0: Lkw an ihr Ziel kommen, und zwar möglichst schnell. Die Ausnahme vom Sonntagsfahrverbot gilt deshalb auch nur für Fahrten, die im Zusammenhang mit der Bewältigung der Folgen des Niedrigwassers stehen. Zudem dürfen Lkw in den Sommerferien auch samstags fahren. Die Ausnahmeregelung gilt ab sofort. Großraum- und Schwertransporte bleiben an Sonntagen verboten.
1: Der Migrationsstreit zwischen Spanien und Italien hat sich weiter verschärft. Seit Mitternacht gelten in Spanien Grenzkontrollen für Reisende aus Italien. Kontrolliert werden sollen Pässe, Staatsangehörigkeit und Visa von Personen, die per Flugzeug oder Schiff in Spanien ankommen. Madrid reagiert damit auf entsprechende Maßnahmen für Reisende aus Spanien, die Italien vergangene Woche als Reaktion auf die Ceuta-Krise ergriffen hatte. Der US-Senat hat nach langen Debatten für härtere Sanktionen gegen Russland gestimmt. Die Abgeordneten verabschiedeten den Gesetzentwurf mit 86-11 Stimmen. Aus Washington Carsten Kühntop.
2: Unter anderem ermächtigt er den Präsidenten, Zölle in Höhe von bis zu 100% zu verhängen gegen Staaten, die weiterhin viel Energie von Russland beziehen. Das wären China, Indien, Japan und einige EU-Länder. Das Gesetz gilt als kraftvolles Zeichen der Unterstützung für die Ukraine. Die Senatoren folgten damit der öffentlichen Meinung. Umfragen zeigen, die meisten Amerikaner wollen, dass die USA mehr tun für das kriegsgebeutelte Land. Damit der Entwurf Gesetz wird, muss als nächstes das Repräsentantenhaus zustimmen.
1: Über einem Bundeswehrstandort in Nordrhein-Westfalen hat es in der vergangenen Nacht mehrere Drohnenüberflüge gegeben. Das hat das Führungskommando der Bundeswehr bestätigt. Zuerst hatten Süddeutsche Zeitung, NDR und WDR berichtet. Mitarbeiter einer Sicherheitsfirma sollen insgesamt 6 Drohnenüberflüge beobachtet haben. Wer dafür verantwortlich ist, ist bislang unklar. Der betroffene Bundeswehrstandort Mechernich ist einer der wichtigsten in Nordrhein-Westfalen. Hier sind auch Spezialisten tätig, die für Wartung und Instandsetzung des Flugabwehrsystems Patriot zuständig sind. Das Wetter in Deutschland. Nachts an den Alpen nachlassende Schauer, sonst ist es verbreitet trocken, Tiefstwerte 16 bis 7 Grad. Am Tage oft sonnig, im Bergland und im Norden einige Quellwolken, 21 Grad auf Föhr bis 33 Grad am Oberrhein. Und ein Blick zur Uhr, die Zeit, es ist gleich 2.03 Uhr.
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4: Am Mikrofon begrüßt Sie dazu sehr herzlich Benjamin Day. Das Kammerorchester Basel darf die Stunde unter Sergio Chomei eröffnen mit Leopold Hoffmanns Cellokonzert in D-Dur, Bethlieferzeichnis 3. Die Solistin ist Sol Gabetta.

Sol Gabetta und das Kammerorchester Basel unter Sergio Chomei mit Leopold Hoffmanns Cellokonzert in D-Dur. Hoffmann war zu seinen Lebzeiten als Wiener Hofkapellmeister durchaus prominent, vergleichbar mit Dittersdorf oder Fannhall. Sein Name verblasste allerdings mehr und mehr über die Jahre. Ein Schicksal, das so ähnlich auch Johann Christoph Friedrich Bach teilte. Sein Name bleibt zwar unvergessen, aber im Vergleich zu Vater Johann Sebastian oder Bruder Karl Philipp Emanuel fristet der Bückeburger Bach eher ein Schattendasein. Umso wichtiger, hier einmal das Licht einzuschalten für seine Sinfonia A8 in G-Dur, Wohlfahrtverzeichnis 1.15, das Freiburger Barockorchester unter Gottfried von der Goltz.

Das Freiburger Barockorchester unter Gottfried von der Goltz mit Johann Christoph Friedrich Bachs Sinfonia A8. Von deutscher Hofsinfonie nach Spanien, vom Instrumentalen zur Vokalmusik kommen wir jetzt mit dem Ländlichen Hirten. Eine Kantate für das Dreikönigsfest mit Violinen und Oboe von einem der wichtigsten Komponisten des spanischen Barocks, Antonio de Literes.

Antonio de Literes Kantate der Könige, präsentiert von einem der führenden Ensembles für spanische Barockmusik, Al Aire Español unter Eduardo López Banzo. Nach den spanischen Barockfestlichkeiten kehren wir zurück ins mitteleuropäische 18. Jahrhundert, diesmal mit einer Solovioline im Mittelpunkt. Franz Bender musizierte neben Größen wie Johann Joachim Quanz oder Karl Philipp Emanuel Bach am Hofe Friedrichs des Großen, der wiederum Benders rührende Spielweise sehr geschätzt haben soll. Am preußischen Hof entstand auch Benders Violinkonzert in D-Dur, das uns jetzt Gabriela Demeterowa und das Prager Kammerorchester unter Milan Leitschik bieten.

Franz Benders Konzert für Violine und Orchester in D-Dur, die Geigerin Gabriela Demeterova und das Prager Kammerorchester unter Milan Lajcic. Kurz vor 3:30, Sie hören das ARD-Nachtkonzert, wo wir jetzt noch einmal einen Sprung machen vom höfischen Violinkonzert des 18. Jahrhunderts zur großen romantischen Programmsinfonie. Die Klangsprache wird voller, die Formen größer, der Ton dramatischer. Das HR-Sinfonieorchester unter Eliyahu Inbal mit Mendelssohn-Bartholdys Reformationssinfonie.

Das HR-Sinfonieorchester unter Eliahu Inbal mit Mendelssohn Bartholdys Sinfonie Nummer 5, Opus 107, der Reformationssinfonie. Gleich ist es 4 Uhr und da wir eben noch so festlich prunkvoll unterwegs waren, lässt Ragnar Schirmer es jetzt noch einmal etwas zurückgenommener, aber immer noch heiter angehen mit einem Allegretto von Joseph Haydn.

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1: Um 4 Uhr mit Olaf Knapp. 4 Bundesländer haben zumindest vorübergehend das Sonntagsfahrverbot für Lastwagen ausgesetzt. Grund ist der niedrige Wasserstand vieler Flüsse. Aus der Nachrichtenredaktion Johanna Schultheiß.
2: Zuletzt kamen NRW und Niedersachsen dazu. Bestimmte Lkw dürfen ab sofort auch an Sonn- und Feiertagen fahren, hieß es aus den Verkehrsministerien in Düsseldorf und Hannover. Denn wegen der anhaltend niedrigen Pegelstände in den Flüssen können viele Frachtschiffe derzeit nur mit einem Bruchteil der üblichen Ladung fahren. Nun stelle man sicher, dass Lieferketten aufrechterhalten und Versorgungsengpässe vermieden würden, sagte NRW-Verkehrsminister Krischer von den Grünen. Zuvor hatten bereits Rheinland-Pfalz und das Saarland mitgeteilt, Lkw-Transporte vorübergehend auch an Sonn- und Feiertagen zu erlauben.
1: Der Migrationsstreit zwischen Spanien und Italien hat sich weiter verschärft. Seit Mitternacht gelten in Spanien Grenzkontrollen für Reisende aus Italien. Kontrolliert werden sollen Pässe, Staatsangehörigkeit und Visa von Personen, die per Flugzeug oder Schiff in Spanien ankommen. Madrid reagiert damit auf entsprechende Maßnahmen für Reisende aus Spanien, die Italien vergangene Woche als Reaktion auf die Ceuta-Krise ergriffen hatte. Kurz vor den Landtagswahlen in Ostdeutschland hat Unionsfraktionschef Frei Spekulationen zurückgewiesen, es könne eine Zusammenarbeit der CDU mit der AfD geben. Die Entscheidung liege nicht bei den Christdemokraten vor Ort, stellte er in den Funke-Zeitungen klar. Aus der Nachrichtenredaktion Ronald Lessig.
3: Normalerweise halte sich die Bundes-CDU bei der Regierungsbeteiligung in den Ländern raus, sagte Frei. Bei dieser grundsätzlichen Frage sei aber die gesamte Partei betroffen. Es gelte das Verbot einer Kooperation mit der AfD. Diese gilt in Sachsen-Anhalt, Umfragen zufolge, mit Abstand als stärkste Kraft, während die regierende CDU mit massiven Verlusten rechnen muss. Die Wahlergebnisse hätten Auswirkungen auch auf den Bund, räumte Frei ein. Kanzler Merz werde aber die gesamte Legislaturperiode im Amt bleiben, seine Autorität sei intakt. Daran waren zuletzt im Zuge der als verpatzt kritisierten Regierungsumbildung Zweifel laut geworden.
1: Am Abend hat für die zweite Bundesfußball-Bundesliga die neue Saison begonnen. Das Auftaktspiel bestritten der VfL Bochum und Hertha BSC. Die Berliner konnten die Begegnung mit 1:0 für sich entscheiden. Es war für den Hauptstadtclub das erste Mal seit 6 Jahren, dass er am ersten Spieltag gewonnen hat. Das Wetter in Deutschland. Am Tage ist es oft sonnig. Im Bergland und im Norden gibt es einige Quellwolken. Höchstwerte 21 Grad auf Föhr bis 33 am Oberrhein. Am Sonntag dann viel Sonne, teils wolkig. Später im Südwesten sind Schauer möglich bei 25 bis maximal 36 Grad. Ein Blick zur Uhr, die Zeit, es ist gleich 4.03 Uhr.
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4: Am Mikrofon Benjamin Day, schön, dass Sie dabei sind. Die Sommersonnenwende ist nun zwar schon wieder ein paar Wochen her, doch Hugo Alvéns schwedische Rhapsodie Nummer 1 ist so etwas wie eine klingende Liebeserklärung an das schwedische Midsommerfest und in Schweden schon fast so vertraut wie ein Volkslied. Das Sinfonieorchester des schwedischen Rundfunks Stockholm unter Esa-Pekka Salonen.

Das Sinfonieorchester des Schwedischen Rundfunks Stockholm unter Esa-Pekka Salonen mit Hugo Alfvéns Midsommarvaka. Nach der nordischen Midsommernacht ziehen wir uns aus der weiten schwedischen Landschaft in den kammermusikalischen Raum zurück zu einem Pariser Flötenvirtuosen der Jahrhundertwende, der sich auch als Komponist ein Denkmal gesetzt hat. Paul Tafanels Quintett für Flöte, Oboe, Klarinette, Fagott und Horn in G-Moll hat für uns das Orsolino-Quintett.

Das Orsolino-Quintett mit einem der wichtigsten Originalwerke für Holzbläserquintett, Paul Tafanels Quintett pour Instrument avant. Die Aufnahme stammt vom Juni 1998 aus dem Südwestfunkstudio Kaiserslautern. Von den Holzbläsern geht es jetzt zum Orchester mit gleich zwei Soloklavieren. Wir bleiben in Frankreich, wechseln aber von der Spätromantik ins 20. Jahrhundert zu Francis Poulenc. Das Philharmonia Orchestra unter Charles Dutoit mit seinem Klavierkonzert in D-Moll, Werkeverzeichnis 61. Die Solisten sind Sylviane Defern und Pascal Roger.

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1: Ich halte ihn nicht nur für ein rein kulturelles Phänomen, sondern für ein biologisches, das in unsere DNA einprogrammiert ist. Die wahren Ursprünge des Handschlags reichen weit hinter die Antike zurück. Wahrscheinlich liegen sie so weit in der Vorgeschichte, dass sie sogar älter sind als unsere Spezies. Unsere engsten lebenden Verwandten, die Schimpansen, schütteln sich häufig die Hände. Oder vielmehr die Finger, was viele positive Funktionen hat, unter anderem ein Versöhnungsangebot. All das deutet darauf hin, dass die Praxis des Händeschüttelns wahrscheinlich begann, noch ehe sich unsere beiden Spezies auseinanderentwickelten, und zwar vor erstaunlichen 7 Millionen Jahren. Der Handschlag hat natürlich vielfältige Bedeutungen, sowohl historisch als auch geografisch betrachtet. Wir werden ihm nicht gerecht, wenn wir ihn als reine Begrüßungsgeste bezeichnen. Stattdessen sollten wir den Handschlag als Berührungseinheit, wie zum Beispiel eine Umarmung oder einen Kuss, betrachten. Meiner Ansicht nach sind Berührungen für menschliche Wesen von immenser Bedeutung. Sie passieren intuitiv. Der Handschlag, der auf unsere Psyche so wertvoll wie tröstlich wirkt, gehört zu den Goldstandards menschlicher Interaktion. Das waren Gedanken zum Tag von Ella El Shammai.
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4: 6 Uhr, die Nachrichten des Bayerischen Rundfunks mit Sisi Forster. Guten Morgen. Die Übersicht. Russische Botschaft weist Verantwortung für Drohnenvorfall in Leipzig zurück. Mehrere Bundesländer setzen Sonntagsfahrverbot für Lkw aus. Hertha BSC gewinnt erstes Zweitligasaisonspiel. Das Wetter in Bayern. Viel Sonnenschein bei bis zu 26 bis 32 Grad. Berlin. Nach dem Drohnenvorfall am Flughafen Leipzig-Halle sind die Hintergründe weiter ungeklärt. Der Vorsitzende des Geheimdienstekontrollgremiums des Bundestages, Henrich Mann, erklärte, er halte die Äußerungen Russlands zu der Sprengstoffdrohne für nicht glaubwürdig. Russland spiele in seinem Angriffskrieg gegen die Ukraine ohne Regeln, sagte er im ZDF. Die russische Botschaft in Berlin hatte bestritten, dass Moskau für den Drohnenvorfall verantwortlich ist. Vielmehr stecke die Ukraine dahinter,

0: es an Waffen fehle. Am Flughafen Leipzig-Halle war am späten Dienstagabend in der Nähe ukrainischer Transportflugzeuge eine mit Sprengstoff und Zünder bestückte Drohne entdeckt worden. Ein Mitarbeiter hatte sie zum Absturz bringen können. Bundesinnenminister Dobrindt sprach von einem hybriden Angriff fremder Mächte. Berlin. Wenige Wochen vor der Landtagswahl in Sachsen-Anhalt hat Unionsfraktionschef Frei darauf hingewiesen, dass die CDU nicht mit der AfD zusammenarbeiten werde. Frei sagte den Funke-Zeitungen, normalerweise halte sich die Bundespartei aus der Regierungsbildung in den Ländern heraus, aber diese Frage könne nicht je nach Bundesland anders beantwortet werden. Es gelte das Kooperationsverbot mit der AfD. Frei verwies auf einen Grundsatzbeschluss der Bundes-CDU. Der Unionsfraktionschef im Bundestag widersprach Spekulationen, Kanzler Merz könnte abgelöst werden, sollten die Wahlen im Osten katastrophal für die CDU werden. Die Autorität von Merz sei intakt, betonte Frei. Die Landtagswahl in Sachsen-Anhalt findet am 6. September statt. Laut Umfragen könnte die AfD klar stärkste Kraft werden. Berlin. Mehrere Bundesländer haben das Sonntagsfahrverbot für Lastwagen teilweise aufgehoben. Grund ist die Dürre und das damit verbundene Niedrigwasser der Flüsse. Viele Frachtschiffe können deswegen gar nicht oder nur mit einem Bruchteil der üblichen Ladung fahren. Nordrhein-Westfalen, Niedersachsen, Rheinland-Pfalz und das Saarland wollen nun notwendige Ersatztransporte auf der Straße erleichtern. Vorübergehend können Gütertransporte vom Wasserweg auf die Straßen verlegt werden. Damit sollen Lieferketten aufrechterhalten und Versorgungsengpässe vermieden werden. Berlin. In der Diskussion, ob zwingend eine Frau die Nachfolge von Bundespräsident Steinmeier antreten soll, zeigt eine Umfrage, eine Mehrheit der Bevölkerung hat keine Präferenzen beim Geschlecht. In einer Forsa-Umfrage für RTL und NTV sagten 74%, dass es ihnen egal sei, ob eine Frau oder ein Mann das Amt übernimmt. Nur 19% hätten gerne eine Bundespräsidentin, 5% sind für ein männliches Staatsoberhaupt. Für 46% der Befragten ist entscheidend, ob er oder sie Erfahrungen in der aktiven Politik hat. Die frühere Bundeskanzlerin Merkel wurde am häufigsten für geeignet gehalten. Im Herbst wollen Union und SPD klären, wen sie für die Nachfolge von Bundespräsident Steinmeier vorschlagen. Bochum. Die zweite Fußball-Bundesliga ist in ihre neue Saison gestartet. Zum Auftakt gewann Hertha BSC am Abend beim VfL Bochum 1:0. Der erste FC Nürnberg und Greuther Fürth bestreiten morgen ihre ersten Spiele. Die Nürnberger empfangen Dynamo Dresden. Fürth reist zum FC St. Pauli. Das Wetter in Bayern. Viel Sonnenschein bei Höchsttemperaturen von 26 bis 32 Grad. In der Nacht meist sternenklar bei 18 bis 10 Grad. Morgen weiter sonnig, am Abend in der Donau-Alb-Region und in Unterfranken Schauer und Gewitter möglich. Am Montag und Dienstag weiter sonnig heiß, abends örtlich Gewitterrisiko. Soweit die Nachrichten, es ist 6.04 Uhr. Die Verkehrsmeldungen. Die A70 Bamberg Richtung Schweinfurt-Werneck ist zwischen Bamberg und Bamberghafen wegen einer Nachtbaustelle gesperrt. Die Umleitung führt über die U76 und U78. Und die B13 München Richtung Ingolstadt ist zwischen Frankfurter Ring und Gundelkofer Straße wegen Bergungsarbeiten gesperrt. Soweit die Verkehrsübersicht.
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2: Heute früh mit Matthias Hacker. Willkommen zum Rucksackradio. Das sind die zwei Stunden, die wir jeden Samstagmorgen hier auf Bayern 2 nur dem Wandern, dem Klettern, dem Draußensein und der Liebe zu unseren Bergen widmen. Denn sie sind Orte, die uns Ruhe und Kraft schenken.
3: Man kommt an diese Stelle, wo diese total schöne Bank steht und dieser irre Blick sich auftut auf den Ort. Und das finde ich so total schön. Und man hört nichts, oder? Man hört nur so ein bisschen die Bäume. Es ist einfach still. Das ist so ein Kraftort.
2: Wo dieser Kraftort für Barbara Schellhammer ist und woraus die Philosophin in den Bergen noch viel Kraft zieht, das gleich. Außerdem gibt's Tipps, wie wir uns verhalten, wenn sich unsere Wanderwege mit einer Kuhherde kreuzen. Und wir schauen zum Matterhorn, wo diese Woche auf der Südseite ein riesiger Fels abgebrochen ist.
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0: Limo ist in Graz aufgewachsen und hat vor seiner Musikerlaufbahn als Tontechniker beim ORF gearbeitet. Vielleicht der Sommer, das Stück, das wir gerade gehört haben, war 2014 seine erste Single und in Österreich ein kleiner Charterfolg. Gleich ist es 10 Minuten nach 6, Sie hören das Rucksackradio auf Bayern 2. Und manchmal spüren wir es ziemlich deutlich. Die Akkus sind leer, der Kopf ist voll und irgendwo müsste es doch einen Ort geben, an dem wir wieder zu uns kommen, Ruhe und Kraft finden. Und für viele von uns ist es draußen, im Wald, am Wasser, auf einem Weg in den Bergen, vielleicht auch nur auf einem Bankerl im Dorf mit Blick ins Grüne. Genau darum geht es in unserer Reihe Quellen der Kraft. Wir fragen, was Ihnen neue Energie gibt, die Natur, die Verbundenheit, Bewegung, Nichtstun vielleicht ja auch, Rituale, Glaube oder Kunst. Rucksack-Radio-Reporterin Barbara Weiß hat dafür Menschen getroffen, die erzählen, warum gerade das Draußensein für sie so eine Kraftquelle ist.
1: Wenn ich zum Beispiel jetzt hier auf den Hönig gehe oder auf den Roten Stein oder hinten die hintere Steinkarspitze, so ein ganz großer, der da rausragt, dass ich das Gefühl habe, ich habe mit den Bergen eine Beziehung und ich verbinde mich mit den Bergen.
2: Barbara Schellhammer kennt die Berge rund um Berwang in- und auswendig. Die Landsbergerin hat hier im Außerfern ihre neue Wahlheimat gefunden. Sie ist Philosophin, arbeitet in München an der Jesuitenhochschule für Philosophie. Aber hier in den Tiroler Bergen tankt sie Kraft in der Natur. Auf den hohen Gipfeln, aber auch an ihren ganz persönlichen Lieblingsplätzen rund ums Dorf.
1: Und dann geht man diesen kleinen, schmalen Pfad und kommt an diese Stelle, wo diese total schöne Bank steht und dieser irre Blick sich auftut auf den Ort. Und das finde ich so total schön. Und man hört nichts, oder? Man hört nur so ein bisschen die Bäume. Es ist einfach still. Es ist so ein Kraftort, ja.
2: Draußen sein, das tut ihr gut, weit weg von der Stadt.

0: Hier kommt sie auf andere Gedanken, sagt sie. Sobald die Professorin in Richtung Berge fährt, wird ihr Denken weit.
1: Also es ist eigentlich wie ein großes Aufatmen. Die Enge und das irgendwie so dicht auf dicht und auch die Lautstärke und die Geräusche in der Stadt sind irgendwie so wenig freiheitlich. Kann man nur beengt denken, finde ich.
0: Die Natur ist eine Kraftquelle für Körper und Seele. Davon ist auch Bergführer Pit Rohweder aus Schwangau überzeugt.
2: Wenn wir in die Berge gehen, dann haben wir eine Chance, neu geboren zu werden, sage ich jetzt einfach mal ganz poetisch. Ich fühle mich in Harmonie, ich fühle mich geerdet, ich fühle mich zentriert. Ich fühle ein bisschen ein Glücksgefühl auch, ja, was einfach großartig ist im Moment. Und ich fühle eine große innere Ruhe.
0: Wer mit allen Sinnen draußen unterwegs ist, kann die Kraft der Natur spüren. Ob eine Radtour am Fluss, ein Spaziergang im Wald, eine Wanderung durch die Berge. Schon allein die Farbe Grün tut gut. Das hat bereits Hildegard von Bingen gewusst, die mittelalterliche Natur- und Kräuterexpertin. Auch Pfarrer Sebastian Kneip hat neben seinen Kaltwasserkuren das Waldbaden empfohlen. Im Wald sein, frische Luft tanken, Fußbad im Bach. Alles ganz gesund. Das beweisen auch aktuelle wissenschaftliche Studien. Gegen Stress, Schmerzen oder Burnout, draußen unterwegs zu sein, kann helfen, weiß auch Coach Pit Rohweder aus Erfahrung.
2: Das gibt mir unendlich viel Kraft, ja? Abzuschalten vom Alltag, einzutauchen in eine Fülle, in eine Vielfalt. Und es ist einfach gesundheitlich günstiger, wenn man immer wieder Phasen hat, wo man neben der Leistung auch regeneriert und dann in so einen eher ruhigen und meditativen Modus kommt.
1: Ich finde es wunderschön, einfach nur zum Beispiel die Blüten genau anzuschauen. Wir haben wilde Orchideen, das finde ich besonders beeindruckend. Die sind so wunderschön, unglaublich, auf einem ganz kleinen Blütenblatt, was man da alles entdecken kann.
0: Wenn Barbara Schellhammer auf einen Berg steigt, eröffnen sich ihr außerdem neue Perspektiven, sagt sie. Und wenn sie am Gipfel stehe, werde sie daran erinnert, wie klein der Mensch sei und wie begrenzt seine Möglichkeiten.
1: Und was ich auch total schätze, auch ich sag mal als Philosophin, ist man ja berufsbedingt immer am Denken. Und manchmal beim Klettern, man denkt einfach an nichts. Und das ist so erholsam, unheimlich erholsam. Ich habe das Gefühl hinterher, kann ich wieder so viel aufnehmen oder so viel neu denken oder frisch an die Dinge rangehen, weil einfach mein Gehirn total unterlaufen wurde.
0: Nicht jeder liebt schwierige Klettereien wie Barbara Schellhammer. Und es ist eigentlich auch egal, ob man im hohen Gras liegt, im Schatten eines Apfelbaums träumt, wilde Blaubeeren pflückt, einen Schmetterling beobachtet oder Waldluft schnuppert. Alles ist heilsam. Die Kraftquelle Natur liegt überall vor der Haustür. Man muss einfach nur rausgehen.
3: Quellen der Kraft, ein Teil aus unserer Reihe. 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Das ist die Stimme von Dominique Fesamet aus Montreal. Sie hat erst Psychologie studiert und kam dann über eine Castingshow zur Musik. Mittlerweile ist sie ein Shootingstar in der Jazzszene. Hier hören wir To Walk Away.

0: Das Matterhorn ist einer der bekanntesten Gipfel in den Alpen. 4478 Meter hoch, eine mächtige Felspyramide in den Walliser Alpen. Für die Schweiz ist es das Wahrzeichen schlechthin. Jetzt aber bröckelt dieser berühmte Berg immer mehr. Auf der italienischen Südseite, knapp 600 Meter unter dem Gipfel, da hat ein Felssturz tonnenschwere Geröllmassen ins Tal befördert. Die gute Nachricht, es gibt keine Verletzten. Was genau da passiert ist am vergangenen Mittwoch, Angela Braun.
1: Ja, es lässt sich nur erahnen, mit welch ungeheurer Gewalt diese Felsmassen aus dem Berg herausgebrochen sind und dann ins Tal hinuntergedonnert. Auf Instagram gibt es ein kurzes Video. Man sieht riesige graue Staubwolken, die den Felssturz verdecken und fast wie Lawinen ins Tal drängen. Das Ganze ist an der Südwand passiert. Wie die Organisation Società Guide di Cervino bekannt gegeben hat, Cervino heißt Matterhorn auf Italienisch, haben die Bergführer auf der italienischen Seite beschlossen, dass sie aktuell keine geführten Touren anbieten.
0: Was hat denn zu diesem Felssturz geführt? Da spielt sicher auch die Hitze jetzt gerade im Hochgebirge wieder eine entscheidende Rolle.
1: Ja, die Ursachen für diesen Felssturz lassen sich derzeit noch nicht genau klären. Die Temperaturen sind in diesem Sommer auch im Hochgebirge extrem hoch. Die 0-Grad-Grenze lag immer wieder oberhalb von 5000 Metern. Wenn der Permafrost schmilzt, der wie ein Klebstoff die Felsen zusammenhält, dann passieren solche Felsabbrüche immer häufiger. Bereits vor dem aktuellen Felssturz auf der Südseite hatten schon Mitte Juli die Bergführer aus Zermatt wegen einer ungewöhnlich hohen Steinschlaggefahr eindringlich gewarnt vor einer Besteigung des Matterhorns nordseitig über den Hörnligrad.
0: Das heißt, auch erfahrene Bergsteiger sollten diese beliebten Gipfel jetzt eher meiden, egal auf welcher Route.
1: Das ist die aktuelle Empfehlung der Bergführer der Società Guide di Cervino. Es gibt aber kein Verbot. Der italienische Normalweg über den Liongrad sei nicht beschädigt, heißt es von der Società. Neben dem Felssturz hätten auch das anhaltend schlechte Wetter mit Gewittern zur Entscheidung beigetragen, dass die italienischen Bergführer vorübergehend keine Touren auf der Südseite des Matterhorns anbieten. Die Karellhütte bleibt aber weiterhin als Biwak für Bergsteiger zugänglich und die Hütte ist derzeit nicht bewirtschaftet, somit gibt es auch keine Betreuung vor Ort.
0: Angela Braun zum Felssturz am Matterhorn in dieser Woche. Harry Ahammer kommt aus Vöcklabrück in Oberösterreich und verbindet Funk, Soul und Blues mit Mundart. Es kehrt einmal gesagt.

0: Es ist 22 Minuten nach 6. Sie hören Bayern 2 mit dem Rucksackradio und es gibt sie überall und auf der ganzen Welt. Es gibt sie im Hotel, in Jugendherbergen, in Hostels und keiner mag sie. Die Bettwanzen. Winzig klein, kaum zu sehen, aber wenn sie einmal da sind, dann kriegt einem allein der Gedanke daran schon unter die Haut. Nachts im Bett, irgendwo in der Matratzenritze, im Rucksack, im Schlafsack. Ich musste selbst schon einmal eine leidige Erfahrung damit machen und ich kann nur sagen, ich wünsche sie meinem ärgsten Feind nicht. Seitdem bin ich wirklich sehr, sehr vorsichtig geworden. Inzwischen erobern sie auch höhere Lagen, wir wissen das. Auf Berghütten werden sie mehr und mehr zur Plage. Wir haben hier im Rucksackradio auch schon oft davon erzählt, wie der Deutsche Alpenverein beispielsweise den Bettwanzen den Kampf angesagt hat. Seit Anfang Juli gelten im Allgäu neue Übernachtungsregeln, was Hüttenwirt und DRV neben Information und Aufklärung tun und welche Rolle ein riesiger Gefrierbeutel dabei spielt. Eine erste Bilanz von Katharina Reichert, sie hat sich die Lage auf dem Edmund-Probst-Haus bei Oberstdorf angeschaut.
1: Wir arbeiten präventiv gegen Bettwanzen und wenn man seinen Rucksack mit hochnehmen will, muss man so einen Sack kaufen. Der kostet 3 €, das ist so ein großer Zipper.
2: Matthias Geiger ist der Hüttenwirt des Edmund-Probst-Hauses. Gleich beim Check-in überreicht er den 2 jungen Bergsteigerinnen überdimensionale Gefrierbeutel. Dort hinein müssen sie ihre Rucksäcke packen und machen das auch ganz freiwillig.
3: Klar, also wenn das alles schützt, ist es ja voll gut, wenn man das macht. Also es gibt Schlimmeres, würde ich sagen. Ja.
2: Nur im Plastiksack darf der Rucksack mit aufs Zimmer. So lautet die neue Regel auf DAV-Hütten im Allgäu. Denn die Rucksäcke sind das Problem, erklärt Michael Fracaro, Geschäftsführer der Alpenvereinssektion Allgäu Innenstadt.
4: Solange man den frisch tragen hat, ist er auch noch schön warm. Und also Wärme und menschlicher Geruch ist genau das, was sie gern mögen, die Tierchen.
2: Jährlich sind insgesamt 15 bis 20 deutsche Alpenvereinshütten von Bettwanzen betroffen. Auch das Edmund-Probst-Haus hat es in der Vergangenheit schon erwischt. Einen Befall wieder einzudämmen, ist eine aufwendige und teure Prozedur. Der Kammerjäger muss dafür kommen.
4: Wenn der dreimal da war, dann ist man da relativ schnell gute fünfstellige Summen los. Also zwischen 20.000 und 30.000 Euro gehen da ziemlich zügig über den Tisch.
2: Neben der Mithilfe der Gäste setzt das Edmund-Probst-Haus auf Kontrolle. Mindestens einmal die Woche sucht Hüttenwirtin Ivanka Geiger alle Zimmer, über 70 Schlafplätze, ganz genau nach Bettwanzenspuren ab.
5: Wir heben da die Matratzen, schauen auch drunter. Das ist wie Fliegenkot und dadurch erkennt man es ganz gut, wenn du welche hast.
2: 9000 Wanderer übernachten jährlich im Edmund-Probst-Haus. Jeder könnte die blutsaugenden Bettwanzen mitbringen. Die nächste Gruppe Bergsteigerinnen ist angekommen. Die 4 Freundinnen sind von der Nachbarhütte hergewandert und haben bereits Erfahrung mit den Bettwanzenbeuteln.

0: knistert viel. Man muss halt vorher gucken, was man wo reinpackt.
1: Ja, an sich ist es okay, aber man ist irgendwie viel am Räumen, dass man schaut, okay, man darf auf dem Zimmer nicht so viel hin und her packen, nicht so viel ausräumen.
2: Außerdem müssen alle Hüttenschlafsäcke in die Mikrowelle. Durch die Hitze sterben Bettwanzen und ihre Eier ab. Auch Kälte mögen die Tierchen nicht. Bergsteigerin Sarah Tegelkamp hat deshalb folgenden Tipp für zu Hause.
3: Ich mache es vorsichtshalber tatsächlich, dass ich die Sachen einfach in eine Tiefkühltruhe lege, ein paar Tage, um auf so Nummer sicher zu gehen, dass alles gut ist.
2: Hüttenwirt Matthias Geiger muss zwar viel zu den neuen Regeln erklären, zieht nach gut einem Monat aber ein positives Fazit.
4: Es lohnt sich, würde ich sagen. Wir hätten einen ganz anderen Befall schon, denke ich, sonst.
2: Weil die Testphase so positiv läuft, denkt der Alpenverein darüber nach, Bettwanzenbeutel auch in anderen Regionen und dauerhaft einzuführen.
5: Wenn man sich so vor den Bettwanzen schützt, dann sind damit die meisten fein. R.E.M. kommen aus Athens, Georgia und gelten als eine der erfolgreichsten Alternative-Rock-Bands der Welt mit bekannten Liedern wie Losing My Religion, Everybody Hurts oder hier auch Near Wild Heaven.

0: R.E.M. mit Near Wild Heaven. Die Stimme von Sänger Michael Stipe ist sehr markant und Stipe hat vor kurzem erst verraten, dass er weiter an seinem ersten Soloalbum arbeitet. Aber hat er auch dazu gesagt, der Prozess, der zieht sich. Es ist schwerer und langwieriger, als er gedacht hätte. Und nun hören wir Josh Rouse. Er erzählt uns in nostalgischen Bildern von seiner Kindheit in den USA. Er ist in Nebraska geboren, aber in 8 verschiedenen US-Bundesstaaten aufgewachsen, ist viel mit den Eltern rumgekommen und davon erzählt er. Von den Drive-Ins, wo sie Halt gemacht haben und von den County Fairs, wo sie ja auch waren. Das sind die kleinen Volksfeste auf dem Land, wo er gespielt hat, wo er mit den Eltern rumgesessen ist. Und all das erzählt er uns in Summertime.
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0: Die Marktgemeinde Bad Hindelang im Oberallgäu ist deutschlandweit die Kommune mit den meisten Albflächen. Die traditionelle Hindelanger Albwirtschaft ist seit kurzem auch als immaterielles UNESCO-Kulturerbe anerkannt. Auf 45 Alpen, da werden rund 8000 Hektar hochalpines Weideland gepflegt. Das heißt, die Flächen werden gemäht, von aufkommenden Büschen und kleinen Bäumen freigehalten, Zäune und Wege in Schuss gehalten, Wasserstellen gesichert, damit die steilen Wiesen nicht verbuschen und diese offene Kulturlandschaft weiterhin erhalten bleibt. Zu diesen Alpen gehört auch die 1500 Meter hochgelegene Zipfelsalpe im Hintersteiner Tal. Und hier können Wandernde zu einer Brotzeit einkehren, aber auch Junghirtinnen und Junghirten fasziniert diese Alpe. Christina Thomas hat sie begleitet.
1: Ich bin jetzt im fünften Sommer hier oben und ich bin drauf gekommen, weil wir waren im Urlaub, waren wir immer in Sommerferien in den Bergen. Habe ich meine Eltern so lange genervt, bis sie gesagt haben, ich kann auf eine Alm.
2: Noch ist Schulzeit. Wenn Johannes Zeit hat, kommt der 15-Jährige am Wochenende auf die Alpe und unterstützt Familie Kotz, die die Zipfelsalpe seit vielen Jahren bewirtschaftet. Johannes wird in den Sommerferien viele Wochen hier oben verbringen als Junghirte, gemeinsam mit den anderen Hirtinnen und Hirten. Die mehr als 200 Rinder, die hier oben leben, vertrauen Johannes aus dem Donauries. Damit die Flächen nicht verbuschen, müssen sie beweidet werden. Die Rinder halten die Wiesen offen und schaffen so die Voraussetzung dafür, dass sich die Artenvielfalt erhalten kann. Jeden Morgen geht es nach dem gemeinsamen Frühstück gegen 7 Uhr raus.
1: Also ich gehe halt in der Früh zum Vieh. Ich schaue, ob alle da sind oder schaue, ob sie krank sind oder sowas. Wir haben alle eine eigene Ohrenmarke. Dann haben wir einen Zettel und da streichen wir die dann durch. Und wenn halt noch welche fehlen, dann müssen wir nochmal durch und schauen, ob die da sind.
2: Und das Suchen kann lange dauern. Die Weideflächen sind weitläufig. 150 Hektar Land, 205 Rinder. Da muss den ganzen Tag aufmerksam kontrolliert werden. 7 Tage die Woche, monatelang, ohne freien Tag. Wenn ein Tier verletzt ist, muss schnell entschieden werden, ob es in den Stall gebracht und tierärztlich versorgt werden muss. Heute ist bislang alles in Ordnung. Ein Rind hat eine kleine Verletzung, aber nichts Ernstes.
3: Ja, wenn du mit dem Vieh vertraut bist, dann weißt du einfach, wie die ticket. Und nachher weißt du, wie du mit denen umgehen wirst. Wenn die Ohren so hinter stellen, nachher weißt du, sie sind eher ein bisschen auf der, ja, sag jetzt einmal, auf der Flucht. Du siehst oft schon an den Augen und wie sie die anschauen. Also da kannst du einfach erkennen, kannst du zu denen hin, kann ich die streicheln, sind sie gerade gut drauf. Oder ich sehe, hoppla, ich muss aufpassen, die ist einfach gerade ein bisschen schlecht drauf.
2: Sagt Lukas. Der 24-Jährige ging schon mit 9 Jahren zum ersten Mal als Junghirte auf eine Alpe. Heute ist er ein erfahrener Hirte.
3: Die Familie hat mich noch liebevoll aufgenommen. Also haben wir jetzt gar nicht gehabt. Das ist eigentlich wie eine zweite Familie, wenn du so am Berg bist und die verstehst. Wenn das passt, noch kannst du da fast kein Heimweh kriegen.
2: Und es hat gepasst.

0: Merkst du, da kommst du zu diesen Stücken, die sind ganz anders wie sonst. Die tun den Schwanz hinten auf und reisen einfach eben den Beagle nach.
1: Bei jedem Wetter draußen sein, sich um die Tiere kümmern. Der Alltag auf einer Alpe ist anstrengend. Doch die Familie und die Hirtinnen und Hirten bilden eine Gemeinschaft, die die Liebe zur Natur verbindet.
0: Man hat eine Gemeinsamkeit, die man kurz zweimal da hat. Ja, wenn du da einfach davor oder abends zum Vieh gehst und nachher das Geschält hörst in der Natur, nachher hockst du einfach an den Beagel hin und hörst zu und kannst abschalten. Es geht einfach so.
2: Christina Dumas auf der Zipfelsalpe im Allgäu.

0: Manchmal, da reicht ein Geräusch und ich bin sofort wieder oben, auf der Almwiese, Bergluft, Kühe am Hang. Die Kühe auf der Alm, die gehören für mich einfach zur Bergwelt dazu. Das Grasen auf der Wiese, das gemächliche Wiederkäuen, das Bimmeln der Glocken um den Hals, wie sie mit dem Schwanz versuchen, die lästigen Fliegen wegzuschlagen. All das prägt schon sehr, wie ich unsere Berge wahrnehme. Friedlich, ursprünglich, manchmal fast ein bisschen Postkartenkitsch, aber trotzdem echt. Und genau deshalb vergisst man vielleicht auch manchmal, so eine Kuh ist kein Streicheltier. Sie ist groß, sie ist kräftig, hat ihr eigenes Revier und wenn ein Kalb dabei ist oder Stress in der Herde entsteht, dann kann es für uns Wanderer auch mal gefährlich werden. Wie wir uns als Gäste in den Bergen und gegenüber Kühen richtig verhalten, darüber spreche ich jetzt mit Simon Plentinger. Servus Simon.
1: Hi, servus.
0: Simon, wir haben vermutlich alle schon mal es erlebt beim Wandern, dass man eben auch mal über so eine Weide und an den Kühen vorbeigehen muss. Das sollte man auf keinen Fall unterschätzen, oder?
1: Ja, klar, so eine Kuh kann schnell mal einige hundert Kilogramm wiegen. Und wenn man da als Wanderer unvorsichtig ist, die kann einem schon mal umhauen oder verletzen, selbst wenn der Zusammenstoß selber von dem Tier gar nicht bösartig gemeint ist. Auch können die Tiere sehr viel schneller laufen, als wir ihnen vielleicht manchmal zutrauen würden. Und auch wenn Kühe von Natur aus wenig angriffslustig sind, ist da einfach Vorsicht geboten.
0: Okay, aber worauf sollten wir jetzt dann konkret achten, wenn wir beispielsweise eine Kuhweide überqueren müssen?
1: Also wenn der Wanderweg über die Weide führt, dann sollten wir den Weg auf keinen Fall verlassen erstmal. Wir sollten die Weide zu

0: zügig überqueren, nicht dort Rast machen und uns dort niederlassen. Wir sollten beim Überqueren mindestens, wenn es geht, einen Abstand von 20, besser vielleicht sogar 50 Metern zu den Tieren einhalten. Wir sollten auch da nicht laut schreien oder rumhüpfen, sondern ruhig und unauffällig bleiben, nicht die Tiere nervös machen. Und es kann aber trotzdem halt mal passieren, dass so eine Kuh ausgerechnet den Wanderweg versperrt oder sich da sogar bequem gemacht hat. Dann sollte man einfach versuchen, mit möglichst großem Abstand drumherum zu gehen. Es wäre leichtsinnig, die Tiere zu erschrecken oder ihnen direkt in die Augen zu schauen. Und du hast es selber schon gesagt, eine Kuhweide ist kein Streichelzoo. Die Tiere einfach in Ruhe lassen, nicht streicheln und auch auf keinen Fall füttern.
1: Meistens ist es ja so, dass die Kühe am Chillen sind, sage ich jetzt mal ganz neudeutsch. Aber manchmal kann es eben auch anders sein. Woran merken wir denn, dass es einer Kuh gerade überhaupt nicht gefällt, dass ich an ihr vorbeigehe oder an ihrem Kalb? Gibt es da Signale beispielsweise auch in der Körpersprache?
0: Die gibt's. Wenn die Tiere den Kopf senken, schnauben, scharren oder brüllen, dann kann es brenzlig werden. Und dann sollte ich die Weide auf schnellstem Wege verlassen.
1: Besonders gefährlich ist es, hört man immer wieder, wenn man einen Hund dabei hat. Das scheint bei dem tödlichen Zwischenfall in Tirol, den es auch gegeben hat, zwar jetzt nicht der Fall gewesen zu sein, aber auf Hunde reagieren Kühe ja oft recht aggressiv, oder?
0: Ja, das ist so. Also das Herannahen von Hunden, da reagieren die Kühe, zumal wenn sie Jungtiere dabei haben und die beschützen wollen, dann reagieren die schon mal mit einer Attacke auf die Vierbeiner. Wanderer, die Hunde dabei haben, sollten so Weideflächen lieber umgehen. Also vielleicht gibt es eine andere Route und wenn es doch nicht anders geht, dann den Hund auf jeden Fall an die Leine nehmen.
1: Und vermutlich muss man da auch mit kleinen Kindern ein bisschen aufpassen, die ja auch schnell mal auf die Tiere zustürmen und nicht einschätzen können, ob eine Kuh das jetzt mag oder nicht. Da ist natürlich auch Vorsicht geboten. Falls so eine Kuh dann plötzlich doch auf mich zuläuft oder gar eine ganze Herde, könnte ja auch sein, wie kann ich mich da schnellstmöglich in Sicherheit bringen oder schützen?
0: Also in so einem Notfall, wenn die Tiere näher kommen, ruhig bleiben, sich langsam zurückziehen mit Blick auf die Kuh. Am besten Schutz suchen, irgendwie hinter dem nächsten Zaun, wenn das möglich ist. Ganz wichtig, wenn man einen Hund dabei hat und die Tiere des eben auf einen zugerannt kommen, dann wäre es der Zeitpunkt, den Hund freizulassen. Der ist nämlich flinker als die Kuh, der kommt höchstwahrscheinlich davon. Aber wenn ich selber an der Leine mit dem Hund verbunden bin, dann kann das schon mal gefährlich werden. Sollte jetzt nicht rumfuchteln mit dem Wanderstock oder so. Aber im größten Notfall kann auch ein gezielter Schlag auf die Nase die Kuh vertreiben. Aber am besten eben so schnellst wie möglich irgendwo Schutz
1: suchen. So weit wollen wir es aber gar nicht erst kommen lassen, dass zu einer wirklich handgreiflichen Auseinandersetzung mit den Kühen kommt. Simon Plentinger war das mit Verhaltensregeln für Begegnungen mit Kühen auf der Alm. Also Abstand halten, ruhig bleiben, Hunde an die Leine, nicht streicheln, nicht füttern und die Tiere einfach Tiere sein lassen. Dann bleibt die Alm für uns alle das, was sie sein soll. Ein schöner, besonderer Ort in den Bergen. Danke dir, Simon.
0: Sehr gerne.
1: Und das ist die Gnadenkapelle. Die ist mit ihrem Lied über die ausgebüxte Kuh Yvonne, vielleicht erinnern Sie sich, bekannt geworden. Yvonne hat sich monatelang nicht fangen lassen und hat damit weltweit Schlagzeilen gemacht. Hier ist die Gnadenkapelle. 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

0: Eine wirklich wunderbare Geschichte, die die Gnadenkapelle nochmal vertont hat über die Veuille de Cour, die Yvonne.
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0: Vergangene Woche, da war ich in Kanada. In Bayerisch Kanada, am Schwarzen Regen beim Höllensteinsee. Das ist im Bayerischen Wald an der Grenze zwischen dem Landkreis Regen und dem Landkreis Cham. Und ich fand's wirklich bemerkenswert, wie sehr dieser Marketingbegriff Bayerisch Kanada es ganz gut beschreibt. Es klingt nämlich nach Fernreise und erinnert einen daran, dass das große Rauskommen manchmal einfach direkt vor der Haustür beginnt. Der schwarze Regen, der liegt da stellenweise wirklich ganz ruhig zwischen den bewaldeten Hängen drin, fast dunkelgrün bis schwarz und daneben dann diese Granitfelsen, die aus dem Ufer rausragen, ganz wunderbar. Man läuft da durch diese enge, wilde Flusslandschaft und links und rechts, da reicht der Wald wirklich bis runter ans tiefschwarze Wasser, kaum Häuser, kaum Straßenlärm, nur über uns ein paar Rotmilane, die ihre Kreise gezogen haben. Besonders schön fand ich diese Mischung aus wild und zugänglich. Der Höllenstein steigt, das ist jetzt kein großer alpiner Kraftakt, aber er hat trotzdem kleine Abenteuermomente dabei. Mal geht's über schmale Steigstücke, mal mit Seilsicherung nach oben und dann wieder öffnet sich der Blick auf den Höllensteinsee und plötzlich wird aus dem Waldweg fast eine kleine Expedition. Das ist jetzt keine spektakuläre Hochgebirgskulisse, sondern eher dieses stille, weite Naturgefühl, wie man es aus Kanada auch kennen mag. Und Bayerisch Kanada hat es auch deswegen so gut getroffen, finde ich. Denn obwohl es so ein traumhafter Sonntag mit perfektem Wanderwetter war, waren wir nahezu allein unterwegs. Kein Trubel wie in den Alpen. Der Höllensteinsteig ist meines Erachtens ein Geheimtipp, denn es war ja Kanada.

0: Das war Flower von Julie Fox. Um 7:07 kommt am Wochenende endlich der ersehnte Regen oder bleibt es am Berg weiter viel zu heiß und trocken? Wir fragen wie immer beim Bergwetter nach bei Geosphere Austria in Innsbruck, wie die Lage in den Alpen so ist und worauf wir alle achten sollten. Mit mir verbunden ist Josef Lang von Geosphere Austria. Guten Morgen, Josef. Servus.
1: Grüß Gott, einen schönen guten Morgen. Servus.
0: Österreich und die Alpen insbesondere sind ja diese Woche von extremer Hitze betroffen gewesen. Die Alpen waren die heißeste Region Europas. Wie entwickeln sich die Temperaturen denn jetzt gerade?
1: Ja, am Donnerstag und am Freitag, also in den letzten zwei Tagen, haben zwei schwache Kaltfronten die Ostalpen gestreift und die extreme Hitze etwas ausgeräumt. Das Temperaturniveau ist nach unten gegangen und es hat leicht abgekühlt auf normale Sommerverhältnisse. Das heißt, wir starten jetzt am Wochenende mit angenehmen Temperaturen in den Morgenstunden und erreichen an den Nachmittagen dann hochsommerliche Werte in den Niederungen von knapp 30 Grad, in 2000 Meter Höhe etwa 18 Grad und die 0 Grad Grenze ist im Bereich 4000 Meter oder knapp darüber an diesem Wochenende. Also recht angenehme Temperaturbedingungen heute und morgen und dazu gleich die Wetterbedingungen. Ein Hochdruckgebiet beschert uns zudem noch verbreitet stabile Wetterverhältnisse, das heißt viel Sonnenschein, nur flache Quellwolken an den Nachmittagen von Norden her bis zum Hauptkamm und geringe Gewitterneigung. Wenn man die Gewitterneigung ansprechen möchte. Sie ist am Alpenhauptkamm in den Südtiroler und Osttiroler Bergen doch etwas erhöht.
0: Ja, und viele Hütten und Almen warten ja eigentlich dringend auf den Regen. Kommt der dann auch ein bisschen?
1: Flächendeckender Regen ist noch nicht in Sicht. Es hat in den vergangenen zwei Tagen punktuell bei uns in den Ostalpen schon einiges geregnet, aber der flächendeckende, der durststillende Regen, der bleibt noch aus und der ist frühestens erst in der zweiten Augusthälfte zu sehen, wenn überhaupt.
0: Die Wanderer und Bergsteiger freut es dahingehend. Und noch der Blick kurz Richtung Montag und Dienstag. Wie schaut es die Woche aus?
1: Ja, nach diesem recht guten und sehr brauchbaren Wetter am Wochenende folgt am Montag ein kleiner Einbruch, denn am Montag ist wiederum eine schwache Störung mit im Spiel. Sie streift die Ostalpen mit gewittrigem, regenschauanfälligem Wetter, also nicht ganz stabil am Montag. Ab Dienstag geht es aber dann schon wieder gut weiter. Wir haben sonnige, sehr warme bis heiße Bedingungen in den Niederungen und die Gewitterneigung ist ab Dienstag bis Freitag eher gering, also gutes Bergwetter im Verlauf der kommenden Woche.
0: Danke nach Innsbruck für den Blick aufs Bergwetter mit Josef Lang. Servus.
1: Servus, schönes Wochenende, pfiat denk.
0: Und passend dazu hören wir jetzt die Band Farewell Dear Ghost mit Weather Control.

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5: Jetzt ist es gleich 7 Uhr. In der kommenden Stunde Rucksack Radio, da ertüchtigen wir uns und machen uns gemeinsam fit für die Berge, zusammen mit Tipps von den Berghasen. Und nächste Woche gibt es ein großes Spektakel am Himmel. Eigentlich sind es zwei. Einmal der Sternschnuppenregen der Perseiden und eine Teilsonnenfinsternis gibt es auch noch. Astronomische Highlights. Wann und wo wir sie am besten sehen, auch das nach den Nachrichten hier auf Bayern 2.
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6: 7 Uhr. Die Nachrichten des Bayerischen Rundfunks mit Sisi Forster. Guten Morgen. Die Übersicht. Hintergründe für Drohnenvorfall am Flughafen Leipzig sind weiter ungeklärt. EU importiert wieder mehr Flüssigerdgas aus Russland. In Nürnberg werden Zehntausende zum CSD erwartet. Das Wetter in Bayern. Viel Sonnenschein bei 26 bis 32 Grad. Berlin. Die Hintergründe des Drohnenvorfalls am Flughafen Leipzig-Halle sind weiter ungeklärt. Der Vorsitzende des Geheimdienstkontrollgremiums des Bundestags, Heinrich Mann, erklärte im ZDF, er halte die Äußerungen Russlands dazu für nicht glaubwürdig. Im Krieg in der Ukraine spiele Russland ein Spiel ohne Regeln, so der CDU-Sicherheitsexperte. Die russische Botschaft in Berlin hatte bestritten, dass Moskau für den Vorfall verantwortlich ist. Vielmehr stecke die Ukraine dahinter, der es an Waffen fehle. Bundesinnenminister Dobrindt sprach von einem hybriden Angriff fremder Mächte. Unterdessen wurde bekannt, dass über einem Bundeswehrstandort in Nordrhein-Westfalen erneut Drohnen gesichtet wurden. Dort sind Spezialisten für die Wartung des Flugabwehrsystems Patriot zuständig. Die Polizei hat Ermittlungen aufgenommen. Brüssel. Trotz europäischer Bemühungen, weniger abhängig von Moskaus Energielieferungen zu sein, ist die Menge von aus Russland importiertem Flüssigerdgas wieder gestiegen. Das berichtet die Welt am Sonntag und beruft sich auf Daten des Forschungszentrums CREA. Demnach haben EU-Staaten im Juni 14%

0: Prozent mehr LNG aus Russland importiert als ein Jahr zuvor. Die Einnahmen Russlands aus dem Verkauf stiegen dem Bericht zufolge auf 60 Millionen Euro pro Tag. Das meiste Flüssiggas kaufte Frankreich. Nach Angaben der Denkfabrik Bruegel hatte das russische Erdgas im zweiten Quartal einen Anteil von 13,4% an den gesamten Gaseinfuhren der EU. Das Ziel der EU ist es, bis 2027 kein LNG aus Russland mehr zu beziehen. Madrid. Im Streit mit der Regierung in Rom wegen der Vorfälle in Ceuta hat nun auch Spanien seit Mitternacht seine Grenzkontrollen für Reisende aus Italien verschärft. An den Häfen und Flughäfen werden die Pässe von italienischen Reisenden geprüft. Die Kontrolle wird stichprobenartig und zunächst für einen Monat durchgeführt. Die Regierung in Madrid reagiert damit auf entsprechende Maßnahmen für Reisende aus Spanien, die Italien vergangene Woche wegen der Ceuta-Krise ergriffen hatte. Rund 72.000 Migranten hatten vorübergehend die spanische Exklave teilweise schwimmend erreicht. Nach Angaben von Menschenrechtsgruppen kamen dabei mehr als 140 Migranten ums Leben. Nürnberg. In der fränkischen Stadt geht heute die Pride Week mit dem großen CSD-Zug zu Ende. Die Veranstalter des Christopher Street Days rechnen mit einer großen Beteiligung. Im vergangenen Jahr waren 17.500 Menschen bei dem Zug mitgelaufen, so viele wie noch nie. Unter dem Motto Nürnberg liebt, demonstrieren sie für mehr Sichtbarkeit, Gleichberechtigung und gesellschaftlichen Zusammenhalt und wollen damit ein Zeichen gegen Queerfeindlichkeit setzen. Dem CSD-Förderverein zufolge wurde nach dem Anschlag am Rande der Parade in Berlin im Juli das Sicherheitskonzept für Nürnberg umfassend überprüft. Bochum. Die zweite Fußball-Bundesliga ist in ihre neue Saison gestartet. Zum Auftakt gewann Hertha BSC am Abend beim VfL Bochum 1:0. Der erste FC Nürnberg und Greuther Fürth bestreiten morgen ihre ersten Spiele. Die Nürnberger empfangen Dynamo Dresden. Fürth reist zum FC St. Pauli. Das Wetter in Bayern. Viel Sonnenschein bei Höchsttemperaturen von 26 bis 32 Grad. In der Nacht meist sternenklar bei 18 bis 10 Grad. Morgen weiter sonnig, am Abend in der Donaualbregion und in Unterfranken Schauer und Gewitter möglich. Am Montag und Dienstag weiter sonnig und heiß, abends örtlich Gewitterrisiko. Soweit die Nachrichten. Es ist 7.04 Uhr. Die Verkehrsmeldungen. A70 Schweinfurt-Werneck Richtung Bamberg, zwischen Bamberg und Kreuz Bamberg ein Unfall. Und die B2 Donauwörth-Weißenburg ist zwischen Abzweigung nach Rehau und Abzweigung nach Rehlingen nach einem Unfall in beiden Richtungen gesperrt. Ortskundige Autofahrer werden gebeten, das Gebiet weiträumig zu umfahren. Soweit die Verkehrsübersicht.
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2: Heute mit Matthias Hacker. Servus. Wie beim Bergsteigen packen wir es jetzt nach einer kurzen Rast wieder an. Eine Stunde Rucksackradio liegt hinter uns, eine Stunde liegt noch vor uns. Ganz nach dem Motto, der Weg ist das Ziel, dürfen Sie sich auf diese Themen freuen. Die andauernde Hitze und die Trockenheit setzen den Berghütten zu. Da geht vielen derzeit das Wasser aus, weil es nicht ausreichend regnet. Weit oben in den Bergen ist Wasser eh schon ein seltenes Gut. Da muss man wie auf der Tölzerhütte ohne Duschen halt auch auf manche Annehmlichkeit verzichten. Der Hüttenwirt der Tölzerhütte, Benno Schödel, der ist da pragmatisch.
3: Zur Not lang der Waschlappen. Wasser trocknet man eh mit. Dann kann man sie minimal frisch machen. Wenn es nicht geht, dann stinken alle. Dann ist es erwischt.
2: Ja, dann stinken halt alle. Aber die Trockenheit, die dauert an. Der nötige Dauerregen ist nicht in Sicht. Wir haben es im Bergwetter gehört. Aber Not macht halt auch erfinderisch. Das werden wir in dieser Stunde lernen. Außerdem lernen Sie gleich unseren Bergmensch der Woche kennen. Und wir fragen, warum die Übernachtungspreise in den Alpen so hoch sind.
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2: Das Pull-Up Orchestra bezeichnet sich selbst als The Swiss Hip-Hop Jazz Brass Band. Da ist also viel drin. 10 Musikerinnen und Musiker aus der Schweiz.

0: Heimatsound aus der Schweiz vom Pull-Up Orchestra haben auch schon mal auf der Brasswiesen in Eching gespielt.
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0: Unser Bergmensch der Woche bringt heute ziemlich viel mit. Wissenschaftlichen Blick aufs Training, eigene Erfahrung am Berg und den Wunsch, dass wir alle besser vorbereitet und gesünder draußen unterwegs sind. Susanne Kraft ist Sportwissenschaftlerin, Trainingstherapeutin und Bergsteigerin. Sie hat sich an der Universität Salzburg auf Prävention und Training im Berg- und Ausdauersport spezialisiert, schreibt auf ihrem Blog Berghasen über Fitness und Verletzungsvorsorge und kluge Vorbereitung. Und sie macht gerade die Ausbildung zur Bergführerin in Österreich. Und wenn wir auf diesen Sommer schauen, dann ist es heiß, dann ist es trocken, nicht nur im Tal. Die 0-Grad-Grenze, die lag teilweise über 5000 Meter. Was ist unter solchen Bedingungen körperlich zu beachten? Die Tourenplanung, meint Susi, ist auf jeden Fall wichtig.
2: Also wenn es so warm ist, dann sollte man natürlich schauen, dass man körperlich möglichst gut vorbereitet in die Berge startet, die Touren so auswählt, dass man sie nicht an seiner Leistungsgrenze bewegt, sondern eher im Wohlfühlbereich und möglichst viele Reserven hat. Auch ein bisschen mehr Gepäck einkalkulieren durchs zusätzliche Wasser und Verpflegung, die man einfach bei so heißen Temperaturen braucht. Und vielleicht auch mal auf eine Tour oder eine lange Tour verzichten, sich vielleicht einmal was Kürzeres aussucht und dann ab Mittag wieder im Tal ist und schaut, ob man noch irgendwo einen kühlen Bach findet, an dem man dann den Nachmittag verbringt.
0: Auf ihrem Blog Berghasen, da haben Susi und ihre Kollegin vor kurzem auch über Herz-Kreislauf-Unfälle geschrieben. Mehr als ein Viertel aller Unfälle bzw. Notfälle am Berg steht laut dem österreichischen Kuratorium für alpine Sicherheit im Zusammenhang mit Herz-Kreislauf-Problemen.
2: Früher wurde diese Unfallursache quasi gar nicht wirklich kommuniziert. Das ist erst in den letzten Jahren in der Statistik konkret angeführt. Man schaut sich da immer das 10-Jahres-Mittel an und da fällt eben sehr stark auf, dass Todesunfall, aber auch Todesunfall

0: Ursachen im Zusammenhang mit Herz-Kreislauf-Beschwerden in den letzten Jahren einfach im Grunde die Todesursache Nummer eins sind. Und wenn ich mir das anschaue, dann kann ich einfach daraus ableiten, dass sich viele auf Touren begeben, denen die Bergsportler einfach körperlich nicht gewachsen sind.
1: Und auch die Rettungseinsätze am Berg mit diesen Symptomen werden immer mehr. Das heißt, dass viele einfach oft körperlich überfordert sind. Was hilft, ist regelmäßiges Training. Und zwar nicht nur Ausdauer, sondern auch Krafttraining. Und das nicht nur für Kletterer.
0: Kondition wird ja oft irgendwie als Überbegriff für unsere Ausdauerleistungsfähigkeit verwendet, aber aus sportlicher Sicht ist die Definition von Kondition ein bisschen andere. Und zwar setzt sie die Kondition aus unterschiedlichen Faktoren zusammen. Und Ausdauer, Kraft oder koordinative Fähigkeiten sind beispielsweise ein Teil von der gesamten Kondition. Und beim Wandern und Bergsteigen sind eben vor allem die Ausdauer als auch die Kraft als auch unsere koordinativen Fähigkeiten höchst gefordert. Und darauf sollte man den Körper einfach möglichst vorher schon vorbereiten und nicht erst während der Tour, wenn man sich schon am Berg befindet.
1: Das kann man nicht oft genug sagen. Susi Kraft bezeichnet das Bergsteigen als oft unterschätzte Sportart. Die Sportwissenschaftlerin aus Salzburg ist manchmal überrascht, dass für viele die Vorbereitung nicht so wichtig ist.
0: Meiner Meinung nach sind Berge einfach sportliche Herausforderungen, auf die man sich körperlich vorbereiten muss. Also es ist auch nicht so, dass jetzt jemand entscheidet, der noch nie laufen war, jetzt übermorgen einen Marathon zu laufen. Beim Wandern und beim Bergsteigen passiert es oft schon, dass man sagt, ja, man geht jetzt am Wochenende einfach auf den Berg oder man möchte die und die Tour machen, geht aber vielleicht unter der Woche gar nicht irgendwie zum Sport oder ins Krafttraining. Deswegen, ja, ist das, glaube ich, ein bisschen eine unterschätzte Sportart, einfach das Bergsteigen und das Wandern.
1: Daher versucht die Bergführeranwärterin, möglichst viele Menschen auch über die sozialen Medien zu erreichen, dass Training so wichtig ist, damit man auch sicher unterwegs ist in den Bergen. Und für Familien, die jetzt in den Sommerferien unterwegs sind, da hat sie auch noch ein paar Tipps.
0: Ich war gerade mit einem zweiten Bergführer eben in den Hohen Tauern unterwegs und habe Familien mit Kindern begleiten dürfen in die Berg. Und es war sehr spannend für mich zu sehen, wie sich Kinder einfach auch in den Bergen bewegen, wie geschickt die eigentlich von Natur aus schon sind. Kindern ist es relativ egal, ob sie jetzt auf den oder dem Gipfel stehen. Für Kinder ist eher spannend, was am Weg dorthin liegt. Ein Bach oder ein kleiner See ist eigentlich schon die perfekte Spielwiese in den Bergen für Kinder. Da braucht es oft gar nicht so viel mehr.
1: Unser Bergmensch der Woche, Susanne Kraft, ist Sportwissenschaftlerin, Trainingstherapeutin und Bergsteigerin und macht andere fit für die Berge. Ihre Tipps finden Sie auch auf ihrer Webseite Berghasen. Und jetzt erinnert uns Sebastian Kretzer aus Ringsburg dran, dass zu viel Hackeln stumpf macht und dass am Ende nicht die Arbeit, sondern die Freundschaften Trumpf sind.

0: Heimatsound von Sebastian Kretz bei Bayern 2 im Rucksackradio. Es ist 17 Minuten nach 7. Guten Morgen. Wie jeden Sommer ziehen auch in diesem Jahr die Perseiden über den Nachthimmel. Ihren Höhepunkt erreichen sie nächste Woche in der Nacht von Mittwoch auf Donnerstag. Dann können wir bis zu 100 Sternschnuppen pro Stunde sehen. Und besonders gut lassen sich die Sternschnuppen in Landschaften ohne Lichtverschmutzung beobachten. Zum Beispiel im UNESCO-Biosphärenreservat Rhön. Das ist im Dreiländereck Bayern, Hessen, Thüringen. Seit fast genau 10 Jahren ist die Region als internationaler Sternenpark anerkannt. Wer möchte, kann da eine Wanderung mit einer Sternenführung zu besonderen Himmelsschauplätzen verbinden. Uli Nicola war den Perseiden auf der Spur.
1: Am Fuße des Soisbergs liegt einer der Himmelsschauplätze des Sternenparks Rhön. Ausgestattet mit Sternenkarten, einem Polarsternfinder und einer bequemen Holzliege zum in den Himmel gucken.
2: Oh ja, da hinten kommen Sterne, muss ich jetzt mal gucken.
1: Die Nächte sind dort besonders dunkel und daher gut für die Sternenbeobachtung geeignet. Denn die Gemeinden haben sich verpflichtet, eine weniger helle, spezielle Straßenbeleuchtung anzuschaffen oder diese in der Nacht ganz auszuschalten.
2: Den Sternenpark Rhön gibt es nur, weil die Lichtverschmutzung hier eingedämmt wurde. Deutschlandweit hat die Rhön dafür sich einen Namen gemacht und es ist doch ein Erfolgsprojekt geworden.
1: In der Dämmerung nimmt Markus Göttlich vom Sternenpark Rhön alle Interessierten mit auf eine besondere Reise in ferne Galaxien. Am Himmelsschauplatz Soisberg deutet er auf die Vega, die am Abend als einer der ersten Sterne hell leuchtet. Denn sie ist nur 25 Lichtjahre entfernt.
2: Das ist der Adler und das sehen Sie immer im Sommer, das Sommerdreieck. Das ist dann hier die Vega und dann der Schwan, der Deneb. Und die drei leuchten auch heraus, also kann man sich ganz gut dran orientieren.
1: Nur rund 6% des Weltalls kennen oder verstehen die heutigen Astronomen. Der Rest ist dunkle Materie, die sie noch erforschen. Und manche Sterne, die wir sehen, existieren schon gar nicht mehr.
3: Der Gedanke, dass es Millionen Jahre her ist, als dieses Licht zu uns hergeschickt wurde, ist natürlich auch faszinierend. Wer weiß, ob der überhaupt an dieser Stelle jetzt ist. Das ist ja auch so fast unvorstellbar.
1: Beim Blick in den funkelnden Himmel wird uns Sternenparkbesuchern bewusst, was für ein winziges Licht wir selber im Universum sind.
2: Wenn Sie die Hand in den Himmel halten, dann haben Sie ungefähr 5 Grad. Und hinter ihrer Hand verstecken sich ungefähr 500 Millionen Galaxien.
1: Eine Galaxie ist eine Sterneninsel, beispielsweise die Milchstraße oder die Andromeda-Galaxie, die übrigens in zig Milliarden Jahren zusammenstoßen werden. Markus Göttlich erklärt auch das Sternenbild Andromeda, die schöne Tochter von Cassiopeia und Kepeus, dem Himmelsweh. Ungefähr 500 bis 600 Lichtjahre ist es entfernt und da kommt die griechische Mythologie ins Spiel.
2: Perseus ist dann auf dem Pegasus, auf dem geflügelten Pferd, dem Ungeheuer entgegengeritten. Er hat dann die Andromeda gerettet und geheiratet und sie sind am Himmel vereint.
1: Das Sternbild Perseus ist auch der Namensgeber für die vielen Sternschnuppen, die jedes Jahr im August zu sehen sind, die Perseiden. Allerdings stammen sie nicht von den Sternen des Perseus, sondern vom Kometen 109P Swift-Tuttle. Und durch dessen Spur fliegt die Erde.
2: Das ist wie wenn Sie mit dem Auto durch Schnee fahren und dann kommen ja die Flocken so auf einem zu. Ähnlich ist das dann mit der Erde, die eben mit 107.000 km/h um die Sonne fliegt. Und dementsprechend dann durch diese Kometenspur und wir dann diese winzigen, oft nur daumennagelgroßen Steinchen sehen, die dann mit bis zu 50 Kilometer pro Sekunde auf die Erde fallen. Beziehungsweise was wir dann sehen an Sternschnuppe ist eben diese Lichtspur, die das Körnchen hinterlässt, wenn es in die Erdatmosphäre eindringt.
1: Sternenparkführer Markus Göttlich wird von seinem Sohn Levin unterstützt.

0: der auf der Wiese einen sogenannten Planetenweg aufbaut. Er soll die eigentlich unvorstellbaren Dimensionen begreifbar bzw. begehbar machen.
1: Wir legen das mit so kleinen Lichtern, zum Beispiel das größte Licht ist ja die Sonne, das legen wir dann auf den Boden und dann machen wir zum Beispiel 30 cm das nächste Licht in der Merkur und dann immer weiter so, bis wir das ganze Sonnensystem gelegt haben.
0: Die vielen Informationen über das Weltall kann man sich auf einer Sternenführung nicht alle merken, doch jeder nimmt was Interessantes für sich mit.
2: So Sterne haben für mich schon auch was sehr Faszinierendes. Manche Sternbilder kannte ich jetzt gar nicht, zum Beispiel den Schwan oder so.
3: Also was mich daran so fasziniert ist, dass man das einfach mal sehen kann. Das Thema Lichtverschmutzung ist schon ein Thema, das man nicht unterschätzen darf. Ich komme ja aus der Stadt und für mich ist das ein Highlight, einfach hier zu sein und die Möglichkeit zu haben, in den Sternenhimmel zu schauen, einfach zu genießen, was es da alles noch so gibt.
4: Der Sternenpark Rhön bietet bis Ende Oktober zahlreiche Führungen an zu unterschiedlichen Himmelsschauplätzen. Und gleich sprechen wir noch mit einem Meteorologen, wie die Wetteraussichten werden und welche Tipps er fürs Beobachten der Sternschnuppen nächste Woche hat. Ein Tipp von mir schon mal vorab: Beim Sternschnuppenschauen sorgt die richtige Hintergrundmusik auch für die passende Space-Stimmung. Ich lag mal mit Freunden im Gras, habe mit ihnen in den Sternenhimmel hochgeschaut zu den Perseiden und im Hintergrund haben wir Pink Floyds Dark Side of the Moon gehört. Das war richtig toll. Und auch das nächste Lied eignet sich hervorragend, wenn man unter dem Sternenhimmel liegt. Hier ist Keelan Rose mit Under the Night Sky.

Es ist meistens nur ein kleiner, heller Strich, der nachts zwischen den Sternen durchschießt. Nur ganz kurz, fast schon verglüht, bevor man ihn überhaupt richtig gesehen hat. Aber dann glimmt schon bald wieder der nächste Funke auf, zischt lautlos durch den Nachthimmel und verschwindet wieder im Schwarz. Die Perseiden sind wieder unterwegs, dieser Sternschnuppenregen im August, wenn winzige kosmische Staubteilchen in unserer Atmosphäre verglühen. Ich habe sie schon mal von einer Berghütte aus gesehen, da sind sie noch viel eindrücklicher und magischer.

0: richtig. Ja, da sind sie einem ganz nah, die Sterne. In diesem Jahr kommt noch ein zweites Himmelsschauspiel dazu. Am kommenden Mittwoch, dem 12. August, da schiebt sich kurz vor Sonnenuntergang der Mond teilweise vor die Sonne für eine Teilsonnenfinsternis. Die Naturfreunde Österreich, die haben zusammen mit dem Meteorologen Arno Studeregger-Renner Tipps zusammengestellt, wo und wie man dieses Schauspiel am besten beobachten kann. Und diese Tipps, die teilt er jetzt hoffentlich mit uns. Schönen guten Morgen, Servus.
1: Ja, schönen guten Morgen.
0: Die Perseiden sind viele kleine Sternschnuppen, wenn wir sie sehen. Aber was sind denn die Perseiden überhaupt und wo kommen sie her?
1: Ja, das sind so Sandkorn- bzw. kieselgroße Teilchen, die von einem Komet mitgezogen werden. Und wir, die Erde, ziehen in diesen Schweif durch. Und diese Teilchen, die verdünnen dann bei uns in der Atmosphäre. Die Teilchen treten mit rund 60 Kilometer in die Sekunde ein und verglühen. Mhm. Und deswegen sieht man dann in diesem Zeitraum extrem viele Sternschnuppen, wenn das Wetter passt.
0: Also heißt, jetzt im August ziehen wir mit der Erde quasi durch diesen kosmischen Staub.
1: Genau, so ist es.
0: Mhm. Wie viele kann man denn da so sehen? Also wie viele verglühen denn da pro Monat, sage ich mal, im August?
1: Naja, pro Monat, das kann ich jetzt nicht genau sagen, aber man kann das so abschätzen, dass man so zwischen 50 und 100 Sternschnuppen pro Stunde beobachten kann. Und in der Praxis, wenn man im Gelände unterwegs ist, auf dem Berg, sind so 20 bis 60 Sternschnuppen pro Stunde. Das ist realistisch. Und am besten sieht man es zwischen Mitternacht und der Morgendämmerung.
0: Jetzt hat es gerade schon geheißen, am Berg, wo sind denn die besten Orte, um in den Nachthimmel zu schauen? Ist es der Berg?
1: Es kann eine abgelegene Bergregion sein. Wichtig ist einfach dunkle Landschaften. Aber es reicht natürlich auch, ich sage mal, eine Hügellandschaft mit einem ungehinderten Blick zum Himmel. Wenn ich mal es aussuchen könnte, also ich würde einen persönlichen Tipp geben, auf der Zugspitze wäre sicher ein wunderbarer Ort für die Beobachtung.
0: Das kann ich mir gut vorstellen. Was macht es mit Ihnen, wenn Sie diese Sternschnuppen sehen? Als Meteorologe schauen Sie wahrscheinlich sehr oft in den Himmel, aber ich glaube, das ist schon nochmal im August was Besonderes, oder?
1: Ja, also für mich persönlich ist es natürlich was Besonderes. Also ich werde auch auf einen Berg raufgehen, also einen Hausberg von mir in der Gegend, und werde dieses Schauspiel natürlich genießen. Ich nehme eine Decke mit, nehme eine Jacke mit, dass mir nicht kalt wird, und setze mich auf den Boden oder lege mich auf den Boden und lasse es einfach passieren.
0: Dann gibt es ja noch ein weiteres großartiges Himmelsschauspiel jetzt kommende Woche. Und zwar gibt es eine partielle Sonnenfinsternis. Wann soll denn die genau stattfinden und losgehen?
1: Ja, die ist am 12. August gegen 19.15 und 19.30. Das Maximum wird so gegen 20.15 Uhr erwartet. Und da ist natürlich wichtig, dass man eine zertifizierte Sonnenfinsternisbrille hat, dass man sich die Augen nicht verletzt.
0: Also das ist das Wann und das Wie, aber das Wo spielt ja bei so einer Sonnenfinsternis auch eine große Rolle, weil es wird ja keine ganze, keine volle Sonnenfinsternis sein, sondern nur ein Teilbereich abgedeckt vom Mond.
1: In Bayern ist eine Teilfinsternis, ebenso in Österreich, in Tirol. Aber wenn man auch die Möglichkeit hat, Richtung Island oder Richtung Grönland aufzubrechen, dort hat man auch eine totale Sonnenfinsternis.
0: Kann man das auch fotografieren? Also Sie haben jetzt gerade schon von der guten Brille oder von diesen Schutzmaßnahmen gesprochen, aber gibt es die Möglichkeit, dass man auch einen guten Fotoschuss auf diese Sonnenfinsternis hinkriegt?
1: Ja, natürlich. Also was man dazu braucht, ist ein stabiles Stativ, den Weitwinkel einstellen, dass man möglichst viel Himmel am Bild hat. Und eine lange Belichtungsdauer von 10 bis 20 Sekunden. Wichtig ist auch noch, aber das wissen die Fotografen eh, man braucht einen geeigneten Sonnenfilter, dass man die Kamera und den Sensor nicht beschädigt und dass man dann das optimale Bild bekommt.
0: Aber jetzt muss ich natürlich an den Meteorologen noch das absolut Wichtigste fragen für so einen Tag. Wie schaut es da beim Wetter aus? Wissen Sie, wie es da vom 12. auf den 13. wird? Also können wir diese Sonnenfinsternis, diese teilweise, überhaupt sehen?
1: Aus heutiger Sicht, also wir haben noch ein paar Tage bis zur Sonnenfinsternis schon, sind die Prognosen gut. So wie es jetzt ausschaut, erwarte ich mir in Bayern eine klare Nacht und wenig Wolken, auch am Abend schon. Es schaut gut aus und ich würde einfach zwei Tage vorher nochmal die Wetterprognosen einholen. Aber aus heutiger Sicht steht einer Beobachtung nichts im Wege.
0: Das sind gute Aussichten, sage ich schon mal, um im Jargon zu bleiben. Ein Blick in den Nachthimmel lohnt sich derzeit ganz besonders, meint Arno Studeregger-Renner, Meteorologe bei den Naturfreunden Österreich. Das waren seine Tipps, damit wir die Sternschnuppen der Perseiden und die Teilsonnenfinsternis nächste Woche gut sehen können. Vielen herzlichen Dank und Ihnen viel Spaß beim Beobachten.
1: Ja, vielen Dank für das Gespräch.
0: Und wer wirklich die totale Sonnenfinsternis sehen will, für 7 Minuten, der muss nach Spanien.

Die Sonne, sie ist im Pop auch oft besungen worden. Besonders gern mag ich dieses Stück hier von Stranglers. Sie waren eine der wichtigsten New Wave Bands der späten 70er und frühen 80er Jahre. Hier ist Always the Sun.

0: Always the Sun von den Stranglers. Das ist ja der Gipfel, sagt man redensartlich bei uns. Und wir hier im Rucksackradio, wir sprechen oft über die unterschiedlichsten Gipfelnamen. Zugspitze, Watzmann, Hochschwab, Grimming zum Beispiel. Aber der Gipfel selbst, das Wort, wo kommt das eigentlich her? Gerald Huber, unser Experte für die bayerische Sprache, Geschichte und Kultur, ist dem Begriff des Gipfels auf den Grund gegangen.
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2: Unser schönes Wort Gipfel ist ein Beweis dafür, dass die Sprache der Römer im Bayerischen, und es ist schließlich die meistgesprochene Sprache in den Ostalpen, weiterlebt. Der Gipfel hängt nämlich zusammen mit dem lateinischen Wort Cupa, bedeutet eigentlich so viel wie Horn, Trinkhorn oder Becher. Im Englischen hat sich das Wort Cup für Tasse bis heute erhalten. Cup geschrieben. In den deutschen Sprachen kennen wir als Fremdwort die Kuppel von lateinisch cupola, die die Gestalt eines umgedrehten Bechers hat. In Franken, Schwaben oder Altbayern gibt es außerdem noch den Gupf oder Kupf, also einen kleinen Berg oder Hügel. Man kann sogar etwas aufgupfen oder gipfeln, Mehl zum Beispiel. Wenn man einen Teig macht, dann macht man einen Gupf und oben ein kleines Kar, also ein Loch, und da kommt dann das Ei hinein, bevor das Ganze verknetet wird. Und wie wird aus dem Gupf jetzt ein Gipfel? Durch die sogenannte Umlautung. Ä, Ö und Ü sind sogenannte Umlaute oder Diphthonge. Weibliche Formen zum Beispiel werden oft umgelautet. Der Bauer, die Bäuerin. Der Schwager, die Schwägerin. Umgelautet werden auch Mehrzahlformen. Mehrere Schwäger sind miteinander verschwägert. Genauso wie Verkleinerungen. Der Bauer, das

Hörndl ein Hörndlein, schaut angesichts riesiger Bergmassive zwar wie ein Widerspruch aus, ist in Wirklichkeit aber gar keiner. Jeder Gipfel hat einen allerhöchsten Punkt, den eigentlichen Gipfel, und der ist manchmal so klein und spitz, dass man sich nicht mal draufstellen kann.

0: Die vier Sängerinnen von Dream Boys The Band. Mit diesem Song waren sie auch beim ESC-Vorentscheid dabei. Und ich finde, dass der Refrain eine wunderbar eingängige Melodie ist. Vielleicht hätten wir mit diesem Lied etwas besser abgeschnitten beim ESC. Sie hören Bayern 2, das Rucksackradio um 20 vor 8 am Samstag in der Früh. Und gerade hat man ja in den Sommerferien den Eindruck, dass alle gerade entweder weg sind oder kurz vor ihrem Urlaub stehen. Manche fahren 2 Wochen, andere gleich 4 Wochen weg. Und dabei vergessen wir gerne mal, rund 15% der Menschen in Bayern können sich eine Woche Urlaub im Jahr nicht leisten. Das hat vor kurzem das Bayerische Landesamt für Statistik festgestellt. Und das auch, weil die Übernachtungskosten für Hotels oder Ferienwohnungen saftig angestiegen sind. Besonders teuer ist es in den Alpenorten geworden. Franziska Simon war in Garmisch-Partenkirchen unterwegs und hat von dort aus Preisentwicklungen unter die Lupe genommen.
1: 10 Uhr auf dem rappelvollen Parkplatz vor der Skisprungschanze im oberbayerischen Garmisch-Partenkirchen. Blauer Himmel, strahlender Sonnenschein. Familie Binder aus Worms, 2 Eltern, 3 Kinder, verbringt ihren Sommerurlaub das erste Mal in der Region. Eigentlich wollten sie nach Garmisch-Partenkirchen selbst. Geklappt hat das allerdings nicht, wegen der hohen Hotelkosten, erzählt Mutter Tanja Binder.
2: Wir wären gerne auch nach Garmisch-Partenkirchen etwas zentraler gefahren, aber wir haben uns dann überlegt, wir fahren lieber eine Stunde weiter weg, wo es etwas günstiger ist.
1: Günstiger heißt in diesem Fall?
2: Wir sind 5 Personen und haben ein Zimmer ohne Kühlschrank, ohne Zimmerreinigung, nur ein Frühstück, 2.300 Euro für die Woche.
1: Damit sind sie kein Ausnahmefall. Ein Blick auf Buchungsportale reicht. 1.800 Euro für ein Gästehaus, 2.300 Euro, 4.700 Euro und nach oben weiter keine Grenze für normale Hotelzimmer. Der Durchschnittspreis für ein Hotelzimmer in Garmisch-Partenkirchen in der Hauptsaison liegt aktuell bei 330 Euro die Nacht im Hotel und etwa 230 Euro in einer Ferienwohnung. Akzeptabel für den Garmisch-Partenkirchener Tourismuschef Walter Rutz.
3: Das ist natürlich jetzt immer gerechnet, durchschnittlich ist das schon ein Preis, wenn man sagt, man ist vielleicht mit 4 Personen

0: unterwegs ist der Preis absolut okay, auch für Garmisch-Partenkirchen.
1: Als Gründe werden unter anderem genannt Kosten für Personal, für Renovierungen, allgemein höhere Erhaltungskosten.
0: Es ist schon bedenklich. Ich bin schon einer Meinung, wo gingen die Preise hin? Also ich finde, für Familien, wir müssen aufpassen, dass wir es nicht überziehen, aber das ist nicht nur Garmisch-Partenkirchen, sondern die Entwicklung an sich, wo ist einmal das Ende erreicht, dass ich sage, ich kann eine Familie mitnehmen. Und das ist mir eigentlich schon wichtig, dass wir eigentlich schon in dem Niveau bleiben, Familien mitzubedenken und denen auch noch weiterhin den Urlaub zu ermöglichen.
1: Klar, Garmisch-Partenkirchen ist kein x-beliebiger Ort, mit der Partnachklamm und Deutschlands höchstem Berg der Zugspitze. Schaut man in Buchungsportalen nach, sehen die Preise im Allgäu, beispielsweise in Füssen rund um Neuschwanstein oder in Oberstdorf, ganz ähnlich aus.
0: Dass wir jetzt nicht die billige Region sind, ist auch klar. Aber wir sind jetzt nicht im High-Level. Das ist das Tolle zu Österreich drüben. Österreich ist ja total im High-Level. Ich weiß zum Beispiel, Südtirol hat im Moment wahnsinnig zu kämpfen mit ihren Zimmern, das loswerden. Und wir sind wirklich nur in dem Bereich, wo man sagt, wir bewegen uns im Bereich, wo jeder glaubt, für jeden was dabei ist.
1: Laut dem Preisvergleich einer anerkannten Tourismusagentur kostet die Hotelübernachtung in Tirol durchschnittlich fast 6% mehr als in Bayern. Südtirol liegt mit einem Übernachtungspreis von 330 Euro mehr als 30% höher als der bayerische Durchschnitt. Die vor allem in Alpenorten stark gestiegenen Preise haben Folgen für Institutionen wie die Natursportakademie. Für die Ausbildung von zum Beispiel Berg- oder Wassersportlehrern sind sie auf Unterkünfte in entsprechend passenden Regionen angewiesen. Christine Hammer ist Projektleiterin der Natursportakademie und organisiert auch die Ausbildungen.
2: Wir versuchen auch bei Lehrgängen jetzt im Sommer, wo wir jetzt neu zum Beispiel das Thema Kajak dabei haben, da gehen wir zum Beispiel auch in den Bereich Camping, dass wir sagen, wir treffen uns irgendwo auf dem Campingplatz und dann gehen die gar nicht in Hotels. Und ansonsten versuchen wir halt Unterkünfte zu finden, die dann auch mal Jugendherbergen sind oder irgendwelche Häuser, wo Gruppen gerne gesehen sind, weil die günstiger sind. Das klassische Hotel für 200 Euro die Nacht können wir unseren Teilnehmern nicht anbieten, in keinem der Lehrgänge. Das können wir nicht, das geht nicht.
1: So haben sie schon Alpenorte von ihrer Veranstaltungsliste gestrichen. Einfach, weil die Unterkunftskosten zu teuer geworden sind.
2: Es wird stetig teurer und es wird stetig schwieriger in den Locations, wo man vielleicht auch sich vorgestellt hat, dann ist uns auch schon so gegangen, dass wir da halt nichts mehr gefunden haben, keine Möglichkeit hatten, dann muss man halt die Location wechseln. Also man muss flexibel bleiben.
1: Flexibel bleiben und genau hinschauen lohnt sich, denn es gibt auch günstigere Gebiete. Das Achental in den Chiemgauer Alpen zum Beispiel. Hier kostet eine Übernachtung durchschnittlich um die 125 Euro. In Bodenmais im Bayerischen Wald oder in Bischofsgrün im Fichtelgebirge liegt dieser Durchschnittspreis deutlich unter 100 Euro. Auch die Nebensaison bietet sich an. Nur Familien mit schulpflichtigen Kindern hilft das nicht. Familie Binder aus Worms zieht jetzt die Konsequenzen aus der unbefriedigenden Situation.
3: Es ist jetzt der dritte Tag. Es ist niemand von den Gastgebern im Haus. Ja, es ist ziemlich mau. Wir fahren einen Tag früher ab, weil es nicht schön ist.
4: Und musikalisch reisen wir jetzt nach Kuba, bleiben aber gleichzeitig daheim. Ist auch preiswerter. Die Kuba-Burischen.

0: Eine Kuba-Reise hat die Dorfmusikanten aus dem Mangfalltal auf die Idee gebracht, bayerische Volksmusik mit Salsa- und Samba-Rhythmen zu verbinden. Daraus sind die Kuba-Borischen entstanden. 7:58 ist es, Sie hören Bayern 2, das Rucksackradio, und über 41 Grad in den Alpen. Auch in Österreich prägen die Hitzewellen den Sommer. Diese Woche ist der Hitzerekord gleich zweimal getoppt worden in Österreich. Ein Meteorologe aus dem österreichischen Fernsehen, der ist da völlig fassungslos gewesen. Sein Video haben in den sozialen Medien Hunderttausende geschaut.
1: Die heißeste Region morgen in Europa ist der Alpenraum. Nicht Spanien oder Süditalien oder Griechenland. Der Alpenraum. Das ist vollkommen verrückt. Ich bin schon Zettel in meinem Beruf. Über 2 Jahrzehnte, aber sowas habe ich überhaupt noch nicht erlebt. Das, was sich im System geändert hat, das nennt man Klimakrise.
0: Ja, die Klimakrise. Der heiße und vor allem trockene Sommer bringt auch die Berghütten an ihre Grenzen. Das Wasser wird knapp. Auf die Blaueishütte in den Berchtesgadener Alpen wurde vergangene Woche sogar Trinkwasser mit dem Hubschrauber hochgeflogen. Die Tölzer Hütte musste Ende Juli sogar einen Tag schließen. Am Dienstag ist meine Kollegin Elisabeth Tiroler auf die Tölzer Hütte im Vorkarwendel gestiegen. Benno Schödel ist dort oben Hüttenwirt und schildert, wie es ihm in diesen heißen und trockenen Sommer ergeht.
2: Ich wache in der Früh auf, Zimmerfenster Richtung Süden, sehe das Karwendel, blauer Himmel, denke ich mir, na, das gibt's doch nicht, das ist heute schon wieder schönes Wetter. Also das ist total entgegengesetzt inzwischen. Ich war einfach heilfroh, wenn es mal ein paar Tage normal bringt.
3: Da spricht Hüttenwirt Benno Schödel vermutlich vielen aus der Seele. Es ist unten im Tal wie oben am Berg zu trocken. Die 4. Saison ist es für ihn und seine Frau Andrea auf der Tölzer Hütte. Vergangene Woche musste er für einen Tag schließen, weil das Wasser ausgegangen ist. Mittlerweile geht er deshalb 5-mal am Tag zur Wasserstelle unterhalb der Hütte und prüft den Wasserstand.
2: Jetzt schaue ich, wie viel Wasser das tatsächlich zusammenkommt. Und dann kann ich es mal hochrechnen auf den ganzen Tag. Das ist jetzt ein Liter, gute 20 Sekunden. Das heißt 3 Liter in der Minute. Das ist auf alle Fälle schon mal viel, viel besser. Das ist dreifache wie letzte Woche.
3: Aber das Wasser reicht trotzdem kaum.
2: Wenn wir volle Belegung haben, also 70 Gäste und dann halt zwischen 50 und 150, 200 Tagesgäste, dann brauchen wir zwischen 1,5 und 2000 Liter Wasser für Klospülung. Und das ist natürlich heftig.
3: Damit die Hütte offen bleiben kann, hat Benno Schödel als kurzfristige Lösung ein Auffangbecken gebaut. Dort sammelt er zusätzlich Regenwasser, das allerdings durch Starkregen häufig verschlammt ist.
2: Und inzwischen ist es aber so, dass es so oft so krass viel regnet. Und dann ist es tatsächlich erst seit letztem Jahr so, dass uns dann bei Starkregenereignissen schwappt uns so viel Dreck mit rein in die Quelle. Und das ist scheiße. Das kommt wahrscheinlich daher, dass der Winter von 23 auf 24 zu trocken war. Und dadurch haben zu viele Risse oder ist der Boden zu trocken. Und dann ist beim Starkregenereignis so, dass alles mitkommt.
3: Und trotzdem, das Wasser ist für ihn wichtig. Deshalb säubert und filtert er es und kann es immerhin für die Toilettenspülung verwenden. Aber die Zukunft sind auch für ihn Trockentoiletten.
2: Wenn sich das gut umsetzen lässt vom Gelände her, weil du ein bisschen Gefälle brauchst und so weiter oder ein neues Heisel aufstellen musst, dann

0: Das ist auf alle Fälle die Zukunft.
1: Die Tölzer Hütte liegt auf 1825 Meter im Vorkarwendel. Vor 5 Jahren wurde sie ökologisch saniert. Wenig Wasser gab es hier oben schon immer. Duschen für die Gäste wurden deshalb nie eingebaut. Das ist für die meisten Wanderer kein Problem.
2: Zur Not gelangt der Waschlappen. Wasser trocknet man eh mit. Dann kann man sie minimal frisch machen, wenn es nicht geht. Dann stinken alle, dann ist es erwischt.
1: Doch der akute Wassermangel beschäftigt die Gäste trotzdem.
3: Also wir sind das halt von daheim gar nicht gewohnt, weil wir haben ja immer Wasser. Und ja, schon Schock eigentlich.
1: Auch Benno Schödel und seine Frau Andrea treibt die Sorge ums Wasser um.
0: Das ist schon für uns, für Andrea und mich als junge Generation noch, es ist krass mitzukriegen, wie es wirklich sein kann und wie es wirklich ist. Und man kriegt es ja auch von anderen Hütten mit. Das ist ja jetzt bei uns kein Einzelfall. Besser wird es mit Sicherheit nicht mehr.
1: Und deshalb warten sie gerade, wie alle, auf Regen.

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Am Fellhorn im Oberallgäu gibt es jetzt eine Einigung in einem Streit, der lange ziemlich festgefahren war. Es ging um den Neubau der Scheitoppelbahn im Skigebiet Fellhorn-Kanzelwand, also um Wintersport, Tourismus, Arbeitsplätze, aber eben auch um den Naturschutz. Der Landesbund für Vogel- und Naturschutz und die Oberstdorf-Kleinwalsertal-Bergbahnen, die haben sich jetzt außergerichtlich geeinigt. Das heißt, der neue Sessellift kann noch in dieser Saison gebaut werden und soll im kommenden Winter laufen. Und gleichzeitig bekommt die Natur dort oben zusätzlichen Schutz. Ich finde, das ist eine schöne Nachricht aus den Bergen, weil sie zeigt, dass es nicht immer nur um ein Entweder-Oder gehen muss. Nicht Lift oder Birkhuhn, nicht Region oder Naturschutz, sondern wie finden wir eine Lösung, mit der möglichst viel zusammengeht. Der Oberallgäuer Landrat nennt die Einigung auch ein gutes Signal für den Umgang miteinander in der ganzen Region. Und vielleicht ist genau das der Punkt. Am Berg braucht es halt manchmal Trittsicherheit, nicht nur auf dem Weg, sondern auch im Miteinander. Wir haben beide Seiten offenbar einen gangbaren Weg gefunden und einen Schritt aufeinander zugemacht. Für die Region, für den Wintersport und auch für das Birkhuhn.

0: Hot Fun in the Summertime von Sly and the Family Stone.
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0: Das war das Rucksackradio mit Matthias Hacker. Danke fürs Zuhören im Namen des ganzen Bergsteiger-Teams. Ihnen einen schönen Samstag mit schönen Touren und Erlebnissen. Kommen Sie gut an, wo auch immer es hingeht. Hier auf Bayern 2 hören Sie gleich das bayerische Feuilleton, Sommerlügen, Psychogramm einer Jahreszeit von Thomas Kernert. Und aus diesem Rucksackradio möchte ich Sie mit einem wundervollen Satz von Bergführer Pit Rovede verabschieden. Zu Beginn der Sendung hat er nämlich das schon gesagt und mit seiner Sicht auf die Berge möchte ich auch schließen.
6: Wenn wir in die Berge gehen, dann haben wir eine Chance, neu geboren zu werden, sage ich jetzt einfach mal ganz poetisch. Ich fühle mich in Harmonie. Ich fühle mich geerdet, ich fühle mich zentriert. Ich fühle ein bisschen ein Glücksgefühl auch, ja, was einfach großartig ist im Moment. Und ich fühle eine große innere Ruhe.
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7: 8 Uhr. Die Nachrichten des Bayerischen Rundfunks mit Sisi Forster. Guten Morgen. Die Übersicht. CDU-Geheimdienstexperte kritisiert Deutschlands Drohnenabwehr. Im brasilianischen Amazonasgebiet wird weniger Regenwald abgeholzt. Bayerische Streifenpolizei wertet Einsatz von Tasern positiv. Das Wetter in Bayern, viel Sonnenschein bei 26 bis 32 Grad. Berlin. Nach dem Drohnenvorfall am Flughafen Leipzig-Halle kritisiert der Vorsitzende des Geheimdienstkontrollgremiums des Bundestages, Heinrich Mann, Deutschlands Abwehrfähigkeit. Diese sei nicht auf der Höhe der Zeit, sagte er am Abend im ZDF. Deutschland müsse hier Zähne zeigen, gerade gegenüber Playern, die ein Spiel ohne Regeln spielten. Der CDU-Sicherheitsexperte schließt nicht aus, dass Moskau hinter dem hybriden Angriff stecken könnte. Russlands Angriffskrieg in der Ukraine stecke fest, deshalb habe man schon länger mit Ausweichbewegungen in Richtung Westen gerechnet. Diese seien jetzt da. Die russische Botschaft in Berlin hatte bestritten, dass Moskau für den Vorfall verantwortlich ist. Vielmehr stecke die Ukraine dahinter, der es an Waffen fehle. Berlin. Wenige Wochen vor der Landtagswahl in Sachsen-Anhalt hatte Unionsfraktionschef Frei darauf hingewiesen, dass die CDU nicht mit der AfD zusammenarbeiten werde. Frei sagte den Funke-Zeitungen, normalerweise halte sich die Bundespartei aus der Regierungsbildung in den Ländern heraus, aber diese Frage könne nicht je nach Bundesland anders beantwortet werden. Es gelte das Kooperationsverbot mit der AfD. Frei verwies auf einen Grundsatzbeschluss der Bundes-CDU. Der Unionsfraktionschef im Bundestag widersprach Spekulationen, Kanzler Merz könnte abgelöst werden, sollten die Wahlen im Osten katastrophal für die CDU enden. Die Autorität von Merz sei intakt, betonte Frei. Die Landtagswahl in Sachsen-Anhalt findet am 6. September statt. Laut Umfragen könnte die AfD klar stärkste Kraft werden. São Paulo. Im brasilianischen Amazonasgebiet ist so wenig Regenwald abgeholzt worden wie seit mindestens einem Jahrzehnt nicht. Wie die zuständige

0: Behörden unter Berufung auf Satellitendaten mitteilten, wurden in den vergangenen 12 Monaten knapp 2.900 Quadratkilometer Wald zerstört. Damit sei im Vergleich zum Vorjahreszeitraum 37% weniger Regenwald abgeholzt worden. Bei der Vorstellung der Zahlen in Sao Paulo war Brasiliens Präsident Lula dabei. Er hat sich im Gegensatz zu seinem Vorgänger Bolsonaro den Schutz des Amazonasgebiets auf die Fahnen geschrieben. Im Oktober strebt er seine Wiederwahl an. München. Seit 2 Monaten testen bayerische Streifenpolizisten den Einsatz von sogenannten Tasern. Dabei kamen die Elektroschockgeräte 19 Mal zum Einsatz, wie das Innenministerium jetzt bekannt gab. In 16 Fällen genügte demnach die Androhung, um die Lage zu entschärfen. Die beteiligten Polizisten werten die Ausrüstung positiv. Insgesamt läuft das Pilotprojekt 6 Monate in den Polizeiinspektionen Schweinfurt, Regensburg Süd und Augsburg Mitte und soll anschließend ausgewertet werden. Dabei geht es auch um die Frage, ob durch Taser der Einsatz von Schusswaffen verringert werden kann. Bayerns Spezialeinheiten nutzen den Elektroschocker schon länger. Bochum. Die 2. Fußball-Bundesliga ist in ihre neue Saison gestartet. Zum Auftakt gewann Hertha BSC am Abend bei VfL Bochum 1:0. Der 1. FC Nürnberg und Greuther Fürth bestreiten morgen ihre ersten Spiele. Die Nürnberger empfangen Dynamo Dresden, Fürth reist zum FC St. Pauli. Das Wetter in Bayern. Viel Sonnenschein bei Höchsttemperaturen von 26 bis 32 Grad. In der Nacht meist sternenklar bei 18 bis 10 Grad. Morgen weiter sonnig, am Abend in der Donaualbregion und in Unterfranken Schauer und Gewitter möglich. Am Montag und Dienstag weiter sonnig und heiß, abends örtlich Gewitterrisiko. Soweit die Nachrichten. Es ist 8.04 Uhr. Die Verkehrsmeldungen. Die B2 Donauwörth-Weißenburg ist zwischen Abzweigung nach Rehau und Abzweigung nach Rehlingen nach einem Unfall in beiden Richtungen gesperrt. Ortskundige Autofahrer werden gebeten, das Gebiet weiträumig zu umfahren. Soweit die Verkehrsübersicht.
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2: Emotional sind die Jahreszeiten mehr oder minder fest verankert.
3: Der Herbst ist diskrete Melancholie, buntes Laub auf Grabsteinen, Allerheiligen als Hochamt der Vergänglichkeit, Rehgulasch mit Preiselbeeren.
2: Der Winter ist kalt, aber flauschig. Mehrere Klamotten übereinander, Kerzen, manchmal Schnee, immer Weihnachten.
3: Der Frühling schließlich lacht, auch wenn er mitunter besser daran täte, sich zu schämen. Trotzdem keimt und sprießt es auf Teufel komm raus und alle reden von der Liebe.
2: Und der Sommer?
3: Der Sommer ist anders. Und das, obgleich er eigentlich viel banaler daherkommt als alle anderen Jahreszeiten. Überall ist es grün, grün, grün und oftmals auch viel ritualisierter. Sommer, das ist baden, schwitzen und am Abend eine Portion Biergarten mit Wurstsalat und 1-2 Litern Smalltalk. In den Innenstädten tobt sich währenddessen die postmoderne Eventkultur aus. In den Vorstädten riecht es nach verbrannten Nackensteaks, auf dem Land nach gemähtem Gras.
2: Und dennoch liegt der Sommer nicht in sich selbst, sondern vornehmlich im Auge des Betrachters. Da sind zum Beispiel die Hermann-Hesse-Typen.
4: Für manche Leute gibt es nichts Schöneres als einen Sommer, wo noch im feuchtesten Ried das Schilf brennt und einem die Hitze bis in die Knochen geht. Diese Leute saugen, sobald ihre Zeit gekommen ist, so viel Wärme und Behagen ein und werden ihres meist ohnehin nicht sehr betriebsamen Daseins so schlaraffisch froh, wie es anderen Leuten nie zuteil wird. Zu dieser Menschenklasse gehöre ich.
2: Und dann gibt es da die Herbert-Achternbusch-Typen.
5: Heuer habe ich für den Sommer überhaupt kein Gefühl. In der Hitze bin ich schlapp, beim Regen miesgrämig. Konstant bleibt meine Einstellung zum Abend. Da stehe ich rum, unfähig, gelähmt. Gerade so, als sei mir übel von einer Mahlzeit und mein Magen flöße mir Zweifel an Gott ein.
2: Und dazwischen gibt es noch tausend

0: andere, die von tausend anderen Sommern an tausend anderen Orten zu berichten wissen.
1: Also was für ein Sommertyp ich bin? Ich bin der Sommertyp, würde ich sagen, Eidechse. Mir kann es gar nicht heiß genug werden. Und was ich nimmer mache zum Beispiel, ist so, was der typische Deutsche macht, mich da in die knalle Sonne am Strand legen. Das mag ich gar nicht. Aber ich mag sehr gern einfach die heißen Temperaturen, das liebe ich. Je heißer, umso fitter werde ich eigentlich. Ja.
2: Jetzt kommen noch ein paar Spätzl. Dann spielen wir Schafkopf wie jeden Freitag. Und dann fahre ich nachher von aus am Pilsensee. Da hat ein Spätzl einen Wohnwagen stehen, direkt am See. Und nimm meinen Hund mit und dann gehen wir alle schwimmen. Das ist das, was mir eigentlich am besten gefällt. Das Einzige, was fehlt, ist vielleicht das Meer.
3: Da sind wir schon ganz nah dran wie heute. Keine Arbeit, Sonnenschein, machen, was man will, Eisberg surfen. Ja, einfach sommerliche Gelassenheit. Ja.
4: Ich bin totaler Strandtyp. Ich fahre gerne mal an Starnberger See, lege mich da in die Sonne. Ich habe einen Spezialplatz und zwar liegt er hinter Tutzing und da bin ich ungestört, habe ich einen Steg, kann schön baden. Das ist mein Lieblingsplatz. Das Schlimme, das ist immer der Wetterwechsel, das merkt man den Menschen auch an. Die sind dann recht grantig und so. Also besser wäre eine stabile Wetterlage, aber das haben wir leider nicht in München hier. Ne?
5: Der Sommer ist eben anders. Weniger Gewissheit als Stimmung, weniger Stabilität als Wetter, weniger Wahrheit als
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0: 1980 verfasste die große Marguerite Duras für die Pariser Tageszeitung Libération 3 Monate lang ein Protokoll über den Sommer. Duras verbrachte jenen Sommer in der Normandie. Die Normandie ist flach und Küste. Bayern ist bergig und küstenlos. Dennoch kennt man auch hierzulande die Penetranz des Sommers, wenn er irgendwann nur noch das tut, weshalb ihn alle zu lieben vorgeben, die Sonne scheinen lassen.
6: Der Himmel riss auf, die Sonne kam zum Vorschein. Da steht sie, seit Milliarden von Jahren am nackten Himmel. Und unter ihr tummeln sich die Menschen. Zu Tausenden sind sie aus ihren Häusern gekrochen und bedecken den Strand mit ihren ausgestreckten Leibern. Man hörte sie sagen, ah, endlich etwas Sonne. Ich brauche die Sonne. Die Sonne ist das Leben. Dann verstummten sie. Und Langeweile befiel den Strand. Die Langeweile des stabilen, schönen Wetters in diesen Breitengraden, wenn jede Bewegung am Himmel fehlt. Die Sonne stand am Himmel, unerschütterlich wie das Gesetz. Es war 30 Grad im Schatten.
5: Auch wenn es ketzerisch klingen mag, die Sonne an sich ist langweilig. Furchtbar langweilig sogar, gerade im Sommer. Alles, was sie in dieser Periode zustande bringt, ist überbelichtete Monotonie und verschwitzte Klamotten. Was gibt es beispielsweise Trostloseres als einen im Glast der Sommermittagssonne liegenden Marktplatz? Ein Ort, an dem an Frühlingsvormittagen und Herbstnachmittagen das Leben pulsiert, liegt plötzlich apathisch da, atmet kaum noch, zerquetscht von Hitze und Helligkeit.
0: Natürlich würde die Astronomie sogleich darauf hinweisen, dass es sich bei der Frühlingsvormittagssonne, der Herbstnachmittagssonne und der Sommermittagssonne um ein und denselben Himmelskörper handelt. Doch das ist lediglich die simple Wahrheit der Naturwissenschaft. Als reale Empfindungen könnten die drei nicht unterschiedlicher sein. Die Frühlingsvormittagssonne ist ein Versprechen, eine Verheißung, ein Grund, sich ohne Wenn und Aber darüber zu freuen, am Leben zu sein. Die Herbstnachmittagssonne wiederum ist Trost und Genuss. Nichts Brennendes, nichts Stechendes, sondern sanfte Klarheit, wehmütige Labsal in goldener Umrandung.
5: Und die Sommermittagssonne? Wenn sie nicht langweilt, nervt sie. Kein Wunder, dass viele, die geoklimatisch viel mit ihr zu tun haben, sprich Griechen, Italiener, Spanier, Portugiesen, möglichst wenig mit ihr zu tun haben wollen. Spätestens nach dem Mittagessen, das man vorzugsweise nicht im Freien absolviert, zieht man sich in die Hinterzimmer des Schlafes zurück und ignoriert das Brüllen der Sonne auf der Piazza.
0: Wohingegen der bildungsbeflissene Urlaubsbayer, weltoffen und neugierig, wie er nun mal ist, die Herausforderung annimmt und ohne Rücksicht auf Verluste in praller Mittagssonne die örtlichen Sehenswürdigkeiten inspiziert, nur um kurz vor Sonnenuntergang schlapp zu machen und sich mit Verbrennungen zweiten Grades und Schüttelfrost im Hotelzimmer wiederzufinden.
5: Exakt zu jener Zeit schütteln sich die indigenen Sonnenfreunde den Schlaf oder was auch immer aus den Knochen, treten wieder ins Freie hinaus und beginnen die allerschönste aller Sommersonnen zu feiern. Die untergegangene, nur ihren heißen Atem hinterlassen habende, schwarze Sonne der Nacht. Merke, die heiterste Sommersonne ist ein Nachtschattengewächs.
7: Lauer Regen. Sommerregen rauscht von Büschen, rauscht von Bäumen. O, wie gut und voller Segen, einmal wieder satt zu träumen. War so lang im Hellen draußen, ungewohnt ist mir dies Wogen, in der eigenen Seele hausen, nirgends fremdwärts hingezogen.
0: Konsequenterweise müsste man jetzt eigentlich dem bayerischen Sommerlandregen ein Loblied singen, so wie es hier ausgerechnet der bekennende Sonnenfreak Hermann Hesse anstimmt. Ist er, der bayerische Sommerlandregen, nicht ein im Grunde schlüssiger Beweis dafür, dass Gott Bayern ganz besonders liebt? Sorgt er, der bayerische Sommerlandregen, nicht unablässig dafür, dass wir, von Hitze und Helligkeit weitgehend unbehelligt, in unseren eigenen Seelen hausen und dort grenzenlos träumen dürfen? Von uns, unseren Taten und unseren fantastischen Wirtschaftsdaten? Und dass wir im Gegensatz zu Griechen, Italienern, Spaniern und Portugiesen weder nachmittags schlummern noch am Abend bis in die Puppen feiern müssen und eben deshalb viel arbeiten können und so jederzeit finanziell in der Lage sind, zum richtigen Zeitpunkt nach Griechenland, Italien, Spanien oder Portugal zu reisen, um uns dort einen Sonnenstich zu holen? Ist es insofern nicht durchaus berechtigt, in unserem bayerischen Sommerlandregen einen wahren Sommerlandsegen zu sehen?
5: Geben wir uns keinen allzu konstruierten, aus der Not geborenen Gefühlen hin. Auch wenn zweifellos feststeht, dass der bayerische Sommerlandregen seine Verdienste besitzt, hebt er nicht die Stimmung. Und dies nicht, weil wir Bayern nicht in unseren Seelen zu Hause vermögen, sondern weil er, der bayerische Sommerlandregen, ebenfalls die große Gabe besitzt, intensiv zu nerven. Da hilft alles Schönreden bzw. Schöndichten nichts. Der Mensch und also auch der Bayer ist phylogenetisch betrachtet in Afrika entstanden und folglich ein biologisches Produkt heißer Zonen. Nasse Sommer mag er nicht und verregnete Marktplätze auch nicht. Weshalb dem Faktum Brutum wohl oder übel in die Augen geschaut werden muss, an der Sonne führt im Sommer kein Weg vorbei. Nicht umsonst hängt der Sommer etymologisch mit dem semitischen Samsu zusammen, was wiederum nichts mit einem südkoreanischen Mischkonzern zu tun hat, sondern schlicht und ergreifend Sonne heißt. Oder wie man in Indien angeblich sagt,
7: wenn du den Hahn auch einsperrst, die Sonne geht trotzdem auf.
5: Lassen wir sie also trotz ihrer charakterlichen Mängel einfach aufgehen.
0: Und setzen uns eine Sonnenbrille auf. Sonnenbrillen gehören zum Sommer wie Sophia Loren und Marcello Mastroianni zu Italien, weshalb fast alle Italienerinnen und Italiener immer und überall Sonnenbrillen tragen. Wo Sonnenbrillen, Sophia Loren, Marcello und Italien zusammenkommen, ist die Welt Kino, also Lüge.
5: Sonnenbrillen blockieren das UV-Licht und schatten die langweilige Wahrheit der Mittagssonne ab. Sonnenbrillen verleihen der Helligkeit Profil und jedem Milchgesicht Coolness. Mit einer Aviator von Ray-Ban auf der Nase mutieren harmlose Bauerntrampel zu Fashion-Top-Gun-Piloten. Das Modell Wayfarer, ebenfalls von Ray-Ban, verwandelte einst das Bambi Audrey Hepburn in eine Femme Fatale. Mit kreisrunden T-Shirts kämpften John und Yoko jahrelang gegen das Böse in aller Welt.
0: Wer lieber für das Böse kämpfen will, ist mit einer Sonnenbrille ebenfalls gut aufgestellt. Böse Jungs lieben Sonnenbrillen. Doppelagenten, Auftragskiller, Mafia- und FIFA-Bosse sowie afrikanische, asiatische und lateinamerikanische Diktatoren könnten ohne sie kaum existieren, sähen vielleicht sogar aus wie nette Onkels oder demokratisch gewählte Landtagsabgeordnete, was zu peinlichen Verwechslungen führen könnte. Ungeschützten Auges kann das Böse die von ihm initiierten Garstigkeiten ganz offensichtlich nicht mit ansehen.
5: Darüber hinaus gilt seit jeher, im Dunkeln ist gut munkeln. An der Universität von Toronto wurde zu diesem Thema ein in der Fachzeitschrift Psychological Science beschriebener Versuch unternommen. Probanden sollten in einem hellen und in einem schummrigen Raum Rechenaufgaben lösen und diese anschließend selbst korrigieren. Ergebnis? Im Dämmerlicht wurde wesentlich häufiger geschummelt als bei Normallicht.
0: Anschließend erhielt ein Teil der Probanden Sonnenbrillen aufgesetzt. Die Teilnehmer sollten $6 mit einer anderen Person teilen. Hier erwiesen sich jene mit Sonnenbrillen als auffällig ich-stabiler als ihre unbebrillten Kollegen und behielten einen größeren Teil der Summe für sich. Ganz offensichtlich enthemmen Sonnenbrillen und machen moralisch flexibler.
5: In diesem Zusammenhang fällt übrigens auf, sowohl von Seehofer als auch von Markus Söder gibt es überraschend wenige Bilder mit Sonnenbrille.
0: Was heißt? Heißt das, die beiden sind weder afrikanische Diktatoren noch kanadische Studenten?
5: Oder heißt das, die beiden bemühen sich darum, diesen Eindruck zu vermeiden, weil sie es sehr wohl sind?
0: Oder aber heißt das drittens, die beiden sind relativ kleine Lichter, die an den Umgang mit echtem Licht, mit Sonnenlicht, mit göttlichem Licht gar nicht erst zu denken wagen?
5: Dass die beiden Substanzen Sonne und Gott seit Jahrtausenden gut miteinander können, ist bekannt und muss nicht weiter betont werden. Ihren diversen Rendezvous entsprangen die beiden altägyptischen Lichtgötter Aton Re und Horus ebenso wie der babylonische Sonnengott Samas, der griechische Oberintellektuelle Apollon, der unbesiegbare römisch-persische Mithras, die im Merseburger Zauberspruch erwähnte germanische Sol bzw. Sunna, der keltische Superhero Luf, die am Himmel scheinende große erlauchte Shinto-Göttin Amaterasu, Ururgroßmutter des japanischen Kaisers, oder der sich als Sonne personifizierende große Geist Vi, der nordamerikanischen Sioux-Indianer.
0: Und selbstverständlich verfügt auch die christliche Dreieinigkeit über eine extreme Leuchtkraft. Ganz in der Tradition der sogenannten negativen Theologie ertrank einst Dante, der Sänger der göttlichen Komödie, bei seiner Reise zum höchsten Gipfel des Paradieses am Ende in göttlicher Lichtfülle. Zwar lief er immer weiter Richtung Gott, Richtung Sonne, Richtung Licht, büßte dabei allerdings zwei für Dichter nicht ganz unerhebliche Fertigkeiten ein: Sprache und Gedächtnis. Im 33. Gesang lesen wir:
8: Mein Schauen übertraf fortan die Maße der Sprache, die vor solcher Schauung flieht. Auch das Gedächtnis weicht dem Übermaße. Wie wenn im Traume einer etwas sieht und nachher nichts von dem, was er gesponnen, als das Gefühl davon bleibt im Gemüt.
5: Die Folgen waren und sind dramatisch. Bis heute wissen wir nicht, wie Gott jenseits seiner bereits bekannten Sonnenähnlichkeit, Licht des Lichtes und Quelle der Helle, noch ausschaut. Dante versagte. Versagte er vielleicht deshalb, weil er keine Sonnenbrille trug? Könnte man womöglich spekulieren, mit Sonnenbrille Modell Aviator wäre das nicht passiert? Eine große Rolle spielt das reine Sonnenlicht darüber hinaus natürlich bei Open-Air- bzw. Outdoor-Festen. Thermotheologisch betrachtet entstehen derlei Feste immer genau dann, wenn göttliches Sonnenlicht auf kalte Getränke trifft. Auch wenn Bayerns weltbekanntestes Kaltgetränkefest erst Ende September über die Landeshauptstadt hereinbricht, so ist es doch vornehmlich der Sommer, der die bayerische Feierlaune entfesselt. Grob gesagt tritt das hiesige Sommerfest, unabhängig von Größe und Intensität, in drei Wesensarten in Erscheinung. Erstens als Brauchtumsfest.
0: Zweitens als Event.
5: Und drittens als Grillfest.
0: Brauchtumsfeste sind Veranstaltungen, bei denen die Mehrheit der Besucher Tracht trägt und vor dem Genuss von kalten Getränken zur Kirche geht. Das vielleicht sommerlichste aller bayerischen Brauchtumsfeste ist Maria Himmelfahrt. Da es jedoch am 15. August, also mitten in den Schulferien, gefeiert wird, kennen es viele der zu diesem Zeitpunkt in Italien weilenden Bayern eher als Ferragosto.

0: Allerdings bestehen wichtige Unterschiede. Ferragosto ist ein heidnisches Fest. Zurück geht es auf Kaiser Augustus, der nach seinem Sieg bei Actium im Jahre 31 vor Christus allen Bürgern Roms 3 Tage Ferien spendierte, die Ferie Augusti. Seitdem steht am und um den 15. August in Italien alles, was in irgendeiner Form beweglich sein könnte, still. Auch und vor allem die PKWs, welche sich an diesem Festtag auf den Autobahnen des Landes zum nationalen Massenstau versammeln.
1: In Bayern geht man währenddessen zur Kirche, feiert die Gottesgebärerin und segnet die mitgebrachten Heil- und Gewürzkräuter. Baldrian, Wermut, Schafgarbe, Holler, Dill, Pimpernelle. Der Wurzweittag, wie er im Volksmund auch heißt, ist vorrangig ein pharmakologischer Feiertag. Die an diesem Tag geweihten Kräuter verfügen angeblich über eine besonders hohe Wirkkraft. Früher streute man sie gerne ins Viehfutter, um Schweinepest und Rinderseuchen vorzubeugen. Leider jedoch befinden sich heutzutage die meisten bayerischen Fleischerzeuger, wie bereits angedeutet, an Mariä Himmelfahrt im Urlaub, weshalb der nachträgliche Einsatz von Antibiotika alternativlos geworden ist.
0: Das bedeutendste Sommerfest der Gattung Event findet alljährlich im höchsten Hochsommer in einem geschlossenen Ziegelsteinbackofen in Bayreuth statt. Da es sich dabei um ein hochrangiges gesellschaftliches Ereignis handelt, kommt man um Black Tie nicht herum. Will heißen, die Herren schwitzen unter dem Frack wie in einer finnischen Sauna. Den Damen verrutscht spätestens beim 2. Akt das Make-up. Zudem besitzen die musikalischen Ergüsse des in Bayreuth gefeierten Hauskomponisten meist Überlänge, wodurch es mitunter zu Kreislauf- und Nervenzusammenbrüchen, in seltenen Fällen aber auch zu Visionen kommt. Trotzdem erfreut sich der grüne Hügel unter Amerikanern, Japanern, Russen und Uckermarkerinnen größter Wertschätzung. Als Kaltgetränk gibt es in den Pausen einen fränkischen Riesling oder ein Gläschen Dom Pérignon.
1: Sonnen, manchmal freilich auch regenintensiver, sind Open-Air-Events in der Woodstock-Nachfolge. Musikalisch umrahmte Zusammenkünfte wie das Soundfeel-Festival in Ebermannstadt, das Rosa-Laub-Festival in Vornbach am Inn, das Deutschrock-Monster-Festival in Geiselwind oder das Kurgarten-Open-Air in Edling. Seit in den bayerischen Fremdenverkehrsvereinen studierte Marketing-Experten Heimatgefühle verkaufen, schmücken sich selbst Autobahnauffahrten und Parkplätze mit eigenen Kulturfestivals und seien sie noch so klein. Vorsätzlich minimalistisch denkt der Münchner Verein Isarlust.
2: Wir machen zum Beispiel ein Projekt, das nennt sich Play Me I'm Yours. Das sind 15 öffentliche Klaviere, die von Künstlern gestaltet sind, wo jeder sich hinsetzen kann und Klavier spielen kann. Haben wir letztes Jahr schon mal gemacht und das war einfach wunderschön, wenn da 2 Dutzend Leute auf der Wiese sitzen und irgendjemandem zuhören, der Klavier spielt, das reicht völlig.
0: Eine kurze Erwähnung verdienen an dieser Stelle trotzdem die großen Münchner Odeonsplatz-Klassik-Events, die es seit der Jahrtausendwende gibt. Weder Bayreuth noch Ebermannstadt, dafür über viel Dirndl-Schickeria und deshalb fast schon zu den Brauchtumsfesten zählend, besticht diese Rudelbildung vornehmlich Ethologen und Evolutionsbiologen. Nirgendwo sonst lässt sich das Balzverhalten von urbanisierten Primaten unter spätkapitalistischen Konditionen besser studieren als hier. Was freilich kein Vorwurf an die Veranstalter und erst recht nicht an die Besucher, sondern wenn, dann höchstens an den Sommer sein kann. Die Sonne scheint, die pseudo-italienischen Fassaden leuchten, die Menschen wollen sich stilvoll präsentieren und gleichzeitig locker zueinander finden. Mediterraner Schick und Posen aus der Raffaello-Werbung beherrschen die Szene. Die Damen tragen Sonnenbrillen von Gucci und Chanel. Für den Herrn empfiehlt sich eine Persol aus der Steve McQueen Edition.
1: Die gleichwohl beliebteste und populärste Form des sommerlichen Voltigierens war, ist und bleibt eindeutig das Grillfest. Grillfeste gibt es trotz jährlich mindestens 4000 Unfällen wie Sand am Meer bzw. Kieselsteine in der Isar. Apropos, an heißen Sommerwochenenden glühen die Ufer der Isar rot. Die Luft zittert wie in einem Italowetter.

0: Fenstern und allenthalben riecht es nach verbranntem Fleisch. Als Tischgebet beten die braven Buben:
1: O unser Herr über das Leben, schau, was du uns heute hast gegeben. Wir essen Fleisch, das uns so schmeckt, auch wenn dafür ein Tier verreckt. Selbst dessen Leben voller Qual war traurig zwar, doch uns egal. Drum komme nun in unser Haus, zu segnen diesen Leichenschmaus, und lasse uns opfern, Tier um Tier, für unsere nimmersatte Gier. Amen.
2: Grillen ist Smalltalk mit Fleischbeilage, kann aber auch in heitere Gesänge ausarten. Mit zum diskreten Charme von Grillfesten gehört deshalb der Umstand, dass man bei der Einladung zu einem solchen oftmals nicht ahnt, was genau einen erwartet. Grundsätzlich sind Grillpartys so facettenreich wie die Menschheit. Verirrt man sich als Jungveganer, aus welchen Gründen auch immer, beispielsweise auf ein Ü50-Barbecue, kann der Begriff der Altersarmut schnell einen ganz neuen Sinn annehmen. Verirrt man sich als Alt-68er, aus welchen Gründen auch immer, auf ein Grillfest der Jungen Union, steht der Glaube an den Fortschritt der Menschheit schnell auf tönernen Füßen. Es gibt Grillfeste, die so cool sind, dass es die Ribeye-Steaks auf dem Grillrost fröstelt. Und solche, bei denen man noch vor dem ersten Fettfleck auf der Hose bereits 2 Dutzend neue Freunde fürs Leben gefunden hat. Männliches Imponiergehabe am Holzkohlengrill wird von Frauen unterschiedlich gutiert.
3: Das letzte Mädchen, dem ich mit Grillen imponieren wollte, war meine Oma. Und nachdem es furchtbar geraucht hat und nichts geworden ist, da hat es gesagt, da hätte man das Fleisch eine kleine Pfanne schmeißen können. Da muss ich sagen, recht hat es gehabt, ja.
0: Am besten lernt man seine grillenden Mitmenschen kennen, wenn es zum Äußersten kommt und ein Sommergewitter aufzieht. Es gibt Menschen, die ihre Habseligkeiten schon beim ersten Cumulonimbus wieder einpacken, aber das sind Weicheier und Foliengriller. Wahre Grillfreunde glauben an das Gute im und am Himmel und lassen sich von ein bisschen Donnerei normalerweise nicht ernsthaft irritieren. Wenn dann aber die Sintflut einsetzt, trennt sich die Spreu vom Weizen.
2: Politiker, Funktionäre und Verantwortungsträger lassen meist alles stehen und liegen und suchen ihr Heil in der Flucht. In ihren Hinterlassenschaften findet man später angesenkte Spare Ribs, ertrunkene Käsekreiner, Grillzangen und Gebisse.
0: Keine Rückstände bleiben bei Oberlehrern, Naturfreunden, Geizhälsen und Analcharakteren übrig. Deontologisch mustergültig geschult, lassen sie sich von einem banalen meteorologischen Ereignis weder einschüchtern noch zu Ordnungswidrigkeiten hinreißen. Erst wenn die letzte leere Bierdose pflichtgerecht entsorgt wurde, entfernen sie sich aus dem Schlammloch.
2: Die gefährlichsten sind die Sturenhund. Sie bleiben einfach sitzen und ignorieren die vom Himmel herabstürzenden Wassermassen. Des osmotischen Drucks wegen versuchen sie lediglich, ihre Körper innerlich mit reichlich Flüssigkeit zu versorgen, was dazu führt, dass die Stimmung trotz der in Seenot geratenen Hähnchenschenkel kontinuierlich steigt.
0: Und dann?
2: Wir hätten es fast vergessen.
0: Gibt's da natürlich auch noch den Biergarten. Ein Fest im strengen Sinn des Wortes ist er nicht, sondern ein Restaurationsbetrieb. Dennoch generiert er, ganz im Sinne unserer Sonne-Getränke-Formel, im Hochsommer die festlichsten Gefühle. Im Biergarten treffen sich in der Regel von ihren individuellen erwerbsmäßigen Tätigkeiten freigestellte Zweibeiner unter bestimmten klimatischen Konstellationen, sprich Sonnenschein, mit mehr oder minder identischen Handlungsabsichten, sprich Durstlöschen, zu weitgehend typisierten Aktivitäten, sprich Maßkaufen und Trinken. Dabei entsteht ein überindividuelles Gemeinschaftsgefühl, bei dem ein gewisses Maß an Devianz, sprich Besoffensein, durchaus für innere Kohäsion, sprich Stimmung sorgt.
4: Das Faszinosum Biergarten ist, glaube ich, die ganze Stimmung, die sich breit macht in so einer Location. Und man einfach eine Entspanntheit hier empfindet, wenn natürlich die Sonne auch noch mitspielt, die man an wenig anderen Orten so in der Stadt präsent findet. Also ich denke, das ist einfach das Zentrale auf der einen Seite, aber dann trotzdem eben dieses Laidback, entspannt bleiben. Das Bier ist, glaube ich, ein netter Begleiteffekt, der sicherlich die Entspannung bei manchen Leuten noch ein bisschen vorantreiben kann, aber ich denke, es kommt doch auf andere, tiefere Werte an irgendwie beim Biergartenbesuch.
2: Auch das Biergartenpublikum unterteilt sich grob gesprochen in drei Typen: den redenden, den schweigenden und den stehenden Besucher. Der Redende wird im Verlauf seines Besuches meist immer redender und lauter, der Schweigende immer schweigsamer und grübeliger und der Stehende immer ungeduldiger und durstiger, weil die Schlange am Bierausschank immer länger wird. Den heißesten Tag des Sommers erkennt man daran, dass alle nur noch stehen, sei es vor dem Zapfhahn oder vor den Toiletten.
5: Ein Mensch, an sich mit Doktorgrad, geht einsam durchs Familienbad. Dort selbst beäugt ihn mancher hämisch, der zweifelsfrei nicht akademisch. Der Mensch erkennt, hier gelte nur der nackte Vorzug der Natur, wogegen sich der schärfste Geist als stumpf und wirkungslos erweist, weil mangels aller Angriffsflächen es ihm nicht möglich zu bestechen.
0: Baden ist eine bestechende Tätigkeit. Beim Baden wird nicht nur der Reinlichkeit Tribut gezollt, sondern auch und vor allem der pränatalen Befindlichkeit. Oder besser, deren Nachgeschmack, als man noch als fischartiges Kiemenwesen in der mütterlichen Ursuppe schwamm. Damals freilich noch im geschlossenen Raum, weshalb das Baden im Freien die antithetische Analogie dazu ist. Dasselbe im Kleid des anderen und deshalb umso faszinierender. Doch auch hier gilt, ohne Sonne, ohne Sommer, ohne ursuppige Frucht, Wasserwärme geht gar nichts.
6: Also sagen wir mal so, Sie wissen ja, wann die ersten Eisherrigen waren. Ne? Am ersten Tag der Eisherrigen habe ich die Badesaison eröffnet. Das ist ja da. Servus, Pankreas, Bonifaz. Da bin ich im Wesslinger See zum Boden gegangen. Am nächsten Tag, beim zweiten, bin ich im Pilsensee gegangen. Also, ich schwimme halt gern.
7: Aber Freibäder ist nicht so mein Ding, obwohl ich direkt am Ungerabad wohne und so. Aber es ist mir einfach zu voll, es ist mir zu much Stress. Ich mag diese Menschenansammlung nicht. Flüsse? Auch nicht. Nee, ist auch nicht. An die Isar gehe ich überhaupt nicht. Das ist mir zu voll. Die markanten Stellen sind ja alle überfüllt. Und so.
8: Ich bin eigentlich lieber in Seen und Flüssen, oder zum Beispiel im Eisbach hier im Englischen Garten, als jetzt im Freibad. Das mag ich nicht so gerne, das ist immer so voll. Ich kann jetzt nicht sagen, dass der Englische Garten immer leer ist, aber da ist es schon irgendwie angenehmer, finde ich. Und nicht so viele kleine Kinder, die schreien die ganze Zeit.
2: Als hochzivilisierte Affen machen wir um das Ritual des Freiluftbadens selbstverständlich ein riesiges Theater. Unser größtes Kapital dabei ist die Fantasie. Sie sorgt dafür, dass wir uns spätestens ab 25 Grad plus regelmäßig irgendwie in die Nähe von Wasseroberflächen träumen. Und auch wenn Bayern nicht Spanien, Griechenland oder Norwegen ist, besitzt es doch eine hinreichend große Zahl an äußerst attraktiven Feuchtgebieten. Wie beim Thema Biergarten besitzt so gut wie jede Bayerin und jeder Bayer ihre bzw. seine ganz individuelle Lieblingswasserstelle, weshalb es überflüssig ist, hier irgendwelchen Rangordnungen das Wort zu reden. Alleine schon die Diskussion über einen sachgerechten Kriterienkatalog würde diese Sendung sprengen. Eben deshalb seien nur drei Badestellenkategorien angedeutet.
0: Da Bayern keinen direkten Meerzugang besitzt, kommt der in Bayern Badende nicht mit Salzwasser in Berührung, gleicht also eher einem Süßwasserfisch. Im Gegensatz zu Salzwasserfischen trinken Süßwasserfische kein Wasser. Auch der Bayer trinkt kein Wasser, sondern Bier. Und dieses meist nicht im Wasser, sondern am Ufer. Die Uferbeschaffenheit ist folglich für ein gelungenes Badeerlebnis von entscheidender Bedeutung. Die schönsten Ufer weisen Seen auf. Auch wenn sie nicht karibisch sind, bestechen sie durch ihre Aussicht auf imposante Felswände. Wer einmal, sagen wir, am Walchensee, erst im Wasser, dann in der Sonne und der Schönheit der Uferlandschaft gebadet und dabei auch noch das eine oder andere Weißbier genossen hat, weiß, wovon hier andeutungsweise die Rede ist.
2: Benjamin David vom Verein Isarlust.
9: Ich finde es eigentlich unglaublich schön, in Flüssen zu baden. Ich gehöre auch zu denen, die gerne mit dem Schlauchboot die Isar runterfahren. Also ich finde, es gibt eigentlich fast nichts Schöneres, als diesen unglaublich lebendigen Fluss so zu erleben. Ich gehöre übrigens auch zu den Leuten, die schon im März in die Isar hüpfen. Meine Frau lacht mich dafür immer aus. Mir wird dann auch sehr schnell sehr kalt. Aber ich finde das eigentlich schon ganz erstaunlich. Wir haben diesen wunderschönen Fluss mitten in unserer Stadt. Auch in München gab es an der Isar früher Flussbäder, in der Zeit, bevor wir alle eine

0: ändert auch die Renaturierung vieler Flussufer nichts. Sitzen und Saufen sind erlaubt, Schwimmen offiziell nicht. Dies bereitet vor allem religiösen Menschen Kummer, die sich, einer Empfehlung Bertolt Brechts folgend, am Abend gerne auf dem Rücken liegend in reißenden Flüssen dahintreiben lassen wollen. Angeblich tut das auch der liebe Gott. Trotz offiziellem Verbot versammeln sich deshalb bei hohen Temperaturen viele Gläubige, sündig entblößt, am Münchner Eisbach zum ökumenischen Badegottesdienst. Auf der mittlerweile berühmten stehenden Welle hinter dem Haus der Kunst turnen unterdessen die Surfer auf einem Phantom.
1: Das ist hier eine tolle Möglichkeit, in München surfen zu gehen, aber es hat nicht viel oder mit der wirklichen Welle zu tun.
2: Wir sind glücklich hier eigentlich zum Surfen auch, weil im Vergleich mit Echtsurfern mehr ist auch andersrum eigentlich. Das ist nur Balance und Kondition. Aber auch in der Stadt, auch in München, ist auch super und super Stimmung.
3: Atheisten und überzeugte Stadtneurotiker lassen sich weder von malerischen Seen noch von verbotenen Flüssen irritieren. Sie wissen, was sie wollen, und das sind Chlorwasser, Babypisse, Geschrei und Arschbomben. In reinster Konzentration ist dieser Mix in städtischen Freibädern anzutreffen, denn merke, hier darf der Mensch noch Masse sein. Zwischen Beckenrandstolzierern und Beachvolleyball-Blondinen liegen faltige Sonnenöl-Gruftis und Ghetto-Blaster-Kids und genießen es, Teil eines riesigen menschlichen Wurstsalates zu sein. Wer sich trotzdem einsam fühlt, braucht nur ins Wasser zu gehen. In den Schwimmbecken warten Keime und Parasiten en masse. Auf den Gehplatten blüht der Fußpilz. Merke, ein Freibad verlässt man selten allein.
4: Der Mensch, der ohne Anschluss bleibt an alles, was hier leibt und weibt, kann leider nur mit einem sauern Hohnlächeln diese Welt bedauern. Wirft sich samt Sehnsuchtsweh ins Wasser, verlässt es kalt als Weiberhasser. Stellst quer durchs Fleisch mit strenger Miene auf spitzem Kies in die Kabine. Zieht wieder, was er abgetan, die Kleider und den Doktor an und macht sich, weil er fehl am Ort, zwar nicht sehr geltend, aber fort.
0: Bleibt die Frage, wohin? Wohin macht sich Eugen Roths Herr Doktor fort?
3: Vielleicht nach Italien oder Spanien, nach Griechenland oder in die Türkei? Sommerzeit ist Reisezeit.
0: Gebadete Reisezeit. Der typische bayerische Sommerurlauber mit oder ohne höheren Bildungsabschluss geht auch auf Reisen vorzugsweise baden. Der reine Akt des Reisens umfasst dabei in der Regel kaum mehr als die Zeit, die ein Mittelstreckenjet nach Italien oder Spanien, nach Griechenland oder in die Türkei benötigt, sprich ein paar Stunden. Der Rest ist dem Versuch gewidmet, sich als Süßwasserfisch für 2 bis 3 Wochen in Salzwasser und anderen Biotopen zu tummeln.
3: Dabei tun sich Hermann-Hesse-Typen, also Sonnenfresser, naturgemäß leichter als lichtempfindliche Achternbusch-Typen. Werden erstere der Kombination Wasser-Sand ansichtig, so reißen sie sich augenblicklich den Großteil ihrer Kleidung vom Leib und begeben sich in eine liegende Körperhaltung. Diese behalten sie so lange inne, bis es zu Irritationen der Hirnhaut und des Hirngewebes kommt und sie mit letzter Kraft Richtung Salzwasser torkeln. Hat das Meerwasser ihre Körpertemperatur wieder einigermaßen reguliert, machen sie noch ein wenig Jetskiing oder Paragliding, bevor sie sich erneut in die Horizontale begeben und von der Sonne toasten lassen. Nachts träumen nicht wenige von ihnen spätestens nach einer Woche, dass sie sich in eine auf dem Rücken liegende Strandkrabbe verwandelt hätten. Abgesehen von einer gewissen Schläfrigkeit jedoch fühlen sie sich am nächsten Morgen ähnlich wie Kafkas Käfer, ganz wohl und haben sogar einen besonders kräftigen Hunger.
0: Ganz anders der Achternbusch-Typ. Ihm fehlt die kriechende Affirmationsbereitschaft des Sonnenanbeters. In eine Strandkrabbe wird er sich deshalb niemals verwandeln. Dennoch will auch er sich abkühlen, will baden. Das Schwimmen im Salzwasser verschafft auch ihm ein exotisches Gefühl der Schwerelosigkeit. Ein weiter und breiter Sandstrand entzückt auch sein Auge. Wäre da nur nicht dieser grelle, überambitionierte Leuchtturm,

0: Leuchtkörper am wolkenlosen Himmel, dessen Strahlen die mediterrane Landschaft in einen Backofen verwandeln. Zum Glück jedoch erfanden bereits die alten Ägypter vor 4000 Jahren den Sonnenschirm und damit ein international einsetzbares Sonnenkondom. Im Schatten eines Sonnenschirms lässt sich, wo immer gerade Sommer ist und die Sonne tobt, atmen, träumen und ohne Angst vor Hautkrebs lustvoll die Zeit totschlagen.
1: Und befindet sich unter besagtem Sonnenschirm auch noch eine einigermaßen komfortable Liege, so kann sich auch der Achternbusch-Typ langsam in ein Sommerwesen verwandeln. Aus dem bayerischen Grantelhuber wird ein lockerer Lebenskünstler. Aus dem Karrieristen ein entspannter Südfranzose, aus dem Aktenarsch ein charmanter griechischer Tagedieb mit Dreitagebart und leicht derangiertem Sonnenhut.
2: Hier ziehen Löwen den Pflug und Göttinnen helfen Oliven ernten. Rötlich wie die Muscheln erglühen ihre Schleier unter den Meerzypressen. Der Feigenbaum umschlingt mit verknäulten Seilen die Steinhütte, wo die Bäuerin im Schatten träumt. Und bronzegliedrig schleppen ihr Amazonen vom Südhang herunter die Hängel der Trauben zu.
0: Südlicher Strand, nannte Leo Sternberg, hessischer Amtsrichter und träumender Poet, sein Gedicht. Der Traum, unter fremder Sonne ein anderer zu werden, ist eine alte europäische Marotte. Die portugiesischen Lançados träumten ihn im 15. und 16. Jahrhundert, die kanadischen Waldläufer im 17. Jahrhundert, die Südsee-Beachcombers im 18. und 19. Jahrhundert, die Indien-Wallfahrer der Hippie-Generation im 20. Jahrhundert. Auch wenn glücklicherweise nicht jeder diesen Traum wahrmachte, steckt doch in jedem Zivilisierten ein klitzekleiner Zivilisationsflüchtling. Der Tourist geht mit seinem klitzekleinen Zivilisationsflüchtling baden. Baden ist, wir sagten es bereits, eine Tätigkeit der Körperpflege, aber auch der seelischen Hygiene. Während unsere Seelen im heimatlichen Alltag oft nur arbeiten oder Fingernägel kauen, machen sie im Badeurlaub genüssliche Schwimmbewegungen. Schwimmbewegungen im Wasser, am Strand, auf der Piazza, im Café Neon, beim Faulenzen, beim Entdecken, beim Genießen. Und wenn dann der Mittelstreckenjet nach 2 oder 3 Wochen wieder auf dem Franz-Josef-Strauß-Flughafen gelandet ist, verlassen ihn braun und rot gebrannte Sirtaki-Tänzer, Vespa-Fahrer, Boccia-Spieler, Goldkettchenträger, Nachtschwärmer, Müßiggänger, Anarchisten, Desperados, Lüstlinge sowie jede Menge Strandkrabben.
1: Und dann?
0: Was dann?
1: Und dann haben endlich auch die Achternbusch-Typen ihren passenden Sommerlook samt Sonnenbrille und Panama-Hut gefunden, sich mit Hitze, Grillfesten und Baggerseen arrangiert und ihren Glauben an Gott wiedergefunden. Und was passiert? Der Sommer geht zu Ende. Ein paar Tage noch tanzt er wie ein wild gewordener Geigenbogen auf dem höchsten See. Ausgelassen und fast verzweifelt schütten sich die Massen in den Biergärten bis spät nachts die letzten Hektoliter in die Kehlen. In den Schwimmbecken der Freibäder droht der Erstickungstod. Auf den Autobahnen und Landstraßen kollidieren die Cabrios. Jeder merkt es, doch keiner will es wahrhaben. Bald schon wird die Fiesta vorbei sein. Die Stimmung kippen und in den Supermärkten der erste Mandelspekulatius auftauchen.
0: Und mit ihm werden sich langsam, aber unerbittlich auch die Sommerlöcher wieder füllen. Sie gehören zum Sommer wie die Skandale zur CSU. Und das nicht nur, weil die Sommersonne alle Nachrichtentöpfe allmählich austrocknet, sondern vor allem, weil die durch sie angeregten Schlagzeilen uns zeigen, dass große Sommermärchen oft nur ganz kleine Anlässe brauchen. Sommer, das ist die Zeit der Sexgeschichten, Nazi-Vergleiche und Dienstwagen-Affären. Hinterbänkler fordern Steuern auf Gummibärchen und Currywürste oder einen Intelligenztest für Zuwanderer oder die Eingliederung von Mallorca als 17. Bundesland.
2: Das ist kein Witz,
0: titelte Bild. Darüber hinaus erfährt man, dass Porno-Queen Cicciolina am liebsten mit Blättern des Ginkgo-Baumes masturbiere und sich der Papst beim Wandern in den Dolomiten hinter einem Busch erleichtert habe, wodurch, so das Nachrichtenmagazin Der Spiegel,
2: dem Begriff vom Heiligen Stuhl eine gänzlich neue Bedeutung gegeben wurde.
1: Ganz groß im Loch sind auch bayerische Tiere. Die Killerschildkröte Lotti aus dem Ockenrieder Weiher in der Nähe von Kaufbeuren hielt 2013 das ganze Allgäu in Atem. Erst biss sie einen kleinen Jungen in die Ferse, dann tauchte sie ab und ward nicht mehr gesehen. Im Klausensee bei Schwandorf in der Oberpfalz trieb 2012 das Krokodil Klausi sein Unwesen. Nach 5 Wochen stellte es sich als Biber heraus. 2011 büchste Kuh Yvonne vor dem Schlachter aus und versteckte sich in einem Waldstück in Niederbayern, wo sie lange Zeit weder Wärmebildkameras noch Hubschrauber orten konnten. Der absolute Sommer-Megastar war freilich 2006 Bruno, der Problembär. Auf seiner Tournee durch Oberbayern brachte er das Publikum zum Schwärmen und Ministerpräsident Stoiber zum Stottern. Als Bruno am 26. Juni 2006 erschossen wurde, berichtete Bild melodramatisch:
2: Um 4.50 Uhr zerfetzte eine Kugel seine Lungen.
1: Heute sind beide, Bruno und Stoiber, Legenden.
0: Silly Season, alberne Jahreszeit, nennt der Engländer die zur medialen Posse neigende, weil informationsarme, sprich langweilige Sommerzeit. Während sich diese jedoch spätestens Ende August von selbst erledigt, erhebt sich für den von seinen sommerlichen Inszenierungen aufgeputschten Bayern die Frage, wie schafft er es, am ersten Arbeitstag nach den Ferien wieder ein ganz normaler Mensch mit einer ganz normalen Angestelltenseele zu sein? Auch er ist in gewisser Weise das Fantasieprodukt einer Albernheit. Sommerfeste feiernd, Sonnenbrillen tragend, im Sommerurlaub badend, hat er versucht, die saure Gurkenzeit des Sommers komödiantisch zu überhöhen, indem er sich selbst zum Narren stilisierte. Jetzt heißt es wieder runterkommen vom großen, bunten Sommerkarussell, bevor ihn die ersten Herbststürme kalt erwischen.
1: Ein sehr probates Instrument, sich aus seinen Sommerträumen wieder aufzuwecken, ist der Rasenmäher. Egal, ob man sich beim Baden in einen Sataki-Tänzer, Vespa-Fahrer, Boccia-Spieler, Goldkettchenträger, Nachtschwärmer, Müßiggänger, Anarchisten, Desperado, Lüstling oder aber in eine Strandkrabbe verwandelt hat, weilt man wieder zu Hause und besitzt einen Garten, so führt am Rasenmäher kein Weg vorbei. Sein Geräusch gehört zum infernalischsten und zudringlichsten, was die moderne Hausmaschinenkultur bis dato hervorgebracht hat. Ein Staubsauger brummt, ein Schlagbohrer heult, aber ein richtiger Benzinrasenmäher bellt. Er bellt wie 1000 drogensüchtige Höllenhunde. Und er bellt nicht nur den ihn schiebenden Trottel, sondern die ganze Welt an. Eine halbe Stunde Rasenmähen und die Seele kaut wieder Fingernägel.
0: Wen die Rasenmäher-Methode zu pornografisch anmutet, kann sich auch auf diskretere Weise von seiner Sommer-Euphorie kurieren. Spätsommer ist bekanntlich Datschi-Zeit. Der Zwetschgendatschi ist ein anständiger und ehrlicher Blechkuchen, nicht sonderlich kompliziert in der Herstellung, aber sehr eigenständig im Geschmack. Nur ein Datschi schmeckt wie ein Datschi. Augsburger behaupten, er sei in Augsburg erfunden worden, doch das stört den Datschi-Liebhaber nicht weiter. Was hingegen jedem Datschi-Liebhaber gewaltig auf die Nerven geht, ist der Umstand, dass es im Spätsommer fast unmöglich ist, seinen Datschi in aller Ruhe im Freien zu genießen. Kaum hat man den ersten Bissen auf der Gabel, schon beginnt es von allen Seiten her zu summen und zu brummen. Schwarz-gelb gestreifte Bestien, in Fachkreisen Vespulae vulgaris, gemeine Wespen genannt, starten ihre spiralförmigen und zickzacklinigen Luftangriffe auf Augsburger Kulturgut. Und schon ist es vorbei mit spätsommerlicher Sorglosigkeit. Wespenstiche an der falschen Stelle können tödlich enden. Unser Tipp zur Entwöhnung: ordentlich Streusel, Zucker, Zimt und Sahne drauf, und die Killerdrohnen machen endgültig Schluss mit jeder dottergelben Sommersonnenbeschaulichkeit. Ehe sie sich versehen, werden sie wieder ein ganz ordinäres bayerisches Nährfall sein.
1: Ästhetisch betrachtet bevorzugt der Sommer das Voluminöse. Keine Jahreszeit ist voller. Voller Licht, voller Pflanzen, voller Blumen, voller Früchte, voller Menschenfleisch. Kaum steigen die Temperaturen auf ein erträgliches Niveau, quillt es aus allen erdenklichen textilen Öffnungen dem Sonnenlicht entgegen. Sowohl für das Sonnenlicht, vor allem aber für das ästhetisch empfindsame Augenlicht, ist der Anblick dieses Quellpunktes

0: Prozesses oftmals nicht ganz einfach zu verkraften. Natürlich gibt es makellose junge Körper, die jedes Recht der Welt besitzen, alle sich bietenden Freiräume zu nutzen. Dummerweise jedoch wird der Durchschnittsbayer immer älter und fülliger, wodurch das, was da aus seinem Feinrippunterhemd und seinen Shorts hervortritt, in der Regel weder makellos noch jung ist. Da hilft auch die Erkenntnis nichts mehr, der zufolge man nur so alt sei, wie man sich fühle. Im Gegenteil, sie deaktiviert durchaus sinnvolle Hemmmechanismen und begünstigt prekäre An- und Einblicke. Seinen Höhepunkt erklimmt der sommerliche Exhibitionismus meist Ende August, wenn die noch von mediterraner Hitze umnebelten Urlaubsheimkehrer und Kehrerinnen ihre in den Boutiquen von Mykonos, Mallorca und Elba getätigten Peinlichkeiten der bayerischen Öffentlichkeit präsentieren. Wenn enges, kurzes und dünnes, opulentes und barockes im Zaum halten müssen und es jeden Moment zur Katastrophe kommen kann, dann wächst die Sehnsucht nach einem herbstlichen Rollkragenpullover, der all diese faltigen Nuditäten gnadenvoll dem Auge vorenthält. Schon Ludwig Thoma klagte nicht ganz PC, aber situativ durchaus verständlich:
1: Busen, Hintern, Waden, Bäuche zeigt man heuer lächelnd her. Und wir kriegen schon Gebräuche wie die Neger ungefähr. Wenn das Barometer senke, käme eine bessere Zeit in Bezug auf die Gestänke und in puncto Sittlichkeit.
2: Und am Ende ist es immer das Gleiche. Selbst wenn sich der Sommer wochenlang von seiner Postkartenseite zeigte, so wie beispielsweise 1983 oder 1992, oder fast afrikanisch auftrat, so wie 2003 oder 2010, sitzt der Bayer Anfang September im Biergarten und grantelt munter über das Wetter. Der Grund dafür ist ganz einfach. Da Lügen immer kurze Beine haben, muss jeder Sommer, egal wie lang, egal wie intensiv, am Ende zu kurz gewesen sein. Die Pseudo-Strandkrabbe beschwert sich über zu wenig, der Pseudo-Südfranzose über zu viel Hitze, und beide sind sich als Abkömmlinge der Süßwasserfische einig, dass der richtige Sommer wieder einmal nur, wenn überhaupt, ein paar wenige Tage lang ein richtiger Sommer gewesen und eben deshalb ein rechter Schlawuzzi sei. Die Einwände des oberschlauen Meteorologen, demzufolge Bayern insgesamt sonniger als Restdeutschland sei und die Sommertemperaturen in den letzten 30 Jahren um ein ganzes Grad zugelegt hätten, werden mit einer abwinkenden Handbewegung ins Reich der Sommermärchen verwiesen.
0: Und was macht der so Geschmähte? Er lächelt. Er weiß, dass er lediglich im Auge des Betrachters existiert und es ihn deshalb eigentlich gar nicht gibt. Und auch wenn seine letzten Tage Altweibersommer bzw. Ähnelsommer heißen, lässt er sich bestimmt keine grauen Haare wachsen. Ganz im Gegenteil. Wie jeder gestandene Hollywood-Film zum Schluss noch einmal so richtig tief in die Kitschkiste greift, so macht auch er noch einmal auf ganz großes Kino und setzt sich, fast schon im Sterben begriffen, eine goldene Gloriole aufs Haupt.
2: Noch einmal flammt die Natur dottergelb auf.
0: Noch einmal bricht sich göttliches Sonnenlicht im vollen Maßkrug.
2: Noch einmal setzt Hans Harmlos seine Wayfarer auf und macht den Baggersee-Babys schöne Augen.
0: Noch einmal steigt dichter Rauch von den Opferaltären der Grillgeräte empor.
2: Und wenn es dann endgültig vorbei ist, werden unsere diversen Sommerlügen nicht gnadenlos entlarvt?
0: Nein, sie verwelken nur, verkümmern, verblassen, erkalten, wie alles, das kein heißes Zentrum mehr hat.
2: Der Sommer ist eben anders.
3: Sommerlügen, Psychogramm einer Jahreszeit. Sie hörten ein bayerisches Feuilleton von Thomas Kernert, der auch Regie führte. Es sprachen Susanne Schröder, Udo Wachtfeitel, Burkhard Dabinus und Marlene Reichert. Ton und Technik Christiane Gerhäuser-Kamp. Redaktion Ulrich Klenner. Eine Produktion der Redaktion Hörbild und Feature Land und Leute des Bayerischen Rundfunks 2015.
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5: 9 Uhr. Die Nachrichten des Bayerischen Rundfunks mit Sisi Forster. Guten Morgen. Die Übersicht. Russland bestreitet Verantwortung für Drohnenvorfall am Flughafen Leipzig. EU importiert wieder mehr russisches Flüssigerdgas. Klingbeil will Freibeträge für Vereine senken. Das Wetter in Bayern, viel Sonnenschein bei 26 bis 32 Grad. Berlin. Nach dem Drohnenvorfall am Flughafen Leipzig-Halle sind die Hintergründe weiter ungeklärt. Der Vorsitzende des Geheimdienste-Kontrollgremiums des Bundestages, Heinrich Mann, erklärte, er halte die Äußerungen Russlands zu der Sprengstoffdrohne für nicht glaubwürdig. Russland spiele in seinem Angriffskrieg gegen die Ukraine ohne Regeln, sagte er im ZDF. Die russische Botschaft in Berlin hatte bestritten, dass Moskau für den Drohnenvorfall verantwortlich ist. Vielmehr stecke die Ukraine dahinter, der es an Waffen fehle. Am Flughafen Leipzig-Halle war am späten Dienstagabend in der Nähe ukrainischer Transportflugzeuge eine mit Sprengstoff und Zünder bestückte Drohne entdeckt worden. Ein Mitarbeiter hatte sie zum Absturz bringen können. Bundesinnenminister Dobrindt sprach von einem hybriden Angriff fremder Mächte. Brüssel. Trotz europäischer Bemühungen, weniger abhängig von Moskaus Energielieferungen zu werden, ist die Menge von aus Russland importiertem Flüssigerdgas wieder gestiegen. Das berichtet die Welt am Sonntag und beruft sich auf Daten des Forschungszentrums CREA. Demnach haben EU-Staaten im Juni 14% mehr LNG aus Russland importiert als ein Jahr zuvor. Die Einnahmen Russlands aus dem Verkauf stiegen dem Bericht zufolge auf 60 Millionen Euro pro Tag. Das meiste Flüssiggas kaufte Frankreich. Nach Angaben der Denkfabrik Bruegel hatte das russische Erdgas im zweiten Quartal einen Anteil von 13,4% an den gesamten Gaseinfuhren der EU. Das Ziel der EU ist es, bis 2027 kein LNG aus Russland mehr zu beziehen. Berlin. Bundesfinanzminister Klingbeil will die Steuerfreibeträge für Vereine deutlich senken. Das berichtet die Bild und beruft sich auf einen Referentenentwurf aus dem Bundesfinanzministerium. Geplant ist demnach, dass der Freibetrag ab nächstem Jahr von 5.000 Euro auf 1.000 Euro sinkt. Das Ministerium verspricht sich rund 45 Millionen Euro Steuermehreinnahmen. Wie die Bild weiter schreibt, will Klingbeil auch die Freibeträge für Gewinne aus Betriebsveräußerungen und Betriebsaufgaben streichen. Berlin. Mehrere Bundesländer haben das Sonntagsfahrverbot für Lastwagen teilweise aufgehoben. Grund ist die Dürre und das damit verbundene Niedrigwasser der Flüsse. Viele Frachtschiffe können deswegen

0: gar nicht oder nur mit einem Bruchteil der üblichen Ladung fahren. Nordrhein-Westfalen, Niedersachsen, Rheinland-Pfalz und das Saarland wollen nun notwendige Ersatztransporte auf der Straße erleichtern. Vorübergehend können Gütertransporte vom Wasserweg auf die Straßen verlegt werden. Damit sollen Lieferketten aufrechterhalten und Versorgungsengpässe vermieden werden. Bochum. Beim Auftaktspiel der zweiten Fußball-Bundesliga der Männer hat Hertha BSC einen knappen Sieg eingefahren. Die Berliner gewannen am Abend beim VfL Bochum 1:0. Die bayerischen Vereine starten morgen in die Saison. Der erste FC Nürnberg empfängt Dynamo Dresden. Fürth reist zum FC St. Pauli nach Hamburg. Das Wetter in Bayern. Viel Sonnenschein bei Höchsttemperaturen von 26 bis 32 Grad. In der Nacht meist sternenklar bei 18 bis 10 Grad. Morgen weiter sonnig, am Abend in der Donau-Alb-Region und in Unterfranken Schauer und Gewitter möglich. Am Montag und Dienstag weiter sonnig und heiß, abends örtlich Gewitterrisiko. Soweit die Nachrichten. Es ist 9.04 Uhr. Die Verkehrsmeldungen. A3 Linz Richtung Passau, zwischen Pocking und Passau Süd 1 Kilometer Stau. A3 Frankfurt Richtung Würzburg, zwischen Aschaffenburg und Aschaffenburg Ost 3 Kilometer Stau. A8 München-Salzburg, zwischen Fraßdorf und Bernau stockt der Verkehr in beiden Richtungen wegen einer Baustelle. Und auf der A8 Richtung Salzburg, zwischen Neukirchen und Bad Reichenhall 9 Kilometer stocken der Verkehr. Soweit die Verkehrsübersicht.
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2: Mit Franziska Eder grüße Sie. Vielleicht streicheln Sie gerade zärtlich über Ihre Siebträgermaschine. Es gibt ja viele Hobby-Baristas da draußen. Wir servieren Ihnen heute den Kaffee aus einem Auto und das in Marokko.
3: Auf dem Weg zur Arbeit hole ich mir morgens hier immer einen Kaffee. Ich habe keine Zeit, mich in ein Café zu setzen. Ich muss zur Arbeit.
2: Eine Reportage über die mobilen Kaffee- und Espresso-Bars in Marokko hören Sie bei uns. Wir freuen uns, dass Sie zuhören. Ihnen ein schönes Wochenende.
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2: Mit der wunderbaren Carole King zu Beginn. Where You Lead.

0: Carole King auf Bayern 2, Where You Lead, zu verstehen als wo immer du auch hingehst, ich werde dir folgen, aber natürlich in keinem drohenden Sinne, sondern in einem liebenden. Vor 25 Jahren, da gab es einen politischen Meilenstein zu feiern für homosexuelle Paare. Sie konnten sich beim Standesamt die Lebenspartnerschaft eintragen lassen. Die vollständige Gleichstellung, die geschah dann 2017, da war dann ja die Ehe für alle. Volker Beck ist heute der Präsident der Deutsch-Israelischen Gesellschaft und hat als Grünen-Politiker seit den frühen 80er Jahren für die Gleichstellung von homosexuellen Menschen gekämpft. Und man muss wirklich sagen, gekämpft. Das können Sie gleich hören, denn Volker Beck und ich haben in der Bayern 2 Welt am Morgen gemeinsam in eine Bundestagsdebatte reingehört. Norbert Geis von der CDU.
1: Ich halte dieses Gesetz für einen Verstoß gegen unsere Kultur, für den schlimmsten Angriff auf Familie und Gesellschaft. Ich halte dieses Gesetz für verfassungswidrig und deswegen muss es abgelehnt werden.
2: Gucken Sie doch mal in die Nachbarstaaten, ja? Dänemark, Norwegen, Schweden, Island, die Niederlande haben bereits seit Jahren eingetragene Partnerschaften. Und in keinem dieser Länder haben Ehe und Familie irgendeinen Schaden genommen. Und vor allem, das ist ja Ihre größte Sorge, nirgendwo ist das christliche Abendland untergegangen.
0: Sie hörten noch Bettina Müller, sie sprach für die Koalition aus SPD und Grünen. Herr Beck, das war ja extrem kontrovers. Welchen Stellenwert hatte dieses Lebenspartnerschaftsgesetz für Sie? Da hatten Sie ja schon 10 Jahre mindestens dafür gekämpft, oder?
3: Ja, gekämpft hatte ich eigentlich für die Öffnung der Ehe. Ende der 80er, Anfang der 90er Jahre mit der Aktion Standesamt 1992 vom Schwulenverband in Deutschland. Aber die eingetragene Lebenspartnerschaft war sozusagen ein Kompromiss, auch mit ein Stück weit mit der Position von Norbert Geis, der mit einer Gleichstellung der Homosexuellen gleichzeitig den Schutz von Ehe und Familie gefährdet sah. Und wir haben damals einen komplizierten Verhandlungsprozess in der Koalition gehabt, weil die damalige Justizministerin zwar für die eingetragene Partnerschaft war, aber sie hätte gerne eine eingetragene Partnerschaft im Wesentlichen ohne konkrete rechtliche Folgen gehabt. Und das war natürlich damals mit uns Grünen nicht zu machen. Und letztendlich wurde mit diesem Gesetzesbeschluss, den wir dann durchgesetzt haben, eigentlich der Grundstein gelegt für einen Prozess der Gleichstellung, der schließlich 2017 in den Beschluss zur Öffnung der Ehe für gleichgeschlechtliche Paare gemündet hat.
0: Sie haben gesagt, dieses Gesetz für die eingetragene Lebenspartnerschaft, das war schon ein Kompromiss. Brauchte dieser Kompromiss trotzdem dieses Zeitfenster einer rot-grünen Regierungskoalition? Wäre wahrscheinlich mit der Union schwer möglich gewesen.
3: Das wäre mit der damaligen Union nicht möglich gewesen. Damals hatten tatsächlich diese krassen Stimmen eines Norbert Geis durchaus die Mehrheit in der Unionsfraktion und auch in der CDU und CSU als Parteien hinter sich. Man kam aus einer Gedankenwelt, die noch geprägt war aus der Adenauer-Ära, wo Homosexualität strafbar war. Jetzt wollten diese Leute nicht nur nicht ins Gefängnis gehen, jetzt wollten sie auch noch aufs Standesamt kommen und Rechte für sich beanspruchen. Das ging diesen Leuten gegen ihre gesamte kulturelle Geschichte. Und das musste man langsam aufdröseln. Also ich war damals in den 90er Jahren ganz viel, auch ganz bewusst in kirchlichen Gruppierungen unterwegs, in Kirchengemeinden und habe den Leuten erklärt, dass es darum geht, dass gleichgeschlechtliche Paare eben Rechte bekommen, dass ihre gemeinsame Lebensplanung vom Recht respektiert wird und dass niemand damit die Ehe, egal wie man sie denn konkret lebt, angreifen will, dass den anderen Lebensgemeinschaften, den ehelichen Lebensgemeinschaften nichts dadurch genommen wird, dass schwule und lesbische Partnerschaften entsprechend rechtlich anerkannt werden. Das war ein langer und schwieriger Prozess, aber ich finde insgesamt die Geschichte sowohl der eingetragenen Lebenspartnerschaft wie schließlich die Öffnung der Ehe ist eigentlich eine echte Erfolgsgeschichte des demokratischen Diskurses, wo wir es geschafft haben, doch innerhalb weniger Jahrzehnte eine Mehrheit der Bevölkerung davon zu überzeugen, dass es nur fair und gerecht ist, wenn man schwulen Bürgern und lesbischen Bürgerinnen die gleichrechtliche Regelung eröffnet, wie sie die heterosexuelle Mehrheit seit jeher hat.
0: Wie bedroht sehen Sie diese Erfolgsgeschichte, von der Sie sprechen und über die Sie sich ja persönlich auch sehr freuen dürfen, weil Sie lange dafür eingestanden sind? Wie bedroht sehen Sie die von Seiten der AfD, einer Partei, deren Bundesvorsitzende wiederum, Alice Weidel, auch in einer lesbischen Partnerschaft lebt?
3: Ja, dass in rechtsextremistischen Parteien auch Homosexuelle sind, das beweist nicht, dass die harmlos sind. Das gab es auch bei anderen rechtsextremistischen Parteien in unserer Geschichte. Das hat dann letztendlich vor gar nichts bewahrt. Es zeigt nur, dass Homosexuelle genauso dumm und ignorant sein können wie die heterosexuelle Mehrheit. Ich bin ernsthaft besorgt, vor allen Dingen um das gesellschaftliche Klima, weil ich sehe, dass diese Hetze aus der AfD gegen queere Rechte, wie sie dann sagen, insgesamt doch das Klima verändert und wir in den letzten Jahren zum Beispiel bei den CSDs wirklich eine Zunahme von rechtsextremistischen Attentaten oder Angriffen oder gewalttätigen Übergriffen und Protesten haben. Das haben wir früher so in diesem Ausmaß nicht erlebt. Hinzu kommt natürlich jetzt, wenn man über Attentate beim CSD reden, muss man über Berlin reden, wo es ein Islamist war, der die Menschen angegriffen hat. Wir sehen heute in der Tat, dass von Rechtsextremisten und Islamisten existenzielle Gefährdungen von Schwulen und Lesben und Transpersonen ausgehen, die eben tödlich sein können. Und das ist etwas, was wir in den letzten Jahren wieder mit einer zunehmenden Tendenz gleichzeitig sehen, während in der Mehrheit der Gesellschaft im großen Mainstream eine große Akzeptanz auch gerade durch die Öffnung der Ehe- und das Lebenspartnerschaftsgesetz Platz gegriffen hat.
0: Jetzt war nach dem Anschlag in Berlin auf den CSD in Hamburg wieder ein CSD. Hätten Sie sich gewünscht, dass der Bundeskanzler da mal aufschlägt als Zeichen gerade der Solidarität der queeren Gemeinschaft gegenüber?
3: Also ich wünsche mir in der Tat ich würde mir noch mehr von der Mehrheit im Deutschen Bundestag und auch der größten Volkspartei im Deutschen Bundestag das Zeichen wünschen, dass man das, was wir mit der Öffnung der Ehe erreicht haben, in der Verfassung einfach festschreibt, indem man klarstellt, dass in Artikel 3 Grundgesetz auch niemand, weil er schwul ist oder lesbisch ist, benachteiligt oder bevorzugt werden darf, wie das für andere Kriterien im Artikel 3 Absatz 3 Grundgesetz schon längst steht. Ich finde es auch gut, wenn der Bundeskanzler mal zu einem gesellschaftlichen Event wie im CSD kommen würde oder sprechen würde. Er hat ja gesprochen, das will ich ausdrücklich anerkennen, bei dem Gedenkgottesdienst der Kirchen und Religionsgemeinschaften und hat darauf hingewiesen, dass die Diskriminierung und die Bedrohung nicht erst anfängt mit solchen Attentaten, sondern auch mit dummen Bemerkungen beginnt. Da wäre es sehr authentisch gewesen, wenn er sich selbst an der Nase gegriffen hätte und seine Bemerkungen in der Vergangenheit zu schwulen Bundeskanzlern oder zum Zirkuszelt des Bundestages, wenn da Regenbogenfahnen hängen, sich selbst mit hineingenommen hätte, dann wäre das noch ein bisschen glaubwürdiger gewesen.

0: Das Sommer ist Kummer. Heimatsound von Feischo. Wunderschöner Sommertag in Bayern heute. Aber die Hitze, die hat Nebenwirkungen. Das Robert-Koch-Institut hat die Zahlen korrigiert. Die extrem heißen Wochen Ende Juni haben nach Schätzungen zu deutlich mehr hitzebedingten Todesfällen geführt als bislang angenommen. Etwa 9600 Sterbefälle gehen allein auf die Woche zwischen 22. und 28. Juni zurück. Das heißt im aktuellen RKI-Bericht. Und damit war es einfach wahnsinnig groß, was die Leute zu verkraften hatten, besonders alte Menschen, als die Temperaturen in Deutschland um die 40 Grad lagen. In diesem Jahr 12.000 bedingte Hitzefälle, die dann zum Sterben geführt haben, das sagt das Robert-Koch-Institut. Von einer Hitzepandemie zu sprechen, ist also gar kein so schiefes Bild. Besonders für Stadtbewohner wird Hitze schnell zur Belastung, denn in der Stadt, da sind viele Flächen versiegelt und die heizen sich dann auf. Wer da zu Fuß unterwegs ist, muss ziemlich gut auf sich aufpassen. Aber es gibt ein paar Tricks, wie Rebecca Reinhardt im Münchner Stadtteil Berg am Laim erfahren hat.
1: Es ist eigentlich ein ganz normaler Werktag. Acelia Basili ist auf dem Weg zur Arbeit. Nur eines ist anders. Schon in der Früh zeigt das Thermometer 29 Grad an. Sie trifft sich mit Markus Striese.
2: Hi.
3: Hallo.
1: Beide engagieren sich im Verein München aktiv für Gesundheit. Und sie haben etwas entwickelt, was an heißen Tagen wie heute Abkühlung verspricht. Eine digitale Stadtkarte mit besonderen Fähigkeiten.
3: Das Ziel der Karte ist, den schattigsten Weg zu finden von A nach B, also die Strecke, die man ablaufen möchte. Und dann kann ich aus dieser Route auch auswählen, wie ich den Weg am liebsten gestalten möchte. Also statt 20 Minuten gehen wir jetzt 25 Minuten, aber dafür durch den Schatten.
1: Eingezeichnet sind etwa schattige Bänke, Trinkwasserbrunnen und sogar Gebäudeschatten.
2: Die Hitzefreikarte kann zum einen leisten, dass sich Leute eben bewusst machen können, dass es Möglichkeiten gibt, sich im Schatten zu bewegen in München. Gleichzeitig strahlt sie aber auch aus an die Politik. Und das ist nämlich eine Kartierung der gesamten Stadt München, die zeigt, wie viel Hitzeorte es eigentlich gibt.
1: Zunächst führt der Weg über eine Ampel, 200 Meter weiter und dann wieder zurück auf die Straßenseite, von der wir gekommen sind.
3: Ja, auf der Seite war halt voll Sonne und hier hatten wir wenigstens noch die Gebäudeschatten. Deshalb hat die App uns oder die Karte uns empfohlen, die Straßenseite zu wechseln.
1: Der nächste kühle Ort laut Karte ist eine Apotheke. Sie verspricht frisches Wasser kostenlos aus dem Hahn. Die Apotheke macht mit bei der Initiative Refill. In München nehmen rund 50 Geschäfte teil. Erkennen kann man sie an einem blauen Sticker am Eingang. Und weiter. Der Weg führt jetzt durch ein Wohngebiet. Die Sonne steht hoch und keine Bäume in Sicht.
3: Es ist sehr heiß. Ja. Also ich schwitze schon und musste auch gleich die Flasche aufhalten.
1: Wer wie Acelia durch die Sonne muss, sollte immer eine Kopfbedeckung tragen und genug trinken, warnt Umweltmedizinerin Professor Elke Hertig von der Uni Augsburg. Sie erforscht die Folgen des Klimawandels für den menschlichen Körper.
4: Der Mensch hat so eine Wohlfühltemperatur und die liegt so ungefähr bei 20 Grad. Auch schon ab 30 Grad sehen wir wirklich hohe Zusammenhänge, aber mit jedem Grad mehr steigt das Risiko noch mal stärker an. Es gibt auch Studien, die zeigen, dass wenn ich langfristig Temperaturen um die 30 Grad ausgesetzt wäre, also im Jahresmittel, dass ich dann in solchen Zonen gar nicht mehr leben kann.
1: München hat wie viele andere Städte auch ein Klimaanpassungskonzept. 100 Millionen Euro gibt die Stadt dafür im Jahr aus und will binnen 10 Jahren 3.500 neue Bäume gepflanzt haben. Doch bis die viel Schatten werfen, dauert es. Umso wichtiger, jetzt kühle Orte zu schaffen. Der nächste Stopp für Acelia ist die Kirche St. Michael in Berg am Laim. Drinnen heißt es erstmal aufatmen. Bei 22 Grad Raumtemperatur statt mittlerweile 32 Grad Außentemperatur.

0: Tour. Und Acelia geht es
1: deutlich besser. Ja, das ist ein sehr hoher Gradunterschied, gefühlstechnisch würde ich es jetzt mal beschreiben. Ja.
0: Jetzt sind es nur noch 450 Meter bis zu Acelias Arbeitsplatz. Endspurt mit Herausforderung.
1: Jetzt kommt es besonders darauf an, dass wir noch mehr darauf schauen, dass wir über die schattigen Wege laufen, die Strecken zurücklegen, weil jetzt die Mittagshitze ist.
0: 15 Minuten später kommt Acelia gut an. Für Senioren, Schwangere und Kinder ist die Hitze ein ernstes Gesundheitsrisiko. Der Verein München Aktiv für Gesundheit setzt sich dafür ein, dass es künftig mehr Orte gibt, an denen man sich aufhalten kann, ohne etwas zu konsumieren oder kaufen zu müssen.
2: Und wenn Sie die digitale Stadtkarte mit kühlen Orten mal anschauen möchten, das geht unter hitzefreimünchen.de. Und hier ist ein Soundbastler aus London. Tom Misch featuring De La Soul. 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
1: Seit 28. Juni, da feiert Arte den Summer of Disco mit einer Vielzahl an Dokumentationen, Konzertmitschnitten, Spielfilmen. Da wird die Disco-Ära der 70er Jahre zelebriert, von Donna Summer bis John Travolta. Aber jede Party, jede Ära und jeder Sommer finden irgendwann mal ein Ende. Und an diesem Wochenende ist dann auch Schluss mit dem Summer of Disco. Letzte Gelegenheit also, sich nochmal unter die Disco-Kugel zu stellen. Die Inhalte sind online verfügbar und es gibt auch am Sonntagabend noch mal eine Dokumentation im linearen Fernsehen über den Disco-Club überhaupt, den legendärsten aller Zeiten. Das Studio 54 in New York war von 77 bis 80 einer der angesagtesten Nachtclubs der Welt. Da waren eigentlich alle und dann kam es zur Schließung, weil die Besitzer wegen Steuerhinterziehung verurteilt wurden. Die Dokumentation Studio 54 hinter den Pforten eines legendären Clubs, die erzählt eben die Geschichte dieses Ortes. Und da erfährt man unter anderem was, was für einen Club identitätsstiftend ist, die Türpolitik.
2: Every night there would be a guest list that would be for the front door. There'd be somebody's name on the guest list. Then the next column, there would be pay, comp, or NFU. And NFU meant no fuck up. That meant that Mark had to let him in.
3: We had GN, which really meant NG, which meant no good, which means if they were no good, you don't have to let them in.
4: Celebrities, some celebrities get special treatment, others don't.
5: Do they get in for nothing?
4: Most of them do, not all.
2: Mick Jagger and Keith Richards, of course, would get in. But some of the other Rolling Stones actually had to pay.
1: Also Mick Jagger und Keith Richards, die kamen umsonst rein. Und der Rest der Stones musste zahlen im Studio 54. Können Sie alles sehen am Sonntagabend um 21.45 Uhr auf Arte. Und wir hören jetzt natürlich nochmal legendären Disco-Sound. Und das ist Diana Ross auf Bayern 2 mit The Boss.

0: Song von 1979, Diana Ross und The Boss auf Bayern 2. Wann beginnt für Sie eigentlich Urlaub? Ich kann diesen Moment sehr genau beschreiben, wenn man nämlich auf der Autobahn gegen Italien irgendwo dann in Italien zum ersten Mal rausfährt und den ersten Cappuccino trinkt, der nicht mehr nach Deutschland schmeckt. Dann ist Urlaub. Aber auch andere Länder können Kaffee und Espresso, so überheblich dürfen die wunderbaren Italiener gar nicht sein. Seit der Corona-Pandemie sind mobile Kaffeebars in Marokko vielerorts Teil des Straßenbildes. Die sind ausgestattet mit Solarpanelen und professionellen Espressomaschinen und bedienen dann buchstäblich aus dem Kofferraum heraus. Luca Kissel.
1: Zwischen Straße und Atlantik beginnt Narwals Arbeitstag. Autos rauschen an ihrem kleinen weißen Kastenwagen in Salé vorbei, auf dem Weg in Marokkos Hauptstadt Rabat. Der Kofferraum steht offen. Darin sind auf engstem Raum Kaffeemühle und Siebträgermaschine montiert. Davor spenden Sonnenschirme Schatten. Direkt hinter dem Wagen beginnt der Strand. Narwal malt die ersten Bohnen. Einen festen Stromanschluss hat sie nicht. Trotzdem arbeitet sie mit einer professionellen Espressomaschine. Ein leistungsstarkes Solarpanel auf dem Dach versorgt eine große Batterie, an der die Kaffeemaschine hängt. Narwal ist 42 Jahre alt und betreibt die mobile Bar seit 4 Jahren. Vorher hat sie als Köchin in einem Restaurant gearbeitet.
2: Ich wollte mein eigenes Projekt. Ich wollte nicht immer für andere arbeiten, sondern auf eigene Rechnung für mich selbst. Außerdem habe ich 3 Kinder, die ich versorgen muss.
1: Um 6:30 kommen die ersten Kunden. Zu dieser Zeit haben viele Tee- und Kaffeehäuser noch geschlossen. Zu den Kunden gehören Hafenarbeiter, Pendler auf dem Weg zur Arbeit, Strandbesucher aus den Nachbarvierteln und auch Touristen. Viele fahren mit dem Auto vor. Narwal reicht den Becher durchs Fenster. Kassiert, der Kunde hat es eilig. Auf dem Weg zur Arbeit hole ich mir morgens hier immer einen Kaffee. Ich habe keine Zeit, mich in ein Café zu setzen. Ich muss zur Arbeit. Ein Espresso kostet bei Narwal 7 Dirham. Ein Cappuccino 8. Das ist umgerechnet weniger als 1 Euro. In normalen Cafés um die Ecke kostet der Espresso das Doppelte. Lohnt sich Ihre Arbeit? Narwal sagt, sie habe umgerechnet etwa 6.500 Euro investiert. Für das Auto, die Espressomaschine und alles andere. Das Geld habe sie sich leihen müssen, aber der Kredit sei schon fast abbezahlt. Mobile Espresso-Bars wie die von Narwal gibt es mittlerweile Tausende in Marokko. Der Sozialwissenschaftler Rachid Tourtou von der Nationalen Hochschule für Statistik und angewandte Wirtschaft in Rabat führt diese Entwicklung auf die Corona-Pandemie zurück. Viele, die wegen der Pandemie ihren Job verloren hatten, mussten sich anpassen. Aus einer Notlösung wurde für viele eine neue Arbeit. Tourtou hält diese Arbeitsplätze aber für prekär. Die Betreiber kämpften mit schwankenden Einnahmen. Sie trügen alle Kosten und Risiken selbst. Für mich sind das kleine Start-ups. Der Staat müsste für sie den Zugang zu Krediten erleichtern und dafür sorgen, dass daraus reguläre Unternehmen werden können. Narwal sagt, dass der Staat weder für Unterstützung noch für Absicherung sorge. Sollten Kunden ausbleiben oder sie selbst krank werden, müsse sie damit allein zurechtkommen.
2: Es hängt vom Tag ab. Manchmal läuft es gut, manchmal weniger. Im Winter ist wenig los, im Sommer kommt Bewegung hinein.
1: Sie setzt nicht nur auf Kaffee. Vor dem Wagen stehen auf einer kleinen Auslage Wasser, Limonaden, abgepackte Snacks und Süßigkeiten. Die günstige Lage nah am Strand und an einer vielbefahrenen Durchgangsstraße hat auch Nachteile. Ständig muss Narwal den Sand von der teuren Maschine wischen. Gegen 14 Uhr beendet sie ihre Schicht. Dann übernimmt einer ihrer Söhne den Wagen. Wenn sie ihren Kredit komplett abbezahlt hat, will sie Geld sparen für einen größeren Minibus mit Kaffee auf der einen Seite, Essen auf der anderen. Ein echter Coffee- und Foodtruck. Das wäre ihr Traum.

Espresso to go in Marokko, eine Reportage von Luca Kissel. Bandnamen sind ja eine Wissenschaft für sich. Dieser Mann aus Italien hat sich nach einem halluzinogenen Kaktus benannt. Willy Peyote hier auf Bayern 2 mit Kodak um 9:45 Uhr.

0: Die Sam Sprouts aus Regensburg. Und von Regensburg geht's jetzt nach Wien. Mit 12 Jahren begann er seine musikalische Leidenschaft zu entdecken. Die Rede ist von Bibica. Er spielte auf seiner Gitarre Songs von den Red Hot Chili Peppers, von The Cure und den Smashing Pumpkins, hat dann selbst YouTube-Videos gemacht, hat sich im Keller ein Tonstudio eingerichtet, war also ein waschechter Wiener junger Autodidakt. Und Tobias Ruhland empfiehlt jetzt aufs allerwärmste seine Musik. Tobias Ruhland über Bibica und sein neues Album.
1: Ich hatte eine Message, ich bin bei der Massage. Also leite ich die Message weiter zur Bagage.
2: Ah, Obacht! Aufpassen! Der Bibica ist gerade in einem kritischen Alter. 27 Lenze zählt er und so viel, wie er in der Vergangenheit über Rausch und Drogen gesungen und gerappt hat, da braucht es vielleicht nicht mehr viel, dass er im berühmt-berüchtigten Club 27 landet. Also jene legendäre Riege an Musikerinnen und Musikern, die mit 27 unter anderem an übermäßigen Drogen- und Alkoholkonsum gestorben sind. Die Joplin Janis, der Hendrix Jimmy, die Winehouse Amy, der Cobain Kurt und jetzt noch der Bibica Franz. Jetzt nennt er sein neues Album auch noch Rock'n'Roll Star. Also Zeit für Bibicas letzte Worte?
3: Nehmt keine Drogen, ist auf jeden Fall schlecht. Aber ich finde, Musik ist das Ehrlichste, was es gibt. Und es ist ein Tagebuch. Und da wird einfach das erzählt, wie es so ist in echt. Nur so können sich dann auch viele Leute mit der Kunst identifizieren. Und da wird nicht gelogen. Aber man wird auch älter. Wie du hörst, auf dem neuen Album habe ich dann jetzt eben doch eine kleine Kurve eingeschlagen und über Soda Zitronen gesungen.
1: Ich bräuchte ein Soda. Soll ich dir auch eins holen?
2: An dem Punkt ist der Bibica also inzwischen angekommen, dass er über das gleichermaßen national getränkverdächtige wie harmlose Soda-Zitron singt, abzählreimmäßig Herr Ober auf Soda packt und dabei aber trotzdem vor allem eins ist: cool. Also so Falco-cool.
3: Der Falco-Vergleich.
2: Das F-Wort, kannst du es noch hören?
3: Ja, natürlich.
2: Das falkomäßige Augenzwinkern zwischen den Zeilen und, of course, das lässige Switchen zwischen Dialekt, Deutsch und Englisch. Die Stilmelange zwischen Rap, Pop, Rock und Elektro, die ist eh längst urgute Bibica Reality. Jetzt also das neue Album Rock'n'Roll Star.
3: Ich würde sagen, das Konzeptigste, was es von mir bis jetzt gibt, ich sitze ein bisschen so aus der Perspektive von: If you wanna feel like a rock and roll star, you have to listen to Bibica.
2: Gebitte, Bibica. Das klingt doch jetzt arg abgedroschen. Also, was genau ist das Konzept?
3: Ich habe mich in die Lage rein versetzt, so wie habe ich mir das vorgestellt, als 16-Jähriger, wie lebt der Klischee Rock'n'Roll Star? Und aus dieser Perspektive sind einige Songs entstanden.
2: Da schon wieder. Per se klingt sie eigentlich deppert, wenn man Vienna auf Call My Manager versucht zu reimen. Nicht so beim Bibica. Und der ist in seiner akuten Konzeptangesoffenheit total ready für den nächsten Language-Trip. Er schickt sein Rock'n'Roll-alter Ego Frank oder Frank auf World-Reise. Frank, Franz, Francisco, egal wie er sich jetzt wo nennt. Wird der Bibica als konzeptiger Rock'n'Roller jetzt anfangen, Rock'n'Roll-Klischees auszuleben, Hotelzimmer zerstören, Fernseher und anderes Mobiliar aus dem Fenster schmeißen?
3: Ich finde nicht, dass Rock'n'Roll sein muss, unbedingt Sachen von anderen zu zerstören. Man kann sie vielleicht selbst zerstören. Ich finde, Rock'n'Roll sollte aber eher so eine positive Message nach außen haben und halt Leute entmutigen, so sie selbst zu sein oder halt einfach eine gewisse Leichtigkeit aufs Leben.
2: Und der Bibica beschert uns mit seinem Rock'n'Roll-Star diese leiwande Leichtigkeit und gibt uns hier auf Bayern 2 frei Haus noch Insider-Infos fürs beste Soda-Zitron. Also, Sprudelwasser braucht's.
3: Und wichtig, ganz, ganz wichtig ist Saft. Und nicht einfach nur eine Scheibe ins Wasser reingelegt. Das ist der springende Punkt, der immer falsch gemacht wird, wenn ich nach Deutschland komme. Aber deswegen bin ich ja da, um ab jetzt in jeder Speisegetränkekarte, in jedem Kaffeehaus nördlich der österreichischen Grenze ein waschechtes Wiener Soda Zitrone aufzufinden.
4: Ich bräuchte ein Soda.
0: Heute
5: oder vielleicht
0: ist
5: doch eine Hülsen.
0: Sehr gutes Soda Zitronenwasser auch für Sie, wenn Sie Lust haben. Dann Wasser und Zitronensaft. Das ist das Geheimnis von Bibica. Und wir spielen den gleichnamigen Song jetzt für Sie. Soda Zitronen.

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7: Andy Burnham ist der 7. britische Regierungschef in den vergangenen 10 Jahren. Da kann man gut sagen, dass dieses Amt eine Art Schleudersitz ist. Er muss auch schwierige Herausforderungen meistern. Eine davon berichten wir in der kommenden nächsten Stunde. Es geht um die Wohnungsnot. Jetzt erstmal die Nachrichten auf Bayern 2.

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1: Zehn Uhr. Die Nachrichten des Bayerischen Rundfunks mit Sisi Forster. Die Übersicht. Hintergründe für Drohnenvorfall am Flughafen Leipzig sind weiter ungeklärt. US-Senat stimmt für Verschärfung der Russland-Sanktionen. Wirtschaftsweiser Werding fordert Abschaffung der Witwenrente. Das Wetter in Bayern, viel Sonnenschein bei 26 bis 32 Grad. Berlin. Die Hintergründe des Drohnenvorfalls am Flughafen Leipzig-Halle sind weiter ungeklärt. Der Vorsitzende des Geheimdienstkontrollgremiums des Bundestages, Henrichmann, erklärte im ZDF, er halte die Äußerungen Russlands dazu für nicht glaubwürdig. Im Krieg in der Ukraine spiele Russland ein Spiel ohne Regeln, so der CDU-Politiker. Die russische Botschaft in Berlin hatte bestritten, dass Moskau für den Vorfall verantwortlich ist. Vielmehr stecke die Ukraine dahinter, der es an Waffen fehle. Bundesinnenminister Dobrindt sprach von einem hybriden Angriff fremder Mächte. Unterdessen wurde bekannt, dass über einem Bundeswehrstandort in Nordrhein-Westfalen erneut Drohnen gesichtet wurden. Dort sind Spezialisten für die Wartung des Flugabwehrsystems Patriot zuständig. Die Polizei hat Ermittlungen aufgenommen. Washington. Der US-Senat hat mit großer Mehrheit dafür gestimmt, die Sanktionen gegen Russland zu verschärfen. Das Paket enthält Strafmaßnahmen gegen Präsident Putin sowie eine Reihe russischer Beamter, Oligarchen und Banken. Außerdem hat der Senat erstmals die sogenannte Schattenflotte ins Visier genommen. Mit diesen Öl- und Gastankern unter fremder Flagge umgeht Russland bereits bestehende internationale Sanktionen. Über die Sanktionen gegen Russland muss als nächstes das Repräsentantenhaus abstimmen. Dieses wird allerdings wegen der Sommerpause voraussichtlich erst im kommenden Monat darüber entscheiden. Berlin. Wenige Wochen vor der Landtagswahl in Sachsen-Anhalt hat Unionsfraktionschef Frei darauf hingewiesen, dass die CDU nicht mit der AfD zusammenarbeiten werde. Frei sagte den Funke-Zeitungen, normalerweise halte sich die Bundespartei aus der Regierungsbildung in den Ländern heraus, aber diese Frage könne nicht je nach Bundesland anders beantwortet werden. Es gelte das Kooperationsverbot mit der AfD. Die Landtagswahl in Sachsen-Anhalt findet am 6. September statt. Laut Umfragen könnte die AfD klar stärkste Kraft werden. Berlin. Im Zuge der geplanten Rentenreform schlägt der Wirtschaftsweise Werding vor, die Witwenrente abzuschaffen. Der Rheinischen Post sagte er, die Witwenrente sei nicht mehr zeitgemäß, Frauen können selbst vorsorgen. Die Witwenrente koste knapp 50 Milliarden Euro im Jahr, das sei ein Achtel der Gesamtausgaben. Natürlich müsse es einen Bestandsschutz und Übergangsfristen geben. Werding war Mitglied der Rentenkommission, deren Vorschläge die Bundesregierung vollständig umsetzen will. Die Abschaffung der Witwenrente ist bisher kein Teil der Reform. Nürnberg. In der fränkischen Stadt geht heute die Pride Week mit einem großen CSD-Zug zu Ende. Die Veranstalter des Christopher Street Days rechnen mit einer großen Beteiligung. Im vergangenen Jahr waren 17.500 Menschen bei dem Zug mitgelaufen, so viele wie noch nie. Unter dem Motto Nürnberg liebt, demonstrieren sie für mehr Sichtbarkeit, Gleichberechtigung und gesellschaftlichen Zusammenhalt.

0: gestellt und wollen damit ein Zeichen gegen Queerfeindlichkeit setzen. Das Wetter in Bayern. Viel Sonne bei Temperaturen von 26 bis 32 Grad. In der Nacht Tiefstwerte von 18 bis 10 Grad. Morgen weiter sonnig. Am Abend kann es in der Donau-Alb-Region sowie in Unterfranken regnen und gewittern. Am Montag und Dienstag überwiegend sonnig und heiß, örtlich Gewitter möglich. Soweit die Nachrichten. Es ist 10.04 Uhr. Die Verkehrsmeldungen. A3, Passau Richtung Nürnberg, zwischen Iggensbach und Kreuzdeggendorf 3 Kilometer Stau. Und weiter Richtung Nürnberg, zwischen Hengersberg und Kreuzdeggendorf ein Unfall im Baustellenbereich. A3, Frankfurt Richtung Würzburg, zwischen Stockstadt und Goldbach 8 Kilometer Stau. A3, Nürnberg Richtung Passau, zwischen Metten und Hengersberg 4 Kilometer Stau. A7, Ulm Richtung Würzburg, zwischen Gingen-Herbrichtingen und Aalen-Oberkochen 3 Kilometer Stau. A7 Würzburg Richtung Fulda zwischen Bad Kissingen, Obertulba und Bad Brückenau-Volkers 5 Kilometer Stau. A8 Stuttgart Richtung München zwischen Eichelberg und Hohenstadt 6 Kilometer Stau. A8 München-Salzburg zwischen Fraßdorf und Bernau stockt der Verkehr in beiden Richtungen wegen einer Baustelle. Und auf der A8 Richtung Salzburg zwischen Neukirchen und Bad Reichenhall 11 Kilometer stockender Verkehr. Soweit die Verkehrsübersicht.
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2: Heieiei, besonders auf der A8 ist viel los. Wir wünschen Ihnen gute Nerven. Bayern 2 am Samstagvormittag begleitet Sie gerne am Mikrofon Franziska Eder. Ist man denn gerne ein Hoffnungsträger oder ist es eher eine Bürde? Andy Burnham ist der neue britische Premier und er ist ein Hoffnungsträger, aber die Aufgaben sind groß. Wohnungslosigkeit ist nur ein Thema. Hier ein freiwilliger Helfer.
3: I help because I was someone who had immense social anxiety and mental health and I've been given a second chance and I use my second chance to help others.
4: Er helfe, weil er selbst mal psychische Probleme hatte. Damals habe er eine zweite Chance bekommen. Die nutze er jetzt, um anderen zu helfen.
2: Und auch die Hoffnungen dieses Helfers liegen auf dem neuen britischen Premier. Er hofft, dass die Wohnungslosigkeit endlich angegangen wird, die hohe. Darüber berichten wir. Und außerdem erinnern wir an die verstorbene Schriftstellerin Monika Helfer. Schön, dass Sie zuhören.
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2: Und hier ist Eros Ramazzotti.

0: Am vergangenen Wochenende verstarb überraschend die Vorarlberger Schriftstellerin Monika Helfer. Und mit Monika Helfer, so die Kolleginnen und Kollegen vom ORF, verliere die österreichische Gegenwartsliteratur eine ihrer bedeutendsten Stimmen. Insbesondere der Roman Bagage bescherte Monika Helfer großen Erfolg. Im Jahr 2020, da gewann sie den damalig erstmalig verliehenen Bayern II Publikumspreis im Rahmen des Bayerischen Buchpreises. Und in einer ersten Reaktion sagte sie damals:
1: Publikum, das ist so unverdächtig. Da kriegt man den Preis, weil die Leute das Buch gern gehabt haben. Das ist ja auch ein Wunder. Ich meine, normalerweise lesen die Leute ja nicht mehr viel, aber es ist so, als hätten sie sich daran erinnert, dass sie einmal gelesen haben. Ich schreibe schon so ewig und habe wirklich eher geringe Erfolge gehabt. Und es ist ja wunderschön, wenn es geklappt hat. Große Freude.
0: Also eine große Anerkennung, große Freude bei Monika Helfer. Der stark autobiografisch gehaltene Roman Die Bagage erzählt die Geschichte einer Familie von Außenseitern in einer ländlich strukturierten Region, die anders als Vorarlberg heute rückständig ist und vor allen Dingen auch von großer Armut geprägt.
2: Das ist die nahe Verwandtschaft, also angefangen von Mama, Papa bis hinauf zu Tanten und Onkel. Und Cousinen, also alles, was im näheren Kreis ist, das ist die Bagage. Wenn es andere Leute gesagt haben, war es wie ein Schimpfwort. Es hat halt geheißen, das sind die, die kein Geld haben, die nichts haben, die einfach nichts wert sind. Aber in der Familie hat es schon Wert gehabt. Es war damals so auf dem Land, also in dem kleinen Dorf, da hatte niemand Geld, da waren eigentlich nur arme Leute, aber meine Bagage waren wirklich die Ärmsten. Die haben abseits gelebt, also so näher am Wald oder am Berg zu, und da gab es einfach nichts. Es war eine winzige Bauernschaft, die hatten nur zwei Kühe und zwei Ziegen und ein paar Hühner, und die waren einfach sehr arm.
0: Das Schreiben über die eigene Familie ist inspirierend, hat jedoch auch seine Grenzen, denn die subjektive Sicht auf Familienmitglieder und Verwandte, die muss ja nicht übereinstimmen mit deren Sicht auf sich selbst. Und eventuellen Streitigkeiten wollte Monika Helfer aus dem Weg gehen.
2: Ja, ich meine, bevor ich die Bagage angefangen habe, habe ich oft daran gedacht zu schreiben über meine Familie, habe auch immer wieder kleine Szenen geschrieben, aber ich hatte mir gedacht, ich warte lieber, bis sie alle gestorben sind, damit mir niemand da Vorwürfe machen kann. Und als sie dann alle gestorben waren, habe ich mich dran gesetzt und habe es geschrieben. Na, es war gut so, weil ich hatte dann auch genügend Erfahrung gesammelt. Und ich glaube nämlich, dass man über die Familie erst schreiben sollte, wenn man selber schon einiges erlebt hat. Dann ist das Ganze auch irgendwie ausgewogener, glaube ich. Und als ich dann am Ende war und mit der Bagage, habe ich gedacht, wie ungerecht. Jetzt kommen so viele Leute nicht mehr vor und es sind nur so angebrochene Erzählungen über sie. Und dann habe ich mir, als im Lockdown eben gedacht, ich schreibe jetzt über meinen Vater. Und dann habe ich das Buch Vati angefangen.
0: Meine Kollegin Daniela Anur, die Monika Helfer für 1:1 der Talk hier auf Bayern 2 gesprochen hat, die fragte auch nach der sehr jung verunglückten Tochter des Ehepaars.

0: aus Monika Helfer und Michael Köhlmeier. Zwei Literaten, die privat Schmerz und Verlust zur Sprache bringen.
1: Ich habe zum Glück einen Mann, mit dem ich über alles reden kann. Und mit meinen Kindern kann ich auch über alles reden. Es ist ja nicht wie früher, dass man auch so alles mit so Hemmungen belastet war. Soll ich das jetzt sagen? Und so, man sagt es einfach. Diese verkrampfte Situation oder dieses verkrampfte Sprechen über ein Problem, das ist nicht mehr so wie früher. Da ist man jetzt viel freier, zum Glück.
2: Sprechen Sie zu Hause noch oft von Paula, der Tochter, die eben Anfang der Nullerjahre verunglückt ist?
1: Ja, wir reden ganz oft von ihr. Ich glaube, wir reden fast jeden Tag von ihr. Und es ist dann immer so, als ob sie fast noch da ist. Weil heute Mittag hat mein Mann zu mir gesagt, die hat doch auch so gern Kartoffelgulasch gehabt. Also es ist dann immer wieder, ergibt sich eine Situation, wo sie einem einfällt. Und so in einer ganz banalen Situation oder das hat sie gehabt oder das hat sie nicht gemocht. Oder das, ja, das ist einfach so.
2: Und lässt der Schmerz mit den Jahren nach?
1: Ich würde sagen, es ist was anderes. Es wird was anderes daraus. Es ist am Anfang ist es dieses Entsetzen, das einem ganz stumm macht. Und es ist immer noch ein Trauma, natürlich, aber es ist anders.
2: Haben Sie das Gefühl manchmal, dass das Leben nicht gut gemeint hat mit Ihnen, durch die vielen Verluste, die Sie erleiden mussten?
1: Ja, ich habe mir manchmal schon gedacht, warum trifft es immer nur uns? Ich meine, mein Bruder hat sich auch mit 30 Jahren das Leben genommen. Und ich habe mir gedacht, und das jetzt schon wieder, wieso immer nur wir, wieso immer nur wir? Das ist schon der Fall, dass man sich denkt, das ist ungerecht.
0: Ein hartes Leben hatte Monika Helfer und sie hat es schreibend verarbeitet. Und wir haben jetzt hier in Bayern 2 am Samstagvormittag an Sie erinnert. 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Und hier ist Heimatsound, die Munix und Spui.

0: Ein neuer Song von den Eels, Cap in Hand, der sich, wie die Band sagt, an das seltsame Wunder richtet, überhaupt gelebt zu haben. 10.22 Uhr. Haushälter von CDU und CSU sehen Sparpotenzial bei der Kulturpolitik und auch das Auswärtige Amt signalisiert einen Kurswechsel im Umgang mit dem Goethe-Institut. Und da dürften hitzige Debatten anstehen. Denn die Kulturinstitution warnt bereits vor den Folgen der Kürzungen. Aber traditionsgemäß sind die Drähte vom Auswärtigen Amt zu Goethe-Institut und umgekehrt sehr gut. Aber beim Geld, da haben ja schon viele Freundschaften aufgehört und deshalb muss man zuwarten. Wir gehen jetzt nach Indien, zum Goethe-Institut Indien. Da lernen jedes Jahr tausende Inderinnen und Inder die deutsche Sprache, erfahren Neues über die deutsche Kultur, sehen deutsche Filme, nutzen Bibliotheken, ob in Neu-Delhi oder Bangalore. Diese Institute sind Institutionen. Und der Namenspatron und Sprachwissenschaftler Max Müller, der hat im 19. Jahrhundert nicht nur im Westen der Welt für viel Respekt gegenüber der indischen Kultur gesorgt und auch die Indologie begründet. Über ein besonderes Verhältnis und eine große Bedeutung deutsch-indischer Beziehungen in Form einer Lehrstätte, die so viel mehr ist als nur eine Lehrstätte, berichtet nun Lena Bodewein. Der Geburtstag, der 75. des Goethe-Instituts in Indien.
1: Statt Fuck you, Goethe, who the fuck is Goethe?
2: Nee, bitte.
3: Goethe? Tut mir leid, nie gehört.
1: Wer zum Henker ist dieser Goethe? In Indiens Hauptstadt Neu-Delhi, Fragezeichen in den Gesichtern.
4: Goethe.
5: Das war...
4: Unka pura naam tha.
5: Er hieß... Nein, keine Idee.
4: Iska idea hai nahi.
6: Und der Teacher the.
5: War das nicht ein Lehrer? Keine Ahnung.
6: I don't have any idea, sorry.
1: Dieser Mann kommt der Sache schon näher.
5: Ich habe den Namen schon mal gehört. Goethe ist ein Institut in Deutschland, das Diplome ausgibt.
1: Jagjit Singh wartet auf seinen Sohn, der gerade auf dem Weg zu einem Deutschdiplom ist. Und zwar im Goethe-Institut in Neu-Delhi. Wie 180.000 andere Inderinnen und Inder auch, die jährlich ein Deutschexamen ablegen. Denn auch wenn die deutschen Dichter wie Goethe hier nicht viel Ruhm einfahren, die deutsche Sprache tut es schon. Sie gilt als Chance, als Voraussetzung für einen Job in Deutschland. Und diese Gelegenheit wollen viele nutzen.
4: Hallo, guten Tag. Ich heiße Chandan Kumar. Ich komme aus Indien.
2: Deshalb ich lerne Deutsch.
4: Ich wohne in Neu-Delhi, in Shalimar Garden.
1: Ob in Bangalore, Neu-Delhi, Chennai, Mumbai, Pune oder Kolkata, wo 1957 das erste Goethe-Institut auf indischem Boden eröffnet wurde. In insgesamt 10 Goethe-Instituten und Goethe-Zentren in ganz Indien sitzen 25.000 Wissbegierige jedes Jahr in neuen Kursen. Wie der 18-jährige Chandan.
5: Ich wollte eine andere Fremdsprache außer Englisch lernen, auch für die Zukunftsperspektive. Und man lernt mehr über die deutsche Kultur. Das hilft auch in den Berufschancen.
1: Aber das Goethe-Institut trägt in Indien einen Doppelnamen.
2: Goethe und Max Müller, both are the names of the center.
1: Hinter dem klassischen Dichterfürsten steht ein Allerweltsname, Max Müller. Goethe-Institut/Max-Müller-Bavan. Und während in Deutschland wahrscheinlich kaum jemand weiß, wer dieser Mann war, kennen die Inder Max Müller. Zumindest ein bisschen.
3: Der hat doch dieses Zentrum gegründet.
5: Das war ein Dichter und Kulturwissenschaftler aus Deutschland.
1: Genau. 1823 in Dessau als Friedrich Max Müller geboren, 1900 als Professor für vergleichende Sprachwissenschaften in Oxford gestorben.
7: Max Müller muss ein unglaublich sprachbegabter Mensch gewesen sein. Er muss schon als Teenie muss er angefangen haben, Sanskrit zu lernen.
1: So erklärt es Heiko Sievers, der frühere Direktor der Max-Müller-Bavan, Goethe-Institute in Südasien, in einem älteren ARD-Interview. Die teilweise 3500 Jahre alten heiligen Schriften des Hinduismus auf Sanskrit faszinierten ihn. Müller wirkte an einem umfassenden Übersetzungswerk mit.
7: Und diese Sacred Books of the East, das sind, glaube ich, 50 Bände, das ist ein Riesenkonvolut. Das war dann gleichzeitig auch ein Zugang, offenbar, so wie ich höre, für viele gebildete Inder, die selber gar nicht mehr Sanskrit lesen konnten, aber die dann auch durch die Übersetzung ins Englische Zugang zu ihren eigenen Texten bekamen.
1: Dafür ist er schon früh in Indien gewürdigt worden als jemand, der mehr für die indische Kultur und die Kultur- und Philosophiegeschichte getan hat als viele andere. als jemand, der die Bedeutung und Wertschätzung der indischen Kultur nach Europa getragen hat. Und das eben auch in Großbritannien, also bei den Kolonialherren der Inder.
7: Also er hatte wohl immer die Hoffnung, dass von den jungen Engländern, die dann nach Indien gehen, einige sich eben tatsächlich auch für die Kultur interessieren, auch für die Sprache interessieren.
1: Max Müller, ein Paradebeispiel der Offenheit für andere Kulturen und Sprachen, ob Sanskrit, Englisch oder Deutsch. Und ob die Institute jetzt nach Max Müller, Gustav Goethe oder Johann Wolfgang von benannt sind, sie bringen nicht nur deutsche Kultur in die Welt. Besonders in Indien stehen sie auch für eine Eintrittschance nach Deutschland.

Das sind die New Radicals mit You Get What You Give und der Song ist 98 erschienen, war damals gar nicht mal so ein großer Hit, also schon ein Hit, aber kein Mega-Hit. Aber bis heute ist das Stück super beliebt, unter anderem beim ehemaligen US-Präsidenten Joe Biden. Der hat dann die New Radicals 21 zu seiner Vereidigung eingeladen, um genau diesen Song zu spielen. Ein echter Evergreen also. Die Band dahinter, die hat nicht so lange durchgehalten. 97 haben sich die New Radicals in Los Angeles gegründet. 99, also 2 Jahre später, schon wieder aufgelöst. Das heißt, der Auftritt bei Joe Biden, der war eine einmalige Reunion. Frontmann Greg Alexander hat ziemlich schnell gemerkt, dass das Leben als Rockstar nichts für ihn ist. Und er hat sich dann lieber auf die Arbeit hinter den Kulissen konzentriert, war Songwriter für andere Künstler, hat unter anderem für Sophie Ellis Baxter Murder on the Dance Floor geschrieben. Das war dann wirklich ein Kracher aus dem Jahr 2001. Jetzt gibt es allerdings tatsächlich neue Musik von den New Radicals, wenn auch nur, auch wieder typisch, einen Song. Das Stück One Night Only, das ist der Titelfilm zum gleichnamigen Film und wir spielen ihn jetzt. Und es macht tatsächlich ein bisschen froh, dass dieser Song da ist, aber es macht auch ein bisschen traurig, dass den New Radicals keine längere Karriere beschieden war. 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

0: die New Radicals, One Night Only, 10.36 Uhr, Bayern 2 am Samstagvormittag. Andy Burnham kam in England schnell zu einem neuen Spitznamen. Der neue Prime Minister von Labour, der wird nämlich King of the North genannt. Der 56-Jährige wird dem linken Parteiflügel zugerechnet, gilt als volksnah, punktete mit einer Reform des Busverkehrs in der Metropole Manchester, sorgte da für niedrige Fahrpreise als Bürgermeister und das brachte ihm in den Medien eben diesen Spitznamen ein. King of the North. Ist eigentlich ganz schön. Zu Friedrich Merz sagt jedenfalls keiner King of Sauerland. Zurück zum Thema. Burnham will die Wohnungslot jetzt lindern als Prime Minister und das ist ihm ein durchaus ernstes Anliegen. Der Premierminister war noch nicht im Amt, da hatte er bereits eine Hilfsorganisation besucht und versprochen, die Obdachlosigkeit im Vereinigten Königreich zu beenden. Der Premier und Katholik, der hängt besonders an diesem Thema. Als Bürgermeister von Manchester hatte er das übrigens auch versprochen und er konnte es wenigstens teilweise einlösen. Aber jetzt im ganzen Land, da muss man mal sehen, wie sich das wendet, diese Lage. Denn bei dem Thema, da gibt es nicht nur eine Stellschraube. Es geht um den Wohnungsmarkt, es geht um die Arbeitslosigkeit und dann spielt auch noch die Gesundheitsversorgung rein. In allen Bereichen ist der Druck ziemlich groß. Christoph Brössel berichtet.
1: Ready? Verrill Paul Welkert fährt oft nachts mit seinem Lastenrad durch London. Er sieht, was andere Menschen nicht sehen. Er hält Ausschau nach Obdachlosen, nach Personen, die im Verborgenen sitzen, die Hilfe brauchen. Vor einem Supermarkt sitzt ein Mann auf dem Boden.

0: Straßen weiter sieht Verrill einen weiteren Obdachlosen, der vor einem Einrichtungsgeschäft sitzt, Malcolm. Er lebt seit 20 Jahren auf der Straße.
1: My life is turned upside down. Drug addiction, depression. It's bad mental health, really, as well.
0: In seinem Leben sei es hoch und runter gegangen. Drogenabhängig, Depressionen, schlechte mentale Gesundheit. Malcolm hat von Andy Burnhams Ankündigung gehört, dass er Obdachlosigkeit beenden will.
1: I think it's rubbish, just probably, I don't know, I don't believe it.
0: Das sei Blödsinn, sagt Malcolm. Er glaubt dem Politiker nicht. Malcolm hat seine Erfahrungen gemacht. Er hat kaum Zugang zu medizinischer Versorgung. Gerade erst habe er bei einer Hilfsorganisation nach einem Medikament gefragt. Sie haben ihn weggeschickt. Er solle in 2 Wochen wiederkommen. Auch Verrill ist skeptisch. Die Obdachlosigkeit zu beenden hält er für ein leeres Versprechen.
2: Anyone who publicly says they're going to end homelessness or bring homeless down in a drastic percentage, it's not possible.
0: Andy Burnham hat aber genau das angekündigt in seiner ersten Rede als Premierminister am 20. Juli. Ich werde gleich durch diese Tür hinter mir gehen und meine erste Anweisung formulieren, die Obdachlosigkeit in diesem Land zu beenden. Burnham müsste wissen, was er versprochen hat. Denn als Bürgermeister hat er das schon einmal auf die Agenda gesetzt, für den Großraum Manchester. War er erfolgreich? Wer durch Manchester geht, sieht, in der Stadt gibt es Obdachlose, die hier schlafen, die hier leben. 2017, als Burnham als Bürgermeister antrat, gab es den Behörden zufolge 268 Obdachlose. 4 Jahre später nur noch 90. Inzwischen ist die Zahl wieder nach oben gegangen. Was geblieben ist, Burnhams Programm, ein Bett jede Nacht mit 600 Schlafplätzen. Bei der Hilfsorganisation Emmaus im Osten des Großraums Manchester können 26 Personen in Einzelzimmern unterkommen. Die Bewohner helfen, das angegliederte Sozialkaufhaus zu betreiben. Die Gegenstände hier stammen aus Auflösungen, sind gespendet. Möbel, Schallplatten, Spielzeug, Geschirr. Darren Bateman war selbst jahrelang obdachlos, bis er hierher fand. Da ist ein Gefühl der Zugehörigkeit, zu Hause zu sein, Arbeit. Das gibt den Menschen Sicherheit, richtet sie auf. Es gibt hier Weiterbildungsmöglichkeiten, Vermittlung in Jobs. Ant Hopkinson ist der Geschäftsführer. Andy Burnham habe viel erreicht. Er habe in Manchester gute Projekte vorangetrieben. Aber die Herausforderungen auf nationaler Ebene seien riesig. Wir müssen pro Jahr etwa 90.000 Sozialwohnungen fertigstellen. Derzeit gibt es nur sehr wenige bezahlbare Mietwohnungen für Sozialhilfeempfänger. Hier brauchen wir eine fundamentale Umkehr. Das würde viel Geld kosten, was der neue Premier nur bedingt hat. Doch Andy Burnham will trotz aller Schwierigkeiten das Problem angehen. An dem Tag, an dem er in die Downing Street gezogen ist, hat er Obdachlose getroffen und auch Vertreterinnen von Hilfsorganisationen, darunter Jenny Travassos von The Passage, einer kirchlichen Vereinigung. Burnham ist Katholik. Was ich wirklich gut fand bei dem Treffen, er hat mit denen gesprochen, die das Leben auf der Straße kennen. Er hat gefragt, was kann ich tun? Was brauchst du, damit das nicht wieder passieren kann? Das ist wirklich Führung, was ich gut finde. Schön, das zu haben. Sie und ihre Kollegin finden, er bringt die richtigen Menschen aus Behörden, Unternehmen und Hilfsorganisationen zusammen. Sie sieht darin seine Stärke. Hoffnung konnte Burnham bei den Mitarbeiterinnen von The Passage schon mal wecken. Doch Ergebnisse brauchen Zeit.
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0: Mina zusammen mit Alberto Lupo in Bayern 2 am Samstagvormittag. 130 Euro pro Tag, das geben Deutsche durchschnittlich für einen Urlaubstag aus. Das ist überhaupt nicht wenig, wenn man bedenkt, wie teuer alles geworden ist. Dann muss es fast so sein, dass an anderer Stelle dafür gespart wird. Aber weder Spardruck noch Waldbrand kann den Menschen von seinem Erholungsvorhaben abhalten, das dann hoffentlich auch eintreten möge. Wie halten Sie es denn mit dem Urlaub und welcher Typ sind Sie? Lou Astor war unterwegs.
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2: Heute Stopp, eine kurze Frage. Es geht um Urlaub und ihr schaut ein bisschen urlaubsreif aus.
3: Ja.
2: Vor allem Sie.
3: Ja. Immer. Das ist so viel Arbeit.
2: Ja, arbeiten Sie so viel?
3: Ja.
2: Was sind Sie denn für Urlaubstyp?
3: Ich fahre mit dem Auto eigentlich weniger. Ich setze mich dann in den Bus rein und wenn ich weiter weg muss, dann fahre ich mit dem Flieger.
2: Aha. Und Sie, was sind Sie für ein Reisetyp?
4: Ein flexibler.
2: Sind Sie eine Wandererin auch?
4: Auch, ja.
2: Also mit einem Alpaka über die Alpen oder sowas?
4: Nein, sowas nicht.
2: Mit einem Esel?
4: Mit dem Esel, ein Maulesel, ja.
2: Ja, mit mir. Ah, das sind Sie. Und Sie müssen das Gepäck dann tragen, oder?
3: Ja, ja, meistens.
2: Ja? Wo fahrt ihr hier hin im Sommer?
3: Im Sommer bleiben wir daheim, weil es woanders zu heiß ist.
2: Aha.
3: Und wenn es dann wieder woanders anders ist, dann gehen wir nach Spanien. Aber nur, wenn es da abkühlt, im Oktober.
2: Okay. Servus beieinander. Ihr seid so striezi. Wie schaut denn euer Urlaub heuer aus?
5: Boah, dieses Jahr war ich in Italien, am Gardasee.
2: Und fast heuer nochmal irgendwo anders?
5: Ja, tatsächlich.
2: Wohin?
5: Nochmal in Gardasee.
2: Ehrlich? Hörst du so einen lustigen, gezwirbelten Bart?
5: Na, lustig ist es nicht, das ist bayerisch.
2: Aber, ja, aber mit dem Bart kannst du ja irgendwo in Spanien, so Dali. Wahnsinn.

0: war vor 2 Jahren in Spanien, deswegen, ja, das passt schon.
1: Und was machst du dann am Gardasee? Bist du ein Surfertyp?
0: Na, bloß nicht. Entspannen?
1: Aperol Spritz.
0: Na.
1: Auch nicht?
0: Na.
1: Ja, was machst du denn am Gardasee?
0: Das fragst du meine Frau.
1: Geil. Und du hast jetzt Zeit gehabt, geil, zum Überlegen?
2: Meine, wir fliegen in die USA, nach Florida. Ist Disney World.
3: Ehrlich?
2: Ja. Meine Frau hat sich das iPod und das wollten wir letztes Jahr schon machen und jetzt fliegen wir heuer.
3: Okay. Ja, dann viel Spaß und Gruß an Donald, also welchen auch immer.
2: Du auch mal.
4: Keine Urlaubsplanung aktuell.
1: Wieso?
4: Weil wir gerade ein Unternehmen gegründet haben.
1: Genau. Ihr drei, Startup. In welche Richtung geht's denn?
5: KI natürlich,
1: geil.
4: Genau.
1: Und deswegen kein Urlaub, nix.
6: Gerade noch nicht geplant, nee.
1: Aber wenn der Laden läuft, dann schon mal Hawaii.
4: Klar, immer.
1: Ja, läuft es denn auch, meinst du?
4: Ja, natürlich läuft das.
1: Die ist gut, oder?
4: Ja, ja.
1: Hauptsache KI. Und irgendwann bin ich dann auch weg, wegen dieser KI übrigens, gell?
4: Echt? Aber so spontan jetzt, dass wir so auf der Straße angesprochen werden?
1: Das kennen die dann noch nicht. Aber das lernt die schon noch. Ihr habt jetzt die Sommerferien erreicht, oder?
7: Genau.
1: Ich wollte euch gratulieren.
7: Dankeschön.
1: Wie sind denn eure Pläne jetzt?
7: Ich fahre nach Thailand.
1: Jetzt, im August?
7: Ja.
1: Ist da nicht Regenzeit?
7: Ja, aber wir sind eigentlich jede Sommerferien immer in Thailand, aber es ist immer richtig schön.
1: Aha.
7: Ja.
1: Da sitzt jetzt ein elegantes Paar bei einem schönen Glas Weißwein. Guten Tag, kann ich Sie etwas fragen? Sie schauen so urlaubermäßig aus.
6: Genau.
1: Ist das jetzt Ihr Sommerurlaub oder fahren Sie noch woanders hin?
6: Nee, das ist unser Sommerurlaub.
1: Ach, sind Sie aus Holland?
6: Ja.
1: Das ist schön, dass Sie aus Holland hierher kommen.
6: Ja, sicher. Wir sind erst in die Kroaten gefahren und dann nach Salzburg und jetzt hier.
1: Woher kommen Sie denn?
8: Ja, in Nähe von Emmerich am Rhein, nur 5 Kilometer von der Grenze wohnen wir.
1: Und jetzt noch die letzte Frage, haben Sie einen Wohnwagen?
6: Ja, sicher.
8: Wie alle. Oh, ja.
1: Ja, dann gute Reise, gell?
8: Okay.
1: Tschüss.
8: Danke.
6: Schönen Abend. Ciao.

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Bayern 2 am Samstagvormittag, jetzt gleich die 11 Uhr Nachrichten. Aber vorher noch eine kurze Ankündigung für die nächste Stunde. Ich freue mich heute sehr für Sie, dass Sie das schöne Wetter da draußen in Bayern genießen können. Aber ganz besonders freue ich mich für die Augsburgerinnen und Augsburger, denn da ist heute das Hohe Friedensfest, das für die Stadt und darüber hinaus eine ganz große Bedeutung hat. Darüber sprechen wir gleich nach den 11 Uhr Nachrichten hier auf Bayern 2. Bis gleich.

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1: 11 Uhr. Die Nachrichten des Bayerischen Rundfunks mit Sisi Forster. Die Übersicht. Geheimdienstkontrollgremium befordert bessere Abwehrfähigkeit gegen Drohnen. Spanien führt Grenzkontrollen für Reisende aus Italien ein. Streifenpolizei zieht Zwischenbilanz bei Einsatz von Tasern. Das Wetter in Bayern, viel Sonnenschein bei 26 bis 32 Grad. Berlin. Nach dem Drohnenvorfall am Flughafen Leipzig-Halle kritisiert der Vorsitzende des Geheimdienstkontrollgremiums des Bundestags, Heinrich Mann, Deutschlands Abwehrfähigkeit. Diese sei nicht auf der Höhe der Zeit, sagte er am Abend im ZDF. Deutschland müsse hier Zähne zeigen, gerade gegenüber Playern, die ein Spiel ohne Regeln spielten. Der CDU-Sicherheitsexperte schließt nicht aus, dass Moskau hinter dem hybriden Angriff stecken könnte. Russlands Angriffskrieg in der Ukraine stecke fest, deshalb habe man schon länger mit Ausweichbewegungen in Richtung Westen gerechnet. Diese seien jetzt da. Die russische Botschaft in Berlin hatte bestritten, dass Moskau für den Vorfall verantwortlich ist. Vielmehr stecke die Ukraine dahinter, der es an Waffen fehle. Madrid. Im Streit mit der Regierung in Rom wegen der Vorfälle in Ceuta hat nun auch Spanien seit Mitternacht seine Grenzkontrollen für Reisende aus Italien verschärft. An den Häfen und Flughäfen werden die Pässe von italienischen Reisenden geprüft. Die Kontrolle wird stichprobenartig und zunächst für einen Monat durchgeführt. Die Regierung in Madrid reagiert damit auf entsprechende Maßnahmen für Reisende aus Spanien, die Italien vergangene Woche wegen der Ceuta-Krise ergriffen hatte. Rund 72.000 Migranten hatten vorübergehend die spanische Exklave teilweise schwimmend erreicht. Nach Angaben von Menschenrechtsgruppen kamen dabei mehr als 140 Migranten ums Leben. Berlin. Jeder fünfte Rentner in Deutschland, der 45 Jahre oder mehr eingezahlt hat, kommt mit seiner Rente nicht über die Armutsgefährdungsgrenze hinaus. Bei den Frauen ist es jede zweite Rentnerin. Das geht aus einer Anfrage der Linken im Bundestag hervor. Als armutsgefährdet galt im vergangenen Jahr, wer im Monat nicht mehr als 1.446 Euro zur Verfügung hat. Die rentenpolitische Sprecherin der Linken im Bundestag, Vollert, sagte, das geplante Aus der abschlagsfreien Rente würde die Lage verschärfen. Der Wirtschaftsweise Werding forderte in der Rheinischen Post Bundeskanzler Merz auf, das Zerreden der Reform zu verhindern. Diese müsse kommen, sonst würden die Sozialabgaben von 42 auf 54% im Jahr 2025 steigen. München. Seit 2 Monaten testen bayerische Streifenpolizisten den Einsatz von sogenannten Tasern. Dabei kamen die Elektroschockgeräte 19 Mal zum Einsatz, wie das Innenministerium jetzt bekannt gab. In 16 Fällen genügte demnach die Androhung, um die Lage zu entschärfen. Die beteiligten Polizisten werten die Ausrüstung positiv. Insgesamt läuft das Pilotprojekt 6 Monate in den Polizeiinspektionen Schweinfurt, Regensburg Süd und Augsburg Mitte und soll anschließend ausgewertet werden. Dabei geht es auch um die Frage, ob durch Taser der Einsatz von Schusswaffen verringert werden kann. Bayerns Spezialeinheiten nutzen die Elektroschocker schon länger. Das Wetter in Bayern. Viel Sonnenschein bei Höchsttemperaturen von 26 bis 32 Grad. In der Nacht meist sternenklar bei 18 bis 10 Grad. Morgen weiter sonnig, am Abend in der Donaualbregion und in Unterfranken Schauer und Gewitter möglich. Am Montag und Dienstag weiter sonnig und heiß, abends örtlich Gewitterrisiko. Soweit die Nachrichten. Es ist gleich 11.04 Uhr. Die Verkehrsmeldungen. A3 Passau Richtung Nürnberg zwischen Iggensbach und dem Kreuz Deggendorf 10 Kilometer Stau. A3 Frankfurt Richtung Würzburg zwischen Aschaffenburg und Goldbach 7 Kilometer Stau.

0: A3 Nürnberg Richtung Passau zwischen Metten und Hengersberg 6 Kilometer Stau. A7 Füssen Richtung Ulm zwischen Memmingen Süd und Dettingen an der Iller 5 Kilometer Stau. Und in Richtung Würzburg zwischen Fuldaer Dreieck und Bad Brückenau Wildflecken 8 Kilometer Stau. A7 Ulm Richtung Füssen zwischen Nersingen und Altenstadt an der Iller 9 Kilometer Stau. A8 Stuttgart Richtung München zwischen Eichelberg und Hohenstadt 8 Kilometer Stau. A8 München-Salzburg zwischen Fraßdorf und Bernau stockt der Verkehr in beiden Richtungen wegen einer Baustelle. Und weiter auf der A8 Richtung Salzburg zwischen Neukirchen und Bad Reichenhall 7 Kilometer Stau. Soweit die Verkehrsübersicht.
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2: Heute mit Franziska Eder. Normalerweise bemühen meine Kollegen und ich uns darum, dass wir Ihnen O-Töne, sogenannte Originaltöne, spielen, die Sie verstehen. Den nächsten werden Sie schwer verstehen, aber ich spiele Ihnen jetzt trotzdem mal vor, denn er ist legendär.
3: Hi.
4: Hi.
2: Zwei schüchterne Hais und ein bisschen Gekicher, und zwar von dem Papst höchst selbst, der auf Patti Smith traf und umgekehrt. Mehr zu der Begegnung bei uns. Die beiden hätten eigentlich auch gleich den Weltfrieden verkünden können, wäre auch gut gewesen. Aber dafür muss noch das Augsburger Friedensfest herhalten, über das wir auch sehr gerne jetzt gleich berichten.
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0: The Divine Comedy mit I Like Bayern 2 am Samstagvormittag. Und heute findet in Augsburg ein einzigartiger Feiertag für den Frieden statt, nämlich das Hohe Augsburger Friedensfest. Seinen Ursprung hat es im Westfälischen Frieden 1648. Durch diesen Friedensschluss, der den 30-jährigen Krieg beendete, erhielten die evangelischen Gläubigen auch in Augsburg ihre Rechte zurück und sie durften wieder Gottesdienste feiern und unbehelligt leben. Über Jahrhunderte war es dann freilich also ein protestantisches Fest. Im 20. Jahrhundert weitete sich dann die Bedeutung. Da rückte dann der Frieden zwischen den beiden großen Kirchen in den Mittelpunkt. Und inzwischen ist dieses Fest ein Fest, das viele Religionen mit einbezieht. Also ein echtes Friedensfest. Mehr als eine Tradition. Es ist identitätsstiftend für die ganze Augsburger Stadtgesellschaft. Ich habe mit dem Friedensforscher Professor Christoph Weller gesprochen und ihn nach der Bedeutung dieses Friedensfestes gefragt. Er forscht an der Universität in Augsburg und er hat auch das Transferzentrum Frieden gegründet.
1: Naja, also das Friedensfest ist für uns ein wesentlicher Termin in jedem Jahr, wo wir versuchen, von meinem Lehrstuhl zu dem jeweiligen Friedensfestprogramm, was ja immer 2 bis 3 Wochen vor dem 8. August beginnt, zu unseren Beiträge zu leisten. Und für mich ist es auch so ein schöner Anlass, eigentlich jedes Jahr immer wieder neu darüber nachzudenken, was eigentlich in der aktuellen Situation zum Frieden zu sagen ist. Also das Friedensfest hat schon seine Bedeutung darin, dass einfach es ein Datum gibt, an dem Fragen aufgeworfen werden zum Frieden, die eigentlich immer wichtig sind.
0: Könnten Sie uns da mal Beispiele sagen? Was bewegt Sie da gerade? Welche Fragen stellen Sie sich und stellt vielleicht im Moment die Gesellschaft sich ganz besonders?
1: Na, Sie können es vielleicht am Motto des diesjährigen Friedensfests ganz gut erkennen. Das heißt ja Unsicherheit. Und das nimmt schon so eine Erkenntnis der Friedens- und Konfliktforschung ganz gut auf, dass im Grunde Sicherheit nie so herzustellen ist, ohne dass irgendjemand anders Unsicherheit hat. Also das ist diese Ambivalenz von Sicherheit. Und in diesem Zusammenhang mal wieder an den Frieden und an die Norm des Friedens zu erinnern und zu sagen, die größte Sicherheit für alle entsteht dadurch, dass wir uns um den Frieden bemühen und friedlichere Verhältnisse herzustellen. Das ist doch ein schöner Zusammenhang, einerseits sagen, die aktuellen Debatten aufzugreifen und andererseits an diese wichtige Norm des Friedens, die ja in ganz vielen Dokumenten niedergelegt ist, an die zu erinnern.
0: Wobei ich bei Ihnen in einem Interview gelesen habe, dass Sie gegen Konflikte an sich gar nichts haben als Friedensforscher, sondern dass Sie sagen, wir müssen halt lernen, gut damit umzugehen. Aber wie lernt eine Gesellschaft mit Konflikten umzugehen, und zwar so, dass sie sich nicht in Kriege ausweiten?
1: Ja, das ist die zentrale Frage, und dazu versuchen wir jetzt auch mit dem Transferzentrum Frieden unsere Beiträge zu leisten, dass wir eben wirklich sagen, wir wollen die Expertise der Friedens- und Konfliktforschung auf einem niederschwelligen Niveau, sodass es irgendwie greifbar und praktisch auch wird, für die Stadtgesellschaft in der Friedensstadt Augsburg bereitzustellen. Und da kann ich jetzt ein Beispiel aus dem diesjährigen Friedensfestprogramm nehmen. Wir haben eine Workshop-Reihe angeboten, wo es genau um diese Kompetenz, also einerseits um Konfliktkompetenz, aber dann auch um die Tools der konstruktiven Konfliktbearbeitung geht. Also um Ihre Frage nochmal aufzugreifen, es geht zunächst darum, die Konflikte wirklich anzuerkennen. Also nicht zu sagen, oh, Konflikte machen alles irgendwie anstrengend und ich habe irgendwie Sorge, dass es schlecht ausgeht, sondern damit fängt Konfliktkompetenz an, Konflikte anzuerkennen und damit im Grunde auch die andere Konfliktpartei anzuerkennen und zu sagen, diese Differenz, die nehme ich jetzt wichtig und ich kümmere mich darum, ich engagiere mich, ich nehme die Arbeit auf mich, diesen Konflikt zu bearbeiten, also in den Diskurs zu gehen, mir zu erklären, mir verständlich zu machen, wo eigentlich die Differenz ist mit den anderen, wo ich einen Konflikt empfinde.
0: Wie ich Sie verstehe, ist das ein Auftrag an jeden Einzelnen, an jede Einzelne von uns? Ja. Wäre das auch ein Auftrag an die Politik, an unsere Politiker? Und gehen Sie dann mit, wenn der Bundeskanzler zum Beispiel sagt, wir leben nicht im Krieg, aber auch nicht mehr im Frieden? Das

0: war ja ein Satz, der hat sich ziemlich ehrlich gemacht.
1: Ja, wobei ich da diese Dichotomie von Krieg und Frieden würde ich jetzt so nicht mittragen, sondern mir ist da wirklich viel sympathischer zu sagen, wir haben eine schwierigere Situation bei den gesellschaftlichen, aber auch bei den internationalen Konflikten und deswegen müssen wir uns mehr da Gedanken machen, wir müssen uns mehr engagieren. Und damit wird durchaus auch eine Kritik an der Bundesregierung einhergehen, weil sie engagiert sich eben letztendlich an der falschen Stelle. Also die ganzen Maßnahmen, die für Friedensförderung, für zivile Konfliktbearbeitung in den Budgets des BMZ und des Auswärtigen Amtes drin waren, die werden zurzeit massiv gekürzt. Das ist aus meiner Sicht, ist das der falsche Weg, wenn es einem wirklich darum geht, den Frieden zu fördern.
0: Herr Professor Weller, ich weiß nicht, ob Sie es im Programm gelesen haben. Es ist wahrscheinlich eine kleinere Veranstaltung auf dem diesjährigen Augsburger Friedensfest, aber es wird eine Kissenschlacht geben. Und da steht, dass man ja weiß, wenn eine Kissenschlacht ausbricht, dann ist total Krieg, aber eben mit friedlichen Mitteln. Können Sie damit was anfangen? Könnten wir Sie eventuell an der Kissenschlacht wiederfinden?
1: Absolut. Also es wäre meine große Sympathie, weil das ist für mich so ein schönes Symbol dafür, dass man durchaus Konflikte anzetteln kann. Ja, also es ist ja die Voraussetzung, dass man so eine Kissenschlacht durchführen kann. Aber dass im Grunde die Unversehrtheit aller anderen Konfliktparteien von vornherein durch die Wahl der Waffen anerkannt wird und dass man einfach seine große Freude dran haben will. Von daher können Sie mich da gerne damit mit einbeziehen, weil das entspricht genau meinem Konfliktverständnis. Ich muss allerdings einschränkend sagen, also dass das, was wir als konstruktive Konfliktbearbeitung bezeichnen, am Ende doch ein bisschen mehr Arbeit mit sich bringt als jetzt vielleicht eine Kissenschlacht. Aber es ist genau der richtige Weg.
0: Kissenschlacht auch in der Familie kann als Regulation für Emotionen vielleicht auch nicht schaden. Das war Professor Christoph Weller. Er ist Professor für Friedens- und Konfliktforschung an der Universität in Augsburg. Wir haben gesprochen anlässlich des Augsburger Friedensfestes. Danke Ihnen sehr.
1: Gerne.

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0: Jessie Ware und Automatic. Sommer in New York. Das heißt für viele das, was es in München, Nürnberg oder anderen Städten auch heißt, nämlich mal raus aus der Stadt. Die New Yorker haben den Vorteil, sie können an den Strand. Doch dort werden in diesem Jahr immer wieder Haie gesichtet. Ein Schwimmer wurde bereits gebissen. Die Polizei überwacht das Meer inzwischen mit Drohnen. Aber Panik haben die New Yorker trotzdem nicht. Benjamin West.
1: Sommer am Rockaway Beach im New Yorker Stadtteil Queens. Die Sonne scheint, die Kinder springen in die Wellen, Surfer warten auf die nächste Welle. Eigentlich ein ganz normaler Tag am Atlantik. Doch in diesem Sommer schwimmt bei vielen Badegästen ein mulmiges Gefühl mit. Anfang Juli wird ein Mann von einem Hai in den Fuß gebissen. Seine Verletzungen sind nicht lebensgefährlich, doch seitdem sorgen immer neue Haisichtungen für Schlagzeilen. Jackie Marsala geht deshalb inzwischen etwas vorsichtiger ins Wasser. Ich bleibe nicht zu lange im Wasser. Ich habe die Haie schon im Hinterkopf. Vor allem, weil hier zuletzt Bullenhaie gesichtet wurden. Die gelten als ziemlich aggressiv. Auch die Behörden reagieren. Die Polizei schickt regelmäßig Drohnen über den Atlantik. Aus der Luft suchen die Beamten nach Haien, aber auch nach großen Fischschwärmen, die die Tiere bis dicht an die Strände locken können. Emily Rodriguez fühlt sich dadurch sicherer.
2: Ich finde die Drohnen eine gute Idee. Sie geben uns mehr Sicherheit am Strand.
1: Entdecken die Drohnen einen Hai, müssen die Badegäste raus aus dem Wasser. Erst wenn die Küste wieder frei ist, dürfen sie zurück. Doch wirklich vertreiben lassen sich die New Yorker von ihren Stränden nicht.
3: That's where they live.
2: Haie leben nun mal hier. Für mich ist das völlig in Ordnung.
3: I feel okay about it.
4: I've been in Rockaway for many years, over 40 years coming here with my kids.
2: Ich komme seit über 40 Jahren mit meinen Kindern hierher, aber das hier ist ihr Ozean. Wir Menschen können das nicht kontrollieren.
4: Their water, okay? We can't control that.
1: Eine Gelassenheit, die auch die Wissenschaft teilt. Hans Walters forscht am New Yorker Aquarium über Haie. Und die sind vor der Millionenmetropole alles andere als ungewöhnlich. Wir haben insgesamt 27 verschiedene Haiarten in den Gewässern rund um New York nachgewiesen. Nur wenige davon kommen im Sommer überhaupt bis in Strandnähe. Und die sind nicht wegen der Menschen hier, sagt Walters. Kein Hai in diesen Gewässern betrachtet Menschen als Beute. Sie sind auf der Suche nach Nahrung und folgen vor allem kleinen Fischschwärmen bis in Küstennähe, nicht uns Menschen. Ganz sorglos ist aber auch Walters nicht. Eine Art haben die Experten besonders im Blick, den Bullenhai. Bullenhaie greifen Menschen gelegentlich an. Für die Badegäste heißt das, Warnungen ernst nehmen, auf die Lifeguards und Drohnen achten, denn die Haie gehören zum Atlantik dazu. Und die New Yorker? Die lassen sich ihren Sommer am Meer offenbar trotzdem nicht nehmen.

Was haben die Päpstin des Punkrock, Patti Smith, und der Papst der katholischen Kirche gemeinsam? Beide kommen aus Chicago. Papst Leo XIV. Wurde 1955 dort geboren als Robert David Prevost, und ein paar Jahre vorher, 1946, da erblickte hier auch Patti Smith das Licht der Welt. Das ist natürlich jetzt noch keine völlig weltbewegende Gemeinsamkeit. Viele Menschen kommen aus Chicago, aber Patti Smith und der Papst, die haben sich getroffen. Eingefädelt wurde das vielleicht über einen gemeinsamen Freund, der eben auch Priester ist und der auch beim Besuch dabei war, und der meinte, die beiden hätten sich angeregt unterhalten und es sei viel gelacht worden. Gibt uns den wunderbaren Anlass, meinen absoluten Lieblingssong von Patti Smith zu spielen, Because the Night.

0: Halb zwölf, Sie hören Bayern 2 am Sonntagvormittag. Abelardo de la Espreia, das ist ein rechter Hardliner, der die Wahlen in Kolumbien sehr knapp für sich entschieden hat und nun der neue Präsident des Landes ist. Der Trump-nahe Politiker hatte angekündigt, den linken Friedenskurs der letzten Jahre zu revidieren. Unter Vorgänger Gustavo Petro, da sank die Arbeitslosigkeit und der Mindestlohn stieg, aber die Sicherheitslage, die hatte sich verschlechtert. Kolumbien tut sich schwer, einen Weg der Mitte zu finden. Aus dem Land berichtet jetzt für Sie Christina Mübus.
1: Abelardo de la Espriella inszeniert sich selbst gern als Tiger, der brüllt und beißt, wie hier vor tosender Menge bei einer Wahlveranstaltung in der kolumbianischen Küstenstadt Cartagena. Womöglich würde als Kampftier und Maskottchen aber auch ein Chamäleon sehr gut passen.
2: Ron Defensor, el mejor ron del mundo. El que te activa en el amor, el que te mueve el corazón y te prende la pasión.
1: Schick und im piekfeinen dunkelblauen Anzug gekleidet, bewirbt der Kolumbianer eine Flasche seines Edelrums. Als Geschäftsmann verkauft er Luxusartikel. Aber auch als Influencer und Fernsehkommentator hat sich der 48-Jährige schon einen Namen gemacht. Bekannt wurde de la Espriella als schillernder Staranwalt. Der laufende Friedensprozess, den sein linker Vorgänger mit bewaffneten Gruppen angestoßen hat, für den ultrarechten Hardliner ist er ein Dorn im Auge.
2: En mi gobierno no va a haber procesos de paz.
1: In meiner Regierung wird es keinen Friedensprozess geben. Jetzt zählen Waffen, Recht und Gesetz. Ein Bandit, der sich nicht ergibt, wird im Rahmen der Gesetze eliminiert. Mega-Gefängnisse möchte de la Espriella zum Beispiel bauen und Guerillakämpfer bei Bedarf bombardieren. Ein radikaler Kurswechsel, 10 Jahre nach dem historischen Friedensabkommen mit der linksradikalen FARC-Guerilla. Damals legten viele die Waffen nieder, nach einem jahrzehntelangen Bürgerkrieg, der mehr als 450.000 Menschen das Leben kostete. Auch Rigoberto hat sich vor einiger Zeit aus dem bewaffneten Kampf zurückgezogen. Er gehörte selbst lange den revolutionären Streitkräften Kolumbiens an. Ich war schon immer rebellisch und ich bin es bis heute geblieben. Ich habe mich schon immer gegen Missbrauch und gegen Menschenrechtsverletzungen gewehrt. Mittlerweile lebt Rigoberto nicht mehr im Untergrund, sondern in der Region Putumayo im Süden Kolumbiens. Er wohnt in einem Reintegrationscamp für ehemalige FARC-Kämpfer, ein Programm, das die linke Vorgängerregierung unter Gustavo Petro staatlich gefördert hat. Es soll den Ex-Kämpfern die Rückkehr ins zivile Leben erleichtern. Bisher zumindest. Ob das Wiedereingliederungsprojekt weiter finanziert wird, wenn der neue Präsident regiert, ist unklar. Der ehemalige Guerillakämpfer Rigoberto blickt nicht nur deswegen skeptisch in die Zukunft. Er fürchtet, dass sich die Geschichte in der Putumayo-Region wiederholen könnte. Ich sehe es schon kommen. Sie werden wieder Mutter Natur zerstören. Sie werden Pflanzengift einsetzen. Das zerstört das Ökosystem hier. Das werden wir nicht zulassen. Tatsächlich hat der neue Präsident im Wahlkampf angekündigt, Coca-Felder wieder mit Gift besprühen zu lassen. Anfang der 2000er ließ schon der ultrarechte Präsident Alvaro Uribe im Kampf gegen den Drogenhandel Coca-Plantagen mit Glyphosat vernichten. Nicht nur die Felder wurden zerstört, sondern auch viele Existenzen von Kleinbauern. Die Rückkehr zur harten Law-and-Order-Politik, für viele Beobachter fügt sich dieser Kurs in einen größeren politischen Trend ein. Abelardo de la Espriella gilt als enger Verbündeter von US-Präsident Donald Trump. Der hatte den Kolumbianer im Wahlkampf auch unterstützt.
3: You know, when people like me, I like them.
1: Wenn Leute mich mögen, dann mag ich sie auch. So einfach ist das, sagt Trump. Er lobt den neuen Präsidenten nicht nur, weil er auch einen US-amerikanischen Pass besitzt. De la Espriella vereint mit seiner harten Rhetorik, der Polemik, der Inszenierung als Anti-Establishment-Kandidat so einiges, was die radikale Rechte auf dem amerikanischen Kontinent zu bieten hat. Camilo González ist Präsident des Forschungsinstituts INDEPAS. Er spricht von einer neuen US-Offensive in Lateinamerika. Es gehe nicht mehr nur um Einfluss, sondern auch um Kontrolle über die Region. Die USA brauchen die Rohstoffe. Sie benötigen die Ressourcen des Kontinents. Sie stehen in Konkurrenz zu China. Das Land investiert auch viel auf dem Kontinent. Und in diesem globalen Wettbewerb ist das Thema des Drogenhandels und des sogenannten Drogenterrorismus ehrlich gesagt nur ein Ablenkungsmanöver. Dieses Ablenkungsmanöver heize die Stimmung in Kolumbien noch mehr auf als ohnehin schon. Das südamerikanische Land gilt als tief gespalten. Das zeigt sich auch an den Wahlergebnissen. Nur haarscharf hat de la Espriella gewonnen, mit 1 Prozentpunkt Vorsprung zu seinem linken Gegenkandidaten. Bei vielen trifft der neue Präsident einen Nerv. Sie feiern ihren neuen Staatschef, wie hier in Barranquilla. Angel Uribe ist von der Politik des Vorgängers enttäuscht. Kolumbien braucht einen Wandel. Kolumbien braucht funktionierende Institutionen, ein Sicherheitssystem und ein Gesundheitssystem, das funktioniert. Kolumbien verdient nur das Beste. Gustavo Petro war der erste linke Präsident des südamerikanischen Landes, hatte Sozialreformen und mehr Teilhabe für benachteiligte Gruppen versprochen. Die Bilanz fällt allerdings gemischt aus. Der große Durchbruch, auch in Sachen Friedenspolitik, ist ausgeblieben. In manchen Teilen Kolumbiens hat die Gewalt sogar in den letzten Jahren wieder zugenommen. Camilo González von Indepaz ist sicher, Repression allein werde den Konflikt nicht lösen. Viele Jugendliche haben gar keine andere Alternative, als sich den bewaffneten Gruppen anzuschließen. Sie machen das, um zu überleben. Es muss investiert werden, auch in soziale Entwicklung in ländlichen Regionen. Es braucht eine Politik, die Sicherheit mit sozialer Entwicklung verbindet. Die Gräben sitzen tief in Kolumbien. Ein Tiger wie Abelardo de la Espriella braucht sicher nicht nur Stärke und Entschlossenheit, sondern auch den Willen zur Versöhnung, um sie zu überbrücken.

0: Amir Tatalo aus Iran, 11.41 Uhr, Sie hören Bayern 2 und es ist bekanntlich Sommerpause im Regierungsviertel in Berlin. Die Bundespolitik dreht sich in diesen Tagen nicht ganz so schnell wie sonst, wobei man sagen muss, die mangelnde Drohnenabwehr, die hat alle gehörig aufgeschreckt. Ansonsten ein bisschen sommerliche Ruhe. Aber es gibt Grundsatzfragen, die haben keine Pause und die stellen sich auch im Sommer. Das hat Uwe Jahn in unseren Berliner Notizen aus der Hauptstadt beobachtet.
1: Das eine, was man will, das andere, was man muss. So unterscheiden wir das Vergnügen von der Pflicht. Was in der Politik ja kaum anders sein wird, denkt man sich, bis man den neuen Chef der CDU-CSU-Fraktion im Bundestag, Thorsten Frey, dazu hört.
2: Das ist nicht nur eine große Herausforderung, sondern vor allem auch eine große Ehre und für mich eigentlich auch immer eine große Freude.
1: Eigentlich. Vielleicht hat auch der Bundeslandwirtschaftsminister eigentlich Freude an seiner Tätigkeit, doch im Moment hat er auch Sorgen. Pflanzen leiden unter Hitzestress, Bauern fürchten um die Ernte. Da merkt Alois Rainer, CSU, erst recht, dass er nicht alles, was er will, auch kann.
3: Konzentrieren ringen lassen, sonst darf ich es machen.
1: Was?
3: Konzentrieren ringen lassen, sonst darf ich es machen. Gott sei Dank können wir das noch nicht. Gell?
1: So einfach ließe der Klimawandel sich auch kaum aufhalten. Nun wird in den Flüssen das Wasser knapp und Binnenschiffer, die Industriegüter transportieren wollen, können es nicht mehr. In den großen Betrieben fehlt der Nachschub. Auf einmal müssen auch Wirtschaftsfachleute über das Klima reden, wie Simon Iglesias vom Wirtschaftsinstitut IW.
4: Ein ja scheinbar Nebenereignis wie Niedrigwasser entwickelt sich doch zunehmend zu einem unternehmerischen Risiko.
1: Von wegen Nebenereignis und apropos Risiko. Am Flughafen in Leipzig gab es wohl einen Drohnenangriff mit Sprengstoff. Da wollen natürlich alle wissen, wer es war. Die Frage muss sich auch Innenexperte Sebastian Fiedler, SPD, gefallen lassen.
5: Und jetzt gibt es logisch nur zwei Möglichkeiten. Entweder war das Russland oder jemand wollte, dass es so aussieht, als wenn das Russland gewesen wäre.
1: Dagegen will Katharina Dröge von den Grünen wissen, was man nun gegen solche Angriffe tun kann. Und muss damit leben, dass nicht unbedingt eine Antwort kommt.
6: Wo ist eigentlich Boris Pistorius als Verteidigungsminister? Wo ist Friedrich Merz als Bundeskanzler?
1: Beide im Urlaub, wo sie wahrscheinlich ihre Ruhe haben wollen, aber trotzdem über alles informiert werden müssen. Das eine, was man will, das andere, was man muss. Und weil schließlich doch jeder macht, was er will, besonders wenn er Wahlen bestehen muss, trommeln die Ostministerpräsidenten

0: Ständen der CDU jetzt weiter gegen das Rentenpaket der Bundesregierung und für die sogenannte Rente mit 63. CSU-Chef Markus Söder will davon zwar nichts wissen, muss es sich im Sommerinterview aber trotzdem anhören.
1: Der schreibt einen Brief, der äußert sich da. Es braucht jetzt Geschlossenheit, es braucht Einigkeit. Und ich bin fest überzeugt, dass Friedrich Merz der Kanzler bleibt.
0: Was vermutlich auch Friedrich Merz will, ob er es kann. Kommen wir lieber zu einer Person, die ein Amt ganz oben womöglich noch vor sich hat, Ilse Aigner von der CSU.
1: Die Ilse wäre eine, wie ich glaube, eine gute Bundespräsidentin und ich würde mich freuen, wenn das am Ende klappen würde. Aber dem zuvor steht erst natürlich die Einigung mit der CDU und mit der CDU sich zu einigen, ist nie immer ganz leicht.
0: Und das hat auch keiner gesagt. Und wir machen Schluss für heute, denn manchmal will man ja auch, was man muss und manchmal tut man sogar, was man sagt.
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Ja, wenn es denn mal so wäre. Fans tun total viel für ihre Stars. Kein Mensch auf der Welt will zum Beispiel die Swifties zum Feind haben. Nähe lässt sich heutzutage dann auch noch prima steigern oder teilweise suggerieren durch Social Media. Das ist bei Taylor Swift so, das ist bei Adele so und das ist auch bei Ariana Grande so. Ich nenne nur Frauen, weil es bei Männern zwar auch so ist, aber weil nur die Frauen im Übermaß über ihre Körper beurteilt werden. Über Ariana Grandes Aussehen wird online heiß diskutiert. Viele Fans machen sich ernsthaft Sorgen, weil sie so stark abgenommen hat. Und dieser Diskurs, der hat nochmal Fahrt aufgenommen nach ihrem neuen Musikvideo zum Song Petal.

0: Oh. Komale Akapko, Entschuldigung, der berichtet jetzt über Ariane Grande, über ihre Musik, über die Künstlerin, über die Debatte und vor allen Dingen auch über das neue Album.
1: Sie singt, sie schauspielert, sie singt. Man könnte die Blütenblätter einer Blume, auf Englisch Petals, abzupfen, um Ariana Grandes irrwitziges Arbeitstempo der letzten Jahre zu veranschaulichen. 2024 das Vorgängeralbum Eternal Sunshine, im gleichen Jahr der Beginn der Dreharbeiten zu den beiden Musicalfilmen Wicked, für die sie eine Oscar-Nominierung erhielt, jetzt schon das nächste Album, obwohl sie eigentlich gerade auf Tour mit der alten Platte ist. Noch im Januar schrieb Grande auf Instagram, sie bräuchte ein weiteres Gehirn und 4 zusätzliche Arme, um in dieser Lebensphase neue Musik zu schreiben. Dazu gab es Spekulationen um ihren Gesundheitszustand. 3 Tage nach Veröffentlichung ihres neuen Albums dann der große Knall. Ariana Grande lässt verlauten, dass sie sich aus der Öffentlichkeit zurückziehen wird. Abgesagt auch ihre Teilnahme an einer Musical-Produktion im Londoner West End nächstes Jahr. Für Ariana Grande bedeutet Petal indes noch etwas anderes. Es erinnere sie an eine zarte Blume, die sich ihren Weg durch Risse im Beton bahnt, wie sie im Interview mit Apple Music erzählt.
2: I feel like this album's called Petal because I just kept thinking about this image of a flower growing through the cracks. I think that's how I was feeling at the time when I wrote the songs.
1: Doch auch ohne dieses Wissen hört man dem neuen Album sofort an, dass die Sängerin in ihrem Leben etwas grundsätzlich ändern will.
3: I don't need someone to save me. Cause this music and that will never die.
1: Sie sagen, die Künstlerin braucht Tränen, um wieder zu schreiben. Aber ich brauche niemanden, der mich rettet, denn weder ich noch die Musik werden sterben, singt Ariana Grande im Titelsong Petal, in dessen Video sie einer nöhlenden Casting-Jury mit der Kettensäge den Garaus macht. Die ständigen Kommentare über die Aspekte ihres Privatlebens waren schlimmer als jeder kreative Stress und haben die Musikerin an ihre Grenzen gebracht. Ihre Antwort darauf ist nicht einfach der Rückzug aus der Öffentlichkeit. Ariana Grande verarbeitet das Erlebte auch künstlerisch auf eine neue Art. Viele der Songs auf Petal seien aus einer rohen Wut heraus entstanden, sagt sie. Und während sie früher die Texte im Nachhinein immer abgemildert hätte, singt sie diesmal Klartext. Sie prangert offen den Druck an, der auf ihr lastet, und die Schuld für eine gescheiterte Beziehung will sie auch nicht mehr einfach übernehmen. Musikalisch ist das ebenfalls zu hören. Keines ihrer bisherigen Alben klang so dunkel und so wenig nach »Wir brauchen unbedingt möglichst viele Nummer-1-Hits«. Für eine zornige Abrechnung mit Ex-Freunden und anderen Kritikern schwere Hip-Hop-Beats zu verwenden, wie im Song Like I Do, ist naheliegend. Ariana Grande geht die Sache aber auch raffinierter und feinfühliger an. In der zweiten Albumhälfte dominiert nämlich wieder ihr Lieblingsthema, Liebe und Beziehungen in allen Facetten. Auch wenn sie zuvor in ihren Texten schon selbstbewusst feministische Sichtweisen vertreten hat, unterlegt mit Mainstream-Pop, war Ariana Grandes Botschaft nicht leicht zu erkennen. Jetzt ist das stimmiger. In Freak zum Beispiel wehrt sie sich dagegen, als Popstar eine gläserne Beziehung führen zu müssen. Das Ganze gebettet in einen reduzierten 90er Indie-Rock-Sound, der ihrer Stimme endlich Raum zur Entfaltung lässt.

Petal ist das stimmige musikalische Statement von einer, die sich aus dem Rampenlicht zurückzieht. Ariana Grandes neues Album zeichnet das Bild einer Frau, die begonnen hat, konsequent ihr Leben zurückzugewinnen. Es wäre ihr zu wünschen.

Ariana Grande mit Freak. Das war Bayern 2 am Samstagvormittag. Franziska Eder verabschiedet sich. Machen Sie es gut. Wir wünschen Ihnen einen schönen Samstag bei diesen Temperaturen und verabschieden uns mit Tweety. Servus.

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5: 12 Uhr. Die Nachrichten des Bayerischen Rundfunks mit Inka Kübel. Die Übersicht. Sicherheitsexperte hält Russlands Äußerung zu Drohnenvorfall für unglaubwürdig. Innenministerium plant offenbar neuen Personalausweis ohne Adresse. Mixed-Staffel der Freischwimmer holt Goldmedaille bei Schwimm-EM. Und das Wetter in Bayern: viel Sonnenschein bei Werten bis 32 Grad. Berlin. Der Vorsitzende des Geheimdienstkontrollgremiums des Bundestags, Hendrich Mann, hat Erklärungen Russlands zum Drohnenvorfall am Leipziger Flughafen für unglaubwürdig erklärt. Im ZDF sagte er, Russland spiele ein Spiel ohne Regeln. Seine Glaubwürdigkeit habe das Land schon lange verspielt, so Hendrich Mann. Er schloss nicht aus, dass Russland hinter dem Vorfall in Leipzig stehen könnte. Der Krieg in der Ukraine stecke fest, deshalb habe man schon länger mit Ausweichbewegungen in Richtung Westen gerechnet. Zuvor hatte die russische Botschaft in Berlin von einer gegen Moskau gerichteten Provokation gesprochen. Der hybride Angriff in Leipzig komme aus der Ukraine, der es an Waffen fehle, so die Behauptung. Berlin. Personalausweise werden künftig möglicherweise ohne Angabe der Adresse ausgestellt. Der Rheinischen Post zufolge arbeitet das Bundesinnenministerium an einer neuen Generation der Ausweise. Demnach steht dabei auch das Datenfeld mit der Anschrift zur Diskussion. Dieses muss beispielsweise bei Umzügen mit einem Aufkleber aktualisiert werden. Entfiele die Adresse, würde das die Bürokratie entlasten, so die Überlegung. Außerdem soll es dem Bericht zufolge ein größeres Foto und weitere Sicherheitsmerkmale geben. Bis Ende kommenden Jahres wird demnach an der Konzeption des neuen Personalausweises gearbeitet. Washington. Der US-Senat hat mit großer Mehrheit dafür gestimmt, die Sanktionen gegen Russland zu verschärfen. Das Paket enthält Strafmaßnahmen gegen Präsident Putin sowie eine Reihe russischer Beamter, Oligarchen und Banken. Außerdem hat der Senat erstmals die sogenannte Schattenflotte ins Visier genommen. Mit diesen Öl- und Gastankern unter fremder Flagge umgeht Russland bereits bestehende internationale Sanktionen. Über die Sanktionen gegen Russland muss als nächstes das Repräsentantenhaus abstimmen. Dieses wird allerdings wegen der Sommerpause voraussichtlich erst im kommenden Monat darüber entscheiden. Paris. Zum Abschluss der Freiwasserwettbewerbe bei der Schwimm-Europameisterschaft hat die deutsche Mixed-Staffel die Goldmedaille über 4x1,5 Kilometer gewonnen. Für Schlussschwimmer Florian Wellbrock ist es die dritte Goldmedaille bei dieser Meisterschaft. Für Isabel Gose, die ebenfalls im Team war, die zweite. Im Team waren außerdem Julia Ackermann und Oliver Klemet, der schon eine Bronzemedaille gewonnen hatte. Silber ging in dem engen Dreikampf der Mixed-Staffel an Italien, Bronze an Ungarn. Das Wetter in Bayern. Viel Sonnenschein bei Höchsttemperaturen von 26 bis 32 Grad. In der Nacht meist sternenklar bei 18 bis 10 Grad. Morgen weiter sonnig, am Abend in der Donau-Alb-Region und in Unterfranken Schauer und Gewitter möglich. Am Montag und am Dienstag weiter sonnig und heiß, abends örtlich Gewitter. Es ist gleich 12.04 Uhr. Die Verkehrsmeldungen. A3, Passau Richtung Nürnberg, zwischen Iggensbach und dem Kreuz Deggendorf, Stau und stockender Verkehr. A3, Würzburg Richtung Frankfurt, zwischen Weibersbrunn und Aschaffenburg, stockender Verkehr. A3 Frankfurt Richtung Würzburg zwischen Aschaffenburg und Goldbach stockender Verkehr. A3 Nürnberg Richtung Passau zwischen Metten und Hengersberg Stau und stockender Verkehr. A7 Füssen Richtung Ulm zwischen Bergheim und Illertissen 11 Kilometer Stau und stockender Verkehr. A7 Fulda Richtung Würzburg zwischen Fuldaer Dreieck und Bad Brückenau-Wildflecken 8 Kilometer Stau und stockender Verkehr. A7 Ulm Richtung Füssen zwischen Nesselwang und Grenztunnel Füssen 5 Kilometer Stau und Blockabfertigung vor dem Grenztunnel. A8 Stuttgart Richtung München zwischen Eichelberg und Mühlhausen 8 Kilometer Stau nach mehreren Unfällen. Und A9 Berlin

0: In Richtung Nürnberg, zwischen Markt Schorgast und Dreieck Bayreuth-Kulmbach, 5 Kilometer Stau nach einem Unfall. Soweit die Verkehrsübersicht.
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2: Für immer. Für immer? Ein und dasselbe Versprechen kann doch ganz unterschiedlich daherkommen. Wir wollen in dieser Stunde nicht dem rein süß-romantischen verfallen, aber doch ein wenig drauf schauen, was Sie so von der Ehe halten.
3: Ich glaube, dass das ohne Ehe genauso romantisch sein kann.
4: Ich glaube aber, es rentiert sich, weil es doch mehr zusammenhält als nur eine Beziehung.
5: Weil es ein Zeichen der Verbindung ist und dass man halt irgendwie mit der Person schon sich vorstellt, sein ganzes Leben lang zusammen zu bleiben.
2: Ja, und wenn man sich dann entschieden hat, sich freudig aneinander zu binden, dann geht der Stress für viele gerade richtig los. Wo, wie, mit wem wird gefeiert? Manche überlassen wenig dem Zufall, wie dieses Ehepaar aus der Oberpfalz.
6: Wir haben eine professionelle Tänzerin angeschrieben, die mit uns regelmäßig Übungstermine hat, wo wir immer wieder einen Teil der Choreo lernen zusammen. Und es ist ein Medley aus verschiedenen Liedern. Ich glaube, insgesamt sind es 8 oder so.
2: Mhm. Oha. Eine eigene Tanzchoreografie. Andere sind schon froh, wenn sie den einen Walzer überstehen. In der kommenden Stunde Zeit für Bayern auf Bayern 2 erfahren wir auch, dass vor 200 Jahren eine Braut auf ihrem Bett, welches sie mit in die Ehe gebracht hat, durchaus schreiben hat lassen, was sie sich von ihrem Mann so erwartet.
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0: Ja, Ming da die Show, aber gleich für immer? Möchte so mancher den drei Damen antworten auf ihr Mockst du mi Heimatsound aus München. Ja, für immer kann schon ein wenig schrecken. Don't marry, be happy ist häufig heute das Motto. Zumindest laut nackten Zahlen trauen sich immer weniger Menschen in Bayern. So um die 60.000 im Jahr verheiraten sich, klingt viel, waren aber schon mal deutlich mehr. In den 1950er Jahren waren es um die 90.000, also 30.000 mehr im Jahr. Heute lässt sich fast ein Drittel der Ehepaare in Bayern wieder scheiden. Manche trennen sich sogar schon gleich im ersten Jahr nach der Hochzeit. Gleich treffen wir zwei, die das für immer und ewig in guten wie in schlechten Zeiten sehr ernst genommen haben. Julia Binder war zu Besuch bei Maria und Hans Sterling in Wald an der Alz im Landkreis Altötting, als sie 91 und 95 Jahre alt waren. Hans Sterling ist kurz nach der Aufnahme verstorben. Die Liebe zu seiner Maria, mit der er über 73 Jahre verheiratet war, diese Liebe hat das Leben lang gehalten, bis zum Schluss.
1: Beim Tanzen haben sie sich kennengelernt, auf einer Hochzeit in einem Wirtshaus in Wald an der Alz. Dann hat's gar nicht lang gedauert, bis sie geheiratet haben. Sie 18 Jahre alt, er 22.
2: Und arm waren wir beide. Ich hab kein Heim gehabt, sie hat keinen Vater gehabt.
1: Denn Hans, geboren in Ostpreußen, war in amerikanischer Kriegsgefangenschaft nach Bayern gekommen. Marias Vater war gestorben, als sie erst 5 Jahre alt war. Doch die beiden haben sich gefunden. Er, der Müller-Lehrling, und sie, die Bedienung. Und alles andere war vorerst egal. Eins hat's dann noch gebraucht vor der Hochzeit. Die
3: Unterschrift von der Mutter, dass ich heiraten darf.
1: Klassisch sind die beiden erst bei der Gemeinde standesamtlich getraut worden. Danach hat sich der große Festzug aufgemacht, zu Fuß zur Kirche in Wald an der Alz.
2: Mein Anzug war noch nicht einmal bezahlt. Ein schwarzer Anzug, elegant.
3: Und das Kleidl habe ich von einer Verwandten zu leihen gehabt. Selber hätte ich mir keins leisten können. Und meine Mama auch nicht.
1: Im Mai 1952 haben sie geheiratet. Maria und Hans Sterling.
2: Und dann haben die Musikanten gespielt. Die haben nur kassiert, weil sie einen Ehrentanz. 6 Mann haben 90 Mark gekostet.
1: Das war sehr viel Geld für das Brautpaar, denn sie hatten gar nicht viel. Sein Leben lang hat Hans gearbeitet, viel gearbeitet, damit es seiner Familie besser geht, als es ihm in seiner Kindheit und Jugend gegangen ist.
2: Ich war eigentlich wenig daheim, weil wir Geld gebraucht haben.
1: 2 Söhne haben sie dann bekommen, Wolfgang und Hermann.
3: Wir haben die Buben gehabt. Jetzt sind die Enkel schon da, die Urenkel. Rührt sich schon was bei uns. Und das mag ich auch.
1: Wie haben sie es geschafft, in guten wie in schlechten Zeiten zusammenzuhalten, jahrzehntelang? Sohn Hermann mit einer Einschätzung und dem Blick von außen.
4: Konfliktpotenzial hat es eigentlich nicht gegeben, weil mein Vater war, wie er gesagt hat, sehr viel unterwegs. Das hat ja gar nicht so viel Reibung gegen Kinder. Ich habe das so empfunden, es war eine ganz eindeutige Einteilung von den Ressorts. Mama hat sich ums Haus und die Kinder gekümmert. Und der Vater hat Geld ins Haus gebracht und hat auch die Sorgen gehabt, unbedingt. Ich glaube, es hätte nicht funktioniert, wenn meine Mama nicht zurückgesteckt hätte. Gell? Also das war einfach noch das alte Bild von Mann und Frau. Das heißt jetzt nicht, dass ich das für die heutige Generation auch empfiehlt, aber damals war es so.
1: So sieht es auch Brigitte Sterling, die Schwiegertochter. Sie habe sich gleich herzlich aufgenommen gefühlt damals in der Familie Sterling, erinnert sie sich.
5: Ich denke, dass ihre Ehe einfach sehr auch von der Religion geprägt ist. Also, dass die für die gar nicht in Frage stand, dass sie sich scheiden lassen. Also, ich denke, es hat sicher auch Tiefen gegeben, wo die Oma auch unglücklich war, weil der Opa halt auch sehr dominant ist. Aber die haben immer wieder zusammengefunden.
1: Maria und Hans selbst, so scheint es, haben ihre Ehe nie grundsätzlich in Frage gestellt.
2: Gestritten haben wir schon auch. So ist es nicht, dass wir nicht gestritten haben. Aber früher haben wir schon aber gut gewesen. Also jeder muss ein bisschen nachgeben. Sie hat nachgegeben, ich habe nachgegeben.
3: Ja. Freilich, wir haben uns ja gern gehabt.
2: Ich darf auch heute noch heiraten, wenn ich so jung war.
1: Es waren nicht nur gute Zeiten, die sie gemeinsam durchstehen mussten. Ihr ältester Sohn Wolfgang ist mit 34 Jahren bei einem Autounfall ums Leben gekommen.
2: Ich war schlimm. wie der Wolfgang von Glied ist, weil er drei Kinder da hat.
1: Doch, das scheint auch eine der tiefen Überzeugungen der Familie Sterling zu sein. Sie sind füreinander da, über die Generationen hinweg. Hermann, der zweite Sohn von Maria und Hans, hat sich nach dem Tod seines Bruders um dessen Frau Brigitte und die drei kleinen Kinder gekümmert. Heute ist Hermann mit Brigitte verheiratet.
5: Wir sind die Großfamilie und wir halten wirklich alle zusammen und jeder ist für den anderen da. Gut, jeder hat seine Eigenarten und ich meine, die Generationen, der Konflikt besteht immer, aber es passt dann schon wieder.
1: Brigitte und Hermann machen in ihrer Ehe viele Dinge anders als die Eltern bzw. Schwiegereltern.
4: Ja, selbstverständlich. Wir haben noch geschlagen worden, zwar sehr selten. Das war bei uns völlig tabu, also das Schlagen. Wir haben viel freizügiger, das ist ja ganz klar. Ich bin ein 56er, ich habe Kinderwagen geschoben, ich habe die Kinder gewickelt. Also es war ja traurig, wenn sich da nichts verändert hätte.
1: Freilich führt auch der erwachsene Enkel Alexander eine völlig andere Ehe als seine Großeltern. Dennoch sind sie Vorbilder für ihn.
6: Es ist einfach diese unglaublich lange Anzahl an Jahren, wo die zwei schon miteinander zusammenleben. Ja, jedes Zusammenleben hat Höhen und Tiefen, aber das hat aus meiner Sicht immer so locker ausgeschaut.
1: Ziemlich locker blicken auch die Urenkel auf die Ehe von Maria und Hans. Die 10-jährige Carolina und ihre 3 Jahre ältere Schwester Felicia leben sogar im selben Haus wie ihre Urgroßeltern.
7: Also ich finde es krass, dass die Liebe so lange anhält. Das ist eigentlich nicht richtig normal. Ich finde es aber einfach faszinierend.
8: Ja, ich finde es auch krass, weil so viele Leute lassen sich ja nach ein paar Jahren schon scheiden und so. Und ich glaube auch, dass die sich ab und zu gegenseitig ein bisschen nerven, aber man merkt schon, dass sie sich echt gern haben.
1: Für die beiden Schülerinnen sind 73 Jahre eine wahnsinnig lange Zeit. Ob sie sich auch vorstellen könnten, so lange mit demselben Mann verheiratet zu sein?
8: Boah, ich glaube, ich könnte das nicht, aber ich weiß es nicht.
7: Heiraten vielleicht mal, Kinder auch vielleicht mal, aber solange Ehe, ich glaube, ich stirb davor, bevor es 70 Jahre werden. Also
8: ja, ich glaube, ich auch.
7: Es ist nicht unmöglich, aber es ist nicht recht leicht.
1: In der Tat.
3: Das ist so, ne? Ich kann ein bisschen finden können.
0: 4 Generationen und ihr Blick auf die Ehe. Jetzt Jamie Cullum mit seiner Version von Everlasting Love.

0: Eine glückliche Ehe ist eine, in der sie ein bisschen blind und er ein bisschen taub ist. So hat's Loriot mal ausgedrückt. In seinen Szenen einer Ehe sind die Geschlechterrollen schon ein bisschen arg eindeutig festgelegt. Komisch sind sie aber immer noch. Martina Schwarzmann, eine Frau von heute, sieht das mit der Ehe und dem für immer so.
1: Du gehst von mir auf Knie und du sagst zu mir, willst du meine Frau werden? Und ich spüre, wie mir im Nacken immer höher noch die Haare stehen. Denn mit der Ewigkeit, da spaßt man nicht. Das kann sich ganz schön ziehen. Mit dem Heiraten ist nicht da, man sollte dann ein Kinder kriegen und das ist echt beschissen, denn du kannst davor nicht wissen, ob es nicht rechte Deppen werden, die den ganzen Tag nur schreien und blären. Und gerade in unserer Familie ist immer schon, seit ich denken kann, also so eine Art Familientradition, in jeder Generation ein Depp dabei, dann wird es bei uns nicht anders sein. Und zu so einer Hochzeit muss man Leute einladen und meine Verwandtschaft, die haben sie noch nie vertragen. Und das Dumme ist, dass man die Summe des zu erwartenden Erbes vorher noch nicht weiß. Sonst könnte man sich schon ausrechnen, wer da vorn bleiben muss. Doch ohne an sowas zum Denken gehst du vor mir auf Knie und du sagst zu mir, willst du meine Frau werden? Und ich spüre, wie mir im Nacken immer noch die Haare stehen. Ich sage, jetzt schauen wir mal, dann sehen wir schon. Jetzt warten wir erst mal ab. Du hättest ja nicht nötig, noch habe ich ja einen Job. Und wenn's brav bist, fange ich vielleicht nur dieses Jahr zum Brautschuh-Send zusammen an. Aber überlegst du gut, bevor du dich jetzt in irgendwas versteifst. Die Emanzipation ist bei mir noch nicht ganz ausgereift. Überlegst du gut, ob du dir das mit mir wirklich oder willst. Ich werde kein Mitleid haben mit dir, wenn du die beim Putzen dreckert fühlst. Und dass ich mal für die Bügel an, das brauchst du gar nicht denken. Mein Motto ist, wer bügeln muss, ist zu blöd zum Wäsch aufhängen. Und dann gehst du von mir auf Knie und du sagst zu mir, ach Schatzi, bitte nur eine halbe Bier. Und ich sag zu dir, ich hab's dir vor der Hochzeit gesagt, ich sag nur einmal ja, das muss gelangen in den nächsten 50 Jahren.
0: Bis dass der Tod euch scheidet. Martina Schwarzmann nimmt das mit dem Ja-Wort doch eher pragmatisch. Ja, warum eigentlich noch heiraten? Die wirtschaftlichen Aspekte sind's doch eher nicht mehr. Zumindest nicht mehr in der Form wie früher. Unser Wort Ehe leitet sich ab aus dem westgermanischen Wort für Gesetz und Vertrag, einer der Rechte und Pflichten regelt. Ja, schon sehr prosaisch. Was ist die Ehe für Sie? Warum haben Sie geheiratet?
2: Wir haben in der Tat aus Liebe geheiratet. Also es gab keinen Grund, dass man sagt, ja, jetzt bauen wir ein Haus oder ich bin schwanger, sondern einfach, weil wir gewusst haben, das ist es.
3: Ich glaube, es probieren viele einfach aus romantischer Hinsicht, um auch zu feiern und dieses Fest zu haben. Ich glaube aber, es rentiert sich, weil es doch mehr zusammenhält als nur eine Beziehung.
4: Also es ist was anderes, dann zu sagen zu können, mein Mann oder meine Frau statt mein Freund, oder?
3: Ich glaube, es bringt zumindest viele Menschen dazu, auch länger durchzuhalten, wenn es mal schwierig ist.
5: Weil ich gern den gleichen Nachnamen gehabt hätte, wir dann meine Kinder kriegen. Das war der einzige Grund.
4: Das klingt jetzt nicht gerade so sehr romantisch.
5: Sehr romantisch. Nein, das ist auch nicht so romantisch, weil ich glaube nämlich, dass das ohne Ehe genauso romantisch sein kann.
6: Das habe ich hinter mir.
4: Ist abgeschlossen, das Thema?
6: Abgeschlossen, ja.
4: Warum haben Sie denn damals geheiratet?
6: Ja, schon, glaube ich, aus Liebe.
4: Und die ist dann irgendwann verschwunden?
6: Ja, genau. Vergeht manchmal.
4: Und jetzt ist gut, dass es vorbei ist?
6: Ja. Also, aber es ist gut, dass es war.
7: Ja, 54 Jahre. Und immer mit der gleichen.
4: Warum haben Sie denn damals geheiratet?
7: Wir waren beide Gärtner und sind im gleichen Gewächshaus gewesen und da gab es keine andere Wahl.
8: Warum? Ja, weil ich eine Frau gebracht habe, die hat gar keine Kinder. Und was mir gefallen hat, die ist sparsam gewesen, hat auf die Kinder gut aufgepasst und ich arbeiten können.
4: Und das hat für beide gut so funktioniert dann?
8: Ja, sicher. Heute noch.
9: Wir haben damals geheiratet, weil ich schwanger gewesen bin. Vor allen Dingen, wenn Kinder mit dabei sind, bin ich schon der Meinung, dass es wichtig ist, dass man denen eine wertvolle, stabile Ehe gibt. Ich würde auch wieder heiraten. Mein Mann.
4: Denselben Mann sogar.
9: Ja, denselben Mann sogar.
10: Ich lebe seit über 20 Jahren mit einem Lebenspartner. Ja, ich bin schon geschieden. Vorher war ich schon verheiratet. Und jetzt leben wir zusammen und ich denke, das reicht. Also ich muss nicht unbedingt nochmal heiraten.
4: Warum nicht?
10: Ich hätte das Gefühl, dass er hat Angst davon, wenn wir verheiratet sind, dann das macht alles kaputt.
11: Ja, ich bin jetzt 37 Jahre verheiratet.
4: Und wie schafft man das so lang?
11: Nachdem ich 15 Jahre mit meiner Frau schon zusammen war, hat sie gesagt, jetzt können wir endlich heiraten.
12: Ich bin noch zu jung, um jetzt selber verheiratet zu sein, aber ist an sich natürlich was Schönes oder was Gutes.
4: Also du könntest es dir vorstellen, irgendwann mal?
12: Ja, auf jeden Fall.
4: Warum?
12: Weil es einfach, keine Ahnung, ein Zeichen der Verbindung ist und dass man halt irgendwie mit der Person schon sich vorstellt, sein ganzes Leben lang zusammen zu bleiben.
13: Es ist schön, wenn sich heute noch junge Paare für diesen Lebensweg entscheiden, der mit viel Rücksicht und Zurücknahme der eigenen Persönlichkeit, aber auch mit so viel mehr Glück, wie man allein erleben kann, verbunden ist.
0: Julia Binder hat Stimmen eingefangen im Raum Rosenheim. Und hier hätten wir noch eine schöne gemeinsame Geschichte. 17 Jahre alt war Malva aus München, als sie ihren späteren Mitmusiker und Produzenten Quirin kennengelernt hat. Und zwar bei einem Konzert von Jesper Munk, auch so ein genialer Musiker aus München. Ja, und 4 Jahre später haben sie gemeinsam mit ihrem Idol einen Song aufgenommen. Malva und Munk, Moment with a Memory.

Für immer. Ach, was ist schon Zeit? Ein eher subjektives Empfinden. Wie hat's schon Augustinus gesagt, Zeit existiert nur in unserem beschränkten Menschenkopf. Vergangenheit und Zukunft sind eh nur Erinnerungen und Erwartungen. Was zählt, ist die Gegenwart. Ja, aber schaffen halt nur Säuglinge, noch voll im Jetzt zu leben und zu schreien. Je älter wir werden, desto mehr überlagern die Erwartungen die Gegenwart und später dann die Erinnerungen. Recht hoch können die Erwartungen sein an die Hochzeit selbst. Soll ja der schönste Tag des Lebens werden, an den man die besten Erinnerungen hat. Kleine Hilfestellung, es gibt einige Bräuche, an denen wir uns festhalten können. Ob die heute noch passen und wie heute Heiratswillige überhaupt entscheiden, wie ihr großes

0: dieser Tag so werden soll, eine ausführliche Abwägung jetzt von Tobias Föhrenbach.
1: Ha, guck mal, Schatz, Wette gewonnen. Alle in Weiß. Eine sogar mit Schleier. Traditionell ist angesagt.
2: Ja, heißt aber nicht, dass wir das auch so machen müssen. Vor 100 Jahren hat man noch in Schwarz geheiratet. Ich kann mir auch Rot gut vorstellen.
1: Rot? Ja. Und was ist mit Reinheit und Unschuld und so?
2: Mhm, genau, träum weiter. Und für dich so ein hellblauer Dreiteiler, wie der da mit der Fliege?
1: Oh, auf keinen Fall Fliege. Maximal Stehkragen.
3: Die Idee war eigentlich auch, das Fest der Liebe wieder zu feiern, das öfter zu feiern.
4: Marie Tusche vom Café Parks in Nürnberg. Gastgeberin der Party Marry Me Again.
3: Nicht nur einmalig in deinem Leben ein Brautkleid anzuziehen, sondern gemeinsam mit deinem Partner einfach nochmal den Abend zu genießen in Shortcut, ohne Gäste, ohne Verpflichtungen, ein bisschen entspannter und sich so ein bisschen nochmal an den Hochzeitstag zu erinnern.
1: So, komm, lass mal nachfragen.
5: Wie lange ist die Hochzeit her?
6: 13 Jahre.
5: Welche Bräuche oder Traditionen waren Ihnen denn bei der Hochzeit besonders wichtig?
7: Dieses was Altes, was Neues, was Blaues, was
6: Gelines,
7: genau.
8: Baumstangen sägen, Glas austrinken.
9: Über die Schwelle tragen.
5: Gab es Bräuche, die Ihnen wichtig waren?
10: Die Nacht davor getrennt.
11: Genau, getrennt verbracht.
6: Ja, die Hochzeitstorte anschneiden zu zweit, das haben wir auch gemacht.
12: Brautstrauß werfen.
1: Na, da war doch einiges dabei, oder? Ich habe Lust bekommen.
2: Echt? Ich nicht. Macht man das noch? Baumstamm sägen?
1: Scheint so. Boah, wir können auch was anderes zersägen.
2: Sofa?
1: Ja. Auf jeden Fall erinnern die sich noch gerne daran, egal wie lange es her ist.
2: Soll ja auch der schönste Tag im Leben werden. Da bleibt bestimmt was hängen. Aber was ein Druck, oder? Schönster Tag des Lebens.
1: Naja, also es wäre mir zumindest wichtig, dass wir uns gerne daran erinnern. Du weißt ja, wie mein Opa immer gesagt hat,
2: Hochzeit ist Hochzeit.
1: Ja.
2: Gerade deshalb wäre es doch nur gut, wenn wir das so machen, wie wir es möchten und nicht so, wie die anderen das gerne hätten.
1: Ja, schon, aber die anderen sollen sich ja auch wohlfühlen.
2: Aha, es geht also doch auch um die anderen.
1: Ja, unsere Familie und Freunde werden sich eh einmischen und was vorbereiten.
2: Großer Gott.
1: Hoffentlich keine Brautentführung.
2: Oh nee, aber wehe, du patzt beim Hochzeitstanz.
1: Wird nicht passieren. Aber warum wir als Brautpaar als erstes auf die Tanzfläche müssen?
2: Dürfen, nicht müssen. Naja, schau, weil...
1: Ja, nee, schon müssen. Und zwar weil... Warte mal.
6: Beim Hochzeitstanz muss ich zugeben, nein. Keine Ahnung.
12: Naja, das war klar, ich bin Tanzlehrer, also wir mussten einen Hochzeitstanz machen, wir hatten keine Wahl.
5: Okay, da war die Erwartungshaltung da. Okay,
12: ja.
5: Alles klar, bei Brautstrauß werfen, wisst ihr warum?
6: Nee, keine Ahnung.
12: Nee.
5: Leider nein. Okay, eine Hochzeitstorte?
6: Warum er die zu zweit anschneidet,
5: ja,
6: oder
5: ja.
6: Wie?
5: Auch schwierig, ne?
6: Nee.
12: Ich würde behaupten, dass vermutlich 95% der Paare sich natürlich nicht mit dem historischen Hintergrund auseinandersetzt, wenn es darum geht, im Baumstamm sägen oder so.
4: Sarah Kiel von Kiel Wedding, Hochzeitsplanerin aus Fürth.
13: Beim Verlassen des Standesamtes beginnt der gemeinsame Eheweg, auf dem Schwierigkeiten zu meistern sind. Der Baumstamm symbolisiert somit das erste Hindernis für die beiden, das es zu überwinden gilt. Sie müssen zusammenarbeiten, um ihn in zwei Hälften zu teilen und somit den Weg in die gemeinsame Zukunft freizuräumen.
12: Baumstammsägen habe ich tatsächlich doch auf der einen oder anderen Hochzeit noch, aber dann ist es eher, dass natürlich die Verwandtschaft das vorbereitet und sich da ein bisschen belustigt, wie das arme Paar sich abmüht, diesen Baumstamm auseinanderzusägen. Aber dass solche Bräuche und Spiele eben oftmals historische Hintergründe haben, die man mit der heutigen Kultur gar nicht mehr eigentlich vereinbaren kann, wissen die wenigsten.
1: Ich will die historischen Hintergründe aber wissen.
2: War ja klar.
1: Die Sarah Kiel, die macht das doch seit über 10 Jahren. Die geht mit den Brautpaaren das Fest durch, hört sich ihre Wünsche und Vorstellungen an und lässt ihre Kontakte zu den zahlreichen Dienstleistern spielen.
2: Ohne die eine Hochzeit heutzutage kaum mehr denkbar wäre.
1: Mhm.
2: Professionelle Hochzeitsplanung ist auch schon fast eine Tradition geworden. Überleg mal, ständig Feiern für andere organisieren, das wäre nichts für mich. Und immer diese hohen Erwartungen, das ist doch der pure Stress.
1: Ich fände es stressiger, das alles selber machen zu müssen.
12: Das ist definitiv ein Gamechanger, sich da jemanden als Profi an die Seite ranzuholen und das planen zu lassen. Ich sage das jetzt nicht nur, weil ich Hochzeitsplanerin bin, sondern die Konzepte von Hochzeiten sind einfach sehr detaillierter geworden. Vor 20, 30 Jahren war man einfach fein damit, ein Restaurant zu buchen. Das Restaurant hat Dekoration auf den Tisch gestellt, boom, fertig. Man hat sich hingesetzt, hat Torte gegessen, war happy.

0: Aber das ist einfach bei modernen Brautpaaren heute nicht mehr der Fall. Und das hat sich wirklich gewandelt in den letzten 15 Jahren, dass man sagt, hey, man möchte einen roten Faden, man möchte wirklich so diesen perfekten Tag für sich selbst, für seine Familie, für die Freunde bieten. Und man nimmt so für sich selber den Stress raus und muss auch nicht so an jedes Detail denken.
1: Vor wenigen Jahrzehnten, da wurde so eine Hochzeit noch privat organisiert und die ganze Dorfgemeinschaft mit einbezogen. Und wusstest du, Schatz, hier in Franken wurde dienstags oder donnerstags geheiratet. Am Wochenende ging da gar nichts.
2: Unter der Woche wäre hart, da müssen sich ja alle freinehmen.
1: Ja, früher war das ja dann auch wie ein regionaler Feiertag. Die Hochzeiten auf dem Land waren klar durchstrukturiert, mit festen Bräuchen und Sitten. In den Städten ging es dagegen lockerer zu.
2: Locker wäre richtig gut bei uns. Und wir haben es ja selber in der Hand, denn heute gibt es vor allem eine Sache, die alle Paare verbindet bzw. trennt: der Wunsch nach Individualität.
1: Das
2: Das
1: kann ich nicht
2: kann ich
1: nachvollziehen.
2: nachvollziehen.
0: Die Individualität setzt sich natürlich in den Konzepten durch. Vom Ablauf her ist es schon noch so, dass viel Tradition gewünscht ist. Gewisse Traditionen, die so früher immer da waren, wie Brautstrauß werfen oder tatsächlich die Hochzeitstorte. Was aber immer weniger wird, sind Spiele und so diese typischen Bräuche wie Brautentführung. Das ist eine Sache, die konnte man früher gut machen. Das waren kleine Ortschaften. Man wusste eben, wir feiern in Restaurant A und gehen in Kneipe B, die irgendwie 10 Minuten entfernt ist. Aber heute hat man Locations, die frei liegen. Man hat eine Anfahrt von 45 Minuten oftmals bis in die nächste Stadt und da fallen gewisse Bräuche dann einfach raus.
3: Im Mittelalter glaubte man, dass es Glück bringt, etwas von der Braut zu besitzen. Deshalb zerschnitten die Bräute nach der Hochzeit ihre Kleider und verschenkten die Stoffteile an die Hochzeitsgäste. Nach und nach wurde das aber zu teuer und so verzichtete man darauf und warf stattdessen den Brautstrauß in die Menge. Heute fliegt auch mal ein Strumpfband.
2: Das machen wir auf keinen Fall. Wusste gar nicht, dass du abergläubisch bist.
1: Bin ich nicht, aber die Vorstellung, vom eigenen Glück anderen etwas abgeben zu können, ist einfach schön.
2: Okay, so gesehen ja. Oft macht man es halt auch einfach, weil es schön ist und die ganze Sache abrundet.
1: Ja, aber das reicht nicht. Ich will wissen, warum wir was machen.
2: Durchmachen. Was die Hochzeitspaare alles aushalten müssen, ist schon hart. Also weniger wäre mehr.
1: Es wird ja auch immer weniger, beziehungsweise einfach anders. Rituale, Sitten und Bräuche haben früher viel mehr das gesellschaftliche Leben und auch das soziale Ansehen bestimmt. Hochzeitsrituale waren Moden des gesellschaftlichen Miteinanders und sind es immer noch. Weißt du, schon im Mittelalter war der Kuppler ein Beruf, der Mann und Frau zusammenbrachte.
2: Der wäre nie darauf gekommen, uns beide zu vermählen, das sage ich dir.
1: Wahrscheinlich nicht. Und das Beilager,
2: die Hochzeitsnacht,
1: wurde symbolisch vor der ganzen Verwandtschaft vollzogen.
2: Nein, danke. Was für Zwänge. Vor der Zeit der Aufklärung gab es in Süddeutschland viele Zwangsehen. Da ging es um wirtschaftliche und gesellschaftliche Interessen und das noch lange Zeit durch alle sozialen Schichten hindurch. Markgräfin Wilhelmine von Bayreuth zum Beispiel sah ihren Ehemann erst bei der Verlobungsfeier.
1: Das wäre bei uns auch witzig gewesen, oder? Willst du diese dir unbekannte Frau zur Frau nehmen?
2: Heute lustig, ja. Da ist sogar eine Fernsehsendung draus geworden.
1: Oh ja.
2: Früher war es weniger lustig. Wenigstens kann ich in unserem Fall Nein oder Ja sagen. Das ging auch nicht immer.
1: Na, und erst im Laufe der Jahrhunderte erstritt sich die Kirche das Recht, die Ehe alleine durch das priesterliche Amt vollziehen zu können. Das Privileg wurde zum Glück 1874 durch Otto von Bismarck aufgehoben.
2: Und erst danach eröffneten erste Standesämter.
1: Zu alte Kamellen. Kompromissvorschlag. Weißt du, was wir bräuchten? Etwas Besonderes aus der Vergangenheit, das jetzt wieder in unsere Zeit passt.
4: Das Wichtigste an der fränkischen Hochzeit war immer, dass es ein Akt war, der auf ein gemeinsames Erleben ausgerichtet war, wo möglichst die ganze dörfliche Gemeinschaft eingebunden war. Also nicht nur das Ehepaar, sondern auch die Verwandten, die Nachbarn, die Schulkollegen.
5: Klaus Reder aus Würzburg, Bezirksheimatpfleger von Unterfranken.
4: Und für jeden war irgendwo ein Platz bei dieser Hochzeit, vor der Hochzeit, nach der Hochzeit, während der Hochzeit. Also ein Erlebnis, das auf die Dauer angelegt war und ein Erlebnis, das die Gemeinschaft gefördert und gefordert hat.
1: Okay, also man konnte sich nicht immer aussuchen, wen man bei der Hochzeit dabei haben möchte. Ja, da waren einfach alle eingeladen. Klingt ja nicht so toll. Wobei, warte mal, schau mal, hier in diesem Buch.
2: Was ist das für ein Buch?
1: Das heißt Hochzeit in Frankreich.

0: Gedanken von Manfred Mümmler. Und schau mal, hier, wie wär's denn mit einem Hochzeitslader?
1: Zu Hochzeitsfeiern konnte man nicht einfach erscheinen. Zu Hochzeiten musste man eingeladen werden. In den vergangenen Jahrhunderten übernahm das der Hochzeitslader, der Botschafter der Brautleute. Im Gehrock, Zylinder und weißen Handschuhen ging er von Tür zu Tür. Er geleitet auch den Bräutigam zur Kirche und er forderte die Gäste zum Schenken auf. Auf, ihr werten Hochzeitsgäste, und wer sonst zu diesem Feste ist erschienen voller Freud, macht zum Schenken euch bereit. Jeder wird zum Angedenken dieses Tages doch was schenken. Jeder schenke, was er will, keinem ist gesetzt ein Ziel. Lasst von mir euch raten, schenkt Taler und Dukaten, Goldstück und viel andere mehr. Darüber freut sich's Brautpaar sehr. Auch den Hausrat kann man brauchen, dieses alles wird schon taugen. Stützen, Butten, allerlei, bringt nur recht viel Sach herbei. Auch wenn Kindersachen kommen, werden's freundlich angenommen. Damit stell ich zum Gebrauch bei der Braut die Schüssel auf.
2: Weiß nicht. Wir schicken jemanden los, um alle einzuladen. Ökologisch etwas fragwürdig.
0: Ja, wir könnten ja eine Kutsche organisieren. Wobei, heute wohnen die Gäste ja auch so weit weg.
2: Und so selbstgeschriebene Texte und Lieder. Das ist halt auch immer so ein bisschen Fremdschämen.
3: Das waren ungeschriebene Gesetze. So etwas tut man und so etwas tut man nicht. So war das auch bei dem Geschenken. Es war ganz klar, wer schenkt etwas, in welcher Höhe wird geschenkt. Man hat sich vorher abgesprochen, damit also keine Tante mehr oder weniger schenkt. Also das waren klare Regeln, die wichtig waren, damit das dörfliche und das familiäre Leben in Einklang waren und immer geblieben sind.
2: Würde mich heute super einengen.
0: Ja, du kannst froh sein, dass wir heute heiraten. Früher war das alles noch strenger geregelt.
3: Bis 1868 hatte nicht das Ehepaar entschieden, wann sie heiraten, sondern die Obrigkeit. Also die Bürgermeister haben entschieden, ist hier ein gesicherter Nahrungsstand vorhanden? Das heißt, hat man Grundbesitz, hat man ein Meisterrecht, um überhaupt leben zu können? Und wenn nicht, wurde diese Beziehung nicht legalisiert. Das kann man sich heute überhaupt nicht mehr vorstellen. Also da hat die Obrigkeit ganz starken Einfluss gehabt. Hatte natürlich auch schlimme Auswirkungen auf die industrielle Entwicklung Frankens, weil die Leute haben lieber von einem kleinen Acker gelebt, aber sie hatten einen gesicherten Nahrungsstand, als in die Stadt zu gehen und dort bei der Industrie zu arbeiten.
2: Hast du noch was in diesem Buch?
0: Ja. Kennst du einen Bauernhof mit Hühnern?
2: Ja. Warum?
0: Wegen der Hahnkirler. Die gab es in ganz Mittelfranken.
1: Wenn im Dorf bekannt wurde, dass zwei junge Menschen heiraten wollten, gingen die Freunde des Bräutigams mit einer Henne unter dem Arm zum Brauthaus. Dieses verschreckt und ängstlich um sich schauende Huhn wurde dort zum Schreien gebracht, indem man auf seinen Schwanz schlug.
2: Originell, aber Tierquälerei.
0: Oh, schau mal hier im Internet, ein Hochzeitsvideo aus Pennsylvania. Da geht's um eine andere fränkische Legende. Guck mal, wie die ihre Oberkörper verrenken.
2: Was machen die da?
0: Ja, die versuchen gleichzeitig, ihren Wein aus diesem komischen Trinkgefäß zu schlürfen.
2: Warte mal, ich sehe das nicht richtig. Sind das zwei Becher, die aneinander hängen?
0: Mit Kippmechanismus.
2: German Wedding Cup heißt der da. Das ist hier in Franken der Nürnberger Brautbecher. Den habe ich mal bei meiner Oma im Wohnzimmer gesehen. Witzig, dass der in Übersee wieder auftaucht.
0: Oh, ups. Ein bisschen gekleckert wurde da, glaube ich, schon. Aber das ist doch nicht schlimm, oder?
1: Es war einmal die bildschöne Kunigunde, die einen tüchtigen, aber einfachen Goldschmied liebte, was sie von ihrem Vater, einem mächtigen Adligen, geheim hielt. Als das Versteckspiel aufflog, war der Vater sehr erbost über diese nicht standesgemäße Liebe und ließ den jungen Goldschmied in ein dunkles Kellerverlies werfen. Kunigunde flehte und bat, doch der Vater blieb hart und das Mädchen erkrankte vor Kummer und Tränen an Leib und Seele. Drum sprach eines Tages der Vater zu ihr: Höre mich, wenn es deinem Liebsten gelingt, mir einen Kelch zu schaffen, aus dem zwei Personen zur gleichen Zeit trinken können und kein einziger Tropfen verschütt geht,

0: ebenso wie die kleine bewegliche Schale, die sie in ihren erhobenen Armen über dem Kopf trug. Durch die meisterliche Konstruktion konnten zwei Personen fortan gleichzeitig trinken und den Kelch leeren, ohne einen Tropfen zu verschütten. Der Vater löste sein Versprechen ein und die beiden Liebenden feierten Hochzeit. Ihre Liebe währte ein Leben lang.
1: Und übrigens, wer als erstes ausgetrunken hat, der bekommt die Schlüsselgewalt zu Hause.
2: Na, ob das stimmt?
1: Moment mal, der Becher, aus dem die Braut trinkt, ist ja viel kleiner als der des Mannes.
3: Oh, so viel zur Gleichberechtigung.
2: Vergiss es, am Hochzeitstag geht's eh vor allem um eines.
1: Die Braut. Ja, ich weiß.
4: Viele Traditionen und Bräuche vollziehen wir nach wie vor. Sie ändern nur ihre Symbolik, ihre Sinnhaftigkeit. Aber sie werden nach wie vor genutzt.
5: Svenja Scheumann, die Stimme der Herzen. Freie Traurednerin aus Postbauerheng bei Neumarkt in der Oberpfalz.
1: Ach, auch bei ihr steht der Nürnberger Brautbecher.
2: Schau mal, Svenja ist übrigens auch Podcasterin.
1: Ja, da geht's viel um Bräuche und welche Relevanz sie heute noch haben.
2: Traurednerin, das ist auch so ein Zeitgeistberuf.
6: Liebes Brautpaar, liebe Familie, liebe Gäste. Heutzutage heiratet man weniger aus finanziellen oder religiösen Gründen. Vielmehr aus einem ganz anderen und viel schöneren Grund. Der Liebe, der Zuneigung und der Leidenschaft füreinander.
4: Oftmals haben die Paare keine Ahnung, warum man was tut. Ich erzähle oftmals sehr gerne tatsächlich die Bräuche und Traditionen hinter diesen Sachen, warum wir sie tun. Und oft sitzen die Paare vor mir und sagen, aha, das wusste ich gar noch nicht. Aha, so ist das also. Okay, deswegen machen wir das heute. Ja, deswegen können wir es tun, aber ihr habt natürlich eure eigene Sinnhaftigkeit oder Intention, warum ihr etwas tut, ne? Das kann sich natürlich jeder individuell überlegen. Ein schönes Beispiel, wie ich immer finde, ist Trauzeugen und Brautjungfern. Trauzeugen, das sagt der Name eigentlich schon, das ist der Zeuge der Trauung. Tatsächlich hatte man normalerweise immer die Trauung vollzogen in der Kirche und man schrieb die Eheleute, wer jetzt miteinander verheiratet ist, nach der Eheschließung in ein Kirchenbuch. Dadurch, dass aber damals viele Häuser aus Holz erschaffen wurden, gab es auch viele Brände. Das heißt, oftmals wurden diese Kirchenbücher verbrannt. Und irgendwann hat man dann eingeführt, dass man einen Zeugen zur Trauung braucht. Dass, wenn das Kirchenbuch verbrannt ist, dass dann jemand Drittes noch da war, der diese Eheschließung bezeugen konnte. Das ist der Trauzeuge.
1: Nicht zu verwechseln mit den Brautjungfern.
2: Die sind ja auch alle gleich gekleidet.
1: Ja, wegen dir, wegen der Braut. Weil man sich früher von ihnen erhoffte, dass die die bösen Geister verwirren und ablenken, während die Braut zum Altar schreitet.
2: Sicher ist sicher.
4: Es gibt tatsächlich auf jeden Fall Themen, auf die sehr wenige Bräute, würde ich jetzt erstmal ins Rennen werfen, verzichten wollen. Das ist zum einen auf jeden Fall der Einzug der Braut. Das heißt, die Braut kommt nach wie vor gerne am Arm einer Person. Und häufig ist das der Brautvater. Der Brautführer, früher war das auf jeden Fall ein ganz anderer Mensch, der die Braut quasi zum Traualtar geführt hat. Ja, damals, wenn wir jetzt vom Mittelalter reden, dann waren das oftmals bewaffnete Männer, die die Braut zum Traualtar geleitet haben, um sie zu schützen vor Wegelagerern, die sie dann geraubt haben und sie zwangsverheiratet haben.
2: Mein Papa wird das auch machen, wenn wir wollen, auch bewaffnet.
1: Na, okay, klingt interessant. Wie auch immer, Schatz, du kriegst deinen Auftritt, koste es, was es wolle.
7: Wir hatten zu Beginn schon gemerkt, dass die Preise natürlich angezogen sind die letzten Jahre. Viele Bekannte haben mir von vor 10 Jahren ihre Excel-Listen gegeben mit Preisen. Da würde man heute drüber lachen tatsächlich. Ist schlimm und auch die Dienstleister und Locations sind ja schon teilweise ein Jahr im Voraus ausgebucht.
5: Saskia und Max aus Sengenthal in der Oberpfalz. Verliebt, verlobt, bald verheiratet.
2: Hi, wow. Die sind richtig gut vorbereitet. Da wird mir fast schwindelig. Auf ihrem Küchentisch liegt ein Tablet. Mittlerweile führt man das klassische Hochzeitsbuch ja digital.
1: Also da haben wir Kalender, Sitzpläne, Dienstleister, Deadlines. Oh, die überlassen tatsächlich wenig dem Zufall.
7: Ich glaube, uns ist tatsächlich wichtig, dass viele Punkte so geplant sind, dass man die erstmal abhaken kann und sagen kann, das passt, das betreut jemand, der weiß, was er tut.

0: weil wie viele andere wir zum ersten Mal heiraten und Daumen drücken auch das letzte Mal. Das heißt, diese Erfahrung ist ja nicht da und wir waren beide selbst auf relativ wenig Hochzeiten bisher. Das heißt, man konnte auch wenig abgucken. Und ich glaube, das Wichtige war tatsächlich, die eigenen Wünsche und Ideen, die man so hat, die vielleicht manchmal verrückt sind, einfach mit einfließen zu lassen. Dass man sagt, jawohl, das ist noch mein Fingerabdruck und da ist etwas, das hätte ich mir so vielleicht nie denken lassen, das machen wir jetzt trotzdem.
1: Ja, das ist bestimmt immer eine Gratwanderung.
2: Oh ja, auch schon finanziell. Die Hochzeitsbranche ist wie kaum eine andere durchkommerzialisiert und auch perfekt auf alles vorbereitet.
1: Und wie sieht Ihr persönlicher Fingerabdruck jetzt aus?
2: Also standesamtlich in Heidelberg, dann geht's eine Woche später ins Schloss Walkershofen bei Würzburg. Viele Freunde, ein bisschen Familie. Er nimmt übrigens Ihren Namen an. Und die freie Trauung mit Hochzeitsrednerin Svenja, die Ihnen eine exklusive Rede halten wird mit persönlichen Details und Anekdoten, das wird hochemotional. Und, ach, apropos Höhe, eine im Freien von einer Konstruktion herunterhängende Hochzeitstorte wird's geben, die Sie dann gemeinsam anschneiden werden.
1: Das aber nicht hängend.
2: Ich glaube nicht.
1: Wäre auch schön. Aber an ausgefallenen Ideen mangelt es eh nicht.
3: Wir haben tatsächlich eine professionelle Tänzerin angeschrieben, weil ich tanze wirklich wahnsinnig gerne, würde mir aber nicht zutrauen, eine eigene Choreografie zu bauen. Und dann haben wir eben eine professionelle Tänzerin angeschrieben, die jetzt mit uns regelmäßig im monatlichen Rhythmus Übungstermine hat, wo wir immer wieder einen Teil der Choreo lernen zusammen und dann hier zu Hause üben. Es ist ein Medley aus verschiedenen Liedern. Ich glaube, insgesamt sind es 8 oder so. Wirklich ein bunt gemischtes Genre-Mix. Und da freue ich mich schon richtig drauf.
1: Das ist das Wichtigste.
2: Ne Choreo?
1: Nein, die Freude.
2: Ach.
1: Einen guten Tag erleben und wie der am ehesten gelingen kann, das entscheiden mittlerweile Braut und Bräutigam selbst. Je nachdem, was ihnen gut tut und was die anderen ihrer Meinung nach von außen zusätzlich reinbringen können. Die einen sind glücklich, wenn möglichst viel passiert, andere wählen den schlichteren Rahmen.
2: Und dann ist es ja eigentlich auch egal, welche Bräuche und Traditionen da eine Rolle spielen.
1: Genau. Und seien sie noch so altbacken oder modern.
2: Weißt du, eine wichtige Tatsache verbindet sie alle, dass der Übergang in einen neuen Lebensabschnitt gelingen kann.
1: Gut gelaunt und
2: möglichst traditionell.
1: Individuell.
2: Nicht mehr
1: und nicht weniger.

Das war der Ringsgwandl vom schönen Staffelsee mit seinem grausam schönen Lied von der Liebe. Einen Aspekt der Ehe, den haben wir bisher noch ausgespart, das Zusammenkommen. Dafür war die Ehe ja schließlich lange Zeit evolutionstechnisch gesehen wichtig, um Nachwuchs zu zeugen. Das geschah traditionell im Bett, aber Bitching Grit wurde darüber nicht, schon gar nicht früher. Oder doch? Christina Dumas hat

0: da eine Entdeckung gemacht, die doch erstaunt. Oder hätten Sie gewusst, dass auf alten Bauernmöbeln, etwa auf einer wunderschön bemalten Bettstatt, schon mal durchaus eindeutige Botschaften geschrieben wurden? Im Bayerischen Nationalmuseum steht so ein Hochzeitsbett und das erzählt viel über die Frau, deren Mitgift es vor etwa 200 Jahren war.
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2: Das ist ein Reim auf einem Ehebett, das eine junge Braut im heutigen Landkreis Ansbach in Geslau in ihre Ehe mitgebracht hat, als Teil ihrer aufwendig gestalteten Brautausstattung. Und die Braut hat auf diesem Bett ihre Erwartungen, aber auch ihre Sehnsüchte an ihren neuen Ehemann ganz klar formuliert.
3: Eine klare Botschaft steht also auf dem Himmelbett. Das Holzbett ist nicht sehr groß und nicht sehr lang. Man schlief damals ganz eng zusammen, teils aufgerichtet. Das kurze, schmale Bett ist dafür aufwendig mit vielen Blüten bemalt. Auf dem Baldachin konnte man einen Stoff befestigen. So wurde das Bett wie zu einer kleinen Kammer im Schlafraum. Während der kalten Jahreszeit war es in so einem Bett wärmer und gemütlicher. Thomas Schindler ist Kurator im Bayerischen Nationalmuseum und wenn er das Bett betrachtet, dann liest er daraus wie aus einem Buch.
2: Immer wenn ein Möbelstück mit figürlichen, das heißt mit menschlichen Darstellungen versehen ist, aber auch in aller Regel Säugetieren, dann stammt es aus einem katholischen Bereich und immer wenn es nur Blumen sind oder Inschriften, höchstens mal schnäbelnde Vögel. Dann stammt es aus einem protestantischen Bereich. Also das kann man sehr, sehr schön unterscheiden.
3: Das Möbelstück verrät uns aber noch mehr.
1: Eva Katharina Luzin ist eine geborene Sauernheimerin von Geslau, 1821.
3: Eva Katharina hieß also die Protestantin, die das Himmelbett mit in die Ehe brachte und dort ihr Leben lang schlief. Groß und gut lesbar steht ihr Name auf dem Betthaupt.
2: Solche Betten wurden nicht nur vor Ort, sondern im Grunde genommen im ganzen Kulturkreis immer bei Eheschließungen der Braut als Teil ihrer Mitgift gegeben. Und diese Ausstattung sollte ein bisschen zum Ausdruck bringen, wie viel Vermögen die Braut in eine neue Ehe mitbringt. Andererseits sind es aber auch rechtsgeschichtlich ganz, ganz wichtige Dinge, weil sie immer markiert sind mit den Initialen oder dem Namen der Braut, wie auch im vorliegenden Ehebett. Denn diese Gegenstände blieben zeitlebens Eigentum der Braut. Die gehörten also nie dem Mann, sondern wurden beispielsweise, wenn die Braut verstarb, an die Kinder vererbt.
3: Jetzt bin ich ganz in Gedanken bei Eva Katharina, versuche sie mir vorzustellen. Thomas Schindler weiß, dass sie aus einem Bauernhof bei Ansbach kam und weder arm noch besonders reich war. Ihre Eltern waren Mittelbauern mit ein bisschen Wald, Äckern und Wiesen, wie die meisten Bauern dieser Zeit in dieser Region. Im Nebenerwerb flochten sie Körbe.
2: Im 18. und 19. Jahrhundert war es ganz, ganz üblich, dass das häusliche Mobiliar für eine neue Ehe öffentlich vorgezeigt wurde. Und zwar im sogenannten Kammerwagen, der durchs Dorf oder durch die Kleinstadt gefahren wurde und das nicht auf direktem Weg vom Haus der Brauteltern ins Haus des Bräutigams, sondern man hat jede Kurve, jede Abzweigung genommen, dass möglichst alle sahen, was die Braut in die neue Ehe mit einbringt. Und alle haben sich das natürlich auch genau angeguckt. Also soziale Kontrolle steckt da so ein bisschen dahinter, auf der einen Seite. Aber andererseits wurden sie alle Zeugen dieses Rechtsakt. Bis ins späte 19. Jahrhundert war die Ehe in erster Regel keine Liebesheirat, sondern es war eine Verbindung zwischen zwei Familien, die vorher auch durch einen Heiratsvermittler aus, heute würde man sagen, ausgekaspert wurde. Da gab es einen Ehevertrag, der wurde unterschrieben und dann mussten die Brauteltern eben ihren Teil in die neue Ehe mit einbringen und man hat damit mit diesem Kammerwagen gezeigt, man ist dazu in der Lage.
3: Schauen wir uns das alte Bett nun weiter an. Auf dem Fußteil des Betts steht wieder eine Inschrift.
1: Einer, der mich kann vergnügen, soll in meinem Armen liegen. Mein Mann, ich bin dir herzlich gut, bezeige du nur gleichen Mut.
2: Das heißt nichts anderes, etwas verklausuliert, als dass im Grunde in diesem Bett nur Action stattfindet, wenn der Mann auf die Bedürfnisse der Frau eingeht. Und jetzt muss man sich vorstellen, in einer sehr, sehr konservativen protestantischen Gesellschaft des frühen 19. Jahrhunderts ist so etwas möglich, auch dass man es öffentlich herzeigt, möglich. und steht damit so ein bisschen fast im Widerspruch des Klischees, was wir von vergangenen Lebenswelten haben, dass man sich nichts trauen durfte und insbesondere, dass Frauen nicht artikulieren durften, was sie wollten. Und diese Formulierung,

0: eines Bedürfnisses innerhalb der ehelichen Sexualbeziehung, spricht natürlich insofern Bände, die genau das Gegenteil zum Ausdruck bringen.
1: Ein paar Schritte weiter steht das Mobiliar einer anderen Familie. In diesem Bett schlief ein katholisches Paar. Auf diesem Bett sind nun Menschen dargestellt.
0: Auch hier gilt, dass es von den Brauteltern bezahlt werden musste und Teil der Mitgift der Braut war. Und es ist ansonsten versehen mit einem, auf dem Kopfteil, mit einem Jesusbild. Jesus wird hier als Knabe dargestellt und dieser Jesus soll zweierlei bewirken. Er soll auf der einen Seite Gewähr dafür übernehmen, dass die Ehe unter religiösen Gesichtspunkten fruchtbar sei und unter gutem Sterne steht. Aber andererseits ist dieses Bild eines Jungen natürlich auch ganz wortwörtlich gemeint. Darum geht es in diesem Bett, so heilig und religiös die Motivik herkommt. Es geht darum, einen Stammhalter zu zeugen. Und das soll in erster Linie zunächst mal ein Hofnachfolger und damit ein Junge sein.
1: Aus bemalten Bauernmöbeln kann man also viel herauslesen, spannende Dinge über die Menschen erfahren. Wie lebten und schliefen sie? Welche Rollen hatten Frauen und Männer in diesen arrangierten Ehen? Und wie sahen ihre Träume und Wünsche aus? Bauernmöbel sind also wie offene Bücher, die uns wunderbare Geschichten erzählen können.

Und jetzt spielt uns die Hochzeitskapelle hinaus aus der Zeit für Bayern hier auf Bayern 2. Verheiratet oder nicht, mögen Sie glücklich sein, egal ob mit sich, mit Freunden, dem oder der Liebsten. Das wünscht Christine Gaub.

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3: 13 Uhr. Die Nachrichten des Bayerischen Rundfunks mit Inka Kübel. Die Übersicht. Deutschland ist laut Sicherheitsexperte wehrlos gegen Drohnenangriffe. Spanien führt Grenzkontrollen für Reisende aus Italien ein. Feuerwehr kämpft gegen Waldbrand am Gardasee. Und das Wetter in Bayern, viel Sonne bei Werten bis 32 Grad. Berlin. Der Sicherheitsexperte Nico Lange hat die mangelnde Abwehrfähigkeit Deutschlands gegen Drohnenangriffe kritisiert. Dem BR sagte der Politikwissenschaftler, dies sei peinlich und beunruhigend. Deutschland sei erstaunlicherweise schlecht vorbereitet, obwohl die Bedrohung durch hybride Angriffe schon länger bestehe. Lange geht bei dem Drohnenvorfall in Leipzig von einem staatlichen Akteur aus. Er passe in das Muster der hybriden Angriffe Russlands. Neu sei dabei allerdings der Einsatz von militärischem Sprengstoff. Madrid. Im Streit mit der Regierung in Rom wegen der Vorfälle in Ceuta hat nun auch Spanien seit Mitternacht seine Grenzkontrollen für Reisende aus Italien verschärft. An den Häfen und Flughäfen werden die Pässe von italienischen Reisenden geprüft. Die Kontrollen erfolgen stichprobenartig und werden zunächst für einen Monat durchgeführt. Die Regierung in Madrid reagiert damit auf entsprechende Maßnahmen für Reisende aus Spanien, die Italien vergangene Woche wegen der Ceuta-Krise ergriffen hatte. Washington. Der US-Senat hat einen Überbrückungshaushalt bis Mitte Dezember verabschiedet. Damit soll die Finanzierung der Bundesbehörden gesichert und ein Stillstand der Regierungsgeschäfte kurz vor den Wahlen im November verhindert werden. Es gibt allerdings auch einen im Repräsentantenhaus verabschiedeten Entwurf zum Haushalt. Die Versionen unterscheiden sich offenbar in wichtigen Punkten. Die Senatsversion verhindert den Demokraten zufolge beispielsweise, dass die Trump-Regierung Gelder in die Sicherung der Grenzen umschichten kann. Berlin. In der Diskussion, ob zwingend eine Frau die Nachfolge von Bundespräsident Steinmeier antreten soll, zeigt eine Umfrage, dass eine Mehrheit in der Bevölkerung keine Präferenzen beim Geschlecht hat. In einer Forsa-Umfrage für RTL und NTV sagten 74%, dass es ihnen egal sei, ob eine Frau oder ein Mann das Amt übernimmt. 19% hätten gerne eine Bundespräsidentin, 5% sind für ein männliches Staatsoberhaupt. Für 46% der Befragten ist entscheidend, ob er oder sie Erfahrungen in der aktiven Politik hat. Rom. Italien kämpft mitten in der Urlaubssaison mit einem größeren Waldbrand und einem Vulkanausbruch. Am Westufer des Gardasees brach am Abend oberhalb der Gemeinde Tignale ein Feuer aus und breitete sich schnell aus. Mehr als 200 Menschen mussten in Sicherheit gebracht werden. Die Feuerwehr ist mit einem Großaufgebot im Einsatz, der Brand ist aber noch nicht unter Kontrolle. Und auf Sizilien ist der Ätna erneut ausgebrochen. Der Vulkan stößt eine riesige Wolke aus Rauch und Asche aus. Alle Landungen am nahegelegenen Flughafen in Catania wurden vorübergehend ausgesetzt. Das Wetter in Bayern. Am Nachmittag viel Sonne, vereinzelt ein paar Quellwolken. Es kann windig werden, Höchsttemperaturen 26 bis 32 Grad. In der Nacht meist klar bei 18 bis 10 Grad. Bis Dienstag bleibt es sonnig und heiß, vereinzelt gibt es Schauer und Gewitter. Es ist gleich 13.04 Uhr. Die Verkehrsmeldungen. A3, Passau Richtung Nürnberg, zwischen Iggensbach und dem Kreuz Deggendorf, Stau und stockender Verkehr. A3 Würzburg Richtung Frankfurt, zwischen Weibersbrunn und Aschaffenburg stockender Verkehr. A3 Frankfurt Richtung Würzburg, zwischen Aschaffenburg und Hößbach Stau und stockender Verkehr. A3 Nürnberg Richtung Passau, zwischen Metten und Hengersberg stockender Verkehr. A7 Würzburg Richtung Fulda, zwischen Bad Kissingen-Obertulba und Bad Brückenau-Volkers 9 Kilometer Stau. A7 Fulda Richtung Würzburg, zwischen Fuldaer Dreieck und Bad Brückenau-Wildflecken 8 Kilometer Stau und stockender Verkehr. A7 Ulm Richtung Füssen, zwischen Nersingen und Altenstadt an der Iller stockender Verkehr. A9 Nürnberg Richtung München, zwischen Manching und Dreieck-Holledau Stau und stockender Verkehr. Und A99 Ostumfahrung München Richtung Nürnberg, zwischen Hohenbrunn und Kirchheim stockender Verkehr. Dort steht ein defektes Fahrzeug. Soweit der Verkehrsservice.
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4: Hallo, Johannes Pertu hier. Die großen Kirchen in Deutschland haben einiges aufzuarbeiten. Seit Jahren kommen immer wieder neue Missbrauchsvorwürfe raus. Im ARD-Radio-Feature geht es heute um die katholische Kirche und Vorwürfe, die so noch nicht bekannt sind. Katholische Priester, denen Missbrauch vorgeworfen

0: geschaffen wurde, sind häufiger einfach von der Bildfläche verschwunden. Nur um dann im Ausland weiterzuarbeiten. Unsere Autorin Gabriele Knetsch erzählt Fälle, die unglaublich klingen. Und sie hat Zahlen recherchiert, die zeigen, wie häufig solche Versetzungen vorkamen und dass sie Auswirkungen bis heute haben. Noch ein Hinweis: Betroffene und Zeugen schildern sexualisierte Gewalt.
1: Wir kamen von zu Hause zurück, erster Abend im Internat, Sonntagabend. Also wir waren fast 13 und bis zur 7. Klasse war um 20 Uhr Bett gehen.
2: Peter Thiem ist damals 12 Jahre alt. Die Jugendlichen hier gehen auf verschiedene Schulen und wohnen zusammen in einem katholischen Internat in Bamberg.
1: Gange in die Kapelle zum Abendgebet, dann alle in den Waschraum zum Waschen und dann mussten sich alle ins Bett legen.
2: Peter Thiem kann nicht einschlafen an diesem späten Februar- oder Märzabend 1976.
1: Ich lag links, wenn man die Tür reinkam, und ich lag im zweiten Bett.
2: Die Stunden vergehen und Peter Thiem wälzt sich im Bett. Da spürt er plötzlich, dass jemand im Raum ist.
1: Ja, es gab so über der Tür, quasi war so, ja, ich weiß nicht, so grün Licht oder was. Also man konnte schon, und wir lagen ja gegenüber vom Michelsberg, von dieser berühmten Kirche, die nachts angestrahlt wurde. Als er ans Bett kam, wusste ich, dass er das ist.
3: Versetzt statt verurteilt. Katholische Priester, Missbrauch und Strafvereitelung. Von Gabriele Knetsch.
2: Dass es Missbrauch in der katholischen Kirche gibt, ist nichts Neues. Ich recherchiere seit vielen Jahren zu dem Thema. Aber vor einiger Zeit bin ich auf eine neue Dimension in dem ganzen Komplex gestoßen. Ein mutmaßlicher Missbrauchstäter und katholischer Priester wurde plötzlich ins Ausland versetzt. Und zwar kurz nachdem die Vorwürfe bekannt wurden. Wir werden seine Spur verfolgen, bis in den Urwald im bolivianischen Tiefland. Der Priester stammte aus dem Bistum Bamberg. Mit der Zeit bin ich auf ähnliche Fälle gestoßen. Wie ist das abgelaufen? Gibt es ein Muster? Und wie oft konnten mutmaßliche Täter so entkommen? Das will ich herausfinden und stoße bei meinen Recherchen auf einen weiteren Priester aus dem Bistum Bamberg, den Internatsleiter von Peter Thiem.
1: Das war ja wahrscheinlich so zwischen 10:30 und 11 nachts. Aber es war sofort für mich spürbar, dass es der Direktor ist, der Herr Seifert.
2: Der Mann setzt sich bei ihm auf die Bettkante. Peter Thiem hält den Atem an. Der Junge stellt sich schlafend.
1: Dann kam die Hand so unter die Zudecke und ja, also man denkt, glaube ich es noch? Und natürlich Angst, was mache ich? Der saß so auf der von mir aus linken Bettseite und er saß erstmal, da hat es ein bisschen gedauert und dann kam die Hand und dann hat er quasi die Schlafanzughose ein bisschen runtergezogen und hat halt quasi so rumgespielt. So.
2: Peter Thiem bewegt sich etwas. Die Person steht auf, sie geht zum übernächsten Bett und setzt sich zu Robert. Den Namen dieses Internatsschülers haben wir zu seinem Schutz geändert.
1: Ja, ja, also ich habe dann schon geguckt, wo er hingeht. Ja. Ich wollte ja wissen, geht er jetzt? Also was macht er jetzt da noch?
2: Was genau er macht, sieht er nicht.
1: Das hat eine Zeit lang gedauert und dann ist er rausgegangen.
2: Peter Thiem wartet etwa 5 Minuten ab. Hat der Direktor gemerkt, dass er wach ist? Kommt er zurück?
1: Und dann habe ich zum anderen rüber gesprochen. gehen wir mal vor die Tür quasi. Und der war sofort ansprechbar. Und dann sind wir raus und haben uns gegenseitig berichtet und festgestellt, bei beiden ist das Gleiche passiert. Naja, wir haben beide festgestellt, dass unser Direktor Seifert quasi uns in die Hose greift, also an unserem Geschlechtsteil herumspielt. Wir wussten, das ist auf jeden Fall völlig daneben, also das darf nicht sein. Wir waren uns auf jeden Fall schnell einig, dass wir das weiter sagen.
2: Heute wohnt Peter Thiem in Forchheim, in der Nähe von Bamberg. Er kocht uns einen Kaffee in seiner gemütlichen Wohnung. Er ist 63 und Lehrer, ein schlanker, hochaufgeschossener Mann, der eine kleine runde Metallbrille trägt. Nachdem der Direktor ihm und seinem Kumpel unter die Decke gegriffen habe, seien die beiden erstmal ratlos gewesen.
1: Ja, wütend waren wir beide nicht, ne? Also es war eher so Entsetzen. Also ungläubig, also geht's noch? Gibt's das? Diese Haltung war das.
2: Aber am Tag darauf wenden sie sich an ihren jungen Lieblingserzieher, der damals in einem Zimmer unter dem Dach wohnt. Der Erzieher will nicht namentlich genannt werden.
4: Wir haben uns gut verstanden. Also ich war so wie Vertrauenslehre, wie so was Ähnliches, ne?
1: Also der stand dann so im Studiersaal, nannte sich das ja am Fenster, weiß ich noch sehr gut. Und wir zwei sind auf ihn zugegangen und haben gesagt, was ganz Doofes passiert und hat mit dem Direktor zu tun. Und interessanterweise hat er gesagt, können wir jetzt hier nicht besprechen, ihr kommt heute Abend mal am besten zu mir in mein Zimmer.
4: Also es war so, ich saß also oben in meinem Zimmer, ne? Und auf einmal kamen die beiden Schüler zu mir rauf. Ne? Und dann haben sie mir das gleich erzählt, was in der Nacht vorher passiert ist. Und die haben den Herrn Seifert erkannt. Und er hat ihnen unter die Bettdecke gegriffen. So. Weiter habe ich nichts gefragt, weil Kinder mit 13 Jahren.
1: Er hat unsere Aussage sich angehört und hat sofort festgestellt, das war so, wenn er das so beschreibt.
4: Und ich habe aber denen sofort geglaubt.
2: Der Lieblingserzieher erzählt, er habe einen ihm bekannten Priester informiert.
4: Und er war mit dem Seifert sehr befreundet. Ne? Dann war ich irgendwie Außenschneider, obwohl ich wirklich hundertprozentig vertraut habe denen. Ne? Und habe ihm alles erzählt, was mir die beiden Buben gesagt haben.
2: Kurz darauf habe der Priester die beiden Buben um ein Gespräch gebeten, erinnert sich Peter Thiem.
1: Das wurde uns schon so gesagt, dass er quasi jetzt den Domberg vertritt. Ja, halt Bischof und Domkapitel, die höchste Ebene. Er hat gesagt, er muss mit uns reden über unsere Vorwürfe, die wir gegenüber dem Direktor machen. Und er hat uns dann versucht zu erklären, was das bedeuten kann, wenn wir drauf beharren. Dann geht halt das mit Gericht und auch mit Presse. Also die Bild-Zeitung war ja damals so immer, dass du dann halt groß in die Zeitung kommst. Und ja, aber uns glaubte eigentlich keiner. Also es wurde von ihm ein bisschen so vermittelt, lasst es.
2: Das Erzbistum Bamberg bestätigt nicht, was Peter Thiem erzählt. Weder, dass ein Priester ins Internat geschickt wurde, um die Vorfälle zu untersuchen, noch die Einschüchterungsversuche. Der Pressesprecher schreibt,
5: darüber ist nichts bekannt.
1: Er hat dann schon gefragt, bleibt er trotzdem bei der Aussage? Und so, ja, das war's. Also ich kann jetzt sagen, das war nicht, wenn es so gewesen ist.
2: Peter und Robert bleiben bei ihrer Aussage. Waren die beiden Buben die einzigen, die Missbrauchsvorwürfe gegen Internatsleiter Seifert erhoben? Gab es gar Drohungen, zur Polizei zu gehen? Peter Thiem weiß das alles nicht.
1: Also ich weiß, innerhalb von 4 Wochen oder so kam er noch einmal in den Schlafsaal. Ich habe nur gesehen, dass er sich wieder wo ans Bett gesetzt hat. Ich habe den auch nicht gefragt, den anderen Schüler.
2: Nach Auskunft des Erzbistums haben inzwischen 5 Betroffene einen Missbrauch durch den Leiter während seiner Internatszeit gemeldet. Ob die Meldungen damals schon bekannt waren, steht nicht in den Akten. Und dann passiert etwas völlig Unerwartetes.
1: Im Juli, so 2 Wochen oder 1 Woche vor Schuljahrsende, ist der Mann plötzlich weg. Und keiner weiß, wo.
2: Daran erinnert sich auch Peter Thiems Lieblingserzieher.
4: Er war am Freitag, Samstag war er weg. Ich weiß nicht, ob er mit Erlaubnis des Bischofs fort ist oder ob er einfach geflohen ist.

0: Bei Recherchen zu Missbrauch in der katholischen Kirche bekommt man oft nicht alle Details raus. In den kirchlichen Akten wird sexueller Missbrauch durch Priester meist nicht klar benannt, sondern höchstens umschrieben. Außerdem kriegen Journalistinnen und Journalisten in der Regel keine Einsicht in die Archive. Ich bin daher auf die Mithilfe der Bistümer oder auf Experten kirchlicher Aufarbeitungskommissionen angewiesen, die Zugang zu den Akten bekommen. Oft muss ich für ein Gesamtbild einzelne Puzzlestücke zusammenfügen. Zum Internatsleiter aus Bamberg kommen wir noch. In einem anderen Fall konnte ich für das ARD-Politikmagazin Report München im Detail herausfinden, was nach dem Missbrauch passiert ist. Dieser Pfarrer hieß Dieter Scholz und er wirkte zur selben Zeit im Bistum Bamberg wie der Internatsleiter German Seifert.
1: Ich kenne ihn so aus den 70er Jahren.
0: Diese Informantin will absolut anonym bleiben. Sie war eine enge Vertraute von Pfarrer Scholz in Wallenfels.
1: Da war ich noch Jugendliche. Er kam in die Gemeinde, hat Neuerungen mitgebracht, hat sich für die Jugend eingesetzt, hat viel mit ihnen gemacht, zum Beispiel Jugendfahrten, Zeltlager und so weiter. Er hat im Gottesdienst Neuerungen eingeführt mit Musik. Das war schon was Besonderes, ja. Sowas gab es ja nicht.
0: Früher sei sie von ihm begeistert gewesen. Ein Fan, wie sie von sich selbst sagt. Aber damals kennt sie die Vorgeschichte des Pfarrers nicht. Bereits 1963 hatten zwei Jugendliche das Erzbistum Bamberg darüber informiert, dass der Pfarrer sie sexuell missbraucht habe. Sie melden Zungenküsse, das Betasten des Intimbereichs und eine versuchte Vergewaltigung. Kurz darauf verschwindet der Pfarrer. Im Tiefland von Bolivien taucht er wieder auf. In einem indigenen Dorf im Urwald, in das wir später noch fahren. Wie konnte das Erzbistum Bamberg diesen Pfarrer in einem abgelegenen armen Dorf in Bolivien einsetzen, obwohl es im Vorfeld über die Missbrauchsvorwürfe informiert war? Scholz habe selbst darum gebeten, in die Mission zu wechseln, so das Erzbistum.
2: Dieser Bitte wurde entsprochen. Warum das Bistum Staatsanwaltschaft oder Polizei nicht eingeschaltet hat, ist für uns nicht nachvollziehbar.
0: Aber nach ein paar Jahren kehrt Pfarrer Scholz aus Bolivien zurück und wird Gemeindepfarrer in Wallenfels. Wallenfels liegt wie Bamberg in Oberfranken. Dort organisiert er Jugendfreizeiten, baut ein Jugendheim mit Sauna, die er selbst gemeinsam mit den Kindern benutzt, und begeht weitere Missbrauchstaten.
1: Ja, da hat er das scheinbar schön verheimlichen können. Aber wie soll man denn das mitkriegen? Mitgekriegt habe ich nie was, nie.
0: Die Informantin verwahrt seine Sachen, während der Pfarrer im Auslandseinsatz ist. So groß ist das Vertrauensverhältnis. Dass er ein Missbrauchstäter ist, entdeckt die Informantin erst viele Jahre später, im Jahr 2005, als sie nach seinem Tod seine persönlichen Aufzeichnungen liest.
1: Er hat minutiös alles aufgeschrieben, alle Einzelheiten festgehalten. Für jeden Jungen, also das sind Aufzeichnungen oder Betroffene in Deutschland. Es gab so, ich sag mal, 12, 13 Betroffene, von denen er Aufzeichnungen gemacht hat, und so hat er das dokumentiert.
0: Die Informantin zeigt uns Kopien dieser Aufzeichnungen. Besonders schockierend ein Dokument mit Messungen zu jedem Opfer, teilweise über Jahre hinweg. In kleiner Handschrift notierte der Priester Zentimeterangaben für das Glied in erigiertem und nicht erigiertem Zustand.
1: Längenmessungen und so weiter hat mich schockiert. Es hat mich alles schockiert, was da drin stand.
0: Wie Trophäen scheint der Priester seine Missbrauchsopfer gesammelt und dokumentiert zu haben. Insgesamt 13 Betroffene haben Dieter Scholz beim Erzbistum Bamberg inzwischen als Täter benannt. 1996 verschwindet Scholz ein zweites Mal.
1: Den genauen Grund kenne ich auch nicht, das hat er mir nicht erzählt. Er fühlte sich nicht wohl, hat er gesagt, und ist dann nach Bolivien abgetaucht.

0: Gibt es solche Fälle auch in anderen Bistümern? Um dies herauszufinden, schreibe ich die 27 Bistümer in Deutschland an. Alle antworten. Das Ergebnis? In 47 Fällen setzten die Bistümer Priester mit einer Missbrauchsgeschichte im Ausland ein. In 20 Fällen waren sie vorab über die Missbrauchsvorwürfe informiert. In allen übrigen Fällen haben die Bistümer nach eigener Aussage vorher nichts von den Missbrauchsvorwürfen gewusst oder nichts darüber in den Akten gefunden. Der früheste Fall stammt noch aus der NS-Zeit. Die neuesten Verdachtsfälle stammen aus den 2010er Jahren. Auch aktuell melden sich noch Betroffene von Missbrauch durch Auslandspriester. Das erste Mal ist jetzt eine Mindestzahl öffentlich, wie viele Beschuldigte in anderen Ländern tätig waren.
1: Also ich glaube, dass wir da eben in der Organisation wirklich ein Muster haben, dass Priester ihre Zuständigkeiten wechseln und Auslandseinsätze trotz bekannter Probleme stattfanden. Das glaube ich schon, dass das einfach ein Muster war.
0: Die Anwältin Bettina Jansen hat mehrere Aufarbeitungsstudien im Auftrag der katholischen Kirche durchgeführt. Sie kennt unsere Auswertung.
1: Ich glaube nicht mal, dass in Deutschland die Bistümer das so miteinander als Plan verabredet hatte, aber man hatte ähnliche Routinen und ähnliche Werte teilte man und traf dann eben auch ähnliche Entscheidungen. Also wir nennen das Systemeffekt.
0: Welches Denken der katholischen Kirche steckt jetzt da dahinter? Dachte man da nicht, es könnte weitere Opfer geben?
1: An die Betroffenen wurde nicht gedacht. Wenn der weg war, war der weg.
0: Bettina Jansen stieß im Zuge ihrer Recherchen auf mehrere mutmaßliche Missbrauchstäter, die in Südamerika eingesetzt wurden. Um problematische Priester in der Heimat loszuwerden, stützte sich die katholische Kirche auf ein internationales Netzwerk.
1: Und das rekonstruiere ich, diese transnationalen Priesterbiografien, die eben über Heimatbistümer, über Ordensgemeinschaften, Hilfswerke, Auslandssekretariat, Missionsgesellschaften eben verschickt worden sind und keiner hatte ein einheitliches Wissen über den Fall. Häufig wurde nicht informiert, aber dadurch war eben eine Vertuschungsgeschichte und eine Missbrauchsgeschichte möglich.
0: Es ist die Umfrage unter den Bistümern, die mich auch auf die Spur des Bamberger Internatsleiters German Seifert bringt. Der eines Nachts an das Bett des Betroffenen Peter Thiem gekommen sei und dann plötzlich von der Bildfläche verschwindet.
2: Im Juli, so zwei Wochen oder eine Woche vor Schuljahrsende, ist der Mann plötzlich weg. Und keiner weiß, wo. Das war sofort klar gewesen, der Mann ist quasi verschwunden.
0: Warum Seifert damals verschwand, das will dieser Mann herausfinden.
3: Hallo, grüß Sie. Ja.
4: Und Sie kommen heute aus München?
3: Aus München, ja. Genau. Das ist ja eigentlich mit dem Zug nach.
0: Es ist Matthias Wünsche, ein älterer Herr mit einem freundlichen Gesicht und schlohweißem Haar. Er holt mich vom Bamberger Hauptbahnhof ab. Matthias Wünsche vertritt im Erzbistum Bamberg die Betroffenen. Matthias Wünsche kannte aber auch German Seifert. Er lebte 1976 zwar nicht im Internat auf Sessianum, aber er hatte den katholischen Priester als Religionslehrer. Im Sommer 1976 ist Matthias Wünsche ein paar Klassen über Peter Thiem und erinnert sich an eine Prüfung in Religion.
5: Er hatte noch eine Extemporale bei uns in der Klasse geschrieben, die hat er dann nicht mehr herausgegeben.
0: Was genau damals passiert ist, erfahren die Schüler laut Wünsche nicht.
3: Haben Sie sich gewundert, dass Sie die Extra nicht mehr rausgekriegt haben?
5: Na ja, freilich, das war für mich natürlich in dem Moment das Wichtigste.

0: Was ist denn aus meiner Ex geworden?
1: Im kommenden Schuljahr habe Matthias Wünsche zumindest gerüchteweise gehört, warum er den Test nie zurückbekommen hat. Den Fall von Peter Thiem kennt er damals noch nicht.
0: Im Jahr drauf, im Schuljahr drauf, in meiner Parallelklasse waren Aufsessianer. Und ich weiß auch von verschiedenen Aufsessianern, dass auf den Gängen des Aufsessianums und auch bei uns auf dem Schulhof, dass da schon erzählt worden ist, dass eben sexuelle Übergriffe vorgekommen sind und gemeldet worden sind und dass daraufhin Seifert versetzt worden ist.
1: Was passiert mit German Seifert im Sommer 1976? Das Erzbistum Bamberg teilt auf unsere Anfrage mit, dass der Internatsleiter nach Namibia versetzt wurde und auch, dass der plötzliche Ortswechsel etwas mit den Missbrauchsvorwürfen zu tun hatte.
2: Es ist in diesem Fall offenkundig, dass die Versetzung auch im Zusammenhang mit den Vorwürfen steht.
1: Auch in späteren Jahren wurden beschuldigte Priester im Ausland eingesetzt. Das zeigt die Umfrage unter den 27 Bistümern. Noch in den letzten 10 Jahren bat ein Priester um die Versetzung ins Ausland, nachdem Eltern ihm grenzüberschreitendes Verhalten im Firmenunterricht vorgeworfen hatten. Der zuständige Bischof hatte, Zitat, keinerlei Bedenken für einen Einsatz in der Auslandsseelsorge. Dort arbeitet er nach Auskunft des Bistums noch heute. Was passiert hinter den Kulissen, in den Chefetagen der Bistümer? Um das zu verstehen, habe ich 2024 zum Fall Josef Ludwig Zottmann recherchiert. Ein Priester aus dem Bistum Eichstätt. Das Bistum hat die Recherche unterstützt und uns exklusiv geheime Dokumente zur Verfügung gestellt. Sie belegen, Kirchenverantwortliche auf höchster Ebene decken 1969 diesen Priester und mutmaßlichen Straftäter, der per Haftbefehl von der Polizei gesucht wird und ermöglichen ihm die Flucht. Der frühere Kriminalpolizist Peter Grimm ist Chef der Eichstätter Aufarbeitungskommission. Er beschäftigt sich seit vielen Jahren mit Josef Ludwig Zottmann. Für ihn ein skandalöser Musterfall.
3: In diesem Haftbefehl wurde auf das Verhalten von diesem Priester aus Eichstätt eingegangen. Er hat Mädchen missbraucht, er hat sie berührt, er hat ihnen an Teile ihres Körpers praktisch hat er sie betastet. Teilweise hat er auch Zungenküsse ausgetauscht und andere Sachen.
1: Am 4. April 1969 erlässt das Amtsgericht Neuburg an der Donau einen Haftbefehl gegen Pfarrer Zottmann. Die Eltern von 5 Schulmädchen hatten Anzeige wegen sexuellen Missbrauchs und Vergewaltigung gegen ihn erstattet. Aber eine Strafe tritt er nie an. Er wird über mehrere Länder und Kontinente hinweg versetzt. Erst als die Verjährung greift, kehrt der Pfarrer in die Heimat zurück.
3: Ja, für meine Begriffe, ich meine, da spricht der Polizeibeamte aus mir, ist das natürlich ein Teil dessen, dass man der staatlichen berechtigten Strafverfolgung letztendlich den Täter entzieht. Das ist also aus meiner Sicht her auf jeden Fall nicht in dem Sinne, wie man in einer Demokratie zusammenarbeitet zwischen Staat und Kirche.
1: Während die polizeilichen Ermittlungen laufen, wird Zottmann in einem deutschen Kloster untergebracht. Aber er flieht. Im Haftbefehl steht, er hat das Kloster Ende März 1969 mit unbekanntem Ziel verlassen. Von Deutschland geht er in die Mission nach Tansania.
3: Das Bistum Eichstätt hat natürlich in der Funktion des Generalvikars aktiv auch die Staatsanwaltschaft und die Polizei immer wieder im Unklaren gehalten, wo denn sich diese Person, die ja mit Haftbefehl gesucht wurde, aufhält.
1: Peter Grimm interessiert sich für die Spur des Geldes. Zottmanns Gehalt floss über den Umweg eines deutschen Klosters, des Mutterklosters der Mission in Tansania. Dafür wurde das Gehalt als Missionsspende deklariert. Dies belegen Dokumente des Bistums Eichstätt, in denen der Generalvikar

0: eine große Rolle spielt. Generalvikare sind Stellvertreter des Bischofs, die oft die Verwaltung leiten. Gleich mehrere Äbte, Bischöfe und Generalvikare wussten, dass Interpol den mutmaßlichen Sexualstraftäter aus Eichstätt sucht. Doch sie lieferten den Flüchtigen den Behörden nicht aus. 1974 informiert der Eichstätter Generalvikar Pfeiffer den Bischof von Itumbiara in lateinischer Sprache.
1: Parentibus Ilarum Puellarum Accusatus. Da dieser Priester von den Eltern der Mädchen angezeigt wurde, flüchtete er, bevor die Beamten der Kriminalpolizei ihn fassen konnten. Es besteht weiterhin das Risiko, dass Interpol ihn noch verfolgt. Persequendo ad hoc pergat.
0: Die Antwort an Vicario Generali Josefo Pfeiffer trifft postwendend aus Brasilien ein, ebenfalls auf Latein.
2: Itumbiara, 18.10.1974. Gratias tibi. Ich danke dir für die Güte, mir die Straftat bezüglich dieses Priesters zur Kenntnis zu bringen. Eundem sacerdotem.
3: Das ist eigentlich Strafvereitelung?
4: Zu diesem damaligen Zeitpunkt war Strafvereitelung sicherlich ein Thema. Da ist schon sehr viel kriminelle Energie dahinter. Das muss man schon sagen. Also es gibt im Bereich der Polizei auch andere Organisationen, die so arbeiten. Da würde man das mit einer anderen Bezeichnung besetzen.
3: Andere Organisationen, mafiöse Strukturen?
4: Das haben Sie gesagt. Könnte man das durchaus vorstellen.
0: Zottmann war kein Einzelfall. Es gab mehrere deutsche Priester im Auslandseinsatz, gegen die Strafverfahren wegen sexuellen Missbrauchs geführt wurden. Auch das ergab unsere Umfrage für das ARD-Radio-Feature. Nach Auskunft der Bistümer wurde gegen 30 Auslandspriester ermittelt. In 4 Fällen davon im Ausland. 12 dieser Priester wurden verurteilt. 11-mal wurde das Verfahren eingestellt. Und in 5 Fällen entzogen sich Priester der deutschen Strafverfolgung, indem sie ins Ausland flohen. So wie Pfarrer Josef Ludwig Zottmann.
5: Das ist das Verzeichnis des Personals und der Immobilien und der Pfarreien eines Bistums.
0: Zurück in Bamberg, bei Matthias Wünsche vom Betroffenenbeirat des Bistums. Auf seinem Tisch liegen Zeitungsausschnitte über den Internatsleiter und Religionslehrer German Seifert, eine Trauerkarte und das erwähnte Personalverzeichnis des Bistums. Alle internen Dokumente hält er unter Verschluss.
5: Also die Materialien aus dem Archiv, die kann ich Ihnen nicht geben. Ne? Aber das sind so veröffentlichte Sachen.
0: Wünsche ist auch Mitglied der Aufarbeitungskommission der Erzdiözese. Im Gegensatz zu mir darf er die Akten im Bistumsarchiv einsehen.
5: Das ist ganz gut gesammelt worden. Ich habe so den Eindruck, ganz lückenlos ist es nicht. Manches wird da auch telefonisch gelaufen sein.
0: 50 Jahre nachdem der Internatsleiter und Religionslehrer Seifert verschwunden ist, kann Wünsche nachlesen, was mit ihm geschehen ist.
5: Da ist eben drin German Seifert, dass er Seelsorge für die Auslandsdeutschen in Windhoek in Namibia ist.
0: Matthias Wünsche gibt mir ein kurzes Resümee.
5: Also, dass es mehrere Betroffene gibt, dass das Bistum in der Auslandsseelsorge vermittelt hat und dass man da ihn dann auch nach Ende der Zeit in Namibia nicht nach Deutschland zurückgeholt hat. Das ist da alles dokumentiert. Genauer möchte ich es nicht erzählen, das ist halt, sind halt ja, immer noch persönlich geschützte Daten.
0: Der Fall Seifert ist Teil einer großen Missbrauchsstudie des Erzbistums Bamberg, die im Frühjahr 2027 veröffentlicht werden soll. Eine externe Expertenkommission arbeitet an der Studie. Ein Interview lehnen die Wissenschaftler ab. Nur so viel. Es handle sich um einen zentralen Fall. Das Erzbistum Bamberg bestätigt auf unsere Anfrage, die Versetzung nach Afrika war Chefsache. Der Generalvikar, die rechte Hand des Erzbischofs, kümmert sich damals um eine Lösung. Er greift zum Telefonhörer und ruft direkt beim Chef des Auslands

0: Sekretariats der Deutschen Bischofskonferenz an.
1: Mit der Bitte, den Priester in die Auslandsseelsorge zu übernehmen.
0: Das Auslandssekretariat der Bischofskonferenz organisiert bis heute Afrika-Einsätze von Missionaren.
2: Man musste den wegschaffen. Also es war damals schon Gesprächsthema bei der Diözesanleitung, was können wir machen? Und eben auch die Überlegung, wie können wir den Priester schützen? Und da war Ausland ein probates Mittel.
0: Nachfrage bei der Pressestelle der Deutschen Bischofskonferenz. Half das Auslandssekretariat dem mutmaßlichen Bamberger Missbrauchstäter tatsächlich, aus Deutschland zu verschwinden? Die Pressestelle bestätigt, der damalige Chef des Auslandssekretariats habe dem Bischof von Windhoek in Namibia, einem Deutschen, persönlich geschrieben und
3: Pfarrer Seifert als fähigen Priester empfohlen.
0: Ging es in diesem Briefwechsel auf höchster Ebene auch um die pädophilen Neigungen dieses fähigen Priesters? Dazu schickt das Erzbistum Bamberg folgendes Update.
1: In einem Brief des Auslandssekretariats der Deutschen Bischofskonferenz vom 9. Juli 1976 an den Bischof von Windhoek ist die Rede von einem unangenehmen Tatbestand. Es gehe um einen fähigen Priester, der der Versuchung in homosexueller Neigung zu einem Buben nicht widerstehen konnte.
0: Im Klartext, die verantwortlichen kirchlichen Würdenträger wussten von den Missbrauchsvorwürfen, bevor sie German Seifert nach Afrika schickten. Einen Tag, nachdem das Erzbistum Bamberg uns diese brisante Information schickt, tritt es die Flucht nach vorne an. Am 18. Juni 2026 veröffentlicht die Pressestelle den Fall auf eigene Faust.
1: Pressemitteilung. Direktor eines Internats wurde 1976 nach Beschuldigungen ins Ausland versetzt. Die Auswertung von Archivdokumenten aufgrund einer aktuellen Medienanfrage führte zu den neuen Einsichten.
0: Die aktuelle Medienanfrage, das ist unsere Anfrage für dieses ARD-Radio-Feature. Der Bistumssprecher schickt uns folgende Stellungnahme.
4: Aus den jetzt gesichteten Unterlagen geht eindeutig hervor, dass die damaligen kirchlichen Verantwortungsträger von den Vorwürfen gegen den beschuldigten Priester wussten und trotzdem seine Versetzung ins Ausland nach Namibia zustimmten, anstatt ihn bei den Behörden anzuzeigen und der Strafverfolgung zuzuführen. Die Bamberger Bistumsleitung bedauert dieses Verhalten ausdrücklich und versichert, dass aufgrund der inzwischen eingeleiteten Vorkehrungen und Maßnahmen ein solches Handeln heute undenkbar wäre.
0: Laut Pressemitteilung müssen Seelsorger, die ins Ausland geschickt werden, heute unter anderem ein erweitertes Führungszeugnis vorlegen und nachweisen, dass sie an einer Präventionsschulung teilgenommen haben.

0: ob die mutmaßlichen Täter an ihren neuen Einsatzorten im Ausland weitere Opfer sexuell missbrauchten, ist schwer herauszufinden. Im Fall Dieter Scholz habe ich das 2024 versucht. Scholz, der zweite Priester aus dem Erzbistum Bamberg, ist im Jahr 1969 in die Mission ins bolivianische Tiefland versetzt worden. In das indigene Urwalddorf San Antonio de Lomerío. 1996 tauchte er dort noch einmal unter. Die Gründe sind nicht bekannt. Wir nehmen die Spur des deutschen Priesters in Bolivien auf. Hier heißt er damals Padre Umberto. Mit dem Jeep geht es mehrere Stunden auf einer staubigen Piste dahin. Ein Nandu läuft aberwitzig schnell vor uns her. Eine Art großer Vogelstrauß. San Antonio de Lomerío. Die Kirche befindet sich direkt auf dem ungeteerten Hauptplatz. Die Messen sind immer voll. Hier predigte Pfarrer Scholz. Viele Bewohner kennen Padre Umberto noch persönlich. Haben Sie eine persönliche Erinnerung an ihn?
1: Das war ein Priester, der seine Mission sehr ernst nahm. Er hat hier große Spuren hinterlassen.
0: Sein Fall wird in Deutschland gerade aufgearbeitet. Es gibt Vorwürfe des sexuellen Missbrauchs. Es gibt mehrere Opfer.

0: Ein paar Schritte von der Kirche entfernt befindet sich das Haus des Bürgermeisters von San Antonio, von Ángel Sumami Parapaíno. Auch er kennt Padre Humberto. Viele Eltern hätten ihren Kindern im Dorf den Namen Humberto gegeben, erzählt er, aus Dankbarkeit.
1: Er hat sich sehr um die Jugend gekümmert. Er gab vielen ein Stipendium. Bildung bringt uns aus der Armut heraus, sagen wir hier immer.
0: Also haben viele Familien hier von ihm profitiert.
1: Ja, viele, viele Familien, denn unsere Eltern hätten uns niemals ein Studium bezahlen können.
0: Am nächsten Tag geht es in einer dreistündigen Fahrt weiter nach Concepción, zum Bischofssitz des Bistums New Florida-Chavez. Der Jeep kann nur langsam fahren. Er rattert über eine Schotterpiste durch Schlaglöcher und einmal mitten durch einen Fluss. Am Straßenrand sieht man hin und wieder ein paar magere Kühe oder Dörfer mit einfachen Hütten. In der schönen alten Missionskirche empfängt uns Padre Adalid Ordóñez, der Bistumssprecher. Er hat für uns in die Akten geschaut. Meldungen über Missbrauchsvorwürfe gegenüber Padre Humberto habe er nicht gefunden.
2: Es war aber auch sehr schwierig, irgendeine Anzeige gegen die Kirche oder die Priester zu machen. Die Leute waren sehr gläubig. Sie verteidigten die Institution Kirche.
0: Über die Missbrauchsvorwürfe gegen den deutschen Priester erfährt Padre Adalid erst durch uns. Als wir ihm die handschriftlichen Aufzeichnungen über seine Opfer in Deutschland zeigen, reagiert er geschockt.
3: Si viene un sacerdote, ¿no?, revestido de lobo.
2: Da kommt ein Priester als Wolf daher, aber die Menschen empfangen ihn voller Liebe, so als wäre er ein Schaf. In Wirklichkeit ist das Schaf ein Wolf. Das schadet den Menschen, den Familien und den Gemeinden sehr.
0: Hat die katholische Kirche mutmaßliche Missbrauchstäter gezielt in weit entfernten armen Ländern eingesetzt? Einen eindeutigen Beleg dafür gibt es nicht. Aber die Ergebnisse unserer Bistumsumfrage geben einen Hinweis. Auf die Frage nach den Einsatzgebieten von Priestern mit Missbrauchsgeschichte steht Südamerika an erster Stelle mit 20 Nennungen. 17 Mal wurden die gemeldeten Priester in Europa eingesetzt, darunter mehrere in Ost- oder Südeuropa. 6 waren in Afrika im Einsatz, 5 in Asien, 2 in Australien und 1 in den USA. Einer dieser Auslandspriester ist der Internatsleiter German Seifert aus Bamberg. Auch in Namibia hat er weiterhin Kontakt zu Kindern, wie Matthias Wünsche aus den Akten erfährt.
4: Das steht auch in den Jahresberichten von der Auslandsseelsorge drin, dass er eigentlich dauerhaft Zugriff auf Kinder und Jugendliche gehabt hat. Also auf Kommunionkinder, auf Firmlinge, auf Wochenenden, auf besondere Sorge für die größeren Ministranten. Also Auflagen hat es offensichtlich keine gegeben.
5: Fürchterlich. Also wie gesagt, ich arbeite ja selber als Pädagoge und fürchterlich.
0: Was weiß die Gemeinde in Windhoek über die Missbrauchsvorwürfe? Der aktuelle Bischof Liborius Ndumbukuti Lashenda beantwortet unsere Anfrage nicht.
6: Dahlmeier?
0: Grüß Sie, Frau Dahlmeier. Hier ist Gabriele Knetsch vom Bayerischen Rundfunk.
6: Ja.
0: Aber es gibt in Windhoek eine deutsche Gemeindereferentin. Ist der Name noch ein Begriff? Gibt es noch Leute, die mit Seifert was anfangen können?
6: Ja, ich denke schon. Bei den Älteren auf jeden Fall, ja.
0: Bei den Älteren auf jeden Fall. Genau, weil mich interessiert natürlich auch, was wissen die Gemeinden dort vor Ort?
6: Also, was ich so mitgekriegt habe, war er, glaube ich, beliebt, weil er gute Gemeindearbeit geleistet hat und die Leute hier gut motiviert hat.

0: Wissen Sie, ob es in Windhoek Vorwürfe des sexuellen Missbrauchs gegen ihn gab?
1: Da habe ich nie was von gehört, nein.
0: Wurden Sie informiert, dass jetzt gegen den Pfarrer, dass der Teil auch einer Untersuchung ist in Deutschland?
1: Nein.
0: Da wissen Sie nichts.
1: Nein.
0: Ihre Gemeinde wurde da nicht informiert.
1: Nein.
0: Ist es überhaupt in Afrika einfach, über sexuellen Missbrauch in der Kirche zu sprechen? Wird das thematisiert?
1: Nein. Also, ja, hier ist die Kultur einfach auch ein bisschen anders, ne? Ich denke, das sind dann solche Themen, die dann eher unter den Tisch gekehrt werden, wenn da solche Dinge sind, ja.
0: Ein Mann will nicht hinnehmen, was jahrzehntelang praktiziert wurde. Bischof Bob John Koroma aus dem Bistum Makeni in Sierra Leone. Eure Täter wollen wir nicht. Unter diesem Titel veröffentlichte er im April 2026 einen Artikel in der Herder-Korrespondenz, einer Fachzeitschrift der katholischen Kirche. Ich rufe ihn in Makeni in seinem Bischofssitz an. Weil die Leitung immer wieder abbricht, führen wir das Interview schriftlich weiter. Kennen Sie irgendwelche Missbrauchspriester, die aus dem Ausland kommen? Sind da Deutsche dabei?
2: Ich kann öffentlich keinen Namen oder konkreten Fälle nennen, solange es dazu keine juristischen oder kirchlichen Untersuchungen gibt. Aber das Muster ist Bischöfen und Kirchenverantwortlichen in Afrika bekannt. Es gibt Hinweise darauf, dass es darunter ein paar deutsche Priester gibt.
0: Koroma betont die verheerenden Folgen für die Menschen vor Ort.
2: Für die Opfer tiefe Traumatisierung, Scham, Verlust des Glaubens, Drogen, zerrüttete Ehen, Selbstmordversuche und ein lebenslanges Misstrauen gegenüber der Kirche. Für die Dörfer soziale Spaltung, Misstrauen gegenüber allen Autoritäten, der Kollaps des Vertrauens in die Kirche als moralischer Kompass.
0: Bischof Bob John Koroma fordert, die katholische Kirche in Europa solle öffentlich anerkennen, dass Missbrauchspriester ins Ausland versetzt wurden als, Zitat, Problemlösung. Sie solle im globalen Süden Therapiekosten von Missbrauchsopfern bezahlen und alle Archive für eine unabhängige Untersuchung öffnen. Vor allem aber fordert er,
2: das Machtungleichgewicht zu beenden zwischen europäischen Gebern, die die Bedingungen diktieren, und den Kirchen vor Ort, die zu abhängig sind, um sich öffentlich zu äußern.
0: Der globale Süden wehrt sich. 6.500 Kilometer von Sierra Leone entfernt, in Bolivien, wird gerade der größte bekannte Missbrauchsskandal der katholischen Kirche in Lateinamerika verhandelt. Es geht um 1000 indigene Opfer, um Ex-Schülerinnen und Schüler eines Jesuiteninternats in Cochabamba. Und es geht um mehr als 20 mutmaßliche Missbrauchspriester. Der Jesuitenorden in Barcelona hatte sie nach Cochabamba geschickt, obwohl die Verantwortlichen wussten, dass es teils verurteilte Sexualstraftäter waren. Der Anwalt Alejandro Klock vertritt die Opfer in Europa.
3: Eine Schule, die von europäischen Priestern geführt wurde, von Weißen. Man dachte, sie seien von absoluter Güte, gebildet, gelehrt. Die Kinder kamen mit der Erwartung, die eine arme Familie hat, den sozialen Aufstieg durch Bildung zu schaffen.
0: Nachdem die spanische Zeitung El País den Fall aufgedeckt hatte, meldeten sich immer mehr Opfer. Zwei über 80-jährige spanische Jesuiten wurden zu einjährigen Gefängnisstrafen wegen Vertuschung verurteilt. Die Opfer schlossen sich zusammen zu der Vereinigung Sobrevivientes, Überlebende. Ihr Sprecher Edwin Alvarado benennt die Mitschuldigen für das hundertfache Leid. Und die verortet er klar in Europa.
4: Bolivien ist nicht der Mülleimer für Missbrauchspriester aus Europa. Für uns ist es wirklich beleidigend, dass sie Vergewaltiger hierher bringen, die in Spanien aufflogen, nur damit sie hier mit ihren Schandtaten weitermachen, weit weg von dem Ort, wo ihr Verbrechen entdeckt wurde.

0: Der afrikanische Bischof Bob John Koroma spricht von spirituellem Kolonialismus, der weitere Taten im Ausland möglich macht. Ähnlich sehen das Betroffene in Bolivien.
1: Erinnern wir uns an das, was der spanische Jesuit Alfonso Pedrajas gesagt hat: Die bolivianischen Kinder interessiere Sexualität nicht. Wenn sie ein Dach über dem Kopf und Essen hätten, sei das genug. Das zeigt, wie sie uns sahen, aus einer absolut kolonialen Sicht. Für etwas Brot und ein Dach über dem Kopf konnten sie uns missbrauchen.
0: Die Sobrevivientes haben im März 2026 die Ombudsstelle des katalanischen Parlaments angerufen. Die Ombudsstelle erkennt grundsätzlich an, dass es eine institutionelle Verantwortung der spanischen Jesuiten gibt. Das, was in Spanien passiert, könnte weltweit ein Modell sein. Vertreter der Ombudsstelle, der Jesuiten, der bolivianischen Opfer und Experten setzen sich an einen Tisch, um eine gemeinsame Lösung auszuhandeln. Das könnten Entschädigungszahlungen, eine offizielle Entschuldigung oder eine Aufarbeitungsstudie sein. Am Ende wird die Ombudsstelle dem Jesuitenorden Empfehlungen übergeben, mit der Aufforderung, sie in die Tat umzusetzen.

0: zurück in Deutschland. 47 Priester mit Missbrauchsgeschichte waren nach Auskunft der einzelnen Bistümer im Auslandseinsatz. Bei mindestens 20 von ihnen wussten die Bistümer vorher Bescheid. Wie bewertet das die Deutsche Bischofskonferenz als übergeordnete Organisation?
1: Die Ergebnisse ihrer Befragung bestätigen, es gab eine signifikante Zahl von Fällen, in denen kirchliche Stellen in Deutschland Missbrauchstäter und Beschuldigte zu einem Einsatz im Ausland verholfen haben. Neben individuellem Fehlverhalten sind zugleich immer auch die systemischen Faktoren in den Blick zu nehmen.
0: Wer übernimmt die Verantwortung? Die Deutsche Bischofskonferenz verweist auf die Bistümer und auf die Ordensgemeinschaften. Sie hätten diese Priester entsandt und hätten eine Pflicht zur Aufarbeitung. Das Auslandssekretariat lässt gerade seine eigenen Akten durch Experten aufarbeiten. Aber weder das katholische Auslandssekretariat der Deutschen Bischofskonferenz noch das Erzbistum Bamberg scheinen bis zum Abschluss dieser Produktion die Gemeinde in Windhoek informiert zu haben, dass es Missbrauchsvorwürfe gegen German Seifert gibt. Peter Thiem, der als Schüler im Internat in Bamberg war, hat den mutmaßlichen Missbrauch ein Leben lang verdrängt, bis alles wieder hochkam.
2: Ich habe mich immer als Betroffener gefühlt, aber nie als Opfer.
0: Erst im Februar 2022, als sich überall in Deutschland Missbrauchsopfer melden, informiert er das Erzbistum Bamberg über seine Erinnerungen als Internatsschüler. Der damalige Erzbischof bietet ihm sogar ein Gespräch an.
2: War sehr enttäuschend, belanglos.
3: Warum enttäuschend? Was hat er denn gesagt?
2: Naja, ich hatte erwartet, er sagt was, wie es sein kann, dass man weiß, was passiert ist, die Namen kennt und nie bei den Menschen nachfragt, wie geht's dir mit dem, was dir passiert ist. Obwohl sie quasi die zuständigen Menschen sind, die das ja in gewisser Weise mit zu verantworten hat.
3: Wer hat denn für diesen Vorfall Verantwortung übernommen?
2: Niemand. Also in dem Sinne, dass jemand dann mal sagt, was können wir für dich tun oder so? Niemand.

0: Der katholische Internatsleiter German Seifert wurde 1986 von Windhoek nach Mailand versetzt. Erst kurz vor seinem Tod im Jahr 2000 kehrt er in die deutsche Heimat zurück. Er liegt auf einem Bamberger Friedhof begraben, in einem Gemeinschaftsgrab mehrerer Priester. Matthias Wünsche vom Bamberger Betroffenenbeirat zeigt es mir.
1: Und da steht jetzt als vorletzter Eintrag: German Michael Seifert, Pfarrer im Ruhestand, geboren 1930, gestorben 2000.
0: Der weiße Marmor schimmert hell in der Sonne. Auf der Grabplatte erhebt sich die Figur eines auferstandenen Christus. Requiescant in pace, lautet die Inschrift. Sie mögen ruhen in Frieden. Einen Hinweis auf die Missbrauchsvorwürfe gibt es hier nicht.
2: Wären Sie dafür, einen Hinweis anzubringen?
1: Eigentlich schon, ja. Also da ruhen ja doch viele, die eine ganz makellose Geschichte haben. Und da halt wirklich jemanden, der viel Schaden gemacht hat, einfach dazu zu schreiben. Ja, das ist eine schlechte Gedächtniskultur.
0: Die Gemeinde Wallenfels macht es anders. Hier hat Dieter Scholz als Priester gearbeitet. Jener Pfarrer, der die Penislängen der Buben notiert hatte. Und der später in Bolivien wieder aufgetaucht ist. Auch Scholz liegt in einem Grab für mehrere Priester. Sein Name wurde vom Grabstein entfernt und der Bürgermeister von Wallenfels schlägt vor, einen Gedenkort für die Missbrauchsopfer zu schaffen.
3: Versetzt statt verurteilt. Katholische Priester, Missbrauch und Strafvereitelung von Gabriele Knitsch. 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
4: Gabriele Knetsch hat recherchiert, wie Priester ins Ausland versetzt wurden, als Missbrauchsvorwürfe gegen sie aufkamen. 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
6: 14 Uhr. Die Nachrichten des Bayerischen Rundfunks mit Inka Kübel. Die Übersicht. Bilger verteidigt Aufhebung von Lkw-Fahrverboten am Sonntag. Innenministerium plant offenbar neuen Personalausweis ohne Adresse. Kolumbiens neuer Präsident kündigt Kampf gegen Drogenbanden an. Und das Wetter in Bayern, viel Sonne bei Werten bis 32 Grad. Berlin. Bundesverkehrsminister Bilger hat die Aussetzung des Sonntagsfahrverbots für Lkw verteidigt. Die Firmen bräuchten diese Flexibilität jetzt. Der Schritt schaffe zusätzliche Transportmöglichkeiten, so Bilger im Deutschlandfunk. Allerdings sei er nur Teil eines Maßnahmenpakets, um auf das Niedrigwasser in deutschen Flüssen zu reagieren. Es sollen außerdem Baustellen wegfallen und mehr Kapazitäten bei der Bahn entstehen. Die Grünen forderten Bilger auf, anzuerkennen, dass das Niedrigwasser kein Wetterfenster

0: Phänomen sei, sondern eine direkte Folge des Klimawandels. Die Fraktionsvize im Bundestag Verlinden betonte, wenn er seinen Amtseid ernst nehme, müsse er hier handeln. Berlin. Personalausweise werden künftig möglicherweise ohne Angabe der Adresse ausgestellt. Der Rheinischen Post zufolge arbeitet das Bundesinnenministerium an einer neuen Generation der Ausweise. Demnach steht dabei auch das Datenfeld mit der Anschrift zur Diskussion. Es muss beispielsweise bei Umzügen mit einem Aufkleber aktualisiert werden. Entfiele die Adresse, würde das die Bürokratie entlasten, so die Überlegung. Außerdem soll es dem Bericht zufolge ein größeres Foto und weitere Sicherheitsmerkmale geben. Bis Ende kommenden Jahres wird demnach an der Konzeption des neuen Personalausweises gearbeitet. Berlin. Der Vorsitzende des Geheimdienstkontrollgremiums des Bundestags, Henrich Mann, hat Erklärungen Russlands zum Drohnenvorfall am Leipziger Flughafen für unglaubwürdig erklärt. Im ZDF sagte er, Russland spiele ein Spiel ohne Regeln. Seine Glaubwürdigkeit habe das Land schon lange verspielt. Er schloss nicht aus, dass Russland hinter dem Vorfall in Leipzig stecken könnte. Zuvor hatte die russische Botschaft in Berlin von einer gegen Moskau gerichteten Provokation gesprochen. Der hybride Angriff in Leipzig komme aus der Ukraine, der es an Waffen fehle, so die Behauptung. Die Ukraine brauche Argumente, um weiter Mittel zu erhalten. Bogota. Der neue ultrarechte Präsident von Kolumbien, Abelardo de la Espriella, hat in seiner Antrittsrede harsche Sparmaßnahmen angekündigt. Außerdem will er die Vermögenssteuer im Land abschaffen und die Förderung von Gas und Öl unterstützen. Darüber hinaus versprach er, mit Militärgewalt gegen die Drogenbanden im Land vorzugehen. Der Politiker wird unter anderem von US-Präsident Trump unterstützt. Paris. Zum Abschluss der Freiwasserwettbewerbe bei der Schwimm-Europameisterschaft hat die deutsche Mixed-Staffel die Goldmedaille über 4x1,5 Kilometer gewonnen. Für Schlussschwimmer Florian Wellbrock ist es die dritte Goldmedaille bei dieser Meisterschaft. Für Isabel Gose, die ebenfalls im Team war, die zweite. Im Team waren außerdem Julia Ackermann und Oliver Klemet, der schon eine Bronzemedaille gewonnen hatte. Silber ging in dem engen Dreikampf der Mixed-Staffel an Italien, Bronze an Ungarn. Das Wetter in Bayern. Am Nachmittag viel Sonne, vereinzelt ein paar Quellwolken. Es kann windig werden, Höchsttemperaturen bis 32 Grad. Bis Dienstag geht es dann sonnig und heiß, weiter bei Werten bis 36 Grad. Es ist gleich 14.04 Uhr. Die Verkehrsmeldungen. A3, Passau Richtung Nürnberg, zwischen Iggensbach und dem Kreuz Deggendorf, Stau und stockender Verkehr. A3, Passau Richtung Nürnberg, zwischen Kirchroth und Rosenhof, stockender Verkehr. A3, Würzburg Richtung Frankfurt, zwischen Weibersbrunn und Aschaffenburg, stockender Verkehr. A7, Füssen Richtung Ulm, zwischen Illertissen und Dreikittelstetten, stockender Verkehr. A7 Würzburg Richtung Fulda zwischen Bad Kissingen Obertulbar und Bad Brückenau Volkers 8 Kilometer Stau. A7 Fulda Richtung Würzburg zwischen Fulda Dreieck und Bad Brückenau Wildflecken stockender Verkehr. A7 Ulm Richtung Füssen zwischen Nersingen und Altenstadt an der Iller stockender Verkehr. A9 München Richtung Nürnberg zwischen Manching und Denkendorf Stau und stockender Verkehr. Und A9 Nürnberg Richtung München zwischen dem Dreieck Holledau und dem Kreuz Neufahrn immer wieder stockender Verkehr. Soweit der Verkehrsservice.
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2: Mit Judith Heidkamp. Hallo im Salon. Hier geht's jetzt weiter mit dem Ehepaar Radek und seinen Machenschaften. Unsere Lesung in den Sommerferien. Unterm Birnbaum.
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2: Und Unterm Birnbaum wurde verfasst von niemand Geringerem als Theodor Fontane. Eine Kriminalgeschichte von 1885 ist das. Sie spielt im Oderbruch und die Radczeks haben in ihrem Gasthaus Besuch bekommen vom Handelsvertreter Schulzki. Schulden sind ein großes Thema. Irgendwas ist im Garten vergraben und die Nachbarin, die alte Mutter Jeschke, die weiß auch mehr, als sie sagt. Zu hören ist bei uns Joachim Höppner.

0: der auch den nötigen Zungenschlag für diese Erzählung beherrscht. Ein toller Sprecher, inzwischen leider verstorben, aber in vielen, vielen Aufnahmen lebendig. Theodor Fontane, Unterm Birnbaum, zweiter Teil.
1: Der Regen ließ nach und ein heftiger Südost fegte statt seiner über das Bruch hin. Seine Heftigkeit wuchs von Minute zu Minute, so dass allerlei Schaden an Häusern und Dächern angerichtet wurde. Nirgends aber mehr als an dem Hause der alten Jeschke, das grad in dem Windstrome lag, der von der anderen Seite der Straße her zwischen Kunikes Stall und Scheune mitten durchfuhr. Klappernd kamen die Ziegel vom Dachfirst herunter und schlugen mit einem dumpfen Geklatsch in den aufgeweichten Boden. »Dat's ja grad, als ob de Bös kümmt«, sagte die Alte und richtete sich in die Höhe, wie wenn sie aufstehen wolle. Das Herausklettern aus dem hochstelligen Bett aber schien ihr zu viel Mühe zu machen. Und so klopfte sie nur das Kopfkissen wieder auf und versuchte weiterzuschlafen. Freilich umsonst. Der Lärm draußen und die wachsende Furcht, ihren ohnehin schadhaften Schornstein in die Stube hinabstürzen zu sehen, ließen sie mit ihrem Versuche nicht weit kommen. Und so stand sie schließlich doch auf und tappte sich an den Herd hin, um hier an einem bisschen Aschenglut einen Schwefelfaden und dann das Licht anzuzünden. Zugleich warf sie reichlich Kienäpfel auf, an denen sie nie Mangel litt, seit sie letzten Herbst dem vierjährigen Jungen von Förster Notnagel drüben in der Neumärkischen Heide das freiwillige Hinken wegkuriert hatte. Das Licht und die Wärme taten ihr wohl. Und als es ein paar Minuten später in dem immer bereitstehenden Kaffeetopfe zu dampfen und zu brodeln anfing, hockte sie neben dem Herde nieder und vergaß über ihrem Behagen den Sturm, der draußen heulte. Mit einem Mal aber gab es einen Krach, als bräche was zusammen, ein Baum oder ein Strauchwerk. Und so ging sie denn mit dem Licht ans Fenster. Und weil das Licht hier blendete, vom Fenster her in die Küche, wo sie den obern Türladen rasch aufschlug, um zu sehen, was es sei. Richtig. Ein Teil des Gartenzauns war umgeworfen. Und als sie das niedergelegte Stück nach links hin bis an das Kegelhäuschen verfolgte, sah sie zwischen den Pfosten der Lattenrinne hindurch, dass in dem Ratschekschen Hause noch Licht war. Es flimmerte hin und her, mal hier, mal da, so dass sie nicht recht sehen konnte, woher es kam. Ob aus dem Kellerloch unten oder aus dem dicht darüber gelegenen Fenster der Weinstube. »Mein Jott, suchen sie noch?« fragte die Jeschke vor sich hin. »Na, Kunicke is et Kumpafel. Und dann sächte hinneher, dat Wetter wir schul. Und he kun nicht anders.« Unter dieser Betrachtung schloss sie den Türladen wieder und ging an ihre Herdstätte zurück. Aber ihr Hang zu spionieren ließ ihr keine Ruhe. Und trotzdem der Wind immer stärker geworden war, suchte sie doch die Küche wieder auf und öffnete den Laden noch einmal, in der Hoffnung, was zu sehen. Eine Weile stand sie so, ohne dass etwas geschehen wäre, bis sie, als sie sich schon zurückziehen wollte, drüben plötzlich die Ratscheksche Gartentür auffliegen und Ratschek selbst in der Türöffnung erscheinen sah. Etwas Dunkles, das er schon vorher herangeschafft haben musste, lag neben ihm. Er war in sichtlicher Erregung und sah gespannt nach ihrem Hause hinüber. Und dann war es ihr doch wieder, als ob er wolle, dass man ihn sähe. Denn wozu sonst das Licht, in dessen Flackerschein er dastand? Er hielt es immer noch vor sich, es mit der Hand schützend, und schien zu schwanken, wohin damit. Endlich aber musste er eine geborgene Stelle gefunden haben, denn das Licht selbst war weg und statt seiner nur noch ein Schein da. Viel zu schwach, um den nach wie vor in der Türöffnung liegenden dunklen Gegenstand erkennen zu lassen. Was war es? Eine Truhe? Nein, dazu war es nicht lang genug. Oder ein Korb? Eine Kiste? Nein, auch das nicht.

0: Emanhet, murmelte sie vor sich hin. Aber ehe sie sich aus ihren Mutmaßungen heraus ihre Frage noch beantworten konnte, sah sie, wie der ihr auf Minuten aus dem Auge gekommene Radzeck von der Tür in den Garten trat und mit einem Spaten in der Hand rasch auf den Birnbaum zuschritt. Hier grub er eifrig und mit sichtlicher Hast und musste schon ein Gutteil Erde herausgeworfen haben, als er mit einem Male das Graben aufgab und sich aufs Neue nach allen Seiten hin umsah. Aber auch jetzt wieder, so wenigstens schien es ihr, mehr in Spannung als in Angst und Sorge. »Wat he man het?« wiederholte sie. Dann sah sie, dass er das Loch rasch wieder zuschüttete. Noch einen Augenblick und die Gartentür schloss sich. Und alles war wieder dunkel. »Hm«, brummte die Jeschke, »dat's ja beinah, als ob he ihn abmurkst hätt. Na, so dull wartet ja wohl nicht Sinn. Nee, nee, denn wir dat Licht nicht. Alles ich tru em nicht. Und er tru ich auch nicht.« Und damit ging sie wieder bis an ihr Bett und kletterte hinein. Aber ein rechter Schlaf wollte ihr nicht mehr kommen, und in ihrem halbwachen Zustande sah sie beständig das Flimmern im Kellerloch und dann den Lichtschein, der in den Garten fiel, und dann wieder Radzeck, wie er unter dem Baume stand und grub. Um 4 Uhr stieg der Knecht die Stiege hinauf, um Schulski zu wecken. Er fand aber die Stube verschlossen, weshalb er sich begnügte zu klopfen und durch das Schlüsselloch hineinzurufen, »Is 4, Herr Schulski, Steins up!« Er horchte noch eine Weile hinein, und als alles ruhig blieb, riss er an der klapprigen Türklinke hin und her und wiederholte, »Steins up, Herr Schulski, is tiet, ich spann nu an!« Und danach ging er wieder Trepp ab und durch den Laden in die Küche, wo die Radzecksche Magd, eine gutmütige Person mit krausem Haar und vielen Sommersprossen, noch halb verschlafen am Herde stand und Feuer machte. »Na, Maliken, Ogal Ruth, wat sagst du dato? Klock 4 ist doch Menschenschinnerei. Warum nicht um 6? Um 6 wie auch noch tiet. Na, nun koch uns man in Beten wat mit.« Und damit wollte er von der Küche her in den Hof hinaus. Aber der Wind riss ihm die Tür aus der Hand und schlug sie mit Gekrach wieder zu. »Jott, Jakob, ich hab mich so verfiert, dat können ja'n Doden upwecken. Sal ook male, he hat ja'n Doden schlob. Nu warte wohl ups dann.« Eine halbe Stunde später hielt der Einspänner vor der Haustür, und Jakob, dem die Hände vom Leinehalten schon ganz klamm waren, sah ungeduldig in den Flur hinein, ob der Reisende noch nicht komme. Der aber war immer noch nicht zu sehen. Und statt seiner erschien nun Radzeck und sagte, »Geh hinauf, Jakob, und sieh nach, was es ist. Er ist am Ende wieder eingeschlafen. Und sag ihm auch, sein Kaffee würde kalt. Aber nein, lass nur, bleib. Er wird schon kommen.« Und richtig, er kam auch und stieg, während Radzeck so sprach, gerade die nicht allzu hohe Treppe hinunter. Diese lag noch im Dunkel, aber ein Lichtschimmer vom Laden her ließ die Gestalt des Fremden doch einigermaßen deutlich erkennen. Er hielt sich am Geländer fest und ging mit besonderer Langsamkeit und Vorsicht, als ob ihm der große Pelz unbequem und beschwerlich sei. Nun aber war er unten. Und Jakob, der alles neugierig verfolgte, was vorging, sah, wie Radzeck auf ihn zuschritt und ihn mit vieler Artigkeit vom Flur her in die Wohnstube hinein komplimentierte, wo der Kaffee schon seit einer Viertelstunde wartete. »Na, nun wartet ja wohl wir'n«, tröstete sich der draußen immer ungeduldiger Werdende. »Kömmt tit, kömmt rat.« Und wirklich, ehe 5 Minuten um waren, erschien das Paar wieder auf dem Flur und trat von diesem her auf die Straße, wo der verbindliche Radzeck nunmehr rasch auf den Wagen zuschritt und den Tritt herunterließ, während der Reisende, trotzdem ihm die Pelzmütze tief genug im Gesicht saß, auch noch den Kragen seiner Wolfsschuhe in die Höhe klappte. »Das ist recht«, sagte Hradscheck. »Besser bewahrt als beklagt. Und nun mach flink, Jakob, und hole den Koffer.« Dieser tat auch wie befohlen. Und als er mit dem Mantelsack wieder unten war, saß der Reisende schon im Wagen und hatte den von ihm als Trinkgeld bestimmten Gulden vor sich auf das Spritzleder gelegt. Ohne was zu sagen, wies er darauf hin und nickte nur, als Jakob sich bedankte. Dann nahm er die Leine ziemlich ungeschickt in die Hand, woran wohl die großen Pelzhandschuhe schuld sein mochten, und fuhr auf das Ortsche Gehöft und die schattenhaft am Dorfausgange stehende Mühle zu. Diese ging nicht, der Wind wehte zu heftig. Hradscheck sah dem auf dem schlechten Wege langsam sich fortbewegenden Fuhrwerk eine Weile nach. Sein Kopf war unbedeckt und sein spärlich blondes Haar flog ihm um die Stirn. Es war aber, als ob die Kühlung ihn erquicke. Als er wieder in den Flur trat, fand er Jakob, der sich das Guldenstück ansah. »Gefällt dir wohl? Ein Gulden gibt nicht jeder. Ein feiner Herr.« »Das soll wohl sein. Aber worum he man so still wir? He sagte, ja, kein Wort nicht.« »Nein, er hatte wohl noch nicht ausgeschlafen,« lachte Hradscheck. »Ist ja erst 5. Versteigt sich. Glock 5, red ich auch nicht fehl.« Der Wind hielt an, aber der Himmel klärte sich, und bei hellem Sonnenschein fuhr um Mittag ein Jagdwagen vor dem Tschechiner Gasthause vor. Es war der Friedrichsauer Amtsrat, Trakehner Rapphengste, der Kutscher in Livree. Hradscheck erschien in der Ladentür und grüßte respektvoll, fast devot. »Tag, lieber Hradscheck, bringen Sie mir einen Luft oder lieber gleich 2. Mein Kutscher wird auch nichts dagegen haben, nicht wahr, Johann? Eine wahre Hundekälte. Und dabei diese Sonne.« Hradscheck verbeugte sich und rief in den Laden hinein, 2 Pfefferminz-Ede, rasch! Und wandte sich dann mit der Frage zurück, womit er sonst noch dienen könne. »Mir mit nichts, lieber Hradscheck, aber anderen Leuten. Oder wenigstens der Obrigkeit. Da liegt ein Fuhrwerk unten in der Oder, wahrscheinlich fehlgefahren und in der Dunkelheit vom Damm gestürzt. Wo, Herr Amtsrat?« »Hier gleich, keine 1000 Schritt hinter Ortsmühle.« »Gott im Himmel, ist es möglich? Aber wollen der Herr Amtsrat nicht bei Schulze Woyterschmidt vorfahren?« »Kann ich, Hradscheck, ist mir zu sehr aus der Richt. Der Reitweiner Graf erwartet mich und habe mich schon verspätet. Und zu helfen ist ohnehin nicht mehr, so viel habe ich gesehen. Aber alles muss doch seinen Schick haben, auch Tod und Unglück. Adieu, vorwärts!« Und damit gab er dem Kutscher einen Tipp auf die Schulter, der seine Trakehner wieder antrieb und wenigstens einen Versuch machte, trotz der grundlosen Wege, das Versäumte nach Möglichkeit wieder einzubringen. Hradscheck machte gleich Lärm und schickte Jakob zu Schulze Woytasch, während er selbst zu Kunicke hinüberging, der eben seinen Mittagsschlaf hielt. »Stör dich nicht gern um diese Zeit, Kunicke. Schlaf ist mir allemal heilig und nun gar deiner. Aber es hilft nichts, wir müssen hinaus. Der Friedrichsauer Amtsrat war eben da und sagte mir, dass ein Fuhrwerk in der Oder liege. Mein Gott, wenn es Schulzki wäre!«
1: »Wird wohl«, gähnte Kunicke, dem der Schlaf noch in allen Gliedern steckte, »wird wohl. Aber er wollte ja nicht hören, als ich ihm gestern Abend sagte, nicht so früh, Schulzki, nicht so früh. Denke doch bloß voriges Jahr, wie die Post runterfiel und der arme Kerl von Postillon gleich mausetot. Und der kannte doch unseren Damm. Und nu solch Polscher, solch Bruder Krakauer. Na, wir werden ja sehen.«
0: Inzwischen hatte sich Kunicke zurechtgemacht und war erst in hohe Bruchstiefel und dann in einen dicken, grau-grünen Flausrock hineingefahren. Und nun nahm er seine Mütze vom Riegel und einen Pikenstock aus der Ecke. »Komm!« Damit traten er und Hradscheck vom Flur her auf die Treppenrampe hinaus. Der Tote fand sich nicht. Der Wagen aber, den man mühevoll aus dem Wasser heraufgeholt hatte, wurde nach dem Dorf geschafft und in Kunikes große Scheune gestellt. Da stand er nun schon 2 Wochen, um entweder abgeholt oder auf Antrag der Krakauer Firma versteigert zu werden. Im Dorfe gab es inzwischen viel Gerede, das allerorten darauf hinauslief, es sei was passiert und es stimme nicht mit den Ratscheks. Ratschek sei freilich ein feiner Vogel und Spaßmacher und könne Witzchen und Geschichten erzählen, aber er habe es hinter den Ohren. Und was die Frau Ratschek angehe, die vor Vornehmheit nicht sprechen könne, so wisse jeder, stille Wasser seien tief. Kurzum, es sei beiden nicht recht zu trauen, und der Polsche werde wohl ganz woanders liegen als in der Oder. Zum Überfluss griff auch noch unser Freund, der Kantorssohn, der sich jedes Skandals mit Vorliebe bemächtigte, in die Saiten seiner Leier. Und allabendlich, wenn die Knechte, mit denen er auf Du und Du stand, vom Kruge her durchs Dorf zogen, sangen sie nach bekannter Melodie »Morgenrot«, »Abel schlug den Kain tot«, »Gestern noch bei vollen Flaschen, morgens ausgeleerte Taschen«, und ein kühles, kühles Grab. All dies kam zuletzt auch dem Küstriner Gericht zu Ohren. Und wiewohl es nicht viel besser als Klatsch war, dem alles Beweiskräftige fehlte, so sah sich der Vorsitzende des Gerichts, Justizrat Vohwinkel, doch veranlasst, an seinen Duz- und Logenbruder Eccelius einige Fragen zu richten und dabei Erkundigungen über das Vorleben der Ratscheks einzuziehen. Das war am 7. Dezember. Und noch am selben Tage schrieb Eccelius zurück, »Lieber Bruder, es ist mir sehr willkommen, in dieser Sache das Wort nehmen und Zeugnis zugunsten der beiden Ratscheks ablegen zu können. Man verleumdet sie, weil man sie beneidet, besonders die Frau. Du kennst unsere Brücher. Sie sind hochfahrend und steigern ihren Dünkel bis zum Hass gegen alles, was sich ihnen gleich oder wohl gar überlegen glaubt. Aber ad rem, er, Ratschek, ist kleiner Leute Kind aus Neu-Lewin und, wie sein Name bezeugt, von böhmischer Extraktion. Du weißt, dass Neu-Lewin in den 80er Jahren mit böhmischen Kolonisten besetzt wurde, doch dies beiläufig. Unseres Ratschek-Vater war Zimmermann, der nach Art solcher Leute den Sohn für dasselbe Handwerk bestimmte. Und unser Ratschek soll denn auch wirklich als Zimmermann gewandert und in Berlin beschäftigt gewesen sein. Aber es missfiel ihm, und so fing er, als er vor etwa 15 Jahren nach Neu-Lewin zurückkehrte, mit einem Kramgeschäft an, das ihm auch glückte, bis er um eines ihm unbequem werdenden Verhältnisses willen den Laden aufgab und den Entschluss fasste, nach Amerika zu gehen, und zwar über Holland. Er kam aber nur bis ins Hannöversche, wo er in der Nähe von Hildesheim, also katholische Gegend, in einer großen gasthausartigen Dorfherberge Quartier nahm. Hier traf es sich, dass an demselben Tage die seit Jahr und Tag in der Welt umhergezogene Tochter des Hauses, krank und elend von ihren Fahrten und Abenteuern, sie war mutmaßlich Schauspielerin gewesen, zurückkam und eine furchtbare Szene mit ihrem Vater hatte, der ihr nicht nur die bösesten Namen gab, sondern ihr auch Zuflucht und Aufnahme verweigerte. Ratschek, von dem Unglück und wahrscheinlich mehr noch von dem eigenartigen und gewinnenden Wesen der jungen Frau gerührt, ergriff Partei für sie, hielt um ihre Hand an, was dem Vater wie der ganzen Familie nur gelegen kam, und heiratete sie, nachdem er seinen Auswanderungsplan aufgegeben hatte. Bald danach, um Martini herum, übersiedelten beide hierher, nach Tschechien. Und schon am ersten Adventssonntage kam die junge Frau zu mir und sagte, dass sie sich zur Landeskirche halten und evangelisch getraut sein wolle. Was denn auch geschah, und damals, es geht jetzt ins 10. Jahr,
1: einen großen Eindruck auf die Bauern machte. Dass der kleine Gott mit dem Bogen und Pfeil in dem Leben beider eine Rolle gespielt hat, ist mir unzweifelhaft. Ebenso, dass beide seinen Versuchungen unterlegen sind. Auch sonst noch, wie nicht bestritten werden soll, bleiben einige dunkle Punkte, trotzdem es an anscheinend offenen Bekenntnissen nie gefehlt hat. Aber wie dem auch sein möge, mir liegt es pflichtmäßig, obzubezeugen, dass es wohlanständige Leute sind, die, solange ich sie kenne, sich gut gehalten und allzeit in einer christlichen Ehe gelebt haben. Einzelnes, was ihm nach der entgegengesetzten Seite hin vor längerer oder kürzerer Zeit nachgesagt wurde, mag auf sich beruhen, umso mehr als mir Sittenstolz und Tugendrichterei von Grund aus verhasst sind. Die Frau hat meine besondere Sympathie. Dass sie den alten Aberglauben abgeschworen, hat sie mir, wie du begreifen wirst, von Anfang an lieb und wert gemacht. Die Wirkung dieses Eczeliusschen Briefes war, dass das Küstriner Gericht die Sache vorläufig fallen ließ. Als demselben aber zur Kenntnis kam, dass Nachtwächter Mewissen nach neuerdings vor Schulze Woytasch gemachten Aussagen an jenem Tage, wo das Unglück sich ereignete, so zwischen 5 und 6, um die Zeit also, wo das Wetter am tollsten gewesen, die Frau Ratschek zwischen den Pappeln an der Mühle gesehen haben wollte, ganz so, wie wenn sie halb verbiestert vom Damm her käme, da waren die Verdachtsgründe gegen Ratschek und seine Frau doch wieder so gewachsen, dass das Gericht einzuschreiten beschloss. Aber freilich auch jetzt noch unter Vermeidung jedes Eklats, weshalb Vohwinkel an Eczelius, dem er ohnehin noch einen Dankesbrief schuldete, die folgenden Zeilen richtete. Habe Dank, lieber Bruder, für deinen ausführlichen Brief vom 7. des Monats, dem ich, soweit er ein Urteil abgibt, in meinem Herzen zustimme. Ratschek ist ein durchaus netter Kerl, weit über seinen Stand hinaus, und du wirst dich entsinnen, dass er letzten Winter sogar in Vorschlag war, und zwar auf meinen speziellen Antrag. Das alles steht fest. Aber zu meinem Bedauern will die Geschichte mit dem Polen nicht aus der Welt. Ja, die Verdachtsgründe haben sich gemehrt, seit neuerdings auch euer Mewissen gesprochen hat. Andererseits freilich ist immer noch zu wenig Substanz da, um ohne weiteres eine Verhaftung eintreten zu lassen. Weshalb ich vorhabe, die Ratschekschen Dienstleute, die doch schließlich alles am besten wissen müssen, zu vernehmen und von ihrer Aussage mein weiteres Tun oder Nichttun abhängig zu machen. Unter allen Umständen aber wollen wir alles, was Aufsehen machen könnte, nach Möglichkeit vermeiden. Ich treffe morgen gegen 2 in Tschechien ein, fahre gleich bei dir vor und bitte dich, Sorge zu tragen, dass ich den Knecht Jakob samt den beiden anderen Personen, deren Namen ich vergessen, in deinem Hause vorfinde. So des Justizrats Brief. Er selbst hielt zu festgesetzter Zeit vor dem Pfarrhaus und trat in den Flur, auf dem die 3 vorgeforderten Dienstleute schon standen. Vohwinkel grüßte sie, sprach, in der Absicht, ihnen Mut zu machen, ein paar freundliche Worte zu jedem, und ging dann, nachdem er sich aus seinem Mantel herausgewickelt, auf Eczelius' Studierstube zu, darin nicht nur der große schwarze Kachelofen, sondern auch der wohlarrangierte Kaffeetisch jeden Eintretenden überaus anheimelnd berühren musste. Dies war dann auch bei Vohwinkel der Fall. Er wies lachend darauf hin und sagte, vortrefflich, Freund, höchst einladend. Aber ich denke, wir lassen das bis nachher. Erst das Geschäftliche. Das Beste wird sein, du stellst die Fragen und ich begnüge mich mit der Beisitzerrolle. Sie werden dir unbefangener antworten als mir. Dabei nahm er in einem neben dem Ofen stehenden hohen Lehnstuhle Platz, während Eczelius auf den Flur hinaus nach Ede rief und sich's nun erst, nach Erledigung aller Präliminarien, an seinem mächtigen Schreibtische bequem machte. Dessen großes, zwischen einem Sand- und einem Tintenfass stehendes Alabasterkreuz ihn von hinten her überragte. Der Gerufene war inzwischen eingetreten und blieb an der Tür stehen. Er hatte sichtlich sein Bestes getan, um einen manierlichen Menschen aus sich zu machen, aber nur mit schwachem Erfolg. Sein brandrotes Haar lag großenteils blank an den Schläfen, während ihm das Wenige, was ihm sonst noch verblieben war, nach Art einer Spitzflamme zu Häupten stand. Am schlimmsten aber waren seine winterlichen Hände, die wie eine Welt für sich aus dem überall zu kurz gewordenen Einsegnungsrock hervorsahen. »Ede«, sagte der Pastor freundlich, »du sollst über Ratschek und den Polen aussagen, was du weißt.« Der Junge schwieg und zitterte. »Warum sagst du nichts? Warum zitterst du?« »Ich jul mi so.«
2: »Vor wem?«
1: »Vor uns?« Ede schüttelte mit dem Kopf.
3: »Nun, vor wem denn?«
1: »Vor Ratschiken.« Eccelius, der alles zugunsten der Ratscheks gewendet zu sehen wünschte, war mit dieser Aussage wenig zufrieden, nahm sich aber zusammen und sagte, »Vor Ratschek? Warum vor Ratschek? Was ist mit ihm? Behandelt er dich schlecht?«
3: »Nee. Nu wie denn?« »Ich weet nich. He is so anders.«
1: »Nu gut, anders. Aber das ist nicht genug, Ede. Du musst uns mehr sagen. Worin ist er anders? Was tut er? Trinkt er oder flucht er oder ist er in Angst?«
3: »Nee. Nu wie denn was denn? Ich weet nicht. He is so anders.«
1: Es war ersichtlich, dass aus dem eingeschüchterten Jungen nichts weiter herauszubringen sein würde. Weshalb Vohwinkel dem Freunde zublinkte, die Sache fallen zu lassen. Dieser brach denn auch wirklich ab und sagte, »Nun, es ist gut, Ede, geh und schicke die Male herein.« Diese kam und war in ihrem Kopf- und Brusttuch, das sie heute wie sonntäglich angelegt hatte, kaum wiederzuerkennen. Sie sah klar aus den Augen, war unbefangen und erklärte, nachdem Eccelius seine Frage gestellt hatte, dass sie nichts wisse. Sie habe Schulzki gar nicht gesehen. Und erst um Klocker 4 oder noch in Betendonnor wäre Ratschek an ihre Kammertür gekommen und hätte gesagt, dass sie rasch aufstehen und Kaffee kochen solle. Das habe sie dann auch getan. Und grad als sie den Kien gespalten, sei Jakob gekommen und hab ihr so im Vorübergehen gesagt, dass er den Polschen geweckt habe. Der Polsche hab aber einen Dodenschlaf gehabt und habe gar nicht geantwortet. Und da hab er an die Tür gebullert. All das erzählte Male hintereinander fort. Und als der Pastor zum Schlusse frug, ob sie nicht noch weiter was wisse, sagte sie, nein, weiter wisse sie nichts. Oder man bloß noch das eine, dass die Kanne, wie sie das Kaffeegeschirr herausgeholt habe, beinahe noch ganz voll gewesen sei. Und sei doch ein gräuliches Wetter gewesen und kalt und nass. Und wenn sonst einer des Morgens abreise, so tränk er mehrstens oder eigentlich immer die Kanne leer und von Zucker übrig lassen, wär gar keine Rede nicht. Und manche nehmen ihn auch mit, aber der Polsche hätte keine 3 Schluck getrunken und sei eigentlich alles noch so gewesen, wie sie es reingebracht habe. Weiter wisse sie nichts. Danach ging sie. Und der Dritte, der nun kam, war Jakob. »Nun, Jakob?« »Wie war es?« fragte Eccelius. »Du weißt, um was es sich handelt. Was du Malen und mir schon vorher gesagt hast, brauchst du nicht zu wiederholen. Du hast ihn geweckt und er hat nicht geantwortet. Dann ist er die Treppe heruntergekommen und du hast gesehen, dass er sich an dem Geländer festhielt, als ob ihm das Gehen in dem Pelz schwer würde. Nicht wahr? So war es.«
2: »Ja, Herr Pastor.«
1: »Und weiter nichts?«
2: »Nee, wieder nix. Und wir man blot noch, dat he so'n beten Lütt uzo.
1: Und was?«
2: »Und dat he so still wir. Und sekte kein Wort nicht. Und as ich zu em sengde, na adjess, Herr Schulzki, da wir he wedder so bumm still und nickte man blot so.«
0: Nach dieser Aussage trat auch Jakob ab, und die Pfarrköchin

brachte den Kaffee. Vohwinkel nahm eine der Tassen und sagte, während er sich an das Fensterbrett lehnte, »Ja, Freund, die Sache steht doch schlimmer, als du wahrhaben möchtest. Und fast auch schlimmer, als ich erwartete.« »Mag sein«, erwiderte der Pastor, »nach meinem Gefühl indes, dass ich selbstverständlich deiner besseren Erfahrung unterordne, bedeuten all diese Dinge gar nichts oder herzlich wenig. Der Junge, wie du gesehen hast, konnte vor Angst kaum sprechen. Und aus der Köchin Aussage war doch eigentlich nur das eine festzustellen, dass es Menschen gibt, die viel und andere, die wenig Kaffee trinken. Aber Jakob«, Excelius lachte, »ja, Jakob, he wir ihn bitten to lüt, das war das eine, und he wir ihn bitten to still, das war das andere. Willst du daraus einen Strick für die Ratscheks drehen?« »Ich will es nicht, aber ich fürchte, dass ich es muss. Jedenfalls haben sich die Verdachtsgründe durch das, was ich eben gehört habe, mehr gemehrt als gemindert. Und ein Verfahren gegen den so mannigfach Belasteten kann nicht länger mehr hinausgeschoben werden. Er muss in Haft. Wäre es auch nur, um einer Verdunkelung des Tatbestandes vorzubeugen.« »Und die Frau?« »Kann bleiben. Überhaupt werde ich mich auf das Nötigste beschränken. Und um auch jetzt noch alles Aufsehen zu vermeiden, habe ich vor, ihn auf meinem Wagen, als ob es sich um eine Spazierfahrt handelte, mit nach Küstrin zu nehmen.« »Ja, und wenn er nun schuldig ist, wie du beinahe glaubst oder wenigstens für möglich hältst, ist dir eine solche Nachbarschaft nicht einigermaßen ängstlich?« Vohwinkel lachte. »Man sieht, Excelius, dass du kein Kriminalist bist. Schuld und Mut vertragen sich schlecht zusammen. Alle Schuld lähmt. Nicht immer? Nein, nicht immer, aber doch meist. Und allemal da, wo das Gesetz schon über ihr ist.« Die Verhaftung Ratscheks erfolgte 10 Tage vor Weihnachten. Jetzt war Mitte Januar. Aber die Küstriner Untersuchung rückte nicht von der Stelle, weshalb es in Tschechin und den Nachbardörfern hieß, Ratschek werde mit nächstem wieder entlassen werden, weil nichts gegen ihn vorliege. Ja, man begann, auf das Gericht und den Gerichtsdirektor zu schelten. Wobei sich selbstverständlich traf, dass alle die, die vorher am leidenschaftlichsten von einer Hinrichtung geträumt hatten, jetzt in Tadeln und Schmähen mit gutem Beispiel vorangingen. Vohwinkel hatte viel zu dulden, kein Zweifel. Am ausgiebigsten in Schmähungen aber war man gegen die Zeugen, und der Angriffe gegen diese wären noch viel mehr gewesen, wenn man nicht gleichzeitig über sie gelacht hätte. Der dumme Ladenjunge, der Ede, so versicherte man sich gegenseitig, könne doch nicht für voll angesehen werden. Und die Male mit ihren Sommersprossen und ihrem nicht ausgetrunkenen Kaffee womöglich noch weniger. Dass man bei den Ratscheks oft einen wunderbaren Kaffee kriege, das wisse jeder. Und wenn alle die, die das durchgetrichterte Zichorienzeug stehen ließen, auf Mord und Totschlag hin verklagt und eingezogen werden sollten, so säße bald das halbe Bruch hinter Schloss und Riegel. Aber Jakob und der alte Mähwissen, hieß es dann wohl. Indes, auch von diesen beiden wollte die plötzlich zugunsten Ratscheks umgestimmte Majorität nichts wissen. Der dusselige Jakob, von dem jetzt so viel gemacht werde, ja, was hab er denn eigentlich beigebracht? Doch nichts weiter als das ewige »Hey, wir son beten still«. Ach du lieber Himmel, wer habe denn Lust, um Klock 5 und bei steifem Südost einen langen Schnack zu machen? Und nun gar der alte Mähwissen, der, solange er lebe, den Himmel für einen Dudelsack angesehen habe. Wahrhaftig, der könne viel sagen, ehe man's zu glauben brauche. Mit einem karierten Tuch über dem Kopf. Und wenn's kein kariertes Tuch gewesen, dann sei es eine Pferdedecke gewesen. Oh, du himmlische Güte, mit einer Pferdedecke. Die Ratschek mit einer Pferdedecke. Gibt es Pferdedecken ohne Flöhe? Nein. Und nun gar diese schnippische Prise, die sich ewig mit ihrem türkischen Schal herumziert und noch ötepotöter ist als die reitweinsche Gläfin. So ging das Gerede, das sich an und für sich schon günstig genug für Ratschek infolge kleiner Vorkommnisse mit jedem neuen Tage günstiger gestaltete.

geantwortet hatte, sie werde diese Reise nicht machen, weil sie nicht wisse, wie sie sich ihrem Manne gegenüber zu benehmen habe. Wenn er schuldig sei, so sei sie für immer von ihm geschieden. Einmal um ihrer selbst, aber mehr noch um ihrer Familie willen. Sie wolle daher lieber zum Abendmahl gehen und ihre Sache vor Gott tragen und bei der Gelegenheit den Himmel inständigst bitten, ihres Mannes Unschuld recht bald an den Tag zu bringen. So was hörten die Tschechiner gern, die sämtlich höchst unfromm waren, aber nach Art der meisten Unfrommen einen ungeheuren Respekt vor jedem hatten, der lieber zum Abendmahl gehen und seine Sache vor Gott tragen, als nach Küstrin hinreisen wollte. Kurzum, alles stand gut, und es hätte sich von einer totalen Rückeroberung des dem Inhaftierten anfangs durchaus abgeneigten Dorfes sprechen lassen, wenn nicht ein Unerschütterlicher gewesen wäre, der, sobald Hradschecks Unschuld behauptet wurde, regelmäßig versicherte: Hradscheck? Den kenne ich, der muss ans Messer. Dieser Unerschütterliche war niemand Geringeres als Gendarm Gehlhaar, eine sehr wichtige Person im Dorf, auf deren Autorität hin die Mehrheit sofort geschworen hätte, wenn ihr nicht seine bittere Feindschaft gegen Hradscheck und die kleinliche Veranlassung dazu bekannt gewesen wäre. Gehlhaar, guter Gendarm, aber noch besserer Saufaus, war um Cognacs und Rums willen durch viele Jahre hin ein Intimus bei Hradscheck gewesen. Bis dieser eines Tages, des ewigen Gratiseinschenkens müde, mit mehr Übermut als Klugheit gesagt hatte: Hören Sie, Gehlhaar, Rum ist gut, aber Rum kann einen auch rumbringen. Auf welche Provokation hin, Hradscheck liebte dergleichen Witze, der sich nun plötzlich aufs hohe Pferd setzende Gehlhaar mit hochrotem Gesicht geantwortet hatte: Gewiss, Herr Hradscheck, was kann einen nicht alles rumbringen? Den einen dies, den anderen das. Und mit Ihnen, mein lieber Herr, ist auch noch nicht aller Tage Abend. Von der aus diesem Zwiegespräch entstandenen Feindschaft wusste das ganze Dorf. Und so kam es, dass man nicht viel darauf gab und im Wesentlichen bloß lachte, wenn Gehlhaar zum 100. Male versicherte: Der muss ans Messer. Der muss ans Messer, sagte Gehlhaar. Aber in Tschechien hieß es mit jedem Tage mehr: Er kommt wieder frei. Und hey, kümmt, wer da ruht, hieß es auch im Hause der alten Jeschke, wo die blonde Nichte, die Line, dieselbe, nach der Hradscheck bei seinen Gartenbegegnungen mit der Alten immer zu fragen pflegte, seit Weihnachten zum Besuch war und an einer Ausstattung, wenn auch freilich nicht an ihrer eigenen, arbeitete. Sie war eine hervorragend kluge Person, die, trotzdem sie noch keine 27 zählte, sich in den verschiedensten Lebensstellungen immer mit Glück versucht hatte. Früh schon als Kinder- und Hausmädchen, dann als Nähterin und schließlich als Pfarrköchin in einem neumärkischen Dorf, in welch letzterer Eigenschaft sie nicht nur sämtliche Betstunden mitgemacht, sondern sich auch durch einen exemplarisch sittlichen Lebenswandel ausgezeichnet hatte. Denn sie gehörte zu denen, die, wenn engagiert, innerhalb ihres Engagements alles Geforderte leisten. Auch Gebet, Tugend und Treue. Plaudern war beider Lust. Und plaudernd saßen beide Weibsen auch heute wieder. Es war ein ziemlich kalter Tag und draußen lag fußhoher Schnee. Drinnen aber war es behaglich, das Rotkehlchen zwitscherte, die Wanduhr ging in starkem Schlag und der Kachelofen tat das Seine. Dem Ofen zunächst aber hockte die Jeschke, während Line weit ab an dem ganz mit Eisblumen überdeckten Fenster saß und sich ein Guckloch gepustet hatte, durch das sie nun bequem sehen konnte, was auf der Straße vorging. »Da kommt ja Gendarm Gehlhaar«, sagte sie, »grad über den Damm. Er muss drüben bei Kunicke gewesen sein. Er wird am Ende der armen Frau der Hradschecken einen Besuch machen wollen. Ist ja schon 4 Wochen Strohwitwe.« »Nei«, lachte die Alte, »da teite nicht. Dem is Josin ein alter Fehl, so lütze is. Nee, den kenn ich. Gehlhaar is man blut noch.

0: So. Und dabei machte sie die Bewegung des aus der Flasche Trinkens. Hast recht, sagte Line. Sieh, er kommt grad auf unser Haus zu. Und wirklich, unter diesem Gespräch, wie es die Jeschke mit ihrer Nichte geführt hatte, war Gehlhaar von der Dorfstraße her in einen schmalen, bloß mannsbreiten Gang eingetreten, der an der Hatschekschen Kegelbahn entlang in den Garten der alten Jeschke führte. Von hier aus war auch der Eingang in das Häuschen der Alten, das mit seinem Giebel nach der Straße stand. »Guten Tag, Mutter Jeschke«, sagte der Gendarm. »Ah, und guten Tag, Lineken. Oder muss ich jetzt wohl sagen, Mamsell Linchen?« Line, die den stattlichen Gehlhaar, er hatte bei den Gardekürassieren gedient, aller despektierlichen Andeutungen der Alten ungeachtet keineswegs aus ihrer Liste gestrichen hatte, stemmte sofort den linken Fuß gegen einen ihr gegenüberstehenden Binsenstuhl und sah ihn zwinkernd über das große Stück Leinwand hin an, das sie, wie wenn sie es abmessen wollte, mit einem energischen Ruck und Puff vor sich ausspannte. Die Wirkung dieser kleinen Künste blieb auch nicht aus. So wenigstens schien es Linen. Die Jeschke dagegen wusste es besser. Und als Gehlhaar auf ihre, mit Vorbedacht in Hochdeutsch gesprochene Frage, was ihr denn eigentlich die Ehre verschaffe, mit einem scherzhaft gemeinten Fingerzeig auf Line geantwortet hatte, lachte sie nur und sagte, »Nee, nee, Herr Gendarm, ich weet schon, aber es nun settens sich erst.« »Jo, des Ratschek. Hey, kümmt ja nu wedder rut.« »Ja, Mutter Jeschke«, wiederholte Gehlhaar, »he kümmt nu wedder rut. Das heißt, er kommt wieder raus, wenn er nicht drin bleibt.« »Woll, woll, wenn he nicht drin blieft. Aber worum soll he drin blieben? Kein een hätt ja wat sehen, und kein een hätt ja wat utfun, und seh auch nicht, Gehlhaar.« »Nein«, sagte der Gendarm, »ich auch nicht. Aber es wird sich schon was finden, oder doch finden lassen. Und dazu müssen Sie helfen, Mutter Jeschke. Ja, ja, so viel weiß ich. Die Ratschek hat schon lange keinen Schlaf mehr und ist immer Trepp auf und Trepp ab. Und wenn die Leute sagen, es sei bloß, weil sie sich um den Mann gräme, so sag ich, Unsinn. Er ist nicht so und sie ist nicht so.« »Nee, nee«, wiederholte die Jeschke, »hey ist nicht so und sei ist nicht so. Der Ratscheks, nee, die sind nicht so.« Und da sich die Jeschke von guten Beziehungen zur Dorfpolizei nur Vorteile versprechen konnte, so wurde sie trotz aller sonstigen Zurückhaltung immer mitteilsamer und erzählte dem Gendarmen Neues und Altes, namentlich auch das, was sie damals in der stürmischen Novembernacht von ihrer Küchentür aus beobachtet hatte. Ratschek habe lange dagestanden, ein flackrig Licht in der Hand, und wir bi nur so, as ob he wohl dat man em sehen soll. Und dann habe einen Spaten genommen und sei bis an den Birnbaum gegangen. Und da hab er ein Loch gegraben. An der Gartentür aber habe was gestanden wie ein Koffer oder Korb oder eine Kiste. Was, das habe sie nicht genau sehen können. Und dann habe das Loch wieder zugeschüttet. Gehlhaar, der sich bis dahin allem Diensteifer zum Trotz ebenso sehr mit Line wie mit Ratschek beschäftigt hatte, ja vielleicht mehr noch Kurmacher als Beamter gewesen war, war unter diesem Bericht sehr ernsthaft geworden und sagte, während er mit Wichtigkeitsmiene seinen gedunsenen Kopf hin und her wiegte, »Ja, Mutter Jeschke, das tut mir leid, aber es wird euch Ungelegenheiten machen.«
1: »Wat? Wat, Gehlhaar?«
0: »Ungelegenheiten, weil ihr damit so spät herauskommt.«
1: »Ja, Gehlhaar, wat soll dat? Wat mien's mit... »Tu spät. Et hätt mi ja keiner nicht fragt. Und seh ook nicht. Und wat weet ich denn ook? Ich weet ja nix. Ich weet ja ja nix.«
0: »Ihr wisst genug, Mutter Jeschke.«
1: »Nee, nee, Gehlhaar, ich weet ja nix.«
0: Das ist gerade genug, dass einer nachts in seinem Garten ein Loch gräbt.

und wieder zuschüttet. Ja, Gela, ich weet nicht. Aber was jed ein mit doch in sin eigen Gorden ein Loch buddeln können? Freilich. Aber nicht um Mitternacht. Und nicht bei solchem Wetter. Na, riedens mi man nicht rin. Und mocken seht gut mit mi. Line, Line, sech doch auch wat. Und wirklich, Line trat infolge dieser Aufforderung an den Gendarmen heran und sagte, tief aufatmend, wie wenn sie mit einer plötzlichen und mächtigen Sinnenerregung zu kämpfen hätte, lass nur, Mutter Jeschke, Herr Gehlhaar wird schon wissen, was er zu tun hat. Und wir werden es auch wissen. Das versteht sie doch von selbst. Nicht wahr, Herr Gehlhaar? Dieser nickte zutraulich und sagte mit plötzlich verändertem und wieder freundlicher werdendem Tone, »Werde schon machen, Mamsell Line. Schulze Wojtasch lässt ja Gott sei Dank mit sich reden und Vohwinkel auch. Hauptsache ist, dass wir den Fuchs überhaupt ins Eisen kriegen und ist dann am Ende gleich, wann wir ihn haben und ob ihm der Balk heut oder morgen abgezogen wird.« 24 Stunden später kam, und zwar auf die Meldung hin, die Gehlhaar gleich nach seinem Gespräche mit der Jeschke bei der Behörde gemacht hatte, von Küstrin her ein offener Wagen, in dem außer dem Kutscher der Justizrat und Radzek saßen. Die Luft ging scharf und die Sonne blendete, weshalb Vohwinkel, um sich gegen beides zu schützen, seinen Mantel aufgeklappt, der Kutscher aber seinen Kopf bis an Nas und Ohren in den Pelzkragen hineingezogen hatte. Nur Radzek saß frei da. Luft und Licht, deren er seit länger als 4 Wochen entbehrt hatte, begierig einsaugend. Frau Radzek war nicht da. Statt ihrer übernahm es Kunicke, den sie darum gebeten haben mochte, den Wirt und sozusagen die Honneurs des Hauses zu machen. Er führte dann auch den Justizrat vom Flur her in den Laden und von diesem in die dahinter befindliche Weinstube, wo man einen Imbiss bereitgestellt hatte. Vohwinkel nahm aber unter vorläufiger freundlicher Ablehnung nur ein kleines Glas Portwein und trat dann in den Garten hinaus, wo sich bereits alles, was zur Dorfobrigkeit gehörte, versammelt hatte. Schulze Wojtasch, Gendarm Gehlhaar, Nachtwächter Mewissen und 3 bäuerliche Gerichtsmänner. Gehlhaar, der zur Feier des Tages seinen Staatschakko mit dem armslangen schwarzen Lampenputzer aufgesetzt hatte, ragte mit Hilfe dieser Paradezutaten um fast 3 Haupteslängen über den Rest aller Anwesenden hinaus. Das war der innere Zirkel. Im weiteren Umkreis aber standen die, die bloß aus Neugier sich eingefunden hatten. Darunter der schon stark gefrühstückte Kantorssohn und Dorfdichter. Während einige 20 eben aus der Schule herangekommene Jungens mit ihren Klapppantinen auf das Kegelhaus geklettert waren, um von hier aus Zeuge zu sein, was wohl bei der Sache herauskommen würde. Vorläufig indes begnügten sie sich damit, Schneebälle zu machen, mit denen sie nach den großen und kleinen Mädchen warfen, die hinter dem Gartenzaun der alten Jeschke standen. Alles plapperte, lachte, reckte den Hals, und wäre nicht Radzek selbst gewesen, der die Blicke seiner alten Freunde vermeidend, ernst und schweigend vor sich hinsah, so hätte man glauben können, es sei Kirmes oder eine winterliche Jahrmarktszene. Die Gerichtsmänner flüsterten und steckten die Köpfe zusammen, während Wojtasch und Gehlhaar sich umsahen. Es schien noch etwas zu fehlen, was auch zutraf. Als aber bald danach der alte Totengräber Wonnekamp mit noch 2 von seinen Leuten erschien, rückte man näher an den Birnbaum heran und begann den Schnee, der hier lag, fortzuschippen. Das ging leicht genug, bis statt des Schnees die gefrorene Erde kam, wo nun die Pickaxt aushelfen musste. Der Frost indessen war nicht tief in die Erde gedrungen, und so konnte man den Spaten nicht nur bald wieder zur Hand nehmen, sondern kam auch rascher vorwärts, als man anfangs gehofft hatte. Die herausgeworfenen Schollen und Lehmstücke wurden immer größer, je weicher der Boden wurde, bis mit einem Male der alte Totengräber einem der Arbeiter in den Arm fiel und mit der seinem Stande zuständigen Ruhe sagte, »Nu gif mi mol, nu kümmt wat.«
Dabei nahm er ihm das Grab

0: Bescheid ohne weiteres aus der Hand und fing selber an zu graben, aber ersichtlich mit großer Vorsicht. Alles drängte vor und wollte sehen. Und siehe da, nicht lange, so war ein Toter aufgedeckt, der zu großem Teile noch in Kleiderresten steckte. Die Bewegung wuchs, und aller Augen richteten sich auf Hradscheck, der nach wie vor sich hin sah und nur dann und wann einen scheuen Seitenblick in die Grube tat. »Nu heppen sehen«, lief ein Gemurmel den Gartenzaun entlang, unklar lassend, ob man Hradscheck oder den Toten meine. Die Jungens auf dem Kegelhäuschen aber reckten ihre Hälse noch mehr als vorher, trotzdem sie weder nah noch hoch genug standen, um irgendwas sehen zu können. Eine Pause trat ein. Dann nahm der Justizrat des Angeklagten Arm und sagte, während er ihn dicht an die Grube führte, »Nun, Hradscheck, was sagen Sie?« Dieser verzog keine Miene, faltete die Hände wie zum Gebet und sagte dann fest und feierlich, »Ich sage, dass dieser Tote meine Unschuld bezeugen wird.«
1: Unterm Birnbaum von Theodor Fontane, zweiter von vier Teilen, hier im Ferien-Samstagssalon auf Bayern 2. Es las Joachim Höppner in einer Produktion des Bayerischen Rundfunks von 1998. Danke fürs Dabeisein, mitgehört und eingeführt hat Judith Heidkamp. Machen Sie es gut.

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2: 15 Uhr, die Nachrichten des Bayerischen Rundfunks mit Inka Kübel. Die Übersicht. Polizei installiert neues Drohnenüberwachungssystem am Flughafen Leipzig. Verdi kritisiert Lockerung von Lkw-Fahrverbot. Feuerwehr kämpft gegen Waldbrand am Gardasee. Und das Wetter in Bayern, viel Sonne bei Werten bis 32 Grad. Leipzig. Am Flughafen Leipzig-Halle hat die Polizei ein Radarsystem zur Drohnenabwehr installiert. Die Vorrichtung, die Drohnen frühzeitig orten kann, wurde auf der Besucherplattform des alten Towers angebracht. Hintergrund ist die Sprengstoffdrohne, die am Leipziger Flughafen in der Nähe eines ukrainischen Transportflugzeugs gefunden wurde. Die Bundesanwaltschaft ermittelt wegen des Verdachts des versuchten Herbeiführens einer Sprengstoffexplosion und des gefährlichen Eingriffs in den Luftverkehr. Berlin. Die Gewerkschaft Verdi hat sich gegen eine Lockerung beim Lkw-Fahrverbot an Sonn- und Feiertagen ausgesprochen. Dies gehe zu Lasten der Beschäftigten. Die Maßnahme greife direkt in die Arbeits- und Lebensbedingungen von Hunderttausenden Berufskraftfahrerinnen und Fahrern ein, erklärte Verdi. Die Umweltorganisation BUND kritisiert, dass durch zusätzliche Lkw-Fahrten das Klima weiter belastet wird. Eine Verlagerung auf die Schiene sei der bessere Weg. Lob für die Lockerung des Lkw-Fahrverbots

0: kommt vom Bundesverband der Industrie. Mehrere Bundesländer haben das Lkw-Fahrverbot wegen des Niedrigwassers in Flüssen vorübergehend aufgehoben. Berlin. Bundesfinanzminister Klingbeil will die Steuerfreibeträge für Vereine deutlich senken, von 5.000 auf 1.000 Euro. Das berichtet die Bild-Zeitung und beruft sich auf einen Entwurf des Ministeriums. Kritik kommt von Bayerns Finanzminister Füracker. Ehrenamt und Vereine seien wesentliche Stützen der Gesellschaft und müssten nach Kräften unterstützt werden. Bayern wolle sich im Bundesrat vielmehr für eine Verdoppelung des Freibetrags einsetzen. Berlin. Jeder fünfte Rentner in Deutschland, der 45 Jahre oder mehr eingezahlt hat, kommt mit seiner Rente nicht über die Armutsgefährdungsgrenze hinaus. Bei den Frauen ist es sogar jede zweite Rentnerin. Das geht aus einer Anfrage der Linken im Bundestag hervor. Als armutsgefährdet galt im vergangenen Jahr, wer im Monat nicht mehr als 1.446 Euro zur Verfügung hat. Die rentenpolitische Sprecherin der Linken im Bundestag, Vollert, sagte, das geplante Aus der abschlagsfreien Rente würde die Lage verschärfen. Rom. Italien kämpft mitten in der Urlaubssaison mit einem größeren Waldbrand und einem Vulkanausbruch. Am Westufer des Gardasees brach am Abend oberhalb der Gemeinde Tignale ein Feuer aus und breitete sich schnell aus. Mehr als 200 Menschen mussten in Sicherheit gebracht werden. Die Feuerwehr ist mit einem Großaufgebot im Einsatz, der Brand ist aber noch nicht unter Kontrolle. Das Wetter in Bayern: viel Sonne, teilweise lebhafter Wind bei 26 bis 32 Grad, in der Nacht meist klar. Es kühlt ab auf 18 bis 10 Grad. Die nächsten Tage geht es sonnig und heiß weiter, bis zu 36 Grad. Örtlich sind Schauer und Gewitter möglich. Es ist gleich 15.04 Uhr. Die Verkehrsmeldungen. A3 Passau Richtung Nürnberg zwischen Iggensbach und dem Kreuz Deggendorf, Stau und stockender Verkehr. A3 Würzburg Richtung Frankfurt zwischen Weibersbrunn und Aschaffenburg, stockender Verkehr. A7 Ulm Richtung Würzburg zwischen Ahlen-Westhausen und Dinkelsbühl-Fichtenau, Stau und stockender Verkehr nach einem Unfall. A7 Würzburg Richtung Fulda zwischen Bad Kissingen-Obertulba und Bad Brückenau-Volkers, 7 Kilometer Stau. A8 Stuttgart Richtung München zwischen Eichelberg und Mühlhausen, 5 Kilometer Stau. A8 Salzburg Richtung München zwischen Holzkirchen und dem Kreuz München Süd, stockender Verkehr. A8 München Richtung Stuttgart zwischen Ulm West und Mühlhausen, stockender Verkehr. A9 München Richtung Nürnberg zwischen Manching und Denkendorf, Stau und stockender Verkehr. Und A95 München Richtung Garmisch-Partenkirchen zwischen Sindelsdorf und Murnau-Kochel, stockender Verkehr nach einem Unfall im Baustellenbereich. Soweit die Verkehrsübersicht.
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2: 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Den Anfang macht der Liedermacher William Wahl, einer der Gewinner beim Deutschen Kleinkunstpreis 2026. Er erinnert uns daran, dass es im Leben nicht immer nur ums Gewinnen geht.
7: 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Sinnvoll inzwischen, bei jemand anders, dieselbe Komödie, nur anders besetzt. Und die Komödie, sie heißt dein Leben, und die Primadonna ist immer gut drauf. Ich hab's jetzt verstanden, es war gar nicht schwierig. Ich kannte mein Stichwort, du kanntest es auch.

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0: Musik vom Liedermacher William Wahl, von dem wir später noch mehr hören werden. Die Radiospitzen auf Bayern 2, heute mit Höhepunkten von der Verleihung des Deutschen Kleinkunstpreises 2026. Seit 1972 wird die Auszeichnung in Mainz vergeben, der Stadt, in der Tobias Mann geboren wurde. Zweimal hat er den Preis schon gewonnen und auch in diesem Jahr stand er auf der Bühne, diesmal als Moderator.
1: Einen wunderschönen guten Abend! Herzlich willkommen zur Verleihung des Deutschen Kleinkunstpreises 2026! Wow, das ist Mainz! Hören Sie das, was hier los ist? Mainz! Wahnsinn! Ah, es ist so toll. Nein, ich darf Sie ganz herzlich begrüßen, Sie hier im Saal und natürlich Sie zu Hause. Hier im Saal, das haben Sie eben schon gemerkt, tobt der Bär und ich hoffe, wir können dieses Frühlingsfest der Emotionen zumindest ein bisschen zu Ihnen rüber streamen. Sie merken schon, ich bin heute Abend sozusagen der Giovanni Zarella der Kleinkunst. Ich freue mich. Und ich darf Sie durch den Abend führen und die Glocken, das ist eine große Ehre für mich, die Glocken an die Preisträgerinnen und Preisträger überreichen. Und ich lege mich jetzt schon mal fest, das wird eine Wahnsinnsshow. Hier heute Abend im Frankfurter Hof in Mainz. Es ist natürlich total super und gut, dass wir Kabarett, Satire und Kleinkunst haben in diesen irren Zeiten. Ja, Völkerrecht wird immer mehr zum fakultativen Angebot. Und bei den Führern der Welt durchleben wir so eine Ära autoaggressiver Silberrücken nebst einem Orange-Utan. Ja, alles, Sie wissen, wen ich meine. Ja. Allesamt ausgestattet mit zu viel Macht und miesem polizeilichen Führungszeugnis. Und das sorgt international allzu oft für das Gesetz des Dschungels. Aber frei nach Hans-Dieter Hüsch könnte man auch sagen, auch das Primate ist politisch. Ja, Freunde, da muss man ein bisschen mitarbeiten jetzt hier an der Stelle. Ja? Das ist immerhin der Deutsche Kleinkunstpreis, Freunde. Ja? Und ja, da sollten Sie, da sollten Sie.

applaudieren. Ja. Insofern ist der Deutsche Kleinkunstpreis vielleicht wichtiger denn je, zeichnet er doch die Kolleginnen und Kollegen aus, die eine eigentlich zu Ende zugespitzte Realität nochmal mit dem Feinwerkzeug ihrer Kunst bearbeiten. Er ist ein Preis von internationaler Bedeutung, zumindest wenn man international mal ganz großzügig als zwischen Flensburg und St. Gallen definiert. Und verliehen wird er vom Kleinkunsttempel in Mainz, vom Mainzer Unterhaus. Und falls Sie zu Hause jetzt sagen, Unterhaus Mainz, schon mal gehört, aber ich war nie da, wie beschreibt man das Unterhaus in Mainz? Also das Unterhaus in Mainz ist eigentlich ja so ein altehrwürdiges, schlauchförmiges Kellergemäuer, das auch immer mal wieder mit feuchten Wänden und Decken zu kämpfen hat. Und böse Zungen behaupten ja, das hätte was mit der baulichen Substanz zu tun. Das ist natürlich völliger Quatsch. In Wahrheit kommt das von literweise verdunsteten Lachtränen, die sich als Salzränder der Komik im Mauerweg manifestiert haben. An der Ansage habe ich ein Jahr lang geschrieben. Mit Richard David Brecht. So, und wenn irgendwann der Dritte Weltkrieg mal die Menschheit eines Tages ausgerottet hat, werden vielleicht Außerirdische hierher kommen und in irgendeinem Keller in Mainz diese Höhlenmalerei finden. Und die wohl wichtigste Frage der Branche stellen, ist das jetzt noch Kabarett oder Comedy? Und das ist eine Frage, die muss sich die Jury des Deutschen Kleinkunstpreises auf gar keinen Fall stellen. Denn diese Koryphäen in dieser Jury, die haben mehr Bühnenprogramme gesehen als Teenager-TikTok-Videos. Und ihnen geht es einzig und allein bei ihren Entscheidungen um künstlerische Perfektion. Was mich direkt zum ersten Preisträger bringt. Es geht jetzt schon los, wir starten direkt rein. Und ich freue mich total, weil unser erster Preisträger ist Klaus von Wagner. Klaus, ja,

0: Ich habe es gerade gesehen, ganz viele haben sich so angeguckt. Was? Wie? Der von Wagner hat den Kleinkunstpreis noch nicht? Doch, aber nicht alleine. Er hat den schon mal bekommen mit seinen Kollegen vom Ersten Deutschen Zwangsensemble, Matthias Dretter und Philipp Weber, 2010. Und da werden Sie vielleicht jetzt sagen, ja und, das reicht ja. Nein, es reicht nicht. Weil Klaus von Wagner ist nicht nur zusammen mit Max Uthoff und Maike Kühl das Herz von der Anstalt im ZDF, sondern er ist auch ein begnadeter Solist. Und die Jury schreibt, die Wucht seiner Bühnenpräsenz und seinen Sinn für Situationskomik verwandeln auch schwere Stoffe in fesselnde Theaterkunst. Also fesselnde Theaterkunst, da würde ich sagen, kabarettistisches Bondage. Der Deutsche Kleinkunstpreis 2026 in der Sparte Kabarett geht an Klaus von Wagner.
1: Vielen herzlichen Dank. Vielen Dank, das ist wirklich... Vielen, vielen, das ist zu nett. Das, finden Sie nicht auch, dass der Preis ein bisschen spät kommt? Nein, um Gottes Willen, nicht für mich, fürs Kabarett. Weil Kabarett findet statt, ich habe mir so eine kleine Liste gemacht, unter Umständen, wo wir alle sagen, what, wir haben eine Klimakrise, einen ganzen Planeten in der Klimakrise. Arten sterben, ganze ökologische Systeme sind dabei, zusammenzubrechen. Donald Trump ist zum zweiten und wahrscheinlich nicht zum letzten Mal Präsident der Vereinigten Staaten. Wir haben Kriege jetzt im gesamten Nahen Osten, der Kriegsverlauf in der Ukraine hängt davon ab, ob Trump oder Putin jeweils Blutdrucksenker oder Viagra genommen haben. Das Schicksal der schwarz-roten Koalition hängt davon ab, ob Markus Söder Blutdrucksenker oder... Der Kulturstaatsminister Weimar nutzt Erkenntnis vom Verfassungsschutz, um Buchhandlungen von Preisverleihungen auszuschließen, obwohl wir nicht mal wissen, ob die beim Verfassungsschutz überhaupt Bücher lesen können. Der Kandidat... Der Kandidat für das Ministerpräsidentenamt von Baden-Württemberg, der CDU, Manuel Hagel, erklärt den Klimawandel mit den Worten, wenn die Atmosphäre dünner wird, wird dadurch die Sonne heißer und das ist der Treibhauseffekt und verleiht dadurch dem Wort Hagelschaden eine ganz neue Bedeutung. Die Union hält sich mit Menschen wie ihm und Jens Spahn tatsächlich für regierungsfähig und Friedrich Merz ist immer noch Kanzler. Wer braucht denn da ernsthaft eine Kunstform, die sagt, ich arbeite mit Übertreibung? Was erwarten Sie denn von Satire? Oder wenn Sie Satiriker aus sein, ich weiß, es ist, manche sagen, ja, Satire ist wichtig für die Demokratie, weil ihr haltet den Politikern den Spiegel vor. Das habe ich lange auch gedacht, bis ich gedacht habe, ist das die beste aller Ideen? Menschen wie Markus Söder, auch noch einen Spiegel hinzuhalten. Ich meine, was ist das, was denkt man, was ist der Effekt, wenn so ein Berufssatiriker wie ich, jetzt so ein Berufspolitiker mal so richtig den so durchsatirisiert, ja, was ist man, was ist die Hoffnung, dass sich dieser Berufspolitiker dann überlegt bei der nächsten politischen Entscheidung, oh, da soll, Philipp Amthor. Philipp Amthor, falls Sie nicht kennen, CDU-Bundestagsabgeordneter und das, was rauskommt, wenn man Trachtenjanker mit einer Bügelfalte kreuzt, also, Was haben wir dem nicht, den haben wir erwischt, hat er sich bezahlen lassen für Lobbyarbeit, haben wir ihn erwischt, satirisiert bis dort hinaus, ich habe ihm eingeschenkt, eine nach der anderen, was war das Ergebnis meiner satirischen Attacken, ich habe es mir notiert, er wurde als Nummer 1 der CDU-Landesliste von Mecklenburg-Vorpommern wieder in den Bundestag gewählt und gilt jetzt als jemand, der es in der CDU bis ganz nach oben schaffen kann, unter einem Friedrich Merz, er ist ja jetzt schon Staatssekretär für Digitales, Philipp Amthor. Staatssekretär, der einzige Mensch unter 35, der sich bei TikTok per Brief anmeldet, ist Staatssekretär für Digitales. Entschuldigung. Entschuldigen Sie bitte, dass ich hier auf einzelnen demokratischen Volksvertretern so rumhaue. Das ist sonst nicht meine Art. Hören Sie, aber ich bin gerade in so einem demokratischen Loch. Das ist ganz, vielleicht auch kein Wunder, weil wo spürt man dann als Bürgerinnen und Bürger Demokratie? Ne? Vor Ort, bei der Infrastruktur, in der Kommune. Und wo fehlt das Geld an allen an Ecken und Enden? Wer ist pleite? Die Kommunen. Wir haben Schlaglöcher in den Straßen. Stadtreinigung, da wird gespart. Bei der Straßenbeleuchtung wird gespart. Das ist übrigens das, was mich am Stadtbild stört. Aber was mich noch mehr stört, es untergräbt das Vertrauen der Menschen in die Demokratie. Und ich habe mich gefragt, warum, wenn Infrastruktur so wichtig ist für Demokratie, warum haben wir das dann jahrzehntelang vernachlässigt? Und ich habe als Wortkünstler, faul wie ich bin, beim Wort Infrastruktur begonnen. Versuchen Sie das Wort mal begeistert auszusprechen. Das ist wie Straßenbelag zwischen den Zähnen. Infrastruktur, das begeistert niemanden. Ja, in ETFs investieren. Private-Public-Partnerships. Das klingt wie Yippie-Yay, Schweinebacken, es geht los. Aber der Satz, wir müssen mehr Geld in Infrastruktur stecken, das klingt wie der Typ auf Partys, der auf die Frage, und was begeistert dich, so sagt, Abwassersysteme. Infrastruktur, das ist ein Wort, das hat eine Erotik eines Dates mit Hubert Aiwanger. Infrastruktur, ja, ist ein Wort, das verhindert Orgasmen, wie Hubert Aiwanger. Dabei verstehe ich das gar nicht, weil Infrastruktur, wenn man sich das mal genau überlegt, Infrastruktur, das sind die Adern, durch die das Leben unserer Gesellschaft pulsiert. Ich meine, das sind Abwassersysteme, Bahnhöfe, Feuerwachen, Glasfasernetze, Gleisanlagen, Kitas, Krankenhäuser, Radwege, Schulen, Sozialwohnungen, Straßennetze, Stromnetze, Universitäten, Wasserstraßen. Wir könnten den öffentlichen Nahverkehr ausbauen, kostenlos machen, Wohngebäude sanieren, erneuerbare Energien fördern, eine Kreislaufwirtschaft aufbauen, Städte nachhaltiger planen. Infrastruktur ist sexy! Selbst Menschen wie Markus Söder haben mit der Zeit dann so Sätze fallen lassen wie die Deutschen hätten beim Thema Infrastruktur ein tiefes Störgefühl. Und das ist für mich ein Alarmsignal, wenn Menschen wie Markus Söder teilweise etwas Richtiges sagen. Teilweise deshalb, weil seine Analyse, ja, warum wir quasi in Deutschland jahrzehntelang die Infrastruktur vernachlässigt haben, war, ich habe es mir aufgeschrieben, die Grünen. Ich habe mich mal gefragt, wie viel Geld brauchen wir denn eigentlich? Nur mal, damit wir es mal. Und ich habe mal Infrastruktur übrigens nicht ausbauen, sondern die Infrastruktur einigermaßen so darstellen, dass sie funktioniert. Und da habe ich mal Wirtschaftsprüfungsunternehmen sagt 960 Milliarden Euro. Nur für Infrastruktur. Das sind 1000 Milliarden Euro für Infrastruktur. 1000, nur dass Sie sich vorstellen können, das ist sackteuer. Also nur mal zum Vergleich, der letzte Bundeshaushalt, 500 Milliarden. Wenn Sie sagen, oh, da haben wir doch schon die Hälfte, Vorsicht. Der Bundeshaushalt von den Haushaltsmitteln kurzfristig stehen uns da zur Verfügung. Ich habe mal nachgeschaut, 50 Milliarden etwa. Der Rest ist fest verplant für Ministerien, Rentenkasse, den Babysitter von Philipp Amthor. Das können Sie nicht streichen, ohne großen Schaden zu hinterlassen. Und jetzt wird es doch spannend. Wenn ein Staat aus dem laufenden Betrieb etwas nicht mehr wuppen kann, was muss er dann machen? Oh, ich habe schon gehört, jemand hat Schulden gesagt. Das ist selten geworden in letzter Zeit. Meistens kommt an der Stelle Sondervermögen. Nee, das mag der Deutsche lieber, weil das Wort Schulden, der Deutsche hat zum Thema Schulden ein merkwürdiges Missverhältnis. Wenn du dem Deutschen sagst, wir müssen mal Schulden machen, dann, der schaut dich an, wie Friedrich Merz, dem gerade gesagt hast, das nächste Buch musst du nennen, wie ich lernte, das Teilen zu lieben. Und ich wollte wissen, woran liegt es beim Deutschen, dass er so bei Schulden und Finanzen ganz komischen Gesichtsausdruck kriegt. Und ich habe eine Studie mir rausgesucht von der Friedrich-Ebert-Stiftung, ich sag's gleich dazu, aber die hat rausgeguckt, also diese Studie, das Ergebnis nur, dass sie, ich bin hier nur der Bote, der Deutsche, also und die Deutschen, also der Satz, die Deutschen sind dümmer als ein Meter Feldweg. Der fiel nicht, aber hätte fallen können. Das Fazit der Studie ist unglaublich, Sie müssen sich mal anhören. Politische Kommunikation zu Finanzthemen darf in Deutschland keinerlei Vorwissen voraussetzen. Gut, wir hier sind hier die Kulturelite, ne? Wir wissen alle, wie Schulden machen funktioniert. Das haben jetzt nicht alle genickt. Um Gottes Willen, ich will Sie nicht beschämen, ich musste selber im Detail nachschauen. Das machen wir es ganz kurz, ich wollte irgendwas anders machen, aber ich finde das wichtiger. Schulden machen ist nämlich gar nicht so schlimm. Schulden machen ist nicht, weil es gibt ja Leute, die sagen, Schulden machen ist das Versagen unfähiger Politiker. Nein, Schulden machen ist erstmal ein ganz geregelter Vorgang. Also wenn ein Staat Geld braucht, was macht er dann? Er gibt eine Staatsanleihe, ohne Vorwissen. Nun stellen wir uns mal ganz dumm. Was ist eine Staatsanleihe? Das ist ein Papier. Eine Staatsanleihe ist ein Schuldschein, auf dem wir draufschreiben, hey du, ich zahle dir in 30 Jahren das geliehene Geld zurück, manchmal mit, manchmal ohne Zinsen. Liebe Grüße, dein Deutschland. PS ist mehr Obst. Und diesen Staatsanleihen. Das ist spannend, die wird dann versteigert an so eine Bietergruppe, Geschäftsbank, und dann passiert etwas Magisches. Ne? Wir haben ja ein Konto bei der Europäischen Zentralbank als Land, ne? Und dann, wenn die so eine Geschäftsbank unseren Schuldschein da kauft, ne? dann wird sozusagen unser Kontostand, der geht nach oben. Jetzt, das ist aber Zentralbankgeld, damit können wir noch nicht, das ist noch nicht das Geldgeld, was Sie kennen. Aber wenn jetzt der Finanzminister auf den Knopf drückt, dann passiert was Magisches, dann fließt dieses Geld zum Beispiel auf die Konten der Firmen, die gerade unsere Infrastruktur, die Schulen, die Kindergärten, die Wasserstraßen, für uns gebaut haben. Und dann passiert etwas Magisches, quasi das Geld fließt ins Land. Durch Schulden entsteht mehr Geld in unserem Land. Die Privatwirtschaft hat mehr Geld als vorher, kann das dann auszahlen, zum Beispiel als Löhne. Die Menschen haben Geld, das sie wiederum ausgeben können für Kabarettabende, von denen sie hoffen, dass es nicht die ganze Zeit um Staatsfinanzierung gehen wird. Aber der Deutsche, Wahnsinn, Der Deutsche sagt an der Stelle schon, das mag ich gar nicht hören, der kommt immer mit dem Satz, ja, aber wir dürfen doch den nachfolgenden Generationen keine Schulden hinterlassen. Und dann fragst du ihn, ja, willst du denn den nachfolgenden Generationen keine Schulden hinterlassen? Und dann reagiert der Deutsche meist recht sachlich und sagt, Arschloch! Und dann versuchst du ihm zu erklären, du, die Infrastruktur, die könnt ihr dann noch in Zukunft, ne, können die doch dann mitbenutzen, die anderen, kann man das nicht so sehen? Und dann sagt der Deutsche, ach so, so habe ich es noch nie gesehen, du hast recht. Nein, nie, nein, so endet das Gespräch nie. Ich habe das so geschrieben, weil ich einmal wollte, dass das Gespräch so ausgeht. Ein einziges Mal. Sie werden jetzt sagen, Moment, ja, geregeltes Fahren hin oder her, jetzt haben wir ja Geld bekommen, um Infrastruktur zu machen, aber jetzt haben wir ja Schuldscheine, die müssen wir irgendwann zurückzahlen, noch dazu mit Zinsen. Ja, aber seien Sie ein bisschen selbstbewusster, wir sind keine schwäbische Hausfrau, wir sind ein Staat, wir haben Steuerzahlerinnen und Steuerzahler, die können ordentlich was wuppen. Und zweitens, noch viel wichtiger, diese Staatsanleihen werden ja nicht alle gleichzeitig fällig, sondern nacheinander. Und Deutschland kann jetzt Folgendes machen, das ist großartig. Also, wenn zum Beispiel so eine alte Staatsanleihe, wenn die fällig wird, dann kann Deutschland eine neue Staatsanleihe herausgeben, um damit die alte Staatsanleihe zu bezahlen. Das ist seriöser, als es klingt. Ich habe nachgeschaut. Jetzt werden Sie sagen, Moment, das ist ja wie so ein Pyramidenschema. Was ist, wenn niemand mehr deutsche Staatsanleihen will? Das habe ich einen Banker gefragt, tatsächlich. Was ist, wenn niemand mehr deutsche Staatsanleihen will? Hat er angefangen zu lachen. Er hat gesagt, für uns Banker sind deutsche Staatsanleihen sowas wie Crack. Und das ist eine schöne Verhandlungsposition.

0: als Dealer gegenüber Süchtigen.
1: So kam die Situation zustande, 2016 bis 2021, da gab es Negativzinsen. Das muss ich mal vorstellen, also die Banken wollten ihr Geld in Sicherheit bringen. Was haben sie gemacht? Die haben Deutschland Geld gezahlt, um uns Geld leihen zu dürfen. Ich wiederhole. Die haben uns Geld gezahlt, um uns Geld leihen zu dürfen. Wir hätten uns also verschulden können, damit Kindergärten bauen und hätten dafür noch Geld bekommen. Hat Ihnen ein Finanzminister das jemals so erklärt? Das ist wie ein Barkeeper, der dir sein Trinkgeld gibt, damit du dir noch ein Bier leisten kannst. Aber du...
0: Aber du sagst, ich bin Deutscher, ich zahle lieber selbst. Außerdem will ich kein Bier mehr, weil ich hatte vor 30 Jahren schon einmal Spaß.
1: Was ich sagen will, ist, es gibt ein geregeltes Verfahren, um Schulden zu machen. Wir können uns leisten, Schulden zu machen. Und von progressiv bis konservativ Ökonomen stehen dahinter und sagen, ja, es macht durchaus Sinn, sich für Infrastrukturinvestitionen zu verschulden. Also, warum war dann so lange dafür kein Geld da? Und das erkläre ich Ihnen in meinem Live-Programm. Vielleicht haben Sie ja Lust, vorbeizukommen. Vielen Dank. Einen wunderschönen Abend. Dankeschön.
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5: Klaus von Wagner gelingt es, schwere Themen in fesselnde Theaterkunst zu verwandeln. Für diese Fähigkeit wurde er im März mit dem Deutschen Kleinkunstpreis in der Kategorie Kabarett ausgezeichnet. Und ich gebe wieder ab an den Moderator des Abends. Hier ist der Kabarettist Tobias Mann, der auch musikalisch einiges drauf hat.
6: Wir kommen zum Kleinkunstpreis in der Sparte Musik. Und da ist es nur recht und billig, dass ich auch, um zu zeigen, wie viel mehr Niveau und Kunstfertigkeit der Mensch im Gegensatz zur KI hat, die Ansage in guter alter Liedermacher-Manier auf dem Saiteninstrument zum Besten gebe. Unser Preisträger heißt William Wahl und der Song, den ich geschrieben habe, heißt Wahlfreiheit.
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0: Kleinkunstpreis 2026 in der Sparte Musik geht an William Wahl.
1: Dankeschön. Ich freue mich sehr, nicht nur über das tolle Lied von Tobi, sondern natürlich auch über den Preis. Nicht zuletzt, weil ich noch gar nicht so viele habe. Ich habe letztlich habe ich erst zwei und das ist ein bisschen wenig für mein Alter. Ich habe gewonnen den Sonderpreis für Klavierbegleitung beim Regionalwettbewerb Jugend musiziert, Rhein-Sieg-Kreis. Ja. ...1986 und dann 1998 nochmal gewonnen in St. Veit im Pongau beim Gästeskirennen. Zweiter Platz. Immerhin. Und jetzt das hier. Und das ist schön. Das ist schön. In der Kategorie Musik, wie es ja geheißen hat, gerade eben ein bisschen ironisch, weil das erste Lied, was ich singe, ist überhaupt nicht von mir, ist von ABBA.

Original. Also der Text ist von mir, Musik aber nicht. Und im Original heißt es Fernando, handelt von Fernando. Und bei mir behandelt es das Thema der Nachhaltigkeit und der Frage, die sich heute jeder von uns mehr denn je stellen muss. Nachhaltigkeit. Was kann ich persönlich dagegen tun?

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0: Dankeschön, vielen Dank!
1: Der Bochumer Liedermacher William Wahl war das. Mitte März wurde ihm der Deutsche Kleinkunstpreis in der Sparte Musik verliehen. Für seine unverwechselbare Mischung aus Charme, Selbstironie und musikalischem Können.
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1: Bayern 2, die Radiospitzen, heute mit Höhepunkten von der Verleihung des Deutschen Kleinkunstpreises. Da kommt doch Freude auf, oder? So hat sich die Comedienne Anna Lucia über den Förderpreis der Stadt Mainz gefreut und sich dabei offensichtlich die Stimmbänder gezerrt. Sie konnte im März leider krankheitsbedingt nicht auftreten. Ihr Kollege Abdel Karim ist zum Glück gesund geblieben. Tobias Mann stellt ihn vor.
4: Und nun kommen wir zum diesjährigen Preisträger in der Kategorie Stand-up. Abdel Karim ist quasi ein Weltenbürger. Er ist gebürtiger Bielefelder, Wahl-Duisburger und bezeichnet sich selbst als marokkanische Friedenstaube. Darum rufe ich jetzt aus: Flieg, du marokkanische Friedenstaube, flieg! Der Deutsche Kleinkunstpreis 2026 in der Sparte Stand-up geht an Abdel Karim!
5: Dankeschön, guten Abend. Danke. Ich hätte es nicht gedacht, aber der Preis hat wirklich mein Leben ein bisschen verändert, da bin ich ganz ehrlich. Vor Monaten wurde es ja veröffentlicht im Internet und seitdem werde ich öfter erkannt. Das ist wirklich krass. Ich war vor kurzem im Zug, da kam ein Mann auf mich zu, Comedy-Fan, hat mich erkannt, Riesenfan, euphorisch. Boah, das gibt's ja nicht, Sie im Zug, Kaya Jana. Ich hätte es auflösen können. Ich hätte sagen können, stopp, der bin ich nicht, aber der war so glücklich. Ich wollte ihm die Freude nicht nehmen. Ich habe mitgespielt. Ich habe ihn angeschaut. Was guckst du? Der so, das ist ja wirklich. Mein Lieblingswiedererkennungsgespräch, das war Ende letzten Jahres, werde ich nie vergessen. 4 Jungs, maximal 23 Jahre alt, Migrantenkinder, durchtrainiert, gut aussehend, trotzdem sympathisch, eine coole Mischung. Und die gingen sogar zu viert in einer Reihe, dass man direkt merkt, ist eine Gang, gehören zusammen. Einer dieser 4 hat mich erkannt, die anderen 3 nicht. Die waren genauso überfordert wie ich. Der kam leicht draufgängermäßig auf mich zu. Ey, warte mal, du bist doch dieser eine. Wer bist du noch mal? Sag endlich, wir haben keine Zeit. Ich dachte ganz kurz, der sucht jemanden. Ich hatte echt Angst. Ich so, egal wen du meinst, ich bin's nicht. Ich kann mitsuchen. Zu 5 finden wir ihn. Es gibt 4 Himmelsrichtungen. Ihr sucht, ich halte hier die Stellung. Nein, Mann, verarsch uns nicht. Du bist doch dieser Rapper. Wie geht noch mal dein Lied? Und dann habe ich mich wirklich gefragt, wie kannst du diese 4 sympathischen, aber einen Tick zu coolen Jungs irgendwie aus der Reserve locken? Und dann kam es einfach aus mir raus. Ich habe dann gesagt, ich drehe Schwulen-Pornos. Dann wurde die Stimmung ein bisschen anders, muss ich sagen. Die 3 haben völlig verwirrt ihren Freund angeschaut. Nach dem Motto, warum kennt er Schwulen-Pornodarsteller? Er schaut mich panisch an, Bruder, nein! Ich habe gesagt, nenn mich nicht Bruder, ich mag keine Rollenspiele. Und dann durfte ich weitergehen. Die haben mich gehen lassen, fand ich gut. Beim Weitergehen habe ich mich gefragt, wieso haben ausgerechnet Jungs und Männer, egal ob jetzt weiß, urdeutsch, Migrantenkinder, was auch immer, warum haben ausgerechnet die Männer so eine große Angst vor schwulen Männern, die sich selber für die wahren Männer halten? Ich finde diese Angst vor schwulen Männern völlig unbegründet. Es ist ja ganz einfach. Wenn man auf schwule Männer nicht steht, muss man nicht mit ihnen ausgehen. Das ist freiwillig. Viele glauben, es ist Pflicht. Man muss einmal im Leben mit einem schwulen Mann ins Kino gehen, romantisch. Man kann, man muss nicht. Ich habe auch noch nie von einer Zwangsehe gehört, wo ein Heteromann gegen seinen Willen einen Schwulen heiraten musste. Also mein bester Freund Ali sieht das sehr pragmatisch. Was soll ich gegen schwule Männer haben? Jeder schwule Mann ist auf Tinder ein Konkurrent weniger. Das stimmt. Das ist ein pragmatischer Ansatz. Mein Hauptargument für etwas mehr Entspannung an der Panikfront: Von schwulen Männern geht keine Gefahr aus. Ich gucke wirklich fast jede Folge Aktenzeichen XY. Ich habe noch nie gehört, wie der Moderator traurig in die Kamera sagt, die Schwulen-Gang hat wieder zugeschlagen. Noch nie. Schwerpunkt Schutzgelderpressung bei Fressnapf. Ich habe mit Freunden darüber gequatscht, wie würde so eine Gang eigentlich heißen? Die sagt, wir sind kriminell, aber wir nehmen dich nur in die Gang auf, wenn du schwul bist. Wir hatten keine Idee. Da haben wir das gemacht, was man heute macht, wenn man überfordert ist. Wir haben die KI gefragt. Wie würde eine gefährliche und berüchtigte Gang heißen, die als Mitglieder nur schwule Männer erlaubt? Das kam sofort eine Antwort. Hier sind einige Vorschläge für eine gefährliche und berüchtigte Schwulenvereinigung. Ich fand den ersten Vorschlag direkt am besten. Die glitzernden Schatten. Kann man nicht toppen. Finde ich, es wurde sogar erklärt, die Bezeichnung die glitzernden Schatten klingt geheimnisvoll und gefährlich zugleich, während sie aber auch die bunte und lebendige Identität der Gangmitglieder reflektiert. Wäre im Aufsatz eine glatte Eins. Besser kann man es nicht erklären. Andere Vorschläge waren zum Beispiel die Racheengel der Vielfalt, das Kollektiv der Leidenschaft und ein bisschen unrealistisch für eine kriminelle Gang, die Regenbogenräuber. Das ist unrealistisch. Das ist gut. Ängste sind ja oft sinnlos, unrealistisch, komisch, schwierig. Oft haben Menschen auch Angst, weil die falschen Personen was ganz Harmloses machen. Ich war mit meinem Nachbarn Fußgängerzone, der wohnt direkt da um die Ecke. Wir haben Cola getrunken. Da ist ein älterer Araber, ungefähr 60 Jahre alt, mit seinem Auto in die Fußgängerzone reingefahren. Und da kippte die Stimmung so ein bisschen. Die Menschen waren unsicher. Wer ist das? Was will er hier? Ich habe meinem Nachbarn gesagt, keine Panik, wenn man hier wohnt, darf man hier durchfahren. Der kann ja als Araber nicht von der Autobahn in die Wohnung reinspringen. Das ergibt ja gar keinen Sinn. Er ist reingefahren. Von der anderen Seite, hat er nicht gesehen, kam ein Polizeiwagen. Mein Nachbar und ich wussten, die beiden Autos werden sich irgendwann hier irgendwo treffen, weil die Fußgängerzone ist nicht achtspurig. So war es dann auch, die haben sich getroffen. Da wussten wir sofort den Blick des Mannes, er wohnt da nicht. Er wusste, er ist am Arsch. Wenn er irgendwann im Leben falsch abgebogen ist, dann heute. Zwei Polizistinnen steigen aus, zwei Frauen. Eine geht zu ihm rüber, er macht die Scheibe runter und fragt, Zitat, ist der Kommissar krank oder was? Mein Nachbar und ich wussten sofort, die Cola kann warten, hier passiert gleich was. Und wir wissen alle, in den USA wäre die Geschichte jetzt fast zu Ende. Aber die Polizistin blieb cool, hat die Frage überhört, hat ihren Job gemacht. Guten Tag, einmal Ihren Führerschein bitte und Ihren Anwohnerausweis, denn nur damit dürfen Sie hier durchfahren. Der Mann war auf die Frage vorbereitet. Warum Anwohnerausweis? Das ist Auto, keine Wohnung. Ich muss ehrlich sagen, mit dem Satz hätte er mich gehabt. Ich hätte gesagt, mein Fehler, fahren Sie weiter. Ist okay, fahren Sie weiter. Die Polizistin blieb hartnäckig. Ja, das sehen wir, das ist ein Auto. Aber nur mit Anwohnerausweis dürfen Sie hier durchfahren. Aber andere fahren hier auch.

0: Torschießen, warum nicht? Führerschein abgegeben, hat ihn zurückbekommen. Die Polizistin fragt, können wir noch irgendwas für Sie tun? Ich will die Nummer von Ihrem Chef, sofort. Und die Polizistin sagt, 110. Warum nicht? Ganz einfach. Fand ich schön. Schöne Geschichte. Dankeschön. Wenn Leute miteinander reden, passieren solche Sachen. Ab und zu muss man nicht reden, ab und zu reicht es, wenn man zuhört. Ich habe vor ein paar Tagen wirklich gemerkt, dass auch ich als erwachsener Mensch von Kindern lernen kann. Ich war im Bus ganz hinten, da sitze ich immer, das sind die Coolen, und ich. Und da waren drei Jungs, maximal 14, zwei arabischstämmig, ein Urdeutscher, Klassenkameraden. Und einer der arabischen Jungs war einen Tag vorher bei Thomas, dem Klassenkameraden. Und die anderen beiden wollten wissen, ist Thomas wirklich so reich, wie die ganze Schule vermutet? Die haben den ausgefragt. Erzähl mal, wie ist das Haus von denen? Richtig krass, Mann. Was für Haus? Wie ein Schloss. Die haben Kinoleinwand. Die haben so teuren Hunde. Wie heißen die nochmal, diese teuren, seltenen Hunde? Einer ruft rein, Schäferhund. Nein, Mann, was für Schäferhund? Ich weiß doch, wie Schäferhund aussieht. Diese weißen Hunde mit den schwarzen Punkten. Ganz viele schwarze Punkte. Einer ruft rein, Dalmatiner. Ja, Mann, Dalmatiner. Sind die teuer oder was? Die sind voll selten. Davon gibt's weltweit nur 101. Da habe ich gemerkt, auch ich kann von Kindern lernen und seitdem weiß ich, es gibt weltweit 101 Dalmatiner abgezählt. Wenn ein Neuer auf die Welt kommt, wird ein anderer vom Balkon geschmissen. Ganz einfach. Vielen Dank, das war's von mir. Dankeschön, haut rein. Vielen Dank, danke sehr. Vielen Dank, Dankeschön. Danke, danke. Ciao, ciao.
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4: Und das gilt ganz besonders für die diesjährige Ehrenpreisträgerin beim Deutschen Kleinkunstpreis, für die Schweizer Komödiantin Gardi Hutter. Als erster weiblicher Clown hat sie in den 1980er Jahren Pionierarbeit geleistet. Heute ist sie 73 Jahre alt und hat sich neu erfunden. Und so trat sie beim Deutschen Kleinkunstpreis Mitte März in Mainz ohne rote Nase auf, leider auch ohne Worte. Und weil Pantomime im Radio leider gar nicht funktioniert, gratulieren wir Gardi Hutter und kommen zum Preisträger im Fach Kleinkunst. Moderator Tobias Mann verrät Ihnen auch gleich, wie er heißt.
5: Ein alter Gag, leicht abgewandelt, geht ungefähr so. Was ist der Unterschied zwischen einem Jazzmusiker und einem Popmusiker? Ein Jazzmusiker spielt 10.000 Akkorde vor 3 Zuschauern und der Popmusiker spielt 3 Akkorde vor 10.000 Zuschauern. Ja, und so ist das ganz... Oh, teilweise. Böse Gesichter hier teilweise. Oh, wir gucken immer Dreisat nachts um 3. Und Jazzfreunde. Und unser nächster Preisträger, der könnte sogar wissenschaftlich erklären, warum das so ist. Das Doktor im Künstlernamen Dr. Pop ist nämlich kein Kunstgriff. Nein, Markus Henrik, so heißt er tatsächlich, ist promovierter Musikwissenschaftler. Er könnte also heute Abend einen staubtrockenen Vortrag in irgendeinem Konservatorium halten. Aber zu unserem Glück ist er einfach ein fantastischer Entertainer. Und die Jurybegründung lautet, es ist oft ein bisschen trocken, was die formulieren, die Jury zeichnet einen Künstler aus, der die Kleinkunst zum Klingen bringt. Er besitzt die Fähigkeit, komplexe Inhalte leicht. Also es ist schon immer so ein bisschen, es ist gut gemacht und so, aber es ist ein bisschen trocken immer. Und deswegen habe ich, um das aufzupeppen, diesen Originaltext der Jury mal in die KI gejagt und darum gebeten, einen Popsong draus zu machen. Also rede ich nicht groß weiter. Hier ist die erste KI-generierte musikalische Jurybegründung der Welt. Spüren Sie schon?

Vielen Dank. Ich freue mich wirklich über diesen Preis. Und wir haben gerade ein bisschen was Schlagereskes gehört. Ich glaube, ich fange mal an mit Simon & Garfunkel in den 60er Jahren.

0: wie haben die eigentlich diesen Schlagzeugsound damals hinbekommen? Das war 1968, lange bevor Phil Collins diesen Sound erfunden hat. Und die haben damals wirklich das Schlagzeug vor einen Fahrstuhl gestellt, in ein Bürogebäude, die Fahrstuhltüren aufgemacht, den Fahrstuhl nach oben geschickt und dann die Reflexion vom Fahrstuhlschacht genutzt. Und ich glaube, oben waren Leute, die wollten in die Mittagspause gehen. Die sind dann runtergegangen, haben Simon Garfunkel gesehen und dann gemacht, la la la, la la la la. So ist das entstanden, da bin ich mir ganz sicher, ja? Da bin ich mir ganz sicher. Und Sound ist wirklich was sehr Wichtiges. Hier kommt eine Nummer im Deutschrap, die hat gleich so einen fetten Sound. Das war's, das ist der ganze Refrain von diesem Lied. Taman Taman ist türkisch, heißt alles in Ordnung. Jetzt kommen die Strophen, die sind auf Deutsch.
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0: So. Ja. Wo er recht hat, hat er recht, ne? Das ist Summer Jam. Ich mag den wirklich, der hat gute Textzeilen. Meine Lieblingstextzeile von ihm lautet, Drogen sind wie Türen, man kann sie drücken oder ziehen. Aber ich sammle so ein bisschen bekloppte Deutschrap-Textzeilen. Eine mag ich besonders, die geht so, ich bin Dichter wie Van Gogh. Vielleicht hat er Informationen, die wir nicht haben. Oder er hat im Geschichtsunterricht nur mit einem Ohr zugehört. Das kann auch sein, ne? Aber es gibt da wirklich ein paar interessante Sachen und ich sammle das ganz gerne. Ist so ein Hobby von mir. Hier eine Zeile, ist wirklich mein absoluter Favorite.
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0: So. Zitat. Die Zeit läuft wie die Nase meiner Tochter. Das ist ein Rapper im Homeoffice, würde ich mal sagen, ne? Kennt ihr aus den 90ern noch Kenny G? Der hat Millionen Platten verkauft mit so einer Musik, Instrumentalmusik. Bisschen Fahrstuhlmusik eigentlich, ne? Und jetzt kommt's. Es gibt ein Lied von ihm, das heißt Going Home, wir gehen nach Hause. Und seit den 90ern ist das ein Rausschmeißerlied in China. Das kennen dort über 1 Milliarde Menschen. Wenn eine Shopping-Mall schließt, kommt dieses Lied, ja? Jetzt ist es so, in den Nullerjahren war Kenny G auf Welttournee. Da kam nach China, der wusste davon nichts. Der wollte ein Konzert spielen, was für 2 Stunden geplant war. Er hat das nach 20 Minuten gespielt, alle sind aufgestanden, nach Hause gegangen, ja? Es ist so passiert, es ist so passiert. Und es gibt so ein paar Lieder, die empfinde ich als Rausschmeißerlied. Das zum Beispiel. Das reicht. Das ist von Sigrid und Marina. Und ich schwöre euch, nichts mit KI gemacht. Das ist ein echtes Lied.
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Und so haut man 50 Jahre Emanzipation in die Tonne, ja? Aber glaub mir, in der volkstümlichen Musik gibt es noch härtere Sachen. Hier was von den Kastloter Spatzen. Auch das ist echt.

Und ich habe das Wort Tschernobyl noch nie so fröhlich gehört, ja. Also wirklich, also die hauen Sachen raus, hier eine andere Sache. Und die haben in den 90ern mehr Echos abgeräumt als Grönemeyer und Lindenberg. Mit so einer Musik, die haben 35 Millionen Platten verkauft. Hört mal das hier.

0: so ein Lied muss man wollen, ne? Aber ich glaube, wir widmen uns jetzt mal wieder einer anderen tollen Epoche. Wir gehen mal in die 50er Jahre. Ist Elvis Presley was für euch? Mögt ihr Elvis Presley? Mögt ihr den? Ja? Weil ich habe mir neulich mal so ein paar schöne Dokumentationen von ihm angesehen und der war immer so höflich. Also wenn er gesungen hat, haben die Leute manchmal so wuh reingerufen und dann hat er sein Lied so ein bisschen unterbrochen und sich bedankt. Hat er so thank you gesagt. Und ich würde das gerne einmal ausprobieren, ja? Also ich versuche wie Elvis zu singen. Ich weiß nicht einfach, wenn es euch gefällt, dann macht ihr wuh. Und ich brauche am Ende jemand, es ist ein kurzes Lied, der einmal, der hat auch Babys gesegnet, Elvis. Könnte jemand am Ende wie so ein Baby einmal schreien, so wah? Herr Ministerpräsident, könnten Sie das vielleicht... Hammer. So, wah! Richtig laut dann, ne? Ich zähle auf Sie. So. Ich sag ihm Bescheid, keine Sorge.
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Ich kann in diesem Bundesland zwar nicht wählen, aber meine Stimme haben sie. Und was Elvis aber nicht hatte damals in den 50ern, war Autotune. Habt ihr schon mal was von Autotune gehört? Das ist eine Erfindung aus den 90ern, wurde berühmt durch den Song Believe von Cher. Und die Frau kann ja toll singen, ja? Aber dann haben das einige genutzt. Also Autotune heißt auf Deutsch übersetzt automatische Tonhöhenkorrektur. Und das ist ganz hilfreich für Sängerinnen und Sänger, deren Stärke nicht so im Gesang liegt, ja? Und ich übe gerade so ein Lied aus den 90ern, das ist wirklich schwer, also... Saying that I love you. Ich versuch's mal mit Autotune, ich hoffe, es fällt nicht auf.

Bayern 2, die Radiospitzen mit Dr. Pop, dem Preisträger in der Sparte Kleinkunst beim Deutschen Kleinkunstpreis 2026. Das waren die Radiospitzen für heute. Thomas Koppelt verabschiedet sich vom Mikrofon und William Wahl verabschiedet sich schon mal vorsorglich vom Sommer.

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5: 16 Uhr, die Nachrichten des Bayerischen Rundfunks mit Inka Kübel. Die Übersicht. BDI lobt Aussetzung von Lkw-Fahrverbot wegen Niedrigwasser. Sicherheitsexperte nennt Drohnenabwehr in Deutschland peinlich. Steuerreform wird ohne Ausgleich der kalten Progression geplant. Und das Wetter in Bayern, viel Sonne bei Werten bis 32 Grad. Berlin. Der Bundesverband der Industrie hat die Lockerung des Lkw-Fahrverbots an Sonntagen in einigen Bundesländern begrüßt. Damit beweise die Politik Handlungsfähigkeit. Die Verlagerung von Gütern auf Schiene und Straße während des Niedrigwassers könne die Auswirkungen auf Wertschöpfungsketten abmildern, teilte der BDI mit. Die Bundesregierung müsse außerdem die Beschaffung von Schiffen fördern, die auch bei Niedrigwasser fahren können. Kritik kommt von der Umweltorganisation BUND. Durch die zusätzlichen tausenden Lkw-Fahrten würden Mensch und Klima belastet. Der BUND wünscht sich einen Ausbau des Güterverkehrs auf der Schiene. München. Der Sicherheitsexperte Nico Lange hat die Drohnenabwehr in Deutschland als peinlich und beunruhigend bezeichnet. Im BR-Interview sagte Lange, Deutschland sei schlecht vorbereitet, obwohl die hybride Bedrohung seit Jahren bekannt sei. Er könne nicht nachvollziehen, dass Drohnen stundenlang über Bundeswehrstandorten kreisen könnten, ohne dass eine Gegenmaßnahme ergriffen werde. Am Leipziger Flughafen wurde inzwischen ein mobiler Wachposten auf der Aussichtsplattform des alten Tower-Gebäudes installiert. Damit könne der Anflug von Drohnen frühzeitig und aus großer Entfernung erkannt werden, sagte ein Sprecher. Berlin. Das Finanzministerium hat in einem ersten Entwurf Details zur geplanten Steuerreform der Bundesregierung vorgelegt. In dem Papier zur regierungsinternen Abstimmung heißt es unter anderem, dass der Grundfreibetrag erhöht werden und der Spitzensteuersatz erst bei höheren Einkommen greifen soll. Im Gegenzug wird auf einen Ausgleich für die kalte Progression verzichtet. Außerdem werden Mehreinnahmen bei der reichen Steuer erwartet. Insgesamt soll sich dem Entwurf zufolge daraus eine Entlastung der Bürger von 10 Milliarden Euro in den Jahren 2027 und 2028 ergeben. Washington. Der US-Senat hat einen Überbrückungshaushalt bis Mitte Dezember verabschiedet. Damit soll die Finanzierung der Bundesbehörden gesichert und ein Stillstand der Regierungsgeschäfte kurz vor den Wahlen im November verhindert werden. Es gibt allerdings auch einen im Repräsentantenhaus verabschiedeten Entwurf zum Haushalt. Die Versionen unterscheiden sich offenbar in wichtigen Punkten. Die Senatsversion verhindert den Demokraten zufolge beispielsweise, dass die Trump-Regierung Gelder in die Sicherung der Grenzen umschichten kann. Paris. Bei der Schwimm-Europameisterschaft hat Maike Halbisch bei den Klippenspringerinnen die Bronzemedaille gewonnen. Aus 20 Metern Höhe gelang ihr ein gehockter 3,5-facher Salto von einer Seinbrücke. Titelverteidiger Iris Schmidbauer kam auf Platz 5. Und noch zur zweiten Fußball-Bundesliga. Da gab es am Nachmittag folgende Ergebnisse. Magdeburg-Braunschweig 1:6, Karlsruhe-Bielefeld 2:1, Heidenheim-Osnabrück 4:3 und Darmstadt-Kiel 2:2. Das Wetter in Bayern. Am Nachmittag und Abend viel Sonne, teilweise lebhafter Wind bei 26 und bis 32 Grad. In der Nacht meist klar, es kühlt ab auf 18 bis 10 Grad. Die nächsten Tage geht es dann sonnig und heiß weiter bei bis zu 36 Grad. Örtlich sind Schauer und Gewitter möglich. Es ist 16.04 Uhr. Die Verkehrsmeldungen. A3 Würzburg Richtung Frankfurt. Zwischen Weibersbrunn und Aschaffenburg stockender Verkehr und Stau. A7 Würzburg Richtung Fulda. Zwischen Bad Kissingen-Obertulba und Bad Brückenau-Volkers 6 Kilometer Stau. A8 Salzburg Richtung München. Zwischen Holzkirchen und dem Kreuz München Süd stockender Verkehr. A8 München Richtung Stuttgart. Zwischen Ulm-West und Mühlhausen stockender Verkehr. Und A9 München Richtung Nürnberg zwischen Manching und Denkendorf ebenfalls stockender Verkehr. Soweit der Service.
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2: Das war ein schöner Besuch im Februar in der Goldstadt Schwabach. Und es gibt ein Wiederhören mit Stefanie Löw im Rahmen des Bayern 2 Sommerradios. Das Atelier der Künstlerin hat einen ungewöhnlichen Namen. Und ich wollte eingangs von ihr wissen, warum Stille Post?
6: Wir sind hier im Postgebäude in Schwabach. Auch unten im Erdgeschoss ist noch die Post vertreten aktuell.
2: Ich bin auch vorbeigelaufen an der Packstation.
6: Genau. Und wir sind hier im zweiten Stock. Und im zweiten Obergeschoss an den Fenstern steht ganz groß ein Schriftzug Stille Post. Das war eine Aktion von einer Künstlerin in Schwabach als die Ortung im Zeichen des Goldes. Also da passiert alle 2 Jahre eine wunderbare, riesengroße Kunstaktion mit vielen, vielen Künstlern und noch viel mehr Besuchern. Und diese Künstlerin hat diesen Schriftzug in Gold, wir sind hier in Schwabach, in der Stadt des Goldes angebracht.
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2: Stefanie Löw, Kirchenmalerin, Restauratorin, Künstlerin. Ich dachte ja, Stille Post kommt eben davon, dass ihr hier vielleicht stille Kunst macht und unten die Post abgeht.
6: Eigentlich geht wahrscheinlich hier oben mehr die Post ab. Bei uns ist es nicht so still, nein.
2: Welche Anteile haben denn die drei momentan in ihrem Leben? Die Kirchenmalerin, die Restauratorin, die Künstlerin?
6: Tatsächlich mache ich mir da immer wieder Gedanken drüber, weil sich das unglaublich vermischt. Ich würde sagen, im Winter ist die Kunst vertreten und im Sommer ist mehr die Restaurierung und die Kirchenmalerei vertreten.
2: Weil es da Wärme bräuchte?
6: Ja, geschuldet einfach der Temperaturen, weil ich in alten Häusern arbeite und da ist es meistens richtig, richtig kalt.
2: Ist die Restauratorin eigentlich nur ein Brotberuf, damit die Künstlerin auch da sein kann?
6: Nee, es mischt sich. Also es ist nicht ein Brotberuf, es ist wirklich ein, ich sage immer, ich habe den schönsten Beruf der Welt. Es macht mir unglaublich Spaß und ich könnte auch nicht sagen irgendwie, dass die Kunst wichtig ist.

0: billiger ist oder die Restaurierung und die Untersuchungen, die ich durchführe, dass die weniger wichtig sind. Es ist alles wichtig in meinem Leben. Also ich mache Erfahrungen sowohl in der Kunst und ich mache die Erfahrungen genauso in der Restaurierung.
1: Zumal es ja vielleicht für die Restaurierung auch ein bisschen Künstlerin braucht, oder?
0: Auf jeden Fall. Also ich mache auch viele Farbkonzepte. Da sage ich den Leuten, also ich werde angesprochen, ob ich nicht irgendwie Farben auswählen kann für ihr Gebäude. Egal, ob es jetzt ein historisches Gebäude ist oder auch ein neuerer Bau. Da darf ich dann Farben auswählen. Und da frage ich mich dann auch, ist es jetzt Kunst oder ist es jetzt Restaurierung? Oder was ist es eigentlich? Und von dem her, es mischt sich eigentlich immer, ja.
1: In Ihrem Atelier sehe ich ganz viele Kunstwerke von Ihnen. Darüber werden wir noch sprechen. Aber ich sehe auch eine Madonna, die auf einem Tisch ist, die, glaube ich, gerade die Restaurationsarbeit ist. Die kriegt einen goldenen Mantel. Darf ich mal sehen, wie das funktioniert?
0: Ja, gerne.
1: Gehen wir mal hin zur Madonna. Die ist Armlängen groß ungefähr, hat einen langen goldenen Mantel. Und Sie haben jetzt da am Tisch eine, ja, so eine goldene Folie. Sag ich jetzt als vollkommene Laien, da lacht
0: sie. Goldene Folie ist lustig, nein. Also wie gesagt, wir sind hier in Schwabach und das ist tatsächlich Schwabacher Blattgold. In diesem Fall ist es 22 Karat, Orangegold nennt sich das. So ein Blatt ist ein 10.000stel Millimeter dick, das ist jetzt loses Gold.
1: Also ein 10.000stel Millimeter, das ist ja hauchdünn.
0: Das ist hauchdünn und wenn man es gegen das Licht hält, dann kann man auch durchgucken. Also das ist wirklich sehr spannend und sehr schön, genau.
1: Und ich sehe schon, da haben Sie lauter kleine Streifen geschnitten. Was passiert mit denen?
0: Ich habe einen Anschießer, nennt sich das.
1: Schaut aus wie ein bisschen so ein Haarbürstle für einen Hund.
0: Genau, das ist aus Feenhaar, also aus dem Schweif von Eichkätzchen sozusagen, genau. Ob es jetzt immer noch so ist, das ist damals, habe ich das in meiner Ausbildung so gelernt, also genau.
1: Und da balancieren Sie jetzt dieses Goldblättchen und dann kommt es auf den Mantel drauf, oder?
0: Genau. Also ich muss diesen Pinsel erstmal etwas statisch aufladen, vielleicht auch ein bisschen Fett von der Haut. Also ich reibe ihn an meinem Hals, lege ihn auf diesen Streifen, den ich geschnitten habe und dann versuche ich ihn genau an die richtige Stelle hin zu balancieren, dass alles abgedeckt ist. Da hatte ich einfach vergessen, den Kleber in Anführungszeichen drauf zu geben. Das wird jetzt nachvergoldet.
1: Ja gut, dass ich kommen bin, sonst wäre ja womöglich die Stelle nicht vergoldet worden.
0: Genau.
1: So wird die Madonna nach und nach wieder vergoldet, zumindest der Mantel von der Madonna. Ja, Sie haben es jetzt schon mehrfach erwähnt, Schwabach, die Goldschlägerstadt, ne?
0: Das ist die Goldschlägerstadt, ja.
1: Gut, ein guter Ort, um Künstlerin zu sein?
0: Ja, Künstlerin kann man mit Sicherheit überall sein, auch im tiefsten Wald, wenn man alleine ist. Hier schleicht sich natürlich bei jedem, und das merke ich bei meinen Kollegen hier im Atelier, in der Ateliergemeinschaft, schleicht sich bei jedem das Gold ein.
1: Weil einfach die Stadt dann doch der Ort irgendwie abfärbt, oder?
0: Ja, färbt ab. An allen Ecken kennt man da oder sieht man da Kunstwerke und man ist einfach immer mit Gold umgeben. Und meine direkte Ateliernachbarin, die arbeitet eigentlich fast ausschließlich mit Gold.
1: 9 Künstlerinnen und Künstler teilen sich dieses Atelier, aber jeder hat so seinen großen Raum. Es ist mitten in Schwabach. Wir haben einen richtig schönen Blick so übers Zentrum hier vom 2. Stock aus. Warum ist Schwabach überhaupt die Goldstadt?
0: Es gab hier schon immer die Goldschläger, das Zentrum eigentlich der Goldschlägerkunst. Und ich weiß nicht genau, ich glaube, 2 Goldschlägereien sind noch existent. Es waren früher viel mehr.
1: Jetzt weiß ich gar nicht, ob ich die Künstlerin Stefanie Löw fragen kann, was ist ihre Lieblingsfarbe?
0: Grün.
1: Sind wir weg vom Gold, warum grün?
0: Also grün ist die Natur, grün sind die Pflanzen, grün sind die Blätter an den Bäumen, grün ist das, was nach dem Winter wieder kommt. Ich mag den Winter auch, aber ich finde es bezaubernd, wenn ich sehe, dass das Grün wieder auftaucht.
1: Da haben wir schon einen super Bogen geschlagen zu unserer nächsten Runde. Da wird es nämlich ganz spannend. Da kommen Pilze plötzlich ins Spiel. Und was man aus denen alles machen kann, das wird interessant. Bei Dinowag hingegen scheint die Lieblingsfarbe vielleicht gelb zu sein. Zumindest bei ihrem Song Ein neues Jahr.

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1: Stefanie Löw. Papier aus Pilzen.
2: Wie bitte? Ja, aus Pilzen kann man Papier gewinnen. Also man kann ja aus vielen Sachen Papier schöpfen. Man kann aus Pflanzenfasern Papier schöpfen. Natürlich aus Bäumen, wie unser gewöhnliches Papier mehr oder weniger hergestellt wird. Aber man kann eben auch aus Pilzen Papier schöpfen.
1: Darf ich mal eins sehen?
2: Ja, bitte. Hier.
1: Ui. Oh. Aha. Das sieht fast ein bisschen aus wie... Jetzt werden Sie gleich wieder lachen wie Pappmaché in leicht.
2: Ja, also es ist ja auch geschöpft. Ne? Bei Pappmaché ist Leim dabei und hier ist es wirklich nur der reine Pilz. Da ist nichts, kein Zusatz, gar nichts.
1: Also es ist weiß, gräulich, wie so festes Papier einfach, aber halt nicht sehr glatt, ne?
2: Also man kann es auch glatt machen, wenn man es beim Trocknen beschwert, dann wird es auch glatter. Bei mir ist es so, ich möchte Kunst draus machen, deswegen lasse ich dem Pilzpapier im Prinzip das, was es machen möchte. Das, was passiert, passiert dann.
1: Wie kommt man überhaupt auf die Idee, aus Pilzen Papier herzustellen? Wie war da der erste Versuch?
2: Ich habe eine Ausbildung gemacht zur Fachberaterin für essbare Wildpflanzen und habe mich sehr, sehr, sehr viel mit Pflanzen, Heilpflanzen, essbaren Wildpflanzen, Bäumen und so weiter beschäftigt. Und dann begann ich eben mit Pflanzen, dass ich die auf Leinwand drucke, dass ich sie sammle. Und von den Pflanzen ist es nicht weit weg zu den Pilzen.
1: Was wird aus diesem weißen gewölbten Papier?
2: Ich finde dieses Papier ja eigentlich schon... Wie soll ich sagen? Perfekt. Fertig. Das
1: ist eigentlich schon Kunst.
2: Eigentlich ist es schon Kunst. Und ich mache das auch ganz gern, dass ich es auf eine Leinwand, auf eine weiße Leinwand nähe oder halt drauf hefte. Und dann überlege ich mir, gibt es noch was, was da fehlt oder was ich noch dazu setzen möchte. Und ich hatte natürlich begonnen mit Gold. Das Gold, weil die Pilze so wichtig sind, dass ich denke, dass Gold einfach dazu passt zu den Pilzen. Und natürlich ging es dann auch weiter, zum Beispiel der Schopftintling, den kann man essen, wenn er jung ist und wenn er älter wird, zerfließt er dann oder wenn man ihn länger abgeschnitten hat, zerfließt er zu Tinte, deswegen Schopftintling und diese Tinte, mit der arbeite ich dann auch auf dem Papier zum Beispiel.
1: Das heißt aber, man muss schon viel Try and Error haben, oder? Also viele Versuche, die vielleicht dann auch nichts werden, um überhaupt rauszufinden, was macht welcher Pilz, oder?
2: Ja, Gott sei Dank, weil oftmals sind diese Fehler oder diese Probleme, die entstehen, eigentlich das, was interessant ist. Also man macht sich manchmal Gedanken und möchte irgendwo zu einem, ich sage jetzt mal in Anführungszeichen, Ziel kommen und eigentlich sind dann die Irrwege und die Abwege das Ziel. Und das ist total schön. Kann man aufs Leben umsetzen.
1: Allerdings. Ich schaue jetzt gerade, während wir sprechen, über Ihre Schulter hinweg. Und da sind zwei Quadrate, die haben einen dunkelblauen Untergrund.
2: Also das, was in der Mitte ist und was ein bisschen auch aussieht wie die Iris eines Auges oder vielleicht eine Qualle oder so, das sind Sporen von Pilzen. Wenn man die mit den Lamellen nach unten auf diese besagte dunkle, mit Tempera bemalte Leinwand legt, dann sporen die ab, die Pilze. Manche sporen weiß ab, manche braun. Das Myzel ist ja eigentlich der eigentliche Pilz.
1: Das Myzel ist, glaube ich, das, was alles unten dann so wuchert, oder? Was viel, viel größer ist als der Pilz selber, also unten in der Erde.
2: In der Erde, genau. Es ist in der Erde, es verteilt sich da und eigentlich sind es nur die Fruchtkörper, die wir sehen. Und das Myzel hat verschiedenste Farben und ist in der Erde und ist wirklich wunderbar. Wenn wir auf dem Boden laufen, auf dem Waldboden laufen, dann passieren da so viele Dinge, die wir überhaupt nicht erfassen können unter uns im Boden. Wir sind ja alle vernetzt, wir sind mit der Natur vernetzt, wir sind mit den Pilzen vernetzt, mit den Bäumen vernetzt. Und der Pilz bildet ja auch ein Netz im Boden. Und ich denke, das Wissen der Pflanzen, das Wissen der Pilze, das Wissen der Natur ist was, das können wir überhaupt nicht wissenschaftlich erklären. Aber wir können es vielleicht erfühlen, wenn wir im Wald sind.
1: Also ich höre schon da ein großes Wissen raus, was Wildpflanzen betrifft. Sie haben eine Ausbildung gemacht, zusätzlich zur Restaurateurin, zusätzlich zur Künstlerin. War es Ihnen da langweilig?
2: Langeweile kenne ich schon lange nicht mehr. Aber bevor ich 50 werde, habe ich mir gedacht, mache ich noch irgendeine andere Ausbildung. Und habe ich mich umgeguckt im Garten, im Wald und dachte mir, ja, das ist eigentlich das Wichtige und das ist eigentlich das, was mich interessiert und auch das, womit ich in der Kunst arbeiten möchte und bereits auch schon angefangen hatte zu arbeiten.
1: Aber auch unabhängig von der Kunst, Sie könnten jetzt im Wald 3 Tage, 5 Tage überleben?
2: Ich lebe viel aus dem Wald, sagen wir es mal so. Also ich hole mir wirklich Beeren, mache sämtliche Tees, stell Tinkturen her und natürlich die Pilze. Also ich gehe mit meinem Mann gerne in den Wald und wir sind immer total glücklich, wenn wir ein Abendessen sammeln.
1: Auch im Winter?
2: Ja, im Winter gibt es auch Pflanzen und zwar gibt es die Vogelmiere. Die wächst auch in jedem Blumentopf und die kann auch wirklich unterm Schnee wachsen. Schmeckt total gut nach wildem oder nach jungem Mais und lässt sich gut als Salat verarbeiten. Ja. Und ich sammle halt dann das, was ich finde.
1: Und das kommt dann in den Salat rein?
2: Kommt in den Salat, kommt in den Smoothie, wird auch so einfach gegessen beim Waldspaziergang.
1: Sie haben, während Sie von den Wildpflanzen erzählt haben, Ihren Kopf ein bisschen gedreht und da stehen wir jetzt vor 9 Quadraten, die jeweils in Grün, da sind wir wieder bei Ihrer Lieblingsfarbe, aber natürlich in ganz verschiedenen Grüns viele verschiedene Blätter zu einem Kreis gemalt sind.
2: Gedruckt. Das ist ein Pflanzenselbstdruck. Ich habe die Pflanzen hergenommen, habe sie mit Farben eingestrichen und auf die Leinwand gedruckt.
1: Wenn es nicht gerade die Natur ist, wer oder was inspiriert Sie sonst zur Kunst?
2: Zur Kunst. Da gibt es einen ganz tollen, wie soll ich sagen, Ausspruch oder Gedanken von David Bowie. Ich bin auch ein großer David Bowie-Fan. Der meinte also sinngemäß, dass man als Künstler das, was man in sich trägt oder die Fragen, die man in sich trägt oder die Gedanken, die man in sich trägt, nach außen bringen sollte oder dass der Künstler eben diese Gedanken nach außen bringt, um sich selber besser zu verstehen und dann letztendlich auch den Platz in der Gesellschaft besser zu verstehen. Ich finde es ganz toll und es stimmt auch. Also es sind wirklich die Gedanken und die Probleme und die Ideen, die ich in mir trage, die ich dann versuche in irgendeiner Weise nach außen zu bringen. Also ich habe mit einer Freundin und Künstlerkollegin vergangenes Jahr in Schwabach Wildtiere in die Stadt geholt als Zeichnung und deren Fährten in Gold auf den Boden gebracht. Also ich suche mir für meine Gedanken und für meine Themen suche ich mir ein Ausdrucksmittel, das mir dann liegt und das ich dann passend finde. Und das Thema, dass den Wildtieren der Lebensraum genommen wird, dadurch, dass wir sehr viel roden und sehr ausbreiten. Natürlich, wir brauchen Platz, das ist ganz klar, aber es wird natürlich auch die Landwirtschaft wird ausgeweitet, Bäume fallen, die Waldgebiete werden immer geringer, immer kleiner und die Tiere haben Nöte. Die haben Nöte, ihr Fressen zu finden und haben auch Nöte, ihren Platz zu finden. Und die ziehen dann in die Städte. Wie oft sind Wildschweine oder Füchse, Dachse, alles Mögliche in den Städten. Die sind natürlich nicht so offensichtlich da. Ne? Die suchen sich Plätze, an denen sie wenig gesehen werden und die leben unauffällig neben uns her. Ja? Und das wollten wir thematisieren. Was natürlich auch ein sehr aktuelles Thema ist, natürlich bezogen auf die Wildtiere, aber auch als Fabel verstanden werden kann. Es gibt Menschen, die ihren Lebensraum verlassen müssen und zu uns kommen und auch ihren Platz hier suchen und Schwierigkeiten haben, den zu finden.
1: Jetzt haben wir einen ganz schön weiten Bogen geschlagen von David Bowie zu Geflüchteten und wir schlagen ihn wieder zurück, denn als hätten wir uns verabredet, habe ich natürlich einen Titel von David Bowie. Einem großen Inspirator von Ihnen, den 10. Todestag, den haben Sie, glaube ich, auch noch mal so seiner gedacht, oder?
2: Ja, natürlich. Also es ist wunderbar, dass man auf Arte, ARD, wie auch immer, in der Mediathek fand ich ganz viele verschiedene wunderbare Dokumentationen. Und das spült natürlich wieder die ganze Jugend hoch, als ich die Musik ständig gehört habe, was da passiert ist.
1: Dann gehen wir doch sowohl zu Ihrer Jugend als auch zu David Bowie. Was gibt es zum Titel Starman zu sagen?
2: Ist ja witzig. Also Starman ist eigentlich genau der Titel. Als ich mir ein bisschen Gedanken gemacht habe über diese Sendung, dachte ich mir, ja, wenn da Musik eingespielt wird, David Bowie, dann muss es Starman sein.
1: Das war jetzt aber wirklich nicht verabredet. Das hatte ich nicht geahnt.
2: Also zum einen, weil ich in einer David Bowie Band spiele oder gespielt habe und wir diese Platte, auf der Starman zu finden ist, diese Platte nachspielen. Das ist das eine. Und das andere, in der Dokumentation hatte ich letztens gehört, wie einer so lapsig gesagt hat, ja, da sitzt der Starman im Himmel, guckt auf uns runter, schaut sich die Welt an, ist ziemlich entsetzt, würde uns gerne sagen, hallo, mach doch was anders, aber wenn er runterkommen würde zu uns, würden uns die Köpfe platzen.
1: Dann haben wir ganz schön was anzuhören, während wir umziehen. heute in unserem Gespräch, nämlich nach Kornburg, nicht so weit von hier. Da gibt es dann auch noch einiges zu erzählen. Und wir haben eine Bildergalerie für Sie angefertigt, wenn Sie die Kunstwerke auch sehen wollen, unter bayern2.de.

0: Im Bayern 2 Sommerradio wiederholen wir dieses Gespräch mit Stefanie Löw aus dem Februar, einem kalten Wintertag. Während der wunderbaren Musik von David Bowie sind wir von ihrem Atelier in Schwabach in ihr ungewöhnliches Wohnhaus in Kornburg gefahren, auch im Süden Nürnbergs.
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2: Stefanie Löw lebt ohne Heizung.
0: Ja, wir sind in Ihrem Wohnhaus, Stefanie Löw, und da ist tatsächlich keine Heizung. Der Ofen ist angeschürt, wir haben Glück. Es ist kuschelig warm. Warum leben Sie ohne Heizung?
3: Vor 3 Jahren ist unsere Gasheizung kaputt gegangen oder war dabei, kaputt zu gehen. Und wir hatten da Bedenken, wenn der Winter kommt und dann geht sie ganz kaputt und so weiter. Und dann haben wir gesagt, was ist das andere Modell? Und dann haben wir uns besonnen und haben überlegt, ja, wir könnten das doch vielleicht schaffen, dass wir nur mit Holzscheiten heizen. Also wir haben auch keinen Pufferspeicher und nichts, sondern wirklich nur in der Küche eine Kochhexe oder Küchenhexe, wie es heißt, auf der man kochen kann, und im Wohnzimmer auch noch einen Ofen.
0: Eigentlich wie 1831, als dieses Haus entstanden ist, oder?
3: Ja, da hat man mit Sicherheit, also da gab es noch einen anderen Kamin wahrscheinlich, nicht den russischen Kamin, aber man hat da auch natürlich mit Holz geheizt. Und das Interessante, wir wussten ja nicht, worauf wir uns einlassen, aber das Interessante daran ist, dass wir oftmals auch zu faul sind, 2 Räume zu heizen und uns dann wirklich auf diesen einen Raum, diesen Küchenraum beschränken, wie es früher auch so war.
0: In dem sitzt man nämlich auch gerade und es ist ein bisschen fast wie in einer Berghütte, weil natürlich 1831, wir reden von niedrigen Decken, es ist sehr viel Fachwerkholz innen und wir sitzen hier wirklich in so einer Ecke, der Ofen knistert vielleicht ab und zu, hört man das vielleicht?
3: Ja, und wir kochen auf dem Ofen, das ist toll, Zonen kochen, also man kann hier die Töpfe und die Pfannen hin und her schieben und hat dann verschiedene, man bekommt es irgendwann raus, ich backe mein Brot selbst auch in dem Ofen. Kuchen backen, man hat immer irgendwie warmes Wasser natürlich zum Abspülen, auch manchmal zum Waschen, wenn man jetzt nicht irgendwie duschen will. Und es ist eigentlich immer alles da und es ist die Wärme da und es ist eine ganz andere Wärme. Es ist wirklich toll. Aber ein Raum, ne, man beschränkt sich auf den einen Raum und dann, und das muss ich auch sagen, das ist mir auch nicht so bewusst geworden, wenn dann das Frühjahr kommt und es wärmer wird und man nicht mehr den Ofen anschürt, man macht die Tür auf und plötzlich wird der Raum riesengroß. Dann sitzt man nicht mehr so klein, eingemockelt vor dem Ofen, sondern plötzlich weitet sich alles und man weitet sich aus und man tritt raus. Und das ist eine ganz tolle Erfahrung. Also da erfährt man die Jahreszeiten, erfährt man da. Das ist sehr essentiell, finde ich.
0: Naja, im Winter, auch morgens, ist es nun mal kalt. Jemand muss aufstehen, muss einschüren. Es ist schon auch anstrengend.
3: Ja, es ist natürlich anstrengend. Man muss rausgehen, man muss die Asche rausbringen, man muss die Holzscheiten wahrscheinlich meistens auch noch hacken.
0: Wer macht das da?
3: Ja, machen wir beide. Also mir macht es auch Spaß. Ich finde es schön. Mir gefällt es. Und dieses Holz reinholen und anschüren natürlich und warten, bis es dann warm wird. Das ist ja auch nicht gleich. Meistens sitze ich dann vorm Ofen und gucke ins Feuer. Aber es verlangsamt. Das ist auch wirklich schön in dieser unglaublich hektischen Welt, in der alles auf Arbeit und Effektivität und schnell und ne, das muss alles reibungslos sein. Plötzlich sitzt man da und muss sich um seine Wärme kümmern. Und das gibt natürlich ganz, ganz toll zum Nachdenken. Also da kommt man wirklich in Gedanken, wo man sagt, brauchen wir eigentlich so viel? Brauchen wir immer diese Hektik? Muss man immer alles neu haben, alles frisch auf dem neuesten Stand, die neuesten Klamotten, oder kommt zurück auf das Wesentliche und man lebt eigentlich viel glücklicher.
0: Schmeckt es denn eigentlich auch anders, wenn man auf einem Holzofen kocht?
3: Ich weiß es nicht. Also dazu müsste ich wahrscheinlich andere fragen. Es schmeckt den Leuten immer sehr gut, wenn sie eingeladen werden. Aber es schmeckt natürlich auch aus dem Grund anders, weil wir uns im Winter auf dieses Wintergemüse beschränken. Und im Sommer gibt es natürlich alles, was im Garten wächst. Ne? Auberginen, Zucchini, Salat. Und es schmeckt natürlich per se dann schon anders.
0: Also. Das klingt natürlich jetzt alles sehr ökologisch. Aber wir müssen auch Hand aufs Herz sagen, CO2-Ausstoß bei einem Holzofen ist jetzt nicht gering, ne?
3: Ja, wir haben natürlich den CO2-Ausstoß, wobei die Bäume natürlich nachwachsen. Das ist nachwachsender Rohstoff vom CO2 her. Aber wir haben auch den Feinpartikelausstoß, ne? Rußpartikel. Das haben wir natürlich auch. Also ganz ehrlich. Aber ich denke mir, wenn man sich beschränkt auf einen Raum und wirklich zu zweit, manchmal sind wir ja auch, wenn die Kinder da sind, sind wir ja auch zu mehreren in diesem Raum, dann hat man schon das Gefühl, dass es okay ist, was man macht. Aber es ist immer eine Abwägungssache und man kann nie alles immer richtig machen, aber man kann es versuchen.
4: Das ist das Haus der Oma. Sie sind nebendran groß geworden. Sie haben beschlossen, es mit ihrem Mann zu restaurieren. Wie sehr hat Ihnen eigentlich Ihr Beruf dabei geholfen? Sie sind ja Restauratorin.
3: Hat sehr viel geholfen, wobei ich muss sagen, vor 25 Jahren, als wir das Haus restauriert haben, war ich natürlich noch nicht mit dem Wissen und an dem Platz, an dem ich jetzt bin, aber ich freue mich eigentlich immer wieder, dass ich damals es schon gefühlt habe, mit welchen Materialien man arbeiten sollte und mit welchen Materialien auch ich arbeiten möchte. Einfach, weil es meine Leidenschaft ist. Es ging um Kalk, da habe ich dann, um Kalkcasein herzustellen, Quark rein geschüttet. Damals war es auch noch sehr, ja, neu und interessant für mich.
4: Aufgewachsen eben nebendran mit einer Schwester und mit Eltern, die was gemacht haben. Der Papa war eigentlich ja auch Künstler, ne?
3: Ja, mein Vater war auch Künstler. Eigentlich ziemlich klassisch in einem Haus, 1969 gebaut. Die Mutter Hausfrau und mein Vater war auch Musiker, war er. Also kein bildender Künstler, er war Musiker. Er hat viele Instrumente gespielt. Er war an der Musikschule in Schwabach, hat er unterrichtet und hat auch einen Privatunterricht gegeben. Hatte 5 Chöre und die Orgel gespielt, 50 Jahre in Kornburg in der evangelischen Kirche.
4: Wie sah denn dann ein typischer Sonntagmorgen aus in der Familie?
3: Für mich war der eigentlich ziemlich entspannt. Ich lag nämlich in meinem Bett im ersten OG und unter mir wurden die Lieder am Flügel geprobt. Also die Kirchenlieder habe ich gehört. Ich musste dann auch gar nicht in die Kirche gehen.
4: Das reicht, wenn man die hört. Und das stelle ich mir ähnlich kuschelig vor, wie wir jetzt hier so sitzen in dieser Ofenwärme. Was waren die Spielplätze? Wald, Wiese?
3: Ja, genau. Mit Freunden, Lager bauen, Rennen. Einfach nur außen. Immer außen. Außen, außen, außen.
4: Wie hat sich denn die künstlerische Ader gezeigt?
3: Relativ früh in der Schule, Kunstleistungskurs. Ich wurde geprägt von meinen Kunstlehrern. Ich fand die ziemlich klasse. Ich hing ihnen an den Lippen, tolle Sachen erzählt. Eigentlich genau das habe ich dann gespürt, dass es das ist, was mich im Leben eigentlich bewegt. Und wollte dann eben auf die Kunstakademie.
4: Und dann gab es die Idee, ich werde Lüftelmalerin. Das war ein Traum von Ihnen. Jetzt werden die Oberammergauer wahrscheinlich lachen. Aber hier in Franken ist diese Fassadenmalerei ja gar nicht so typisch. Wie sind Sie als Fränkin auf die Idee gekommen?
3: Also zum einen fand ich es schön, groß zu malen. Das ist natürlich ganz toll. Und mich haben Häuser schon immer interessiert. Ich fand Häuser schon immer toll. Die verschiedensten Häuser in den verschiedensten Ortschaften, verschiedensten Gegenden. Und natürlich diese ganzen Malereien fand ich super spannend und dachte mir, ich mache Lüftelmalerin. Gab es, wie gesagt, hier nicht. Und ich bin dann ausgewichen zur Kirchenmalerin.
4: Das hat mir warum dann nicht Lüftelmalerin? Das hätte Sie jemand ja sofort genommen. Sie hätten da ja direkt anfangen können. Aber das Heimweh war dann zu groß, oder?
3: Ja, ich dachte mir, nein, ich will in Franken bleiben. Ich bin hier groß geworden. Ich habe hier meine komplette Verwandtschaft und ich fühle mich hier einfach verwurzelt. Nach wie vor. Also ich finde es auch nicht, ich gehe gern auf Reisen, aber ich finde es auch jetzt nicht irgendwie problematisch, dass ich sage, oh, jetzt war ich noch nicht irgendwie 2 Jahre mal da. Nein, finde ich nicht. Ich bin gern in Franken.
4: Nebendran wohnen ja auch alle möglichen, ich glaube die Tante und die Cousine, ja, Tanten. Also das heißt, wenn Sie einkaufen gehen hier in Kornburg ohne einen Ratsch, weil irgendjemanden in Ihrer Verwandtschaft werden Sie treffen, geht's wahrscheinlich nicht.
3: Ja, so ist es. Also ich werde aus der Verwandtschaft jemanden treffen. Dadurch, dass ich in einer Initiative bin, wir retten ein altes Haus im Nachbardorf, ist es jetzt auch nochmal mehr. Es ist interessant.
4: Das erzählt die Künstlerin Stefanie Löw in 1:1 der Talk. Ja, und wir bleiben bei den Häusern, die ja ihre Leidenschaft sind, aber machen doch noch mal eine kleine Reise. Aber erstmal wird der Mond schwarz bemalt. Who painted the moon black? Fragt Hayley Westenra.

0: ein Hausbesuch in 1:1 der Talk in einem Häuschen von 1831, nämlich dem Wohnhaus von Stefanie Löw. Erinnern Sie sich noch an das erste Kunstwerk, das sie umgehauen hat, wo Sie sich gedacht haben, das kann Kunst?
1: Das erste Kunstwerk, das kann ich gar nicht so genau sagen, aber ich erinnere mich immer noch, genau, da war ich auch schon älter natürlich und waren auch die Kinder schon da, aber ich war in Madrid und habe die Guernica von Picasso gesehen und da stand ich dann wirklich tränenüberströmt da und habe mir das Bild angeguckt, weil wir in dem Urlaub oder auf der Reise vorher in dieser Ortschaft Guernica waren und da muss ich sagen, das hat mich unglaublich berührt. Da ist die Geschichte, da ist natürlich das Bild, die Malerei ist da, die Geschichte ist da, alles vereint sich da und strömt auf einen direkt ein, was wir Menschen können, positiv wie auch negativ. Mhm.

0: werden Restauratoren gefragt, ob sie sich des Hauses erstmal annehmen können und mal gucken, was da los war. Welche Wände aus welcher Zeit sind, welche Türen, welche Fenster noch historisch sind und die Abfolge der Farbschichten an der Wand. Ob es mal gestaltet war, ob Malereien dran waren oder ob es monochrom gestrichen war, ob es vielleicht verschwärzt ist. Wo war in dem Gebäude die historische Küche mit dem offenen deutschen Kamin? Wann wurde der russische Kamin eingebaut? Das ist der Kamin, den wir jetzt kennen. Schmal und lang, übers Dach hinaus. Und ja, es sind noch alte Bodendielen da und so weiter und so fort. Und das ist ein bisschen wie ein Krimi eigentlich. Man liest ein Krimi, man erfährt auch die Archivalien, wer hier gewohnt hat, vielleicht war es ein Pfarrhaus, die ganzen Pfarrer, die hier gewohnt haben. Man sieht auch, was, wer, welchen Geschmack jemand hatte, ob die Wände knallblau waren oder knallrot oder mit Mustern oder ganz einfarbig, monochrom. Und das kann man da alles ablesen. Und das ist wirklich, das ist eine Geschichte, die man dann erzählt. Also ich schreibe dann, obwohl ich kein Computermensch bin, ich schreibe dann diesen Befund, das nennt sich auch Befund, schreibe ich dann ganz gern nieder, weil man erzählt eine Geschichte, die Geschichte des Hauses. Und das ist ganz spannend. Also ich finde diesen Job ganz spannend. Und vor allem auch, wenn man in verschiedensten Gegenden in Bayern unterwegs ist. Ich bin viel in der Oberpfalz, ich bin im Eichstätter Raum und natürlich hier im Nürnberger und Fürther Raum. Und da sind die Häuser komplett unterschiedlich gebaut. Wir haben in Eichstätt haben wir diese Solnhofer Platten. Das sind Kalksteine oder diese Kalkplatten, die Wände aufgeschichtet, ganz dick, kleine Fensterchen drinnen, der Dachstuhl, weil Platten belegt, ganz schwer mit Eichendielen und Eichenstämmen. Und da liegen dann Zentimeter oder fast 30 Zentimeter dick diese Platten drauf. Dann haben wir in Spalt diese Hopfenhäuser, eher spitz mit den Hopfenböden. Und hier in Franken eben diese kleinen Häuschen hier außen in Kornburg in der Stadt, diese mondänen Jahrhundertwendehäuser mit den Bemalungen. Also das ist unglaublich spannend und man kann wirklich sehen, die Leute haben damals mit dem gearbeitet, was sie zur Verfügung hatten, was um sie herum war. Dann hatten wir den 30-jährigen Krieg, danach war das Holz rar, da musste mehr mit Stein gebaut werden. Also das sind so, ich bin keine Kunsthistorikerin, ich habe das nicht studiert, hatte angefangen, aber habe es nicht fertig gemacht. Aber das ist gelebte Kunstgeschichte, finde ich. Und da kann ich mir jede Einzelheit merken.
1: Ich merk's. Das waren wirklich jetzt viele Einzelheiten. Mit anderen Worten, Sie kennen sich im fränkischen und bayerischen Raum sehr gut aus, was Haussubstanzen betrifft. Aber Sie haben eines Tages auch eine Reise nach Marokko gemacht, die ein bisschen länger gedauert hat, auch dauern sollte. Die Idee kam von Ihrem Sohn.
0: Mehr oder weniger. Mein Sohn ist nach Amerika gegangen, um ein Highschool-Jahr da zu machen. Er war 15, als er los ist, wurde dann gleich 16. Also war mit 16 in Amerika. Und dann haben mein Mann und ich haben uns angeguckt und gesagt, wieso gehen wir nicht auch weg, wenn er weg ist? Und das haben wir dann gemacht, schnell entschlossen. Work away, das ist für Kost und Logis 5 Stunden am Tag, 5 Tage die Woche arbeiten bei Menschen, die gerne jemanden aufnehmen und die auch Arbeit haben. Haben wir dann gelebt und gegessen und diese Menschen kennengelernt.
1: Und eben auch Häuser renoviert.
0: Und eben auch Häuser renoviert, zum Beispiel in Marokko. Das war unser erstes Ziel, ja, genau.
1: Jetzt kommt uns noch die Katze besuchen. Du findest es auch gemütlich hier, glaube ich, ne? Wenn wir von Marokko sprechen. Das heißt, es waren dann so alte Berberhäuser oder wie kann ich mir das vorstellen, die Sie da renoviert haben?
0: Genau, das war ein altes Berberhaus. Man kann sich vorstellen, eine riesengroße Mauer außenrum und innen unterteilt von Wänden, Lehmwänden. Natürlich auch nur das, was quasi in der Gegend zu finden ist. Und die gehen natürlich auch mit der Zeit kaputt, diese Gebäude. Und durch den Regen, ab und zu regnet es ja auch mal in der Wüste, wird dieser Lehm, die sind aus Lehm meistens abgewaschen und wir hatten die Möglichkeit dann mit Stampflehm und Stroh eins der Häuser wieder aufzubauen. Also wir haben da gewohnt, weil es war eine Frau aus Paris und das Gebäude war von ihrem Großvater und sie kam dahin zurück und hat eben Leute gebraucht, die ihr geholfen hatten. Mit Tieren, mit Pferd, mit Kuh, mit allem drum und dran, mit Hühnern haben wir dann da in diesem Berberhaus gelebt und gearbeitet und dann stand mal die Kuh im Wohnzimmer und das Pferd hat uns das Stroh weggefressen, das wir eigentlich für die Mauern verwenden wollten. Es war spannend.
1: Das klingt sehr abenteuerlich. Haben Sie von dieser Reise, die ja mehrere Monate gedauert hat, auch Inspiration wiederum für Ihre Kunst oder hat die Künstlerin

0: Lehrerin da direkt auch weitergearbeitet, vielleicht sogar?
1: Inspiration ist immer da natürlich. Und wir haben, oder ich mache immer Reisetagebücher. Ich bin weniger diejenige, die viel fotografiert, schon auch, aber die meisten Eindrücke möchte ich gerne in Tagebüchern, Reisetagebüchern, gezeichneten Tagebüchern festhalten. Und das mache ich regelmäßig, habe das da auch gemacht. Und ja, das ist natürlich eine ganz spannende Sache, wenn man das dann wieder ansieht. Und die Inspirationen sind natürlich da. Man sieht, man riecht was anderes, man sieht was anderes. Die Gebäude sind anders, das Leben ist anders, es ist langsamer, es ist einfacher. Und das nimmt man alles natürlich mit, trägt es mit nach Hause. Und wie gesagt, das Innere ist dann da und möchte dann in irgendeiner Weise nach außen. Und man lernt über sich, man lernt über andere Kulturen dann noch mehr kennen, wenn man das nochmal so erlebt, indem man es in Kunst verarbeitet.
0: Stefanie Löw in 1:1 der Talk auf Bayern 2 und die Katze Louis, die neben uns schnurrt und ja, sich auch gemütlich macht in diesem Haus von 1831, wo der Ofen eingeschürt ist. Was ich sehr gut finde, denn jetzt wird es gleich kalt, was nicht an der fehlenden Heizung liegt, sondern es geht um ein Hobby, das Sie auch haben. Die Musik stimmt uns schon mal ein. Adam Green, Freeze My Love.

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1: Stefanie Löw. Eisbaden im Jägersee.
2: Könnte eine Kunstperformance sein, ist es aber nicht oder doch?
3: Nein, es ist keine Kunstperformance. Es ist was, das habe ich mit einer Freundin, mit einer sehr guten Freundin begonnen, letztes Jahr, zweimal die Woche ins kalte Wasser zu gehen.
2: Und dieses kalte Wasser ist in Feucht, nämlich der Jägersee?
3: Genau, am liebsten in Feucht am Jägersee. Es ist schön einsam, man kann da nicht direkt mit dem Auto hinfahren, es ist nicht so überlaufen, wenige Leute. Und man nimmt sich oder wir können uns da schön Zeit nehmen. Es ist eine unglaublich tolle Optik, es sind viele Wildvögel da und der See ist einfach toll.
2: Und da gehen Sie auch im Winter rein?
3: Im Winter ist es schwierig, weil es ist natürlich vereist. Es ist eine dicke Eisschicht. Wir haben am Anfang immer mit einer Axt uns ein bisschen einen Weg reingebahnt. Wenn alles vereist ist, dann gehen wir gerne in die Rednitz.
2: Aber kalt bleibt's.
3: Ja.
2: Ich stelle mir das so ein bisschen ungemütlich vor, vor allem wenn es dann so langsam in die Bauchgegend kommt und immer tiefer wird.
3: Ja, ungemütlich. Also es ist einfach kalt. Es ist wirklich kalt. Und das Interessante, also es gibt ja

0: Da ist es ja momentan sehr angesagt. Das machen viele Leute, was ich gut finde, weil das ist wirklich eine tolle Sache. Also ich habe das Gefühl, es nordet mich immer wieder ein. Also ich gehe ins kalte Wasser und in dem Moment, wo ich in dem kalten Wasser stehe, sind alle Gedanken weg. Alles. Egal, was es ist. Ob man schlechte Gedanken hat, gute Gedanken, sich Sorgen macht, egal was es ist einfach weg. Es ist nur kalt, es ist nur da, es ist das Wasser und ich. Und es ist auch kein Contest irgendwie, man muss auf den Körper hören. Na, manchmal geht es länger, manchmal geht es, keine Ahnung, nur 5 Schwimmzüge, manchmal sind es 30 Schwimmzüge. Das ist je nach Verfassung und je nachdem, wie man sich fühlt. Und das ist auch was, man fühlt sich einfach, also man muss sich da fühlen. Und das ist eine ganz tolle Erfahrung.
1: Aber wie ist es dann, wenn man rauskommt? Fühlen Sie sich da wie neu geboren und wie wird man vor allem wieder warm?
0: Das ist eigentlich das noch bessere Gefühl, wenn man rauskommt, weil dann ist es nämlich plötzlich warm. Also dann ist es nicht mehr so richtig kalt und dann gibt es einen Tee. Wenn es dann kalt wird, erst, es wird dann schon wieder irgendwann kalt. Wenn es dann kalt wird, gibt es einen Tee und man zieht sich warm an und man ist unglaublich leicht. Also ich fühle mich dann leicht wie eine Feder und es ist toll, wir standen schon da, die Doris und ich, und haben gesagt, ach, sind wir schön. Es ist was Befreiendes. Es ist wirklich was wunderschön Befreiendes.
1: Wow, vielleicht muss ich es doch mal ausprobieren, aber ich weiß noch nicht. Ja, weil ich gerade auch vorhin gefragt habe, es könnte eine Kunstperformance sein, aber in der Tat, Sie haben ja zum Beispiel auch schon Kunstperformance im Kochen gemacht.
0: Kunst und Kochen, ja, habe ich auch gemacht. Im Kochen, also wir haben ein Essen ausgerichtet, einmal in Erlangen, im Rahmen des Poetenfestes, ein Abendbuffet mit Musik. Wir haben uns auch mit einem Tisch in die Ostermeier-Passage in Nürnberg gesetzt und haben da gegessen.
1: Schade, dass ich da nicht zufällig vorbeigekommen bin, weil da wäre ich eingeladen worden zum Fondue-Essen.
0: Ja, ganz genau. Wir haben die Leute eingeladen. Wir haben gesagt, setzt euch hin. Und es war kalt auch noch. Setzt euch hin und esst mit uns. Weil im Essen trifft man sich. Redet man. Man spricht. Man fühlt Gemeinschaft. Man isst das Gleiche. Man fühlt in dem Moment das Gleiche. Man schmeckt das Gleiche. Man riecht das Gleiche und irgendwo ist da sofort eine Gemeinschaft da und man kann anknüpfen miteinander. Es ist eine Verbindung sofort da.
1: Aber wo ist dann der Unterschied zu, ich lade ein zu einem Essen und es wird Kunst?
0: Ja, da sind wir aber, glaube ich, bei der Grundsatzdiskussion. Was ist Kunst? Das ist die große Frage. Also was, ne, was ist Kunst? Ist es Kunst, sich hinzustellen und in den Boden reinzufühlen? Oder ist es immer nur dann Kunst, wenn ein Kunstwerk entsteht? Ist es Kunst, wenn Gemeinschaft ist? Ist es Kunst, wenn man versucht, andere zu verstehen oder versucht, seine Ideen an andere heranzubringen? Letztendlich ist es ja nichts anderes, ne? Ob ich jetzt im Museum stehe und ein Kunstwerk betrachte, dann frage ich mich auch, was wollte, oder das ist ja immer diese typische Frage, was will der Künstler uns sagen? Und so setze ich mich mit jemandem an den Tisch und erkläre ihm, was der Künstler zu sagen hat. Vielleicht ist es das. Das ist eine lapsige Erklärung, aber ja, so hat es auch mit dem Essen seinen Kunstcharakter.
1: Jetzt sind so viele große Fragen zum Ende dieser Stunde, da können wir jetzt lange drüber nachdenken. Vielleicht doch noch eine letzte Frage. Sie haben ja gesagt, ich will anregen und aufrütteln mit meiner Kunst. Wo ist Ihnen das zuletzt gelungen?
0: Auf alle Fälle in Schwabach bei der Ortung, als wir diese Wildtiere auf die Häuserwände gezaubert, gezeichnet haben. Da ist es gelungen. Da sind wir auch viel in Kontakt getreten mit Menschen. Es ist aber auch wirklich, ich weiß es nicht, es vermischt sich ja immer die Kunst und Restaurierung. Aber auch da ist es mir jedenfalls sehr wichtig, mit Menschen zu reden und zu sagen, hör zu, nehmt die historischen Materialien, verwendet das, was da ist, was ökologisch ist. Es braucht alles mehr Zeit. Bei dem Thema waren wir ja schon. Zeit, den Ofen anzuschüren. Die Materialien brauchen mehr Zeit zum Trocknen. Aber das ist dann auch so die Frage, was ist wirklich wichtig? Und das ist eigentlich was, was ich auch rüberbringen will, sowohl in der Kunst, wenn ich mit Pilzen oder mit Pflanzen arbeite, aber auch wenn ich mit Bauherren oder Architekten spreche und meine Lieblingsmaterialien auf den Tisch bringe.
1: Die da sind?
0: Kalk, Ölfarben, Leinölfarben, Kalkputze, Holz und alles, was die Natur uns geben kann.

0: Genau, auch für die Häuser.
1: Ja, ganz, ganz herzlichen Dank, dass ich Ihr Gast sein durfte, Stefanie Löw, in Ihrem Haus und im Atelier in Schwabach. Und dass Sie mein Gast waren in 1:1 der Talk. Vielen Dank.
0: Ja, ich danke auch. Das war wunderbar. Es war sehr spannend. Und ja, schauen wir mal.
1: Und Anja Scheifinger verabschiedet sich neben einer schnurrenden Katze, Louis, und ganz nah am knisternden Ofen.
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4: 17 Uhr, die Nachrichten des Bayerischen Rundfunks mit Inka Kübel. Die Übersicht. Polizei installiert neues Drohnenüberwachungssystem am Flughafen Leipzig. Verdi kritisiert Lockerung von Lkw-Sonntagsfahrverbot. Maike Halbisch gewinnt Bronze im Klippenspringen. Und das Wetter in Bayern, viel Sonne, Werte bis 32 Grad. Leipzig. Am Flughafen Leipzig-Halle hat die Polizei ein Radarsystem zur Drohnenabwehr installiert. Die Vorrichtung wurde auf der Besucherplattform des Alten Towers angebracht. Einem Medienbericht zufolge handelt es sich um ein Echo-Shield-Radarsystem, das Drohnen frühzeitig orten kann. Hintergrund ist die Sprengstoffdrohne, die am Leipziger Flughafen in der Nähe eines ukrainischen Transportflugzeugs gefunden wurde. Die Bundesanwaltschaft ermittelt wegen des Verdachts des versuchten Herbeiführens einer Sprengstoffexplosion und des gefährlichen Eingriffs in den Luftverkehr. Berlin. Die Gewerkschaft Verdi hat sich gegen eine Lockerung beim Lkw-Fahrverbot an Sonn- und Feiertagen ausgesprochen. Dies gehe zu Lasten der Beschäftigten. Die Maßnahme greife direkt in die Arbeits- und Lebensbedingungen von Hunderttausenden Berufskraftfahrerinnen und Fahrern ein. Die Umweltorganisation BUND kritisiert, dass durch zusätzliche Lkw-Fahrten das Klima weiter belastet wird. Eine Verlagerung auf die Schiene sei der bessere Weg. Lob für die Lockerung des Lkw-Fahrverbots kommt vom Bundesverband der Industrie. Mehrere Bundesländer haben das Lkw-Fahrverbot wegen des Niedrigwassers in Flüssen vorübergehend aufgehoben. Berlin. Personalausweise werden künftig möglicherweise ohne Angabe der Adresse ausgestellt. Der Rheinischen Post zufolge arbeitet das Bundesinnenministerium an einer neuen Generation der Ausweise. Demnach steht dabei auch das Datenfeld mit der Anschrift zur Diskussion. Es muss beispielsweise bei Umzügen mit einem Aufkleber aktualisiert werden. Entfiele die Adresse, würde das die Bürokratie entlasten, so die Überlegung. Außerdem soll es dem Bericht zufolge ein größeres Foto und weitere Sicherheitsmerkmale geben. Bogota. Der neue ultrarechte Präsident von Kolumbien, Abelardo de la Espriella, hat in seiner Antrittsrede scharfe Sparmaßnahmen angekündigt. Außerdem will er die Vermögenssteuer im Land abschaffen und die Förderung von Gas und Öl unterstützen. Darüber hinaus versprach er, mit Militärgewalt gegen die Drogenbanden im Land vorzugehen. Der Politiker wird unter anderem von US-Präsident Trump unterstützt. Zum Sport. Bei der Schwimm-Europameisterschaft liegen die deutschen Männer im Klippenspringen nicht auf Medaillenkurs. Bester Deutscher ist kurz vor dem Abschluss des Wettbewerbs Manuel Halbisch. Bei den Frauen hat Maike Halbisch, seine Schwester, die Bronzemedaille gewonnen. Aus 20 Metern Höhe gelang ihr ein gehockter 3,5-facher Salto. In der zweiten Fußball-Bundesliga gab es am Nachmittag 4 Begegnungen. Die Ergebnisse? Magdeburg-Braunschweig 1:6, Karlsruhe-Bielefeld 2:1, Heidenheim-Osnabrück 4:3 und Darmstadt-Kiel 2:2. Das Wetter in Bayern, am Abend freundlich, Werte bis 32 Grad, in der Nacht meist klar, es kühlt ab auf 18 bis 10 Grad. Die nächsten Tage geht es sonnig und heiß weiter bei bis zu 36 Grad, örtlich sind Schauer und Gewitter möglich. Es ist gleich 17:04 Uhr. Die Verkehrsmeldungen: A3 Linz Richtung Passau zwischen Neuhaus am Inn und Passau Süd, 2 Kilometer Stau. Die A3 Passau Richtung Nürnberg ist zwischen Schwarzach und Bogen nach einem Unfall gesperrt, aktuell 3 Kilometer Stau, bitte halten Sie eine Rettungsgasse offen. A3 Würzburg Richtung Frankfurt zwischen Weibersbrunn und Aschaffenburg ein Stau. A7 Würzburg Richtung Fulda zwischen Bad Kissingen-Obertulba und Bad Brückenau-Volkers 6 Kilometer Stau. A8 Stuttgart Richtung München zwischen Merklingen und Ulm-Ost 3 Kilometer Stau nach einem Unfall. Und A8 Salzburg Richtung München zwischen Holzkirchen und dem Kreuz München-Süd stockender Verkehr. Soweit die Verkehrsübersicht.
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5: Hi, ich bin Christine Auerbach. Deutschland schiebt Menschen nach Afghanistan ab, vor allem Straftäter und Gefährder. 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Ein Deal, der Fragen aufwirft. 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Und jetzt geht's los. Deutsche Beamte fliegen nach Kabul. Sie wollen dort direkt mit den Taliban verhandeln. Mit radikalen Islamisten also. Lange war so etwas undenkbar. Aber dann, Herbst 2025.
6: Ein Vertreter des Bundesinnenministeriums hat mit den Taliban in Afghanistan über die Rückführung von Straftätern verhandelt. Nach Informationen des ARD-Studios Südasien war er dafür in der vergangenen Woche in der afghanischen Hauptstadt Kabul.
5: Deutschland will etwas von den Taliban. Und die Taliban wollen etwas von Deutschland. Ihr hört Der Deal, Folge 2, das Treffen mit den Terroristen. Ich bin Christine Auerbach, eure Host, und das ist eine Staffel des Podcasts Die Entscheidung.
7: Und ich bin Peter Hornung, Reporter für diese Staffel. Ich bin außerdem Korrespondent für die ARD Neu-Delhi für Südasien und berichte deshalb auch aus und über Afghanistan, eben vor allem zu diesem Deal.
5: Peter, lass uns noch mal kurz die Ausgangslage für diesen Deal erklären. Also warum es so brisant ist, dass da deutsche Beamte nach Kabul fliegen, um mit den Taliban zu verhandeln. Die Taliban, das sind Terroristen. Deutschland erkennt die Taliban nicht an als Regierung Afghanistans. Die deutsche Botschaft in Kabul, die ist geschlossen. Deutsche Soldaten haben die Taliban 20 Jahre lang in Afghanistan bekämpft. Aber die schwarz-rote Regierung, die hat ein Problem. Sie hat eine Abschiebeoffensive versprochen und die geht nicht ohne, dass die Taliban mitmachen.
7: Ja, und auch die Taliban haben ein Problem. Sie haben zwar de facto die Macht in Afghanistan, aber sie werden international nicht anerkannt, ihre Regierung. Nur Russland erkennt sie wirklich an. Sie wollen aber diese internationale Anerkennung. Das haben die mir immer wieder gesagt, wenn ich in Afghanistan war.

0: Beide Seiten wollen also etwas, das die jeweils andere Seite bieten kann. Also trifft man sich. Zwei Beamte aus Deutschland fliegen nach Kabul im Herbst 2025.
1: Genau, wir haben ja vorhin gehört, das war ein Beamter in diesem Bericht genannt. Es war aber noch ein zweiter, der den begleitet hat. Und die Bundesregierung versucht das sehr niedrig zu hängen bis zum heutigen Tag und versucht einfach, um salopp zu sagen, den Ball flach zu halten. Aber für die Taliban war das nicht unbedingt eine Kleinigkeit. Für die Taliban war das sehr wichtig. Da saß ein hochrangiger Minister dabei, der stellvertretende Innenminister. Und es gab dann Nüsschen und Grüntee. Und man saß dann in so einer Sofagruppe und hat miteinander gesprochen.
0: Wir haben beim deutschen Innen- und Außenministerium angefragt, ob sie uns mehr Infos dazu geben können oder auch Interviewpartner bereitstellen können, die zum Beispiel bei diesem Treffen dabei waren. Aber die Antwort war immer wieder nein.
1: Und das war immer so bei diesem Deal, den die Bundesregierung ja gar nicht Deal nennen will, dass sie immer sehr schmallippig waren, dass sie nichts sagen wollen, weil es so heikel war für sie.
0: Wir kommen gleich noch ausführlich zu diesem Treffen. Aber erstmal müssen wir klären, was der schwarz-roten Bundesregierung so wichtig ist, dass sie dafür sogar mit Terroristen verhandelt. Es geht ihr um die Möglichkeit, nach Afghanistan abschieben zu können. Ich habe es gerade gesagt, die Bundesregierung hat eine Abschiebeoffensive versprochen. Es sollen mehr Menschen schneller abgeschoben werden, auch nach Afghanistan. Es geht erstmal um Straftäter, aber insgesamt ist das mit diesen Abschiebungen nicht so leicht. Ich wollte mit jemandem sprechen, der uns erzählen kann, wie das läuft mit den Abschiebungen, was dabei in der Regierung für Überlegungen ablaufen, wie auf der politischen Ebene verhandelt wird, wie das Ganze organisiert wird. Ich wollte also mit jemandem sprechen, der bei solchen Entscheidungen direkt dabei ist, so richtig hands-on. Solche Leute suchen wir ja immer für die Entscheidung. Aber es ist gar nicht so leicht, von Beamten ein Interview zu bekommen und in so einem heiklen Fall schon gar nicht. Ich habe also sehr viele Anfragen geschrieben.
1: Das kommt mir sehr bekannt vor. Das habe ich auch erfahren. Immer in den Kontakten mit den Ministerien in Berlin.
0: Aber ich habe ihn gefunden. Der, den ich besuche in seinem Hausflur, wird gerade geputzt und gesaugt in dem Mietshaus. Der hat viele Jahre im Bundesinnenministerium in Berlin gearbeitet. Er hat auch unter den verschiedensten Ministern gearbeitet. Und die letzten Jahre war er als Spitzenbeamter direkt für das Thema Asyl und Abschiebungen zuständig. Also genau das, was wir brauchen. Und er hat mir gesagt, ich mach mit. Aber nur ohne Namen. Und deswegen nenne ich ihn jetzt einfach mal der Beamte. Und weil er inzwischen aus dem Dienst ausgeschieden ist, kann er auch ein bisschen offener reden. Und er hat mir erzählt, Abschiebungen nach Afghanistan, die waren unter allen Bundesregierungen der vergangenen Zeit immer ein Thema. Es wurde abgeschoben, aber es waren eigentlich immer weniger Menschen, als die Regierungen es sich gewünscht hätten. Aber dann kommt der August 2021. Dieses Datum ändert viel. Die Taliban übernehmen die Macht in Afghanistan wieder. Das hatten wir in Folge 1 schon.
2: Das hatte zur Folge, dass Rückführungen überhaupt kein Thema mehr waren.
0: Deutschland setzt also alle Abschiebungen aus. Es geht jetzt darum, die Leute, die den deutschen Truppen in Afghanistan geholfen haben, also die sogenannten Ortskräfte, nach Deutschland zu holen, also weg von den Taliban. Auch Journalisten und Menschenrechtler, die unter den Taliban nicht sicher wären, die dürfen nach Deutschland kommen. Und die Stimmung in Deutschland ist damals, ja, wir müssen die Afghanen aufnehmen, wir müssen denen helfen. Aber die Stimmung gegenüber Afghanen, die ändert sich auch wieder. Und ein Hauptgrund dafür ist, weil Afghanen in den Folgejahren in Deutschland Anschläge verüben. 2024 zum Beispiel, da tötet ein Afghane in Mannheim mit einem Messer einen Polizisten im Einsatz. Dann, nur ein Jahr später, ersticht ein Afghane in Aschaffenburg ein Kind und einen Mann, der ihn stoppen will. Und in München fährt ein Afghane mit dem Auto in eine Verdi-Demo und tötet eine Mutter mit ihrem Kleinkind. Alles Taten, die fassungslos machen, die auch Angst machen und die eine große Diskussion hier auslösen über Messer und vor allem auch darüber, hey, wen haben wir eigentlich hier im Land?
1: Über diese Anschläge wurde auch in Afghanistan berichtet. Das war da großes Thema. Also die Medien haben berichtet, es gibt ja auch afghanische Korrespondenten in Deutschland, die für afghanische Fernsehsender zum Beispiel arbeiten und die erzählen, was in Deutschland los ist. Und die

0: Menschen in Afghanistan, die haben dadurch Angst bekommen, die waren ratlos und die waren auch wütend, dass Landsleute von ihnen solche Taten begehen.
1: In Deutschland jedenfalls wächst nach jedem Anschlag der Druck auf die Bundesregierung. Kann man nicht zumindest solche Afghanen abschieben, die straffällig geworden sind? Als die Anschläge verübt werden, regiert gerade die Ampel. Olaf Scholz von der SPD ist der Kanzler, im Außenministerium sitzen die Grünen und im Innenministerium, da sitzt die SPD.
2: Es gab im Innenministerium starke Bestrebungen, dann auch Abschiebungen nach Afghanistan wieder möglich zu machen.
1: Allen ist aber völlig klar, dass das nicht so einfach gehen wird.
2: Gleichzeitig haben die Taliban, die ja faktische Machthaber in Afghanistan waren, seit dem August 2021, uns mittelbar auch über die Presse zu erkennen gegeben, dass sie einen Preis einfordern würden für die Rücknahme eigener Staatsangehöriger.
1: Die Taliban fordern also einen Preis dafür, dass sie Afghanen zurücknehmen.
0: Und dieser Preis ist Anerkennung. Bisher hat ja nur Russland die Taliban anerkannt, international als legitime Regierung Afghanistans. Die wollen aber mehr. Die wollen überall dabei sein, auch in den internationalen Organisationen. Die wollen anerkannt werden. Und Deutschland ist da ideal in den Augen der Radikal-Islamisten in Afghanistan. Das ist ein starkes Land, es ist eine wichtige Stimme in Europa. Und sie wissen auch, dass Deutschland, dass die deutsche Regierung ihre Politik an ein Wohlwollen der Taliban gebunden hat, nämlich, dass die zusammenarbeiten beim Thema Abschiebung. Und insofern ist dieser Fall perfekt für die Taliban. Es ist eine Chance, um den Fuß in die Tür zu bekommen.
1: Und genau hier bahnt er sich an, der Deal, um den es in dieser Entscheidung ja geht. Das Signal von der Ampelregierung damals ist aber nein, keine direkten Gespräche mit den Taliban.
2: Dazu war die Ampelregierung nicht bereit. Insbesondere im Auswärtigen Amt gab es dazu keine Bereitschaft.
1: Sie wollen aber trotzdem abschieben. Das heißt, es muss ein anderer Weg her. Einer, bei dem die Bundesregierung nicht direkt mit den Taliban verhandeln muss.
2: Und das ist dann auch passiert.
1: Das Bundesinnenministerium, das BMI, sucht sich damals nämlich jemanden, der zwischen Deutschland und den Taliban vermittelt.
2: Es gab Kontakte mit katarischen Stellen, die aus dem BMI vermittelt auch durch das Bundeskanzleramt gelaufen sind.
0: Katar, dieses kleine Land am Persischen Golf, das soll jetzt vermitteln. Der große Vorteil für Deutschland ist, dadurch brauchen sie keine direkten Gespräche mit den Taliban zu führen, weil das genau will das Auswärtige Amt nicht tun.
1: Aber es ist schon auch ein bisschen Augenwischerei, oder? Weil nur weil es über Katar, also quasi über Bande geht, sind es ja trotzdem Verhandlungen.
0: Ja, absolut. Also nach außen hin ist die Bundesregierung da einigermaßen safe. Also das Bild ist eben das, dass man nicht direkt mit den Taliban spricht, sondern nur über den Umweg Katar. Und so waren diese Abschiebungen dann auch politisch durchsetzbar. Und das ist eigentlich so eine Krücke, kann man sagen, so eine diplomatische Krücke, um deutsche Interessen durchzusetzen. Man kann abschieben, ohne direkt mit den Taliban verhandeln zu müssen.
1: Und diese Gespräche über Bande, diese Krücke, die laufen richtig gut aus deutscher Sicht.
2: Das ist ein bisschen ein Rundum-Sorglos-Paket, das die Kataris uns angeboten haben.
1: Am 30. August 2024 landet ein Flugzeug von Qatar Airways in Leipzig. Die deutschen Behörden bringen 28 ausreisepflichtige Afghanen zu dem Flugzeug und übergeben sie direkt in die Hände der Kataris. Fertig.
2: Es hat kein deutscher Beamter jetzt an diesem Flug teilgenommen, der ja direkt auch nach meinem Kenntnis dann nach Kabul ging, was ein No-Go war, dass ein deutscher Beamter in Kabul landet angesichts der Sicherheitslage, sodass also praktisch die Übergabe vollständig in Leipzig von deutschen Behörden an die katarischen Stellen, die in diesem Flugzeug agiert haben, stattfand.
1: Deutschland muss eigentlich nichts mehr machen. Erledigt alles Katar.
2: Aus deutscher Sicht ein großer Erfolg, eine relativ kleine Zahl, aber es war klar, Rückführungen wurden wieder möglich nach Afghanistan. Ganz überwiegend Straftäter, teilweise erhebliche Straftäter, die auf dem Flieger dann nach Afghanistan saßen, die dann aus deutscher Sicht zum Glück rückgeführt wurden.
1: Also halten wir mal fest, auch schon die Ampelregierung hat Abschiebungen nach Afghanistan gemacht, aber quasi über Bande, ohne direkt mit den Taliban deswegen zu verhandeln. Das haben die Kataris übernommen. Und ich habe mich die ganze Zeit gefragt, Peter, was haben die eigentlich davon?
0: Ja, die sehen das in größerem Zusammenhang, vor allen Dingen in wirtschaftlichen Zusammenhang. Also erstens mal, die wollen Vermittler sein für diese ganze Region. Die wollen gute Beziehungen zu Deutschland haben. Die haben auch schon ganz viel Geld investiert in Deutschland, in die deutsche Wirtschaft, große Unternehmen. Dann wollen sie den Deutschen auch mehr Flüssigerdgas verkaufen. Das heißt, Deutschland ist für die einfach wichtig.
1: Ja, und dieses Abschieben, das ist zwar ein Abschieben über Bande, es ist vor allem aber ein erster Schritt hin zu so einer Art Enttabuisierung der Taliban. Weil aus Sicht der Ampelregierung ist Afghanistan unter den Taliban anscheinend trotzdem so sicher, dass man anfangen kann, Menschen dorthin abzuschieben.
0: Und die Zusammenarbeit mit den Kataris funktioniert so gut, dass im Juli 2025 noch ein Abschiebeflug gen Kabul startet und wieder vermittelt durch Katar.
1: Da ist dann schon die Bundesregierung unter Friedrich Merz im Amt. 81 Afghanen sind bei diesem Flug an Bord. Also dieses Rundum-Sorglos-Paket, kann man sagen, mit den Kataris, das läuft gut für Deutschland. Aber dann gibt es ein Problem. Weil die Kataris, die vermitteln in der Zeit nicht nur Dinge für Deutschland.
2: Es war ja auch die Zeit des Gaza-Konfliktes und der Bemühungen, die Katar in dem Bereich unternommen hat, ein Moderator zu sein, zu vermitteln. Und deswegen haben die Rückmeldezeiten, das hat länger gedauert, als wir das eigentlich beim ersten Flug erfahren hatten oder als wir es gehofft hatten. Das ist eine Schwäche dieses Verfahrens. Wenn ich auf einen Dritten angewiesen bin, dann bin ich auf dessen Bereitschaft und Fähigkeit, auch schnell zu agieren, entsprechend angewiesen.
1: Und das, wo doch die Merz-Regierung versprochen hat, im großen Stil abzuschieben. Jetzt! Also vielleicht doch lieber selbst und direkt mit den Taliban verhandeln? Jedenfalls sagt der deutsche Innenminister Alexander Dobrindt im Sommer 2025 das hier.
3: Wer regelhafte Rückführungen nach Afghanistan ermöglichen will, der muss auch mit denen sprechen, die das entscheiden. Und deswegen ist es mein Anliegen, diese Gespräche auch zu führen.
1: Das ist jetzt die nächste Stufe auf dem Weg zu dem Deal. Keine Verhandlungen mehr über den Umweg Katar. Der Innenminister von der CSU entscheidet, er will mit den Taliban direkt Gespräche führen. Und das passiert. Herbst 2025. Das läuft in den Nachrichten damals.
4: Laut dem Bundesinnenministerium haben deutsche Beamte in Afghanistan mit Vertretern des Außen- und des Innenministeriums gesprochen und den zuständigen Behörden für den Flughafen Kabul.
1: So, und da sind wir jetzt direkt bei dem Treffen der deutschen Beamten in Kabul, bei unserer Entscheidung, dass Deutschland mit den Taliban verhandelt.
4: Eine Sprecherin des Ministeriums betonte, es sei dabei lediglich um technische Fragen im Zusammenhang mit Abschiebeflügen gegangen. Die afghanische de facto Regierung, also die Taliban, hätten Rückführungen auf dem Luftweg grundsätzlich zugestimmt. Ein Sprecher des afghanischen Innenministeriums hatte die Gespräche gegenüber der ARD am Wochenende etwas anders dargestellt.
1: Da sind wir jetzt direkt drin in deinen Recherchen, Peter. Gegenüber der ARD, das warst natürlich du, mit dem der Sprecher der Taliban da gesprochen hat. Grüntee und Nüsschen, hast du vorher schon gesagt, die hat es da gegeben. Erklär mal nochmal genauer. Also wer saß den deutschen Beamten denn da zum Beispiel gegenüber? Also wen haben die Taliban da genau geschickt? Was weißt du über das Treffen?
0: Die haben den zweiten Mann im Innenministerium geschickt. Mohammed Omari heißt der. Der ist der erste Stellvertreter des Innenministers der Taliban von Sirajuddin Haqqani. Und Omari hat dieses Amt seit Ende 2022 inne. Der war zuvor von 2002 bis 2014 im Gefangenenlager Guantanamo von den Amerikanern eingesperrt und ist erst dann ausgetauscht worden gegen einen als Geisel gehaltenen US-Soldaten. Das heißt, das ist ein sehr hochrangiger Gesprächspartner. Ihm selbst ist übrigens nie richtig was nachgewiesen worden als Gefangener in Guantanamo. Aber er war eben ein hochrangiger Taliban schon sehr lange.
1: Mit so einer Biografie muss man dann auch erstmal irgendwie umgehen können, wenn man da als deutscher Beamter sitzt wahrscheinlich. Es ist aber ja auch so ein ganz schönes Hierarchiegefälle bei den Gesprächen gewesen, oder? Also da sitzt der stellvertretende Innenminister und der empfängt ja ganz normale Beamte aus Deutschland. Zeigt das schon, wie sehr die Taliban das auch wertschätzen, dass die Deutschen da sind, dass sie so einen hochrangigen stellvertretenden Minister schicken zu so einem Treffen?
0: Absolut. Und das ist einfach ungewöhnlich, dass man so einen hochrangigen Gesprächspartner dahinsetzt. Für die Taliban waren das eben nicht wie für die Deutschen technische Gespräche, sondern das waren ganz normale diplomatische Kontakte. Das ist das eine. Und den eigentlichen Innenminister, den hätten sie tatsächlich da nicht hinsetzen können. Das wäre ein Problem gewesen. Sirajuddin Haqqani ist ein international gesuchter Terrorist mit dem Kopfgeld, das auf ihn ausgesetzt ist. Und das hätten die Deutschen sicher nicht akzeptiert. Der war damals auch 2017 Hintermann eines Anschlags auf die deutsche Botschaft in Kabul mit vielen Toten.
1: Also allein diese zwei Biografien, die du jetzt erzählt hast, die zeigen aber schon, aus was für einem Holz die Leute geschnitzt sind, mit denen die Deutschen da verhandeln, oder?
0: Absolut. Man muss eben schauen, was sind das für Leute, die Taliban, und wie haben die sich entwickelt? Die waren früher Kämpfer und Terroristen. Mir hat einer mal gesagt, er hasst die Deutschen. Er hat die, das war seine Wortwahl, gebettelt, hat er sich mit denen in Kunduz im Norden Afghanistans. Und ein anderer sagte mir mal, es sei so langweilig jetzt in dem Büro, in dem er säße in Kabul. Früher habe er Selbstmordattentäter in die Stadt gefahren, heimlich. Und jetzt sei es eben sowas Fades. Also das zeigt eben, was für Menschen das sind. Und das zeigt, woher die kommen. Und das zeigt eben auch, wie heikel und schwierig es ist, für die Deutschen mit solchen Leuten zu verhandeln.
1: Ist so ein Treffen jetzt schon die Anerkennung, die die Taliban sich wünschen?
0: Es ist der Weg dahin. Es tut ihnen gut, glaube ich, wenn man mit ihnen spricht, dann sagen die, ja, das ist schon schön und das Ganze verläuft in freundlicher Atmosphäre, angenehmer Atmosphäre, hat mir dann einer gesagt. Aber sie wollen natürlich mehr und sie wollen noch mehr Anerkennung.
1: Ich habe auch mit dem Beamten aus dem Bundesinnenministerium über dieses Treffen geredet. Er ist nicht mehr im Amt, seit Alexander Dobrindt das Ministerium führt. Er hat also auch mit diesen Treffen, mit diesen Verhandlungen nichts zu tun gehabt. Er hat ja vorhin schon gesagt, es war von Anfang an klar, dass die Taliban einen Preis dafür fordern werden, dass sie Leute zurücknehmen. Und jetzt sei dieser Preis eben klar geworden, meint er.
2: Dass zwei, ich sag mal, Vertraute des Taliban-Regimes bei Generalkonsulaten in Deutschland jetzt tätig werden und bei der Botschaft, das war offenbar der Preis, den die Taliban aufgerufen haben.
1: Also genau das ist der Deal. Die Entscheidung, um die es hier geht. Wir erleichtern euch Abschiebeflüge nach Afghanistan, sagen die Taliban. Und Vertreter der Taliban dürfen als Diplomaten nach Deutschland kommen. Das versprechen die Deutschen.
2: Das ist, wie ich finde, ein moderates Entgegenkommen. Es bleibt weit hinter der diplomatischen Anerkennung zurück, die die Taliban sich möglicherweise wünschen.
1: Für den Beamten ist es also eine richtige Entscheidung.
2: Ich halte das für gut vertretbar hier in dem Fall. Man ist insoweit in einer gewissen Abhängigkeit. Das lässt sich nicht ändern. Das ist immer unangenehm, muss aber einfach wie auch in anderen außenpolitischen Fragen gemanagt werden. Wir sind von vielen Ländern auf dieser Welt in verschiedenen Aspekten abhängig. Das ist etwas, was man außenpolitisch in Ausgleich bringen muss.
1: Also der Beamte hält es für gut vertretbar, was der deutsche Innenminister Dobrindt da auf den Weg gebracht hat. Ist es aus deiner Sicht auch vertretbar, Peter?
0: Also ich finde es sehr schwierig. Man muss sich ja einfach klar machen, dass man den Taliban damit die Tür geöffnet hat. Dass man ein Einfallstor für sie geöffnet hat. Der Innenminister verknüpft eben diese Abschiebungen, die Abschiebeoffensive mit funktionierenden afghanischen Vertretungen in Deutschland, mit der Botschaft und den Generalkonsulaten. Und damit hat man den Taliban einfach einen Hebel in die Hand gegeben. Da können die einfach sagen, wir ziehen alte Diplomaten ab, ihr müsst uns neue genehmigen, aber wenn ihr uns keine neuen genehmigt, dann funktionieren eben diese Vertretungen nicht. Und jetzt hat man erst mal zwei, aber bald können es schon mehr sein. Die Bundesregierung sagt eigentlich die ganze Zeit, wir wollen nicht mehr Taliban-Diplomaten in Deutschland haben. Und am Ende ist der Druck womöglich so groß, dass sie dem zustimmen müssen. Und da passiert gerade einiges hinter den Kulissen und dazu recherchiere ich gerade auch noch.
1: In der nächsten Folge werden wir da auch noch mal sehr viel konkreter werden. Was man zusammenfassen kann, die Taliban haben jetzt also einen Fuß in der Tür in Deutschland. Und das hat schon jetzt Konsequenzen. Und zwar für die Afghanen, die hier leben und die gegen die Taliban sind. Leute wie Dunja zum Beispiel, die kennen wir schon aus Folge 1. Sie war in Afghanistan Juristin und Journalistin und sie ist vor den Taliban nach Deutschland geflohen. Und sie hat jetzt Angst, weil ihr afghanischer Pass läuft aus.
5: Ausländerbehörde sagt mir, du musst deinen Passport verlängern.

0: und das ist ein Muss. Ich muss dort gehen und mit diesen Leuten sprechen. Diese Leute hat mit meinem Style natürlich Problem, mit meiner Meinung natürlich Problem hat, weil das nicht geändert, diese Leute.
1: Dunja ist abhängig von den afghanischen Konsulaten und diesen neuen Mitarbeitern dort. Weil sie braucht den Pass für ihre deutschen Papiere. Keine deutschen Papiere ohne gültige afghanische Papiere.
0: Wenn ich gehe in unsere Botschaft in Deutschland, ich erlebe eine kleine Afghanistan, wieder so dunkel, wieder ohne gleiche Rechte vor Leute, wieder eine Terroristen Leute, ich habe gesehen dort. Das macht wirklich enttäuscht.
2: Die Afghanen in Deutschland, die haben tatsächlich Angst. Das höre ich immer wieder, wenn ich mit Menschen spreche, auch mit Menschenrechtlern, Menschenrechtlerinnen, die in Deutschland leben. Die fürchten sich davor, dass die Taliban in Deutschland sind. Und das hat auch tatsächlich einen Grund. Das ist zum Beispiel kein Zufall, dass die Taliban unbedingt das Generalkonsulat in Bonn unter ihre Kontrolle bekommen wollten. Das kann man hier schon mal sagen.
1: Ja, es ist nicht schlecht, dass du in deinem früheren Leben vor der Zeit als Korrespondent vor allem auch investigativ gearbeitet hast, als Investigativreporter. Was du über die Folgen dieses Deals mit den Taliban rausgefunden hast, das gibt es in der kommenden Folge. Es wird um Geld gehen, es wird um Macht gehen und um Abhängigkeiten. Also die kleinen Dinge. Das war die Entscheidung. Der Deal. Folge 2. Das Treffen mit den Terroristen. Und wenn ihr uns schreiben wollt, dann tut das gerne. Schickt die Mail an dieentscheidung@br.de. Reporter für diese Staffel ist
2: Peter Hornung.
1: Redaktion Ina Kraus. Mitrecherchiert hat Sarah Ritterbach-Siuru. Distribution Johanna Hintermeier, Anton Rauch und Charlotte Knoll. Technik Stefan Oberle. Und ich bin Christine Auerbach. Ciao, wir hören uns. Das war eine Wiederholung unserer Staffel Der Deal vom Februar 2026. 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
4: Herzlich willkommen zum Breitengrad, zu einer halben Stunde spannender Auslandsreportagen und Feature. Am Mikrofon ist Clemens Fehrenkotte. Über 7 Monate ist es her, da haben die Vereinigten Staaten in einer beispiellosen Operation Venezuelas Langzeitmachthaber Nicolas Maduro und seine Frau außer Landes gebracht. Seine Vizepräsidentin Rodriguez hat die Regierung übergangsweise übernommen. Die USA, von Venezuela viele Jahre als imperialistischer Feind betrachtet, wurde zwangsweise neuer Freund. Die USA haben Sanktionen gelockert, Venezuela politische Gefangene freigelassen und Proteste wieder zugelassen. All das wirkte wie ein politischer und wirtschaftlicher Neuanfang, bis am 24. Juni die schwersten Erdbeben seit Jahrzehnten Venezuela erschütterten. Tausende Todesopfer, Zehntausende obdachlos. Die Katastrophe legt schonungslos die Schwächen des Staates offen. ARD-Korrespondentin Jenny Barke berichtet und blickt zunächst zurück auf die unmittelbare Zeit nach dem Erdbeben.
5: Rettungskräfte stehen auf einem Trümmerhaufen. Sie ziehen eine erschöpfte Frau unter dem Geröll hervor. Sie lebt. Wie heißen Sie? Deomaris Mata. Die junge Frau wird von Helfern weggetragen. Dann bittet ein Mann mit einem Megafon um Ruhe, damit man unter dem zusammengefallenen Gebäude mögliche Hilferufe hören kann. Driscoll Rojas ist einer der Helfer und im Dauereinsatz.
6: Das ist ein 6-stöckiges Gebäude, das eingestürzt ist. Wir haben hier eine Person herausholen können. Da drüben sind noch mehr.
5: In nur 39 Sekunden haben 2 Erdbeben das zunichte gemacht, woran Venezuela seit Monaten geglaubt hat. Die Hoffnung auf einen Neuanfang. Mit einer unglaublichen Wucht, die den Menschen den Boden unter den Füßen weggezogen hat, beginnt es kurz nach 18 Uhr zu beben. Erst mit der Stärke 7,2, dann gleich danach mit 7,5. Augenblicklich stürzen mehrstöckige Hochhäuser zusammen, aufgewirbelter grauer Staub trübt die Sicht. Mittwochabend, 24. Juni, ein Nationalfeiertag in dem südamerikanischen Land. Viele Venezolaner verbrachten ihn am Strand, sagt Anja Dagatz, Leiterin des Büros der Friedrich-Ebert-Stiftung.

0: Stiftung in Caracas.
1: Alle Menschen sind auf einmal wie Dominosteine umgefallen, weil sie keinen Boden mehr unter den Füßen hatten. Und dann brach schon auch Angst und Panik aus. Ne? Und diese Leute sind auf die Busse gestürmt und wollten zurück nach Caracas. Oder man hatte auch Angst vor Tsunami.
0: Vermutlich sind mehr als 58.000 Gebäude beschädigt oder zerstört, wie die US-Raumfahrtbehörde NASA nach einer vorläufigen Auswertung von Satellitendaten mitteilt. Zehntausende Menschen sind nun obdachlos. Die Solidarität in der Bevölkerung ist groß. Eigenständig koordinieren sie die Hilfen. Die Diaspora, etwa 8 Millionen Venezolaner, die in den vergangenen Jahren ins Ausland geflohen sind, haben Plattformen aufgesetzt, auf denen man Vermisste melden kann oder psychologische Hilfe bekommt. Selbst im Ausland lebende Bauingenieure beraten per Videocall, ob die Statik der Gebäude noch sicher ist. Alles Aufgaben, an denen die Regierung gerade scheitert. Das Erdbeben werde für die Regierung zum Stresstest, sagt Phil Ganzen von der Crisis Group Venezuela.
2: Diese Katastrophe legt die mangelnde Leistungsfähigkeit offen, die Improvisation und Korruption. Ein Staat, der vorgegeben hat, alles im Griff zu haben, dabei mangelt es an allem, vor allem an Führung und Koordination.
0: Dabei hatte Interimspräsidentin Delcy Rodríguez die vergangenen Monate beweisen wollen, wie offen sich ihr Land zeigt. Nachdem die USA den Langzeitmachthaber Nicolás Maduro vor einem halben Jahr festgenommen und außer Landes gebracht haben, hat sie eine politische und wirtschaftliche Kehrtwende hingelegt. Unter anderem hat sie Maduro-treue Minister entmachtet, eigene Vertraute eingesetzt. Den mächtigen Verteidigungsminister degradierte sie zum Landwirtschaftsminister. Unter dem Druck des US-Präsidenten Donald Trump. Im Frühjahr würdigte sie die Zusammenarbeit.
3: El presidente Trump.
4: Präsident Trump hat gesagt, er sei ein Freund und Partner Venezuelas und ich begrüße diese Sichtweise, denn Venezuela war niemals ein Feind der Vereinigten Staaten. Ich hoffe, dass die Sanktionen gegen Venezuela endlich aufgehoben werden.
0: Venezuela Anfang Juni, knapp 3 Wochen vor der verheerenden Katastrophe. Verhalten optimistisch zeigten sich viele in der Bevölkerung, manch einer gar euphorisch. Horacio Velutini zum Beispiel. Die Zukunft seines Landes zeigt der venezolanische Geschäftsmann von seinem Bürofenster aus, Richtung Süden, über den Dächern von Caracas.
5: Dieses Gebäude, das du dort siehst, das heißt Sky Park. Das hat 26.000 Quadratmeter verkaufsfähige Fläche.
0: Das Gebäude steht auch nach dem Erdbeben noch. Velutini ist Chef der Investmentfirma Inbanca. Er habe Venezuela nie den Rücken gekehrt und immer an sein Land geglaubt, betont er. In seinem Büro hat er auf einem Whiteboard die jüngste Geschichte des Landes digital aufgezeichnet. Die Wirtschaftskrise und Hyperinflation 2017, die politischen Proteste 2024. Die Gefangennahme von Machthaber Maduro fehlt ihm noch. Er zeigt auf 2026.
5: Hier, an diesem Punkt ist für mich das Ende einer Ära und der Beginn von etwas Neuem. Wie sagt ihr Deutschen? Zeitenwende.
0: Der 3. Januar 2026. Eine Zeitenwende für Venezuela. Horacio hat vor dem Erdbeben Venezuela die nun Best Business Option in Latin America genannt. Noch ist nicht abzuschätzen, welche Zeitenwende der Tag der Erdbeben jetzt für das Land bringt. Im internationalen Fokus hat die vergangenen 6 Monate vor allem der Ölsektor gestanden. Etwa 100 Milliarden US-Dollar müsste man laut US-Analysten investieren, um die maroden Förderanlagen zu reparieren. Bisher tröpfelte das Kapital jedoch nur ins Land. Anfang des Jahres sah Venezuelas Regierung Investitionen von 1,4 Milliarden US-Dollar für 2026 voraus. 70 Mal so viele Investitionen bräuchte es also noch. Und das Geld fließe nicht direkt in Form von US-Dollar in die Wirtschaft, gibt der venezolanische Wirtschaftswissenschaftler Osvaldo Felizola zu bedenken.
6: 20 Jahre hat der Erdölsektor praktisch keinerlei Investitionen erhalten. Nun gibt es einen Fonds, den das Weiße Haus eingerichtet hat und der die Gelder verwaltet. Fast das gesamte Geld fließt nun gezielt in den Wiederaufbau der venezolanischen Erdölindustrie. Also in Pumpen, Ventile, Rohrleitungen, Ausrüstung, um die Erdölproduktion zu steigern.
0: Der Wirtschaftswissenschaftler warnt, der Ölmarkt werde künftig immer kleiner, die Preise werden sinken. Venezuela müsse schnell neue Wirtschaftszweige etablieren, zum Beispiel bei den erneuerbaren Energien. Egal ob mit Öl oder anderen Investitionen, Bis sich das Wachstum in der breiten Bevölkerung widerspiegelt, wird es dauern. Es sei ein langwieriger Prozess. Elias Ferrer ist Berater in Venezuela für ausländische Investoren. Er hofft, dass diese bald wieder zum Aufschwung in Venezuela beitragen. Doch damit sich das Land von den Erdbeben erholen kann, sei es seiner Meinung nach wichtig, dass jetzt in der Not die USA Gelder freigebe, die im Ölsektor erwirtschaftet und von den USA verwaltet werden.
3: Was Trump hier tun kann, ist, Venezuela kein Geld zu schenken, sondern das Geld freizugeben, das bereits Venezuela gehört, das aber von den USA aus den Ölverkäufen einbehalten wird. Das wäre viel mehr, als ein einzelnes Land an Finanzhilfen bereitstellen kann.
0: Und Venezuela selbst habe auch Mittel.
3: Allein bei der Bank of England liegen etwas mehr als 30, knapp 32 Tonnen Gold. Eigentlich verfügt Venezuela über viel Geld auf ausländischen Konten, Milliarden von Dollar.
0: Wenn man Venezuela Zugriff auf all diese Gelder gewähre, sei das viel mehr, als die USA als Hilfsgelder zur Verfügung stellen könnte, sagt er. Auch Elias Ferrer war vor den Erdbeben noch in Aufbruchsstimmung. Er hat Brasilianern, US-Amerikanern und Europäern Venezuela gezeigt, denjenigen, die sich besonders für Investitionen im Bereich Öl, Gas, Finanzprodukte und Immobilien interessieren, meinte er Anfang Juni. Es gebe viel Optimismus, sagte er, und viel Interesse von außerhalb zu investieren. Doch nach Jahren der Isolation gebe es Verständigungsprobleme beim Aufeinandertreffen zweier Welten, so Ferrer.
3: Die Treffen mit den Funktionären sind meiner Meinung nach noch nicht so gut verlaufen. Die wissen nicht, welche Art der Präsentation Investoren vor allem aus der westlichen Welt wollen. Die wollen Zahlen, Transparenz, Sicherheiten und keine langen Reden, dass sie der Regierung einfach vertrauen sollen.
0: Die Bevölkerung traut der Regierung zu großen Teilen nicht. Das zeigt sich jetzt schonungslos in der Katastrophe. In der am schwersten von den Erdbeben betroffenen Region La Guaira entlädt sich die Wut. Dort, wo nun das Militär patrouilliert, schreit wütend ein Venezolaner mit Warnweste auf einen der Soldaten ein.
7: Ihr könnt doch nicht einfach seit heute Mittag sagen, dass ich hier nicht durchkomme. Hier gibt es mehr Waffen als Schaufeln.
0: Wenige Tage nach den Beben militarisiert das Regime die verwüstete Küstenregion. Offiziell, um das Chaos zu vermeiden. Viele Freiwillige müssen sich seitdem registrieren, um Spenden, Lebensmittel und ihre Arbeitskraft anzubieten. Doch die Registrierungsstellen oftmals geschlossen. In La Guaira vielerorts Soldaten, die untätig neben den Trümmerbergen stehen. Das vergangene halbe Jahr war in Venezuela eine neue Offenheit zu spüren. Viele haben angstbefreiter und kritisch über das Regime gesprochen, über Versäumnisse und ihren Wunsch nach freien Wahlen. Aussagen, die bis vor wenigen Monaten undenkbar gewesen wären, gar gefährlich. Langzeitmachthaber Maduro und sein Machtapparat gingen unerbittlich gegen Regimekritiker vor. Sie wurden bedroht, verfolgt, eingesperrt. Nun sitzt er selbst in New York im Gefängnis. Doch im Stadtbild von Caracas ist Maduro überall noch überlebensgroß zu sehen. Oft mit seiner Ehefrau Celia Flores, ebenfalls Politikerin, die gemeinsam mit Maduro am 3. Januar vom US-Militär festgenommen wurde. Los Queremos de Vuelta steht auf den Plakaten an den großen Stadtautobahnen, an zentralen Plätzen, auf Hausmauern. Wir wollen sie zurück. Doch hört man sich in Caracas um, findet sich niemand mehr, der ihn vermisst.
8: Obviamente estamos mejor porque ya no está.
0: Es geht uns besser ohne ihn. Es hat mich sehr glücklich gemacht, als sie Maduro festgenommen haben. Laut Foro Penal, einer venezolanischen Menschenrechtsorganisation, saßen zu Jahresbeginn mehr als 860 politische Gefangene in Haft. Im Februar verkündete Delcy Rodriguez ein Amnestiegesetz. Unter Druck der USA sollten alle politischen Gefangenen freigelassen werden. Doch die Freude ist von kurzer Dauer. Ende April hat ihre Regierung das Gesetz wieder ausgesetzt. Die Begründung, es habe seine Funktion erfüllt. Das sehen viele Venezolaner anders. Etwas außerhalb von Caracas, im Gefängnis von El Rodeo, sitzen weiter politische Gefangene. Seit Monaten campen hier Angehörige, aus Sorge, dass die Inhaftierten sonst vergessen werden. Unter ihnen auch Adriana Baduel. Sie wartet auf die Freilassung ihres Bruders. Aufgelöst kommt sie von einem Haftbesuch zurück.
9: Wie spät ist es jetzt? Stell dir das mal vor. Sie haben mich kaum 15 Minuten zu ihm gelassen. Die Besuche finden hinter Glasscheibe statt. Die Bedingungen sind entsetzlich. Er sitzt in einer Zelle. Das Bett ist aus Beton,

0: verabreicht worden. Zwei weitere Brüder, inzwischen freigelassen, verbrachten ebenfalls 18 Jahre in Haft.
1: Ich glaube, in meiner Situation gibt es nur zwei Möglichkeiten. Entweder man holt das Beste oder das Schlechteste aus sich heraus. Wir sind eine tiefgläubige Familie und auf spiritueller Ebene haben wir Vertrauen darauf, dass all dies irgendwann ein Ende hat. Ich habe keine Kinder. Das hat mein Leben geprägt. Ich habe mich ganz der Fürsorge meiner Familie gewidmet.
0: Eine ältere Frau sitzt in dem Camp auf einem Plastikstuhl, strickt eine Decke in den Farben Venezuelas, gelb, blau, rot. Wie viele hier trägt sie ein weißes Shirt mit der Forderung, die Gefangenen freizulassen. Noch immer sind laut Foro Penal fast 400 politische Gefangene inhaftiert. Die Angehörigen vor dem Gefängnis El Rodeo sind enttäuscht, dass sich so wenig bewegt. Jetzt, nach den Erdbeben, könnte es sogar wieder Rückschritte geben, befürchtet Phil Ganzen von der Crisis Group.
2: Es wird sicherlich weiter Proteste geben, aber die Regierung hat in der Vergangenheit immer mit Gewalt, mit Unterdrückung reagiert. Deshalb glaube ich, dass die Regierung voraussichtlich erstmal wieder repressiver wird.
0: Viele in Venezuela wünschen sich nichts sehnlicher als einen Regierungswechsel. Die Wut auf die Regierung wächst. Aktuell leben 70% der Bevölkerung in Armut. Zum Vergleich, der Mindestlohn mit Bonuszahlungen aktuell bei 240 US-Dollar monatlich. Ein Stück Butter, 200 Gramm, kostet im Supermarkt gerade 9 US-Dollar. Die Inflation ist wieder gestiegen. Die einheimische Währung, der Bolívar, verliert ständig an Wert. Um das Chaos mit den vielen Papierscheinen zu vermeiden, funktioniert der Alltag in der Hauptstadt fast nur noch mit Dollar. Kartenzahlung gibt's deshalb auch im kleinsten Lädchen. Andreina Diaz ist Mutter von drei kleinen Söhnen, alleinerziehend. Nachdem ihr Partner Venezuela verlassen hat, meldete er sich nicht mehr. Ihr Leben ein täglicher Kampf, um mit ihrer Familie über die Runden zu kommen. Als staatlich angestellte Lehrerin verdient sie im Monat nur 2 US-Dollar. Hinzu kommen etwa 260 US-Dollar Boni im Monat. Das reicht trotzdem nicht. Der venezolanische Lehrerverband schätzt, dass eine fünfköpfige Familie etwa das Dreifache, mindestens 770 US-Dollar bräuchte.
3: Früher hatten wir noch eine vom Staat finanzierte Krankenversicherung. Die gibt es nicht mehr. Und bisher konnte ich meine Söhne auf eine Privatschule schicken. Aber alles wird teurer. Die Schule, der Nahverkehr, alles. Ich muss sie jetzt auf eine öffentliche Schule schicken.
0: Die öffentlichen Schulen öffnen wegen des Lehrermangels nur noch 3 Tage wöchentlich. Wegen der Krise ist das öffentliche Schulsystem zusammengebrochen. Ein Teufelskreis, vor allem für die Mütter. Wenn die Schulen geschlossen sind, bleiben die Kinder zu Hause, die Frauen können nicht arbeiten. Andreina will Abhilfe schaffen, für sich und für die anderen Familien. Sie lebt in Petare, eines der größten Armenviertel Südamerikas, am Rande von Caracas. Dicht an dicht drängen sich die roten Backsteinhäuser an einem steilen Hang. Fährt man die engen Serpentinstraßen hoch, kleine Verkaufsstände und Wandmalereien säumen den Weg, erreicht man ihren Wohnort. Sie lebt im Haus ihrer Mutter, nebenan ihre Schwester. Vom Erdbeben ist sie weitgehend verschont geblieben. Das Haus weist nur kleine Schäden auf. Unten ein Kiosk, in der ersten Etage Küche und Wohnbereich. Stolz zeigt sie die oberste Etage, eine von einem Wellblechdach geschützte Terrasse. Spielzeug, bunte Tische, Kuscheltiere, vieles davon gespendet.
3: Hier haben wir einen Bereich für die Kleinen aus der Krippe geschaffen, Babys im Alter bis zu 9 Monaten. Meine Schwester hat mir im Haus gegenüber ebenfalls die Terrasse zur Verfügung gestellt. Dort unterrichten wir Kindergarten- und Vorschulkinder.
0: Neben ihrer verkürzten Tätigkeit als Lehrerin arbeitet Andreina jetzt selbstständig. Sie hat ihre eigene Bildungseinrichtung gegründet, eigene Erzieherinnen eingestellt. Möglich ist dieses inoffizielle Angebot allerdings nur bis zur ersten Klasse. 12 US-Dollar nimmt sie pro Kind und Woche, so kommt sie über die Runden. Viele Kinder wachsen in dem Viertel in Armut auf, die Familienverhältnisse sind oft prekär. Sie versucht, Kinder vor Misshandlungen zu schützen und Eltern bei Problemen zu beraten. Andreina ist in Petare nicht nur Lehrerin, sondern auch Sozialarbeiterin und Psychologin. Sie packt die Dinge an. Vor den

0: Erdbeben zeigte sie sich optimistisch, aber weiß schon da, Venezuela braucht Zeit, bis es bergauf geht.
1: Die anderen mögen noch da sein, aber der Kopf ist weg. Und nach werden auch die anderen fallen. Wir sehen jetzt, dass der Dollar steigt und damit steigt alles. Aber ich würde sagen, wir müssen jetzt Geduld haben. Wenn wir schon 25 Jahre auf Veränderung gewartet haben, was kostet es noch, ein bisschen länger zu warten? Schritt für Schritt mit der Hilfe Gottes.
0: Eigentlich sieht Venezuelas Verfassung auch vor, dass bei Abwesenheit des Präsidenten innerhalb von 180 Tagen Neuwahlen ausgerufen werden. Doch ein demokratischer Wandel ist nicht abzusehen, sagt Anaïs Plaza. Sie ist sozialdemokratische Abgeordnete in der Nationalversammlung, eine der wenigen Oppositionsparteien.
1: Ich will Wahlen. Aber unter welchen Bedingungen? Mit derselben Wahlbehörde, die bereits vor 2 Jahren die Wahl gefälscht hat? Mit einem Wählerverzeichnis, das nicht bereinigt ist? Mit 6 bis 8 Millionen Venezolanern im Ausland, die sich da nicht registrieren und damit nicht wählen können? Und dazu kommt ein Wahlsystem, das die Politik seit Jahren kriminalisiert. Alle Parteien außer uns befinden sich in einem Gerichtsverfahren.
0: Für Phil Ganzen von der Crisis Group ist klar, dass Delcy Rodriguez und der Kreis um sie herum ihre Macht nicht abgeben werden, solange es sich vermeiden lasse.
2: Doch ich denke, sie und ihr Team sind klug genug zu verstehen, dass sie diesen Tag nicht für immer herauszögern können, dass es irgendwann Wahlen geben muss. Deswegen gibt es für sie 2 Optionen. Entweder gestalten sie die Umstände so, dass die Opposition verliert oder nicht in der Lage ist, nach einem Wahlsieg die Macht zu übernehmen. Oder im besten Fall gewinnen sie, weil sie populär genug sind. Dafür müsste sich die wirtschaftliche Lage verbessern.
0: Das ist nach den 2 Erdbeben nicht abzusehen. Nach UN-Schätzungen liegen allein die direkten Sachschäden bei rund 4,6 Milliarden US-Dollar. Einberechnet wird dabei der gesamte Wiederaufbau von Strom- und Wassernetz, Gebäuden, Straßen und Brücken. Ökonomen gehen davon aus, dass die gesamtwirtschaftlichen Kosten noch deutlich höher ausfallen werden, wegen Produktionsausfällen, den sinkenden Tourismuszahlen, der unterbrochenen Ölförderung. Ersten Schätzungen zufolge könnte die Katastrophe 7% der Wirtschaftsleistungen pro Jahr kosten. Interimspräsidentin Delcy Rodriguez wollte die Krise für sich politisch nutzen. Doch in der Katastrophe wächst stattdessen die Wut auf sie. Die Menschen fühlen sich alleingelassen. Bei einem Besuch in einem besonders verwüsteten Viertel in Caracas wird sie ausgebuht. Raus, raus, rufen sie.
3: Sie machen aus der Tragödie eine politische Kampagne. Unsere Kinder helfen seit 3 Tagen als Freiwillige. Und ihr habt sie weggeschickt? Warum? Nur damit niemand sieht, dass die Regierung gar nichts für das Volk macht.
0: Die Wut des Krisenmoments, ihn will jetzt Maria Corina Machado nutzen. Die im Ausland lebende Oppositionsführerin hat angekündigt, nach Venezuela zurückkehren zu wollen. Sie wolle nun mit dem Volk zusammen sein, mit den Menschen trauern und einander Kraft geben. Allerdings droht ihr bei Einreise die Verhaftung. Gegen sie laufen in Venezuela Ermittlungen. Unter anderem wirft ihr die Interimsregierung unter Delcy Rodriguez vor, den US-Militäreinsatz im Januar unterstützt zu haben und damit die Festnahme des Langzeitmachthabers Nicolás Maduro mitzuverantworten. Die US-Regierung hält eine jetzige Rückkehr für einen schlechten Zeitpunkt, ebenso wie Phil Ganzen, der kritisiert:
2: Sie hat das Leid des Volkes immer als eine Art Vorteil betrachtet, als Mittel, um den Regierungswechsel zu beschleunigen. Und dass der nötige ist, daran besteht kein Zweifel. Aber ich glaube, es ist nicht der richtige Zeitpunkt, die Wut der Menschen auszunutzen.
0: In einigen Teilen der Bevölkerung ist sie dennoch sehr beliebt. Robert Rocker, der an der Universität von Caracas Kommunikationswissenschaften studiert, hält sie für die einzige politische Figur, die die Massen hinter sich vereinen könne.
4: Maria Corina Machado ist die einzige, die ihrem politischen Diskurs über die Jahre treu geblieben ist. Und ich habe das Gefühl, wir haben sonst niemanden, den wir unterstützen können. Sie ist die einzige Hoffnung, die wir haben. Wenn die USA daran interessiert sind, dass sich die Lage wirklich verbessert, ist sie eine gute Option.
0: Roca ist an der Universität sehr aktiv, kämpft für freie Wahlen. In den vergangenen 6 Monaten habe es einige Verbesserungen gegeben, sagt er. Viele Studierende hätten sich seiner Gruppe angeschlossen, hätten weniger Angst, sich kritisch zu äußern. Es gebe keine Bedrohungen mehr. Es wird sich zeigen, ob das mit möglichen neuen Repressionen der Interimsregierung so bleibt. Doch noch protestieren die Menschen. Ein Mittwoch Anfang Juni. Gewerkschaften und Studierendenbewegungen rufen zu landesweiten Protesten auf. Unter anderem fordern sie die Freilassung der noch immer inhaftierten politischen Gefangenen und die erhofften freien Wahlen, sagt Gewerkschaftsführer Carlos Salazar mit radikalen Worten.
2: Die Regierung wird auf dem Müllhaufen der Geschichte enden. Wir protestieren für bessere Gehälter, dafür, dass Rentner und Pensionäre, Lehrer und Professoren besser leben können. Wir protestieren für ein besseres Gesundheitswesen und Straßennetz, für Wasser und Elektrizität. Wir werden nicht weiter für die Krise bezahlen, die Delcy Rodriguez und ihr Bruder gemeinsam mit den anderen in ihrer Regierung verursacht haben. Auf in den Kampf.
0: Bessere Löhne und Renten, freie Wahlen. Man würde erwarten, die Demonstranten ziehen für diese Forderungen vor den Palast Miraflores, also den Präsidentenpalast, oder vor die Wahlbehörde Venezuelas. An diesem Tag im Juni stehen sie vor der Botschaft der Vereinigten Staaten, die erst Ende März nach 7 Jahren wieder eröffnet wurde. Vor den Mauern der US-Botschaft zeigt sich, wohin viele Venezolaner heute blicken, wenn sie an die Zukunft ihres Landes denken. Der Wiederaufbau nach den Erdbeben wird noch lange dauern. Venezuela wird dafür langfristig auf internationale Hilfen und Spenden angewiesen sein.
5: Das war die Reportage Venezuela 7 Monate nach Maduros Sturz und Wochen nach der verhängnisvollen Erdbebenkatastrophe von ARD-Korrespondentin Jenny Barke. Redaktion Clemens Fierenkotte. 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
5: 18 Uhr, die Nachrichten des Bayerischen Rundfunks mit Stefanie Müller. Die Übersicht. Sicherheitsexperte Lange äußert sich besorgt über deutsche Drohnenabwehr. Verkehrsminister Bilger verteidigt Aufhebung des Lkw-Sonntagsfahrverbots. Augsburg feiert Friedensfest. Das Wetter in Bayern, am Abend sonnig, in der Nacht klar, bei Tiefstwerten von 18 bis 10 Grad. München. Der Sicherheitsexperte Nico Lange hat die Drohnenabwehr in Deutschland als peinlich und beunruhigend bezeichnet. Im BR-Interview sagte Lange, Deutschland sei schlecht vorbereitet, obwohl die hybride Bedrohung seit Jahren bekannt sei. Er könne nicht nachvollziehen, dass Drohnen stundenlang über Bundeswehrstandorten kreisen könnten, ohne dass eine Gegenmaßnahme ergriffen werde. Am Leipziger Flughafen wurde inzwischen ein mobiler Wachposten auf der Aussichtsplattform des alten Tower-Gebäudes installiert. Damit könne der Anflug von Drohnen frühzeitig und aus großer Entfernung erkannt werden, sagte ein Sprecher. Berlin. Das Finanzministerium hat in einem ersten Entwurf Details zur geplanten Steuerreform der Bundesregierung vorgelegt. In dem Papier zur regierungsinternen Abstimmung heißt es unter anderem, dass der Grundfreibetrag erhöht werden und der Spitzensteuersatz erst bei höheren Einkommen greifen soll. Im Gegenzug wird aber auf einen Ausgleich für die kalte Progression verzichtet. Außerdem werden Mehreinnahmen bei der Reichensteuer erwartet. Insgesamt soll sich, dem Entwurf zufolge, daraus eine Entlastung der Bürger von 10 Milliarden Euro in den Jahren 2027 und 2028 ergeben. Berlin. Bundesverkehrsminister Bilger hat die Aussetzung des Sonntagsfahrverbots für Lkw verteidigt. Die Firmen bräuchten diese Flexibilität jetzt, so Bilger im Deutschlandfunk. Allerdings sei das nur eine der Maßnahmen, um auf das Niedrigwasser in deutschen Flüssen zu reagieren. Es sollen außerdem Baustellen wegfallen und mehr Kapazitäten bei der Bahn entstehen. Die Grünen forderten Bilger auf, anzuerkennen, dass das Niedrigwasser kein Wetterphänomen sei, sondern eine direkte Folge des Klimawandels. Budapest. Die ungarische Regierungspartei TISZO hat den Juristen Bagar als Staatschef nominiert. Er war früher Präsident des Obersten Gerichtshofs und als solcher 2012 abgesetzt worden, als er die Justizreform des damaligen Ministerpräsidenten Orbán kritisiert hatte. Das Parlament muss noch abstimmen. Dort hat TISZO eine Zweidrittelmehrheit. Ungarns bisheriger Präsident Sulyok, ein Orbán-Vertreter, wurde Ende Juli per Verfassungsänderung aus dem Amt gedrängt. Augsburg. Bürgerinnen und Bürger der schwäbischen Stadt feiern heute das Friedensfest. Wie die Veranstalter mitteilten, kamen auf dem Rathausplatz rund 1500 Menschen zur Friedenstafel zusammen. Sie teilten mitgebrachtes Essen und Getränke an weißgedeckten Tischen. Oberbürgermeister Freund sagte, das Fest erinnere daran, dass in Augsburg vor 376 Jahren ein Ausgleich zwischen verfeindeten Konfessionen gelungen sei. Das präge das Selbstverständnis der Stadt bis heute. Zum Fußball. Am ersten Spieltag der zweiten Bundesliga hat Magdeburg mit 1:6 zu Hause gegen Braunschweig verloren. Heidenheim bezwang Osnabrück mit 4:3, Karlsruhe Bielefeld mit 2:1. Darmstadt und Kiel trennten sich 2:2. Das Eröffnungsspiel gestern

0: Gestern hatte Berlin mit 1:0 gegen Bochum gewonnen. Morgen starten auch die bayerischen Vereine in die Saison. Nürnberg empfängt Dynamo Dresden, Greuther Fürth spielt auswärts gegen St. Pauli. Und noch zur Schwimm-EM in Paris. Dort hat die deutsche Mixed-Staffel um Florian Wellbrook zum Abschluss der Freiwasserwettbewerbe in der Seine Gold gewonnen. Außerdem holte die Klippenspringerin Maike Halbisch mit 4 Sprüngen aus 20 Metern Höhe Bronze. Das Wetter in Bayern? Am Abend freundlich, Werte bis 32 Grad. In der Nacht meist klar, es kühlt auf 18 bis 10 Grad ab. Die nächsten Tage geht es sonnig und heiß weiter bei bis zu 36 Grad. Örtlich sind Schauer und Gewitter möglich. Es ist 18:04. Die Verkehrsmeldungen. Die A3 Passau Richtung Nürnberg ist zwischen Schwarzach und Bogen wegen Bergungsarbeiten nach einem Unfall gesperrt. Aktuell 4 Kilometer Stau ab Metten. A3 Würzburg Richtung Frankfurt zwischen Weibersbrunn und Aschaffenburg Stau. A3 Würzburg Richtung Frankfurt zwischen Weibersbrunn und Hößbach 8 Kilometer Stau. A7 Würzburg Richtung Fulda zwischen Bad Kissingen-Obertulba und Bad Brückenau-Volgers 8 Kilometer Stau. A8 Salzburg Richtung München zwischen Holzkirchen und dem Kreuz München Süd stockender Verkehr. Und noch eine Meldung: A995 München Richtung Kreuz München Süd. Die Ausfahrt Oberhaching ist wegen Bauarbeiten gesperrt. Soweit die Verkehrsübersicht.
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2: Tina, ich habe uns hier so 2 Brotzeitboxen mitgebracht. Magst du die mal aufmachen? Nee, da ist nichts gefährlich drin. Wirklich,
3: ja, das sagst diesmal. Du immer.
2: Nee, nee, okay. Gar nichts. Du darfst deine aufmachen.
3: Ich mach meine auch. Ja, ja. Okay, warte mal. Boah, ist so ganz,
2: ganz schwer.
3: Was ist denn das?
2: Was ist das?
3: Ist das Sand oder was?
2: Sand, da ist ein bisschen Sand. Nasser Sand. Und ich habe gedacht, du kannst da mal deine Hand reindrücken, dass da so ein schöner Handabdruck von dir entsteht.
3: Ah, ja, okay.
2: Ich mache das auch hier bei meinem. So. Würdest du die jetzt so unterscheiden können? Wie sind die so unterschiedlich oder sind die gleich?
3: Also ich habe voll die Wurstfinger, merke ich gerade. Aber ich glaube, du hast auch noch nicht richtig gedrückt. Bei mir ist so voll die Pranke. Ich habe ja auch kaum in diese Box reingepasst. Hast du so kleine Händchen?
2: Ja, ich habe ja zarte Finger.
3: Naja. Okay, also bei mir ist so eine Pranke und bei dir ist es so ein zierlicher Gazellenabdruck fast.
2: Aber kann man unterscheiden.
3: Ja, kann man schon.
2: Okay, also hier ist übrigens das Lachlabor mit Tina und Mischa. Und wir sind hier auch schon mittendrin in unserem ersten Versuch und überlegen, ob wir Handabdrücke unterscheiden können.
3: Wenn jemand einfach hier reinkommen würde ins Lachlabor und in den Sand gucken, ob der dann sagen würde, ist ja Tina, ist klar, bin ich mir jetzt nicht sicher, aber unterschiedlich sehen sie aus.
2: Naja, das macht zumindest mal Mut, denn das ist unsere Lachlaborfrage, die wir klären wollen heute.
4: Das Lachlabor untersucht heute: Haben Katzen unterschiedliche Pfotenabdrücke?
3: Miau! Also wenn wir 2 Katzen wären, bei uns würde es schon mal stimmen. Wir haben unterschiedliche Pfoten.
2: So sieht's aus. Also die Frage kommt von Mila aus Graz und so ähnlich auch von Lola aus Berlin, von Louis aus Oranienburg und von Finja aus Hannover. Also wir versuchen es für Katzen zu klären, aber den anderen ging es um Tierabdrücke allgemein, ob man die unterscheiden kann.
3: Ich meine, ist ja eine total logische Frage eigentlich. Ich habe jetzt auch noch nie drüber nachgedacht, aber jetzt, wo ich sie höre, wir haben ja echt schon viel über Fingerabdrücke gesprochen bei uns Menschen. Da redet man ja ständig drüber. Die sind immer unterschiedlich. Wir haben schon rausgefunden, wie ist es, wenn man lang in der Badewanne war, verändern die sich. Aber wie ist es bei Tieren eigentlich?
2: Also diese Fingerabdrücke sind ja diese kleinen Mini-Rillen und Kreise ganz vorne innen am Finger. Und die sind eben bei jedem Menschen unterschiedlich. Wie ist das bei Tieren? Was ich weiß nicht, wie dein Wissensstand da ist, aber ich weiß, dass bei 2, 3 Tieren, habe ich schon gehört, dass die auch wirklich Fingerabdrücke haben.
3: Also ich würde ja mal schwer vermuten, die Menschenaffen.
2: Genau, also Primaten wie Schimpansen, Gorillas, die haben das wirklich auch. Und tatsächlich Forscherinnen und Forscher haben herausgefunden, auch Koalas haben das tatsächlich auch.
3: Okay, Ameisen?
2: Also bei denen weiß ich es bisher ja. Bei Ameisen glaube ich es schon mal sicher nicht.
3: Tausendfüßer?
2: Aber kann man die irgendwie trotzdem unterscheiden? Also die haben vielleicht keine Fingerabdrücke, aber haben die irgendwas, womit man eben tatsächlich Tiere unterscheiden kann? Ich meine, es gibt ja Hufe, Pfoten, Tatzen und so.
3: Stimmt, ich stelle mir gerade vor, so eine Katze hat was geklaut aus dem Supermarkt. Und wenn dann die Polizei kommt und die Pfotenabdrücke nimmt

0: die sind alle gleich. Kommt man ja nie drauf, welche Katze es war.
1: Du meinst, als Katze hat man da ein easy Diebesleben oder so.
0: Ja. Okay.
1: Also wir tasten uns wie immer langsam an die Frage ran und hören zu Beginn vielleicht einfach mal, welche Tierspuren unser Miträtselteam schon gesehen hat. Das Miträtselteam, das sind ja immer Kinder, die uns in der Folge mit ihren Überlegungen helfen. Also, welche Spuren haben die denn schon gesehen und erkannt?
2: Bei Katzen haben die immer ein großes Pad zum Schützen, wenn die gehen. Und dann noch an den Fingern so kleine. Vorne so vier Pünktchen halt.
3: Ich habe die Spuren von meinem kleinen Hund gesehen. Und die sehen sehr ähnlich einer Katzenspur.
4: Also ich hatte mal einen Hund. Und Abdrücken waren irgendwie so ein großer Kreis in der Mitte und dann noch so kleine Kreise und dann noch Nägelspuren.
5: Ich habe so Rehspuren gesehen. Es sieht aus, als hätten sie so zwei lange Fingernägel, die einfach so gespalten sind und dann hinten rund sind. Und ich habe auch Wolfsspuren gesehen. Die sehen so ähnlich wie Hundespuren aus, bloß ein bisschen größer.
2: Also es gibt Hufe, das sind dann so eher so runde Halbkreise, wo in der Mitte nicht so viel ist.
3: Ich habe schon mal so Vogelspuren gesehen, das sind so ein ganz kleiner Kreis und dann so drei Striche, die davon gehen.
0: Jetzt wird es ein bisschen peinlich, weil eigentlich müsste ich das total gut können. Ich habe mal einen Kurs gemacht in Afrika im Spurenlesen.
1: Oh, wow, du bist praktisch unsere Expertin heute.
0: Ist gerade eben, habe ich beim Zuhören gedacht, boah, das Miträtselteam weiß viel mehr als ich, weil ich kann mich eigentlich nur an den Elefantenabdruck erinnern.
1: Ja, das ist auch dein Lieblingstier.
0: Der ist groß und rund.
1: Also ich würde ja sagen, Hufe zum Beispiel würde ich jetzt erkennen, aber hat jetzt ein Zebra, ein Pferd, ein Esel, haben die verschiedene Hufe?
0: Die haben verschiedene Hufe, ganz sicher, ja? Ganz verschieden, ja, ganz verschieden.
1: Und das erkennt man wie?
0: Ja, da muss man dann so ein bisschen gucken.
6: Ich glaube, jetzt braucht es einen echten Experten.
0: Habe ich ja schon gesagt, dass das jetzt gerade ein bisschen peinlich ist, dass ich das nicht mehr weiß.
1: Obwohl so ein bisschen gucken ist jetzt per se nicht falsch, glaube ich. Okay, also wir brauchen Tipps, wie wir Tierspuren besser erkennen und beurteilen. Und als Experte hilft uns jetzt Joscha Grolms. Er ist Leiter der Wildnisschule Wildniswissen. Klingt doch schon mal gut,
0: das
1: oder?
0: Das klingt total wild.
1: Ja, die bieten ganz viele Kurse zum Thema Natur und Wildnis und zum Spurenlesen an. Für Erwachsene und für Kinder. Und Joscha ist Fährtenleser, also ein echter Spezialist im Erkennen von
0: Tierspuren.
1: Von Tierspuren. Vielleicht mal vorab, was fasziniert ihn denn so an Tierspuren?
7: Also wenn ich jetzt morgens vor die Haustür gehe zum Beispiel, dann fühlt sich das für mich so an, als würde ich die Morgenzeitung aufschlagen und lesen, was die Tiere gemacht haben. Ich sehe dann sofort, die Dachsdame von nebenan ist gerade auf dem Rückweg von ihrer Frühstücksrunde, der Fuchs hat am Feldrand nach Mäusen gesucht und in unserem Garten waren in der Nacht wieder ein paar Hauskatzen unterwegs. Wenn man da nicht drauf achtet, dann sieht es vielleicht ganz leer aus, aber wenn du genau hinschaust, dann entdeckst du plötzlich die Geschichten. Und das Tolle am Spurenlesen, finde ich, ist, dass wir Einblicke in eine sonst oft unsichtbare Welt und in das verborgene Leben von den Wildtieren bekommen.
0: Ja, absolut. Genauso war das bei uns auch in Afrika. Man konnte dann gucken, hat gemerkt, da waren ja heute Nacht Büffel bei meinem Zelt. Da ist ein Büffelabdruck, vielleicht auch noch ein Büffelhäufchen oder großer Haufen. Dann wusste man es ganz sicher. Ja, spannend.
1: Also faszinierend ist es, aber jetzt brauchen wir wirklich Hilfe. Auf was müssen wir besonders achten? Wie erkennen wir denn Tierspuren?
7: Also einmal, dass du ganz nah rangehst, auch mit einer Lupe oder mit richtig scharfen Augen und genau schaust aus verschiedensten Winkeln. Und dann aber auch von weiter weg guckst und zum Beispiel merkst, ah, da ist Wasser in der Nähe oder ein Unterschlupf, wo sich das Tier gut verstecken kann. Also du willst verschiedene Perspektiven kombinieren, nah dran und weit weg. Eine Tierspur kann aber, je nachdem, ob sie im Sand, Schnee oder Matsch ist, ganz anders aussehen. Manchmal zeichnen wir die dann sogar. Und bevor wir nach Hause gehen, machen wir gerne auch Gipsabdrücke. Zum Beispiel haben wir mal eine ganz tolle Gipsabdruckspur von einer Wolfsfährte gemacht.
0: Oh, wow.
1: Also das klingt schon fast so ein bisschen wie Fingerabdrücke nehmen bei der Polizei, finde ich, so
0: genau.
1: Gipsspuren. So. Also
0: vielleicht könnte er dann die auch auseinanderhalten und wüsste, welche Katze eingebrochen ist.
1: Ja, da kann man dann wirklich so in so richtig Details schauen.
6: Wie wär's mit einem Selbstversuch?
0: Ich schaue gerade, ob irgendwelche Tiere vielleicht durchs Lachlabor laufen. Dann könnten die mal hier durch unseren Sandmatsch durch und ein paar Spuren machen.
1: Also, wenn es ein Selbstversuch sein soll, unsere Spuren haben wir ja schon in die Erde gemacht. Das ist natürlich die Frage.
8: Vielleicht mal in die Lachlaborkiste schauen.
1: Ja, Tina, jetzt kann ich dir was verraten. Ich habe vorhin, ohne dass du es mitbekommen hast, schon einiges aus unserer Lachlaborkiste rausgenommen. Und okay, mit denen Spuren in diesen Sand gemacht. Und zwar in noch zwei andere.
0: Und jetzt muss ich es erkennen, oder wie?
1: Genau, die hole ich jetzt mal. Und jetzt kannst du mal schauen, du als heldenhafte Spurenleserin.
0: Oh, je. Okay, der Mischer macht hier nochmal so eine Brotzeitbox auf.
1: Einige oder sogar alle von unseren Lachlabor-Kistenbewohnerinnen und Bewohnern erkennst.
0: Also hier in der Ecke ist einfach so ein runder Platsch. Wer könnte das sein? Sind es Tiere?
1: Es sind Lachlaborkistenbewohnerinnen und Bewohner.
0: Könnte das auch die Klobürste sein?
1: Das ist nicht die Klobürste, nein.
0: Okay, warte mal. Da hinten ist die Barbie.
1: Ja, genau.
0: Die Puppe, weil da sieht man die Fußabdrücke.
1: Okay, sehr gut. Nicht schlecht.
0: Hier ist nochmal so ein, wie wenn man einfach mit so einem Ball einmal reingeschossen hat. Ist der Flummi dabei?
1: Nein.
0: Wie viele sind es? Vier?
1: Eins, zwei, drei, vier. Und hier wären auch nochmal, ich habe noch eine zweite, warte mal, hier nochmal.
0: Was könnte das
1: da
0: denn
1: sein? Da sind nochmal zwei.
0: Hier eine Gabel?
1: Nein, das war unser Bus.
0: Der Ziehharmonika-Bus.
1: Der Ziehharmonika-Bus.
0: Eine Schlange?
1: Nee.
0: Och, Manno.
1: Der Kreis, wo du auf den Flummi getippt hast, das war unsere Gummiente.
0: Weil die unten so ein Ding hat.
1: Dann dieser Pflatscher hier.
0: Ja.
1: Das war die Klobürste.
0: Okay, ja, habe ich ja
1: so gedacht. Wir hatten noch dieses, was so ein bisschen kaktusmäßig fast aussieht. Erkennst du das?
0: Nee.
1: Das war unser Schwimmer.
0: Ah, unsere kleine Schwimmerfigur, die man so in die Badewanne setzen kann.
1: Okay, aber jetzt hier, das könntest du noch schaffen. Das ist die eindeutigste Spur noch hier.
0: Das sind auch wie zwei so große Füße.
1: Ja, wer könnte das sein? Na komm.
0: Wer hat zwei große Füße? Hallo, meldet euch. Vielleicht unser kleiner Hund?
1: Nein. Ach, Tina. Wen gibt's noch hier?
0: Unser Pinguin.
1: Ja, ja.
9: Hallo, hat das noch irgendwas mit der Frage zu tun?
0: Hat es ein bisschen, aber es macht vor allen Dingen super viel Spaß. Also da kann ich euch jetzt mal sagen, das ist ein Spiel, das kann man wirklich mitnehmen. Das hat sich der Mischa super ausgedacht. Zu Hause einfach mal alle möglichen Spielzeuge nehmen und Abdrücke im nassen Sand sammeln.
1: Vor allem, wenn es mal die Klobürste ist und nicht
0: oder die Klobürste
1: so.
0: Und der andere muss raten. Cool.
1: Okay. Also die Frage ist ja, ob wir die Spur von zwei Katzen unterscheiden und auseinanderhalten können.
0: Ich konnte ja nicht mal die Klobürste vom Pinguin auseinanderhalten.
1: Also was wir von unserem Versuch schon mitnehmen können, verschiedene Tierarten, also zum Beispiel jetzt
0: Pinguin
1: und Gummiente.
0: Und Gummiente, naja.
1: Selbst da ist es schon nicht so ganz leicht. Aber eigentlich so, wenn man Spuren liest, in echt, Joscha Grolms als Spurenleser, verschiedene Tierarten, das ist doch kein Problem, oder? Also was meint unser Fährtenleser?
7: Grundsätzlich kann man sagen, jede Tierart ist unterscheidbar, hat ihre eigene Unterschrift oder ihren eigenen Fingerabdruck, wobei das manchmal schon richtig schwer werden kann. Zum Beispiel viele kleine Mäuse, die sehen natürlich ganz ähnlich aus, aber manchmal ist es auch echt schwer, Hund und Katze zu unterscheiden oder Hirsch und Wildschwein.
0: Wirklich?
1: Also,
0: ich dachte, das wäre ganz klar.
1: Wenn das schon schwer ist, das ist
0: doch krass.
1: Ja, also vielleicht fragen wir da nochmal nach, weil Hund und Katze, hätte ich jetzt einfach mal gedacht, das kriege ich sogar hin, aber...
0: Ja, mit Üben halt.
1: Ja, also nochmal die Nachfrage an unseren Experten. Hund und Katze, da kann man schon scheitern?
7: Katzen können ihre Krallen einziehen und Hunde nicht. Das heißt, wenn du einen Pfotenabdruck mit vier Zehen findest und du keine Krallen siehst, dann spricht das eher für eine Katze. Aber das ist nicht immer so einfach, weil im Matsch oder im tiefen Schnee können auch Katzen mit Krallen abdrücken. Und dann musst du halt noch genauer hinschauen. Und da ist wichtig, Katzen leben ganz anders als Hunde. Sie schleichen viel, bewegen sich leise und vorsichtig und dafür haben die so einen ganz großen Ballen unter der Pfote. Und bei Hunden sieht die Spur eben ganz anders aus. Und so kannst du eben auch Tiere auseinanderhalten, die auf den ersten Blick ähnlich aussehen. Vier Zehen und Krallen.
0: Also man muss super genau schauen.
1: Ja, ich finde es auch total spannend zu sagen, das kommt auch wirklich auf den Untergrund an. In dem einen ist es vielleicht viel schwieriger, weil da Katzen dann ähnlicher laufen wie Hunde. Also verrückt. Aber zumindest mit Profiwissen sind Hund und Katze eindeutig zu unterscheiden. Puh, aber ob das für unsere Frage uns Mut macht, wirklich Katzen...
0: Wir wollen ja die Katze von der Katze unterscheiden.
1: Puh, ich weiß nicht. Wir machen eine kurze Musikverschnaufpause mit Montez. Wenn du

0: Montez mit Wenn du mich fragst. Und wenn ihr uns vom Lachlabor was fragen wollt, schreibt uns gerne eine Nachricht an lachlabor@br.de.
1: Ja, und heute geht's um die Frage, ob Katzen verschiedene Pfotenabdrücke haben.
0: Ja, so wie wir Menschen unterschiedliche Fingerabdrücke haben. Und wir wollen wissen, geht es, Katzen zu unterscheiden? Oder geht es zumindest bei anderen Tierarten, dass man da wirklich ein Tier vom anderen unterscheiden kann? Was denkt denn unser Miträtselteam?
2: Also ich glaube, dass man es unterscheiden kann, weil es gibt ja welche mit größeren Tatzen oder kleineren Tatzen.
3: Wenn sie schwer sind, dann drückt sich die Tatze mehr in den Sand oder in den Schlamm.
4: Bei manchen sind auch ein paar Erlebnisse oder so drinnen, wo dann jetzt zum Beispiel eine Wunde ist und bei anderen nicht.
5: Jedes Tier ist auch verschieden, weil es gibt nicht zwei gleiche Tiere, weil du kannst nicht sagen, der Hamster ist gleich wie der Hamster.
6: Manche, die laufen halt mit den Füßen auswärts und manche halt geradeaus.
7: Man kann die vielleicht unterscheiden, wenn zum Beispiel der eine Tiger ein Gramm schwerer ist als der andere oder ein Kilogramm halt, dann ist die Pfote weiter reingedrückt in den Boden.
6: Ich glaube, bei meinem Hund könnte man das erkennen, weil sie hat sehr kleine Pfoten und man sieht halt auch das Muster von den kleinen Polstern.
7: Also ich habe zwei Kater, also die sind Brüder, also Geschwister. Trotzdem ist der eine bisschen größer als der andere und daher kann man auch die Pfotenabdruck ein bisschen unterscheiden.
1: Das Miträtselteam hat mich jetzt eigentlich ein bisschen überzeugt. Ich glaube auch, dass das geht.
0: Was wir davor gehört haben, war ja schon so ein bisschen huiuiui, ganz schön schwierig, aber Miträtselteam extrem optimistisch.
1: Genau. Und es waren ja super gute Punkte dabei. Es ist ja, jedes Tier ist anders. Und stell dir vor, du hast so einen Hamster mit Plattfüßen. Dann sehen die bestimmt anders aus wie so ein Hamster, der so ein bisschen nach innen läuft, weil es so ein bisschen X-Beine hat.
0: Ja, ich meine, ich habe gerade auch nochmal bei uns Menschen überlegt, wenn wir die Fingerabdrücke jetzt mal weglassen und mal zum Beispiel an die Füße denken, wenn man zum Beispiel mit der ganzen Familie jetzt barfuß am Sandstrand entlangläuft, dann sieht man ja schon auch, dass die Abdrücke verschieden sind und die würde man ja schon auch locker zuordnen können, oder?
1: Aber wenn jetzt eine Familie dahinter läuft und die haben Kinder in einer ähnlichen Größe.
0: Ah, gleiche Schuhgröße.
1: Naja, meinst du, dann könnte man die auch noch so gut unterscheiden?
0: Ah, dann wird es wahrscheinlich schon schwer. Also.
1: Aber trotzdem, ich glaube, du fragst mich zwar nicht, ich frage mich selber. Tina, was denkst du denn?
0: Tina,
1: was
0: denkst
1: vermutest du denn? Ich glaube, man kann das unterscheiden. Wenn man ein guter Fährtenleser ist oder eine gute Fährtenleserin.
0: Dann fragen wir einen vielleicht noch besseren Fährtenleser als dich, nämlich Joscha Grolms. Kann man zwei Katzen von der gleichen Katzenart irgendwie unterscheiden?
8: Das geht manchmal, ist aber sehr schwer. Du brauchst richtig gute Spuren und du brauchst irgendein besonderes Merkmal. Also zum Beispiel hat das Tier vielleicht eine alte Verletzung oder eine fehlende Kralle. Ich kannte mal eine Katze, die hatte am linken Vorderfuß zum Beispiel eine Kralle verloren. Und wenn sie über einen geeigneten Boden lief, dann konnte ich halt sehen, ah, da fehlt die Kralle am linken Vorderfuß.
1: Ja, wenn die Katze jetzt irgendwo einbricht und was klaut, die ist natürlich schnell zu erkennen von der Polizei.
0: Okay, aber das klingt natürlich schon, dass es sehr speziell sein muss.
1: Vielleicht muss man das einfach jahrelang üben. Man muss sich ganz viel Katzenabdrücke anschauen und dann kann man sie vielleicht auseinanderhalten.
0: Ja. Gibt es denn auch im Miträtselteam jetzt Bedenken?
9: Also ich glaube, es gibt schon auch Tiere, bei denen man das nicht unterscheiden könnte. Zum Beispiel bei Huftieren.
10: Ich habe zu Hause ein bisschen Schmetterlinge jetzt. Und ja, Schmetterlinge haben auch Füße. Und ich glaube auch, die Füße

0: sind zu klein bei denen zum Unterscheiden und deswegen könnte ich es eigentlich nicht unterscheiden.
1: Also ich muss immer auch sagen, wenn man jetzt sagen würde, ich habe Schmetterlinge und ich kann die an den Fußabdrücken unterscheiden, dann hätte ich gesagt, was? Das kann ich mir gar nicht vorstellen.
2: Ist ein bisschen wie du ganz am Anfang von unserer Folge überlegt hast bei den Ameisen.
1: Oder Tausendfüßer.
2: Also da denkt man sich schon, puh, das ist schon sehr, sehr krass. Aber vielleicht fangen wir mal mit den Huftieren an. Auch das kann ich mir eigentlich nur extrem schwer vorstellen. Aber wer weiß, was meint Joscha Grolms?
3: Der einzelne Hufabdruck von einem Rothirsch ist natürlich sehr ähnlich wie die von einem anderen Rothirsch. Und wenn sie gleich groß sind und gleich alt und sich gleich schnell bewegen und auf die gleiche Art und Weise in der gleichen Gegend unterwegs sind, dann wird es theoretisch nicht mehr zu unterscheiden. Aber ganz praktisch lebt halt nur ein Rothirsch in dem Alter, in der Gegend. Und wenn du das weißt und den kennst, dann kannst du aufgrund der Fährte, also des Verhaltens und des einzelnen Abdrucks, wenn du wirklich gut aufpasst und viel Erfahrung hast, oft auch das Individuum erkennen.
1: Wie spannend es dann sein muss. Also wenn man so einen Rothirsch kennt, ich kenne jetzt gar keinen.
2: Kennst du persönlich? Hast du noch keinen zum Geburtstag
1: eingeladen? Nee, nein, noch nicht eingeladen. Aber wenn, und man könnte sehen, sagen, ach, der Jimmy war gerade wieder da.
2: Also man braucht so ein bisschen Wissen drumherum. Wenn man jetzt kein Wissen hat, dann ist es tatsächlich gleiches Gewicht, gleiche Größe und so, dann wird es schon sehr, sehr schwer.
1: Du könntest auch so rum sagen, für uns vom Lachlabor, mit wenig Wissen beim Pferdenlesen, für uns ist es ganz schön schwierig.
2: Ja. Also, wenn es nicht so super viele, sehr ähnliche Tiere in der Gegend gibt, dann geht's noch gut. Nur wenn es ganz viele ähnliche sind, dann wird es fast unmöglich. Und bei Ameisen glaube ich gar nicht. Und was ist mit unseren Schmetterlingen vom Mitreißteam? Was meint unser Experte denn da?
3: Ja, also von Schmetterlingen habe ich tatsächlich erst ganz selten überhaupt Spuren gesehen. Das ist, wenn nach der Dusche das Fenster beschlagen ist und dann ein Schmetterling da auf dem Beschlagenen landet, dann kann man ganz feine Striche sehen. Aber unterscheiden kann ich die nicht.
1: Ich glaube, ich würde mich schon freuen, wenn ich überhaupt wüsste, ich habe einen Fußabdruck von einem Schmetterling mal gesehen.
2: Ja, da würdest du wahrscheinlich wieder denken, das war irgendwie die Gabel oder die Klobürste oder so. Naja, also dann haben wir unsere Frage soweit geklärt. Vielleicht ein letztes Mal noch unseren Fährtenleser Joscha Grolms. Gibt es denn noch eine Tierart, die ihm einfällt, bei der es doch wirklich fast eindeutig zu bestimmen ist?
3: Bei Elefanten ist es verhältnismäßig leicht, weil die haben halt auch sehr große Füße. Und ich habe ja Ausbildung in Afrika gemacht und da sind wir Elefantenpferden gefolgt. Und mein Ausbilder, der liebte Elefanten und er kannte die Elefanten in der Gegend richtig gut. Und der konnte einzelne Tiere an den Rissen in ihren Fußsohlen erkennen. Und das ist zum Beispiel bei der Katze schon viel schwieriger. Also wenn du eine Hauskatze in der gleichen Größe mit ähnlichem Gewicht hast, dann ist das schon knifflig. Dann brauchst du im Prinzip Verhalten oder ein Wissen über genau die Katzen, die eben in der Gegend vorkommen. Also da ist das schon ganz, ganz schwer.
1: Jetzt weißt du vielleicht auch, warum ich Elefanten so gerne habe. Weil da kann man auch das ein bisschen einfacher zu erkennen an den Füßen.
2: Ja, und haben natürlich auch diese, nicht Fingerabdrücke, aber diese Risse in diesen großen Fußabdrücken.
1: Ja, ist natürlich um einiges einfacher als beim Schmetterling.
4: Das Lachlabor schließt gleich. Das Untersuchungsergebnis zum Mitschreiben bitte.
2: Okay, wir fassen wie immer ruckzuck zusammen.
1: Bei uns ging es heute um jede Menge Tierspuren und um die Frage, haben Katzen unterschiedliche Pfotenabdrücke?
2: Also verschiedene Katzenarten kann man mit viel, viel Wissen schon auseinanderhalten. Und auch bei einer Katzenart, also zum Beispiel bei Hauskatzen, kann man schon viele Unterschiede erkennen. Manche sind größer, kleiner, schwerer, leichter oder haben irgendwie eine besondere Krallenstellung oder so.
1: Aber man muss schon zugeben, also wenn sich jetzt zwei Katzen sehr ähneln, dann sind die Pfotenabdrücke der beiden eigentlich nicht zu unterscheiden.
2: Auch bei vielen anderen Tieren ist es kaum machbar, zwei ähnliche Hirsche, da ist die Spur dann auch sehr ähnlich.
1: Ja, und sagen wir jetzt mal bei Schmetterlingen, Ameisen, Tausendfüßer, Mäusen, völlig unmöglich, die Spuren von zwei Tieren der gleichen Art auseinanderzuhalten.
2: Bei Elefanten ist es zumindest für super Fährtenleser auch möglich.
1: Ja, und manche Tiere, wie jetzt zum Beispiel Schimpansen, Gorillas oder auch Koalas, die haben tatsächlich Fingerabdrücke wie wir Menschen. Bei denen geht es dann natürlich auch, die richtig gut auseinanderzuhalten.
2: Ja, Das war's mit dem Lachlabor für diesmal. Wer weiter auf Spurensuche gehen will, nämlich auf eine Spurensuche in die Vergangenheit, der kann gerne mal in die Archäologie-Folge vom Checkpot reinhören. Der Checkpot, das ist ja der Podcast von unserem Kollegen Checker Tobi.
1: Zu finden in ARD Sounds. Und dort gibt es natürlich auch noch jede Menge Lachlabor-Folgen. Zum Beispiel haben wir vor einer Weile auch schon eine super Frage zu unseren Fingerabdrücken gehabt. Habe ich vorher, glaube ich, schon kurz angesprochen. Wenn die Finger in der Badewanne schrumpelig werden, verändern sich dann unsere Fingerabdrücke?
2: Ja, da hat sogar das Landeskriminalamt von Bayern beim Selbstversuch mitgemacht. Lasst es euch gut gehen. Bis zum nächsten Mal. Ciao, sagen Mischa
1: und Tina.
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0: Durch die Neugier lernt man halt auch sehr viel.
1: Man ist einfach zu neugierig und man will es unbedingt wissen, was da drin ist.
2: Als Baby, da soll man ja neue Sachen kennenlernen und man soll ja eigentlich neugierig sein.
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1: Heute übers Neugierigsein.
2: Ich bin Chanel und ich bin 11 Jahre alt und manchmal bin ich ein bisschen zu neugierig.
3: Ich bin Ella, ich bin fast 10 Jahre alt und meine Erzieher sagen immer, dass ich viel zu neugierig bin.
4: Ich bin Lukas, ich bin 9 Jahre alt und mein Bruder sagt immer, ich bin sehr neugierig.
5: Ich bin Severin, ich bin 10 Jahre alt und ich bin zu neugierig, weil ich in Computerspielen meist dann Fehler mache.
6: Und ich bin die Anne.
7: Und ich bin die Ursel. Anne, was würdest du sagen? Bist du neugierig?
6: Ich bin super neugierig. Ich glaube, sonst wäre ich hier nicht gelandet. Und vor allen Dingen sind wir immer so neugierig.
7: Weil das Tollste ist, dass wir euch so viele Fragen stellen können.
0: Quatsch und Weisheit.
7: Stellt euch mal vor, im Flur bei euch zu Hause, da steht eine Tasche.
6: Und die steht da schon so eine Weile und in der Küche wird gekocht, die Eltern sind nicht in der Nähe und ihr habt die Ahnung, da ist euer Geburtstagsgeschenk drin.
7: Was würdet ihr tun?
3: Ich bin nicht ganz neugierig, aber ich glaube, ich würde lieber eine Überraschung haben an meinem Geburtstag.
2: Halt, wenn es um Geburtstagsgeschenke geht, dann würde ich es halt nicht schauen, weil es soll ja auch eine Überraschung sein. Weil deine Eltern wissen ja dann nicht, dass du schon gesehen hast und dann freuen sie sich für dich und dann kannst du dich nicht mehr freuen.
8: Also ich müsste dagegen ankämpfen, dass ich es nicht reinschaue, weil es sehr, sehr schwierig ist. Man ist einfach zu neugierig und man will es unbedingt wissen, was da drin ist.
6: Hast du da einen Tipp? Also wie gelingt dir das dann, deine Neugierde im Zaum zu halten?
8: Ich gehe einfach in mein Zimmer.
4: Es war auch mal so, da war ich mit meiner Mutter und meinem Vater und meinem Bruder in Tschechien. Da wollten wir uns ein Ostergeschenk aussuchen. Dann hatte ich halt so einen Wunsch, das war so ein Lego-Set. Und dann haben sie halt gesagt, ja okay, das kriegst du sehr wahrscheinlich vom Osterhase. Wir sagen es ihm und dann habe ich gefragt, wann ist es? Dann hat meine Mutter gesagt, naja, am Ostern in so ein paar Wochen. Und dann war ich halt jede Nacht so aufgeregt und konnte schlechter schlafen.
7: Dann wusste es der Osterhase.
4: Ja, dann kam es.
7: Sag mal, könnt ihr euch eigentlich an so einen Moment erinnern, wo ihr vor Neugierde fast gestorben wärt?
3: Also, das ist jetzt vielleicht ein bisschen komisch, aber einmal haben wir Zeugnisse bekommen, halt Übertrittszeugnisse. Und dann hat mein Opa gesagt, dass ich von ihm was bekomme. Und er wollte mir halt nichts sagen, nicht mal einen Tipp oder so. Und es war halt kein Geld und deswegen, da war ich sehr aufgeregt dann.
7: Darf ich fragen, was es war?
3: Es waren so Kopfhörer.
2: Also zu meinem 8. Geburtstag, da wollten wir nach Kanada und meine Familie hatte so eine Überraschung für mich geplant. Und ich habe auch überall versucht, so zu fragen, herauszufinden, was es war. Aber meine Eltern haben gesagt, ich dürfte es nicht wissen, damit es eine Überraschung bleibt. Und dann konnte ich halt auch wirklich, wie Lukas vorher gesagt hat, nicht gut schlafen, weil ich wollte die ganze Zeit wissen, was es ist. Und dann haben wir so am nächsten Tag so einen Ausflug gemacht. Und da sind wir so Kletterpark gegangen und so. Das war voll cool.
7: Das war die Überraschung?
2: Ja.
7: Wow, schön.
0: Erklär's den Außerirdischen.
6: Erklär's dem Außerirdischen, was ist denn jetzt eigentlich Neugierde, so für jemand, der gar keinen Schimmer hat?
3: Neugier bedeutet für mich, dass man halt sehr aufgeregt ist. Man weiß halt nicht, was kommt und fühlt sich manchmal im Bauch, aber auch im Kopf.
8: Ich würde Ihnen sagen, dass Neugierde sowas ist, dass man einen Drang hat, etwas zu wissen zu wollen und dann es einem nicht mehr so gut geht. Halt nur, dass es Gutes nicht gut gehen ist.
4: Manchmal ist Neugierde aber etwas, es kann gefährlich sein, weil zum Beispiel man will unbedingt etwas wissen. Man will zum Beispiel unbedingt wissen, was dieses Tier ist und was es kann und dann kann es beißen und das ist zum Beispiel giftig.
2: Es kann irgendetwas Gefährliches da sein und wenn du das dann machst, dann lernst du ja auch draus. Du musst es danach nicht nochmal machen.

0: bedeutet, man lernt auch aus Neugierde.
1: Um das Leben besser kennenzulernen.
0: Ja.
2: Also Neugierde könnte auch ultra gefährlich sein, wenn man sich selber überschätzt, wenn man in eine Gruselachterbahn geht und es einem gar nicht so gut tut und dann kommt sowas ultra Gruseliges und dann kommt man einen Herzinfarkt und stirbt.
1: Was habt ihr für ein Gefühl? Wurdet ihr in eurem Leben jetzt eher für die Neugierde, die ihr habt, geschimpft oder gelobt?
0: Also in der Schule wird man auch manchmal gelobt, weil man fragt ja viele Fragen. Also man wird nicht immer gelobt, wenn man neugierig ist. Weil manchmal möchten die Leute einfach auch nicht alles sagen.
3: Neugierig zu sein ist eigentlich was ziemlich Gutes, weil ich glaube, dass viele neugierige Menschen später viel schlauer werden und noch einen besseren Job bekommen, weil sie halt so viel früher gefragt haben und so ihnen alles leichter gefallen ist. Also es ist auch manchmal ziemlich gut, wenn man, glaube ich, sehr neugierig ist.
2: Also ich glaube, ich wurde noch nie von meinen Eltern geschimpft, dass ich zu neugierig wäre. Ich wurde eigentlich immer nur gelobt.
4: Ich wurde sehr oft gelobt. Manchmal wurde ich aber auch geschimpft, weil zum Beispiel im Hort, da wollte ich halt wissen, was da hinter der Tür steckt. Und dann war da halt ein Erzieher und dann habe ich halt Ärger bekommen.
5: Wie ist denn das, wenn man wegen Neugierde geschimpft wird? Wie fühlt sich das an? Ist das fair, Ella?
3: Ich finde nicht, weil man kann nichts dafür, dass man neugierig ist. Es ist eigentlich, ja, wie schon gesagt, gut, dass man neugierig ist.
4: Also ich finde es sehr blöd, wenn man von Neugierig geschimpft wird, weil eigentlich soll man ja neugierig sein. Zum Beispiel als Baby, da soll man ja neue Sachen kennenlernen und man soll ja eigentlich neugierig sein oder so. Also, ja.
1: Das Gute ist, dass sich ja Babys nicht verbieten lassen. Die sind einfach neugierig.
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1: Wer macht ihn auf?
7: Ich.
8: Ich.
1: Okay, wer macht ihn auf?
7: Ich!
1: Bitteschön.
3: Okay. Da steht, Elin fragt, im Bus sitzt mir ein Mann mit einer Augenklappe gegenüber. Darf ich ihn fragen, was da drunter ist?
5: Was sagt ihr?
0: Ja, ich weiß ja nicht, weil, keine Ahnung, vielleicht ist es unhöflich, wenn du danach fragst, was drunter ist. Aber vielleicht auch nicht. Also es ist so, zum Beispiel, wenn, vielleicht hat er sich ja am Auge verletzt und er möchte nicht darüber reden. Wie soll man das wissen?
3: Ich würde schon fragen, aber ich würde so höflich fragen, darf ich fragen, was da drunter ist? Und wenn er dann halt Nein sagt, dann ist auch in Ordnung, aber wenn er Ja sagt, wäre das halt toll, weil vielleicht interessiert es halt jemanden, was da passiert ist, weil er sich halt um ihn sorgt. Deswegen ist ja schon ein bisschen sorglich, wenn man das halt fragt, finde ich.
5: Ach schön, das könnte Neugierde, könnte auch Fürsorge sein.
2: Man könnte sehr, sehr höflich fragen, was denn mit ihm geschehen ist. Und wenn er es vielleicht sagt, dann sagt, dass es einem leid tut, dass ihm sowas Schreckliches passiert ist.
5: Und wenn er dann ganz grummelig ist und sagt, lass mich in Ruhe?
2: Also dann würde ich einfach abhauen.
0: Wenn er sagt, es geht dich nichts an, dann würde ich vielleicht einfach mich entschuldigen und würde mich vielleicht woanders hinsetzen. Aber wenn er sich freut, dass wir gefragt haben, dann würde ich mich auffreuen. Und dann würde ich sagen, ja, wie Savi gesagt hat, ja, es tut mir leid. Und ich hoffe, es wird dir besser gehen oder so.
3: Also meine Mutter sagt immer, wenn halt an einem was stört, zum Beispiel, dass er jetzt lange Haare hat, obwohl das halt nicht schön findet, man darf sowas nur sagen, wenn man es in 10 Sekunden wegmachen kann. Also wie zum Beispiel ein Schokomund, das kann man ja in 10 Sekunden schnell wegmachen. Aber zum Beispiel die Augenfarbe kann man gar nicht halt wegmachen und das dauert viel länger.
9: 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Und Weisheit?
5: Fällt euch spontan was ein, wo ihr sagen würdet, boah, da würde mir die Neugierde von anderen Leuten zu weit gehen, wenn euch jemand sowas fragen würde?
2: Also ich würde irgendwann sagen, dass wenn es zu viel Neugierde ist, dass er irgendwann aufhören soll, weil wenn er dann die ganze Zeit fragt, was ist das, es nervt schon ganz schön. Und wenn er dann halt persönliche Sachen fragt, also bist du verknallt oder sowas? Das ist echt peinlich.
0: Also wenn man zum Beispiel so fragt, was ist das, dann macht es mir eigentlich Spaß, es zu erklären. Vor allem

0: vielleicht so über meine Haare oder so, aber das ist auch okay.
1: Aber wärst du lieber, die Leute würden dich mehr fragen?
0: Also nicht lieber, aber es ist okay, wenn die was fragen.
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3: Was meint ihr, würde mit unserer Welt passieren, wenn niemand mehr neugierig wäre?
4: Also ich glaube, alles wäre dann langweilig für jeden und niemand hätte mehr Spaß an irgendwas.
5: Also ich glaube, das wäre gar nicht mal cool, weil es gibt nicht mehr Spaß, man kann sich nicht mehr freuen auf die Geschenke und ich fände es nicht cool.
6: Die Neugier ist halt so, damit alle halt ein bisschen kreativ werden, weil wenn man neugierig ist, dann fängt man auch an, Sachen zu machen, die zwar jetzt manchmal gefährlich sind, aber manchmal halt auch cool sind. Und so durch die Neugier lernt man halt auch sehr viel und das würde halt sonst nicht gehen.
0: Es wäre also sehr langweilig und vielleicht hättet ihr auch nicht mehr diesen coolen Podcast. Wir wären vielleicht alle so lustlos und hätten keinen Spaß mehr. Ja, also es würde auch, man würde sich auch nicht mehr freuen. Also ja.
7: Traurig.
3: Was würde der Menschheit fehlen?
4: Der würde einfach nur die Neugierigkeit fehlen und Abenteuer.
3: Abenteuer haben auch irgendwas mit Neugierde zu tun.
4: Ja, weil man könnte da neue Tierarten finden. Zum Beispiel irgendeine Affenart, die wie Spinnen sind, also so richtig wie Spinnen, halt mehrere Arme und Beine. Oder einfach irgendein Dino-Ei entdecken, das noch Leben hat.
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8: Wenn ihr jetzt selber in die Zukunft schaut, worauf seid ihr denn am meisten neugierig, was da noch so kommt?
0: Welchen Job ich einmal haben werde, ich weiß es ja jetzt noch nicht.
6: Ich bin neugierig, was ich auch später mal werden will, wie es mit meiner Familie läuft, ob ich mal Kinder habe, ob ich mal einen Mann habe und so. Da freue ich mich alles schon drauf.
8: Sibi.
4: Ich bin neugierig, ob meine ganzen Wünsche, die ich noch habe, in Erfüllung gehen, wie dass ich ein Erfinder werde. Also, wie heißt es noch gleich? Architekt. Damit ich Roboter bauen kann, weil ich will die Welt mit Robotern erfüllen, damit man nicht mehr arbeiten muss und einfach die Roboter die Arbeit machen.
3: Erfinderischer Architekt. Neugieriger Architekt.
5: Ich bin neugierig, wann ich sterben werde.
8: Darf ich dich das fragen? Ist das was, was du gerne schon wüsstest oder bist du froh, dass das immer offen bleiben wird?
5: Irgendwie will ich es schon wissen, weil dann kann ich mich darauf aufpassen, wann es passiert, wie es passiert. Und dann kann ich es vielleicht retten, aber ich will es irgendwie aber auch nicht wissen.
0: Aber Lukas, was würdest du wählen? Würdest du wählen, dass du weißt, an welchem Tag du stirbst oder wie du stirbst? Weil wenn du weißt, wie du stirbst, ist es ja schlimmer, weil du würdest dich dann das ganze Leben, zum Beispiel beim Autounfall, würdest du dich das ganze Leben darauf fixieren, nicht von einem Auto berührt zu werden. Dann würdest du ja in Angst leben. Aber wenn du wüsstest, wann du stirbst, dann würdest du sozusagen wissen, an welchem Tag. Und deswegen könntest du dir den Abend noch schön machen oder so.
5: Also ich würde schon gerne wissen, wann ich sterbe, welche Uhrzeit, aber wie, das wäre halt blöd. Weil zum Beispiel wie, ich krieg einen Herzinfarkt, dann würde ich mich die ganze Zeit aufpassen, Tabletten kaufen und so. Aber das wäre irgendwie auch gut. Aber wäre es was anderes, dann zum Beispiel Autounfall, dann würde ich halt richtig aufpassen und mein ganzes Leben voller Angst und so. Deswegen.
6: Ich würde es am liebsten einfach gar nicht wissen, weil meine Familie wird traurig sein, wenn sie schon wissen, okay, an so der 12., keine Ahnung wann, wird sie und sie sterben. Das ist ja richtig blöd dann. Und deswegen würde ich das nicht einfach wissen. Es sollte einfach eine Überraschung sein, weil so ist es für mich einfach nicht so schmerzhaft und für meine Verwandten zwar schon, aber sie wissen dann nicht, an welchem Tag es ist. So ist das besser so.
3: Also da hört die Neugier für dich auf.
6: Ja.
9: Du könntest ja dann deinen Tag noch schön verbringen, sozusagen, keine Ahnung, all deinen Freunden noch Tschüss sagen, nochmal dein Lieblingseis essen, dir es gemütlich machen, alles, was du gerne machst.
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0: Möchtest du gerne wissen, wann du stirbst?
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10: Heid ist endlich soweit. Schon seit Wochen hat der Beppo, die Burgfledermaus, tagsüber so schlecht geschlafen und auch nachts ist er irgendwie nicht so recht bei der Sache gewesen. Einmal, wenn er gerade an einer besonders fetten Schnagen nach ist, wäre er sogar beinahe gegen die Burghoflaterne kutzt. Und das alles bloß, weil der Beppo so aufgeregt ist. Schließlich ist für ihn ja heute das erste Mal, dass er beim großen Fledermaus-Wettfliegen um einen Burgturm mitmachen darf. Aus die abgelegensten Winkel, aus Höhlen, Kirchturm und Dachböden kommen da die Fledermäuse der ganzen Gegend zusammen. Bernhard, die besonders schnelle Breitflügelfledermaus, Bernadette, die vornehme Bernsteinfledermaus, Egon, die europäische Bulldogfledermaus, Fridolin, die wendige Fransenfledermaus, Mimi, die dicke Mopsfledermaus und all die anderen, die mitfliegen wollen. Der Pokal für den Gewinner ist heuer aber besonders prächtig. Ein mit Schnaken und Faltern gespickter Rosenzweig. Schön zum Anschauen und was zum Knabbern. Den hätte der Beppo gern. Und die Chancen stängen ja nicht einmal schlecht. Er hat so viel trainiert, dass ihm manchmal schon ganz schwindlig geworden ist, weil er immer und immer wieder um einen Burgturm rum ist. Sein Freund, Konrad, die Kanalratten, hat unten immer die Runden mitzählt. Und Irene, das kleine Igelmädel, hat um die Ecken gespitzt, um auf der Kirchturmuhr zu schauen, wie schnell der Beppo ist. Ah, heute sind die zwei da, um einen Beppo anzufeiern. Gleich ist soweit. Rudi, der Riesenabendsegler, gibt das Startzeichen. Und na geht es Geflatter los. Zerst fliegen alle noch dicht nebeneinander. Aber so nach 3-4 Runden ruft der Konrad, der Beppo führt. Und Tatsach, der Beppo hat sich ganz nach vorn geflattert. Aber schon kommt vor der Seite der Bernhard, der schnelle Breitflügelfledermaus, und fliegt an ihm vorbei. Hin und her geht es. Die zwei liefern sich ein Kopf an Kopf fliegen. Die anderen Fledermäuse kommen bald nimmer nach. Zwei Runden vor Schluss ist der Beppo wieder knapp vorn. Konrad und Irene rufen schon ganz aufgeregt, Beppo, Beppo. Doch plötzlich, was ist denn das? Ein ganzer scharfe Kurvenmotor Beppo fliegen, um auszuweichen. Und na sich das erst genau. Der Fridolin, die Fransenfledermaus, ist mit die Fransen an seiner Flughaut am Fahnenmast vom Burgturm hängen geblieben. Und jetzt zappelt er da. Wenn gleich die anderen Fledermäuse um die Kurven kommen, na gibt's eine Karambolage. Der Beppo überlegt nicht lang. Er fliegt zurück, wickelt die Fransen schnell vom Fahnenmast und bringt sich und den Fridolin in Deckung. Gerade noch rechtzeitig, bevor die anderen um die Kurven flattern. Aus dem Augenwinkel sieht der Beppo nachher noch, weil der Bernhard als Erster durchs Ziel fliegt. Der Beppo selber wird am Ende Vorletzter, sogar noch hinter der Mimi, der Mopsfledermaus. Traurig hockt der Beppo nachher mit Konrad und Irene im Gras. Bis zur Siegerehrung. Weil da sehen die drei, dass für den Gewinner des großen Fledermaus-Wettfliegens nicht nur den Pokal mit Schnagen und Faltern gibt, sondern eben auch ein Siegerbussi von Sieglinde, der Schweinsnasenfledermaus. Und die druckt ihre schlapprige Schnauzen an Bernhard auf beide Backen, dass bloß er so schmatzt. An Beppo schüttelt schon allein vom Hinschauer. Und weil ihm dann noch der Fridolin, den er gerettet hat, zuzwinkert, na ist an Beppo klar, man muss nicht immer gewinnen, um sicher zu sein.
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9: 19 Uhr, die Nachrichten mit Stefanie Müller. Die Übersicht. Polizei installiert neues Radarsystem auf Flughafen Leipzig-Halle. In Bulgarien ist offenbar eine ukrainische Drohne explodiert. Zürich feiert riesige Technoparade. Das Wetter, nachts meist sternenklar, bei Tiefstwerten von 20 bis 9 Grad. Leipzig. Nach dem Drohnenfund am Flughafen Leipzig-Halle hat die Polizei dort einen Wachposten mit einem speziellen Radar eingerichtet. Die Bundespolizei nannte auf Anfrage aus einsatztaktischen Gründen keine Details. Einem Bericht des Portals Tag24 zufolge kann das System anfliegende Drohnen erkennen und ihre Flugbahnen verfolgen. Vor einigen Tagen hatte ein Mitarbeiter eine Drohne mit Sprengstoff auf dem Flughafengelände entdeckt. Bundesinnenminister Dobrindt sprach daraufhin von einem hybriden Anschlagsszenario. Der Fall löste außerdem eine Debatte über die Zuständigkeiten bei der Drohnenabwehr aus. Sofia. Eine ukrainische Drohne ist offenbar vom Kurs abgekommen und in Bulgarien abgestürzt. Die Drohne detonierte in einem Sonnenblumenfeld, verletzt wurde niemand. Die Regierung in Sofia geht davon aus, dass es sich um ein Versehen handelt. Das Nachbarland Rumänien hat in den vergangenen Monaten ebenfalls mehrere Drohnen gesichtet, meist kamen die Flugobjekte aus Russland. Da Rumänien und Bulgarien NATO-Mitglieder sind, lösen solche Grenzüberschreitungen oft heftige Proteste aus. Berlin. Der Bundesverband der Industrie hat die Lockerung des Lkw-Fahrverbots an Sonntagen in einigen Bundesländern begrüßt. Damit beweise die Politik Handlungsfähigkeit. Die Verlagerung von Gütern auf Schiene und Straße während des Niedrigwassers könne die Auswirkungen auf Wertschöpfungsketten abmildern, teilte der BDI mit. Die Bundesregierung müsse außerdem die Beschaffung von Schiffen fördern, die auch bei Niedrigwasser fahren können. Kritik kommt von der Umweltorganisation BUND. Durch die zusätzlichen tausenden Lkw-Fahrten würden Mensch und Klima belastet. Zürich. Hunderttausende Menschen feiern zur Stunde die Street Parade in der Schweizer Stadt. Das Event gilt als die größte Techno-Parade der Welt. Unter dem Motto Together We Move spielten DJs auf 9 Bühnen und 30 fahrenden Lkw. Entlang der Routen stehen 2 riesige Duschen zur Abkühlung. Die Polizei ist wegen des Anschlags auf den Christopher Street Day in Berlin vor 2 Wochen nach eigenen Angaben besonders wachsam. Brescia. Der Brand am Westufer des Gardasees ist inzwischen unter Kontrolle. Die etwa 200 Personen, die in Sicherheit gebracht worden waren, konnten in ihre Häuser und Wohnungen zurückkehren. Betroffen war der Ort Tenjale. Die Feuerwehr war mehrere Stunden lang mit Löschflugzeugen und Hubschraubern im Einsatz. Nach Angaben des Bürgermeisters ist die Trockenheit der vergangenen Wochen der Grund für den Brand. Italien leidet derzeit unter einer Hitzewelle. Gemessen werden Temperaturen bis zu 40 Grad. Zum Sport. Bei der Tour de France der Frauen zeichnet sich ein spannendes Finale bei der morgigen letzten Etappe ab. Denn heute gewann die Niederländerin Vollering die vorletzte. Sie trägt nun das gelbe Trikot und liegt in der Gesamtwertung 8 Sekunden vor der Poligny-Vierdomme. Auf der 172 Kilometer langen Strecke von Sisteron nach Nizza setzte sich Vollering mit einer Attacke am letzten Anstieg ab. Die deutsche Antonia Niedermayer aus Rosenheim wurde 11. und verteidigte das weiße Trikot als beste Nachwuchsfahrerin. In der 2. Fußball-Bundesliga hat Magdeburg mit 1:6 gegen Braunschweig verloren. Die weiteren Ergebnisse von heute: Heidenheim-Osnabrück 4:3, Karlsruhe-Bielefeld 2:1 und Darmstadt-Kiel 2:2. Und noch zur Schwimm-EM in Paris. Dort hat die deutsche Mixed-Staffel um Florian Wellbrook zum Abschluss der Freiwasserwettbewerbe in der Seine Gold gewonnen. Außerdem

0: holte die Klippenspringerin Maike Halbisch mit 4 Sprüngen aus 20 Metern Höhe Bronze. Das Wetter in Deutschland. In der Nacht meist sternenklar bei Tiefstwerten von 20 bis 9 Grad. Morgen viel Sonne, nachmittags im Südwesten ein paar Wolken, höchstens dort Schauer oder Gewitter. Höchstwerte 24 Grad an der Nordsee und 36 Grad am Oberrhein. Es ist 19:04. Die Verkehrsmeldungen: A3 Würzburg Richtung Frankfurt zwischen Weibersbrunn und Aschaffenburg Stau, A7 Würzburg Richtung Fulda zwischen Bad Kissingen-Obertulba und Bad Brückenau-Volkers 8 Kilometer Stau und A70 Schweinfurt-Werneck Richtung Bamberg. In der Ausfahrt Schonungen steht ein defekter Pkw. Soweit die Verkehrsübersicht.
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4: Havanna im Februar 2026. Die Lichter gehen aus, nicht metaphorisch, wirklich. Stundenlange Stromausfälle sind hier inzwischen Alltag. Benzin ist knapp, selbst am Flughafen ist kaum Treibstoff. Die Krankenhäuser sind am Limit, das früher hochgelobte Bildungssystem bröckelt. Millionen haben die Insel verlassen, vor allem die Jungen. Seit das Öl aus Venezuela nicht mehr fließt, ist Kuba im freien Fall. Und trotzdem, Kuba klingt. Und wenn hier etwas unkaputtbar ist, dann diese Liebe zur Musik. Sie ist Trost, Trotzreaktion und Überlebensstrategie zugleich. Willkommen zum Zündfunk-Playback hier bei Bayern 2, am Mikrofon Jay Rutledge.

Raoul Paz singt von einem Havanna aus Hitze, Melancholie, Tabak, Rum und Poesie. Eine Liebeserklärung und gleichzeitig ein Einspruch gegen die ewige Rückschau. Raoul Paz hat Kuba verlassen, in Paris Karriere gemacht und lebt heute wieder in Havanna. Sein Credo: Kuba muss nach vorn schauen. Unbedingt raus aus der ewigen Nostalgie. Denn so schlimm wie jetzt, sagen hier viele, war es lange nicht mehr. In der kommenden Stunde treffen wir Timba-Stars wie Alexander Abreu und seine Band Havana de Primera, Avantgarde-Pianistin wie Gillian Canizares, Pianisten wie Roberto Fonseca, später auch Rock-Veteranen, Timba-Bandleader und den neuen Reparto-Sound der Insel. Sie alle eint trotz Krise ein tiefes Zugehörigkeitsgefühl zu Kuba.

0: Und dann ist da natürlich diese Nostalgie, die bis heute über allem liegt, der Buena Vista Social Club. Die große Erfolgsgeschichte kubanischer Musik und für viele auf der Insel zugleich ein Missverständnis. Ausgerechnet eine Musik der Erinnerung wurde zum Soundtrack, mit dem die Welt Kuba identifiziert hat. Schlendert man heute durch Havana Vieja, hört man die Songs überall. Chan Chan, Viente Años, Besame Mucho, Straßenmusiker spielen sie für Touristen, Chauffeure posieren im türkisen Cadillac mit Zigarre, nur dass in diesem Jahr die Touristen vielerorts ausbleiben.
1: Cuban people, we are really nostalgic people. And then when you have this kind of festival here in your country, that people came, that musicians live outside of Cuba, they came, you know.
2: Wenn es dann so ein Festival hier im eigenen Land gibt und all die kubanischen Musiker kommen, die heute im Ausland leben, dann ist das wie ein Wiedersehen. Wenn du diese Menschen siehst, die du so sehr vermisst hast, das ist wie ein Traum, der wahr wird, wie neugeboren. Dann kommen alle Emotionen heraus. Heute bei der Probe haben Leute geweint, weil sie die Musik so berührt hat.
1: Before on the rehearsal there was people crying here today because the music is so powerful.
0: Der kubanische Pianist Roberto Fonseca. Im Februar war er als künstlerischer Leiter von Kubas größtem Musikfestival Jazz Plaza aktiv. Kein leichtes Unterfangen in einem Land, wo aktuell der Strom öfter ausfällt als funktioniert und nicht mal die staatliche Müllabfuhr genug Sprit für ihre Autos hat. Roberto Fonseca zählt zu den aktuellen Stars unter den kubanischen Jazzpianisten. Erst im Herbst spielte er ein Konzert auf NPRs Tiny Desk. Regelmäßig ist er international auf Tournee. Auch für seine Karriere war Buena Vista wichtig. Eine Art Katalysator auf dem Weg zu internationalem Ruhm. Er sprang für Ruben González am Klavier ein, tourte mit Buena Vista um die Welt und produzierte später Soloalben mit Ibrahim Ferrer.

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1: Der Buena Vista-Star Ibrahim Ferrer begleitet und auch produziert von Roberto Fonseca. Dos Almas vom Album Mi Sueño war das. Fonseca gilt vielen als Bindeglied zwischen Tradition und Gegenwart, zwischen Son, Jazz und kubanischer Moderne, die sich nicht mit Folklore zufrieden gibt. Er ist international erfolgreich, viel auf Tour und aktuell Kurator des wichtigsten Musikevents der Insel, des Jazz Plaza Festivals, das Anfang Februar mitten in der Krise stattgefunden hat und dem Kollege Rainer Schaller und ich beiwohnen durften. Fürs Festival reisten viele kubanische Musiker, genau wie wir, aus dem Ausland an. Eine Gage gibt es hier keine. Das Festival gibt ihnen nur die Bühne. Sie kommen, weil ihr Land sie braucht, weil sie Kuba viel verdanken und weil sie mit ihrer Musik den Menschen Hoffnung geben wollen.
2: Das kommt von dem Desire of express all those emotions, you know. On this crisis moment, we have a lot of friends that they left the country. We lost a lot of family members, you know.
3: Die Energie in unserer Musik kommt aus dem Bedürfnis, Emotionen auszudrücken. Viele Freunde und Familienmitglieder haben das Land verlassen. Wir Kubaner sind sehr nostalgische Menschen. Vielleicht liegt es am Meer. Inselmenschen werden romantisch, sehnsüchtig. Manchmal ist es wunderschön, auf der ganzen Welt zu spielen, aber man wird auch müde, traurig, weil man seine Menschen zu Hause vermisst.
2: And then when you have this kind of festival here in your country, that people came, that musicians live outside of Cuba, they came, you know. This is like a reunion. And then when you see those people that you have been missing.
3: Und wenn dann ein Festival wie das Jazz Plaza stattfindet und alle zurückkommen, ist das wie eine Wiedergeburt. Wenn man nicht einfach nur Musik als Arbeit sieht, sondern Musik lebt und durch sie Gefühle, Spiritualität und Leidenschaft ausdrückt, dann ist das wie Magie.
2: So you can see the situation is really special now. It's really so special. Right now we are on this studio with no electricity. We have the power bank, I don't know how to call it, the generator to try to rehearse on, you know.
3: Die Musiker sind jetzt seit ein paar Tagen hier. Ihr seht ja, die Situation ist besonders. Wir sind hier im Studio ohne Strom. Wir proben mit einem Generator. In anderen Ländern würde man das Festival absagen. Aber nicht hier. Gerade jetzt müssen wir spielen. Beim Musikmachen fühlen wir uns sicher, frei, sind berührt. Wenn Menschen zu Konzerten kommen, müssen wir ihnen das Beste geben. Nicht um die Besten zu sein, sondern um unser Bestes zu geben.
2: When you see the people, when the people come into the concerts, you have to give them the best of your music, you know.
1: Da ist sie wieder, diese enge Verbindung vieler Musikerinnen und Musiker zu ihrer Heimat und zu einer Tradition, die sie nicht museal verstehen, sondern als Auftrag, wie ein Teil ihrer DNA. Roberto Fonseca hat, wie so viele auf der Insel, von einem Musikschulsystem profitiert, das weltweit fast einmalig ist. Ein System, das dafür sorgt, dass Kuba trotz allem noch immer vor Talenten strotzt.
2: I always say that Cuba is a music factory. One of the mystery of Cuba is that Cuba is a music factory.
3: Kuba ist eine Musikfabrik. Das ist eines der großen Geheimnisse unseres Landes. Die Situation ist schwierig, aber Musik ist für uns Leben. Musik und Leben sind eins. In der Schule lernen wir klassische Musik, europäische Tradition. Kombiniert mit unserer Rhythmik entsteht dabei etwas Besonderes. Wir sind spirituelle Menschen, deshalb dürfen wir nicht zulassen, dass das Niveau sinkt. Wir haben eine Geschichte, Vorfahren, eine Verantwortung.
2: Because we have a history, we have our ancestors, you know, we have the people that playing the traditional Cuban music. We have to keep that level on the best way, and the best way is taking the music seriously.
1: Und wie geht es weiter mit Kuba?
2: I don't know, man. I mean, everybody is really sad about the situation, but yeah, we are really nervous. We are really sad.
3: Ich weiß es nicht. Alle sind nervös und traurig. Unabhängig von politischen Positionen. Das ist Privatsache. Aber wir wissen nicht, was kommt. Manche wollen radikale Veränderungen, andere nicht. Politik ist kompliziert. Ich bin traurig. Es geht um Kuba, um die Menschen hier.
2: It's complicated, you know. But I feel really sad. I feel really sad because it's Cuba, you know. It's the people from Cuba, you know.
1: Letztes Jahr wurde Roberto Fonseca eingeladen, in den USA bei den legendären NPR Tiny Desk Konzerten zu spielen. Hier ein Ausschnitt. Ja.

0: Auch Gillian Canizares hat am Amadeo Roldán Konservatorium in Havanna studiert. Auch sie gehört zu der Generation, die nach dem Studium ins Ausland gegangen ist, um sich eine internationale Karriere aufzubauen. Gillian ist Sängerin, Geigerin, Grenzgängerin zwischen Jazz, Klassik und afrokubanischen Einflüssen. Anfang Februar ist sie für das Jazz Plaza Festival nach Kuba zurückgekommen. Nicht aus Pflichtgefühl, sondern aus Verbundenheit und aus dem Wunsch, etwas zurückzugeben.
1: It's true that it's a very unique experience that only here in Cuba you can experience these kind of things.
2: Ja, das stimmt. Es ist eine sehr besondere Erfahrung, die man so nur hier in Kuba machen kann. Ja, ich bin Kubanerin und gerade jetzt, wo Kuba eine so schwierige Zeit durchmachen muss, ist es mir sehr wichtig, eine Botschaft der Liebe, der Hoffnung und auch der Widerstandskraft zu bringen. Ich möchte auch etwas zurückgeben. Ich habe so viel Inspiration von diesem meinem Land erhalten. Meine internationale Karriere habe ich meinen kubanischen Wurzeln zu verdanken.
0: Immer wieder ist in unseren Gesprächen von den kubanischen Musikschulen die Rede. Also fragen wir Gillian Canizares nach diesem System und nach dem, was davon trotz Krise noch übrig ist.
1: This morning I was giving a masterclass in the Conservatory Amadeo Roldán. That was in fact my school way back when I was here as a kid.
2: Heute Morgen habe ich eine Meisterklasse am Konservatorium Amadeo Roldán gegeben. Das war tatsächlich auch meine eigene Schule. Ich war hier als Kind. Für mich ist es sehr wichtig, mein Wissen Kubanern und Kubanerinnen weiterzugeben. Ich unterrichte auch in der Schweiz Violinimprovisation und gebe weltweit Meisterklassen. Und ja, besonders hier in Kuba gibt es unglaublich viele Talente. Aber den Kindern fehlt es an Zugang zu Informationen, zu Notenmaterial, Büchern, Instrumenten. Sie können uns, die wir nicht mehr auf Kuba leben, nicht einfach auf YouTube zuschauen, um von uns zu lernen. Deshalb ist es sehr wichtig, dass wir so oft wie möglich zurückkommen, um ihnen zu helfen, ihr Potenzial zu entfalten. Denn dieses Potenzial ist enorm. Was ich heute Morgen gehört habe, war wirklich außergewöhnlich. Und das auf Instrumenten in sehr schlechtem Zustand. Die Geigen, in Europa kann man sich kaum vorstellen, dass man auf solchen Instrumenten überhaupt lernen kann. Und trotzdem gehen die jungen Musikerinnen und Musiker ihren Weg mit großem Engagement. Deshalb fühle ich mich in der Verantwortung und wir alle fühlen uns verpflichtet, ihnen zu helfen, ihre Träume zu verwirklichen und ihr volles Potenzial auszuschöpfen.

Abends auf dem Jazz Plaza Festival lässt sich diese nächste Generation dann live erleben. Der New York lebende Pianist Dairamir González hat ein Programm zu Ehren von Arsenio Rodriguez einstudiert. Legenden der kubanischen Musik kommen auf die Bühne und am Ende auch Teenager von der Musikhochschule. Was für eine schöne Geste, denkt man als Zuschauer. Ein paar Takte genügen, um zu ahnen, wie viel Talent auch in dieser Generation schlummert.

0: Mulatta, einer der großen Songs von Raul Paz. Paz wuchs im Zigarrenanbaugebiet Pinar del Rio auf, studierte am Konservatorium klassischen Gesang, bis es ihm in Kuba irgendwann zu eng wurde. Ein Stipendium brachte ihn nach Frankreich. Dort, sagt er uns, öffnete sich für ihn eine ganz neue Welt.
1: Moi, j'ai jamais été à la recherche du paradis. Ça m'intéresse pas. Je crois que le paradis, c'est soi-même. Ce qu'on trouve à faire. Pour moi, le paradis, vraiment, c'est la liberté. C'est être libre de faire ce qu'on veut. Et c'est très complexe.
2: Ich habe nie nach dem Paradies gesucht. Ich glaube, das Paradies ist das, was man selbst daraus macht. Für mich bedeutet Paradies vor allem Freiheit, frei zu sein, zu tun, was man will. Ich habe außergewöhnliche Menschen getroffen, Menschen, von denen ich nicht dachte, dass es sie gibt, und musikalisch unglaubliche Musiker. An meinem ersten Tag in Paris war ich auf einer Jam-Session. Es waren afrikanische Musiker da, Papa Noel und andere spanische Musiker, kubanische Musiker. Dieses Aufeinandertreffen verschiedener Welten war für mich fast wie das Paradies. Menschen mit verschiedenen Sprachen und auch verschiedenen musikalischen Sprachen. Danach hatte ich mein Leben lang gesucht. Später lebte ich in New York und ich hatte das gleiche Gefühl. Auch dort habe ich unglaublich viele Leute kennengelernt aus der Latin Music. Celia Cruz, MC Solar. Mit einigen habe ich sogar arbeiten dürfen. Das hat mir wieder ein neues Weltbild eröffnet.
1: Des messieurs comme Florent Pagny, comme Lavillier, comme MC Solar et plein d'autres. Et à chaque fois avoir cette chance de comprendre la musique à travers d'autres oreilles et d'autres sentiments, d'autres façons de faire, pour moi c'est extraordinaire.
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0: Raul Paz mit Mulatta, dem großen Hit aus seiner Pariser Zeit. 10 Jahre lang durfte er nicht nach Kuba zurück. Der kubanische Staat erlaubte es nicht. Als sein Vater starb, erfuhr er davon in Frankreich und durfte nicht zur Beerdigung. Er litt, experimentierte, traf Produzenten, DJs, Musiker aus den verschiedensten Szenen und entwickelte einen neuen Sound, der in Kuba so kaum hätte entstehen können. Aber gleichzeitig wuchs die Sehnsucht nach der Rückkehr. Und irgendwann fällt der Entschluss, zurückzugehen. Raul Paz ist aufgeregt.
1: Ouais, c'était très compliqué. Moi, j'avais peur. J'avais très peur de revenir. Pas forcément pour des questions politiques, qui ça fait toujours peur. Mais ma peur, c'était est-ce que ma musique, cette musique que je réinventais en Europe, est-ce qu'elle va avoir un écho à Cuba?
2: Meine größte Sorge war, werden die Menschen in Kuba meine Musik noch schätzen? Ich habe mich vorbereitet. Auf meinem Album Revolution hatte ich Stücke gemacht, bei denen ich dachte, vielleicht funktionieren sie in Kuba, auch wenn sie in Europa nicht funktionieren. Dann machte ich das Album der Rückkehr. Am Anfang sagten manche, er gehört nicht mehr zu uns, er ist gegangen. Aber in der Kunst entscheidet das Publikum. Und ich hatte Glück. Das Publikum hat mich sofort angenommen. Ich wurde zweimal ausgezeichnet. Heute liebt und hört mich mein kubanisches Publikum. Das ist bewegend. Du willst international sein, aber wenn dein eigenes Land dich versteht, dich akzeptiert, dann ist das was Besonderes. Niemand versteht dich so gut wie die Menschen zu Hause.
1: Du retour. Ich habe pas retourné encore, mais j'ai eu les premiers permis pour pouvoir venir à moi, de moi. Et ça, c'était tellement fort pour moi. De retourner à la maison, de retourner, que j'ai voulu faire cet album. Nada.

0: Nichts ist schöner als zurückzukehren, das singt Raul Paz im Titelsong seines Albums En Casa von 2006. Und Paz ist geblieben. Wir treffen ihn in seiner Wohnung in Vedado, gleich gegenüber vom Fidel Castro Museum. Die Lage ist ideal, sagt der Musiker trocken. Hier fällt der Strom etwas seltener aus. An den Wänden Gemälde junger kubanischer Künstler, Plastiken. Raul Paz ist sowas wie ein kubanischer Bohemier. Raul Paz liebt die Musik seiner Heimat, aber die ewige Nostalgie, in der Kuba festhängt, ist ihm ein Dorn im Auge. Auch deshalb sieht er den Buena Vista-Boom als ambivalent. Buena Vista ließ die Welt in der Vergangenheit schwelgen und übersah dabei die Gegenwart.
1: On peut pas dire qu'ils sont pas aimés, mais encore une fois, c'est de la vieille musique pour nous. C'est comme bon, la France est un pays que je connais. C'est comme si aujourd'hui en France, les gens ils vont pas voir un spectacle de d'Edith Piaf ou de.
2: Für uns ist das alte Musik. In Frankreich wäre es, als würde man ständig Piaf-Songs der 50er konsumieren. Man respektiert das, man liebt es. Aber das zeitgenössische Publikum will auch mal was Neues. In Kuba ist es heute schwer, alte Gruppen Buena Vista-Stil zu haben. Vieles ist Klischee für Touristen gemacht. Diese Musik wird nicht mehr so gemacht und das ist nicht schlimm. Es gibt neue Dinge. Buena Vista war außergewöhnlich und hilfreich, aber es war auch eine Rückkehr in die 50er. Diese ständige Krankheit, immer zurück in die Vergangenheit zu wollen, das ist nicht gut. Man muss nach vorn. Ein 20-Jähriger, der 2000 geboren ist, interessiert sich nicht automatisch für Musik aus dem letzten Jahrtausend. Da liegen 60 bis 80 Jahre dazwischen. Respekt, ja, aber es ist normal, dass die Gegenwart anders klingt.
1: Qu'on revient toujours au passé, il y a un respect, mais aujourd'hui on ne peut pas trouver facilement à Laval où écouter de la vieille musique, ça n'existe plus.
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1: Raoul Paas schreibt die Musik seiner Heimat weiter. Sorprenderá von seinem aktuellen Album Guajira Chic. Ein Versuch, aus der Tradition zu schöpfen und trotzdem Gegenwart und Zukunft zu umarmen. Raoul Paas' Frau und seine Kinder leben wieder in Frankreich. Sie haben Stromausfälle, die vielen kleinen Widrigkeiten des Alltags, das marode Gesundheitssystem und die Armut irgendwann nicht mehr ertragen. Auch Paas selbst ist hin und her gerissen. Es ist schwer, als Musiker in Kuba zu arbeiten. Über ein Dutzend seiner Musiker sind in den letzten Jahren in die USA gegangen. Allein 3 Keyboarder. Für sein nächstes Konzert in 2 Wochen muss sich Raoul aktuell schon wieder neue Musiker suchen. Und trotzdem bleibt da dieses Gefühl der Verantwortung. Die Idee, in Kuba mit seiner Musik mehr bewegen zu können als in Europa. Aber die Armut seiner Landsleute macht auch ihm zu schaffen.
2: Ich habe keine Lösung. Wenn du durch die Straßen gehst, siehst du Müll. Alte Menschen, die in Abfällen suchen. Das gab es früher nicht. Kuba war früher sehr sauber, hatte diese Probleme nicht. Das tut weh. Es zeigt, wir sind ganz unten. Wir müssen das erkennen, damit wir das Land wieder hochbringen können und dass man uns machen lässt. Denn diese Regierung ist unfähig, das Land funktionieren zu lassen. Und gleichzeitig dürfen auch die Mächtigen der Welt nicht einfach kommen und sich Kuba nehmen. Das ist komplex. Aber wir haben so viel Komplexeres überstanden. Wir können wieder aufstehen. Ich habe keinen Plan. Wir sind in einer schwierigen Zeit, in der alles denkbar scheint. Tief in mir hoffe ich, dass wir nicht zu einem amerikanischen Sternchen verkommen. Es sollen die Kubaner entscheiden, in Kuba, in Miami, in Deutschland, überall. Was wollen wir aus unserem Land machen? Ich glaube, das Volk ist bereit, neue Wege zu gehen. Die Regierung vielleicht nicht, aber das Volk schon. Wir sind in der größten Krise der kubanischen Geschichte, nach dem Unabhängigkeitskrieg. So katastrophal war es noch nie. Und man sagt, wenn etwas fällt, kann es nicht immer weiterfallen. Irgendwann muss es wieder hoch. Wir sind ganz unten, am Boden. Jetzt muss es wieder nach oben gehen.
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0: 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Heute aus und über Kuba. Wer glaubt, dass die kubanische Musikszene nur aus Salsa und Buena Vista Social Club besteht, der irrt. Die Musikszene ist voller Widersprüche, so wie alles in Kuba. Auch Rockmusik, die viele mit den USA verbinden, hat hier einen Platz. Wir treffen Gil Villar. Zeit seines Lebens arbeitete er im Radio und gilt in Kuba als eine Art Botschafter des Rock.
1: Well, in Cuba, remember that the 1961 was the invasion by Bay of Pigs of the Americans, and in 1962 was the crisis of the missile. So the American everything.
2: Natürlich war Anfang der 60er Jahre die politische Situation angespannt. 1961 die Invasion in der Schweinebucht, 1962 die Raketenkrise. Alles Amerikanische galt schnell als feindlich. Manche glaubten, Rockmusik sei schlecht für die kubanische Kultur oder die Revolution. Aber Fidel Castro hat nie ein Gesetz erlassen, das amerikanische Musik verboten hat. Ich fuhr mit meinem kleinen tragbaren Radio im Bus und hörte amerikanische Sender. Niemand sagte etwas. Am Strand ebenso. Vielleicht hatten andere Schwierigkeiten, aber ich persönlich nicht. Seit 1976 arbeite ich im kubanischen Radio und Fernsehen immer mit Rockmusik. Ich bin kein geheimer Agent. Ich bin einfach jemand, der an diese Musik glaubt.
1: I am secret agent. I am normal. Maybe because many persons believe that I am honest and I believe in this kind of music.
0: Auch das ist Kuba, ein Land voller Überraschungen, ein karibischer Sozialismus, in dem dann doch mehr möglich war, als viele vermutet haben. Gil Villar ist heute um die 70. Als Radiomoderator spielte er im staatlichen Rundfunk jahrzehntelang auch westliche Rockmusik. Und er leitete die letzten 15 Jahre Kubas ersten Rockclub. Das Amarillo Submarino, das Yellow Submarine in Vedado, gleich neben dem Parque John Lennon. Ihn nervt bis heute die Vorstellung, in Kuba sei alles Westliche grundsätzlich verboten gewesen.
1: You know, I read a book made for the bass player of the Rolling Stone.
2: Ich habe ein Buch über die Rolling Stones gelesen. Ihr Bassist Bill Wyman hat mal Folgendes erzählt. Als die Stones zum ersten Mal in den USA ankamen, sagte ein Gouverneur zu ihnen, kommt nie wieder, ihr seid schlecht für unsere Kinder. Also, auch die USA hatten Schwierigkeiten mit Rockmusik. Auch da gab es Unverständnis. Wenn so etwas in Kuba passiert, heißt es sofort, seht ihr, Kuba ist repressiv. Ich will sagen, ja, es gibt Probleme, aber es ist nicht so simpel, wie manche es darstellen.
1: But not, it's a problem for the state situation.

0: 1990, 10 Jahre nach John Lennons Tod, beschloss die kubanische Regierung, einen Park in Havanna nach dem Beatles-Sänger zu benennen. Im Jahr 2000 kam eine lebensgroße Bronzestatue dazu, John Lennon als Figur auf einer Parkbank. Man kann sich daneben setzen und ein Foto machen. Jill Villar war es auch, der das Rahmenprogramm für die Einweihung der John Lennon-Statue organisieren sollte.
1: Fidel was in the inauguration of the Lennon statue.
2: Fidel war sogar bei der Einweihung der Lennon-Statue. Ich war künstlerischer Leiter der Zeremonie. Und ich sagte, wir spielen jetzt All You Need Is Love.

11 Jahre nach der Einweihung der Lenin-Statue wurde dann das Amarillo Submarino eröffnet, eine Kellerbar gleich neben dem Park. Dort traten kubanische Rockbands auf, Touristen tranken rum und unter Präsident Obama kamen auch Mitarbeiter der US-Botschaft vorbei. Und natürlich erlebte Gil Villar auch den großen Rock'n'Roll-Moment Havannas mit 2016, als die Rolling Stones in der Stadt spielten.

0: 2016 war in Kuba dieses kurze historische Fenster offen. Obama besuchte Havanna auf den Straßen, Jubel, viele schwenkten US-Flaggen. Karl Lagerfeld präsentierte auf den Straßen in Havanna eine Chanel-Kollektion und sogar eine Folge von Fast and Furious wurde in Havanna gedreht. Viele glaubten damals, Kuba könnte ein anderes Land werden. Dann kam Trump und mit ihm kehrten die Sanktionen zurück. Die Einreisebestimmungen in die USA wurden wieder schärfer und die US-Politik war wieder da, die auf volle Konfrontation mit Kuba setzt. Kein Öl mehr aus Venezuela, kein Öl mehr aus Mexiko. Die USA versuchen, Kuba mit allen Mitteln in die Knie zu zwingen. Sogar Jamaika soll seine kubanischen Ärzte zurückschicken. Seit einigen Jahren hat der kubanische Staat kleine private Firmen erlaubt. Wer Geld hat, kann in Kuba heute alles kaufen. Wer kein Geld hat oder beim Staat arbeitet, hungert. Auch im Nachtleben von Havanna wird diese Zweiklassengesellschaft sichtbar. Wir landen im Vitrola Social Club, um eine der großen Salsa-Institutionen Kubas zu hören, Los Fan Fan. 3000 kubanische Pesos Eintritt, umgerechnet 6 Dollar, für die meisten unerschwinglich. Drinnen wirkt alles ein wenig wie ein Hardrock-Café auf Karibisch. Texaco, Coca-Cola, LED-Screens, Werbung von Air Europa über der Bühne. Los Fan Fan im Porschen Vitrola Social Club. Auf der Bühne Bläser, Percussion, 2 Keyboarder, mehrere Sänger, sogar 2 Streicher. Das Publikum an der Bar und auf der Tanzfläche. Immer wieder kreuzt eine Gruppe Bedienungen in knappen Glitzer-Outfits die Tanzfläche. In der Hand grelle Stroboskoplampen. Die bringen sie immer dann zum Einsatz, wenn einer der Gäste in den kleinen Separés gerade für 100 Dollar und mehr eine Flasche Rum oder Whisky bestellt hat. Das soll ja jeder mitbekommen. In einer Liga mit der legendären Salsa-Formation Los Fan Fan spielt auch der Pianist und Bandleader Manolito Simonet, von Salsa-Fans auf der ganzen Welt als Kopf der Band Manolito Isu Trabuco gefeiert. Auch er hat sich gewundert, dass die Welt Stars der aktuellen kubanischen Musik lange kaum wahrgenommen hat. Anders formuliert, das Ausland wollte nur Son hören, dabei tanzte ganz Kuba Timba.
1: Ich glaube nicht, dass dadurch die aktuelle Musik verdrängt wurde. Was passiert ist, die großen Plattenfirmen haben genau dieses Format Buena Vista in die Welt getragen. Die traditionelle Musik der 50er Jahre war international präsent, aber die Weiterentwicklung der kubanischen Musik wurde außerhalb Kubas kaum wahrgenommen. Sie hatte keinen Lautsprecher. Erst jetzt, durch das Internet, durch soziale Medien, erfährt die Welt, was musikalisch wirklich in Kuba passiert. Deshalb bekommt heute auch die Timba neue Aufmerksamkeit.
2: Esto, bueno, está iniciándose ese movimiento, pero sí es mucho más fácil ahora.

0: Heute kann ein Musiker seine Musik selbst verbreiten. Früher war man von Plattenfirmen abhängig. Und die hatten wegen Embargo, Sanktionen und politischer Unsicherheiten oft Hemmungen, in Kuba zu investieren. Heute kann man einen Song veröffentlichen und innerhalb von Minuten kann er viral gehen.
1: In Afrika, no sé qué país, no sé si es en el Congo, que hacen coreografías.
0: Zum Beispiel gab es eine Gruppe von Kindern in Afrika, ich glaube im Kongo, die eine Choreografie zu meinem Song Loco por mi Habana gemacht haben. Sie sprechen kein Spanisch, aber sie singen ihn auf Spanisch. Wie kommt meine Musik dorthin? Das ist nur durch das Internet möglich.

0: Manolito Simone, einer der einflussreichsten Bandleader Kubas. Auch Manolito hat die Krise körperlich zu spüren bekommen. Im letzten Sommer breitete sich auf Kuba Chikungunya aus, übertragen durch Mücken. Wegen der Benzinknappheit sind die Müllberge selten abgeholt worden, ideale Brutstätten für Mücken. Manolitos linke Hand ist seit Monaten geschwollen, denkbar schlechte Voraussetzungen für einen Pianisten. Und als Chef einer großen Band hat er noch ein anderes Problem, den ständigen Verlust von Musikern.
1: In Kuba hat jede Band ihren ganz eigenen Klang. Wenn du Musiker verlierst, verlierst du ein Stück dieses Sounds. Es geht nicht nur darum, irgendeinen guten Musiker zu finden, sondern genau den richtigen, der den Charakter der Band bewahrt. Und es ist frustrierend. Du produzierst ein Album, schreibst Songs für ganz bestimmte Sänger und plötzlich sind sie weg. Vielleicht wird genau dieser Song ein Hit und der Sänger singt ihn später mit einer anderen Band im Ausland. Ein weiteres Problem sind Urheberrechte. Viele Jahre lang konnten kubanische Komponisten ihre Einnahmen aus den USA nicht abrufen. Ein Song von mir bekam sogar einen Preis, aber die Einnahmen aus dem US-Markt habe ich nie gesehen. Nach einigen Jahren verfallen diese Ansprüche. Erst in jüngerer Zeit hat sich das geändert, aber Generationen von Musikern sind durch dieses Raster gefallen. Trotzdem hat sich die kubanische Musik immer ihren Weg in die Welt gebahnt.
0: Manolito erzählt uns das alles mit einem Lächeln. Dass es dabei um Ansprüche in Höhe von mehreren hunderttausend Dollar geht, die in den USA für seine Musik eingesammelt, aber nie ausgezahlt wurden, erfährt man erst später. Kubanische Resilienz, auch so ein Dauermotiv.

Die Jüngeren sind ungeduldiger. Repato heißt der neue Sound der Insel. Kubas Antwort auf Reggaeton. Einer der bekanntesten Künstler, Wampi. Auf seinem T-Shirt im Video zu Rika Itu steht: I can't take this shit anymore.

Wampi hat sich selbst gekrönt zum König von Havanna. Sein Motto: Jeder kann ein König sein, du musst nur deinen Traum leben. Im Video dazu Szenen aus der Stadt, Mädchen in bunten Kleidern, Generatoren, Straßenecken, Alltag im Ausnahmezustand. Und natürlich hat auch Wampi Musik studiert, Klavier und Saxophon am Konservatorium. Dann aber hat er eine andere Richtung eingeschlagen. Auch unser nächster Künstler, auch Sima Funk, sucht den Schulterschluss mit dem neuen boomenden Latino-Musikmarkt. Und das geht inzwischen leichter von den USA aus. In Miami hat er mit dem Sima Fest sein eigenes Festival etabliert.

0: Cima Funk ist einer der kubanischen Musiker, die international gerade die stärksten Wellen schlagen. Sein Mix aus Funk und kubanischen Einflüssen verlässt die üblichen Pfade von traditionellem Son und Mainstream-Salsa und sucht nach etwas Neuem. Raus aus der Nostalgie, das Potenzial in Kuba ist da. Es bleibt also spannend. Das letzte Wort hat noch einmal Paul Prass.
1: Je pense que c'est grâce à ces nouvelles technologies qu'aujourd'hui nous, les artistes latinos,
2: dank der neuen Technologien können wir Latino-Künstler heute besser mit jüngeren Generationen und mit Künstlern weltweit kommunizieren. Und jemand wie Bad Bunny wird nicht nur als Latino-Artist gesehen, sondern als Künstler. Bad Bunny hat seine Wurzeln nicht verloren oder verleugnet sie. Im Gegenteil, jetzt, wo er ein Star ist, zeigt er mit seinem letzten Album unsere Kultur sogar noch deutlicher. Das ist sehr interessant. Tradition zeitgenössisch nutzen und gleichzeitig Identität behaupten. Sehr intelligent. Das ist eine neue Entwicklung. Und da will ich auch ein Teil dieses Momentums sein. So wie ich nicht weiß, wohin mein Land geht, wirtschaftlich, politisch, so weiß ich auch nicht genau, wohin die Musik geht. Und es ist gut, es nicht zu wissen. Man muss die Sounds, den Alltag fühlen und was zu schaffen. Wir dürfen nicht an einem Ort landen, wo nur das Alte wiederholt und auch nicht eine Kopie der USA oder Europas sein. Wir brauchen unsere eigene Version im Leben und in der Musik. Es ist Zeit für eine neue kubanische Musik und für ein neues Land. Wir alle warten auf ein neues Land.
0: Das war das Zündfunk-Playback vom Jazz Plaza Festival in Havanna. Hier noch ein letzter Titel, ein Duett von Wampi mit Cima Funk, Kebola, was geht? Wir werden sehen, wie es weitergeht mit Kuba.

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1: Um 20 Uhr mit Stefanie Müller. Die Linke und die Naturschutzorganisation BUND haben die vorübergehende Aufhebung des Lkw-Fahrverbots an Sonntagen in einigen Bundesländern kritisiert. Eine positive Reaktion kam dagegen vom Bundesverband der deutschen Industrie. Im Saarland, in Rheinland-Pfalz, Niedersachsen und Nordrhein-Westfalen dürfen bestimmte Lkw auch sonn- und feiertags fahren, um während des Niedrigwassers auf deutschen Flüssen weitere Transporte zu ermöglichen. Bundesverkehrsminister Bilger verteidigte das im Deutschlandfunk und sagte, Firmen bräuchten jetzt diese Flexibilität. BDI-Hauptgeschäftsführer Lösch sagte, der Schritt mildere die Folgen des Niedrigwassers ab. Linken-Parteichef Pantisano sprach hingegen von Schnellschüssen, die das Problem auf Lkw-Fahrer abwälzten. Die Ukraine hat nach Worten ihres Präsidenten Selenskyj praktisch keine intakten Wärmekraftwerke mehr. Über die Herausforderungen vor dem kommenden Winter habe er mit dem serbischen Präsidenten Vucic gesprochen, sagte Selenskyj in Belgrad. Es ist sein erster offizieller Besuch in Serbien seit Beginn des russischen Angriffskriegs gegen die Ukraine. Serbien ist traditionell mit Russland verbündet und von russischen Gaslieferungen abhängig. Am Flughafen Leipzig-Halle hat die Polizei eine Vorrichtung installiert, mit der Drohnen schneller erkannt werden sollen. Zu Details wollte sich die Bundespolizei nicht äußern. Nach dem Fund einer Drohne mit Sprengstoff vor einigen Tagen prüft die Bundesanwaltschaft etwa, ob ein gefährlicher Eingriff in den Luftverkehr vorliegt. Das Wall Street Journal und CNN berichten übereinstimmend, dass die USA russische Geheimdienste verdächtigen. Bürgerinnen und Bürger der schwäbischen Stadt Augsburg feiern heute das Friedensfest. Wie die Veranstalter mitteilten, kamen auf dem Rathausplatz rund 1500 Menschen zur Friedenstafel zusammen. Sie teilten mitgebrachtes Essen und Getränke an weißgedeckten Tischen. Oberbürgermeister Freund sagte, das Fest erinnere daran, dass in Augsburg vor 376 Jahren ein Ausgleich zwischen verfeindeten Konfessionen gelungen sei. Das präge das Selbstverständnis der Stadt bis heute. Zum Sport. Bei der Tour de France der Frauen hat die Niederländerin Demi Vollering die vorletzte Etappe von Sistron nach Nizza gewonnen. Als erste in der Gesamtwertung liegt sie 8 Sekunden vor der Polin Katarzyna Niewiadoma. Antonia Niedermayer aus Rosenheim verteidigte das weiße Trikot als beste Nachwuchsfahrerin. Das Wetter in Bayern. Nachts sternenklar bei Tiefstwerten von 18 bis 10 Grad. Morgen meist sonnig bei Höchstwerten zwischen 29 und 36 Grad. Abends in der Donau-Alb-Region und in Unterfranken Schauer und Gewitter möglich. Ähnliches Wetter auch am Montag und Dienstag. Und jetzt ist es 20 Uhr und 3 Minuten.
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2: Wir beginnen heute mit der Ursendung des dreiteiligen Mystery-Hörspiels Kronenbergs Erbe von Martin Heindl. Darin geht es um die Entführung der 16-jährigen Kadira, um Fotografien ihres Ururgroßvaters Wilhelm von Kronenberg, die vor über 125 Jahren entstanden sind, und um den unheimlichen Sog, der von diesen Bildern ausgeht.

0: Sami, wo bist du? Ich muss dir was erzählen. Ich habe was total Krasses gefunden. Wir müssen uns treffen, ja? Meld dich, sobald du das hörst. Beeil dich.
1: Gut siehst du aus.
2: Sorry, was?
1: Deine Haare sind heute besonders schön.

0: Ja?
1: Frisch gewaschen, ha? Ich riech das.
0: Mhm.
2: Entschuldigung, hallo?
1: Hey, du weißt gar nicht, was du mit uns Männern machst, was?
0: Lass es, ja?
1: Mit deinen Haaren, deinem Lächeln, deiner weiblichen Figur. Weißt du, was das mit uns macht?
2: Hört dir mal wieder auf.
0: Alter, was willst du von mir?
2: Jetzt hören Sie doch mal auf, das junge Mädchen hier voll zu labern.
1: Ich glaube gar nicht, dass das die Leute hier interessiert, oder? Ich meine, siehst du irgendjemanden, den das interessiert?
0: Oh, fick dich.
1: Süß. Das steht dir ausgezeichnet, wenn du rot wirst. Weißt du das?
0: Boah.
2: Entschuldigung, könnten Sie mal bitte Ihre kranken Gedanken in Ihrem kranken Kopf behalten?
1: Wer? Ich?
2: Oder kennst du den irgendwie?
0: Nee, safe nicht.
1: Ey, was regen Sie sich denn so auf?
2: Hören Sie endlich auf mit diesem ekelhaften Gemurmel die ganze Zeit.
1: Entschuldigen Sie, ich weiß gar nicht, wovon Sie reden.
0: Natürlich weißt du das, du Wichser.
1: Pass bitte auf, was du sagst, ja?
2: Na, also, wir sollten doch alle versuchen, ruhig zu bleiben.
0: Ruhig bleiben? Das perverse Schwein ist auch nicht ruhig geblieben. Von wegen.
1: Das muss ich mir hier nicht bieten lassen, das reicht jetzt.
0: Mir reicht's auch. Außerdem muss ich hier aussteigen.
1: Ach ja? Ich zufälligerweise auch.
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0: Teil 1.
1: Lauf mir bloß nicht nach, Alter!
2: Genau, lassen Sie gefälligst das Mädchen in Ruhe!
3: Möchten Sie mir jetzt auch noch vorschreiben, wo ich aussteigen darf?
2: Ach komm!
4: Weißt du was, ich komm einfach mit. Ich bring dich heim, ja?
1: Was?
4: Ich bring dich heim, also nur, wenn es für dich okay ist.
1: Meinetwegen, wenn's sein muss.
3: Gerne, ich komm mit.
1: Boah, Alter!
4: Komm, lass ihn doch.
1: Der ist doch komplett irre.
3: Ich wohne hier, das ist meine Haltestelle.
1: Verpiss dich!
4: Ignorier den einfach.
1: Tolle Idee!
4: Wie heißt du eigentlich?
1: Kadira. Aber...
4: Ja? Was?
1: Der Typ ist weg. Der war doch gerade eben noch hier.
4: Ist doch jetzt egal. Ich hol dir ein Taxi und setz dich vor der Haustür ab. Alles klar?
1: Hä? Ich hätte schwören können, der war gerade noch hier.
4: Ist doch jetzt egal. Hauptsache, er ist endlich weg. Ah, da kommt schon ein Taxi.
2: Taxi! Taxi!
4: So. Moment. Die richtigen Leute sitzen ja immer hinten.
1: Aber die Rechnung zahlen Sie, ja?
4: Selbstverständlich. Ehrensache.
1: Na dann...
4: Sicht.
1: Danke.
4: Steig drüben ein. Tür!
1: Wo bleibt sie denn?
5: Keine Ahnung.
1: Kadira?
6: Nee.
5: Tom, bist du das?
6: Ja, was dagegen?
1: Nee, wo ist deine Schwester?
6: Keine Ahnung, frag sie selber.
1: Sie ist nicht da.
5: Die taucht schon noch auf. Was soll schon sein?

0: Das Böse existiert. Aber es hat keine Form. Es ist da draußen und wartet. Es wartet auf einen Weg, eine Brücke zu uns.
1: So, da wären wir.
2: Guten Abend, die Herrschaften.
3: Was?
2: Wohin soll's denn gehen?
3: Was soll der Scheiß?
2: Freust du dich, mich wiederzusehen?
3: Aber woher?
4: Halt dich raus, mach was!
3: Hilfe, nein!
5: Ganz ruhig.
2: Dachtest du, ich bin einer von den Guten?
5: So leicht kann man sich täuschen. Wobei, so leicht ist das tatsächlich gar nicht. Weil eigentlich mache ich das hier nämlich überhaupt gar nicht gerne.

0: doch, Herr von Kronberg.
1: Ich versuche es.
0: Ich bin sicher, Ihrer Tochter geht es gut.
2: Und was, wenn nicht? Was, wenn nicht?
0: Sie taucht bestimmt bald wieder auf.
1: Ja, und wenn ihr doch was passiert ist, was machen Sie dann?
2: Zeit verlieren, sag mir was.
1: Mach ich ja.
2: Hören Sie!
0: Ich höre Ihnen ja zu. Haben Sie denn irgendeinen Grund zu glauben, dass Ihrer Tochter etwas passiert ist?
1: Sie ist nicht nach Hause gekommen.
2: Seit 4 Stunden!
1: Das macht Kadira sonst nie.
0: Wie alt ist Kadira denn eigentlich?
3: Die Bilder sind uralt. Und doch, er ist vor wenigen Jahren in diese Welt gekommen. Unter großen Schmerzen. Wie Kinder. Eins nach dem anderen. Drei schaurig schöne Kinder.
1: Nein, 16. Kadira ist 16. Tom ist 15. Wieso kannst du dir das eigentlich nie merken?
0: Hat sie einen festen Freund?
1: Nein.
2: Doch.
1: Was?
2: Ihr seid Kurze.
1: Und wieso weiß ich nichts davon?
0: Haben Sie seinen Namen, seine Nummer?
2: Sammy. Ich weiß nur, dass er Sammy heißt.
4: Hör einfach auf, dich zu wehren.
5: Ja? Lass mich los, du Wichser.
4: Halt den Maul.
5: Lass mich sofort los, recht trete in deine Eier.
4: Endlich, ein dreckiges Maul.
5: Das wirst du auch bereuen, du Drecksau.
4: Ich denke, es ist höchste Zeit, dass sie jemand ordentliche Manieren beibringt.
6: Hey, Sammy hier. Hey, ist alles klar, Mann? Was ist denn los? Was war denn so wichtig? Wo bist du? Wo sollen wir uns treffen, Mann? Ich warte.

0: Zeit. Einen Namen.
1: Wer genau ist das?
2: Sami.
3: Ja, Sami. Und weiter?
2: Keine Ahnung, weiß ich nicht.
3: Wo wohnt er?
1: Ja, und wer könnte das wissen?
3: Irgendjemand muss ihn noch kennen.
1: Oder wissen, wo er wohnt. Denk nach, Mann!
2: Ja, Mann, stress mich nicht. Ich denk ja schon nach, okay? Der ist nicht bei uns auf der Schule. Der hängt mit irgendwo Typen rum. Die kenne ich nicht.
3: Typen? Was für Typen?
2: Keine Ahnung, ich kenne die
1: aber,
2: nicht.
1: Aber du musst doch irgendjemanden kennen, der diesen Sami kennt.
2: Woher denn? Ich habe nichts mit denen zu tun. Boah, ich denk nach, okay? Ich denk drüber nach, ja?
3: Ja.
2: Frag doch auch mal wen anderes.
1: Nee, ich frag dich.
2: Frag halt meinetwegen die Tizi. Frag die Tizi.
1: Tizi?
3: Natürlich. Wieso sind wir darauf nicht früher gekommen?
1: Ja, ruf sie an, schnell.
2: Wäre ich jetzt, oder was?
1: Nein, nicht du. Du!
3: Ah, okay. Natürlich ich.

0: Jetzt pass mal auf, du kleiner Wichser. Ich sag dir jetzt mal, was als nächstes passiert, klar?
1: Ja, ist gut, Mann, aber reg dich nicht auf, okay? Das ist nicht gesund.
0: Also, entweder du bringst mir, was ich will, oder...
1: Oh, shit. Scheiße,
2: die Polizei ruft an.
0: Was soll die Scheiße?
1: Hey, chill, das ist nur mein Handy.
0: Was wollen die Bullen von dir?
1: Nix, das ist mein Klingelton für einen anonymen Anruf.
0: Was, anonymer Anruf? Geht's noch? Ist bei dir noch alles klar?
1: Nee, sorry, ey, ich spiele halt gerne an den Einstellungen rum.
0: Halt deine befickte Fresse, geh ran, du Spack.
1: Ja, gerne, hey, kein Problem. Ich wollte nur nicht unhöflich sein, Mann, ja?
2: Scheiße, die Polizei.
1: Ja?
3: Tammy, bist du das, Tammy? Sag doch was, Tammy!
1: Klar, ja, Sammy, wer will denn das wissen?
3: Wo ist Kadira? Ist sie bei dir?
1: Was ist los? Nee, keine Ahnung. Keine Ahnung,
3: wo die ist. Du musst doch wissen, wo sie ist. Verdammt, Sammy! Wo ist meine Tochter?
1: Ey, Lady, tut mir leid, dass es gerade bei Ihnen scheinbar irgendwie nicht so läuft, aber ich habe hier auch so eine Art Situation und ich muss jetzt leider Schluss machen, ja? Tut mir leid. Sorry. Tschüss.
0: Wer war das?
1: Keine Ahnung, verfehlt oder so.
0: Kannst ja richtig nett sein, Sammy.
1: Hör ich öfter.
0: Wie wär's, wenn du dann so nett wärst, mir das Zeug zu besorgen, das ich will?
1: Ja, das Ding ist, das ist nicht so ganz einfach, weil das ist nicht im normalen Lager, sondern es ist im Safe extra und,
0: sorry. Tom Fuck, ja?
1: Boah, Tom, in dein Ernst?
0: Tom Fuck klingt groß.
1: Ey, sorry.
0: Du bist ein vielbeschäftigter Mann, Digga. Hey, Digga, was ist los bei dir? Geh mal ran.
1: Echt, ja? Okay, danke. Ja, ich mach schnell.
4: Tom?
2: Hey, Sammy. Pass auf, kann gut sein, dass meine Mutter gleich anruft, weil Kadira irgendwie verschwunden ist. Und dann sagst du ihr bitte unbedingt auf gar keinen Fall, dass wir uns erstens kennen und vor allem zweitens nicht, dass du mir Gras besorgt hast, ja?
4: Wie bitte, was? Sorry, aber also erstens habe ich dich akustisch gerade überhaupt nicht verstanden und glaub, dass du mich mit irgendjemandem verwechselt hast hier, okay, ja? Und zweitens würde ich, wenn ich du wäre, nicht rumheulen, sondern mal meine Schwester suchen gehen, ja? Und drittens lege ich jetzt auf, weil... Erstens.
1: Boah. Fuck. Fuck, was ist los, Kadira?
5: Der erste Auslöser war kein Wort. Keine gesprochene Sprache. Es war eine Fotografie.

0: Nachricht an mich selbst. Durch die leicht geöffneten Flügeltüren dringt pulsierendes Schwarzlicht. Es ist laut. Ein dumpfes Wummern wabert in der klebrigen warmen Luft. Halb verdeckt von einem Regal mit obskuren Tierpräparaten steht ein kleiner Mann in einem schmuddeligen Parka, der aussieht wie Woody Allen. Er wirft verzweifelt die Hände in die Luft. Die Person, von der er sich abwendet, ist eine abnorm große schwarze Frau. Sie trägt eine Kapuzenrobe aus violettem Samt und streckt dem Woody Allen-Double eine Art Kerzenleuchter entgegen. Zwischen den beiden klafft ein großes Loch im Boden. Die schattig zerborstenen Dielen wirken so, als wären sie mit brachialer Gewalt von unten aufgebrochen worden.
1: Hallo? Ist da wer? Hallo? Seltsam.
2: Was? Was wollen die?
3: Irgendwelche Bilder und das Tagebuch von einem William Cronenberg.
2: Wilhelm von Cronenberg? Mein Urgroßvater? Wieso das denn?
3: Das ist doch vollkommen Wurst. Sie wollen's halt, also geben wir's Ihnen.
2: Und wie soll ich das auftreiben?
3: Das ist mir egal.
2: Ich habe aber keine Ahnung, wovon du sprichst.
3: Ich spreche von unserer Tochter, Fabian.
2: Sie wollen Fotografien von Wilhelm von Cronenberg? Welcher denn? Die sind doch alle verkauft oder verschollen.
3: Was weiß ich? Irgendeine Serie oder so ähnlich, hat er gesagt. Klang Nietzsche-Nazi-mäßig. Drei Bilder.
4: Die Übermensch-Sequenz.
3: Ja.
4: Scheiße.
5: Was wolltest du da unten?
6: Hä? Was ist los? Was willst du von mir?
5: Ich will wissen, warum du da unten rumschleichst.
6: Ich schleich nicht rum. Geht's noch? Ich bin hier angekettet, Arschloch!
5: Die ganze Zeit?
6: Sag mal, ist das eure erste Entführung? Natürlich die ganze fucking Zeit. Ich war bis gerade noch bewusstlos.
5: Bewusstlos?
6: Ja, dein perverser Opa hat mich K.O. geschlagen.
5: Okay, das tut mir leid. Kannst du dich an irgendwas erinnern?
6: An einen Schlag auf den Kopf?
5: Sonst nichts? Keine Spritze, keine Tabletten?
6: Nein. Was für eine Spritze?
5: Danach, als du weg warst. Hattest du dann einen Traum oder sowas?
6: Nein. Was sind das für bescheuerte Fragen?
5: Ich komm gleich wieder, ja?
6: Was? Nein. Bitte. Nicht weggehen. Hey! Lass mich nicht allein! Was ist, wenn der Weirdo zurückkommt?

0: Die Zeit läuft. Wir werden erpresst, Frau Kommissarin. Das muss doch als Info genügen.
1: Hauptkommissarin.
0: Hauptkommissarin, Entschuldigung. Wir haben von Kadiras Handy die Forderung nach dem Tagebuch und den Bildern bekommen.
1: Und einen Streich Ihrer Tochter können Sie ausschließen.
0: Natürlich! Schauen Sie doch selber. Hier, das Foto. Das ist unsere Tochter. Sie ist gefesselt. Bewusstlos. Sehen Sie das denn nicht?
2: Außerdem fordern die Erpresser gezielt dieses Tagebuch und die Übermenschsequenz. Da steht's ja. Unsere Tochter weiß gar nichts von der Existenz dieser Bilder. Vorausgesetzt, sie existieren überhaupt.
1: Verstehe.
0: Aber diese unsägliche Familiengeschichte meines Mannes. Müssen wir das wirklich jetzt besprechen?
1: Ja, das müssen wir offensichtlich. Denn bei einer Erpressung ist es wichtig, den Hintergrund der Tat zu verstehen. Und Sie wissen wirklich nicht, warum die Entführer dieses Tagebuch und die Bilder Ihres Urgroßvaters wollen, Herr von Kronenberg.
2: Nur Kronenberg, davon können Sie sich sparen.
1: Aha.
2: Ich wusste ja nicht mal, dass es dieses Tagebuch überhaupt gibt. Und die Bilder, die Sachen von Urgroßvater Wilhelm, wurden damals von den Nazis beschlagnahmt und sind nach dem Zweiten Weltkrieg nur vereinzelt wieder aufgetaucht.
1: Was ist mit Ihrem Vater? Könnte der vielleicht etwas wissen?
2: Mein Vater lebt nicht mehr.
1: Oh. Sonstige Verwandte?
2: Nicht wirklich.
0: Was ist mit Johann?
2: Jessica, lass doch bitte meinen Großvater aus dem Spiel.
1: Ach, der Großvater lebt noch?
0: Ja.
2: Technisch gesehen schon, aber der zählt nicht wirklich.
1: Das müssen Sie mir erklären.
2: Naja, also mein Urgroßvater Wilhelm...
0: Der mit dem Tagebuch.
2: Jessica. Wilhelm von Kronenberg war ein früher Pionier der Fotografie, aber nicht unumstritten in seiner Zeit um 1900. Ja, also der war jedenfalls so das schwarze Schaf der Familie. Aszendent Einhorn, sag ich mal. Also eher exzentrisch.
1: Eher exzentrisch.
0: Eher verrückt.
2: Ach, Quatsch!
0: Okay, wenn du meinst, deine ganze adlige Verwandtschaft ist doch für die Klapse.
1: Also was jetzt?
2: Mein Urgroßvater war ein Künstler, ein Freigeist. Jemand, der sich nicht um Grenzen und Etikette gekümmert hat. Damit hat er viele Zeitgenossen vor den Kopf gestoßen.
0: Nicht nur das.
2: Erzählst du jetzt die Geschichte oder ich?
0: Vor den Kopf gestoßen, Fabian. Er hat jemanden in den Kopf geschossen.
1: Ach, tatsächlich?
0: Ja, seiner eigenen Frau.
2: Das sind doch alles nur Gerüchte. Die Leiche seiner Frau Wilhelma wurde ja auch nie gefunden. Glaube ich. Das wurde damals alles von den Zeitungen hochgespielt, weil er in Kontakt zu okkulten Zirkeln stand.
1: Okkulte Zirkel?
2: Ja, das war damals aber Mode in der gehobenen Gesellschaft.
1: War er vermögend?
2: Nicht am Ende seines Lebens.
1: Könnte er irgendetwas Wertvolles besessen haben? Etwas, das einen erpresserischen Menschenraub rechtfertigt?
2: Wilhelm von Kronenberg war wohl zwischendurch mal ziemlich wohlhabend. Er hat mit der Aristokratie der Jahrhundertwende verkehrt und viele von ihnen porträtiert.
1: Er war Maler? Ich dachte Fotograf.
2: Naja, wenn Sie so wollen, war er Maler. Er malte mit Licht.
1: Verstehe, Herr Kronenberg.
0: Man hat halt fast nichts erkannt. Das war teilweise mehr so abstrakte Kunst.
2: Ja, er war eben ein früher Pionier der Fotografie und hat es damit zu einem gewissen Ruhm, wenn auch teils zweifelhafter Natur und zu viel Geld gebracht.
0: Ja, aber das ist doch alles 100 Jahre her. Soweit ich weiß, ist er in einem Armenhaus
2: gestorben. In einem Arbeitshaus, ja.
1: Und was ist denn jetzt mit seinem Sohn, also Ihrem Großvater? Könnte der vielleicht irgendetwas über dieses Tagebuch Ihres exzentrischen Urgroßvaters wissen?
2: Möglicherweise.
1: Und er lebt noch, ja?
2: Ja.
1: Ja, aber?
2: Naja, also rein technisch schon, aber...
1: Rein technisch schon, aber was? Oh Gott, jetzt lassen Sie sich doch nicht alles aus der Nase ziehen, Herr von Kronenberg.
2: Also... Mein Urgroßvater Wilhelm war wohl eben sehr exzentrisch und hat mit seinem Verhalten, seiner Lust an der Grenzüberschreitung und anderen teils obskurem, teils fortschrittlichem und teils echt komischem Zeugs, seinen Sohn, also meinen Großvater, stark beeinflusst. Leider nicht im positiven Sinn.
0: Sag halt einfach, dass er spinnt, so wie der Rest einer adligen Verwandtschaft.
2: Quatsch!

0: Mein Großvater ist also quasi durch den engen Kontakt mit seinem Vater, also meinem Urgroßvater, selbst so ein bisschen sonderlich geworden. Also so hieß das immer. Auf jeden Fall lebt er seit über 50 Jahren in einer privaten Nervenheilanstalt.
1: Hm. Naja, dann sollten Sie ihn mal besuchen und ihn nach dem Tagebuch und diesen Bildern fragen.
0: Diese Bilder sind nur ein Mythos. Die Übermensch-Sequenz, allein der Name ist lächerlich.
1: Warum?
0: Die Übermensch-Sequenz besteht angeblich aus drei zusammengehörigen Fotografien, denen von den Okkultisten der Weimarer Republik magische Kräfte zugeschrieben wurden. Und die seit 100 Jahren niemand mehr gesehen hat. Wahrscheinlich haben sie nie existiert.
1: Welche Kräfte?
0: Ja, irgendwelche grenzüberschreitenden Fähigkeiten, aber es hat wohl nicht funktioniert. Angeblich sind irgendwelche Leute verrückt geworden.
1: Naja, das scheint ja ein Leitmotiv bei Ihnen zu sein.
2: Die Bilder besitzen eine unglaubliche Macht. Hierin hocht Rex, ein Zyklon, der alle Gedanken verschlingt. Was ist das? Flüssiges Metall, Gliedmaß

den Wolken und Schlieren. Dunkle, schlingpflanzenartige Finger, die nach unserer

0: Kadira, hey, lebst du noch? Wo bist du? Meld dich mal, ja? Mir wird hier langsam echt langweilig und deine Eltern drin irgendwie.
1: Ah! Ey, unten bleiben!
2: Keine Bewegung!
1: Mann, was soll das Scheiße?
2: Wo ist Kadira von Kronenfeld? Was hast du hier gemacht?
1: Gar nichts hab ich gemacht, ey! Ey, das gehört mir!
2: Gewehr!
1: Ah, jetzt tut mir weh, verdammt, das Scheiße, Mann!
2: Du scheiß Dinge, ja!
3: Was? Wie habt ihr mein Handy entsperrt?
4: Geht dich nichts an. Wer ist der Idiot?
3: Geht dich nichts an.
4: Dein Freund?
3: Fuck off.
4: Entschuldigung, aber mein Englisch ist etwas eingerostet.
3: Mann!
4: Ich gehe jede Wette ein, dass er dein Freund ist. Hm?
3: Warum wollt ihr das wissen? Hey, warum?
4: Weil deine Eltern anscheinend zu dämlich sind, uns das zu besorgen, was wir wollen.
3: Warum? Was wollt ihr denn überhaupt?
5: Trainiert das Wachbataillon der Bundeswehr in einem U-Bahn-Tunnel den Kriegsfall. In der Schlacht um Berlin kämpfen die Soldaten.
3: Mach doch die Nachrichten aus und ruf ihn an.
6: Ich bin doch gerade dabei. Opa Johann! Ah, hier ist der...
3: Was? Was ist los?
6: Anrufbeantworter, glaube ich. Oder? Hallo? Hallo, Opa? Bist du das?
3: Schau auf die Straße. Mach halt auf laut.
7: Ich bin von feindbesetzten Uckermark.
6: Du sonst immer von allein.
7: Ich, Oberstleutnant von Kronenberg.
3: Oberstleutnant?
7: Habe
6: Johann glaubt, es ist immer noch Krieg.
3: Aber der Zweite Weltkrieg, das ist 80, 90 Jahre her, Fabian.
6: Ja, deswegen ist er ja auch in der geschlossenen psychiatrischen Anstalt. Er ist traumatisiert.
3: Wann hast du ihn das letzte Mal besucht?
6: Lange her, das war vor 6 Jahren. Da war Kadira 10. Trotzdem ist er der Einzige, der wissen könnte, wo das Tagebuch von Wilhelm von Kronenberg ist. Und vielleicht weiß er auch etwas über die Übermensch-Sequenz.
3: Also so wie sich das anhört, weiß er nicht mal, wo seine Unterhosen sind.
6: Oh Mann, was lassen Sie den da auch am AB rumfuhrwerken?
3: Ich weiß wirklich nicht, wie uns dein Großvater helfen soll, Fabian.
6: Er ist der einzige Strohhalm, den wir haben.
7: Oder die Abteilung SD. Ich...
8: Von Kronenberg, sind Sie da?
7: Ich...
8: Da mit dem Telefon.
7: Mit dem Telefon? Ich?
8: Ja, Sie, Herr von Kronenberg. Finger weg. Sie können damit doch sowieso nicht nach draußen telefonieren.
7: Ich?
8: Das wissen Sie doch.
7: Sie kommen, Sie kommen.
3: Das gibt's doch nicht.
7: Um mich zu holen.
8: Jetzt sage ich,
7: ja, Sie wollen die Bilder sehen.
3: Wie redet der denn?
6: Wie hat er den?
3: Was war das denn jetzt bitte?
6: Der spinnt doch, dieser Pfleger da, das ist doch nicht normal,
3: ja,
6: oder?
3: Ja, also auf jeden Fall war das nicht die feine englische Art. Und dein Großvater hat was von Bildern gesagt.
6: Und jetzt?
3: Na, jetzt rufst du da nochmal an.
6: Okay.
7: Hier spricht Oberstleutnant von Kronenberg.
9: Klinik für Psychiatrie und Psychotherapie, Seddensee, Anschlusszimmer Nummer 6. Nachrichten nach dem Signalton.
6: Verdammt. Da ist was faul.
3: Da ist was oberfaul.

0: Chemische Fabrik Tempelhof.
1: Ja.
0: Seit wann arbeitest du in diesem Labor?
1: Ich mache da seit 3 Monaten eine Ausbildung.
0: Du bist von der Schule geflogen.
1: Ist das jetzt strafbar oder was?
0: Kommt drauf an. Warum bist du geflogen?
1: Ziviler Ungehorsam.
0: Tatsächlich? Und jetzt machst du eine Ausbildung zum pharmazeutisch-technischen Assistenten.
1: Was ist mit Kadira, hä?
0: In deinem Ausbildungslabor sind Medikamente verschwunden, heißt es. Du stehst unter Beobachtung.
1: Wo ist Kadira, Mann?
0: Kadira. Das ist eigentlich ein merkwürdiger Name für eine deutsche Adelstochter.
1: Irgendein Vorfahre war Hobbyarchäologe. Der war dann in Ägypten bei Ausgrabungen als Fotograf dabei und hat alte Handschriften gesammelt und so. Deswegen. Kadira bedeutet auf Arabisch mächtig.
0: Aha, aha. Du interessierst dich für die Familiengeschichte der Kronbergs.
1: Ich interessiere mich ja für meine Freundin. Ist das jetzt auch illegal oder was?
0: Kadira kam heute nach der Schule nicht nach Hause. Offensichtlich wurde sie entführt. Die Entführer fordern ein Buch aus dem Nachlass von Wilhelm von Cronenberg, ihrem Urahn. Irgendeine Ahnung wieso.
1: Ganz ehrlich, was wollen Sie eigentlich von mir, hä? Suchen Sie mal lieber Kadira jetzt.
0: Seit wann seid ihr zusammen?
1: Boah, weiß ich nicht, was, hä?
0: Wann hast du sie das letzte Mal gesehen?
1: Boah, vorgestern, Samstagabend.
0: Und war Kadira da irgendwie anders als sonst?
1: Kadira ist immer anders.
0: Heute hast du sie nicht gesehen?
1: Nee, heute nicht.
0: Irgendwas von ihr gehört?
1: Meinten, sie hat mir eine Sprachnachricht geschickt, ja? Da wollte sie mir irgendwas zeigen, meinte sie. Ja, da hat nicht gesagt was.
0: Wo warst du heute Nachmittag zwischen 15 und 18 Uhr?
1: Im Labor.
0: Aha.
1: Warum ordnen Sie eigentlich nicht einfach Kadiras Handy, hä?
0: Die Kollegen sind dran. Und sorry wegen der Nase. Gebrochen?
2: Auch. Oder diese Macht.

0: Flucht halten.
1: Klinik für Psychiatrie und Psychotherapie Seddin, Seeschwester Beata. Sie hatten angerufen.
2: Ja, ich wollte meinen Großvater sprechen.
1: Haben Sie einen Namen für mich?
2: Natürlich. Kronberg. Johann von Kronenberg.
1: Kronberg, Johann. Verstehe.
2: Was? Was verstehen Sie?
1: Ich befürchte, da muss ich Sie leider enttäuschen.
2: Hören Sie, sagen Sie mir bitte einfach, was los ist, ja?
1: Entschuldigen Sie, aber ich darf Ihnen am Telefon leider keine Auskunft geben.
2: Dann verbinden Sie mich mit meinem Großvater, Herrgott nochmal.
1: Das geht nicht.
2: Und warum geht das nicht?
1: Herr von Kronenberg kann momentan leider nicht sprechen. Kann ich Ihnen dazu im Moment auch erstmal... Ah, da kommt jemand. Dr. Czerowetzki, hallo.
3: Ja.
1: Es geht um Kronenberg, ein Angehöriger.
3: Ach, verstehe. Dr. Czerowetzki am Apparat?
2: Na, das wird ja auch Zeit.
3: Ah, und Sie sind wer?
2: Sein Enkel. Und ich würde jetzt gerne mit ihm sprechen.
3: Dann wird es wohl das Beste sein, wenn Sie ihn hier vor Ort besuchen.
4: Wir sind unterwegs. Sag ihr, dass wir unterwegs sind.
5: Wie geht's unserer Patientin nebenan?
6: Sie träumt.
5: Von uns?
6: Nein. Redet nur zusammenhangloses Zeug.
5: Sicher. Ich hatte vorhin den Eindruck, dass sie irgendwie meine Gedanken belauscht. So als
6: Nonsens. Die Göre fantasiert einfach nur vor sich hin. Von einem Jungen in einem Haus am See, versteckten Räumen, Geheimgängen.

0: Kinderspiele.
1: Merkwürdig. Hast du ihr vorhin was gegeben?
0: Ich ihr was gegeben?
1: Ja.
0: Nein. Du?
2: Was genau wollen die Typen?
3: So ein Tagebuch und Bilder von meinem Urgroßvater.
2: Ja, okay, und? Wo ist das Zeug?
3: Keine Ahnung.
2: Ja, na dann such's halt.
3: Wo? Wo?
2: Ey, keine Ahnung, Mann. Es ist dein Urahn und nicht meiner. Und sag den Scheißbullen, dass ich einer von den Guten bin, okay?
4: Hat dir schon mal jemand gesagt, dass du aussiehst wie...

0: Großvater?
1: Ich...
0: Opa Johann, hallo.
2: Herr von Kronberg, Ihr Enkel Fabian ist hier, um Sie zu besuchen. Ist das nicht schön?
1: Schön. Alle sind so nett und freundlich zu mir.
0: Gut.
2: Ist das nicht schön?
0: Wie geht es dir, Opa Johann?
1: Gut. Alle sind nett und freundlich zu mir.
0: Wunderbar. Folgendes. Wir haben ein großes Problem. Kadira ist entführt worden. Meine Tochter. Und wir müssen unbedingt etwas finden. Und zwar ein Tagebuch von Wilhelm. Deinem Vater, verstehst du?
1: Ja.
0: Hast du eine Ahnung, wo das sein könnte?
1: Ja.
0: Opa Johann?
1: Hallo, Fabian. Schön, dass du da bist.
0: Ja, hallo. Kannst du dich an ein Tagebuch erinnern? Von Wilhelm. Der hat Tagebuch geschrieben.
1: Ja.
0: Weißt du, wo das sein könnte? Wilhelms Tagebuch. Und was weißt du über die Übermensch-Sequenz? Hallo? Opa Johann?
1: Ich erinnere mich, Fabian.
0: Gut.
1: Die Bilder.
0: Ja, Johann, was ist mit den Bildern?
1: Die Bilder sind...
0: Ja?
1: Alle sind...
0: Ja?
1: So... Nett und
0: ist das
1: freundlich
0: alles, was er sagen kann? Was haben Sie mit ihm gemacht, Dr. Czerowetzki?
2: Herr von Kronberg steht unter dem Einfluss eines relativ starken Beruhigungsmittels.
0: Von wegen Beruhigungsmittel, der ist doch total wegsediert.
2: Ihr Großvater durchlebte eine aggressiv wahnhafte Episode. Er war gefährdet. Wir mussten ihn schützen.
0: Das klang auf dem AB aber anders.
2: Auch das Klinikpersonal musste geschützt werden. Und wegen dem, was Sie meinen, auf dem AB Ihres Großvaters gehört zu haben, muss ich Sie bitten, mit unserer IT-Firma Kontakt aufzunehmen. Da wir weder die technischen noch die datenschutzrechtlichen Möglichkeiten haben, Ihre Behauptungen zu verifizieren.
0: IT.
1: Ja. Alle nett. Freundlich. Zu mir.
3: Ja. Unser Gehirn ist wie ein Radio. Auf jeder Schwingungsfrequenz existiert eine andere Wirklichkeit, eine andere Welt.

0: Scheiße, Katire, ey. Wo bist du? Wo? Was bist du da reingestolpert, ey? Und warum? Was kann denn in so einem Tagebuch Wichtiges drinstehen? Ich check's nicht, ey.
1: Sami?
0: Ja?
1: Bist du der Sami?
0: Hi.
1: Mit wem redest du? Bist du allein?
0: Ja, klar, sorry. Ich rede nur mit mir selbst. Ich fange anscheinend an, Selbstgespräche zu führen.
1: Die Polizei ist hier und möchte mit dir sprechen.
0: Schon wieder?
1: Ja!
0: Ja, Papa, ich komm gleich. Ich

0: Muss nur super dringend aufs Klo.
1: Nein, nicht! Schnell! Lass ihn nicht auf die Toilette!
2: Moment! Aufmachen! Hey, aufmachen!
1: Wir haben deine Annahme überprüft.
2: Der Junge muss nur auf die Toilette.
1: Der Droge ist von der Schule geflogen. Sammy! Bist du da drin?
0: Ja, alles gut. Ich muss ja nur pissen, ey.
1: Heute Nachmittag,
0: ich bin gleich rauskommen! Super!
1: Ruhig! Türverdammt!
3: Was soll denn die Scheiße? Tut einfach Kadir und dieses bescheuerte Buch, anstatt mit mir eure Zeit zu verschwenden, Mann!
4: Shit. Fuck, Mann, ey.
5: Da war was. In einem der Bilder.
6: Woher willst du das wissen?
5: Ich hab's gespürt.
6: Wie kannst du es spüren, wenn wir die Bilder noch nicht mal haben?
5: Ich habe ein Bild der Übermittelsequenz gesehen, auch wenn das viele, viele Jahre her ist. Seitdem ist mein Geist wie durch eine spukhafte Fernwirkung verschränkt mit den Bildern ihrer Welt. Und diese Verbindung, was nicht mehr als ein sanftes Echo eines Gedankens, die ist nie abgerissen. Ich spüre die Bilder und die Bilder spüren mich.
6: Bist du dir sicher?
5: Ja, da war etwas. Nicht? Jemand, glaube ich.
6: Das Mädchen? Kadira?
5: Vielleicht. Jemand aus ihrer Familie. Ein von Kronberg. Und...
6: Ja?
5: Vielleicht war da auch was auf der anderen Seite.
6: Verdammt. Das ist nicht gut, oder?
5: Nein, aber das Gute ist... Jemand weiß, wo sie sind. Jemand aus der Familie weiß, wo die Bilder sind. Die wollen sie noch nicht rausrücken.
6: Wir kriegen die Bilder, Hermann. Alles läuft nach Plan.
5: Darf ich dem Mädchen wenigstens den Finger abschneiden, um das Ganze zu beschleunigen?
6: Du bist ein garstiger Kobold, Hermann. Du bist wirklich ein garstiger Kobold, aber nein, darfst du nicht. Aber ich denke, wir sollten Kadira trotzdem ein Andenken mitgeben. Etwas, das sie an uns erinnert. Etwas, das sie nie vergisst.
5: Eine Injektion.

0: Tommy Fuck ruft an. Tommy Fuck ruft an.
1: Hey, was? Was willst du?
2: Ich hab ne Idee.
1: Weißt du, wo Kadira ist?
2: Nee.
1: Das Tagebuch, die Bilder?
2: Ja, vielleicht.
1: Okay, wieso ist es da nicht?
2: Ich komm hier nicht raus, Mann. Meine Eltern sind total am Durchdrehen wegen Kadira.
1: Ja, hinter mir ist leider nur die Polizei her.
2: Die Polizei jetzt echt? Scheiße.
1: Ja, King Kula ist es jetzt.
2: Also, pass auf, wir haben doch das Seehaus. Da unterm Dach, da ist so ein Raum mit einer Menge altem Kram drin.
1: Seehaus.
2: Ja, so ein Wochenendhäuschen am Seddensee.
1: Ja, und? Jetzt glaubst du, das Buch liegt auf dem Dachboden, oder was?
2: Ja, kann schon sein, dass da auch ein Buch dabei war. Da liegt echt eine Menge rum.
1: Ja, und du kommst nicht raus?
2: Nee. Kannst du nicht wenigstens mal nachschauen?
1: Ey, wieso ich? Sag's mal deinen Eltern oder dem Bullen, du Spack.
2: Ja, nee, ist blöd. Könnte sein, dass die da auch noch was anderes finden.
1: Nee. Nee, ey, sag mal bitte nicht, dass...
2: Ja, doch, ist blöd. Ich hab ein sicheres Versteck für das Gras gesucht.
1: Mann, Tom, du bist so dämlich, Digga. What the fuck?
2: Ja, okay. Und da im Seehaus, unter der Dachschräge, da ist so ein versteckter Raum. Da kommt man nur durch die Rückwand von so einem Einbauschrank rein.
1: Ich check gar nichts.
2: Ich schick dir ein Bild und eine Wegbeschreibung.
1: Fuck. Ja, okay.

0: draußen. Es ist warm. Eine Sommernacht. Ein Haus am See. Unser Haus.
1: Wochenendhäuschen?

0: Bildern.
1: Krass, Alter.
0: Uralten Einbauschränken.
1: Was ein Kronleuchter.
0: Skulpturen.
1: Okay, was mit
0: Schnitzereien und Wandvertäfelungen. Hinter manchen sind Gänge verborgen. Gänge, die für Erwachsene zu klein sind.
1: Hier, oder?
0: Und auf irgendeine Art und Weise
1: das ist es hier schon, hier hinter der
0: so versteckt, dass Kinder sie vergessen, sobald sie erwachsen sind.
1: Okay, drücken, drehen und... Alter, krass, ey, so ein richtiger Geheimraum. Und hier schon das Gras. Oh mein Tom, ey. Du bist so bescheuert. Ich bin nicht mal besser an mich. Was ist Meg denn da? Das muss schon die Kiste sein. Okay, krass. Was ist denn das alles? Wie das Scheiß. Okay. Ah. Und das ist... Tagebuch Wilhelm von Kronberg, 26. Februar 1897.
2: Heute mit der Arbeit an den Bildern begonnen. Als ich das Atelier verließ, um ein neues Stativ zu holen, wurde eine der Platten versehentlich belichtet. Das Ergebnis zyklopisch. Ich glaube, es ist mir gelungen, so etwas wie Wilhelmers Energiekörper in meiner Kamera Obscura einzufangen. Etwas, eine dunkle Materie fließt aus ihr heraus.
1: Aus ihr heraus. Bah, Digga. Dein Ernst? Was ist das? Das sieht ja lustig aus. Ist das ein Vintage-Tablet, Alter? Nee, das ist... Komplett aus Glas, einfach nur Glas. Ein Glasbild? Das Ding hat er erst vor kurzem in der Hand gehabt. Hm? Schwarz-weiß, super dunkel, quasi nichts zu erkennen. Egal, nehmen wir mit. Lieber haben, was brauchen wir.
3: Keine Bewegung!
1: Alter, was zum Fick?
3: Schnauze zu halten, Polizei!
1: Ey, scheiße, Mann, aber ich hab nichts gemacht, ey!
3: Hände über den Kopf und langsam rückwärts rauskommen! Ganz langsam!
1: Ey, aber ich soll hier im Auftrag der Eigentümer was abholen!
3: Der Eigentümer hat uns gerade über deinen Einbruch informiert!
1: Tom, ich schwör, wenn ich hier rauskomme, dann bring ich dich um.
3: Wo willst du hin?
4: Du kommst hier nicht raus! Das Haus ist umstellt!
1: Scheiße, Mann, leck mich doch!
3: Hier bleib!
4: Ja, und ab! Der ist da irgendwo reingekrochen! Hier, lass ihn nicht entlang!
3: Wo soll er denn hin?
1: Macht's gut, ihr Idioten! Oh, scheiße, Mann. Oh, fuck, ist das eng. Oh, fuck. Und hier ist... Nee, Mann, hier ist Ende, oder was? Nee. Was ist das? Okay, hier eine Leiter. Okay, krass.

0: Das muss das Bootshaus sein, okay. Die Bullen denken, ich bin noch im Haus. Easy, okay. Jetzt wieder weg.
1: Autsch! Was war das? Was hat mir der Woody Allen-Typ gespritzt?
2: Woody Allen?
3: Es ist nur zur Beruhigung.
2: Genau. Entspann dich. Alles wird gut.
4: Woody Allen?
1: Warum lasst ihr mich nicht in Ruhe? Was wollt ihr von mir? Ich will nach Hause. Ich will hier weg. Wo bin ich? Ich war hier schon mal.
2: Wo bist du, Kadira? Wo?
1: Ich weiß nicht.
2: Sieh dich um.
3: Was siehst du?
1: Licht. Keine Fenster, keine Türen.
3: Weiter?
1: Der Boden sieht aus wie glatt polierter Beton.
3: Was ist vor dir?
1: Nichts.

0: Herz?
1: Nein, nichts. Von mir ist nichts. Der Raum verliert sich irgendwo da hinten im Licht. Ein riesiger, endloser Raum aus Licht. Das ist der Wahnsinn. Seht ihr das denn nicht?
2: Tut mir leid, mein Liebes. Wir können nicht sehen, was du siehst.
3: Du musst verschwinden, Wilhelma.
4: Wieso?
3: Du bist in Gefahr. Sie warten auf dich. Lauern in den Schatten.
4: Ich dachte, sie sind hinter dir, Herr Wilhelm.
3: Ich spreche nicht von der Polizei und auch nicht von den Nationalisten. Ich glaube, das, was auf der anderen Seite war, hat dich erkannt. Sie wollen dich holen.
4: Deine ägyptischen Götter?
3: Ja, aber was ihre Identität betrifft, bin ich nicht mehr so sicher.
4: Du sprichst in Rätsel.
3: Ich befürchte, dass sie weder ägyptisch sind, noch Götter.
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6: Um 21 Uhr mit Stefanie Müller. Rheinland-Pfalz, Nordrhein-Westfalen, Niedersachsen und das Saarland haben vorübergehend das Sonntagsfahrverbot für Lkw aufgehoben. Die Maßnahme soll die Folgen des Niedrigwassers auf deutschen Flüssen wie dem Rhein abmildern. Die Reaktionen sind gemischt. Bundesverkehrsminister Bilger sagte im Deutschlandfunk, Firmen bräuchten die Flexibilität. Der Bundesverband der deutschen Industrie begrüßte den Schritt. Der Chef der Umweltorganisation BUND Band sagte hingegen der Rheinischen Post, er werde Menschen und Klima belasten. Linken-Chef Pantisano sprach von Schnellschüssen, die das Problem auf die Lkw-Fahrer abwälzten. Serbien und die Ukraine wollen enger zusammenarbeiten. Das haben die Präsidenten beider Länder Vucic und Zelensky in Belgrad vereinbart. Konkret planen sie ein Freihandelsabkommen. Serbien ist traditionell ein enger Verbündeter Russlands und von dessen Gaslieferungen abhängig. Es war Zelenskys erster offizieller Besuch in Serbien. Die ungarische Regierungspartei TISZO hat den Juristen Bakar als Staatschef nominiert. Er war früher Präsident des Obersten Gerichtshofs und als solcher 2012 abgesetzt worden, als er die Justizreform des damaligen Ministerpräsidenten Orbán kritisiert hatte. Das Parlament muss noch abstimmen. Dort hat TISZO eine Zweidrittelmehrheit. Ungarns bisheriger Präsident Sulyok, ein Orbán-Vertrauter, wurde Ende Juli per Verfassungsänderung aus dem Amt gedrängt. Regierungschef Modjor schlug daraufhin Schachgroßmeisterin Polgar für das Amt vor. Sie sagte ab. Die TISZO-Partei begründete nun die Auswahl des 73-jährigen Bocker damit, dass er sich stets für Rechtsstaatlichkeit und eine unabhängige Justiz eingesetzt habe. Wer in Paris mit einem E-Scooter unterwegs ist, muss ab sofort einen Helm tragen. Außerdem eine Warnweste oder andere reflektierende Kleidung. Wer dagegen verstößt, muss mit Geldstrafen von bis zu 135 Euro rechnen. Die französische Hauptstadt hatte bereits 2023 alle Leih-E-Roller von ihren Straßen verbannt. Roller im Privateigentum sind von dem Verbot aber nicht betroffen. Zum Sport. Bei der Tour de France der Frauen zeichnet sich ein spannendes Finale ab. Nach dem Sieg bei der vorletzten Etappe liegt die Niederländerin Demi Vollering nun in der Gesamtwertung 8 Sekunden vor der Polin Katarzyna Niewiadoma. Morgen findet die letzte Etappe von und nach Nizza statt. Antonia Niedermayer aus Rosenheim trägt das weiße Trikot als beste Nachwuchsfahrerin. Das Wetter in Bayern. Nachts sternenklar bei Tiefstwerten von 18 bis 10 Grad. Morgen meist sonnig bei Höchstwerten zwischen 29 und 36 Grad. Abends in der Donau-Alb-Region und in Unterfranken Schauer und Gewitter möglich. Ähnliches Wetter auch am Montag und am Dienstag. Es ist 21 Uhr und 3 Minuten.
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7: Diese Monolithe, das heißt aus einem Stein gemachte Stele, wurde am 8. April 1863 von einem Sandfahrer entdeckt. Der hat die Piräusstraße, die wir jetzt im Hintergrund auch hören, ausbessern müssen, weil die damals noch eine Erdstraße war und relativ viele Schlaglöcher hatte. Und seine Aufgabe war, hier Sand zu schaufeln. Der Mann hat diesen Sand abgebaut und hat die Spitze der Stele getroffen.
4: und damit den Startschuss gegeben für die Ausgrabungen im Athener Stadtviertel Keramaikos, die bis heute andauern. Wir begleiten heute die Archäologin Jutta Stroschek durch das ehemalige Töpferviertel des antiken Athens und lernen, wie die ganz neuen Klimaveränderungen dieses antike Erbe gefährden. Sommer in Griechenland, das wird tatsächlich immer heißer. Aber es gibt ja zum Glück das Meer zum Abkühlen und man muss ja nicht zwangsläufig im Hochsommer reisen. Auf unserer griechischen Reise besuchen wir heute Bienen und Menschen auf Kreta, die sich dem Honig widmen. Und wir begleiten Leute, die auf Kos den Müll vom Strand sammeln und sich um streunende Katzen kümmern. Dann, wenn die Touristen wieder weg sind. Bärbel Wossack ist am Mikrofon und ich verspreche, es gibt viel zu entdecken. Wir starten gleich mit dem Griechenland von heute, mit der gemeinsamen Band von Manu Chao und einer griechischen Freundin, zeitweise vielleicht auch seiner griechischen Freundin, der Schauspielerin Clelia Renesi. Ti Pota heißt ihr Projekt. Hier ist der Song Anatoli, entstanden in Athen, wo der weltreisende Manu Chao eine Zeit lang sehr oft zu sehen war.
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2: Wir beginnen unsere Reise im Herzen Griechenlands in der Millionenmetropole Athen. Das moderne Athen ist eine faszinierende Stadt, ein steinernes Meer wie hineingegossen zwischen drei Gebirgszüge, die die Stadt gemeinsam mit dem echten Meer einrahmen. Von der Akropolis hoch auf dem steilen Felsen kann man das besonders gut überblicken und sich in die Antike versetzen, wenn es gelingt, die vielen anderen Menschen auszublenden, die das auch tun wollen. Am Fuß der Akropolis gibt es ein Stadtviertel, das erstmal wenig spektakulär daherkommt. Keramaikos heißt es und man muss nicht Altgriechisch studiert haben, um bei Keramik das Töpferviertel dahinter zu vermuten. Seit der Antike war dieses Viertel der Eingang zur Stadt. Für die Archäologie ist das eine wahre Schatzkammer. Seit mehr als 100 Jahren wird hier gegraben und geforscht, und zwar traditionell von Deutschen. Jutta Stroschek, die wir gleich kennenlernen, ist seit 30 Jahren die Leiterin der Ausgrabungen in Keramaikos. Mühsam ist die Arbeit immer, aber in den letzten Jahren machen übergroße Hitze und sintflutartige Regengüsse zusätzliche Sorgen. Alisa Marie Schröter hat sich angeschaut, was der Klimawandel für die Archäologie bedeutet.
3: Wir gehen auf dem Niveau des 4. Jahrhunderts vor Christus, und zwar des frühen 4. Jahrhunderts vor Christus.
4: Auch nach 12 Jahren als Ausgrabungsleiterin geht Jutta Stroschek noch immer begeistert durch den Keramaikos, das ehemalige Töpferviertel des antiken Athen. Denn dieser Ort spielte schon immer eine wichtige Rolle, weiß die Archäologin.
3: Die Keramaikos-Grabung ist charakterisiert dadurch, dass es hier den Zugang zur Stadt gibt. Den Hauptzugang für alle Reisenden, alle Händler, alle Leute, die von der Peloponnes oder von den Häfen nach Athen gekommen sind in der Antike. Und es ist auch die Besonderheit dieses Geländes. Jetzt verglichen zum Beispiel mit der Akropolis, ist hier eigentlich der Alltag zu Hause. Hier gibt es Verkehr, hier gibt es Handel, hier gibt es auch Prostitution. Hier ist eigentlich über die Jahrhunderte hinweg immer Leben gewesen.
4: Vor rund 2400 Jahren pulsierte hier das Athener Stadtleben. Bis heute liefert das Areal wichtige Hinweise darauf, wie die antiken Griechen lebten, sich in der Stadt bewegten, begraben wurden. Deshalb gehört der Keramaikos neben prominenten Orten wie der Akropolis und der Agora zu den bedeutendsten Ausgrabungsstätten Athens. Doch die Ausgrabungsleiterin Jutta Stroschek beobachtet seit einigen Jahren eine beunruhigende Entwicklung.
3: In den letzten Jahren sieht man, dass die Oberfläche der Steine, die sowieso schon angegriffen war, jetzt Risse bekommt. Das sind Stellen, die sich in der Zukunft durch Witterungseinflüsse und vor allem auch durch die großen Temperaturunterschiede zwischen Sommer 40 Grad und Winter manchmal auch um 0 Grad bis minus 5 Grad zum Beispiel, werden diese Steine nicht nur an der Oberfläche angegriffen, sondern dann auch weiter aufgesprengt.
4: Der Klimawandel nagt an den Fundamenten des Keramaikos und an den Steinen anderer Ausgrabungsstätten in ganz Griechenland. Er droht, die wertvollen Zeitzeugnisse zu zerstören. Wer die rissigen Steine sieht, stellt sich die Frage: Werden unsere Kinder und unsere Enkel noch sehen können, wie das hier alles mal aussah? Die Wiege der modernen Demokratie, der Ursprung vieler philosophischer Theorien, die Heimat der Olympischen Spiele?
3: Das sind

0: Dinge, die man für die Zukunft erhalten will, was natürlich wichtig ist, nicht nur die textliche Tradition und das Wissen einer Zeit zu haben, sondern anschaulich auch zu wissen, was waren die Bedingungen für einen Sokrates, für einen Platon. Wie haben die in der Stadt gelebt?
1: Stroschek spaziert vorbei an den hohen Stelen, die entlang der Gräberstraße für verstorbene Botschafter und Konsuln errichtet wurden. Immer weiter in Richtung des Heiligen Tors, durch das schon die Philosophen Sokrates und Diogenes die Stadt betreten haben sollen. Der Kerameikos wurde vor gut 150 Jahren durch einen Zufall entdeckt, erzählt die Archäologin.
0: Diese Monolithe, das heißt aus einem Stein gemachte Stele, wurde am 8. April 1863 von einem Sandfahrer entdeckt. Der hat die Piräusstraße, die wir jetzt im Hintergrund auch hören, ausbessern müssen, weil die damals noch eine Erdstraße war und relativ viele Schlaglöcher hatte. Und seine Aufgabe war, hier Sand zu schaufeln. Der Mann hat diesen Sand abgebaut und hat die Spitze der Stele getroffen.
1: Heute betreut das Deutsche Archäologische Institut die Ausgrabungsstätte. So hat Jutta Stroschek ihren Traumarbeitsplatz gefunden.
0: Ich bin nach Athen gekommen vor über 30 Jahren. Und zwar, weil ich immer in Griechenland arbeiten wollte. Ich habe zu diesem Zweck Griechisch gelernt, schon als Schülerin.
1: Dass Stroschek als junges Mädchen ihr eher nischiges Interesse überhaupt verfolgen konnte, war nicht selbstverständlich.
0: Ich komme aus Donauwörth. Und da gab es eben ein humanistisches Gymnasium. Und das macht einen großen Unterschied. Also wenn es die Möglichkeit gibt, hätte es die nicht gegeben, hätte ich vielleicht nicht das Gymnasium deswegen gewechselt und eben auch kein Altgriechisch gelernt.
1: Von Donauwörth ins große Athen. Das damals Unbekannte ist heute zu Stroscheks Heimat geworden. Als Ausgrabungsleiterin ist sie hier für rund 36.500 Quadratmeter archäologischer Ausgrabungen verantwortlich. Ungefähr so viel wie 5 große Fußballfelder also. Die Ausgrabung erstreckt sich wie eine kleine Oase der Ruhe zwischen den wuseligen Straßen des Athener Stadtzentrums. Neben den alten Fundamenten stehen Zypressen und Granatapfelbäume. Wasser plätschert durch ein antikes Bachbett.
0: Hier, das Laufen. Man muss die immer von der Seite anfassen, weil die können ganz schön beißen.
1: Und sogar Schildkröten bewegen sich träge von Ruine zu Ruine.
0: Die griechische Landschildkröte bevölkert dieses Gelände als autochthone Wesen, die immer da waren. Das heißt, wir haben zig solche Schildkröten, die ganz groß sind, etwa so groß wie ein Männerschuh und manche größer.
1: Die Ausgrabung besteht auf den ersten Blick größtenteils aus Fundamenten und kommt so weniger beeindruckend daher als etwa die pompösen Säulen der Akropolis. Aber auf dem großen Gelände verstecken sich etliche faszinierende Details. Zum Beispiel die Überreste eines Mehrzweckbaus, in dem schon ein bedeutender Philosoph gelehrt haben soll.
0: Der Innenhof war der Hof, in dem die jungen Athener Sport betrieben haben, ihre Ausbildung erhalten haben und wo zum Beispiel Diogenes, wie wir es aus den Quellen wissen, seine Schüler unterrichtet hat.
1: Doch diese Vielfalt, die Jutta Stroschek seit mehr als einem Jahrzehnt betreut, droht unter der zunehmenden Hitze und den immer häufiger auftretenden Starkregenfällen in Griechenland langsam aber sicher zu korrodieren.
0: Dieser Stein, der sich jetzt vollsaugt an der Oberfläche, verliert im Sommer wieder Wasser. Und zwar so stark, dass dann die Luftporen, die wassergefüllt waren, dann auf einmal wieder nur Luft enthalten. Und da bilden sich Höhlungen. Und durch diese Höhlungen, so erkläre ich mir das Bild, das ich hier überall im Gelände sehe, entstehen Risse. Und diese Risse führen letztendlich zum Problem in der Statik.
1: Das Kontroverse? Gerade die Archäologen, also die, die den Wert dieser fast 2500 Jahre alten Relikte besonders gut erkennen und verstehen, tragen zum Zerfall dieser Strukturen bei. Und zwar mit jeder Sandschicht, die sie abtragen.
0: Ganz bestimmt kann man nennen, dass die Archäologen durch das Freilegen von Fundamenten, deren Material aus weichem Kalkstein besteht, im Grunde ein Risiko schaffen, weil dieser weiche Kalkstein nicht dafür gedacht ist, an der Oberfläche verwendet zu werden. Das heißt, sie sind nicht witterungsbeständig. Das wusste man auch in der Antike.
1: Deshalb hätten bereits die antiken Griechen weichere Materialien im Sand verbaut und harte Steine dort eingesetzt, wo sie Wind, Regen und Sonne ausgesetzt sind.
0: Man sieht hier, dass beispielsweise am Torturm des Heiligen Tores unterschiedliche Materialien verwendet worden sind, die aber witterungsbeständig sind. Und danach sehen Sie anschließend diese freigelegten Fundamente. Und die haben seit der Ausgrabung einen großen Verlust zu verzeichnen.
1: Steine mit akkuraten Kanten und glatter Oberfläche oben und bröckelnder Stein mit tiefen Furchen, je weiter der Blick Richtung Boden wandert. Dieses Bild zieht sich durch die gesamte Ausgrabungsstätte. Um also das zu schützen, was Jutta Stroschek

0: und ihre Kollegen mit so viel Mühe entdeckt haben, müssen sie ihre eigene Arbeit eigentlich wieder rückgängig machen.
1: Es zeichnet sich ab, dass man die unbedingt wieder zuschütten muss, sogar um die erhaltenen Reste überhaupt zu konservieren.
0: Den Verlust dieser wertvollen Güter zu verhindern, ist Maria Merzanichs Aufgabe.
2: Unsere Aufgabe ist die Konservierung verschiedenster Materialien und Denkmäler, also das große Ganze.
0: Als Leiterin der Direktion für den Erhalt von antiken und modernen Denkmälern, angesiedelt im griechischen Kulturministerium, muss Maria Merzani alle Denkmäler Griechenlands im Blick haben. Eine ziemlich große Aufgabe, die in den letzten Jahren immer herausfordernder wurde.
2: Wir müssen die regionalen Stellen unterstützen. Die sind für ihre Denkmäler verantwortlich. Aber in den letzten 5 Jahren gab es viele, sehr viele Anfragen an uns, ihnen dabei zu helfen.
0: Dabei seien vor allem all jene Relikte ein Problem, die besonders stark der Umwelt ausgesetzt sind.
2: Zum Beispiel ist das antike Olympia eine Ausgrabungsstätte, die wir die ganze Zeit beobachten. Dort ist das Risiko sowohl für Waldbrände als auch für Überschwemmungen sehr hoch.
0: Der Austragungsort der berühmten Wettkämpfe liegt rund 300 Kilometer westlich von Athen. In der unmittelbaren Nähe eines Flusses und inmitten von viel Grün. Bereits mehrfach drohten Waldbrände, das UNESCO-Weltkulturerbe zu zerstören. Um solche kulturell wertvollen Orte auch für zukünftige Generationen zugänglich zu machen, müssen die Behörden Wege finden, die Überbleibsel zu schützen.
2: Wir bauen zum Beispiel Überdachungen für bestimmte Teile von Denkmälern. Aber generell versuchen wir das zu vermeiden, weil es stark die Wahrnehmung einer Ausgrabungsstätte und ihre Umwelt beeinträchtigt. Wir können auch andere Maßnahmen ergreifen. Zum Beispiel können wir bestimmte Bäume pflanzen. Oder für den Fall eines Brandes größere Wassertanks bauen.
0: Auch im Keramaikos verursachten Starkregen schon kleinere Erdrutsche, erzählt Jutta Stroschek. Und obwohl das Töpferviertel mitten in der Athener Innenstadt liegt, stehen auch hier überall Feuerlöscher, falls es im trockenen griechischen Sommer zum Brand kommt. Jutta Stroschek glaubt aber nicht daran, über 36.000 Quadratmeter Ausgrabungen unter eine Glaskuppel zu stellen.
1: Der Charme dieses Geländes ist die Natur, die unter anderem einen wichtigen Attraktionspunkt für die Touristen darstellt.
0: Wie also die antiken Überbleibsel vor Wetter und Klima schützen? Man könnte sensible Fundamente wieder zuschütten und die alten Strukturen lediglich an der Oberfläche andeuten. Außerdem stabilisieren Archäologen schon jetzt fragile Bauten mit Mörtel- und Stützkonstruktionen. Und besonders wertvolle Stücke landen oftmals in Museen. Aber all das ist wahnsinnig aufwendig und vor allem sehr teuer.
1: Das muss eigentlich kontinuierlich stattfinden und es ist ein Betrag, der dafür notwendig ist finanziell, der bei Weitem die Möglichkeiten einer einzelnen Grabung überschreitet. Das heißt, wir müssen sehr vorsichtig umgehen damit, was wir ausgraben und was wir präsentieren.
0: Es ist also ein Balanceakt. Einerseits die antiken Relikte schützen und andererseits dafür sorgen, dass die Öffentlichkeit sie weiterhin sehen, erleben und verstehen kann. Für Maria Merzani von der griechischen Direktion für den Erhalt von antiken und modernen Denkmälern ist das die zentrale Aufgabe.
3: That's our aim. We want to make more sites more accessible.
2: Das ist unser Ziel. Wir wollen mehr Denkmäler zugänglich machen.
0: Moderne Techniken wie etwa Virtual Reality könnten dabei in Zukunft helfen. Aber ersetzen können sie die alten Relikte nicht. Um die zu erhalten, müssten Gesellschaft und Politik den Klimawandel ernster nehmen, findet Merzani.
3: I hope that people will look on climate change more seriously.
2: Ich hoffe, dass die Menschen den Klimawandel künftig ernster nehmen. Gerade ist dem nicht so. Die Regierungen sehen ebenfalls das Problem nicht genügend. Ich hoffe, dass sie reagieren und Maßnahmen ergreifen.
4: Der Klimawandel wird konkret, nicht nur für antike Steine, sondern auch für die ganz derzeitigen Menschen in Athen. Für eine Reise in diese großartige Stadt würde ich dringend

0: Frühling, Herbst oder Winter empfehlen. Um Griechenland geht's jetzt auch bei dieser kleinen Postkarte und dem Podcast-Tipp, den wir von unseren Kollegen vom Bayerischen Feuilleton bekommen haben.
1: Servus und Yassas, ich bin der Thomas Grasberger. Viel zu lang ist es schon wieder her, dass ich das letzte Mal als Urlauber in Griechenland war. Zeit wird's also, dass ich wieder mal einen Zug besteig oder eine Fähre. Aber im Bayerischen Feuilleton geht's diesmal nicht um eine Ferienreise, sondern um das, was uns als Bayern sonst noch mit Hellas verbindet. 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
0: 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Wir bleiben noch kurz in Athen mit Areti Ketime. Dort ist sie aufgewachsen und hat mit 5 Jahren angefangen, die Santur zu spielen, ein trapezförmiges Hackbrett. Mit 15 war sie Profimusikerin und das ist sie bis heute. Zur Santur kam der Gesang, aber der Stil, der bleibt bei traditioneller griechischer Volksmusik. Hier ist Areti Ketime zusammen mit Dimitris Tservoudakis. Voreis Kaimos heißt das Lied. Kaimos bedeutet Schmerz oder Sehnsucht. Und so klingt das Lied auch schön melancholisch.

0: 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Von der Metropole Athen geht unsere griechische Reise jetzt raus aufs Meer, über die Kykladen weiter Richtung Süden nach Kreta. Was die historische Bedeutung angeht, steht Kreta mit der ersten Hochkultur der Minoer Athen nicht wirklich nach. Zumal nach den Minoern die Mykener gekommen sind, dann Römer, dann Byzantiner. Ein Emirat war Kreta auch mal, dann venezianisch, osmanisch und schließlich griechisch. Was sich aber durchzieht auf Kreta seit 4000 Jahren, das ist die Kultur der Honigbiene. Honig aus Kreta hat einen legendären Ruf unter Liebhabern. Besonders der Thymian- und der Orangenblütenhonig sind berühmt. Wie das funktioniert, Honig in unterschiedlichen Geschmacksrichtungen zu bekommen, was für eine lange Kultur dahinter steckt und wie aufwendig die Imkerei bis heute ist, das hat Thomas Sambol auf Kreta rausgefunden.
1: Wenn Bienen Wert auf eine tolle Aussicht legen würden, dann wären sie wohl genau hier gelandet. Auf diesem breiten Felsvorsprung, von dem der Blick auf das tiefblaue Mittelmeer einfach umwerfend ist. Ganz in der Nähe stehen rund 30 kastenförmige bunte Bienenkörbe im Halbkreis. Einige honiggelb, andere blau wie das Meer, graubraun wie der staubige, karge Boden oder rot wie die heiße Sonne des Südens kurz bevor sie untergeht. Rundherum wächst wilde Macchia. Ein dorniges Gestrüpp aus Kräutern, Ginster, Wacholder und süß duftenden Myrtesträuchern. Im Hintergrund ragt das Ida-Gebirge mit dem fast 2500 Meter hohen Psiloritis in die Höhe, dem höchsten Berg der Insel. Und unterhalb der kleinen Anhöhe klatschen die Wellen gegen die Felsen, dass es nur so schäumt. Ein betörender Duft liegt in der Luft. Er mischt sich mit dem angenehm kühlen Seewind. Auf diesem herrlichen Fleckchen auf der Insel der Götter, wie Kreta auch genannt wird, gibt es eindeutig mehr Bienen als Menschen. Ein Ort zum Schwärmen eben. Und für Apithano.
2: Apithano ist aus zwei Wörtern zusammengesetzt. Dem lateinischen Namen für Bienen, Apis, und dem griechischen Wort für wunderbar, fantastisch. Es geht also um tolle Bienen.
3: Amazing bees,
1: sagt Katharina Lyroni, die in diesem Fall weniger von der Aussicht als von ihren Bienen schwärmt. Die Bienenstöcke gehören zu einer Bienenzucht mit Museum, die eigentlich im rund 20 Kilometer entfernten Melidoni zu Hause ist, einem Dorf am Fuß des mächtigen Psiloritis. Die Bienenzucht hat auf Kreta eine lange Tradition, die Katharina mit ihrem Mann Dinos und seinem Freund Christos fortsetzt. Hier in Melidoni, fernab von den trubeligen Touristenorten an der Küste, betreiben sie ihre eigene kleine Imkerei.
3: Dinos and Christos, two childhood friends.
2: Dinos und Christos sind seit ihrer Kindheit befreundet. Das Imkern war für sie zuerst nur ein Hobby. Aber dann haben sie sich in die Bienen verliebt. Und heute haben wir die Imkerei, produzieren Honig und haben das kleine Museum, um den Leuten etwas über Bienen zu erzählen und die Honigproduktion zu erklären.
1: Am Anfang hatten sie nur 5 Körbe, erzählt Katharina, während sie mich durch die Imkerei führt, die von außen fast wie eine Taverne wirkt. Unter großen Sonnenschirmen und Olivenbäumen können sich Besucher nach der Besichtigung im Garten noch einen griechischen Joghurt mit dem hauseigenen Honig gönnen. Oder auch einen Rakomelo, den typischen kretischen Honigschnaps. Aus den ursprünglich 5 Körben sind inzwischen 250 geworden, die über die ganze Insel verteilt sind. Und aus dem Hobby ist für das junge Paar und ihren Kompagnon, die alle in den 30ern sind, ein mehr oder weniger einträglicher Beruf geworden.
3: It's not enough for survive.
2: Es reicht nicht zum Leben. Es ist ein teurer Job. Man muss viel investieren. Aber wir drücken die Daumen und hoffen, dass es sich jedes Jahr ein bisschen mehr lohnt.
3: Maybe year by year we fix a better business.
1: Mit ihrer Energie und ihrer Leidenschaft für Bienen sollte das für die drei aber schon klappen. Eifrig schwirrt Katharina durch das Museum, beantwortet auf den kostenlosen Besichtigungstouren geduldig alle Fragen der Besucherinnen und Besucher und erzählt immer wieder die Geschichte der Bienen auf Kreta. Manchmal auch mehrmals am Tag.
3: We have big areas with herbs. Cretan herbs. We have thyme, oregano, malotira. Malotira is Cretan.
2: Wir haben große Gebiete mit Kräutern, kretischen Kräutern. Wir haben Thymian, Oregano, Rosmarin, Malotira. Malotira ist ein kretisches Kraut. Hier können Bienen eine lange Zeit Pollen sammeln, von März bis Ende November. Sie finden genug Pollen und Nektar da draußen. Und wir haben nur sehr kurze Winter. Schnee gibt's eigentlich nur in den Bergen. Für Bienen könnte das kaum besser sein. Deshalb gibt es auch schon ungefähr 4000 Jahre Bienenhaltung auf Kreta.
1: Wer das nicht glauben mag, dem zeigt Katharina im Museum die Nachbildung eines Schmuckstücks aus der Zeit der Minoa, dem sagenumwobenen Seefahrervolk um den mythischen König Minos, das einst auf Kreta zu Hause war. Die Brosche wurde bei Ausgrabungen in Malia, einem kleinen Dorf in der Nähe der Inselhauptstadt Heraklion, gefunden und wird auf 2000 vor Christus datiert.
3: It is gold. Represent two bees, they holding with their legs a small pieces of honeycomb.
2: Das ist Gold. Man sieht zwei Bienen, die mit ihren Beinen ein kleines Stück Wachs festhalten. Und aus dem Mund kommt ein Tropfen Honig. Das ist ein Symbol, weil Bienen ihre Nahrung von Mund zu Mund austauschen, um Honig zu produzieren. Das ist richtig alter Schmuck, der aber viele Informationen enthält. Über die Bienen und über die Menschen. Sie wussten damals schon, dass Bienen sehr, sehr wichtig sind.
1: Ich bin beeindruckt und freue mich, an diesem Ort gelandet zu sein, der mir das Leben der Menschen auf dieser schönen Insel näher bringt. Eins verstehe ich aber noch nicht. Warum stehen hier im Museum bloß diese riesigen Blumentöpfe mit Deckel herum? Katharina erklärt geduldig, dass sie ein weiteres Beispiel minoischer Hochkultur seien. Denn diese vermeintlichen Blumentöpfe sind antike Bienenkörbe, die aus Ton geformt und bis ins 20. Jahrhundert verwendet wurden. Eine uralte, inseltypische Bauform also, die die Kreter Fraski nennen.
3: We have small entrance down, only for the bees down there, and up from the door we have a small hole like window. They need fresh air inside.
2: Wir haben nur einen kleinen Eingang für die Bienen und über der Tür gibt's noch ein kleines Loch wie ein Fenster. Dort strömt frische Luft rein. Drinnen sind Holzrahmen angebracht, um den Bienen das Wabenbauen zu erleichtern und die Waben leichter herauszuholen. An den Seiten sind Griffe. Fraski ist der erste Bienenstock, den man hochheben und wegtragen kann, um verschiedene Arten von Blüten und Kräutern zu sammeln. Imker sind Nomaden. Wir nutzen die ganze Insel für unsere Bienen.
1: Und so kommen auch die Bienen aus Melidhoni viel herum. Mal geht's zu den Blumen ins Gebirge, mal zu den Kiefern in den Wald, mal zu den wilden Kräutern an die Küste. So eine Fahrt mit dem Pickup kann schon mal 4 Stunden dauern, erzählt Katharina.
2: Aber das macht Bienen nichts aus, weil wir sie nur nachts transportieren. Dann schlafen die Bienen. Die Körbe werden fest mit Klebeband verschlossen, aufgeladen und ab geht die Reise.
1: Katharina, Dinos und Christos sind also Tag und Nacht für ihre Bienen im Einsatz. Auf diese Weise produzieren sie inzwischen rund 3 Tonnen Honig pro Jahr. Und den kann man bei ihnen natürlich auch gerne mal kosten. Besucherin Lorraine aus Belgien hat ihr Probierstäbchen in einen besonders hellen Honig eingetunkt und ist gleich auf den Geschmack gekommen.
4: Unglaublich, wie man wirklich die Thymianblüten spürt. Man hat das Gefühl, dass man den Honig in den Mund nimmt und den Thymian schmeckt. Das ist wirklich gut. Die Aromen sind unglaublich. Die Düfte von Kreta sind viel besser als die von Belgien. Das ist, als wenn man in einem Garten spazieren gehen würde.
1: Thymian-Honig ist der beliebteste Honig auf Kreta, erklärt mir Katharina. gut für das Immunsystem, heißt es, und angeblich auch hilfreich gegen Nackenschmerzen. Ich werde es bei Gelegenheit ausprobieren. Lorraine nimmt nun eine Kostprobe von einer Honigmischung aus Thymian, Kräutern und Koniferen, einer Nadelbaumart. Dieser Mix ist deutlich dunkler und dickflüssiger und soll sogar Bauchweh lindern. So was Ähnliches hatte Lorraine auch schon gehört.
3: In Belgium, when we are sick, we make hot milk.
4: In Belgien machen wir heiße Milch mit Honig, wenn wir krank sind. Und dieser ist top dafür. Das ist der Honig für den Winter.
3: Honey for winter.
1: Und dann nimmt Lorraine auch noch einen Löffel Honig vom Johannisbrotbaum. Aber dessen sehr süßen, kräftigen Geschmack

0: mag sie nicht so. Katharina nimmt's gelassen. Die Vielfalt der Düfte und Geschmäcker sei eben typisch für Kreta, sagt sie. Und zitiert ein altes Sprichwort. Wenn Bienen auf den Psiloretis fliegen, den höchsten Berg der Insel, dann würden sie denken, dass es so ein Eiland nicht noch mal auf der Welt gäbe. Katharinas Lieblingsspruch stammt allerdings von Einstein.
1: If someday the bees disappear,
2: wenn die Bienen aussterben, dann wird 4 Jahre später alles Leben auf diesem Planeten aussterben.
0: Deshalb lohnt sich für Katharina, Dinos und Christos die harte Arbeit als Imker auf Kreta. Inzwischen bekommen die drei sogar ein bisschen Fördergeld aus Brüssel. Viel wichtiger ist Katharina aber etwas anderes.
1: The bee farmers work, but the other people, they don't help.
2: Imker machen ihren Job, aber vielen Leuten sind Bienen egal. Auch deshalb gibt es diesen Ort hier, um zu erklären und zu lehren. Damit die Menschen Bienen mehr zu schätzen wissen und sie besser schützen. Vielleicht können sie ein paar Kräuter in ihrem Garten pflanzen. Damit können sie den Bienen helfen. Vielleicht sprühen sie dann auch nicht mehr so viel Chemikalien auf ihre Pflanzen.
1: They don't need to put chemicals, a lot chemicals on the plants.
0: Mit ihren Bienen will Katharina die Welt ein kleines bisschen besser machen. Auf jeden Fall aber halten junge Leute wie sie damit eine ganz alte Tradition der Imkerei auf Kreta lebendig. Davon profitieren auch die Touristen und natürlich die Bienen, die viel auf der Insel der Götter herumkommen und, wenn es ihnen denn wichtig wäre, immer wieder neue fantastische Ausblicke genießen können.
3: Auf Griechisch heißt Honig übrigens Meli und die Biene dazu Melissa. Die Geschichte der Biene auf Kreta ist lang. Historisch werden wir jetzt auch mit der Musik. Großes Geschichtsbewusstsein zeigt seit vielen Jahren die Band Imam Baldi. Der Erfolg der Band beruht darauf, alte Rembetiko-Hits auszugraben und sie in ein neues Kleid zu stecken. In diesem Fall ein Hit aus der Nachkriegszeit von Stella Haskil. Die jüdische Sängerin überlebte die Nazis unter falschem Namen in einem Athener Nachtclub. Akroja Jes Dilina heißt das Lied, wieder auferweckt von Imam Baldi.

0: Die Arena von Verona.
1: Warst du schon mal hier?
2: Als Sechsjähriger.
3: So groß habe ich das nicht mehr in Erinnerung.
4: Non abbiamo nulla sopra la testa. Tutte le scenografie devono essere waterproof.
0: Giuseppe Verdi.
5: La Traviata.
0: Martina Rossomanno. Sopranistin und Violetta.
6: The first time on that stage, I don't know how it is to just breathe in, like, the wind, for example.
7: Forza di questa musica arriva dall'animo dei personaggi.
8: The plot is about a woman who is told she has no place in society.
4: Sono più di 1000 persone che ogni sera sono qua dietro le coulisse a lavorare.
0: Guck mal, jetzt macht direkt der Himmel mit. Zeus schmeißt Blitze.
8: So the first question is always, everybody okay?
4: Il meteo è il nostro grande nemico.
3: Wie so eine Oper, ne? Mit allen Höhen und Tiefen.
9: Wird die Premiere stattfinden können?
0: Vorfreude ist ja die allerschönste Freude.
10: 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Nach Griechenland geht's heute. Unsere letzte Station ist Kos, im Osten der Ägäis. Man kann von dort direkt rüberschauen in die Türkei. Kos ist eine der beliebtesten Urlaubsinseln Griechenlands. Entspannen am Meer, ein paar Ausflüge, Kos-Stadt ist wirklich sehr hübsch, frischen Fisch essen und dabei ein bisschen was für die Katzen abzweigen, die um die Tische streifen. Für viele ist das ja Teil des griechischen Urlaubs, Freundschaft schließen mit Katzen, die sich auch gerne Teilzeitbesitzerinnen aussuchen. Die Freude ist gegenseitig und viele süße Katzenfotos reisen mit nach Hause. Dramatisch wird es dann im Winter. Die Touristen sind weg und die Katzen schlicht am Verhungern. Das ist nur eines der Probleme, die Urlauber neben ihrem Geld und ihrer Zuneigung mitbringen. Was den Müll angeht, da nehmen sich Touris und Einheimische vermutlich nicht viel. Massen an Plastikflaschen, Deckeln, Bechern, Strohhalmen, Tüten bläst der Wind durch die Gegend. Am Ende landet alles im Meer. Auf Kos gibt es Menschen, die dem nicht mehr tatenlos zusehen wollen. Kos We Care heißt eine Organisation, die was ändern will. Leonie Timm hat sie besucht, außerhalb der Hochsaison.
11: Das Mittelmeer vor Kos ist heute ungewöhnlich wild. Der Wind peitscht die Wellen mit weißen Kronen auf den Sand. Es ist der Lambi-Strand im Nordosten der griechischen Insel. Keine 7 Kilometer entfernt, die Türkei.
12: Hallo, hallo.
11: Anja und Kiki erwarten mich. Die beiden Frauen sind eingepackt in Jacken, auch nicht normal für diese Jahreszeit, jetzt im Frühsommer. Aber der starke Wind macht es nötig. Beide kommen aus Deutschland, arbeiten im Tourismus und sind vor Jahren auf Kos hängen geblieben, wie sie sagen.
13: Wir treffen uns heute hier zur Strandreinigung, zum Clean-up, was wir regelmäßig machen. Im Winter sehr häufig, im Sommer nur einmal pro Monat, weil jeder am Arbeiten ist. Und jetzt warten wir noch auf unsere Teilnehmer und dann geht's los.
11: Die Teilnehmer sind Freiwillige, die heute den Strand von Müll befreien wollen. Die Müllberge sind eine von vielen Herausforderungen für Kos. Über 30 Millionen Touristen reisen jährlich nach Griechenland, darunter mehr als 3 Millionen Deutsche. Viele griechische Regionen leben vom Tourismus. Landesweit macht er 20% der Wirtschaftsleistung aus. Auch Kos ist ein beliebtes Reiseziel.
13: Kos ist eine wunderschöne Insel, wir haben wunderschöne Strände. Aber die Griechen und auch natürlich die Touristen werfen gerne noch mal irgendwie Plastik aus dem Auto, Wasserflaschen. Und mich stört's.
11: So sehr, dass sie zusammen mit ihrer langjährigen Freundin Kirsten eine Initiative gegründet hat. Kos We Care. Über Social Media rufen sie dazu auf, Müll zu sammeln. Eine Stunde am Abend, in der Freizeit, so viele Glasflaschen, Plastikbeutel, Autoreifen und Co. in Säcke zu stecken wie möglich.
14: Ist das windig?
13: Ja, ist es. Circa 80 bis 90 Stundenkilometer an Wind.
11: Auch Kirsten lebt seit Jahren auf der Insel. Weil ihr Name für viele Griechen kaum auszusprechen ist, nennt sie sich Kiki. Die gebürtige Essenerin arbeitet schon immer im Tourismus. Animation, Reiseführerin, Reiseleitung.
13: Mir macht das, was ich bis dato getan habe und auch jetzt noch mache, immer sehr viel Spaß. Und da sehe ich natürlich auch viel auf der Insel, was zu schützen bedarf.
11: Während Kiki mit mir spricht, gehen wir den Strand entlang. Ausgestattet mit Handschuhen und 120 Liter fassenden schwarzen Müllsäcken. Der Wind zerzaust unser Haar. Wir schauen uns nicht an, sondern suchen den Sand ab, nach allem, was da nicht hingehört. Der Müll ist ein Problem, aber nicht das einzige für die Natur. Das finden zumindest lokale Tierschützer. Auf der Insel leben tausende wilde Katzen.

0: und prüfen, ob welche krank sind. Finanziert durch Spenden.
1: We have saved thousands of cats. We've lost cats.
0: Tausende Katzen haben sie gerettet, aber auch viele verloren, erzählt Michaela.
1: If only the police would do more policing or whoever it is that's in charge should be going around checking everything. Nothing's being done. Nothing at all.
0: Von der Polizei und denjenigen, die verantwortlich sind, wünscht sie sich mehr Engagement für den Tierschutz. Ohne Kontrolle vermehren sich die wildlebenden Katzen ununterbrochen. Teilweise sind sie in einem furchtbaren Zustand, haben Katzenschnupfen oder Schlimmeres.
1: Part of your soul gets lost when you see the suffering.
0: Jedes Mal, wenn sie das Leid der Tiere sieht, löst sich ein Teil ihrer Seele auf, sagt Michaela. Während wir uns unterhalten, verschlingen etwa 30 Katzen das Futter, das Michaela ihnen mitgebracht hat. Auch die Pfaue versuchen, sich Leckerbissen zu mopsen.
1: They're so well fed in the summer. It's the winter. Mm-hmm. That's the problem.
2: Because there are no tourists, right?
1: Because there is no tourists and we have to feed them, yeah. Mm-hmm. And we feed the birds as well.
2: Yeah, but they are not allowed to eat the food from the cats, right?
1: We try to avoid it, but... Mm-hmm.
0: Sie versuchen es zu vermeiden, dass die Vögel das Futter der Katzen fressen. Klappt allerdings nicht immer.
3: Hey, Kevin.
4: Hello.
3: I'm fine. How about you?
4: Good.
2: Nice to meet you.
0: Und dann taucht Michaelas Mann Kelvin auf. Aus dem Schatten der Pinien balanciert er über umgefallene Bäume einen kleinen Hügel herauf zu uns an die Futterstelle. Kelvin erzählt uns gleich mal von einem Mann, der ihnen immer das Katzenfutter klaut.
5: He gets here 9 o'clock in the morning. He puts cheap, scabby rubbish biscuits on the wall.
0: Kelvin sagt, jeden Morgen um 9 Uhr fährt der Unbekannte mit seinem Wagen zum Futterplatz. Tut so, als wäre er Teil des Hilfsvereins, stellt eine Dose auf und sammelt Spenden von Touristen. Wenn Michaela und Kelvin um 10 zum Füttern kommen, sind die versteckten Dosen weg. Und die Touristen, die da sind, spenden kein zweites Mal. Auf das Geld ist das ältere Paar aber angewiesen. Nur damit können sie Essen und Tierärzte bezahlen, um zumindest ein paar der Tiere sterilisieren lassen zu können, mit der Erlaubnis der Kommune.
1: The municipality allowed our vet to sterilize 170 cats and 90 dogs. But if you think there's 30,000 cats on this island, we cannot sterilize every single cat on this island. It's just impossible.
0: 170 Katzen und 90 wildlebende Hunde konnten sie bisher sterilisieren. Insgesamt leben allerdings um die 30.000 Katzen auf der Insel. Unmöglich, dem nachzukommen. Trotzdem versuchen die beiden jeden Tag, das Leben dieser Tiere ein bisschen besser zu machen. Was aus ihrer Sicht helfen könnte, Bewusstsein schaffen für Tierschutz, vor allem bei den Menschen vor Ort. Es am besten bereits in der Schule unterrichten.
1: They rely on tourism. In European people don't want to see animals suffering.
0: Zurück am windigen Lambi-Strand im Nordosten der Insel. Anja und ich schlendern vor uns hin und suchen im Sand nach Abfällen.
2: Guck mal, ich sehe hier auch gerade einen Strohhalm.
6: Ja.
2: Der kommt in die Tüte.
6: Genau. Dankeschön.
0: Inzwischen haben wir einen recht langen Strandabschnitt durchforstet. 14 Helferinnen und Helfer in einer Reihe mit einem Abstand von wenigen Metern. Manche tummeln sich vorne an der Brandung und ziehen Plastiktüten aus dem nassen Sand. Andere untersuchen im hinteren, schon bewachsenen Teil des Strandes nach Müll. Dahinter eine kleine Straße, an der ein 5-Sterne-Hotel liegt.
2: Ja, und wie fühlt sich das an, wenn man den Plastikmüll gerade, was weiß ich, 10 Tüten gesammelt hat und am nächsten Tag liegen die wieder da?
7: Sehr frustrierend, aber es wird wirklich besser. Die Gemeinde unterstützt auch, die holen regelmäßig den Müll ab, kommen auch manchmal und helfen ein bisschen mit. Von daher ist es ein nettes Miteinander und solange man ein bisschen eine Besserung sieht, ist ja schon ein kleiner Schritt in die richtige Richtung.
0: In den 80er Jahren sind die ersten Hotels auf Kos gebaut worden. Damals hat sich die Insel für den Tourismus geöffnet, von dem sie inzwischen zum Großteil lebt. Eine Sache, meint Anja, ist dabei aber schiefgelaufen. Man hat überwiegend All-Inclusive-Hotels mit vielen Betten hochgezogen und entsprechend viel Müll.
7: Was auf Kos

0: definitiv fehlt oder in Griechenland generell ist ein Pfandsystem. Und natürlich das Bewusstsein, dass es eben nicht in Ordnung ist, zu Hause alles sauber zu haben und im Auto die Plastikbecher oder die Wasserflasche aus dem Fenster zu werfen.
1: Auch Martina ist heute zum Aufräumen gekommen. Die Müllsammelaktionen findet sie gut. Sie möchte ihren Kindern Naturschutz vorleben. Martina ist mit einem Hotelier verheiratet. 5 Hotels gehören ihrer Familie. Sie selbst ist Lokalpolitikerin. Anja und Kiki unterstützt sie gerne bei der Initiative COS We Care. Insgesamt ist es eine bunt gemischte Gruppe. Niederländisch, Griechisch, Deutsch und Russisch. Alle helfen heute mit.
2: Welcome to our empty space.
3: Thank you very much.
1: George und Marina. Die beiden Ende 20-Jährigen kommen aus Russland, sind nach Beginn des russischen Angriffskriegs in der Ukraine ausgewandert. Auf COS haben sie ein Business gegründet.
4: We are only limited by our creativity.
1: Aus gesammelten Plastikabfällen kreieren sie Neues. Schmuck, Tabletts, Untersetzer, Tische.
5: I always dreamed of having recycling.
1: Für Marina ein Lebenstraum.
5: It always seems kind of hard to open a business like that because it's a production. It's like factory.
1: Anfangs hatten sie Respekt davor, die Firma zu gründen. Denn schließlich brauchen sie unter anderem Geld und Equipment für die Produktion. Doch auf COS haben sie irgendwie alles gefunden. Anfangs half Georges Vater. Dann sind sie von Mülleimer zu Mülleimer gegangen, um buntes Plastik zu sammeln.
4: We try to reuse as much as possible.
1: Manche fanden das komisch, erinnert sich George.
4: Some people find it funny, but we go around the trash bins and we collect these boxes because people just throw them out. But to us, it's valuable material. And the locals, they have already learned that they can give us plastics.
1: Ob Hoteliers, Wirte oder wer auch immer, die Menschen vor Ort kennen die zwei inzwischen und geben ihnen ihren Plastikmüll. Den waschen Marina und George mehrmals in der Waschmaschine, um Abfallreste herauszuspülen, schreddern und schmelzen es ein. Am Ende stanzen sie neue Formen daraus. Vertrieben wird das Ganze über einen Online-Shop. Warum das alles? Weil Kos eine der griechischen Inseln mit dem meisten Abfall ist.
4: So we decided to take the matter into our own hands and recycle some of the things ourselves.
1: Ganz sicher ist sich George nicht, aber er vermutet, dass das Recycling-System der Insel nicht das Beste ist. Also haben sie entschieden, es selbst in die Hand zu nehmen und Neues aus dem Müll zu kreieren. Ab und zu helfen sie außerdem Anja und Kiki beim Strandsäubern.
6: Aber wenn du jetzt hier, Anja, die Leute alle siehst, die euch helfen, wie fühlt sich das an?
0: Das ist toll. Und jeder arbeitet im Sommer sehr hart. Die Griechen haben meistens eine 7-Tage-Woche. Und von daher ist es umso schöner, wenn die dann nach Feierabend sich noch ein Stündchen Zeit nehmen, um uns zu unterstützen. Das ist wirklich klasse. Also das weiß ich auch sehr zu schätzen.
1: Für heute ist die Gruppe fertig mit Müllsammeln. Eine Stunde reicht. Wenn es länger dauern würde, kämen vielleicht weniger Freiwillige. Das heutige Ergebnis: 24 Säcke Müll.
7: Die Liebe zur Insel mit für und wider. Es ist nicht alles schön, es ist auch nicht alles schlecht. Und das gesunde Mittelmaß wieder zu finden, weil, wie gesagt, Momente wie diese, aus Wasser zu schauen und zu sagen, ein Traum, hinzusetzen, vielleicht ein kaltes Getränk zu sagen, so, und jetzt räumen wir Müll ein und danach haben wir alles für den Tag richtig gemacht. Das ist das, warum ich morgens aufstehe. Oder nicht nur ich, sondern auch wir.
8: Ich kann übrigens berichten aus persönlicher Erfahrung, wer einmal anfängt, beim Spaziergang am Strand ein bisschen Müll einzusammeln, kann in eine Art Suchtspirale geraten. Es fällt dann extrem schwer, an irgendeinem Plastikteil im Sand noch vorbeizugehen. Manchmal ist mir meine Sucht ein bisschen peinlich, jetzt kommt da die gschaftlige Deutsche daher, ist das nicht ein bisschen übergriffig und es bringt doch eh nichts. Aber dann denke ich mir, ist mir doch egal. Jedes Stück Plastik weniger in der Natur ist ein gutes Stück Plastik. Und es findet sich ja leider oder zum Glück immer eine Tüte oder ein Plastikbecher am Strand, wo man den kleinen fieseligen Müll reinstecken kann. So viel Gschaftelhuberei muss ertragen werden. Wir kommen jetzt wieder zurück vom griechischen Urlaub. Ein bisschen habe ich das Dilemma im Kopf, richte ich mit meiner Reiserei mehr Schaden an als Hilfreiches? Und wie immer gibt es keine einfache Antwort. Jedenfalls ist das toll, was da auf COS gemacht wird.

Strand aufräumen und Katzen retten. Außerdem will ich dringend kretischen Thymian-Honig probieren und Athen ist und bleibt eine magische Stadt. Viel Inspiration also nicht nur für Griechenlandreisen. Wenn Sie noch mehr davon suchen, im Radioreisen-Podcast gibt es jede Menge Input und das auch noch garantiert ohne Umweltfolgen beim Zuhören. Am Mikrofon war Bärbel Wossack.

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3: Um 22 Uhr mit Stefanie Müller. Die Linke und die Naturschutzorganisation BUND haben die vorübergehende Aufhebung des Lkw-Fahrverbots an Sonntagen in einigen Bundesländern kritisiert. Eine positive Reaktion kam dagegen vom Industrieverband BDI. Im Saarland, in Rheinland-Pfalz, Niedersachsen und Nordrhein-Westfalen dürfen bestimmte Lkw auch sonn- und feiertags fahren, um während des Niedrigwassers auf deutschen Flüssen weitere Transporte zu ermöglichen. Bundesverkehrsminister Bilger verteidigte das im Deutschlandfunk und sagte, Firmen bräuchten jetzt diese Flexibilität. BDI-Hauptgeschäftsführer Lösch sagte, der Schritt mildere die Folgen des Niedrigwassers ab. Linken-Parteichef Pantisano sprach hingegen von Schnellschüssen, die das Problem auf Lkw-Fahrer abwälzten. Am Flughafen Leipzig-Halle hat die Polizei eine Vorrichtung installiert, mit der Drohnen schneller erkannt werden sollen. Zu Details wollte sich die Bundespolizei nicht äußern. Nach dem Fund einer Drohne mit Sprengstoff vor einigen Tagen prüft die Bundesanwaltschaft etwa, ob ein gefährlicher Eingriff in den Luftverkehr vorliegt. Das Wall Street Journal und CNN berichten übereinstimmend, dass die USA russische Geheimdienste verdächtigen. Die Ukraine hat nach Worten ihres Präsidenten Selenskyj praktisch keine intakten Wärmekraftwerke mehr. Über die Herausforderungen vor dem kommenden Winter habe er mit dem serbischen Präsidenten Vucic gesprochen, sagte Selenskyj in Belgrad. Es ist sein erster offizieller Besuch in Serbien seit Beginn des russischen Angriffskriegs gegen die Ukraine. Serbien ist traditionell mit Russland verbündet und von russischen Gaslieferungen abhängig. Nach der Explosion einer Drohne in Bulgarien hat die Regierung in Sofia den ukrainischen Botschafter einbestellt. Der mit Sprengstoff bestückte Flugroboter war in den Luftraum des NATO- und EU-Mitgliedstaates eingedrungen und in der Nähe der Transbalkan-Gaspipeline explodiert. Laut dem bulgarischen Verteidigungsministerium wird der Drohnentyp von den ukrainischen Streitkräften häufig verwendet. Kiew bestreitet einen Vorsatz. In der spanischen Region Andalusien ist ein neuer Waldbrand ausgebrochen. Fast 300 Feuerwehrleute und Soldaten sind im Einsatz. Das Feuer in der Nähe der Stadt Niebla hat laut Behörden bereits rund 4000 Hektar Fläche erfasst. Unter Kontrolle ist dagegen der Waldbrand am Gardasee in Italien. Wegen der Flammen bei Tignale am Westufer mussten zeitweise 200 Menschen in Sicherheit gebracht werden, darunter auch einige Urlauber. Das Wetter in Bayern. Nacht sternenklar bei Tiefstwerten von 18 bis 10 Grad. Morgen meist sonnig bei Höchstwerten zwischen 29 und 36 Grad. Abends in der Donau-Alb-Region und in Unterfranken Schauer und Gewitter möglich. Ähnliches Wetter auch am Montag und Dienstag. Und damit ein Blick auf die Uhr, es ist jetzt 22 Uhr und 3 Minuten.
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4: Thomas Koppelt begrüßt Sie zu einer Stunde Kabarett auf Bayern 2. In dieser Stunde wird der Münchner Klaus von Wagner für seine tiefgründigen Ausflüge in die wundersame Welt der Wirtschaft geehrt.
5: Vielen, vielen, das ist zu nett. Finden Sie nicht auch, dass der Preis ein bisschen spät kommt?
4: Dr. Pop höchstpersönlich nimmt uns mit in die wundersame Welt der Popularmusik.
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7: 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Und gerade im Moment müssten alle demokratischen Parteien sich kritisch reflektieren und wirklich mal einen Hintern hochbekommen. Die Menschen müssen wieder Bock bekommen auf demokratische Politik.
4: Das alles und noch mehr heute in den Radiospitzen auf Bayern 2. Den Anfang macht der Liedermacher William Wahl, einer der Gewinner beim Deutschen Kleinkunstpreis 2026. Er erinnert uns daran, dass es im Leben nicht immer nur ums Gewinnen geht.
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0: Musik vom Liedermacher William Wahl, von dem wir später noch mehr hören werden. Die Radiospitzen auf Bayern 2, heute mit Höhepunkten von der Verleihung des Deutschen Kleinkunstpreises 2026. Seit 1972 wird die Auszeichnung in Mainz vergeben, der Stadt, in der Tobias Mann geboren wurde. Zweimal hat er den Preis schon gewonnen und auch in diesem Jahr stand er auf der Bühne, diesmal als Moderator.
1: Einen wunderschönen guten Abend! Herzlich willkommen zur Verleihung des Deutschen Kleinkunstpreises 2026! Wow, das ist Mainz! Hören Sie das Haus, was hier los ist? Mainz! Wahnsinn! Ah, es ist so toll. Nein, ich darf Sie ganz herzlich begrüßen, Sie hier im Saal und natürlich Sie zu Hause. Hier im Saal, das haben Sie eben schon gemerkt, tobt der Bär und ich hoffe, wir können dieses Frühlingsfest der Emotionen zumindest ein bisschen zu Ihnen rüber streamen. Sie merken schon, ich bin heute Abend sozusagen der Giovanni Zarella der Kleinkunst. Ich freue mich. Und ich darf Sie durch den Abend führen und die Glocken, das ist eine große Ehre für mich, die Glocken an die Preisträgerinnen und Preisträger überreichen. Und ich lege mich jetzt schon mal fest, das wird eine Wahnsinnsshow. Hier heute Abend im Frankfurter Hof in Mainz. Es ist natürlich total super und gut, dass wir Kabarett, Satire und Kleinkunst haben in diesen irren Zeiten. Ja, Völkerrecht wird immer mehr zum fakultativen Angebot. Und bei den Führern der Welt durchleben wir so eine Ära autoaggressiver Silberrücken nebst einem Orange-Utan. Ja, alles, Sie wissen, wen ich meine. Ja. Allesamt ausgestattet mit zu viel Macht und miesem polizeilichen Führungszeugnis. Und das sorgt international allzu oft für das Gesetz des Dschungels. Aber frei nach Hans-Dieter Hüsch könnte man auch sagen, auch das Primate ist politisch. Ja, Freunde, da muss man ein bisschen mitarbeiten jetzt hier an der Stelle. Ja? Das ist immerhin der Deutsche Kleinkunstpreis, Freunde. Ja? Und ja, da sollten Sie auch applaudieren. Ja. Insofern ist der Deutsche Kleinkunstpreis vielleicht wichtiger denn je, zeichnet er doch die Kolleginnen und Kollegen aus, die eine eigentlich zu Ende zugespitzte Realität nochmal mit dem Feinwerkzeug ihrer Kunst bearbeiten. Er ist ein Preis von internationaler Bedeutung, zumindest wenn man international mal ganz großzügig als zwischen Flensburg und St. Gallen definiert. Und verliehen wird er vom Kleinkunsttempel in Mainz, vom Mainzer Unterhaus. Und falls Sie zu Hause jetzt sagen, Unterhaus Mainz, schon mal gehört, aber ich war nie da, wie beschreibt man das Unterhaus in Mainz? Also das Unterhaus in Mainz ist eigentlich ja so ein altehrwürdiges, schlauchförmiges Kellergemäuer, das auch immer mal wieder mit feuchten Wänden und Decken zu kämpfen hat. Und böse Zungen behaupten ja, das hätte was mit der baulichen Substanz zu tun. Das ist natürlich völliger Quatsch. In Wahrheit kommt das von literweise verdunsteten Lachtränen, die sich als Salzränder der Komik im Mauerwerk manifestiert haben.

An der Ansage habe ich ein Jahr lang geschrieben. Mit Richard David Brecht. So, und wenn irgendwann der dritte Weltkrieg mal die Menschheit eines Tages ausgerottet hat, werden vielleicht Außerirdische hierher kommen und in irgendeinem Keller in Mainz diese Höhlenmalerei finden und die wohl wichtigste Frage der Branche stellen: Ist das jetzt noch Kabarett oder Comedy? Und das ist eine Frage, die muss sich die Jury des Deutschen Kleinkunstpreises auf gar keinen Fall stellen. Denn diese Koryphäen in dieser Jury, die haben mehr Bühnenprogramme gesehen als Teenager-TikTok-Videos. Und ihnen geht es einzig und allein bei ihren Entscheidungen um künstlerische Perfektion. Was mich direkt zum ersten Preisträger bringt. Es geht jetzt schon los, wir starten direkt rein. Und ich freue mich total, weil unser erster Preisträger ist Klaus von Wagner. Klaus, ja!

0: Ich habe es gerade gesehen, ganz viele haben sich so angeguckt. Was? Wie? Der von Wagner hat den Kleinkunstpreis noch nicht? Doch, aber nicht alleine. Er hat den schon mal bekommen mit seinen Kollegen vom Ersten Deutschen Zwangsensemble, Matthias Dretter und Philipp Weber, 2010. Und da werden Sie vielleicht jetzt sagen, ja und, das reicht ja. Nein, es reicht nicht. Weil Klaus von Wagner ist nicht nur zusammen mit Max Uthoff und Maike Kühl das Herz von der Anstalt im ZDF, sondern er ist auch ein begnadeter Solist. Und die Jury schreibt, die Wucht seiner Bühnenpräsenz und seinen Sinn für Situationskomik verwandeln auch schwere Stoffe in fesselnde Theaterkunst. Also fesselnde Theaterkunst, da würde ich sagen, kabarettistisches Bondage. Der Deutsche Kleinkunstpreis 2026 in der Sparte Kabarett geht an Klaus von Wagner!
1: Vielen herzlichen Dank. Vielen Dank, das ist wirklich... Vielen, vielen, das ist zu nett. Das, finden Sie nicht auch, dass der Preis ein bisschen spät kommt? Nein, um Gottes Willen, nicht für mich, fürs Kabarett. Weil Kabarett findet statt, ich habe mir so eine kleine Liste gemacht, unter Umständen, wo wir alle sagen, what, wir haben eine Klimakrise, einen ganzen Planeten in der Klimakrise. Arten sterben, ganze ökologische Systeme sind dabei, zusammenzubrechen. Donald Trump ist zum zweiten und wahrscheinlich nicht zum letzten Mal Präsident der Vereinigten Staaten. Wir haben Kriege jetzt im gesamten Nahen Osten. Der Kriegsverlauf in der Ukraine hängt davon ab, ob Trump oder Putin jeweils Blutdrucksenker oder Viagra genommen haben. Das Schicksal der schwarz-roten Koalition hängt davon ab, ob Markus Söder Blutdrucksenker oder... Der Kulturstaatsminister Weimar nutzt Erkenntnis vom Verfassungsschutz, um Buchhandlungen von Preisverleihungen auszuschließen, obwohl wir nicht mal wissen, ob die beim Verfassungsschutz überhaupt Bücher lesen können. Der Kandidat für das Ministerpräsidentenamt von Baden-Württemberg, der CDU, Manuel Hagel, erklärt den Klimawandel mit den Worten, wenn die Atmosphäre dünner wird, wird dadurch die Sonne heißer und das ist der Treibhauseffekt und verleiht dadurch dem Wort Hagelschaden eine ganz neue Bedeutung. Die Union hält sich mit Menschen wie ihm und Jens Spahn tatsächlich für regierungsfähig und Friedrich Merz ist immer noch Kanzler. Wer braucht denn da ernsthaft eine Kunstform, die sagt, ich arbeite mit Übertreibung? Was erwarten Sie denn von Satire? Oder wenn Sie Satiriker aus sein, ich weiß, es ist, manche sagen, ja, Satire ist wichtig für die Demokratie, weil ihr haltet den Politikern den Spiegel vor. Das habe ich lange auch gedacht, bis ich gedacht habe, ist das die beste aller Ideen? Menschen wie Markus Söder, auch noch einen Spiegel hinzuhalten. Ich meine, was ist das, was denkt man, was ist der Effekt, wenn so ein Berufssatiriker wie ich, jetzt so ein Berufspolitiker mal so richtig den so durchsatirisiert, ja, was ist die Hoffnung, dass sich dieser Berufspolitiker dann überlegt bei der nächsten politischen Entscheidung, oh, da soll, Philipp Amthor. Philipp Amthor, falls Sie nicht kennen, CDU-Bundestagsabgeordneter und das, was rauskommt, wenn man Trachtenjanker mit einer Bügelfalte kreuzt, also, Was haben wir dem nicht, den haben wir erwischt, hat er sich bezahlen lassen für Lobbyarbeit, haben wir ihn erwischt, satirisiert bis dort hinaus, ich habe ihm eingeschenkt, eine nach der anderen, was war das Ergebnis meiner satirischen Attacken, ich habe es mir notiert, er wurde als Nummer 1 der CDU-Landesliste von Mecklenburg-Vorpommern wieder in den Bundestag gewählt und gilt jetzt als jemand, der es in der CDU bis ganz nach oben schaffen kann, unter einem Friedrich Merz, er ist ja jetzt schon Staatssekretär für Digitales, Philipp Amthor. Staatssekretär, der einzige Mensch unter 35, der sich bei TikTok per Brief anmeldet, ist Staatssekretär für Digitales. Entschuldigung. Entschuldigen Sie bitte, dass ich hier auf einzelnen demokratischen Volksvertretern so rumhaue. Das ist sonst nicht meine Art. Hören Sie, aber ich bin gerade in so einem demokratischen Loch. Das ist ganz, vielleicht auch kein Wunder, weil wo spürt man dann als Bürgerinnen und Bürger Demokratie? Ne? Vor Ort, bei der Infrastruktur, in der Kommune. Und wo fehlt das Geld an allen an Ecken und Enden? Wer ist pleite? Die Kommunen. Wir haben Schlaglöcher in den Straßen. Stadtreinigung, da wird gespart. Bei der Straßenbeleuchtung wird gespart. Das ist übrigens das, was mich am Stadtbild stört. aber... Was mich noch mehr stört, es untergräbt das Vertrauen der Menschen in die Demokratie. Und ich habe mich gefragt, warum, wenn Infrastruktur so wichtig ist für Demokratie, warum haben wir das dann jahrzehntelang vernachlässigt? Und ich habe als Wortkünstler, faul wie ich bin, beim Wort Infrastruktur begonnen. Versuchen Sie das Wort mal begeistert auszusprechen. Das ist wie Straßenbelag zwischen den Zähnen. Infrastruktur, das begeistert niemanden. Ja, in ETFs investieren. Private-Public-Partnerships. Das klingt wie Yippie-Yay, Schweinebacken, es geht los. Aber der Satz, wir müssen mehr Geld in Infrastruktur stecken, das klingt wie der Typ auf Partys, der auf die Frage, und was begeistert dich? So sagt ein Abwassersysteme. Infrastruktur, das ist ein Wort, das hat eine Erotik eines Dates mit Hubert Aiwanger. Infrastruktur, ja, ist ein Wort, das verhindert Orgasmen wie Hubert Aiwanger. Dabei verstehe ich das gar nicht, weil Infrastruktur, wenn man sich das mal genau überlegt, Infrastruktur, das sind die Adern, durch die das Leben unserer Gesellschaft pulsiert. Ich meine, das sind Abwassersysteme, Bahnhöfe, Feuerwachen, Glasfasernetze, Gleisanlagen, Kitas, Krankenhäuser, Radwege, Schulen, Sozialwohnungen, Straßennetze, Stromnetze, Universitäten, Wasserstraßen. Wir könnten den öffentlichen Nahverkehr ausbauen, kostenlos machen, Wohngebäude sanieren, erneuerbare Energien fördern, eine Kreislaufwirtschaft aufbauen, Städte nachhaltiger planen. Infrastruktur ist sexy! Selbst Menschen wie Markus Söder haben mit der Zeit dann so Sätze fallen lassen wie die Deutschen hätten beim Thema Infrastruktur ein tiefes Störgefühl. Und das ist für mich ein Alarmsignal, wenn Menschen wie Markus Söder teilweise etwas Richtiges sagen. Teilweise deshalb, weil seine Analyse, ja, warum wir quasi in Deutschland jahrzehntelang die Infrastruktur vernachlässigt haben, war, ich habe es mir aufgeschrieben, die Grünen. Ich habe mich mal gefragt, wie viel Geld brauchen wir denn eigentlich? Nur mal, damit wir es mal... Und ich habe mal Infrastruktur übrigens nicht ausbauen, sondern die Infrastruktur einigermaßen so darstellen, dass sie funktioniert. Und dann habe ich mal Wirtschaftsprüfungsunternehmen sagt 960 Milliarden Euro. Nur für Infrastruktur. Das sind 1000 Milliarden Euro für Infrastruktur. 1000, nur dass Sie sich vorstellen können, das ist sackteuer. Also nur mal zum Vergleich, der letzte Bundeshaushalt, 500 Milliarden. Wenn Sie sagen, oh, da haben wir doch schon die Hälfte, Vorsicht. Der Bundeshaushalt von den Haushaltsmitteln kurzfristig stehen uns da zur Verfügung. Ich habe mal nachgeschaut, 50 Milliarden etwa. Der Rest ist fest verplant für Ministerien, Rentenkasse, dem Babysitter von Philipp Amthor. Das können Sie nicht streichen, ohne großen Schaden zu hinterlassen. Und jetzt wird es doch spannend. Wenn ein Staat aus dem laufenden Betrieb etwas nicht mehr wuppen kann, was muss er dann machen? Oh, ich habe schon gehört, jemand hat Schulden gesagt. Das ist selten geworden in letzter Zeit. Meistens kommt an der Stelle Sondervermögen. Nee, das mag der Deutsche lieber, weil das Wort Schulden, der Deutsche hat zum Thema Schulden ein merkwürdiges Missverhältnis. Wenn du im Deutschen sagst, wir müssen mal Schulden machen, der schaut dich an wie Friedrich Merz, der ihm gerade gesagt hat, das nächste Buch musst du nennen, wie ich lernte, das Teilen zu lieben. Und ich wollte wissen, woran liegt es beim Deutschen, dass er so bei Schulden und Finanzen ganz komischen Gesichtsausdruck kriegt. Und ich habe eine Studie mir rausgesucht von der Friedrich-Ebert-Stiftung, ich sag's gleich dazu, aber die hat rausgefunden, also diese Studie, das Ergebnis nur, dass sie, ich bin hier nur der Bote, der Deutsche, also und die Deutschen, also der Satz, die Deutschen sind dümmer als ein Meter Feldweg. Der fiel nicht, aber hätte fallen können. Das Fazit der Studie ist unglaublich, Sie müssen sich mal anhören. Politische Kommunikation zu Finanzthemen darf in Deutschland keinerlei Vorwissen voraussetzen. Gut, wir hier sind hier die Kulturelite, ne? Wir wissen alle, wie Schulden machen funktioniert. Das haben jetzt nicht alle genickt. Um Gottes Willen, ich will Sie nicht beschämen, ich musste selber im Detail nachschauen. Das machen wir es ganz kurz, ich wollte irgendwas anders machen, aber ich finde das wichtiger. Schuldenmache ist nämlich gar nicht so schlimm. Schuldenmache ist nicht, weil es gibt ja Leute, die sagen, Schuldenmache ist das Versagen unfähiger Politiker. Nein, Schuldenmache ist erstmal ein ganz geregelter Vorgang. Also wenn ein Staat Geld braucht, was macht er dann? Er gibt eine Staatsanleihe, ja, ohne Vorwissen. Nun stellen wir uns mal ganz dumm. Was ist eine Staatsanleihe? Das ist ein Papier. Eine Staatsanleihe ist ein Schuldschein, auf dem wir draufschreiben, hey du, ich zahle dir in 30 Jahren das geliehene Geld zurück, manchmal mit, manchmal ohne Zinsen. Liebe Grüße, dein Deutschland. PS ist mehr Obst. Und riesen Staatsanleihen. Das ist spannend, die wird dann versteigert an so eine Bietergruppe, Geschäftsbank, und dann passiert etwas Magisches. Ne? Wir haben ja ein Konto bei der Europäischen Zentralbank als Land, ne? Und dann, wenn die so eine Geschäftsbank unseren Schuldschein da kauft, ne? dann wird sozusagen unser Kontostand, der geht nach oben. Jetzt, das ist aber Zentralbankgeld, damit können wir noch nicht, das ist noch nicht das Geldgeld, was Sie kennen. Aber wenn jetzt der Finanzminister auf den Knopf drückt, dann passiert was Magisches, dann fließt dieses Geld zum Beispiel auf die Konten der Firmen, die gerade unsere Infrastruktur, die Schulen, die Kindergärten, die Wasserstraßen, für uns gebaut haben. Und dann passiert etwas Magisches, quasi das Geld fließt ins Land. Durch Schulden entsteht mehr Geld in unserem Land. Die Privatwirtschaft hat mehr Geld als vorher, kann das dann auszahlen, zum Beispiel als Löhne. Die Menschen haben Geld, das sie wiederum ausgeben können für Kabarettabende, von denen sie hoffen, dass es nicht die ganze Zeit um Staatsfinanzierung gehen wird. Aber der Deutsche, Wahnsinn, der Deutsche sagt an der Stelle schon, das mag ich gar nicht hören, der kommt immer mit dem Satz, ja, aber wir dürfen doch den nachfolgenden Generationen keine Schulden hinterlassen. Und dann fragst du ihn, ja, willst du denn den nachfolgenden Generationen keine Schulden hinterlassen? Und dann reagiert der Deutsche meist recht sachlich und sagt, Arschloch! Und dann versuchst du ihm zu erklären, du, die Infrastruktur, die könnt ihr dann auch in Zukunft, ne, könnt ihr doch dann mitbenutzen, die anderen, kann man das nicht so sehen? Und dann sagt der Deutsche, ach so, so habe ich es noch nie gesehen, du hast recht. Nein, nie, nein, so endet das Gespräch nie. Ich habe das so geschrieben, weil ich einmal wollte, dass das Gespräch so ausgeht. Ein einziges Mal. Sie werden jetzt sagen, Moment, ja, geregeltes Fahren hin oder her, jetzt haben wir ja Geld bekommen, um Infrastruktur zu machen, aber jetzt haben wir ja Schuldscheine, die müssen wir irgendwann zurückzahlen, noch dazu mit Zinsen. Ja, aber seien Sie ein bisschen selbstbewusster, wir sind keine schwäbische Hausfrau, wir sind ein Staat, wir haben Steuerzahlerinnen und Steuerzahler, die können ordentlich was wuppen. Und zweitens, noch viel wichtiger, diese Staatsanleihen werden ja nicht alle gleichzeitig fällig, sondern nacheinander. Und Deutschland kann jetzt Folgendes machen, das ist großartig. Also, wenn zum Beispiel so eine alte Staatsanleihe, wenn die fällig wird, dann kann Deutschland eine neue Staatsanleihe herausgeben, um damit die alte Staatsanleihe zu bezahlen. Das ist seriöser, als es klingt. Ich habe nachgeschaut. Jetzt werden Sie sagen, Moment, das ist ja wie so ein Pyramidenschema. Was ist, wenn niemand mehr deutsche Staatsanleihen will? Das habe ich einen Banker gefragt, tatsächlich. Was ist, wenn niemand mehr deutsche Staatsanleihen will? Hat er angefangen zu lachen. Er hat gesagt, für uns Banker sind deutsche Staatsanleihen sowas wie Crack. Und das ist eine schöne Verhandlungsposition. Als Dealer gegenüber Süchtigen. So kam die Situation zustande, 2016 bis 2021, da gab es Negativzinsen. Das muss ich mal vorstellen, also die Banken wollten ihr Geld in Sicherheit bringen. Was haben sie gemacht? Die haben Deutschland Geld gezahlt, um uns Geld leihen zu dürfen. Ich wiederhole. Die haben uns Geld gezahlt, um uns Geld leihen zu dürfen. Wir hätten uns also verschulden können, damit Kindergärten bauen und hätten dafür noch Geld bekommen. Hat Ihnen ein Finanzminister das jemals so erklärt? Das ist wie ein Barkeeper, der dir sein Trinkgeld gibt, damit du dir noch ein Bier leisten kannst. Aber du... Aber du sagst, ich bin Deutscher, ich zahle lieber selbst. Außerdem will ich kein Bier mehr, weil ich hatte vor 30 Jahren schon einmal Spaß. Was ich sagen will, ist, wir,

0: Es gibt ein geregeltes Verfahren, um Schulden zu machen. Wir können uns leisten, Schulden zu machen. Und von progressiv bis konservativ Ökonomen stehen dahinter und sagen, ja, es macht durchaus Sinn, sich für Infrastrukturinvestitionen zu verschulden. Also, warum war dann so lange dafür kein Geld da? Und das erkläre ich Ihnen in meinem Live-Programm. Vielleicht haben Sie ja Lust, vorbeizukommen. Vielen Dank. Einen wunderschönen Abend. Danke schön.
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4: Klaus von Wagner gelingt es, schwere Themen in fesselnde Theaterkunst zu verwandeln. Für diese Fähigkeit wurde er im März mit dem Deutschen Kleinkunstpreis in der Kategorie Kabarett ausgezeichnet. Und ich gebe wieder ab an den Moderator des Abends. Hier ist der Kabarettist Tobias Mann, der auch musikalisch einiges drauf hat.
5: Wir kommen zum Kleinkunstpreis in der Sparte Musik. Und da ist es nur recht und billig, dass ich auch, um zu zeigen, wie viel mehr Niveau und Kunstfertigkeit der Mensch im Gegensatz zur KI hat, die Ansage in guter alter Liedermacher-Manier auf dem Saiteninstrument zum Besten gebe. Unser Preisträger heißt William Wahl und der Song, den ich geschrieben habe, heißt Wahlfreiheit.
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0: Der Kleinkunstpreis 2026 in der Sparte Musik geht an William Wahl. William, bitte schön. Herzlichen Glückwunsch.
1: Vielen Dank, danke schön. Dankeschön. Ich freue mich sehr, nicht nur über das tolle Lied von Tobi, sondern natürlich auch über den Preis. Nicht zuletzt, weil ich noch gar nicht so viele habe. Ich habe letztlich habe ich erst zwei, und das ist ein bisschen wenig für mein Alter. Ich habe gewonnen den Sonderpreis für Klavierbegleitung beim Regionalwettbewerb Jugend musiziert, Rhein-Sieg-Kreis. Ja. ...1986 und dann 1998 nochmal gewonnen in St. Veit im Pongau beim Gästeskirennen. Zweiter Platz. Immerhin. Und jetzt das hier. Und das ist schön. Das ist schön. In der Kategorie Musik, wie es ja geheißen hat, gerade eben ein bisschen ironisch, weil das erste Lied, was ich singe, ist überhaupt nicht von mir, ist von ABBA. Im Original. Also der Text ist von mir, Musik aber nicht. Und im Original heißt es Fernando, handelt von Fernando. Und bei mir behandelt es das Thema der Nachhaltigkeit und der Frage, die sich heute jeder von uns mehr denn je stellen muss. Nachhaltigkeit. Was kann ich persönlich dagegen tun? Wieder mal allein zu Hause. In mir eine Art von Leere, die ich kaum ertragen kann. Gedanken kreisen ohne Pause. Nur ein Klick entfernt erwartet auf mich schon ein Neuanfang. Sicher geht es mir viel besser, habe ich erst einmal etwas anderes an.

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0: Dankeschön, vielen Dank!
1: Der Bochumer Liedermacher William Wahl war das. Mitte März wurde ihm der Deutsche Kleinkunstpreis in der Sparte Musik verliehen. Für seine unverwechselbare Mischung aus Charme, Selbstironie und musikalischem Können.
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3: Entschuldigung, was wird denn da gespielt heute?
2: Wir lieben Kabarett.
3: Ein Kabarett? Ein politisch oder ein Notat?
1: Bayern 2, die Radiospitzen, heute mit Höhepunkten von der Verleihung des Deutschen Kleinkunstpreises. Da kommt doch Freude auf, oder? So hat sich die Comedienne Anna Lucia über den Förderpreis der Stadt Mainz gefreut und sich dabei offensichtlich die Stimmbänder gezerrt. Sie konnte im März leider krankheitsbedingt nicht auftreten. Ihr Kollege Abdel Karim ist zum Glück gesund geblieben. Tobias Mann stellt ihn vor.
4: Und nun kommen wir zum diesjährigen Preisträger in der Kategorie Stand-up. Abdel Karim ist quasi ein Weltenbürger. Er ist gebürtiger Bielefelder, Wahl-Duisburger und bezeichnet sich selbst als marokkanische Friedenstaube. Und viel wichtiger ist, er ist echt ein super Typ. Er ist wirklich auch abseits der Bühne, er ist einfach ein super Typ. Ja, das kann man ja nicht von allen Kolleginnen und Kollegen behaupten. Es gibt ja auch welche, die sind nur vorne so, hey, aber hinten. Und es gibt einige Beispiele. Also zum Beispiel der, ach, das interessiert Sie jetzt nicht. Also nein, nein, das wollen Sie gar nicht wissen, nein. Es geht ja um unseren Preisträger jetzt hier. Und die Sets von Abdel Karim sind nicht nur vordergründig lustig, sondern immer auch hintergründig clever. Und so nimmt es nicht Wunder, dass er schon vielfach ausgezeichnet wurde. Jurypreis der Wühlmäuse, Bayerischer Kabarettpreis, Deutscher Fernsehpreis und viele mehr. Und jetzt kommt der Hammer, ganz aktuelle Information. Das Magazin GQ Man hat ihn vor wenigen Tagen als Lederjackenmann 2026 ausgezeichnet. Ja. Ja. Das ist zwar nicht wahr, müsste aber in einer perfekten Welt wahr sein. Da wir aber nicht in einer perfekten Welt leben, ist es umso wichtiger, dass wir Stand-Upper wie ihn haben, die uns im Angesicht der katastrophalen Weltlage zum Lachen bringen. Darum rufe ich jetzt aus, flieg, du marokkanische Friedenstaube, flieg. Der Deutsche Kleinkunstpreis 2026 in der Sparte Stand-Up geht an Abdel Karim.
5: Dankeschön, guten Abend. Danke. Ich hätte es nicht gedacht, aber der Preis hat wirklich mein Leben ein bisschen verändert, da bin ich ganz ehrlich. Vor Monaten wurde es ja veröffentlicht im Internet und seitdem werde ich öfter erkannt. Das ist wirklich krass. Ich war vor kurzem im Zug, da kam ein Mann auf mich zu, komm,

0: Fan hat mich erkannt, Riesenfan, euphorisch. Boah, das gibt's ja nicht, sie im Zug, Kaya Jana. Ich hätte es auflösen können. Ich hätte sagen können, stopp, der bin ich nicht, aber der war so glücklich, ich wollte ihm die Freude nicht nehmen. Ich habe mitgespielt, ich habe ihn angeschaut, was guckst du? Der so, das ist ja wirklich... Mein Lieblingswiedererkennungsgespräch, das war Ende letzten Jahres, werde ich nie vergessen. 4 Jungs, maximal 23 Jahre alt, Migrantenkinder, durchtrainiert, gut aussehend, trotzdem sympathisch, eine coole Mischung. Und die gingen sogar zu viert in einer Reihe, dass man direkt merkt, ist eine Gang, gehören zusammen. Einer dieser 4 hat mich erkannt, die anderen 3 nicht, die waren genauso überfordert wie ich. Der kam leicht draufgängermäßig auf mich zu. Ey, warte mal, du bist doch dieser eine, wer bist du nochmal? Sag endlich, wir haben keine Zeit. Ich dachte ganz kurz, der sucht jemanden. Ich hatte echt Angst. Ich so, egal wen du meinst, ich bin's nicht. Ich kann mitsuchen. Zu 5 finden wir ihn. Es gibt 4 Himmelsrichtungen. Ihr sucht, ich halte hier die Stellung. Nein, Mann, verarsch uns nicht. Du bist doch dieser Rapper. Wie geht nochmal dein Lied? Und dann habe ich mich wirklich gefragt, wie kannst du diese 4 sympathischen, aber einen Tick zu coolen Jungs irgendwie aus der Reserve locken? Und dann kam es einfach aus mir raus. Ich habe dann gesagt, ich drehe Schwulen-Pornos. Dann wurde die Stimmung ein bisschen anders, muss ich sagen. Die 3 haben völlig verwirrt ihren Freund angeschaut. Nach dem Motto, warum kennt er Schwulen-Pornodarsteller? Er schaut mich panisch an, Bruder, nein! Ich habe gesagt, nenn mich nicht Bruder, ich mag keine Rollenspiele. Und dann durfte ich weitergehen. Die haben mich gehen lassen, fand ich gut. Beim Weitergehen habe ich mich gefragt, wieso haben ausgerechnet Jungs und Männer, egal ob jetzt weiß, urdeutsch, Migrantenkinder, was auch immer, warum haben ausgerechnet die Männer so eine große Angst vor schwulen Männern, die sich selber für die wahren Männer halten? Ich finde diese Angst vor schwulen Männern völlig unbegründet. Es ist ja ganz einfach. Wenn man auf schwule Männer nicht steht, muss man nicht mit ihnen ausgehen. Das ist freiwillig. Viele glauben, es ist Pflicht. Man muss einmal im Leben mit einem schwulen Mann ins Kino gehen, romantisch. Man kann, man muss nicht. Ich habe auch noch nie von einer Zwangsehe gehört, wo ein Heteromann gegen seinen Willen einen Schwulen heiraten musste. Also mein bester Freund Ali sieht das sehr pragmatisch. Was soll ich gegen schwule Männer haben? Jeder schwule Mann ist auf Tinder ein Konkurrent weniger. Das stimmt. Das ist ein pragmatischer Ansatz. Mein Hauptargument für etwas mehr Entspannung an der Panikfront: von schwulen Männern geht keine Gefahr aus. Ich gucke wirklich fast jede Folge Aktenzeichen XY. Ich habe noch nie gehört, wie der Moderator traurig in die Kamera sagt, die Schwulen-Gang hat wieder zugeschlagen. Noch nie. Schwerpunkt Schutzgelderpressung bei Fressnapf. Ich habe mit Freunden darüber gequatscht, wie würde so eine Gang eigentlich heißen? Die sagt, wir sind kriminell, aber wir nehmen dich nur in die Gang auf, wenn du schwul bist. Wir hatten keine Idee. Da haben wir das gemacht, was man heute macht, wenn man überfordert ist. Wir haben die KI gefragt. Wie würde eine gefährliche und berüchtigte Gang heißen, die als Mitglieder nur schwule Männer erlaubt? Es kam sofort eine Antwort. Hier sind einige Vorschläge für eine gefährliche und berüchtigte Schwulenvereinigung. Ich fand den ersten Vorschlag direkt am besten. Die glitzernden Schatten. Kann man nicht toppen. Finde ich, es wurde sogar erklärt, die Bezeichnung die glitzernden Schatten klingt geheimnisvoll und gefährlich zugleich, während sie aber auch die bunte und lebendige Identität der Gangmitglieder reflektiert. Wäre im Aufsatz eine glatte 1. Besser kann man es nicht erklären. Andere Vorschläge waren zum Beispiel die Racheengel der Vielfalt, das Kollektiv der Leidenschaft und ein bisschen unrealistisch für eine kriminelle Gang, die Regenbogenräuber. Das ist unrealistisch. Das ist gut. Ängste sind ja oft sinnlos, unrealistisch, komisch, schwierig. Oft haben Menschen auch Angst, weil die falschen Personen was ganz Harmloses machen. Ich war mit meinem Nachbarn, Fußgängerzone, der wohnt direkt da um die Ecke. Wir haben Cola getrunken. Da ist ein älterer Araber, ungefähr 60 Jahre alt, mit seinem Auto in die Fußgängerzone reingefahren. Und da kippte die Stimmung so ein bisschen. Die Menschen waren unsicher. Wer ist das? Was will er hier? Ich habe meinem Nachbarn gesagt, keine Panik, wenn man hier wohnt, darf man hier durchfahren. Der kann ja als Araber nicht von der Autobahn in die Wohnung reinspringen. Das ergibt ja gar keinen Sinn. Er ist reingefahren, von der anderen Seite. Hat er nicht gesehen, kam ein Polizeiwagen. Mein Nachbar und ich wussten, die beiden Autos werden sich irgendwann hier irgendwo treffen, weil die Fußgängerzone ist nicht achtspurig. So war es dann auch, die haben sich getroffen. Da wussten wir sofort den Blick des Mannes, er wohnt da nicht. Er wusste, er ist am Arsch. Wenn er irgendwann im Leben falsch abgebogen ist, dann heute. 2 Polizistinnen steigen aus, 2 Frauen. Eine geht zu ihm rüber, er macht die Scheibe runter und fragt, Zitat, ist der Kommissar krank oder was? Mein Nachbar und ich wussten sofort, die Cola kann warten, hier passiert gleich was. Und wir wissen alle, in den USA wäre die Geschichte jetzt fast zu Ende. Aber die Polizistin blieb cool, hat die Frage überhört, hat ihren Job gemacht. Guten Tag, einmal Ihren Führerschein bitte und Ihren Anwohnerausweis, denn nur damit dürfen Sie hier durchfahren. Der Mann war auf die Frage vorbereitet, Warum Anwohnerausweis? Das ist Auto, keine Wohnung. Ich muss ehrlich sagen, mit dem Satz hätte er mich gehabt. Ich hätte gesagt, mein Fehler, fahren Sie weiter. Ist okay, fahren Sie weiter. Die Polizistin blieb hartnäckig. Ja, das sehen wir, das ist ein Auto, aber nur mit Anwohnerausweis dürfen Sie hier durchfahren. Aber andere fahren hier auch. Ja, das sehen wir. Jetzt haben wir aber Sie hier angetroffen. Und er hat dann in seinem Frust über sich selber den Versprecher des Jahres rausgehauen. Das gibt eine Anzeige wegen Unnötigung. Fand ich super. Ich habe mir das sofort gemerkt. Wenn jemand nervt, Anzeige wegen Unnötigung ist raus. Und ich war mir sicher, das kann er nicht mehr toppen. Das Ding ist durch. Nein, er hat noch nachgelegt. Er hat wirklich gefragt, und Sie, wohnen Sie hier? Nein, aber Sie fahren hier auch. Da wusste ich. Ja, das ist irgendwie schade. Spätestens da war klar, er wusste, er hat das Spiel verloren. Er wollte aber noch einmal aufs Tor schießen. Warum nicht? Führerschein abgegeben, hat ihn zurückbekommen. Die Polizistin fragt, können wir noch irgendwas für Sie tun? Ich will die Nummer von Ihrem Chef, sofort. Und die Polizistin sagt, 110. Warum nicht? Ganz einfach. Fand ich schön. Schöne Geschichte. Dankeschön. Wenn Leute miteinander reden, passieren solche Sachen. Ab und zu muss man nicht reden, ab und zu reicht es, wenn man zuhört. Ich habe vor ein paar Tagen wirklich gemerkt, dass auch ich als erwachsener Mensch von Kindern lernen kann. Ich war im Bus ganz hinten, da sitze ich immer, das sind die Coolen, und ich. Und da waren drei Jungs, maximal 14, zwei arabischstämmig, ein Urdeutscher, Klassenkameraden. Und einer der arabischen Jungs war einen Tag vorher bei Thomas, dem Klassenkameraden. Und die anderen beiden wollten wissen, ist Thomas wirklich so reich, wie die ganze Schule vermutet? Die haben den ausgefragt. Erzähl mal, wie ist das Haus von denen? Richtig krass, Mann. Was für Haus? Wie ein Schloss. Die haben Kinoleinwand. Die haben so teuren Hunde. Wie heißen die nochmal? Diese teuren, seltenen Hunde. Einer ruft rein, Schäferhund. Nein, Mann, was für Schäferhund? Ich weiß auch, wie Schäferhund aussieht. Diese weißen Hunde mit den schwarzen Punkten. Ganz viele schwarze Punkte. Einer ruft rein, Dalmatiner. Ja, Mann, Dalmatiner. Sind die teuer oder was? Die sind voll selten. Davon gibt es weltweit nur 101. Da habe ich gemerkt, auch ich kann von Kindern lernen und seitdem weiß ich, es gibt weltweit 101 Dalmatiner abgezählt. Wenn ein neuer auf die Welt kommt, wird ein anderer vom Balkon geschmissen. Ganz einfach. Vielen Dank, das war's von mir. Dankeschön. Haut rein. Vielen Dank. Danke sehr. Vielen Dank. Dankeschön. Danke, danke. Ciao, ciao.
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4: Und das gilt ganz besonders für die diesjährige Ehrenpreisträgerin beim Deutschen Kleinkunstpreis, für die Schweizer Komödiantin Gardi Hutter. Als erster weiblicher Clown hat sie in den 1980er Jahren Pionierarbeit geleistet. Heute ist sie 73 Jahre alt und hat sich neu erfunden. Und so trat sie beim Deutschen Kleinkunstpreis Mitte März in Mainz ohne rote Nase auf, leider auch ohne Worte. Und weil Pantomime im Radio leider gar nicht funktioniert, gratulieren wir Gardi Hutter und kommen zum Preisträger im Fach Kleinkunst. Moderator Tobias Mann verrät Ihnen auch gleich, wie er heißt.
5: Ein alter Gag, leicht abgewandelt, geht ungefähr so. Was ist der Unterschied zwischen einem Jazzmusiker und einem Popmusiker? Ein Jazzmusiker spielt 10.000 Akkorde vor drei Zuschauern und der Popmusiker spielt drei Akkorde vor 10.000 Zuschauern. Ja, und so ist das ganz... Oh, teilweise. Böse Gesichter hier teilweise. Oh, wir gucken immer Dreisat nachts um drei. Und Jazzfreunde. Und unser nächster Preisträger, der könnte sogar wissenschaftlich erklären, warum das so ist. Das Doktor im Künstlernamen Dr. Pop ist nämlich kein Kunstgriff. Nein, Markus Henrik, so heißt er tatsächlich, ist promovierter Musikwissenschaftler. Er könnte also heute Abend einen staubtrockenen Vortrag in irgendeinem Konservatorium halten. Aber zu unserem Glück ist er einfach ein fantastischer Entertainer. Und die Jurybegründung lautet, es ist oft ein bisschen trocken, was die formulieren, die Jury zeichnet einen Künstler aus, der die Kleinkunst zum Klingen bringt. Er besitzt die Fähigkeit, komplexe Inhalte leicht. Also es ist schon immer so ein bisschen, es ist gut gemacht und so, aber es ist ein bisschen trocken immer. Und deswegen habe ich, um das aufzupeppen, diesen Originaltext der Jury mal in die KI gejagt und darum gebeten, einen Popsong daraus zu machen. Also rede ich nicht groß weiter, hier ist die erste KI-generierte musikalische Jurybegründung der Welt. Spüren Sie es schon?

0: Und ich habe mich mal gefragt, wie haben die eigentlich diesen Schlagzeugsound damals hinbekommen? Das war 1968, lange bevor Phil Collins diesen Sound erfunden hat. Und die haben damals wirklich das Schlagzeug vor einen Fahrstuhl gestellt, in ein Bürogebäude, die Fahrstuhltüren aufgemacht, den Fahrstuhl nach oben geschickt und dann die Reflexion vom Fahrstuhlschacht genutzt. Und ich glaube, oben waren Leute, die wollten in die Mittagspause gehen. Die sind dann runtergegangen, haben Simon Garfunkel gesehen und dann gemacht, la la la, la la la la. So ist das entstanden, da bin ich mir ganz sicher, ja? Da bin ich mir ganz sicher. Und Sound ist wirklich was sehr Wichtiges. Hier kommt eine Nummer im Deutschrap, die hat gleich so einen fetten Sound. Das war's, das ist der ganze Refrain von diesem Lied. Taman Taman ist türkisch, heißt alles in Ordnung. Jetzt kommen die Strophen, die sind auf Deutsch.
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0: So. Ja. Wo er recht hat, hat er recht, ne? Das ist Summer Jam. Ich mag den wirklich, der hat gute Textzeilen. Meine Lieblingstextzeile von ihm lautet, Drogen sind wie Türen, man kann sie drücken oder ziehen. Aber ich sammle so ein bisschen bekloppte Deutschrap-Textzeilen. Eine mag ich besonders, die geht so, ich bin Dichter wie Van Gogh. Vielleicht hat er Informationen, die wir nicht haben. Oder er hat im Geschichtsunterricht nur mit einem Ohr zugehört. Das kann auch sein, ne? Aber es gibt da wirklich ein paar interessante Sachen und ich sammle das ganz gerne. Ist so ein Hobby von mir. Hier eine Zeile, ist wirklich mein absoluter Favorite.
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0: So. Zitat. Die Zeit läuft wie die Nase meiner Tochter. Das ist ein Rapper im Homeoffice, würde ich mal sagen, ne? Kennt ihr aus den 90ern noch Kenny G? Der hat Millionen Platten verkauft mit so einer Musik, Instrumentalmusik. Bisschen Fahrstuhlmusik eigentlich, ne? Und jetzt kommt's. Es gibt ein Lied von ihm, das heißt Going Home, wir gehen nach Hause. Und seit den 90ern ist das ein Rausschmeißerlied in China. Das kennen dort über 1 Milliarde Menschen. Wenn eine Shopping-Mall schließt, kommt dieses Lied, ja? Jetzt ist es so, in den Nullerjahren war Kenny G auf Welttournee. Da kam nach China, der wusste davon nichts. Der wollte ein Konzert spielen, was für 2 Stunden geplant war. Er hat das nach 20 Minuten gespielt, alle sind aufgestanden, nach Hause gegangen, ja? Es ist so passiert, es ist so passiert. Und es gibt so ein paar Lieder, die empfinde ich als Rausschmeißerlied. Das zum Beispiel. Das reicht. Das ist von Sigrid und Marina. Und ich schwöre euch, nichts mit KI gemacht. Das ist ein echtes Lied.
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Und so haut man 50 Jahre Emanzipation in die Tonne, ja? Aber glaub mir, in der volkstümlichen Musik gibt es noch härtere Sachen. Hier was von den Kastelruther Spatzen. Auch das ist echt.

0: Und ich habe das Wort Tschernobyl noch nie so fröhlich gehört, ja.
1: Also wirklich, also die hauen Sachen raus, hier eine andere Sache. Und die haben in den 90ern mehr Echos abgeräumt als Grönemeyer und Lindenberg. Mit so einer Musik, die haben 35 Millionen Platten verkauft. Hört mal das hier.

So ein Lied muss man wollen, ne? Aber ich glaube, wir widmen uns jetzt mal wieder einer anderen tollen Epoche. Wir gehen mal in die 50er Jahre. Ist Elvis Presley was für euch? Mögt ihr Elvis Presley? Mögt ihr den? Ja? Weil ich habe mir neulich mal so ein paar schöne Dokumentationen von ihm angesehen und der war immer so höflich. Also wenn er gesungen hat, haben die Leute manchmal so wuh reingerufen und dann hat er sein Lied so ein bisschen unterbrochen und sich bedankt. Hat er so thank you gesagt. Und ich würde das gerne einmal ausprobieren, ja? Also ich versuche wie Elvis zu singen. Ich weiß nicht einfach, wenn es euch gefällt, dann macht ihr wuh. Und ich brauche am Ende jemand, es ist ein kurzes Lied, der einmal, der hat auch Babys gesegnet, Elvis. Könnte jemand am Ende wie so ein Baby einmal schreien, so wah? Herr Ministerpräsident, könnten Sie das vielleicht? Hammer. So, wah! Richtig laut dann, ne? Ich zähle auf Sie. So. Ich sag ihm Bescheid, keine Sorge.

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kann in diesem Bundesland zwar nicht wählen, aber meine Stimme haben sie. Und was Elvis aber nicht hatte damals in den 50ern, war Autotune. Habt ihr schon mal was von Autotune gehört? Das ist eine Erfindung aus den 90ern, wurde berühmt durch den Song Believe von Cher. Und die Frau kann ja toll singen, ja? Aber dann haben das einige genutzt. Also Autotune heißt auf Deutsch übersetzt automatische Tonhöhenkorrektur. Und das ist ganz hilfreich für Sängerinnen und Sänger, deren Stärke nicht so im Gesang liegt, ja? Und ich übe gerade so ein Lied aus den 90ern, das ist wirklich schwer. Also saying that I love you. Ich versuch's mal mit Autotune, ich hoffe, es fällt nicht auf.

Bayern 2, die Radiospitzen mit Dr. Pop, dem Preisträger in der Sparte Kleinkunst beim Deutschen Kleinkunstpreis 2026. Das waren die Radiospitzen für heute. Thomas Koppelt verabschiedet sich vom Mikrofon und William Wahl verabschiedet sich schon mal vorsorglich vom Sommer.

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4: Um 23 Uhr mit Stefanie Müller. Rheinland-Pfalz, Nordrhein-Westfalen, Niedersachsen und das Saarland haben vorübergehend das Sonntagsfahrverbot für Lkw aufgehoben. Die Maßnahme soll die Folgen des Niedrigwassers auf deutschen Flüssen abmildern. Die Reaktionen sind gemischt. Der Bundesverband der deutschen Industrie begrüßte den Schritt. Der Chef der Umweltorganisation BUND, Band, sagte hingegen der Rheinischen Post, er werde Menschen und Klima belasten. Linken-Chef Pantisano sprach von Schnellschüssen, die das Problem auf Lkw-Fahrer abwälzten. 2 US-Medien berichten über Hinweise, dass Russland hinter der Drohne mit Sprengstoff am Flughafen Leipzig-Halle stecken könnte. Das Wall Street Journal beruft sich auf mit Geheimdienstberichten vertraute US-Beamte, der TV-Sender CNN auf einen US-Verteidigungsbeamten in Europa. Dieser sagte laut CNN, die USA seien zu dem Schluss gekommen, dass die Drohne von einem russischen Geheimdienst sei. Vor einigen Tagen war sie auf dem Leipziger Flughafen nahe ukrainischer Frachtflugzeuge entdeckt worden. Bundesinnenminister Dobrindt sprach von einem hybriden Anschlagsszenario. Russland weist jede Verantwortung zurück. Die Explosion einer mutmaßlich ukrainischen Drohne in Bulgarien hat diplomatische Verstimmungen zwischen dem Land und der Ukraine ausgelöst. Die bulgarische Regierung bestellte den ukrainischen Botschafter ein. Die Ukraine bestreitet, vorsätzlich ein Fluggerät nach Bulgarien gelenkt zu haben. Der neue rechte Präsident

0: von Kolumbien, Abelardo de la Espriella, hat in seiner Antrittsrede massive Sparmaßnahmen angekündigt. Außerdem will er die Vermögensteuer im Land abschaffen und die Förderung von Gas und Öl unterstützen. Er versprach auch, mit Militärgewalt gegen die Drogenbanden im Land vorzugehen. Der Politiker wird von US-Präsident Trump unterstützt. Wer in Paris mit einem E-Scooter unterwegs ist, muss künftig einen Helm tragen, außerdem eine Warnweste oder reflektierende Kleidung. Andernfalls drohen Strafen von bis zu 135 Euro. In Paris sind Leih-E-Roller bereits verboten, private Roller sind aber erlaubt. Zum Sport. Im Abendspiel der zweiten Fußball-Bundesliga haben sich der VfL Wolfsburg und der 1. FC Kaiserslautern 0:0 unentschieden getrennt. Die weiteren Ergebnisse von heute: Magdeburg-Braunschweig 1:6, Heidenheim-Osnabrück 4:3, Darmstadt-Kiel 2:2 und Karlsruhe-Bielefeld 2:1. Das Wetter in Deutschland. In der Nacht fast überall klar, in den Tälern Abkühlung bis auf 10 Grad, sonst bis auf 20 Grad. Im Tagesverlauf verbreitet sonnig, später im Südwesten und in den Bergen einzelne Schauer oder Gewitter, bei Höchstwerten um 25 Grad an den Küsten und über 30 Grad im Süden. Zu Wochenbeginn vor allem im Norden, neben Sonne auch mal Regen. Es ist 23:03.
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0: Es ist Sonntag, 9. Juli 2006. Ich bin 19 Jahre alt, irgendwo vor einem Fernseher. Ich weiß nicht einmal mehr, bei wem. Irgendeine Wohnung, irgendeine Couch, zu viele Menschen für den Raum. Ich habe 3 Striche auf der Wange in Schwarz-Rot-Gold und eine Fahne in der Hand. Und auf dem Bildschirm dieses Bild. Ein Menschenmeer vor dem Brandenburger Tor. 800.000 Menschen. Und alle singen dasselbe Lied. Und da vorne auf dieser Bühne 3 Jungs aus München. Sportfreunde Stiller. Keine Arena-Rockband. Keine Superstars. Oder doch? Für mich eigentlich die Jungs, die mich durch meine Jugend getragen haben, wie meine Freunde. Aber das hier ist eine andere Dimension. Hier tragen sie eine ganze Nation durch den Sommer ihres Lebens. Was ich damals nicht wusste, dass dieser Moment ein Höhepunkt ist. Nicht nur für Deutschland, nicht nur für diesen Sommer, sondern für die Band und ihre Freundschaft, die sie zusammenhält.
1: Ja, sagen wir so, ich glaube, 2007 hat was gestartet, was dann 2016 so zum quasi so ein bisschen zum Break geführt hat.
0: Und wie das so ist mit Höhepunkten, irgendwann geht es auch runter.
2: Dass ich irgendwann gesagt habe, hey, so geht's nicht mehr, ich kann das nicht mehr aushalten. Hopp oder top, mir geht's schlecht, ich kann nicht mehr.
0: Aber von Anfang an. Sportfreunde Stiller, das sind Sänger und Gitarrist Peter Brugger.
3: Wir sind Sportfreunde Stiller und kommen aus München, machen Hardrock, melodiösen Hardrock mit psychedelischen Einflüssen und zur Fußballkarriere hat es nicht gelangt.
0: Flo Weber am Schlagzeug.
4: Die Sportfreunde liebe ich natürlich. Also es ist sowohl mein Beruf als auch meine Berufung, als es sind auch meine Freunde.
0: Und Rüdiger Rüde Linhof am Bass.
5: Ich wusste genau, was passieren wird. Ich hatte einfach voll das Gefühl für diese Band. Also, wenn wir jetzt eine Band werden, dann wird das irgendwie cool.
0: Cool. Sogar mehr als das. Verdammt nochmal großartig. Diese Band hat etwas geschaffen, das größer ist als sie selbst. Sie wollten immer Musik machen, aber nie um jeden Preis. Nie für jeden und plötzlich für alle. Das hier ist ihre Geschichte. Eine Geschichte über Erfolg und mehr noch über Freundschaft, die einsam macht, wenn man nicht weiß, wie man mit den Menschen redet, die einem am nächsten sind.
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0: Das hier ist Folge 1. Willkommen im Club. Hey, ich bin Franziska Nieser und ihr hört ARD Ikonen. Das ist der Podcast, in dem wir große deutsche Musikgeschichten erzählen. Von Stars, die wir alle irgendwie kennen, aber hier erst so richtig kennenlernen. Denn hier erzählen sie uns selbst, wie und warum sie wurden, was sie heute sind. In dieser Staffel erzählen wir die Geschichte der Sportfreunde Stiller. Dafür habe ich mit allen 3 einzeln und auch mit ihnen als Band gemeinsam über mehrere Tage gesprochen. Außerdem mit ihrem Manager Marc Liebscher, Wegbegleiterinnen und anderen Artists. Damals, auf der Abschlussparty des Sommermärchens am Brandenburger Tor, wirken sie auf mich mehr wie Freunde als wie Stars auf der Bühne. So herrlich unprätentiös. Und vielleicht genau deshalb treffen sie mein aufgewühltes Teenagerherz. Vor allem Peter, der Sänger, weil er über Alltägliches singt und Fragen stellt, wie meine beste Freundin sie stellen könnte. Immerhin ist es auch das, was die 3 zusammen ausmacht. Dachte ich zumindest. Eine Freundschaft, die alles aushält. Die größer ist als die Musik. Und diese Freundschaft, die beginnt in den 90ern. Nicht im Proberaum beim Musikmachen, sondern in den Bergen, beim Skifahren. 1995 in Südtirol, in einem kleinen Zimmer mit Stockbetten links und rechts.
2: Ich weiß es noch ganz genau, als wäre es vorgestern.
0: Wirklich?
2: Und
0: so genau.
2: Zwar waren wir mit der Winterexkursion, so hieß der Ausflug unseres Studiengangs, in Brunegg. Und da, genau, war der Peter zwar Snowboarder, ich war aber Skifahrer und wir hatten einen lustigen, geselligen Abend im Zimmer Nummer 7.
0: Ach, come on. Flo und Peter sind Sportstudenten an der LMU München, nähern sich aber gerade erst an. wobei Peter Flo schon länger im Fokus hat.
1: Ich habe den natürlich wahrgenommen, weil er war sehr auffällig zu der Zeit.
0: Warum?
1: Weil er war so ein Grunge-Typ halt mit rot gefärbten Haaren. Er war halt ein auffälliger Typ, ein cooler Dude halt einfach. Und der ist mir schon ins Auge gestochen, weil ich ja auch so ein bisschen alternativ unterwegs war und so. Da fällt man schon irgendwie auch in so einer Sportgruppe auf. So. Mhm.
0: Was habt ihr da so getragen, klamottentechnisch?
1: Also ich war so ein bisschen Britpopper und Flo war eben so dieser Grunger, Crossover-Typ. Flo hatte so weite Hosen, weite Korthosen an, wie man sie jetzt auch wieder anhat. Mhm. Genau. Und ich hatte eher geradere Hosen und eher adrett zugeknöpfte Hemden und so an.
0: Also du warst eher Oasis, er war eher Nirvana.
1: Ja, genau. Und wir sind die Mischung dieser beiden Bands.
0: Britpop und Grunge. Mitte der 90er sind Oasis und Blur angesagt. Nirvana-Fans trauern noch um Kurt Cobain. Helmut Kohl ist Bundeskanzler. Musikalisch war ich persönlich weder Britpop noch Grunge. Ich bin auf dem Dorf aufgewachsen und was mir damals niemand zugespielt hat, auf Kassette oder CD, fand bei mir musikalisch einfach nicht statt. Deshalb war ich damals eher Team Charts aus dem Radio. Take That, Michael Jackson, die Kelly Family. Bei Peter und Flo lief was anderes.
2: Sportstudenten sind ja sehr offen und sehr zugänglich zueinander gewandt. Durch die Praxis natürlich Mannschaftssportarten, aber gegenseitige Hilfestellungen beim Turnen. Deswegen ist man da ja auch einfach mal im Bett gelegen, beim Ratschen, egal ob Dame oder Herr oder was auch immer. Und irgendwann hat es dazu geführt, dass der Peter neben mir lag. Und er hatte einen Walkman dabei, das ist vielleicht ein Discman wahrscheinlich eher. Und da drin war ihm eine Smashing Pumpkins CD. Und ich glaube, wir haben Tonight Tonight gehört. Und mochten uns eigentlich gleich sehr gern und haben festgestellt, ja, so eine Musik müsste man machen, nur mit deutschen Texten. Und dann haben wir gesagt, ja, machen wir eine Band. Dann habe ich gesagt, okay, ich spiele Schlagzeug, was machst du? Und er sagt, ja, er ist auch Schlagzeuger. Mhm. Blöd. Mhm.
0: Aus der gemeinsamen Band wird erstmal nichts. Beide haben schon ihre eigenen Projekte. Peter ist Drummer bei der Indie-Band Vertical Orange Car Crash und Flo spielt bei Subsonic Bypass. Aber aus dem Abend wird eine Freundschaft. Sie fahren sogar nochmal zusammen zum Skifahren. Und da kommt der Moment, der zeigt, was für ein Freund Peter ist.
2: Ich mit meiner Grunge-Band Subsonic Bypass aus Schrobenhausen, wir waren im Finale des Feuerwerk-Wettbewerbs und mussten in München oder durften in München im Finale spielen, neben drei anderen Bands. Und der Peter hat angeboten, weißt du was, Flo, wir steigen nach dem Skikurs um 2 ins Auto, fahren nach München, du spielst abends das Konzert und wir fahren nachts noch zurück. Und das ist natürlich ein wahnsinniger Freundschaftsdienst und ich habe das irgendwie aber so in Erinnerung, dass uns das beiden Spaß gemacht hat, dass er gern dabei war, zu sehen, was macht der Flo denn mit seiner anderen Band.
0: Muss ihm sehr viel Spaß gemacht haben, weil Bruneck München und wieder zurück, das sind 7 Stunden Autofahrt, über die Alpen, durch die Nacht, ohne Endorphinschub, weil auf der Bühne stand ja nur Flo.
1: Ich fand's auch geil natürlich so, ihm zuzujubeln und ihm zuzuhören. Und da war er Schlagzeuger und hatte 2 Auftritte als Sänger.
0: Oh.
1: Die aber die Highlights des Konzerts waren, weil er halt vorne so abgegangen ist mit den typischen Crossover-Posen und so. Das hat er super drauf gehabt.
0: Was ist so eine Crossover-Pose?
1: So, man schnappt sich das Mikro mit 2 Händen, reißt so die Arme hoch und geht dann in die Hocke runter und brüllt halt irgendwie, brüllt, ich hasse euch alle, ins Mikro oder sowas.
0: Wann war denn dann der Moment, als ihr gesagt habt, wir wollen uns nicht mehr nur noch gegenseitig zuschauen auf der Bühne, wir wollen zusammen auf der Bühne stehen?
1: Ich muss in der Zeit schon irgendwie begonnen haben, mir Akkorde drauf zu schaffen und so Liedideen so auszuprobieren. Mhm. Irgendwie hat es mich ja dahin gezogen, so selber Lieder zu schreiben und irgendwie an der Gitarre dann die Lieder zu trällern. Und ich kann mir vorstellen, dass das da geboren war, die Idee in dieser Exkursion.
0: Weil Peter keine Scheu davor hat, sich Gitarrenakkorde drauf zu schaffen, ist eigentlich ziemlich schnell klar, wer von den Drums ans Mikro wechselt. Flo bleibt am Schlagzeug. Aus Peters alter Band holen sie sich noch Andy Erhard am Bass dazu. Und dann spielen sie einfach los. Kleine Bühnen, kleine Räume. Etwa zur selben Zeit macht sich jemand in München auf die Suche nach einer Band. Rüdiger Linnenhof. Alle nennen ihn Rüde. Er hat langes Haar, zu einem Zopf gebunden. Bassgitarre und eine Überzeugung, die klingt, als hätte er sie sich selbst in den Spiegel gesagt, bis er sie glaubt.
5: Also, ich habe ja im, glaube Januar oder Februar 96, habe ich mir ein Jahr genommen. Ich bin ein bedingungsloser Anhänger des Glaubens, der Erzwingung der Wahrscheinlichkeit, des Eintretens eines bestimmten wundersamen Momentes. Langer Satz. Ich habe mir ein Jahr Zeit genommen, die Band zu finden, mit der ich es schaffen kann.
0: Was schaffen kann?
5: Mal eine Tour zu spielen, mal auf einer Bühne zu stehen, auf einem Festival zu stehen. Weil ich mir dachte, das Üben muss ja irgendwie einen Sinn haben.
0: Mhm.
5: Und ja, meine Maxime waren, die Gürtelschnalle muss über den Bass sichtbar sein. Und ich muss in jedem Proberaum, den ich besuche, und das waren ungefähr in der Woche 2, 3, muss ich abgehen, wie Sau. Ob Bossa Nova, Jazzstandards oder Speed Metal oder Reggae. Und so habe ich eine Odyssee gemacht, habe viele Bands besucht, viele Zeitungsausschnitte beantwortet, Zeitungsanzeigen beantwortet, Schnipsel abgerissen in irgendwelchen Musikläden.
0: Bandsuche in den 90ern. Zeitungsschnipsel abreißen und abgehen wie Sau. Während Rüder analoges Speeddating betreibt, planen Flo und Peter ihren ersten gemeinsamen Auftritt. 1996. Wir sind im Jugendzentrum Germering, im Knast. Also, so heißt der Club. Ein Flachbau gegenüber der S-Bahn. Unten ein paar Proberäume, oben eine kleine Bühne. Kein glamouröser Ort, aber genau der richtige. Denn dort im Publikum steht Marc Liebscher, DJ und Stammgast im Münchner Nachtleben. Und irgendwie immer da, wo Peter und Flo auch ihre Nächte verbringen. Er hat sogar eine eigene kleine Plattenfirma. Und Peter lädt ihn ein, zum ersten Auftritt seiner neuen Band zu kommen.
7: Ich glaube, dass er irgendwann mir aber mal gesagt hat, hey Marc, mit dem Flo, der halt auch hier Gast ist, hat er jetzt eine Band, wo er singen wird und Gitarre spielen wird. Und da gibt es ein Konzert in Germering im Jugendzentrum und sie nennen sich Endkrass. Und ob ich nicht Lust hätte, mir das anzuschauen. Sie wollen nur einmal spielen, sie wollen einmal auf die Bühne gehen, sagen, hey, wir sind Endkrass und sich danach wieder auflösen. Trotzdem war ich irgendwie neugierig und bin halt hingefahren, warum auch immer.
0: Marc fährt planlos hin, ähnlich wie die Band selbst. Peter und Flo hatten gerade mal 4, 5 Songs geschrieben, kaum geprobt. Irgendwie mutig, da jemanden dann einzuladen, der in der Münchner Musikszene schon wer ist. Könnte ja auch peinlich werden. Wird es aber nicht.
7: Also es war schon toll. Und interessant war, weil ich den Peter ja immer nur so als kaum kennengelernt habe, aber

0: Eigentlich war er ein ruhiger, stiller Typ am Schlagzeug. Und als er da halt performt hat, sage ich mal, war es halt schon sehr, extrovertiert. Einfach halt enorm unterhaltsam und sehr, sehr kurzweilig. Und halt schon auch wirklich, ja, halt krass und hat einen dann schon so begeistert einfach. Da war ich, glaube ich, dann schon so mit offenem Mund, wow, krass, was geht jetzt da ab? Was macht der? Der dreht ja komplett durch. Also, aber auch sehr humorvoll das Durchdrehen. Und das fand ich schon, da bin ich mit einem offenen Mund dagestanden. Also alle, glaube ich, sind da mit offenem Mund dagestanden. Jeder hat, was war jetzt das? Aber der Name, doof.
1: War wirklich darauf angelegt, dass ihr nur einmal sagen könnt, ey, wir sind oder wir waren endkrass und ciao.
2: Ja, das war so gedacht, ja, tatsächlich. Und Marc ist eigentlich schon der Grund, weshalb es dann auch weiterging, weil er gemeint hat, hey, es ist cool, bitte macht's was. Wollt's nicht ein Demo mal aufnehmen und so. Und dann haben wir bei mir im Keller so ein wirklich sehr schlechtes Vierspur-Demo aufgenommen. Und das hat ja dann der Marc unter die Leute gebracht. Also all seine Leute, die er irgendwie aus dem Musikbusiness kannte, das hingeschickt und sich Feedback erfragt.
3: Diese Entschlossenheit und Ehrlichkeit von Marc wird übrigens überlebenswichtig für die Band. Aber erstmal brauchen sie einen anderen Namen. Der Witz mit, hey, wir waren endkrass, ist ja schnell auserzählt.
4: Wir haben damals händeringend nach einem Bandnamen gesucht und da ist Hennings Koffer zur Auswahl gestanden, Bodden oder eben Stille. Und dann haben wir uns für Stille entschieden und ja, der Hans war begeistert.
3: Es wird Stiller. So heißt nämlich der Fußballtrainer von Peter und Flo. Hans Stiller vom SC Germering. Und dann geht's los. Sie nehmen ein erstes Demo-Tape auf und Marc zapft all seine Kontakte an. Unter anderem Musikjournalist Achim Bogdan. Der ist auch Moderator beim Zündfunk, einer Musiksendung bei Bayern 2 mit Kultstatus für Bands, die sich von der Masse abheben. Aber vor allem mit Strahlkraft. Bands, die er hier spielt, sind in Bayern jemand oder können es werden. Marc lädt Achim ein, sich ein Konzert von Stille anzuschauen. Nicht mehr im Jugendzentrum in Germering, sondern in München. Es ist erst ihr zweites überhaupt und das erste mit neuem Namen.
5: Ja, ich komme da rein ins Feuerwerk und dann sind halt genau, ich habe gezählt, 18 Leute im Publikum. Mehr nicht. Also es war jetzt klar, da ist jetzt nicht ihr ganzer Freundeskreis im Publikum, sonst hätte es schon anders ausgeschaut, sondern tatsächlich nur ein paar Menschen so wie ich. Ja, und dann stehen die da auf der Bühne. Also mir ist gleich aufgefallen, hey, die Songs sind ja mega simpel. Also 3 Akkorde war schon das Maximum, was daraus geholt wurde. Es war echt super simpel, aber von Anfang an fand ich die Texte super. Na gut, und ich meine, die waren ja wirklich echt richtig dilettantisch, haben die ganze Zeit nur gelacht, geflaxt, geblödelt und zwischendurch halt so einen 3-Akkord-Song gespielt. Und weil sie so viel geblödelt haben, haben sie dann auch angefangen, auf der Bühne Fußball zu spielen, während sie gespielt haben. Bei dieser Gelegenheit ist der Fußball ins Publikum geflogen. Und weil so wenige Leute im Publikum waren ja nur 18, hat auch keiner geistesgegenwärtig den Ball zurück auf die Bühne gespielt. Deswegen hat Peter seine Gitarre beiseite gelegt, während also noch Bass und Schlagzeug weiterliefen von diesem Song. Aber der Gitarrist und Sänger war plötzlich weg und hat im Publikum nach dem Ball hinterhergerannt. Und dann habe ich mir gedacht, das ist ja eh schon so ein anarchisches Konzert, das passt. Bin auf die Bühne gesprungen, habe mir die Gitarre umgehängt und einfach weitergespielt, weil es war so simpel. Ich habe die Akkorde gesehen und gewusst, das kann ich gleich weiterspielen. Der Text war auch so simpel und dann habe ich einfach weitergesungen. Dann habe ich die Zeit überbrückt, bis Peter den Ball wieder auf die Bühne zurückgebracht hat. Dann haben wir wieder getauscht. Also ich war beim ersten Stiller-Konzert, war ich für circa 30 bis 40 Sekunden war ich Mitglied von Stiller.
1: Wie hat denn Peter darauf reagiert?
5: Ja, wie immer mit Humor. Wir haben nur gelacht, wir haben uns die Bäuche gehalten. Ich meine, wie bescheuert kann es sein, so ein Konzert von einer Band, die keiner kennt, die da mit dem Ball rummachen auf der Bühne, statt sich auf die Lieder zu konzentrieren. Also so blöd muss das erstmal sein. Solche Konzerte gibt es auch nicht viele.
1: Aber als du damals bei diesem Konzert warst, als einer von 18,
5: ja.
1: Was hast du denn da gedacht?
5: Also ich habe zunächst mal gedacht, es ist einfach so ein Blödelprojekt. Ich will nicht zu nahe treten, aber es war jetzt wirklich nicht abzusehen, dass das so groß wird an diesem Auftritt. Weil es hat einfach elementar an so vielem gefehlt. Nicht an der Originalität, nicht am Humor, nicht an der Lebensfreude. Aber musikalisch war es echt schon ganz schön rumpelig noch. Es gab ja vorher nicht sowas wie die Sportfreunde Stiller. Leute, die in die Charts gegangen sind, die haben halt üblicherweise auch wirklich so ihr Metier richtig gekonnt.
3: Dieses Dilettantische, Unperfekte, was die Band ausmacht, gepaart mit Humor und Unbekümmertheit, das führt auch zu Kritik und belastet vor allem Peter irgendwann stark. Aber dazu kommen wir später. Mitte der 90er ist das ihre Power. Die Konzerte machen einfach Spaß und haben so einen gewissen Zauber, in den sich viele Fans verlieben. Einer ganz besonders.
6: Peter und Flo habe ich zum ersten Mal gesehen, da kannten sie mich noch gar nicht. Zufällig im Vorprogramm von der Band Boxhamsters im Backstage.
3: Rüde. Mittlerweile sind Monate vergangen auf seiner Suche nach einer Band.
6: Und stand vor dieser Bühne und fand es einfach unglaublich, diese Typen zu sehen. Der Sänger konnte nicht Gitarre spielen und singen gleichzeitig. Hat wirklich 10 Minuten gebraucht, seine Gitarre mit einem Stimmgerät zu stimmen. Und der Schlagzeuger hat einfach unglaublich tolle Fußballtricks vorgeführt. Und ich hatte sowas wie Kummer. Ich habe das meiner Freundin damals erzählt, dass ich halt so eine Band suche.
3: So und, eine Band?
6: Ja, genau.
3: Was denn für eine Band?
6: So eine Band, die eigentlich auf Musik scheißt, aber halt total geilen Sound macht, wenn sie es irgendwie spielen können. Also so eine Band, die das einfach aus Spaß einfach nur macht.
3: Rüde hat Kummer, weil sie ja schon einen Bassisten haben. Und so bleibt er zurück und sucht weiter. Und Flo und Peter, die spielen weiter. Live. Richtig häufig haben sie jetzt kleinere Konzerte. Aber zum Leben reicht's natürlich noch lange nicht. Zum Leben gibt's einen anderen Job. Hinter der Bar. Im Atomic Café, einem coolen neuen Club in München. Flo, klar, der geborene Barkeeper, Peter eher nicht.
2: Ich habe überhaupt keine Erfahrung gehabt, was es bedeutet, in einer Bar zu arbeiten. Also ich war der größte Nerd. Ich habe keinen Alkohol getrunken, großartig. Ich konnte gerade eine Bierflasche öffnen, so ungefähr. Und irgendwie bin ich da mit reingeraten. Und dann stand ich am Eröffnungsabend in diesem proppevollen Club, der wirklich cool war. Alle Coolen waren da. Alle aus der Stadt, die man so irgendwie kannte, so vom Sehen, waren am Start. Und ich war drin in diesem, okay, krass, ziemlich beschissener Job, muss ich sagen. Weil ich war derjenige, der die Flaschen und die Gläser eingesammelt haben, von denen, die halt übelst gefeiert haben. Und okay, die halt, genau, das war mein Job im Atomic Café. Und trotzdem hat sich's cool angefühlt, dazu zu gehören. So.
3: Das Gefühl kenne ich ziemlich gut. Ich war während meines Studiums in den 2000ern häufig im Atomic Café und als Gast bei Partys und Konzerten hatte ich immer das Gefühl, Teil von etwas Besonderem zu sein. Teil einer Szene, die es sonst so in München nicht gab. Und das ausgerechnet in einer Gegend, die so gar nichts damit zu tun hatte. Das Atomic Café lag in einer Seitenstraße der Porsche Maximilianstraße mit all den Luxusmarken, die dort im Atomic eigentlich niemand tragen konnte. Drinnen alles rot, geschwungene Formen, die Bar, das Licht, die Möbel. Als hätte jemand die 60er durch einen Science-Fiction-Filter gejagt. Und genau da entstand zu der Zeit der angesagteste Club für Bands, die damals noch nicht wussten, dass sie irgendwann weltberühmt sein werden. Arctic Monkeys, Mumford & Sons, James Blake, die Libertines. Alle haben da ihre ersten Konzerte gegeben. Es gab Partys von angesagten DJs, die nur gutes Zeug aufgelegt haben.
4: Das Flair der Leute, auf Dauer dann auch die Akzeptanz, dass der Club ja komplett auf 60s, 70s rein modisch ausgelegt war, aber trotzdem dieser Britpop-Abend, wo der Marc, unser Manager, DJ war, ein wahnsinnig wichtiger Abend war, für München auch, für die Leute, für die Musik. Das war irgendwie eine tolle Zeit.
2: Also ich habe viele Bands dort gesehen, ich habe Travis gesehen, Placebo dort drin gesehen und so.
1: Wow.
2: Und man war so irgendwie so dran an diesem Zeug, so was es bedeutet, halt so in Clubs zu spielen und so. Das fand ich schon super.
1: War dann der Traum noch ein bisschen stärker, wenn man dann so Bands sieht wie Travis oder Placebo?
2: Ja, das hat es schon befördert auf jeden Fall. Und da waren wir halt dann plötzlich da so, ich sag mal, in der Szene so drin. Mhm. Obwohl ich uns nie so begriffen habe, dass wir Teil einer Szene waren. Aber da waren wir. Ich weiß nicht, damit kann ich irgendwie nicht so richtig was anfangen, dieses Gelaber von
1: mit Szene.
2: Wir sind die und die und die und die. Das checke ich irgendwie nicht. Ich finde, wir Sportfreunde sind sehr, einfach ein sehr eigenes Ding. So. Wir gehören auch gefühlt irgendwie nirgends dazu.
3: München ist zu dem Zeitpunkt nicht der kreative Hotspot für Popmusik. In den 90ern sitzen hier zwar große Musiklabels, Sony, BMG und Virgin, aber die interessieren sich für Schlager, internationale Stars, sichere Sachen. Nicht für drei Jungs aus Germering. Trotzdem ist die Eintrittskarte ins Musikbusiness näher, als man denkt. Versteckt in einem Münchner Hinterhof liegt das Büro von Warner Chappell, einem der größten Musikverlage der Welt. Und dort fängt gerade eine junge Frau an zu arbeiten, Natascha Augustin.
7: Ich habe dann so eine Art Praktikum gemacht bei Warner Chappell. Es war mein allererster Job und ist immer noch mein Arbeitgeber. Ich bin nie woanders hingegangen.
3: Inzwischen ist Natascha Managing Director, also ganz oben in der Führungsriege. Aber als sie anfängt, Ende der 90er, muss sie erstmal checken, wie der Job funktioniert, den sie da machen soll im Musikverlag.
7: Da waren lauter ältere Männer und ich war ein junges Mädchen und die meinten dann, wenn du mal jemand hättest, den du gut findest, dann können wir überlegen, ob wir die Band dann unter Vertrag nehmen. Und ich wusste ja eh überhaupt gar nicht, was es bedeutet, wenn ich jemanden unter Vertrag nehme. Das hat mir auch keiner so richtig erzählt. Und also es war alles vogelwild und es war eigentlich wirklich eine geile Zeit.
3: Vogelwild. Die 90er im Musikbiss halt.
7: Und dann habe ich schon ein bisschen mich umgeschaut, war damals sehr ausgefreudig auf jeden Fall, war viel im Atomic Café und kannte schon den Marc. Und es gab da eben eine Band, die hieß damals Stiller, als ich die kennengelernt habe. Und als ich zum ersten Mal dann ein Konzert gesehen habe, fand ich die Energie super, muss ich sagen. Ich fand die so lustig. Ich mochte die Musik. Jede Textzeile war eine Punchline. Es war absolut gute Laune Musik, ohne das jetzt so zu trivialisieren, aber das war einfach so ein Lebensgefühl und ich war ja selber Mädchen aus der Vorstadt und das hatte auch so ein bisschen so ein Vorstadt-Vibe und das hat mich total abgeholt, muss ich sagen.
3: Natascha versucht ihren Job ernsthaft anzugehen, zumindest so wie sie glaubt, dass man es macht.
7: Und dann habe ich mich eben so schon ein bisschen mit dem richtigen Gedanken damit beschäftigt, wie ist denn das Umfeld und dachte, der Marc ist echt krass und der hat so einen Drive. Okay, also es sollen jetzt diese Stiller werden und dann werde ich nie in meinem Leben vergessen, wie ich und ich weiß ja auch gar nicht, was die damals in mir gesehen haben. Es war also wirklich alles so absurd und so lustig und so süß. Die kamen dann also zu mir ins Büro, das war damals in der Marstallstraße, so eine Seitenstraße, war Maximilianstraße. Und dann hatte ich quasi diesen Konferenzraum so und dann kam diese Band und die Rezeptionistin hat das alles total ernst genommen und ich fand das alles so skurril und wusste ja, wie gesagt, auch gar nicht so richtig, was ich jetzt mit denen besprechen soll und hatte aber dann schon so Verträge, die haben sie mir da so in die Hand gedrückt und habe dann eben so einen Vertrag denen vorgelegt für 5000 Mark. So. Und dann dachte ich, die ganzen, und die haben wahrscheinlich auch sich gedacht, was passiert hier? Alle haben so getan, als ist das jetzt ganz normal, was wir hier machen. Und dann dachte ich die ganze Zeit während des Meetings, wie zur Hölle sollen diese 5000 Mark jemals wieder zurückkommen? So viel Geld. Ja? Ich bin gar nicht drauf klargekommen, dass ich jetzt jemand 5000 Mark hier quasi geben darf. Und genau, und das haben wir dann gemacht und waren alle ganz begeistert. Und so ging quasi unsere Zusammenarbeit los.

0: Stell dir vor, du verdienst als Barkeeper deinen Lebensunterhalt und plötzlich kommt jemand und gibt dir 5000 Mark und sagt, mach mal was draus. Das ist schon krass gut. Stiller können endlich professionelle Aufnahmen machen, in einem richtigen Studio, für das man Geld braucht. Und endlich geht's los. 1997 erscheint ihre erste richtige CD. Eine EP mit ganzen 5 Songs. Darunter auch Wunderbaren Jahren und Lobby. Fanlieblinge bis heute. Die EP heißt Macht doch, was ihr wollt, ich gehe jetzt. Und einer geht tatsächlich. Andy Erhardt, der Bassist, verlässt die Band. Als Flo und Peter anfangen loszulaufen, macht er eine Vollbremsung. Andy hat andere Pläne. Er will sein Germanistikstudium beenden und Buchhändler werden. Auf der Bühne ersetzen ihn Flo und Peter durch eine Star Trek-Pappfigur. Aber nur kurz, denn Rüde sucht noch immer.
1: Ja, ich habe halt jeden gefragt, den

0: ich getroffen habe, weil du musst ja die Wahrscheinlichkeit bedingungslos erzwingen. Dann irgendwann habe ich die Anita getroffen, zufällig auch, und die meinte dann, weil mein erster Satz war immer so, sorry, ich weiß, dass es total komisch kommt, aber das ist jetzt meine Mission. Ich suche halt eine Band, die einen Bassisten sucht. Kennst du einen? Und das war der dümmste Spruch, mit dem man halt ein Mädel ansprechen kann, aber es war trotzdem immer lustig, so ins Gespräch zu kommen. Und ja, die meinte, sie kennt da zwei.
1: Anita kennt da zwei. Zwei, von denen einer seine Gitarre nicht stimmen kann und der andere eher mit Fußballtricks auf der Bühne brilliert als mit Skills am Instrument. Anita arbeitet auch im Atomic Café und kennt exakt diese zwei Personen, in die sich Rüde verliebt hat, als er sie live gesehen hat. Und jetzt, kurz bevor ein Jahr Suche abgelaufen ist, scheint sich sein Glauben an die Erzwingung der Wahrscheinlichkeit auszuzahlen.
0: Und dachte mir, ich fass es nicht, dass es wirklich jetzt die Möglichkeit gibt, im letzten Monat meiner Suche mal mit denen mitzuspielen und mal zu schauen. Und war irgendwie so ein bisschen struck, so ein ungläubig vor diesem Ereignis gestanden, weil das ja eigentlich irgendwie so wundergleich ist.
1: Anita gibt Rüde einen Zettel in die Hand, auf der eine Telefonnummer steht.
0: Am nächsten Tag habe ich da angerufen und Peter war in der Leitung.
2: Was hat er gesagt?
0: Hallo, ich bin der Peter.
1: Und Anita informiert auch Flo über den Typen, der sie da angequatscht hat.
3: Die Anita meinte, du, pass auf, ich habe einen kennengelernt, der ist ausgeflippt, als er erfahren hat, dass wir einen Bassisten suchen. Er möchte so gern bei euch mal vorspielen. Kein Problem, ich arbeite morgen im Atomic, soll er kommen, sich vorstellen. Da kam er, fast schon über die Theke geflogen, hallo, ich bin's, der Rüde. Hat Kangol-Kappe verkehrt rum auf, hinten flattert noch so ein Pferdeschwanz raus. Und mit einem Grinsen hat er sich vorgestellt. Ich sage, ja, kein Problem, lass übermorgen proben, wir holen dich ab, da und da und da. Auf alle Fälle haben wir ihn abgeholt. Er saß zeitungslesend an der U-Bahn Nordfriedhof und dachte mir, oh, schau mal, ein Mensch, der sich bildet. Rüde war auch Politikstudent damals.
0: Dann kam so ein VW-Bus an und da saß halt dann der Peter drin. Hat mich voll nett begrüßt und ich hatte halt einfach einen totalen Stock im Arsch. Ich war so verspannt. Eigentlich immer ein total lustiger, also glaube ich ein netter, entspannter Typ, aber das konnte ich einfach nicht fassen, dass das jetzt passiert. Dann geht die Seitentür auf und dann sitzt der Flo da, halt immer wie er so schaut. Und
2: wie schaut er denn?
0: Er schaut einem halt sehr genau an. Und ich bin dann so eingestiegen und dachte mir, scheiße, was? Naja, jetzt gehen wir zum Proben, aber das muss ja jetzt irgendwie klappen. Hoffentlich spiele ich nicht scheiße. Ich war in so einem schönen Sinne erschüttert. Ich fand es ja auch voll strange.
2: Was?
0: Dass das so eingetreten ist. Und ich hatte halt dieses klare Bild, dass wir irgendwas reißen werden, wenn wir miteinander spielen werden. Ja, dann sind wir zur ersten Probe gefahren und die erste Frage war, glaube ich, ob ich Bayern oder 60er-Fan bin.
1: In München ist das keine Frage, die man mal eben so nebenbei stellt. Das ist eine Glaubenssache. FC Bayern München oder TSV 1860 München? Rekordmeister oder Drittligist? Rot oder Blau? Das trennt Familien. Und bei den Sportfreunden? Peter ist Bayern-Fan und Flo ist 60er.
2: Wann beginnt denn deine Fußballliebe?
3: Ich glaube, mit dem Jubellauf von Tardelli im WM-Finale 1982, als er das 2:1 geschossen hat. Da war für mich klar, wenn man so Emotionen zeigen kann bei so einer Sportart, dann ist es erstrebenswert, dass man irgendwie Fußballer wird.
4: Also ich weiß, dass mein erster Stadionbesuch bei den Bayern circa im Jahr 82 gewesen sein muss.
2: Wie alt warst du da?
4: 10. Es muss das Spiel gegen Eintracht Braunschweig gewesen sein. Und ich glaube, es war das einzige Mal, dass mein Papa mit uns ins Stadion gegangen ist. Und ich glaube, mein Papa fand's scheiße. Der wollte dann nicht mehr. Ich fand's mega. Ich wollte dann immer wieder, bin auch immer wieder. Dann sind halt in der Folgezeit mein Bruder und ich selber gegangen. Und ich liebe immer noch Bälle. Immer wenn ich in ein Sportgeschäft komme, will ich mir einen Ball kaufen.
2: Weil Rüde erzählt hat, die erste Frage, die ihm gestellt worden ist, war Bayern oder 60er.
3: Ja, das mag natürlich sein.
2: Was wäre das Schlimmste, was er hätte sagen können?
3: Stell dir mal vor, es gibt ein Mehrgewicht an Bayern.

0: ein Fans in unserer Band?
1: Nee. Ich habe mich nicht so um Fußball gekümmert, aber ich fand es immer sehr beeindruckend, dass ich damals in meinem Hof in Neuaubing gab es einen Typen, der ist immer so völlig mit 60er Schals und mit 60er Kutte behangen an uns vorbeigelaufen, während wir mit Ketkas und Bonanza Radels da umeinander gefahren sind. Und irgendwie fand ich den immer so cool, weil er so über und über einfach nur blau-weiß und 60er war. Und dann habe ich halt 60er gesagt. Aber ich wusste ja nicht, was Fußballfan sein heißt.
2: Was heißt das denn? Weißt du es jetzt?
1: Absolut. Liebe, Schmerz, Trauer, Panik, Erschrecken, Glückseligkeit, das ganze Programm am Fernseher. Also da kannst du neben am Flo sitzen und maximal 3 Minuten ist es mal still und plötzlich bricht irgendwas los und du fällst halt auseinander, weil halt irgendwie ist ein Blitz durch ihn durchgefahren, weil halt irgendwie irgendwas passiert ist. Irgendjemand irgendeinen Ball irgendwo hingeschoben hat.
2: Okay. Das Wichtigste ist geklärt. Rüde steht in der Kurve bei den 60ern. Wie sieht's aus mit dem Zweitwichtigsten? Kann er was am Bass?
1: Ja, wir sind halt dann in den Proberaum nach Germering gefahren. Und da war es so seltsam, das Zeug so aufzubauen und sich da so... Es war irgendwie für mich so eine Spannung in der Luft. Also ich bin halt dann einfach durchgegangen, habe eingestöpselt und habe mein Programm abgezogen. Also Gürtelschnall über den Bass sichtbar und einfach abgehen. Und bin dann gestolpert und bin halt in den Bass-Amp reingeflogen und habe ihn halt umgeschmissen. Und das war dann für den Flo das Zeichen, dass ich der Richtige bin.
2: Sofort haben andere Bewerber keine Chance mehr.
0: Das hat mir so gut gefallen, dass ich gesagt habe, komm, den schnappen wir uns. Er konnte die Lieder von der EP. Ja, und als sich dann herausgestellt hat, dass der mit den Füßen Orgel spielen kann, war für mich klar, es könnte ein Mehrgewinn sein, der Rüde, wenn man ihn irgendwie zum Friseur bringt.
2: Zum Friseur geht Rüde erstmal nicht. Aber das ist sowieso Nebensache, denn die Band ist endlich komplett. Peter singt und spielt Gitarre, Flo die Drums, Rüde Bass und Marc Liebscher hält als Manager alles zusammen.
3: Ist das ein viertes Bandmitglied? Ist der komplett gleich beteiligt?
0: Ja, er ist viertes Bandmitglied, hat... Also nicht unbedingt kreativer Natur, die Musik betreffend, aber alles andere, ja, ist eher ein Viertel.
3: Okay, also auch Gage, es wird immer, also alles.
0: Ja, man muss dazu sagen, Marc ist ja Manager und Booker gleichzeitig, also deswegen steht es ihm ja natürlich komplett zu. Würden wir einen Manager bezahlen müssen und extern noch einen Booker.
4: Wäre schon lange rausgeflogen.
0: Hätten wir ihn schon lange rausschmeißen müssen.
3: Habt ihr das von Anfang an so entschieden? War das da? Hat er gesagt, wenn ich das jetzt mache, dann ist das so? Oder habt ihr gesagt, wir beteiligen dich komplett gleich? Oder hat sich das entwickelt?
0: Ja, es war schon eine Diskussion im positiven Sinne, wie man das handeln könnte. Aber ziemlich schnell war klar, wir sind alle gleich viel wert. Wir haben alle den gleichen Input, auch wenn auch andere Aufgaben. Und das war eigentlich nie anders, ja, mit Marc, dass der war einer von uns.
3: Ist.
0: Ist immer noch einer von uns.
3: Mhm.
0: Wird einer von uns bleiben, für immer.
4: Gewesen sein.
2: Marc kümmert sich um Konzertbuchung und darum, dass die verschiedenen Radiosender die EP bekommen, die sie ja mit dem Geld von Natascha Augustin von Warner Chappell aufgenommen haben. Und es klappt. M94.5 aus München, das Ausbildungsradio, spielt Wunderbaren Jahren und auch im Zündfunk auf Bayern 2 läuft ihre Musik. Stiller spielen viel live und die Leute feiern ihre Konzerte. Nur weiter geht's erstmal nicht.
5: Aber was mir einfällt, ist schon so, dass es halt jeder Auftritt halt immer, egal wo, wie groß oder wie klein, und es war ja eher klein als groß, dass immer irgendwie was passiert ist, was einzigartig war.
2: Marc fährt mit, immer. Und die Jungs spielen ständig. Auf der Suche nach dem einen Moment, der die Tür öffnet für den nächsten Schritt. Aber der bleibt aus.
0: Wir hatten schon Auftritte, Gaswerk in Winterthur, wo wirklich mehr Leute auf der Bühne waren als im Publikum. Und die beiden, die da waren, die waren auf unserer Gästeliste gestanden. In Halle, wo du im Publikum auf dem Stuhl stehend Bass gespielt hast, weil halt einfach 7 Leute da waren.
1: Auf so einem Stehtisch.
0: Genau,
6: und wir haben uns schon immer einen Spaß draus gemacht, genau, aber ich weiß auch, dass es Momente der Frustration schon gab.
0: Ich glaube aber, das war nicht mit den Zuschauerzahlen verbunden, sondern eher, weil wir irgendwann unbedingt eine Plattenfirma wollten. Und da kamen wir irgendwann ins Grübeln, als wir merkten, hey, offenbar schlägt unsere Musik bei den Firmen nicht so an. Und gab es dann auch ein bisschen Geplänkel, es hat

0: dann nicht geklappt. Da waren nicht Zweifel, aber da hat man zumindest sich schon geärgert.
1: Und dann scheint er da. Dieser eine Moment, der alles verändern könnte.
0: Potsdam, es war Potsdam. Und es war ein Plattenfirmen.
2: Ich weiß genau
0: Boss,
2: den Namen.
0: Aber und der hat sich angekündigt, er will uns sehen. Und dann hieß es, ja, okay, fahren halt schnell nach Potsdam, spielen im Waschhaus, oben im Club. Genau, und jetzt geht's weiter.
2: Ja, und dann kam er kurz rein, hat drei Lieder angehört und ist dann gegangen.
0: Also und ist so er dann runtergegangen, weil unten Sammy Deluxe gespielt hat und hat sich Sammy Deluxe angeschaut. Wir haben oben vor 17 Leuten unser Konzert zu Ende gespielt, haben eingepackt, wollten den Typen aufsuchen, der war nicht mehr da. Und dann sind wir wieder zurück nach München. Also und das an einem Tag.
1: Habt ihr gemerkt, dass er gegangen ist, während ihr gespielt habt oder erst danach?
2: Ja, wir haben schon immer also wir so hingelinst. Also so.
0: War dann
2: ist
0: halt
2: er noch da? Und ich,
0: also, hat den Raum verlassen dann.
2: Genau, genau. Seine Briefen. Freundin wollte ihn noch ein bisschen halten oder so. Aber
3: ihr war es peinlich.
2: Ihr war es peinlich. Aber es war ja auch so ein bisschen erbärmlich, weil ich glaube, meine Fußorgel war kaputt und ich habe dann so versucht, mit meinen Zehen auf einem Klavier zu spielen, auf so einem, auf so einem 100 Mark kleinen Keyboard, also auf Klaviertasten.
3: 100 Mark klein, das finde ich einen guten...
2: Also ein kleines 100 Mark ja. Teures Winz-Ding. Also es war eine jämmerliche Vorstellung, weil dieser Typ halt wirklich ein Plattenfirmenmanager war.
3: An die Heimfahrt kann ich mich erinnern, das war ätzend.
1: Weil?
3: So. Ja, weil man natürlich immer hofft, und denkt so, jetzt ist vielleicht der Moment, wo irgendwie was geht, so, wo ein nächster Schritt kommt. So. Und da haben wir schon viel gehofft in den ersten Jahren. Ich weiß auch noch, wie ich mir immer gedacht habe, ja krass, scheiße, irgendwie andere Bands, die mit uns gestartet haben, ziehen so an uns vorbei irgendwie.
0: Freunde von uns, Readymade Record aus Wiesbaden, Bands in Frankfurt, mit denen wir eng waren.
3: Heinz hat einen Plattenvertrag.
0: Heinz aus Wien, genau.
1: Und noch einen Tiefschlag gibt es. Durch das viele Touren kennt man sie nicht mehr nur noch im Süden. Sie fallen auf, auch einer Band in Hamburg. Einer Band namens Stiller. Ja, tatsächlich. Und die finden die Namensverwandtschaft natürlich gar nicht lustig und gehen dagegen vor. Und Marc Liebscher, der Manager und Booker, hat gar keine Lust auf eine gerichtliche Auseinandersetzung. Er lässt sich beraten und schickt ein Fax, was sinngemäß sagt: Das hier kostet uns Nerven und Zeit. Wir haben wirklich Besseres zu tun, zum Beispiel Konzerte spielen. Deshalb heißen Stiller aus München ab sofort Sportfreunde Stiller. Musik. 1998 kommt Tonträger raus. Die zweite EP und die erste als Sportfreunde Stiller. Tonträger mit TH nach Olaf Thon, dem Fußballer. Mit 6 Songs, darunter sogar Wellenreiten. Ein Song, den die Sportfreunde bis heute immer wieder spielen. Trotzdem läuft sie unterm Radar, die Platte. Und das, obwohl Sony, BMG und Virgin Records, also 3 der größten Plattenlabels der Welt, ihren Sitz in München haben. Keiner greift zu. Bands außerhalb von Bayern werden durchaus unter Vertrag genommen. Als hätten die Sporties einen Standortnachteil. Michi Seiler schreibt das im WOM-Journal 1998 so.
4: Tonträger ist die geilste Platte von einer deutsch sprechenden Band, die seit langer, seit wer weiß wie langer Zeit erschienen ist. Mit 2 der schönsten Songs, die ich kenne. Und ich wage noch eine Prognose. Fast niemand, aufs Ganze gesehen, wird diese Platte kaufen. Denn die 3 Sportfreunde haben Pech. Sie kommen aus einer Gegend, die dumme Journalisten sofort zur Verwendung solcher Vokabeln wie bajuwarisch und Buben nötigt. Das ist schlecht. Während in Berlin, Hamburg und anderswo für die Armada nutzloser und langweiliger Tokotronik- und Sterne-Replikanten der Weg aus dem Gitarrengeschäft direkt zur Vertragsunterzeichnung führt, gibt die im Süden ansässige Plattenindustrie ihr Geld für Sorgen und andere Brecher aus und wundert sich, dass die keiner will.
1: Sony, BMG und Virgin Records, also 3 der größten Plattenlabels der Welt, haben damals ihren Sitz in München. Sie hätten buchstäblich nur eine Straße weiterlaufen müssen. Aber die Tür, die sich schließlich öffnet, die befindet sich am Ende ausgerechnet am anderen Ende des Landes, in Hamburg. Marc Liebscher, Manager und Booker, hatte den Sportfreunden ein eigenes Konzert organisiert.
5: Wir hatten einen Auftritt im Molotow in Hamburg. Da waren wir nicht Vorband, sondern haben halt einfach gespielt im Molotow. Und da waren halt, mittlerweile kamen dann wahrscheinlich schon 50 Leute, 70, 75 Leute. Ja, und da war die Frau Husemann und der Tim, denen hat's gefallen.
1: Die Frau Husemann und der Tim. Das sind Tim Renner, der Gründer von Motor, und Petra Husemann, die Geschäftsführerin von Motor.

0: weißt du, wir sind in München 100 Mal, haben wir 100 Mal gespielt und in München gibt es auch 20 Plattenfirmen und Verlage und alles. Warum die?
1: Von außen denke ich mir, ja, dann hättet ihr vielleicht schon früher rausgemusst aus München. Aber vielleicht war das auch ein zu fremdes, kaltes Becken, in das man hätte springen müssen. Schöner ist es ja, im Heimeligen immer die Freunde und Freundinnen dabei zu haben bei Konzerten. Das gibt Sicherheit. Aber ob man was drauf hat und ob das auch Menschen anspricht, die nicht eh von Anfang an dabei waren und halt wissen wollen, wie es weitergeht, das weiß man erst, wenn man die Comfortzone mal länger verlässt. Auf der anderen Seite macht das auch ihren Vibe aus, dass sie eben einfach machen, ohne sich viel vorher zu überlegen und taktisch vorzugehen. Und das wiederum ist super sympathisch.
0: Ich glaube auch, dass wir selten so zu viert jetzt so uns getroffen haben und so, was wollen wir erreichen oder was ist jetzt unsere Strategie oder was müssen wir hier machen, dass das passiert. Wir sind immer wieder in Situationen halt geraten, die uns natürlich gefreut haben und mit denen wir uns dann kurzfristig auseinandergesetzt haben, aber nie so, ha, Plattenvertrag, jetzt müssen wir in die Charts gehen oder jetzt müssen wir Nummer 1 Hit haben, jetzt müssen wir in die Olympiahalle gehen. Nee.
1: Ohne Proben nach oben. Ohne Businessplan in die Olympiahalle München? Ganz so naiv war es nicht. Vielleicht steckt hinter dem, eigentlich können wir ja nichts außer rumblödeln, mehr Strategie, als wir zunächst ahnen. Denn all das wird kommen. Und das hört ihr in den nächsten Folgen.

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6: Um 24 Uhr mit Stefanie Müller. Erste Bundesländer sind dem Vorschlag von Bundesverkehrsminister Bilger gefolgt, das Sonntagsfahrverbot für Lkw vorübergehend und teilweise aufzuheben. Rheinland-Pfalz, Nordrhein-Westfalen, Niedersachsen und das Saarland verkündeten Ausnahmeregeln, die die Folgen des Niedrigwassers auf Flüssen abmildern sollen. Der Industrieverband BDI begrüßte den Schritt. Der Chef der Umweltorganisation Bund, Band, sagte hingegen der Rheinischen Post, er werde Menschen und Klima belasten. Linken-Chef Pantisano sprach von Schnellschüssen, die das Problem auf die Lkw-Fahrer abwälzten. Zwei US-Medien berichten über Hinweise, dass Russland hinter der Drohne mit Sprengstoff am Flughafen Leipzig-Halle stecken könnte. Das Wall Street Journal beruft sich auf mit Geheimdienstberichten vertraute US-Beamte, der TV-Sender CNN auf einen US-Verteidigungsbeamten in Europa. Dieser sagte laut CNN, die USA seien zu dem Schluss gekommen, dass die Drohne von einem russischen Geheimdienst sei. Vor einigen Tagen war sie auf dem Leipziger Flughafen nahe ukrainischer Frachtflugzeuge entdeckt worden. Russland weist jede Verantwortung zurück. Serbien und die Ukraine wollen enger zusammenarbeiten. Das haben die Präsidenten beider Länder, Vučić und Zelensky, in Belgrad vereinbart. Konkret planen sie etwa ein Freihandelsabkommen. Serbien ist traditionell ein enger Verbündeter Russlands und von dessen Gaslieferungen abhängig. In der spanischen Region Andalusien ist ein neuer Waldbrand ausgebrochen. Das Feuer nahe der Stadt Niebla hat am Abend laut Behörden rund 4000 Hektar Fläche erfasst. Unter Kontrolle ist hingegen ein Waldbrand am Gardasee in Italien. 200 Menschen waren vorübergehend in Sicherheit gebracht worden, darunter einige Urlauber. Der Streit um den YouTuber Drachenlord hat erneut zu Gewalt geführt. Trotz eines Verbots sind laut Polizei rund 3500 Menschen zum sogenannten Schanzenfest im bayerischen Emskirchen gekommen. Dort hatte der YouTuber früher gewohnt. Die Beamten verhinderten demnach, dass die Menschen in den Ort eindrangen. Daraufhin seien sie beleidigt und angegriffen worden. Einzelne Teilnehmer wurden festgenommen. Der YouTuber hatte in der Vergangenheit in seinen Videos mit teils extremen Ansichten provoziert. Mehrere seiner Gegner wurden wiederum wegen Straftaten gegen den Blogger verurteilt. Zum Fußball. Der Bundesliga-Absteiger VfL Wolfsburg ist in seinem ersten Spiel in der zweiten Liga nicht über ein Unentschieden hinausgekommen. Gegen den ersten FC Kaiserslautern stand es am Ende 0:0. Das Wetter in Deutschland, in der Nacht fast überall klar, in den Tälern Abkühlung bis auf 10 Grad, sonst bis auf 20 Grad. Im Tagesverlauf verbreitet sonnig, später im Südwesten und in den Bergen einzelne Schauer oder Gewitter, bei Höchstwerten um 25 Grad an den Küsten und über 30 Grad im Süden. Und damit ein Blick auf die Uhr, es ist jetzt 0 Uhr und 3 Minuten.
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7: Herzlich willkommen zu dieser Sendung mit Markus Wölfle am Mikrofon. Heute mit der 5. Folge meiner Reihe Hör und Staune, die Posaune. Darin stelle ich Ihnen 5 Posaunisten vor, die zufällig in diesen Tagen einen runden Gedenktag hatten oder haben. 5 Vorzügliche am Zug. Der erste von ihnen, Tricky Sam Nanton, konnte wie kein zweiter die Posaune zum Sprechen, zum Lachen und zum Weinen bringen. Seine Posaune war der menschlichen Stimme so nah wie irgend möglich. Er sprach und berührte durch sein Instrument. Etwa nach 1,5 Minuten in Duke Ellingtons Harlem Speaks von 1933.

Der Posaunist Tricky Sam Nanton, den man eben in Harlem's Peaks bewundern konnte und dessen Todestag sich am 20. Juli zum 80. Mal jährte, hieß eigentlich

Joe. Seinen Spitznamen Tricky Sam verdankte er seiner Fähigkeit, mit Hilfe von Dämpfern den Klang der Posaune so zu verändern, dass er damit alle erdenklichen Gefühlswirkungen der menschlichen Stimme wiedergeben konnte. Das klang manchmal humoristisch, so wie eben. Oft wirkt es aber auch tief traurig. Fast seine ganze kurze Karriere, nämlich 20 Jahre, verbrachte er im Orchester von Duke Ellington, wo er, angeregt von seinem Bandkollegen, dem Trompeter Bubba Miley, den Wawa-Effekt auf die Posaune übertrug. Der Sound dieser beiden Musiker war der Hauptbestandteil des sogenannten Jungle Sounds des frühen Ellington-Orchesters. Erleben wir sie in The Blues with a Feeling von 1928. Die Solisten sind Tricky Sam Nanton Posaune, Johnny Hodges Sopransaxophon, Bubba Miley Trompete und wieder Nanton auf der Posaune.

Duke Ellingtons The Blues with a Feeling von 1928. Tricky Sam hütete seine Tricks zur Produktion seiner vielen Sounds als strenges Geheimnis. Das Grundprinzip ist bekannt, das gleichzeitige Verwenden von zwei verschiedenen Dämpfern. Zum einen sitzt ein Kegeldämpfer im Schalltrichter, zum anderen hält man einen Plunger davor. Das ist ein aus einem Ausgussreiniger entwickelter Dämpfer, mit dem man den Schallbecher öffnet und schließt. Solche Plunger-Dämpfer oder Wawa-Dämpfer wurden schon von Größen wie King Oliver verwendet. Als aber Baba Miley und Tricky Sam Nanton sie einsetzten, wurden sie Standarddämpfer im Jazz.

weil danach viele Arrangeure sie für Wawa-Effekte einsetzten. Miley, der bereits 1932 starb, und Nenton begründeten mit dieser Spielweise eine Tradition, zumal Ellington seine Kompositionen direkt auf ihre spieltechnischen Fertigkeiten entwarf bzw. ihre Ideen darin weiterentwickelte. Nenton entwickelte seinen Sound immer weiter, sodass seine besten Aufnahmen gegen Ende seines Lebens in den 40er Jahren entstanden.

0: Eggens Coco von 1940. Kein Posaunist hat je wieder diese beseelten Schreie so hinbekommen wie Nenton, obwohl sich auch Ellingtons spätere Posaunisten an ihm orientierten. Darunter Tyree Glenn und Quentin Jackson, den ich in der 6. Folge von Hör und Staune die Posaune am 15. November vorstellen will. Als ein seriöser Interviewer einmal John Nenton fragte, ob er Ellington für ein Genie halte, gab Nenton überraschend zur Antwort:
1: Das weiß ich nicht so genau, aber Mann, der kann essen.

Duke Ellingtons Blue Surge von 1941 mit Tricky Sam Nanton auf der Posaune. Fraglos der bewegendste der heute vorgestellten Posaunisten und mit seinen Ja-Ja-Lauten der am leichtesten zu identifizierende. Ohne ihn wären viele der besten Kompositionen Duke Ellingtons, etwa die Black and Tan Fantasy, die wir gleich hören werden, nicht entstanden. Als er vor 80 Jahren im Alter von nur 44 Jahren an den Folgen eines Schlaganfalls starb, verlor der Jazz eine der expressivsten Stimmen überhaupt. Die Soundpalette war bei ihm alles. Transkribiert man seine Soli, dann schauen sie gar nicht so besonders aus. Das unterscheidet ihn von einem Posaunisten wie der später in dieser Sendung zu hörende Frank Rosolino, bei dem allein schon die Linienführung imponiert. Doch hört man einen Nanton-Solo, von ihm selbst gespielt, wobei ich einfügen will, dass viele seiner Soli nachgespielt wurden, dann ist es unvergesslich. Die folgende Version der Black and Tan Fantasy, die 1927 einer der ersten Erfolge von Tricky Sam Nanton war, entstand 1945 gegen Ende seiner Laufbahn.

0: Das war Duke Ellingtons Black and Tan Fantasy mit dem großen türkisem Nenten auf der Posaune. Wir kommen zu seinem Kollegen Rick Dickinson, dessen Geburtstag sich vor 3 Tagen zum 120. Mal jährte. Sein Vater leitete ein Verputzunternehmen, als der junge Victor sich bei der Arbeit in dessen Betrieb durch einen Fall von der Leiter schwer verletzte, verlegte er sich beruflich auf die Musik. Er begann auf der Orgel und wechselte später auf die Posaune. Er sagte einmal:
1: Ich spiele die Posaune, wie ich fühle. Ich spiele nicht die Noten, ich spiele das Gefühl.
0: Stilistisch deckte dieser durch und durch emotionale Musiker die gesamte Bandbreite des traditionellen Jazz ab. Das heißt, man findet ihn im Umfeld der New Orleans Jazzer, der Chicago Jazzer, in Swingorchestern, in Swingkombos und im Mainstream Jazz und das meist an der Seite so großer Kollegen wie Count Basie, Lester Young, Bobby Hackett oder Coleman Hawkins. Ein fast allgegenwärtiger Posaunist also. In After You've Gone von 8. Dezember 1943 erleben wir Rick Dickinson mit dem großen Sopran-Saxophonisten Sidney Bechet und dessen New Orleans Feet Warmers.

0: Der Count-Basie-Posaunist Benny Morton lobte seinen Kollegen Vic Dickinson, den sie eben auf die Afghan hörten, mit folgenden Worten.
1: Vic hat auf der Posaune mehr zu sagen als jeder andere, den ich kenne. Er bringt die Musiker zum Lachen, wenn er spielt, aber er kann auch die ernsten Dinge mit einer Prise Humor sagen.
0: Dieser Humor geht oft eine reizvolle Verbindung mit Dickinsons Vorliebe für eher sentimentale Themen ein, wie der ursprünglich melancholische Song aus dem Jahr 1866, When You and I Were Young, Maggie. Eine in vielerlei Hinsicht für Dickinson typische Aufnahme von 1954. Sein Sound war expressiv und farbenreich, sein Spiel sehr melodiös und dabei so humorvoll, dass ihm jemand einmal einen passenden Ehrentitel verlieh, Fitzwater der Posaune. Das passt allerdings nicht so recht zu der meist ernsten Miene des Mannes, mit der er uns auf Fotos und Videos entgegenblickt. Vielleicht können Sie ja beide Seiten der Medaille aus der Aufnahme heraushören.

Das war das Wick Dickinson Septett des Jahres 1954 mit When You and I Were Young, Maggie. Aufnahmen wie diese und die nächste für das Label Vanguard aus den frühen 50er Jahren gehören zu den allerersten Beispielen für das, wofür damals der Stilbegriff Mainstream geprägt wurde. Für den gemeinsamen Nenner, auf dem sich Musiker aus verschiedenen Stilrichtungen treffen können. Dieser Mainstream-Jazz war bei Dickinson moderner Swing mit einem Feeling zwischen relaxtem Bassy-Sound und Oldtime-Jazz. Auch Jeepers Creepers von 1953 ist ein Paradebeispiel dafür. Unter den Sidemen, darunter der große Cornetist Robbie Bruff und das legendäre Bassy-Team Walter Page Bass und Joe Jones Schlagzeug, ragt auch der aus New Orleans stammende Klarinettist Edmund Hall hervor. Dazu kommen der Gitarrist Steve Jordan, der Pianist Sir Charles Thompson und der Drummer Les Erskine.

Das war das Rick Dickinson Septett mit Jeepers Creepers. Die Posaune ist ein Jazzinstrument der ersten Stunde mit einer bis heute ungebrochenen Jazztradition. Trotzdem steht es im Schatten vieler anderer Jazzinstrumente, von denen einige wie das Saxophon, die Gitarre und der Kontrabass sich erst später im Jazz nach vorne spielen konnten. Unter den Posaunisten gibt es besonders viele Unsung Heroes, große Könner, die nur Spezialisten bekannt sind, eifrigen Plattensammlern, Jazzhistorikern oder eben anderen Posaunisten. Einer von ihnen ist Frank Rehak, der am 7. Juli 100 Jahre alt geworden wäre. Man kann einen Musiker nach der Gesellschaft bewerten, in der er sich bewegt. Und welche Gesellschaft könnte er lesener sein als die Musik auf Love and the Weather von 1957? Die Solisten sind der Reihe nach John Coltrane, Tenorsaxophon, Donald Byrd, Trompete, Eddie Costa, Klavier, Al Cohn, Bariton, nicht etwa das gewohnte Tenorsaxophon, und als letzter Solist tritt Frank Rehak hervor, flüssig, wendig, mit Ebenmaß und Leichtigkeit, einfach ein schönes Solo eines Musikers, der sich auf Augenhöhe unter jenen bewegt, die die Jazzgeschichte später zu den Großen gezählt hat.

Love and the Weather, eine All-Star-Band um den Bassisten Oscar Pettiford mit Frank Rehak auf der Posaune. Keine Frage, dieser Rehak gehörte zu den ganz großen Posaunisten der 50er Jahre. Wollen Sie eine unvollständige Liste der großen Big Band-Lieder hören, die sich seiner Fähigkeiten bedienten? Gene Krupa, Jimmy Dorsey, Woody Herman, Dizzy Gillespie und vor allem Gil Evans, der ihn von 1956 bis 1963 beschäftigte. Rehak wurde von Kritikern für seinen weichen Ton, die Flüssigkeit seiner Linienführung, die Beherrschung der hohen Lagen und seine stilistische Vielseitigkeit gelobt. Und vor allem konnte er auch alle Noten ad hoc perfekt vom Blatt spielen, was dem Vollprofi, abgesehen von improvisatorischen Fähigkeiten, die Jobs bei Studioaufnahmen sicherte. Ich will Ihnen vorführen, dass er auch sehr lange Soli ohne Lehrgang, aber mit Tiefgang zu gestalten wusste. So im folgenden Roots, einem Blues aus dem Jahr 1957. Wieder erleben wir eine All-Star-Gruppe. Mit von der Partie sind dabei der Saxophonist Pepper Adams, der am 10. September vor 40 Jahren starb, Idris Suleiman, einer der großen Bebop-Trompeter, Bill Evans, das Klavieridol einer ganzen Generation, Louis Hayes, der beliebte Hardbop-Drummer und der früh verstorbene Bassist Doug Watkins, der Roots komponierte.

Roots aus dem Jahr 1957. Gespielt von einer All-Star-Formation um den Trompeter Idris Suleiman mit Frank Rehak auf der Posaune. Jetzt werden Sie sich fragen, warum dieser hervorragende Posaunist so vergessen wurde. Schuld war das Heroin und die damit einhergehende Unzuverlässigkeit, gesundheitliche Beeinträchtigung und Gefängnisaufenthalte. Während andere Zeitgenossen, wie zum Beispiel der Saxophonist Art Pepper, trotz solcher Probleme ihre Karriere fortführen konnten, ja mit ihrer Sucht sogar mehr Neugier für ihre Musik weckten, gelang es Rehak nicht. Seine Diskografie zeigt bis 1962 Vollbeschäftigung, dann tröpfelt es bis 1964, dann gibt er die Musik auf. Er konnte dann in einem Rehabilitationszentrum für Drogenabhängige seine Gesundheit wiederherstellen und wurde dort Leiter der Musikabteilung. Er starb 1987. Sie hören die Radio-Jazz-Nacht auf Bayern 2 mit Markus Wölfle am Mikrofon. Mit der 5. Folge meiner Reihe Hör und Staune, die Posaune. Wir kommen zum 4. der heute vorgestellten Vorzüglichen am Zug. Frank Rosolino, zu hören als Sänger und Posaunist auf einer seiner ersten Aufnahmen, Lemon Drop.

Frank Rosolino, der in Cincopas 1949 entstandener Version von Lemon Drop nicht nur Posaune spielte, sondern auch sang, hat nur gelegentlich geskettet. In seinem Todesjahr 1978 führte Rosolino allerdings seine ausdrucksstarke Phrasierung darauf zurück, dass er auf seinem Horn Scat gesungen habe und betonte, wie sehr diese Imitation des Gesangs sein einfallsreiches Solospiel beflügelt habe. Das Schaffen von Frank Rosolino, der am 20. August 100 Jahre alt geworden wäre, gehört mit zum Besten, was die Posaune im Modern Jazz zu bieten hat. Rosolino stammt, wie der Posaunist Curtis Fuller, aus Detroit, einer Stadt von zentraler Bedeutung für den modernen Jazz. Dort musizierte er in einer Schülerband mit dem späteren Vibraphonstar Milt Jackson und jammte mit den Gebrüdern Hank, Thad und Elvin Jones. Wir hören eine Aufnahme, die 1952 in Detroit entstand, mit Frank Rosolino Posaune, Barry Harris Klavier, Billy Christ Bass und Stan Levy Schlagzeug. Es ist die uralte, im Bebop nicht vermutete Nummer Take Me Out to the Ball Game.

Franco Solino präsentierte hier Take Me Out to the Ball Game, die inoffizielle Baseballhymne als Bebop-Stück. Frank Rosolino übernahm, um beim Bild zu bleiben, den Ball von J.J. Johnson, dem ersten großen Bebop-Posaunisten, und entwickelte ihn weiter. So wie es zum Beispiel auch Curtis Fuller, der andere große 50er-Jahre-Posaunist aus Detroit, tat. Rosolino beeindruckte mit atemberaubender Geschwindigkeit, höchster Präzision, riesigen Tonumfang mit hervorragender Beherrschung auch hoher Lagen. Normalerweise befruchteten die Musiker aus Detroit die New Yorker Szene. Doch Rosolino ging nach Kalifornien. Dort wurde er ein Star des Orchesters von Stan Kenton und Star des West Coast Jazz. Rosolino, dessen Spielwitz sie in beiden vorgestellten Aufnahmen bewundern konnten, war in der ganzen Jazz-Szene für seinen mitreißenden Humor und seine extrovertierte Persönlichkeit bekannt. Das bezog sich nicht nur auf seine Musik, auch in der Bühnenshow und in der persönlichen Begegnung kannte man ihn kaum anders als einen Spaßvogel und Witzbold, der auch als Komödiant auftrat. Umso unverständlicher und schockierender ist das Ende des Künstlers, den alle als fröhlich, warmherzig und unbeschwert in Erinnerung haben. Die Tragödie nahm wohl unbemerkt ihren Lauf, als seine Frau 1972 Selbstmord verübte. Sie hinterließ ihm zwei Söhne. Am 26. November 1978 schoss er auf seine beiden schlafenden Söhne, von denen einer sofort starb, der andere blind überlebte. Im Anschluss erschoss er sich selbst. Spuren von Alkohol oder Drogen fand man nicht im Blut. Der Musikjournalist Gene Lees berichtete später, dass Rosolino kurz vor der Tat im privaten Kreis geäußert hatte, er könne den Gedanken nicht ertragen, seine Söhne allein in dieser Welt zurückzulassen, falls ihm etwas zustoße. Da er kurz darauf wieder Witze riss, erkannte man dies nicht als Warnung. Nichts in seiner Musik deutet auf Verzweiflung oder Wahnsinn hin. Hören wir seine bekannte Komposition Blue Daniel, wie er sie 3 Monate vor dem schrecklichen Ereignis live in Dänemark eingespielt hat, mit Thomas Clausen Klavier, Bo Steve Bass und Bjarne Rostwold Schlagzeug.

Frank Rosolino und sein Blue Daniel. Der fünfte und letzte heute vorgestellte Posaunist ist einer, der verschiedentlich als Lieblingsposaunist der Posaunisten, meist aufgenommener Posaunist oder als Amerikas größter Posaunist bezeichnet wurde –

0: Mit seinem kultivierten, sinnlichen Ton könnte man Irby Green, den sie eben in Frankie und Johnny bewundern konnten, als einen modernen Tommy Dorsey bezeichnen. Und so ist es nur passend, dass er einige Jahre nach Dorseys Tod dessen Orchester wiederbelebte. Irby Green selbst vermittelte wie nur wenige Posaunisten den Eindruck, auf der Posaune zu singen. Dafür hatte er ein Rezept.
1: Man sollte so spielen wie ein guter Sänger. Spiele so, als ob du die Liedtexte kennst. Sie waren mir nicht immer bekannt und doch spielte ich so, als ob ich sie kannte.
0: Wenn von den großen Lyrikern und Balladenspezialisten unter den Posaunisten die Rede ist, fällt immer sein Name. Wenige Musiker konnten mit einem so weichen, warmen Wohlklang auf der Posaune betören wie Irby Green. Hören wir ihn mit Thelonious Monks' Round Midnight.

Round Midnight mal ohne die Ecken und Kanten des Manx'schen Originals, sondern wie in weiche Watte gepackt von Benny Green. Eine Gespensterstunde zum Kuscheln also. In der unglaublichen Relaxedheit seines Spiels war sein Lehrmeister Jack Teagarden. Ihn nannte er zuerst, als er nach seinen Einflüssen befragt wurde. Und diese Relaxedheit bewahrte Green in jedem auch noch so schnellen Tempo. Erleben wir Irby Green mit Isabels Table Dance, einem Stück von Charles Mingus. Doch nicht die Band des Komponisten spielt hier, sondern die Dave Matthews Band mit dem Gitarristen John Scofield. Damit klingt die fünfte Folge meiner Reihe Hör und Staune die Posaune aus. Manfred Schiemchen bediente die Regler, Sebastian Wintermeyer sprach die Zitate. Markus Wölfle dankt fürs Zuhören und wünscht ein herzliches Keep Swinging!

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1: Um 2 Uhr mit Felix Sprung. Die Aufhebung des Sonntagsfahrverbots für Lkw in einigen Bundesländern wegen des Niedrigwassers in mehreren Flüssen stößt auf ein geteiltes Echo. Kritik kommt von der Umweltorganisation BUND. Aus der Nachrichtenredaktion Henning Knipp.
2: Die Verlagerung von Transporten auf die Mensch und Klima hieß es vom BUND. Besser seien eine Stärkung der Schiene und eine Anpassung der Binnenschifffahrt. Bundesverkehrsminister Bilger verteidigte dagegen die Entscheidung, das Niedrigwasser beeinträchtige den Warentransport massiv. Unternehmen bräuchten jetzt Flexibilität und zusätzliche Möglichkeiten, so Bilger. Der Bundesverband der deutschen Industrie begrüßte die Entscheidung. Das könne die Auswirkungen des Niedrigwassers abmildern. Neben Niedersachsen erlauben vorerst auch Nordrhein-Westfalen, Rheinland-Pfalz und das Saarland Landfahrten von Lkw an Sonn- und Feiertagen.
1: Nach dem Fund einer Sprengstoffdrohne auf dem Flughafen Leipzig-Halle berichten US-Medien über Hinweise auf eine russische Herkunft des Flugkörpers. Das Wall Street Journal schreibt unter Berufung auf US-Beamte, Washington sei zu dem Schluss gekommen, dass die Drohne von einem russischen Geheimdienst stamme. Bundesinnenminister Dobrindt sprach dagegen von einem hybriden Angriff durch fremde Mächte. Der Deutsche Wetterdienst hat für den heutigen Sonntag eine Hitzewarnung herausgegeben. Betroffen sind demnach weite Teile des Landes. Aus der Nachrichtenredaktion Ronald Lessig.
3: Der Hitzealarm gilt ab 11 Uhr und vor allem für den Südwesten und Süden von Deutschland. Betroffen sind demnach Gebiete in Bayern, Baden-Württemberg, Hessen und Rheinland-Pfalz. Dort werden Schattentemperaturen um 35 Grad erwartet. Diese Hitzebelastung könne für Menschen gefährlich werden und zu Problemen mit der Gesundheit führen, warnen die Experten. Sie rufen deshalb dazu auf, ausreichend Wasser zu trinken und die Innenräume kühl zu halten. Eine durchgreifende Wetteränderung und Abkühlung ist nach Angaben der Meteorologen erst einmal nicht in Sicht.
1: In der zweiten Fußball-Bundesliga ist der VfL Wolfsburg mit einem Unentschieden in die Saison gestartet. Die Niedersachsen kamen gegen Kaiserslautern nicht über ein 0:0 hinaus. Eintracht Braunschweig gewann dagegen beim 1. FC Magdeburg mit 6:1 und steht vorerst an der Tabellenspitze. Der VfL Osnabrück unterlag in Heidenheim 3:4, Holstein Kiel spielte in Darmstadt 2:2 unentschieden. Der Karlsruher SC besiegte Arminia Bielefeld mit 2:1. Das waren die Nachrichten. Das Wetter in Deutschland. Überall trocken bei Tiefstwerten von 20 bis 12 Grad. Am Tage meist sonnig, im Norden später mehr Wolken, örtlich Schauer und Gewitter. Höchstwerte 23 Grad auf den nordfriesischen Inseln bis 36 Grad im Rhein-Main-Gebiet. Am Montag wechselhaft, gebietsweise etwas Regen und Gewitter 20 bis 36 Grad. Und am Dienstag viel Sonne, im Norden Wolken, im Süden Schauer und Gewitter möglich 18 bis 32 Grad. Es ist 2:03 Uhr.
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5: Weiter mit Jerzy May, vor allem aber mit Ihnen. Vielen Dank fürs Einschalten. Wie vorhin versprochen, steht Musik von Mozart am Anfang dieser zweiten großen Runde, und zwar seine S-Dur-Sinfonie, Köchelverzeichnis 543, gespielt